sich selbst und sprach: Wie viele Tagelöhner meines Vaters haben ganz von vorne beginnen. Und dieser Gedanke, der taucht in unserem Leben öfter auf. Der taucht zum Beispiel im Teenie-Alter, in der Jugendphase auf. Der taucht aber auch, wenn wir schon unsere Familie haben und wenn wir schon die Kinder groß sind und sie ausziehen, taucht auch dieser Gedanke wieder auf. Ich möchte noch einmal von vorne beginnen. Übrigens, laut der Forsa-Umfrage spielt jeder fünfte Bundesbürger mit dem Gedanken, alles hinter sich zu lassen und neu anzufangen. Wisst ihr, einer der Standardfragen beim Vorstellungsgespräch ist folgendes: Wenn Sie noch einmal von vorne anfangen könnten, was würden Sie wieder genauso machen und was würden Sie anders machen? Der Gedanke, wieder auf Null stellen, wieder von vorne zu beginnen, den Reset-Knopf zu drücken, den gibt es auch sogar bei ganz alten Menschen. Letztens mit einem Älteren aus der Gemeinde mich unterhalten, er sagte, wenn ich mit dem Wissen und der Erfahrung von heute noch mal 20 Jahre sein könnte, so richtig Kraft haben können, ich würde es den allen zeigen. Ich würde alles, und ich musste so darüber lachen, er hat ja keine Kraft mehr und er ist ja vergesslich, aber er wünscht sich einfach noch mal, dieser Gedanke ist in uns drin. Noch einmal von vorne zu beginnen, dieser Slogan treibt Millionen Menschen in unserer Gesellschaft zum Schönheitschirurg. Die Schönheitschirurgie boomt und sie verspricht, aus dem in die Jahre gekommenen Menschen einen neuen Menschen zu machen. Übrigens, die Schönheitschirurgie ist ja eine Chirurgie, die aus der Unfallchirurgie begonnen hat, macht inzwischen so viele Menschen verrückt. Junge Menschen behaupten nach so einem Eingriff, sich wie neugeboren zu fühlen. Wisst ihr, die Wartezimmer von Psychologen und Psychiatern sind voll von dem Gedanken, lasst uns alles vergessen und wieder neu anfangen. Wir leben in einem Stressalter. Wir leben in einer Zeit, wo Menschen von dieser Sehnsucht getrieben werden. Sie wechseln Orte, sie wechseln Berufe, sie wechseln Partner, sie wechseln geschlechtliche Vorlieben, wechseln Überzeugungen. Menschen sind regelrecht von diesen Gedanken getrieben, nochmal neu anzufangen. Übrigens, Kinder müssen heute damit rechnen, während ihrer Kindheit mehrmals die Familie zu wechseln. Wir entwickeln uns von der Mehr-Kind-Familie zu Mehr-Familien-Kind. Habt ihr das verstanden? Von der Mehr-Kind-Familie, die wir eigentlich aus der Vergangenheit kennen, ich bin in einer Familie aufgewachsen, wo wir zu 6 Geschwistern waren, zu Mehr-Familien-Kind. Also ein Kind muss rechnen, in ihrer Kindheit mehrmals die Familie zu wechseln. Einmal zu der Patchwork-Familie, so nennt man das heute in der Gesellschaft. Liebe Zuschauer, liebe Zuhörer, auf dem Weg der Selbstfindung, wir sind alle, wie wir es gerade schon in der Information von der Bibel gehört haben, von Geburt an Verlorene. Wenn wir aber in unserem Leben in der Selbstfindungsphase kommen, also dieser Drang nach Freiheit so stark in uns, wird diese Verlorenheit nochmal besonders. Weil in dieser Phase sind wir fähig, alles zu zerschlagen. Alle Beziehungen, die wertvoll sind, einfach von jetzt auf gleich kaputt zu machen. Und wir wundern uns manchmal, wie Menschen das fähig sind, solche Schritte zu gehen. Aber weil wir Verlorene sind, ist das ein normaler Zustand. Wisst ihr, die Zeit einer Persönlichkeitsentwicklung ist ja so, nach der Geburt leben wir in einer absoluten Abhängigkeit. Wisst ihr, es gibt keine größere Abhängigkeit für einen Menschen als die, nachdem er geboren ist. Er kann sich nicht füttern, er kann sich nicht anziehen, er kann gar nichts machen. Er ist abhängig von den Eltern, er ist abhängig von anderen Menschen. Aber bei der Entwicklung zum Erwachsenen, wenn wir uns im Teenie, in dem Jugendalter anfangen, von unserem Elternhaus zu lösen und gerade in diesem Stadium der Loslösung gehen viele Menschen verloren, indem sie einfach das, was sie getragen hat, was wichtig war für ihr Leben, ihre Heimat, alles zerbrechen, alles in einem Augenblick kaputt machen. Wisst ihr, ich denke an meine Schulzeit, an den Malunterricht. Da habe ich einen Zeichenblock und ich hatte das voll gekritzelt. Ich habe drauf gemalt und wenn das alles voll ist, dann habe ich einfach das Blatt genommen, weggerissen, in den Mülleimer geworfen. Kann ich bitte ein neues Blatt haben? Wenn das doch in unserem Leben auch so möglich wäre, einfach alles, was wir getan haben, was wir gesagt, was wir gelebt haben, was wir entschieden haben, einfach so wie diesen Malblock
einfach wegreißen und sagen, so zusammenknüllen im Papierkorb, jetzt will ich neu anfangen. Wir können es nicht. Wir haben eine Vergangenheit, wir haben eine Geschichte und dennoch tun wir so in dieser Phase, als ob wir alles zerschlagen können. Ein Wort, das ich lieber nicht gesagt hätte, eine Situation, in der ich mich falsch verhalten habe, wie kann ich das ungeschehen machen? Und dennoch probieren Menschen das, gerade in dieser Phase. Wisst ihr, wir reden heute so, als ob wir sagen, ach, du darfst nicht neu anfangen. Du darfst nicht dich selbst finden. Das ist falsch. Nein, das stimmt nicht. Ich möchte euch einen Gott vorstellen, der liebt, neu zu beginnen, einen neuen Anfang zu machen. Die Bibel ist voll. Die Bibel ist voll von neuen Dingen. Deshalb ist das ein falscher Gedanke, zu sagen, ich darf nicht den Gedanken haben, neu anzufangen. Schaut mal, diese Liste hier, das ist nur eine kleine Liste von Dingen, über die die Bibel redet. Gott liebt es, Menschen zu einem Neubeginn zu ermöglichen. Gott ist ein Gott des Neuen, der Kreativität, der Schöpferkraft, des Ideenreichtums. Er sagt zum Beispiel, ich gebe dir ein neues Lied, ich gebe dir neue Kraft. Der Herr wirkt Neues. Ich gebe dir einen neuen Namen. Ich gebe dir ein neues Herz. Ich gebe dir einen neuen Geist. Ich mache mit euch einen neuen Bund. Ihr werdet vom Neuen geboren. Das ist ja so ein Neuanfang, von dem Nikodemus ja so getrieben wird und zu Jesus bei Nacht kommt und Jesus sagt, vom Neuen geboren. Ja, es gibt dieses Neue in der Bibel. Ich gebe euch ein neues Gebot der Liebe. Gottes Güte ist jeden Morgen neu. Auch wenn unser äußerer Mensch zerfällt, sagt die Bibel, wird unser innerer täglich erneuert. Gott hat für uns einen neuen Himmel und eine neue Erde geschaffen. Die Bibel ist also voll von diesen Dingen und trotzdem ist gerade in dieser Sehnsucht, etwas Neues zu erleben, so viel Verlorenheit. Und das können wir gerade bei diesem jungen Mann besonders beobachten. Schauen wir uns also diesen jungen Mann an. Gestern hatten wir so den älteren Bruder so ein bisschen kennengelernt, der so pflichtbewusst ist, der so, auch wenn er schon längst mit seinem Vater abgeschlossen hat und keine Beziehung zu ihm hat, trotzdem lebt er da und macht seine Aufgaben. Er ist also verantwortungsbewusst. Und was ist, wenn der Ältere so verantwortungsbewusst ist? Was ist dann mit dem Zweiten meistens? Guckt mal in eure Familien. Was macht der Zweite dann, wenn der Älteste so verantwortungsbewusst ist? Was macht der Zweite dann? Der ist anders. Der ist immer anders. Und genauso ist es in dieser Familie. Der Vater hat zwei Söhne. Der Jüngere, er ist eine Art Freigeist. Man liebt ihn auf jeder Feier. Er kennt weder Grenzen noch Berührungsängste. Er liebt es, im Mittelpunkt zu stehen. Die Sonne und das Licht geht auf, wenn der mit seinem Charme in ein Zimmer kommt. Man nimmt ihm kaum was übel. Aber um ehrlich zu sein, er ist etwas verwöhnt. Er ist etwas unreif. Er ist ziemlich impulsiv, verspielt. Und irgendwie kriegt er immer, was er will. Und das hat den Eltern wahrscheinlich schon ziemlich genervt, wie wir das auch aus den Familien hier kennen. Wir sind unterschiedlich als Geschwister. Und dieser junge Mann, der kommt, wie wir es im Vers 12 lesen, er kommt zu seinem Vater und sagt, gib mir den Teil des Vermögens, der mir zufällt, Vater. Wie kommt er auf die Idee? Hat er Ärger? War es ihm zu eng? Hat er Druck bekommen zu Hause? Nein, steht nichts. Es steht nicht, dass er irgendwie eingeschränkt war, dass seine Freiheit hier ihm genommen wurde. Es steht davon nichts. Er hatte das nicht gehabt und trotzdem kommt er hin. Und lass mich das mal so mit meinen Worten ausdrücken. Was bedeutet es, wenn der Sohn sagt zum Vater, gib mir den Teil des Vermögens, der mir zufällt? Er spricht hier von dem Erbe. Er spricht von dem Erbe, aber er meint eigentlich nicht das Erbe. Eigentlich sagt der Vater, ich kann es nicht mehr abwarten wie der Ältere. Der wartet, bis der Vater tot ist, der
zwingt sich, und auch wenn er mit dem Vater nicht viel zu tun hat und nicht jetzt zu tun haben will, aber er zwingt sich, er wartet diese Zeit ab. Der Jüngere sagt, warum soll ich abwarten? Ich kann es nicht abwarten, bis du tot bist. Ich möchte das jetzt haben. Ich möchte tun und lassen, was ich will. Ich brauche niemand, der mich Vorschriften macht. Ich brauche niemand, der mich mit seinen Geboten einengt, der mir meinen Freiheitsdrang einschränkt. Ich will mich selbst verwirklichen. Wie gesagt, es gab keinen Ärger, es gab keinen Konflikt. Und trotzdem kommt er zu dieser Entscheidung. Wisst ihr, er hat ein ganz klares Ziel. Er möchte weg. Im Grundtext steht nicht Erbe. Steht nicht Erbe. Also warum nicht? Wenn es Erbe bedeuten würde, ihr wisst, das waren ja zwei Söhne, und der Erstgeborene würde 2/3 erben und der Zweitgeborene würde 1/3 erben. So war die Gesetzeslage damals. Wenn er also sein Erbe haben wollte früher, bevor er stirbt, wenn er also sein Erbe haben möchte, dann würde das bedeutet, dass er Ländereien, dass er Vieh, dass er Güter bekommt. Also 1/3 von dem, was sein Vater alles hat. Wie gestern haben wir gehört, der Vater war ziemlich reich. Also er würde diesen 1/3 Land bekommen und er würde versuchen, die Verantwortung zu übernehmen. Ihr müsst ja wissen, der Vater hatte viele Arbeiter angestellt, die dieses Land bearbeiteten. Da waren auch Sklaven dabei, da waren auch viel Vieh. Und jetzt bekommt dieser jüngere Sohn 1/3 von den 2/3. Nein, das wollte er gar nicht. Das wollte er nicht. Er wollte weg. Er wollte es im Bar haben. Er wollte das Geld haben. Und dann steht da im Vers 13, und nicht lange danach packte der jüngere Sohn alles zusammen. Was bedeutet es, alles zusammenbringen? Was bedeutete das? Wisst ihr, das war gar nicht so einfach. Er musste ja dieses 1/3 Land, dieses 1/3 Vieh, alles das musste er verkaufen. Und wisst ihr, jeder, der weiß, im Nahen Osten, da wird bei der kleinsten Transaktion schon tagelang verhandelt. Aber das war dem jüngeren Sohn egal. Er wollte verkaufen um jeden Preis. Er wollte hier weg und er wollte seine Taschen voll Geld haben. Und jetzt müsst ihr euch vorstellen, was er dem Vater hier und der ganzen Familie antut. Nicht nur, dass er weggeht, sondern dieses Land, und die mussten ja jetzt die Arbeiter entlassen, die mussten ja alles, was jetzt dieses 1/3 bearbeitet, dieses 1/3 wurde verkauft um jeden Preis. Es war eine wahnsinnige Schande, die dieser junge Mann hier auf seine Familie bringt, innerhalb von kürzester Zeit. Und so, keiner hätte sein Verhalten gut geheißen, das ganze Dorf ist in Aufregung, alle reden darüber. Und wisst ihr noch etwas? Noch etwas ist sehr wichtig. Das weiß man vom Hintergrund nicht. Deshalb ist es, aber um diesen Text zu verstehen, ist es sehr wichtig. Dieses Wort Ketzazar. Ich weiß nicht, ob das Wort Ketzazar kennt. Ketzazar war eine jüdische Tradition. Das war eine jüdische Tradition. Also, der Sohn ging mit seiner Entscheidung ein großes Risiko ein. Sollte er sein Geld unter den Heiden verlieren, hätte er niemand mehr. Er hatte nicht mal die Möglichkeit mehr nach Hause zu kommen. Keiner würde ihn aufnehmen. Ketzazar war dafür ein Wort. Der Grund dafür ist die jüdische Sitte namens Ketzazar. Ketzazar bedeutet abschneiden. Würde ein jüdischer Junge sein Erbe unter den Heiden vergeuden und dennoch zurückkommen, würde die Dorfgemeinschaft einen großen Tontopf vor ihm zerschmettern und rufen, du bist von deinem Volk abgeschnitten. Ihr müsst euch vorstellen, es war klar, dieser junge Mann durfte nicht mehr zurück. Und nicht nur, weil der Vater oder der Bruder ihn nicht mehr aufnehmen wollten, weil das ganze Dorf ihn nicht mehr aufnehmen durfte. Über ihn wurde Ketzazar ausgerufen, diese jüdische Sitte. Und nicht mehr der Vater entscheidet, ob er den Sohn nachher später aufnimmt, sondern der Dorfälteste entscheidet das. Um zu verstehen, was der junge Mann hier für ein Risiko eingeht. Ketzazar. Es war ihm egal. Er packte alles zusammen, das Geld in die Taschen und raus. Nur raus
aus diesem Dorf, aus seiner Heimat. Wie war die Zeit in der Ferne? Die Bibel redet nicht viel darüber. Sie sagt, er verschleuderte sein Vermögen mit ausschweifendem Leben. Er hatte nicht gelernt, verantwortungsvoll mit den Dingen umzugehen. Er war ja jetzt in der Freiheit, er war jetzt nicht mehr in der Bevormundung. Jetzt konnte er jetzt tun und lassen, was er wollte. Waren es rauschende Partys? Kaufte er sich viele Frauen? Verwickelte er sich in verschiedene Geschäfte? Leistete er sich, also aus der heutigen Zeit würden wir vielleicht sagen, kostspielige Autos, Urlaubsreisen, Markenklamotten, Smartphones, Häuser, was auch immer. Jeder von uns kann sich so eine Vorstellung machen von einem ausgelassenen Leben mit viel Geld, ohne Verantwortung und Bevormundung. Aber wie die Bibel das so klar und deutlich beschreibt, es kommt eine große Hungersnot in diese Zeit. Wisst ihr, wenn in jenen Tagen von einer Hungersnot geredet wird, dann ist das nicht so einfach. Wir können uns das kaum mehr vorstellen. Ältere Geschwister können vielleicht noch ein bisschen eine Hungersnot kennen, die das kennengelernt haben. Aber Hungersnot aus der damaligen Zeit ist noch viel schlimmer als die Hungersnot, die die Älteren erlebt haben. Eine Hungersnot kennen wir aus der Bibel, aus dem Alten Testament, dass dort Menschen die Stadt Samariens so in der Hungersnot kam, dass sie nicht mehr wussten, was sie noch tun sollten. Und der Mensch wird plötzlich zu einem Kannibalen. Das bedeutet Hungersnot. Das bedeutet Überlebenskampf. Das bedeutet Plünderungen. Das bedeutet Mord. Das bedeutet Kannibalismus. Kinder wurden in die Sklaverei verkauft. In der Hungersnot. Das ist diese Zeit, in die dieser junge Mann hier reinkommt. In eine Hungersnot. Und da steht hier, in dieser Hungersnot geht dieser junge Mann hin und hängte sich an einen Bürger jenes Landes. Das Wort Bürger deutet darauf hin, dass es sich um einen wohlhabenden Mann handelt. Als dieser junge Mann merkt, er kommt hier nicht weiter, er muss irgendwie überleben, er hat kein Geld mehr, er hat nichts mehr, dann hängt er sich an diesen Bürger. Warum kommt er nicht zurück? Warum kommt dieser Mann in dieser schweren Hungersnot nicht zurück? Warum drückt ihn die Hungersnot nicht nach Hause? Warum wendet er sich nicht an eine jüdische Gemeinde, die es sicherlich dort auch gab, an dem Ort, wo er war? Wovor hatte er solche Angst? Ketzatza, er durfte nicht zurück. Er durfte nicht zurück. Das Abschneiden, egal wie, ich muss hier durchkommen, ich darf nicht mehr zurück. Wisst ihr, eine typische nahöstliche Vorgehensweise, kennt wer mal dort im Nahen Osten war, arbeitslose Menschen bieten sich Reichen häufig auf sehr aufdringliche Weise an. Noch heute kann man das feststellen, zum Beispiel, wenn einem das Auto einfach an der Ampel geputzt wird plötzlich und die versuchen, oder irgendwie eine Rose verkauft wird oder was weiß ich was. So aufdringlich versucht dieser junge Mann jetzt irgendwie, deswegen heißt es dort, er hängte sich an diesem Bürger des Landes. Dieser Bürger des Landes, vielleicht saß er am Tor und wenn der rauskam und reinkam, dann saß dort dieser junge Mann und bettelte und sagte, gib mir eine Arbeit, gib mir irgendetwas. Alle Versuche, diesen jungen Mann loszuwerden von diesem Bürger, waren vergeblich. Stattdessen erwarteten sie für ihren loyalen, hilfsbereiten Dienst ein Entgelt. Er hängt sich quasi an diesem Bürger. Und jetzt kommt es zu einem absoluten Absturz. Liebe Zuhörer, es kommt zu einem Absturz. Und es steht im Vers 16, und er begehrte seinen Bauch zu füllen mit den Schoten, die die Schweine fraßen, und niemand gab sie ihm. Der Bürger, so wie es sich hier aus dem Text hervorgeht, der wohlhabende Bürger wusste wahrscheinlich, dass dieser junge Mann ein Jude war. Und er wollte ihn loswerden. Und die einzige Chance, einen Juden loszuwerden, ist was? Ihn zu den Schweinen schicken. Schweine und Juden geht nicht. Das ist der absolut tiefste Punkt. Das Interessante ist, hier steht sogar, er wünschte sich, den Bauch mit den Schoten zu füllen, die die Schweine fraßen. Heißt eigentlich im Umkehrschluss, er wünschte sich, ein Schwein zu sein.
Wie tief muss man fallen? Wie tief muss man kommen? Aber zurück geht nicht. Ich kann nicht mehr zurück. Ein Mensch auf dem Weg in der Selbstfindung, in die absolute Verlorenheit hineingeraten. Und in diesem Moment steht hier im Vers 17, er kam aber zu sich selbst und sprach, wie viele Tagelöhner meines Vaters haben Brot und Überfluss, ich aber verderbe vor Hunger. Viele Prediger, viele Ausleger sagen, hier kommt der Wendepunkt dieses jungen Mannes. Haben wir schon gehört, sicherlich. Er kommt zu sich selbst. Ist das der Wendepunkt seines Lebens? Ist das der Wendepunkt, wo er an seinen Vater denkt? Ich behaupte, nein. Das ist nicht der Wendepunkt. Er kann nicht mehr. Er ist in so einem Problem drin. Er ist in so einer Tiefe. Er kann nicht mehr. Und er weiß gar nicht mehr, was er noch tun soll. Und hier kommt er auf einen Gedanken. Er denkt an seine Heimat. Er denkt an seinen Vater. Ich möchte mit euch einfach mal ein paar Gedanken über die Heimat verlieren. Dieser junge Mann denkt in dem Moment, wo er an so einem Tiefpunkt ist, denkt er an seine Heimat. Was ist eigentlich Heimat? Ein Ort, an dem wir geboren oder aufgewachsen sind? Oder ist Heimat vielleicht gerade der Ort, wo du jetzt lebst? Ist Heimat vielleicht gar kein Ort, sondern nur ein Gefühl? Hat sich der Begriff Heimat in der Zeit der Globalisierung eigentlich schon erledigt, wo wir gleich dort sein können und dort sein können? Viele Fragen, die eins deutlich machen. Heimat ist ein komplexes, schwieriges Thema, aber auch ein spannendes Thema. Heimat ist viel mehr als ein bestimmter Ort. Heimat ist dort, wo wir uns wohlfühlen, wo wir uns sicher, wo wir geborgen sind. Heimat, das sind vertraute Menschen, das sind vertraute Klänge, das sind Gerüche, das ist Essen, alles, was damit zusammenhängt, erinnert uns an Heimat. Heimat ist ein Ort, der uns wirklich entspricht, an dem wir willkommen sind. Wirklich wir selbst sein können und zu unserem Selbst finden können. Merkt ihr? Heimat ist eigentlich dort, wo wir unsere Selbstfindung bekommen. Und genau davor läuft dieser junge Mann weg oder ist weggelaufen. Da hat er ja alles abgeschnitten. Die Verlorenheit dieses jungen Mannes ist, er läuft vor seiner Heimat weg, die er doch gerade braucht für seine Selbstfindung. Das ist die Verlorenheit, in der wir geraten in der Selbstfindung. Wir laufen vor Gott weg und eigentlich brauchen wir gerade Gott für unsere Selbstfindung. Aber das ist ja gerade die Tiefe der Verlorenheit dieses jungen Mannes. Denken wir einfach mal an Heimatlosigkeit. Derzeit befinden sich weltweit, nach Schätzungen sagt man, circa 80 Millionen Menschen auf der Flucht. 80 Millionen weltweit sind auf der Flucht, sind nicht mehr zu Hause. Es ist übrigens die höchste Zahl, die es jemals verzeichnet wurde. Und von diesen 80 Millionen Menschen sind über 50% Kinder. Über 50% Kinder auf der Flucht weltweit. Also über 40 bis 50 Millionen Kinder, die zurzeit auf der Flucht sind. Die Ursachen für dramatischen Anstieg der Flüchtlingszahlen sind vielfältig. Krieg und Gewalt, Verfolgung sowie Klimakatastrophen, Dürre, Überflutungen oder Orkane spielen dabei eine Rolle. Wusstet ihr, dass die Bibel eigentlich voll von Fluchtgeschichten ist? Die Bibel ist voll von Flüchtlingsgeschichten, die Menschen, die auf der Flucht sind. Seit Anbeginn sind Menschen auf der Flucht, werden vertrieben, müssen ihr Haus, müssen ihre Heimat verlassen, aus welchen Gründen auch immer. Auf den ersten Blättern der Bibel, Adam und Eva, die sind Vertriebene, sie müssen das Paradies verlassen, werden hineingestoßen in die Orts- und Heimatlosigkeit. Kain, er muss, nachdem er seinen Bruder getötet hat, seine Heimat verlassen. Abraham war nach den heutigen Maßstäben betrachtet ein Wirtschaftsflüchtling. Weil in Kanaan eine schwere Hungersnot herrschte, suchte er mit Familie und Besitz Zuflucht in Ägypten. Auch Abrahams Sohn Isaac floh vor einer Hungersnot nach Gera, wo er freundlich empfangen wurde. Aber auch Jakob, Isaaks Sohn, floh zu seinem Onkel nach Haran, nicht aus Hunger, sondern um nicht ermordet zu werden von seinem Bruder. Mose, eine zentrale Figur der Bibel, will dem Volk Israel helfen,
ermordet einen Ägypter und muss fliehen, ist dann auf der Flucht in der Wüste. Prophet Jona flieht, Prophet Jeremia muss fliehen. Aber auch David floh vor einem Familienmitglied, vor seinem Schwiegervater, König Saul. Und später sogar vor seinem eigenen Sohn auf der Flucht. Im Buch Ruth wird uns eine Geschichte erzählt von einem Elimelech und seiner Frau Naomi. Die verließen ihre Heimat Bethlehem in Juda wegen einer Hungersnot nach Moab. Das ganze Volk Israel war auf der Flucht der Tyrannei, der Sklaverei in Ägypten nach Kanaan über 40 Jahre. Aber auch im Neuen Testament lesen wir viele Fluchtgeschichten. Josef und Maria fliehen mit Jesus nach Ägypten vor dem König Herodes. Aber wenn wir nicht nur diese normalen Flüchtlingsgeschichten anschauen, aber auch unsere innere Flucht, von der wir am zweiten Abend gehört haben vor den Verletzungen, kann man sagen, die Bibel sagt, dass wir Menschen einen Schöpfer Gott haben und dass hier dieser Schöpfer unsere Heimat ist. Doch was ist passiert? Was ist unmöglich, dass es unmöglich macht, diese Heimat Gott wieder zu finden? Die Bibel nennt den Grund, so wie bei diesem jungen Mann Kezazar, so nennt die Bibel den Grund Sünde. Das bedeutet Trennung von Gott. Und seit dieser Zeit ist jeder Mensch ein Flüchtling in seinem Innern. Aus diesem Grund gibt es so viele unterschiedliche Religionen. In dieser Situation kam Jesus, um den Menschen nach Hause zu bringen, eine Heimat zu geben, Selbstfindung zu geben. Deshalb ist Jesus gestorben. Wisst ihr, ich hatte schon gerade die Frage gestellt, war das der Wendepunkt in seinem Leben von diesem jungen Mann, dass er in sich ging? Nein, jeder, der in einer schwierigen Situation ist, jeder, der am tiefsten Punkt seines Lebens gelandet ist, will was? Will dort raus. Möchte raus. Ist das der Wendepunkt? Ist das die Rettung? Nein. Das ist ein natürlicher Trieb, der jeder Mensch hat, wenn er in einer ganz schweren Situation ist. Wenn er am absoluten Tiefpunkt seines Lebens gekommen ist, möchte er dort raus. Jeder, der Durst hat, wird alles tun, um zu trinken. Jeder, der merkt, wie schlecht es ihm geht, wird alles tun. Und liebe Geschwister, er wird sich auch bekehren. Er wird sich auch bekehren, nur um rauszukommen. Was ist der Wendepunkt? Jedenfalls dieser Moment, wo er bei den Schweinen ist, ist noch nicht der Wendepunkt, sondern er hat hier einen Plan. Liebe Bibelleser, er hat hier einen Plan. Und wir lesen diesen Plan in Vers 18. Ich will mich aufmachen und zu meinem Vater gehen und ihm sagen, Vater, ich habe gesündigt gegen den Himmel und vor dir. Ich bin nicht mehr wert, dein Sohn zu heißen. Mache mich zu einem deiner Tagelöhner. Sein Plan ist, er möchte seinen Vater dazu zu bewegen, ihn als Arbeiter anzustellen. In diesem Dorf durfte er nicht mehr leben, wegen Kezazar. Aber er wollte vielleicht in einem Nachbardorf sich irgendwie eine Bleibe suchen und sich dann beim Vater einstellen zu lassen als Arbeiter und ihm das Geld zurückzuzahlen. Das ist der Plan. Übrigens ein Plan, den viele Menschen haben, wenn sie in der absoluten Tiefpunkt gelandet sind. Sie machen sich einen Plan. Ich werde alles zurückzahlen. Kennst du diese Pläne, die du hast, wenn du am Tiefpunkt gelandet bist? Oh, ich kenne sie. Ich habe sehr lange bei uns in Siegburg im Jugendgefängnis als Ehrenamtlicher mitgearbeitet mit den jungen Menschen, die wirklich am Tiefpunkt ihres Lebens waren, zu reden und gemerkt, was für Pläne sie hatten. Und ich habe mich gewundert, wie schnell sie sich bekehren wollten, wie schnell sie raus wollten. Dieser junge Mann, man will raus. Sie sagten mir alle bei den Gesprächen, ich will eine Frau haben, ich will heiraten, ich will eine Familie haben. Pläne. Liebe Zuhörer, dieser Moment hier ist der Wendepunkt. Dieser Moment ist der Wendepunkt, als er nach Hause kam. Der Moment ist der Wendepunkt. Ihr müsst euch vorstellen, er wusste, Kezazar, er darf nicht ins Dorf. Sein Plan,
ich werde alles zurückzahlen. Ich werde das jetzt mit meinem Vater alles besprechen. Und dann die Überraschung beim Vater. Kann er seinen Plan erklären? Nein. Jeder, der zu Gott kommt, muss seinen Plan aufgeben. Egal, was für einen Plan er hat. Warum? Weil er von der Liebe des Vaters überfallen wird. Und jeder Mensch, so viele Veränderungen habe ich erlebt von Menschen, wo durfte dabei sein bei Bekehrungen. Und jeder, der einen Plan im Kopf hatte, hatte von der Liebe Gottes so überrascht worden, dass er keinen Plan mehr hatte. Liebe Geschwister, worum geht es in Lukas 15? Wisst ihr, ich habe früher als kleiner Junge oft dieses Kapitel gehört, Geschichten, die meine Mutter und mein Vater mir erzählt haben. Ich habe mitgelitten, da geht es ja um ein Schaf, dieses arme Schäfchen ist verloren gegangen. Ich habe Tränchen verdrückt um das arme Schäfchen, wo es sich irgendwo in dem Gestrüpp verfangen hatte. Diese arme Drachme, die dort irgendwie in einer Ritze reingerollt ist. Der verlorene Sohn, der irgendwo so bei den Schweinen gelandet wird. Aber darum geht's nicht. Lukas 15 versucht Jesus den Menschen zu erklären, die Liebe des Vaters. Das ist das Thema von Lukas 15. Es geht nicht um das Schaf, es geht nicht um das Geldstück, es geht nicht um den älteren Sohn, es geht nicht um den jüngeren Sohn, es geht um die Liebe des Vaters. Wenn wir das verstehen würden, in jeder dieser Geschichte, Jesus versucht zu erklären bei dem Schaf, dass bevor das Schaf es überhaupt merkt, ist der Hirte unterwegs und sucht. So ist mein himmlischer Vater. Das Geldstück ist irgendwie verloren gegangen, aber diese Frau setzt alles daran. Sie sucht alle Leute zusammen, um mitzuhelfen, um dieses Geldstück zu finden. So ist mein himmlischer Vater. Gestern hörten wir, als der Sohn voll mit seiner Bitterkeit dem Vater Vorwürfe gemacht hat. Der Vater steht vor ihm und sagt, bitte komm rein. So passiert es hier. Das Entscheidende ist der Vater. Die Liebe des Vaters, das ist die Umkehr bei jedem Menschen, wenn er von der Liebe Gottes überrascht wird. Und nicht, wenn er einfach denkt, ich werde mir jetzt einen Plan machen und ich werde jetzt das und das, sicherlich führen diese Entscheidungen auch dazu. Aber der entscheidende Moment ist die Liebe des Vaters, von der ein Mensch berührt wird. Wisst ihr, ein Professor hält eine Vorlesung vor vielen Studenten. Und dieser Professor ist ein gläubiger Mann. Und am Ende seiner Fachvorlesung, dann gibt er ein persönliches Zeugnis von Jesus, wie er Christ geworden ist. Und als er seine Vorlesung zu Ende hat, kommt ein Student auf ihn zu und sagt, wissen Sie, Herr Professor, ich finde es bewundernswert, dass Sie so eine Beziehung zu diesem Gott haben. Ich finde es bewundernswert, dass Sie das so für sich so eine lebendige Beziehung zu diesem Jesus Christus haben. Wissen Sie aber, ich brauche das nicht. Wissen Sie warum? Mir ging's immer gut. Ich war nicht so wie dieser junge Mann irgendwo bei den Schweinen. Nein. Ich habe immer Glück gehabt mit meinen Entscheidungen. Ich habe immer die richtigen Entscheidungen genommen. Ich hatte Eltern, die mich unterstützen. Ich kann mir ein super Studium leisten. Ich kann mir ein Auto leisten. Ich kann mir eine Wohnung leisten. Mir geht's super. Ich brauche keinen Gott. Ich habe kein Problem mit ihm. Dieser Professor stand dann vor ihm und ihm lief eine Träne die Wangen runter. Und er sagte, wissen Sie, ich beglückwünsche Sie, dass Sie Ihr Leben so gut im Griff haben. Aber ich muss Ihnen heute etwas sagen, was sehr wichtig ist. Sie mögen vielleicht kein Problem mit Gott haben, aber Gott hat ein Problem mit Ihnen. Dieser junge Mann, wie? Gott hat ein Problem mit mir? Was habe ich ihm denn getan? Ich habe ihm nichts getan. Ich habe ihn immer einen guten Mann sein lassen. Und dieser Professor sagte dann mit Tränen in den Augen, wissen Sie, das Problem, was Gott mit Ihnen hat, er liebt Sie. Er liebt dich. Und dieser Gott wird alles tun, um Sie zu gewinnen für sich. Er wird alles tun. Und dieser Student stand da und dachte, sagte, boah, das habe ich noch nie gehört.
Lieber Zuhörer und lieber Zuschauer, wir predigen nicht einen Gott für Arme. Wir predigen nicht einen Gott, der nur für Menschen ist, die bei den Schweinen gelandet sind. Wir predigen nicht einen Gott, der nur in Schwierigkeiten erlebt werden kann. Sicherlich sehr oft. Aber wir predigen nicht diesen Gott. Aber wir predigen einen Gott, der dich liebt. Er wird alles tun, um dich zu gewinnen. Der entscheidende Wendepunkt im Leben dieses Mannes kommt, als er seinem Vater begegnet. Und das ist noch vor dem Dorf. Im Dorf, zum Dorf durfte er nicht. Wegen Ketzazer. Das Entscheidende ist, dass sein Vater ihn sieht und der Vater läuft schneller als Ketzazer. Wusstet ihr, der Vater übertritt hier sämtliche Regel aus der Liebe zu seinem Sohn. In der Dorfgemeinschaft werden eigentlich Entscheidungen normalerweise immer gemeinsam getroffen. Das heißt, normalerweise wäre es so, dass dieser junge Mann, wenn er gekommen ist, zurückgekommen ist, sein Vater zum Dorfältesten gehen musste und dann müssten sie quasi eine lange Sitzung halten, ob sie ihn wieder aufnehmen können. Der Vater hält sich an diese Vorschriften nicht ein bisschen, weil er so von der Liebe zu seinem Sohn gepackt ist. Der Vater verhält sich gegen jeglicher kulturellen Norm. Er läuft ihm entgegen, um sich mit seinem Sohn zu versöhnen. Wisst ihr, und die Bibel sagt hier, der Vater macht vier Dinge. In Lukas 15,20 steht, er wurde innerlich bewegt. Er lief ihm entgegen. Er fiel ihm um den Hals. Er küsste ihn. Kann der Sohn seinen Plan jetzt seinem Vater erklären? Nein. Kann der Dorfälteste den Sohn mit Ketzazer aufhalten? Nein. Warum kann der Dorfälteste diesen Sohn nicht aufhalten? Weil der Vater hier in diesem Augenblick, hier noch vor dem Dorf, vier Dinge macht. Und die möchte ich euch kurz zeigen. Der Vater gibt ihm vier Dinge, steht hier. Das erste, was er ihm gibt, ein Gewand. Ein Gewand der Ehre. Josef, kennen wir diese Geschichte, bekommt ja von seinem Vater als Liebling ein Gewand der Ehre. Genauso ein Gewand schenkt der Vater hier direkt bei der Begrüßung dem Sohn. Ja, weiß er nicht, dass sein Sohn so ein labiler Mensch ist? Weiß er, muss er sich nicht erst bewähren? Nein, er gibt ihm hier sofort das Gewand der Ehre. Er gibt ihm ein zweites. Er gibt ihm die Schuhe. Wisst ihr, was im Nahen Osten Schuhe bedeuten? Wisst ihr, dass im Nahen Osten ist das ja noch viel wichtiger, wenn man irgendwo zu Besuch ist. Man kommt dorthin, man muss sich die Schuhe ausziehen. Warum? Wenn man zu Besuch kommt. Das war eine besondere Sitte, dass man sagt, ich respektiere dieses Land. Dieses Land ist nicht meins. Dieses Land gehört demjenigen, der mich eingeladen hat. Das ist die Sitte. Wenn der Vater ihm hier Schuhe gibt, sagt er ihm, alles Land, worauf du jetzt drauf trittst, ist dein Land. Würdest du das tun? Nein. Ganz ehrlich, egal wie lieb ich meinen Sohn habe, das würde ich nicht tun. Aber das tut der Vater. Versteht ihr die Liebe Gottes? Es geht sogar weiter. Er gibt ihm hier den Siegelring. Wisst ihr, was der Siegelring bedeutete? Das war die Unterschrift für jeden Vertrag. Dort hat man den Siegelring als Unterschrift. Und er gibt seinem Sohn, der weggelaufen ist, der ihn betrogen hat, gibt er diesen Siegelring, ohne dass er sich bewährt. Das bedeutet, er gibt ihm den Siegelring, damit er alle Verträge, die jetzt in Zukunft unterschrieben werden, von dem jüngeren Sohn unterschrieben werden können. Er hatte die Vollmacht. Und das vierte, ein Mastkalb, wird geschlachtet. Das war nur für besondere Menschen, die, um ihnen die Ehre und Anerkennung und Würde zu zeigen. Der Sohn wird hier mit allen Vollmachten und Rechten aufgenommen. Und deshalb kann auch der Dorfälteste nichts mehr dagegen tun. Er ist ein voll eingesetzter Sohn. Liebe Geschwister, ich habe lange gebraucht, bis ich wirklich Christ wurde, auch wenn ich ein Kind gläubiger Eltern bin. Deswegen kann ich nicht sagen, wann ich mich bekehrt habe. Aber der entscheidende Punkt war der, als ich die Liebe Gottes verstanden habe, erlebt habe, was Jesus für mich getan hat. Ihr müsst euch vorstellen,
diese ganze Bibel, die ganzen Briefe an die ganzen Gemeinden fangen irgendwie wie an? An die Heiligen in Korinth. Korinth, heilig? Alle Bibelleser wissen, was für Problematiken diese Gemeinde hat. An die Heiligen in Korinth. An die Heiligen in Ephesus. An die Heiligen in Kolossea. Dass Gott mich in diesen heiligen Stand stellt, auch wenn mein Leben noch lange nicht dem entspricht, ist eins der größten Geheimnisse und sollte uns immer in Anbetung bringen. Das ist der Moment der Veränderung. Das ist Gnade. Hier verstehen wir Gnade. Und deshalb, das ist das, was uns verändert und nicht unser Hinwenden aus der schwierigen Situation rauszuwollen. Das ist nicht der Wendepunkt. Der Wendepunkt ist da, wo Gott mich mit seiner Liebe begegnet. Wo er mich in seine Sohnschaft, in seine Kindschaft hineinführt, wo ich ein Kind Gottes werde. Das ist der Wendepunkt. Wisst ihr, es gibt zwei Probleme für verlorene Menschen in der Selbstfindung. Zwei Probleme. Das erste Problem ist der Plan, den man hat. Man kommt zu Gott und man hat einen Plan und möchte Gott wieder gut machen, möchte etwas tun. Und das nennen wir Religiosität, wo ich versuche, mit meinen Werken das zu erkaufen. Und natürlich will Gott, dass ich ihm diene, dass ich ihm meine Werke, gute Werke tue. Aber erst nachdem ich seine Liebe geschmeckt habe, erst wenn er mich in seine Sohnschaft, in seine Kindschaft eingesetzt hat. Wir müssen diesen Plan aufgeben. Und das zweite ist Ketzaza. Was werden die anderen Menschen sagen? Ketzaza ist das größte Problem für die Menschen, sich für Jesus zu entscheiden. Sie sagen, was wird der und der sagen? Die anderen, die wissen ja, wie ich lebe. Und wenn ich da diesen Schritt gehe, das geht nicht. Ich möchte dich einladen heute. Ich möchte dich einladen, Gott zu begegnen, Gottes Liebe zu schmecken. Ich möchte dich einladen, so, indem du einfach Gott dein Gesicht zeigst. Dass so wie dieser junge Mann es schaffte, seinem Vater gegenüber zu kommen. Und nicht Gott deine kalte Schulter zeigst und dein Rücken ihm kehrst. Wisst ihr, die Bibel redet darüber. Sie sagt in Jeremia 32, und sie haben mir den Rücken zugekehrt und nicht das Gesicht. Gott macht deutlich, dass die Beziehung des Menschen zu ihm sich verändert hat, und zwar nicht positiv. Und Jeremia 15, Vers 6 steht, du hast mich verworfen, spricht der Herr, du hast mir den Rücken zugekehrt. In Jeremia 2, Vers 27 steht es, denn sie haben mir den Rücken zugekehrt und nicht das Gesicht, aber zur Zeit ihres Unglücks sagen sie, steh auf und rette uns. Ich möchte heute einladen, ein paar Dinge zu tun. Bleib stehen. Bleib einfach stehen. In Klagelieder 3, Vers 40 steht, prüfen wollen wir unsere Wege und erforschen und umkehren zu dem Herrn. Bleib stehen. Lauf nicht weiter in diese Richtung, wo du unterwegs bist, auf dem Weg deiner Selbstfindung. Aber nicht nur das, schau dich um. Das ist mein Philipp, von dem ich gestern erzählte. Hier steht in Jesaja 45, Vers 22, wendet euch zu mir und lasst euch retten, alle ihr Enden der Erde, denn ich bin Gott und keiner sonst. Wisst ihr, ich habe jetzt ein Bild dort, weil ich euch kurz erzählen wollte, wie er mich zum Essen einlädt. Ich bin in meinem Büro und dann ruft die Frau, Peter, komm essen. Ihr lieben Männer, kommen wir dann sofort? Wir sind dann sofort immer noch beschäftigt. Wir kommen nicht sofort. Meine Frau weiß das schon. Sie ruft ein, zwei, dreimal, ja, ja, gleich. Aber ich bin da gerade so in der Phase der Arbeit und ich komme irgendwie. Dann schickt sie Philipp. Und Philipp kommt dann zu mir nach oben ins Büro. Und dann

Blick von den Dingen um dich herum wegwendest und einfach dein Blick sich mit dem Blick Gottes treffen. Dein Blick, wie Petrus in seiner tiefsten Situation, wo er Jesus verraten hatte und wo Jesus ihm anschaute, wo sich diese Blicke trafen. Dieser Moment. Schaut mal, diese Blicke gab es nicht zwischen Judas und Jesus. Judas hat sich umgebracht, aber Petrus hat Buße und Reue gefunden. Dieser Blick zwischen Petrus und Jesus in diesem Moment, wo er ihn verraten hat, der war entscheidend. Schau dich um. Und dann komm zurück. Jeremia 8, Vers 4. Und sage zu ihnen, so spricht der Herr, fällt man denn und steht nicht gleich wieder auf oder wendet man sich ab und kehrt nicht gern wieder zurück? Das Interessante ist, Gott bedient hier einen Reflex des Menschen. Wenn jemand hingefallen ist, egal wie stark er verletzt ist, was will man immer? Man will sofort aufstehen. Das ist ein Reflex. Auch wenn du das nächste Mal wieder zusammenbrichst, weil du dich schrecklich verletzt hast. Aber der Reflex als erstes ist immer, ich möchte auf. Und Gott sagt, schau mal, ist das nicht in deinem normalen Leben so? Warum bleibst du liegen? In diesem tiefen Loch, wo du reingefallen bist. Steh auf. Wende dich zu mir. Und Gott sagt, fange ganz neu an. Bring uns, Herr, zurück zu dir, dass wir umkehren. Erneuere unsere Tage, dass sie werden wie früher. Und ich möchte einladen, einfach diese Begegnung mit Gott, wo deine Pläne weg sind, wo es egal ist, was Ketzazar, was die anderen sagen, aber wo es nur eins ist, wo du den Blick zu deinem Vater, dein Vaters Blick und du dich treffen und du diese Liebe siehst. Und das ist der Augenblick der Veränderung. Und ich möchte dazu einladen, und wenn du spürst, dass Gott heute zu deinem Herzen spricht und du diese Entscheidung treffen möchtest, dann komm, verpass sie nicht. Es ist so wichtig. Dieser junge Mann, der hat diese Entscheidung getroffen, auch wenn er mit seinem Plan im Kopf hatte, aber er hat diese Entscheidung getroffen, sich diesem Blick zu stellen. Und er ist hingegangen und der Vater hat ihn überfallen mit seiner Liebe und hat ihn eingesetzt. Und das Interessante ist, die Bibel sagt, so wird Freude sein über einen Sünder, der Buße tut. Ein Mensch, der umgekehrt, das wird hier immer in den Gleichnissen zum Schluss gesagt. Es wird gefeiert. Es wird gefeiert. Und jedes Mal, und ich war so glücklich, dass ich diesen Ruf tun darf, dass ich rufen darf, Menschen zur Buße, weil die Bibel sagt, jedes Mal, wenn ein Mensch Buße tut, wird im Himmel gefeiert. Und immer, wenn Gott Menschen ruft, wenn Gott dich ruft, dann bereitet man im Himmel schon das Geschirr vor, da bereitet man die Feier, die Tische werden gedeckt, gleich wird der Ruf ertönen und gleich wird ein Mensch Buße tun und dann werden wir feiern. Ich lade dich dazu ein. Ich lade dich dazu ein, diese Entscheidung heute zu treffen. Gott segne dich. Amen.

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0: Wir kommen jetzt in der Reihe der messianischen Psalmen zu Psalm 16, Vers 10, sagt: Du wirst nicht zugeben, dass dein Frommer die Verwesung sehe. Aber jetzt haben wir noch mehr in Vers 10. Wer liest die erste Hälfte nochmals?
1: Denn du wirst mich nicht dem Tode überlassen und nicht zugeben, dass dein Heiliger die Grube sehe.
0: Ja, was ist der Scheol? Das Totenreich? Es ist so, Scheol, das hebräische Wort, das in der Elberfelder so gelassen worden ist, kommt von einem Verb, Sha'al, fordern, verlangen. Und das drückt aus, das Totenreich fordert ständig seine Opfer. Tagtäglich sterben weltweit Unmassen von Menschen. Und das ist eigentlich das Verhängnis der Menschheit seit dem Sündenfall. Der Lohn der Sünde ist der Tod. Und der Scheol fordert und hat nie genug. Das wird übrigens gesagt in Sprüche 30. Da werden vier Dinge erwähnt, die nie genug haben, die nie sagen, es reicht's. Wenn wir es kurz aufschlagen. Sprüche 30. Die Worte von Agur ben Jakke. Vers 15 in der Mitte.
1: Drei Dinge sind nicht zu sättigen. Und das vierte spricht nicht, es ist genug. Die Hölle, der Frauen verschlossene Mutter. Die Erde wird nicht Wassers satt. Und das Feuer spricht nicht, es ist genug.
0: Also Sheol, wörtlich der Fordernde, ja. Dann der verschlossene Mutterleib. Also es entsteht einfach nie ein Baby. Da kann man machen, was man will. Und dann die Erde verschluckt das Wasser. Und das Feuer sagt nie genug. Man kann ständig nachschieben, so viel man will. Aber eben, der Sheol wird hier so genannt, unersättlichen. Im Neuen Testament haben wir ein anderes Wort gefunden. Hades. Also Hades ist die griechische Übersetzung des hebräischen Sheol. Das Alte Testament ist ja hebräisch geschrieben worden, das Neue griechisch. Was heißt Hades ganz wörtlich? Das heißt der Unsichtbare. Und drückt eben aus, der Zustand des Todes, der für uns nicht mehr wahrnehmbar ist. In der Wissenschaft, da misst man, da sieht man, da fühlt man, da schmeckt man. Aber alles, was darüber hinausgeht, kann man eben wissenschaftlich nicht erforschen. Und darum ist der Bereich des Jenseits für die Wissenschaft verschlossen. Das ist eben der Hades, der Unsichtbare. Aber das sagt nun nichts aus über die Qualität des Hades, das Wort an sich. Denn für die Gläubigen bedeutet dies das Paradies und für die Verlorenen noch nicht. Das kommt erst später. Jetzt ist die Hölle noch leer. Im Moment. Ich werde das gleich zeigen. Der Ort der Qual, so wird das genannt in Lukas, in dieser Geschichte. Es ist kein Gleichnis. Es ist eine Geschichte, Lukas 16. Die Geschichte vom reichen Mann und dem armen Lazarus. Vers 22, der arme Lazarus, der ein Gläubiger war, stirbt. Wer liest?
1: Es begab sich aber, dass der Arme starb und ward getragen von den Engeln in Abrahams Schoß. Der Reiche aber starb auch und ward begraben. Als er nun bei den Toten war, hob er seine Augen auf in seiner Qual und sah Abraham von Ferne und Lazarus in seinem Schoß. Und er rief und sprach: Vater Abraham, erbarme dich mein und sende Lazarus, dass er das Äußerste seines Fingers ins Wasser tauche und kühle meine Zunge, denn ich leide Pein in dieser Flamme. Abraham aber sprach: Gedenke, Sohn, dass du dein Gutes empfangen hast in deinem Leben. Lazarus dagegen hat Böses empfangen. Nun wird er hier getröstet, und du wirst gepeinigt. Und über das alles ist zwischen uns und euch eine große Kluft befestigt, dass die da wollten von hier hinüberfahren zu euch, könnten nicht, und auch nicht die von dort zu uns herüber können.
0: Ja, bis dahin. Jetzt sehen wir, der arme Lazarus wird in den Schoß Abrahams getragen. Der Schoß Abrahams war im Judentum ein fester Ausdruck für das Paradies. Also für den Hades, den Sheol, der Erlösten, der Gläubigen. Und von dem reichen Mann heißt es, im Hades seine Augen aufschlagen, sieht er sich in Qualen. Und In Vers 28 wird dieser Ort ausdrücklich genannt, dieser Ort der Qual. Aber es ist noch nicht die Hölle, denn nach Offenbarung 20, Vers 11 wird erst nach dem tausendjährigen Reich werden alle Toten, ungläubigen Toten, werden auferweckt werden, vor dem großen weißen Thron von Gott gerichtet werden und dann werden sie in den Feuersee geworfen, in dem bewiesen wird, dass ihre Namen nicht im Buch des Lebens verzeichnet sind. Also die Hölle wird erst aktuell für die Menschheit nach dem tausendjährigen Reich. Und das ist ein Übergangsbereich, der genannt wird in 1. Petrus 3, Vers 18, 19, das Gefängnis. Also da warten sie, leiden aber bereits Qualen, aber es ist noch nicht das Endgericht. Und darum wichtig, Hades sagt also nichts aus, ob das ein Ort der Freude oder ein Ort des Leidens ist. Das ist einfach der Zustand des Todes. Und darum, wenn wir in Apostelgeschichte 2 gelesen haben, dass die Seele des Herrn Jesus im Hades war, bedeutet das nicht, dass er ins Totenreich zu den Verlorenen gegangen wäre. Sondern der Herr Jesus sagt in Lukas 23, schlagen wir es auf, Vers 43, er spricht da mit dem mitgehängten Verbrecher, der aber noch im letzten Moment zur Umkehr kommt. Wer liest 23, 43?
1: Und Jesus sprach zu ihm, wahrlich, ich sage dir, heute wirst du mit mir im Paradiese sein.
0: Ja, heute. Und Vers 46 im gleichen Kapitel. Und Jesus rief mit lauter Stimme und sprach, Vater, in deine Hände übergebe ich meinen Geist. Und dann ging der Herr ins Paradies. Aber Psalm 16 sagt, dass eben seine Seele nicht im Scheol, also im Bereich des, im Zustand des Todes bleiben soll. Und damit, macht Petrus deutlich, hat David die Auferstehung Christi vorausgesagt. Ja, jetzt gehen wir der Reihe nach durch. Zum Titel. Wie wird dieser Psalm genannt? Im Titel hier. Eben dieser Ausdruck, ein Mikdam von David, das gehört zum Grundtext. Jawohl. Das kommt von daher, ganz etwas anderes, ein goldenes Kleinod. Das kommt von daher. Das Wort Mikdam ist schwierig. Man hat gedacht, vielleicht kommt das von Ketem, das heißt Gold. Also Mikdam, das wäre dann eben ein goldenes Gedichtstück, ja? Ein schönes, ein besonders schönes Gedicht. Dann gibt es aber noch die Möglichkeit, es gibt ein Wort Katam, das heißt einprägen. Dann wäre ein Mikdam ein eindringliches Gedicht. Oder es gibt eine dritte Möglichkeit. Es gibt nochmals ein anderes Wort Katam, das bedeutet verbergen. Und dann bedeutet eben Mikdam ein Bergungslied. Das Interessante ist das, außer in Psalm 16 kommt Mikdam noch vor in den Psalmen 56, 57, 58, 59, 60. Jedes Mal im Titel. Und in jedem dieser Psalmen geht es darum, dass der Psalmist in der Not Zuflucht sucht bei Gott. Und von daher würde das also schön passen, dass man Mikdam eben wiedergibt als ein Bergungslied. Ein Psalm, wo es speziell geht um die Zuflucht in Gott. Und wie heißt der erste Vers? Bewahre mich Gott, denn ich traue auf dich oder ich berge mich in dir. Das passt also ganz gut, ja? Ja, genau. Also das passt sehr gut zu der Übersetzung von Mikdam als Bergungslied oder Gedicht. Ja, und jetzt muss also uns klar sein, wer spricht hier in Vers 1?
2: David spricht.
0: Ja, beziehungsweise als Prophet spricht er und drückt eben aus, was der Messias einmal sagen wird. Denn wir haben ja den Beweis gehabt, dass Vers 10, das ist nicht David, der hier spricht. Du wirst nicht zugeben, dass ich eine formale Verwesung sehe, sondern spricht der Messias, Christus. Und so ist die Person, die spricht, ist immer dieselbe im ganzen Psalm. Man kann also nicht verschiedene Personen so unterscheiden. Und so bezieht sich alles auf den Herrn Jesus, als Mensch hier auf der Erde. Und da sehen wir wirklich in die inneren Empfindungen des Erlösers hinein. Das ist so erstaunlich. In den Evangelien wird alles so von außen her beschrieben. Und es gibt verschiedene Stellen, wo uns der Vorhang gelüftet wird und wir etwas über das Innere des Herrn erfahren. Aber vergleichsweise wenig. Wo zum Beispiel sehen wir ganz besonders in sein Herz hinein? Johannes 17, dieses Gebet zum Vater am Vorabend der Kreuzigung. Oder zum Beispiel Matthäus 11, ganz eindrücklich. Zunächst schilt der Herr Jesus Städte in Galiläa, die ganz besonders viel von seinem Dienst und seinen Wundern erlebt haben, aber im Unglauben verharrt sind. Und er kündigt ihnen das Gericht an. Und gleich im Anschluss steht in Matthäus 11, Vers 25:
1: Zu der Zeit antwortete Jesus und sprach: Ich preise dich, Vater und Herr Himmels und der Erde, dass du solches den Weisen und Klugen verborgen hast und hast es den Unmündigen offenbart. Ja, Vater, denn es ist also wohlgefällig gewesen vor dir. Alle Dinge sind mir übergeben von meinem Vater, und niemand kennet den Sohn, denn nur der Vater. Und niemand kennet den Vater, denn nur der Sohn, und wem es der Sohn will offenbaren.
0: Ich denke, das reicht. Also hier zeigt es etwas davon, der Herr Jesus ist also zutiefst enttäuscht über diese Ablehnung. Und dann betet er zum Vater, aber er ist nicht einfach verharrt in der Enttäuschung, er kann den Vater preisen. Und er preist ihn eben für dieses Wunder, dass Gott eben denen, die in ihren eigenen Augen groß und einsichtig und verständig sind, hat er alles verschlossen. Und hat es für die eben sichtbar und klar gemacht, die sich auch nicht groß vorkommen vor Gott. Eben das sind die Unmündigen. Aber da sieht man doch etwas von den inneren Empfindungen des Herrn. Er erlebt Enttäuschung, aber wie er diese Enttäuschung eben dem Vater sagt und nicht in die Enttäuschung hineinfällt, wie das so schnell mal bei uns geschehen kann. Aber wenn man das vergleicht mit den Psalmen, da werden wir in den weiteren messianischen Psalmen so viel finden über die inneren Empfindungen und Gefühle des Herrn. Und darum ist es auch sehr eindrücklich zu sehen, dass die Psalmen sind ja ein Liederbuch. Das war das Liederbuch des Tempels. Und Gott hat uns die Musik und den Gesang gegeben als ein Geschenk, mit dem wir uns ganz besonders das Innere ausdrücken können. Es gibt ja Leute, die können ihre Gefühle überhaupt nicht ausdrücken und es ist für sie eine Not. Aber würden sie singen? Und das wird ja auch heute in unserer Gesellschaft sehr wenig praktiziert. Man hört, wie andere singen. Aber selber singen, das würde so helfen, eben auch verstockte Gefühle wieder zu lösen. Und nun, eben Gott hat den Menschen das gegeben. Und gerade in diesem Liederbuch der Psalmen finden wir so viele Psalmen, wo wir gerade die inneren Empfindungen, Gefühle des Erlösers finden werden. Also der Herr Jesus sagt als Mensch: Bewahre mich Gott, denn ich traue auf dich. Als Mensch war er völlig abhängig von Gott, seiner Bewahrung, und hat in allen Nöten bei ihm eben Zuflucht gesucht. Trauen oder eben ich berge mich. Herr Bar, steht in Ihrer Übersetzung. Das ist richtig, ja, das ist richtig. Also das hebräische Wort Chassah bedeutet beides. Und da können wir lernen, wenn der Herr Jesus, der Sohn Gottes, als Mensch so eben Zuflucht in Gott gesucht hat, wie viel mehr haben wir das nötig? Also er ist uns das Vorbild, wie man richtig Mensch ist. Ein richtiger Mensch ist ein Wesen, das sich in Gott birgt und sich abhängig weiß von Gott. Ganz im Gegensatz zu Psalm 2, wo wir am Anfang die Gottlosen vorgeführt finden, die sagen: Lasst uns zerreißen die Bande, die uns mit Gott verbinden. Der gottlose Mensch will sich von Gott lösen, aber der wahre Mensch vertraut auf Gott, so wie der Herr Jesus. Und es ist so, in den Evangelien sehen wir auch diese Abhängigkeit des Herrn Jesus. In welchem Evangelium sehen wir am meisten Gebete Jesu? Ist es nicht Johannes, sondern Lukas. 11-mal. Also es zieht sich wie ein roter Faden durch das Evangelium. Und das spezielle Thema des Lukas-Evangeliums ist nicht wie in Johannes, der ewige Sohn Gottes, Gott selber, sondern in Lukas ist die Betonung auf die Menschheit. Dann wird auch die Geburt am ausführlichsten beschrieben. Also der wahre Mensch wird dort beschrieben. Und der wahre Mensch kennzeichnet sich dadurch, dass er eben im Gebet Gemeinschaft sucht mit Gott. Und das sehen wir hier, Psalm 16. Bewahre mich Gott, denn ich traue auf dich. Dann fahren wir weiter mit dem Vers 3 jetzt. Das ist eine ganz schwierige Stelle für Übersetzer. Und ich werde euch erklären, warum. Vers 3. Also, ich habe gesagt zum Herrn, ja? Wer hat alte Elberfelder?
3: Du, meine Seele, hast zu dem Herrn gesagt, du bist der Herr, meine Güte reicht nicht hinauf zu dir.
0: Ah, eben, ich sage zum Herrn. Also, wir haben diese zwei Unterschiede gehabt. Ich sage, du sagst. Und dann wird hinzugefügt, du, meine Seele. Es ist so, dass das geht nur um einen Buchstaben. Im Bibeltext stehen die Konsonanten, die man dann ausspricht, als amart. Das heißt, du hast gesagt. Wenn man sagt, ich habe gesagt, dann sagt man amarti und hängt noch ein Jota an. Also dieser Unterschied von einem Jota gibt, ich habe gesagt, du hast gesagt. Und also dieser Unterschied macht aus, ich habe gesagt, du hast gesagt. Und jetzt hat der Übersetzer das Problem, ja, wenn da steht eigentlich, du hast gesagt, ja, wer ist das? Und dann hat man in der alten Elberfelder aber sichtbar mit Kursivschrift eingesetzt, meine Seele. Um gleich klar zu machen, das steht im Grundtext nicht, aber wir verstehen das sinngemäß so, dass der Psalmist sich selbst anspricht. Ein Selbstgespräch. Das übrigens hat nichts zu tun mit Schizophrenie. Selbstgespräch. Das gibt's noch mehr in der Bibel, zum Beispiel. Lobe den Herrn, meine Seele. Und was in mir ist, seinen heiligen Namen. Das Selbstgespräch. Meine Seele, das bin ich, ja? Aber dort steht eben, meine Seele steht im Bibeltext. Ja, also, es gibt aber eine ganz einfache Lösung, indem man dieses amart liest, als ich habe gesprochen, ich habe gesagt, und zwar im Phönizischen. Das ist ja ein hebräischer Dialekt, den man im Libanon haben, die Kananiter, den gesprochen. Die haben üblicherweise, ich habe gesagt, so geschrieben, wie hier. Also die haben den Unterschied gar nicht gemacht in der Schrift. Und so muss man davon ausgehen, dass David hier einfach eine seltene Schreibweise benutzt, wie die Phönizier. Und da kann man also mit Recht kann man übersetzen, ich habe zu dem Herrn gesagt. Muss man also gar nicht den Umweg machen mit meine Seele. Ja, also der Herr sagt, ich habe gesagt zu dem Herrn, da steht auf Hebräisch Yahweh, zu dem Ewigen. Und was sagt er? Also ganz wörtlich steht eben hier, mein Gutes nicht über dich hinaus. Und der Sinn ist eben der, es gibt für mich nichts in dieser Welt, das ich als Gut besitze, das höher ist als du, Herr. Also der Sinn ist effektiv, es gibt nichts für mich, was ein größeres Glück ist als du allein. Mit anderen Worten, der Herr Jesus drückt aus, dass der Vater für ihn das Allerhöchste ist. Und auch damit ist das vollkommene Beispiel für uns, denn Gott erwartet das auch von den Erlösten, dass er in unserem Leben den allerersten Platz hat. Auf dass er in allen Dingen den Vorrang habe. Das will Gott, dass also Christus im Zentrum unseres Lebens steht. Und in Offenbarung 2, im Sendschreiben an Ephesus, macht der Herr einen Vorwurf, einen ganz gewaltigen Vorwurf in Vers 4. Offenbarung 2, Vers 4. Kann das jemand vorlesen?
1: Aber ich habe wider dich, dass du die erste Liebe verlässest. Gedenke, wovon du gefallen bist, und tue Buße, und tue die ersten Werke. Wo aber nicht, werde ich über dich kommen und deinen Leuchter wegstoßen von seiner Stätte, wenn du nicht Buße tust.
0: Danke. In den Versen 2 und folgende wird gesagt, dass diese Gemeinde sehr eifrig war und sehr aktiv. Aber dann kommt dieser Einwand, du hast deine erste Liebe verlassen. Und die erste Liebe ist die Liebe zu Jesus Christus, die ihm den ersten Platz gibt. Und das zeigt uns hier, dass der Herr mit dem zweiten Platz nicht zufrieden ist. Er sagt, wenn die Gemeinde nicht umkehrt und wieder zurückkommt zu dieser ersten Liebe, dann wird er ihren Leuchter wegrücken. Das heißt, er wird sie nicht mehr als sein Zeugnis, sein Lichtträger anerkennen. Alles oder nichts. Und wenn wir daran denken, in den 10 Geboten, mit anderen Worten, Götzendienst ist etwas auf die gleiche Stufe oder sogar auf höhere Stufe stellen als Gott. Und jetzt versteht man, warum im 1. Johannesbrief, wo über die Kennzeichen der wahren Erlösten gesprochen wird, da endet der Brief ganz unverhofft mit einer Ermahnung, die man da eigentlich so nicht erwarten würde, aber sie passt genau dahin. 1. Johannes 5, Vers 21.
2: Kinder, hütet euch vor den Götzen.
0: Ja, also die Götzen sind Dinge, die eben den ersten Platz des Herrn in unserem Leben streitig macht. Das können ganz subtile Dinge sein, aber so endet der Brief mit dieser Warnung. Hütet euch vor den Götzen. Und der Herr Jesus zeigt, wie das bei ihm war. Er konnte sagen, du bist mein Herr, es gibt für mich kein größeres Glück oder kein Glück, das über dich hinausgeht. Der Vater hatte immer den ersten Platz in seinem Leben. Und so soll das auch bei uns sein. Und dann im nächsten Vers, Vers 3, zeigt er, wie er die Gläubigen sieht. Seine Freude, an ihn ist alle meine Lust. Also die Liebe zu Gott, Vers 2, und Vers 3, die Liebe zu den Erlösten. Also der Herr nennt die Erlösten Heilige und die Herrlichen, die auf der Erde sind. An ihn ist alle meine Lust. Wir denken vielleicht manchmal, an ihn ist alle meine Last. Aber der Jesus ist auch darin das Vorbild für die Gläubigen. Im Epheserbrief, da haben wir einen Brief, der sich nicht konzentriert auf die Ortsgemeinde, wie zum Beispiel der 1. Korintherbrief, sondern der Epheserbrief hat im Auge Gottes Ratschluss über die Gemeinde, die alle umfasst, alle Gläubigen von Pfingsten bis zur Entrückung, bis zur Wiederkunft Jesu. Und da finden wir immer wieder diesen Ausdruck Liebe zu allen Heiligen. Zum Beispiel Epheser 1, Vers 15.
1: Darum auch ich, nachdem ich gehört habe von dem Glauben bei euch an den Herrn Jesus und von eurer Liebe zu allen Heiligen, höre ich nicht auf, zu danken für euch und gedenke euer in meinem Gebet.
0: Jawohl. Also er hat gehört von der Liebe, die sie zu allen Heiligen haben. Und dieser Ausdruck wiederholt sich mehrere Male im Epheserbrief. Ja, in der Bibel sind die Heiligen alle Erlösten. Alle wahren Gläubigen werden Heilige genannt. Und darum nennt ja der Epheserbrief schon im ersten Vers die Adressaten, die Heiligen, die in Ephesus sind. Und vielleicht auch noch etwas Bemerkenswertes. Die Heiligen kommen nie in der Einzahl vor. Die Bibel spricht über die Erlösten immer in der Mehrzahl von den Heiligen, aber nie von dem heiligen Petrus oder dem heiligen Paulus. Immer die Mehrzahl, die Heiligen. Also schon das ist eine Verdrehung. Und kommt dazu, nach katholischem Verständnis, wann ist jemand ein Heiliger? Er muss Wunder vollbracht haben, die nachgewiesen sind. Und zuerst muss er selig gesprochen werden. Das heißt, nach ihrem Verständnis landet er zuerst im Fegefeuer, das es in der Bibel gar nicht gibt, und muss also für eine zeitliche Strafe für seine Sünden noch abbüßen. Und dann, wenn er selig gesprochen wird, dann springt er quasi vom Fegefeuer ins Paradies, angeblich. Und nochmals in einem späteren Prozess wird er dann zum Heiligen gemacht durch die Kirche selbst. Aber die Bibel nennt die Erlösten hier auf der Erde, nennt die Bibel die Heiligen. Und das Wort heilig bedeutet ganz wörtlich abgesondert. Das heißt, sie sind für Gott reserviert, für Gott auf die Seite gestellt. Ja, gut. Diesen Titel würden wir uns auch nicht geben, wenn Gott das nicht tun würde, dass er die Erlösten nennt, die Herrlichen. Aber wie ist das möglich? Epheser 1, Vers 7 gibt uns die Antwort. Noch davor, also das wäre dann 6b bei ihm.
1: In seiner Liebe hat er uns dazu verordnet, dass wir seine Kinder seien durch Jesus Christus nach dem Wohlgefallen seines Willens, zum Lob seiner herrlichen Gnade, mit der er uns begnadet hat in dem Geliebten.
0: Ja, begnadigt hat in dem Geliebten. Und das kann man auch übersetzen, womit er uns angenehm gemacht hat in dem Geliebten. Das ist die Übersetzung in der alten Elberfelder Fußnote. Womit er uns angenehm gemacht hat in dem Geliebten. Wenn jemand zum Glauben an Jesus Christus kommt, vergibt Gott ihm alle seine Schuld. Er reinigt ihn vollkommen. Und er wird angenehm gemacht in dem Geliebten. Das heißt, die Herrlichkeit des Herrn Jesus wird ihm zugerechnet. Genauso wie der Herr Jesus am Kreuz unsere Sünden auf sich genommen hat und er ließ sich zur Sünde machen, so hat der Herr Jesus seine Herrlichkeit uns gegeben, sodass Gott uns, wenn wir an den Jesus glauben, sieht in ihm, eben angenehm gemacht in dem Geliebten. Gott sieht die Herrlichkeit Christi als unser Kleid. Und darum verstehen wir, dass dieser Ausdruck gebraucht wird für die Gläubigen, die Herrlichen. Nicht, weil wir in uns so herrlich wären, sondern weil die Herrlichkeit Christi uns zugerechnet wird. Und in dem Sinn sagt der Herr Jesus, an ihnen ist alle meine Lust. Gehen wir zu Vers 4. Wer liest nochmals?
1: Aber jene, die einem anderen nachlaufen, werden viel Herzeleid haben. Ich will das Blut ihrer Trankopfer nicht opfern, noch ihren Namen in meinem Munde führen.
0: Ja, ganz wörtlich steht sogar nur, die einem anderen nacheilen. Steht gar nicht einem anderen Gott. Einfach einem anderen. Der Jesus hat ja die Jünger berufen mit dem Wort, folge mir nach oder folget mir nach. Und hier wird von solchen gesprochen, die einem anderen nacheilen. Aber das ist natürlich in der Konsequenz eben ein Abgott. Kinder, hütet euch vor den Götzen. Und hier wird auch verheißen, wer einen solchen Weg geht, der wird sich eben mit Schmerzen durchbohren. Das ist eine Verheißung für die, die einem anderen nachgehen. Wenn ein Gläubiger vom Weg abkommt und andere Dinge werden in seinem Leben wichtig, dann hat er hier die Verheißung, dann wird er einen Weg der Schmerzen gehen. Und zwar eben Schmerzen, die nicht sein müssten. Es gibt ja Schmerzen, durch die wir hindurch müssen, als Prüfung Gottes, und das ist nicht abwendbar. Aber es gibt Schmerzen im Leben, die müssten wir nie erleben, wenn wir nicht anderen nachgehen würden. Und das sind Leute, die sind bereit, alles herzugeben. Ihre Trankopfer von Blut werde ich nicht spenden. Der Apostel Paulus spricht im 2. Timotheusbrief, den er aus der Todeszelle in Rom geschrieben hat, von seinem Sterben. Und da sagt er, können wir das kurz aufschlagen, in 2. Timotheus 4, Vers 6.
4: Und ich werde schon als Trankopfer gesprengt und die Zeit meines Abscheidens steht bevor.
0: Jawohl. Also sein Sterben vergleicht er mit einem Opfer. Und zwar einem Trankopfer. Was war das Trankopfer im Tempel? Es wird ja bei den verschiedenen Opfern, werden solche Trankopfer vorgeschrieben, in 3. Mose 1 bis 7. Und das war eine Kanne mit Wein, die wurde am Ende des Opfers, also das Opfer am Ende war auf dem Altar, wurde das an den Fuß des Altars ausgegossen. Das war das Trankopfer. Und das drückt also aus, dass das Sterben. In Jesaja 53 wird das Sterben des Herrn Jesus ausgedrückt als er hat seine Seele ausgeschüttet in den Tod. Ja? Und die Seele bedeutet auf Hebräisch eben auch Leben. Also das Leben ausschütten in den Tod, das ist das Blut hergeben. Und Paulus sagt also, ich stehe jetzt vor dem Martyrium, ich werde gewissermaßen wie ein Trankopfer gesprengt. Das bedeutet seine völlige Hingabe an Gott wie ein Opfer bis zum Schluss. Und hier spricht der Herr Jesus von solchen, die anderen nachgehen. Und es gibt Menschen, die haben gewaltige Ideale. Und die geben alles her, bis zum Letzten. Aber es ist nicht im Dienst für Gott. Es ist für ihre eigene Ehre. Und so sagt der Herr Jesus, ihre Trankopfer von Blut werde ich nicht spenden. Das heißt, damit hat er nichts zu tun. Es ist ja nicht zur Ehre Gottes, sondern zur Ehre der Menschen. Und ihre Namen nicht auf meine Lippen nehmen. Es ist tragisch, wenn man denkt, wie Menschen bereit sind, riesige Opfer zu zahlen, aber Gott bleibt in ihrem Leben ohne Bedeutung, bis zum Schluss. Ja, also das ist der große Gegensatz zu dem, was der Herr Jesus uns gezeigt hat in Vers 2. Du bist mein Herr, es gibt kein Glück, kein Gut für mich außer dir. Und dann gehen wir noch zu Vers 5. Wer liest?
1: Der Herr ist mein Gut und mein Teil. Du erhältst mir mein Erbteil. Das Los ist mir gefallen auf liebliches Land. Mir ist ein schönes Erbteil geworden.
0: Jawohl. Also hier sagt der Herr Jesus, dass der Herr das Teil seines Erbes ist. Die Stämme Israels, die haben ja alle ein Erbteil bekommen im Land. Und da gab es einen Stamm, der sollte kein Erbteil bekommen. Das war der Stamm Levi, weil er eben das Priestertum bekommen hatte. Das Vorrecht, Priesterdienst, Gottesdienst üben zu dürfen. Und der Herr sagte in 4. Mose, dass er das Erbteil ist von Levi. Also sie haben den Herrn als Erbteil. Und so stellt sich der Herr Jesus hier vor als der wahre Levit. Eben sein Erbteil war der Herr selbst, der Vater selbst. Der Jesus sagt in Matthäus 8, die Füchse haben Höhlen, die Vögel des Himmels haben Nester, aber der Sohn des Menschen hat nicht, wo er sein Haupt hinlege. Aber der Herr war sein Erbteil. Sein ganzes Leben war zur Ehre Gottes. Und darum hat auch der Vater den Himmel geöffnet bei der Taufe am Jordan und gesagt, dieser ist mein geliebter Sohn, an welchem ich Wohlgefallen gefunden habe. Und am Ende seines dreijährigen Dienstes, gegen das Ende hin, auf dem Berg der Verklärung, kommt wieder diese Stimme, diese Bat Kol aus dem Himmel. Dieser ist mein geliebter Sohn, an welchem ich Wohlgefallen gefunden habe. Siebenmal findet man diesen Ausdruck in der Bibel. Siebenmal wird das zitiert. Also, das hat der Herr Jesus vollkommen ausgelebt. Der Herr ist das Teil meines Erbes und meines Bechers. Aber weiter sagt er in Vers 6, die Messschnüre sind mir gefallen in lieblichen Örtern. Ja, ein schönes Erbteil ist mir geworden. Trotzdem gibt es noch ein zusätzliches Erbteil für ihn. Was ist das? Da sagt der Herr Jesus in Johannes 17 ausdrücklich, die, welche du mir gegeben hast. Immer wieder nennt er die Erlösten so, die, welche du mir gegeben hast. Aber es umfasst noch viel mehr. Hebräer 1, Vers 1. Also der Ausdruck Messschnüre meint eben Schnüre, die man zum Vermessen des Landes benutzt hat. Also die Messschnüre zeigen, was das Erbteil, das ausgemessene Erbteil ist von jemandem, der erbt. Aber das Erbe des Herrn Jesus ist sehr umfassend. Hebräer 1, Vers 1 und 2.
1: Nachdem vor Zeiten Gott manchmal und auf mancherlei Weise geredet hat zu den Vätern durch die Propheten, hat er in diesen letzten Tagen zu uns geredet durch den Sohn. Ihn hat Gott gesetzt zum Erben über alles. Durch ihn hat er auch die Welt gemacht.
0: Ja, und so weiter. Also, hier wird der Jesus genannt als der Erbe aller Dinge. Und zwar, er selber ist ja auch der Schöpfer, durch den er auch die Welten gemacht hat. Der Jesus hat alles erschaffen, auch das ganze Weltenall, auch diese geschätzten 100 Milliarden Galaxien, 100 Milliarden Sternen. Alles hat er erschaffen, aber der Jesus war bereit, sich so zu erniedrigen und wurde Mensch auf diesem kleinen Planeten. Und er hat sich sogar erniedrigt unter die Engel, indem er in den Tod gegangen ist. Aber als Mensch hat Gott ihm alles vermacht. Und so ist der Herr Jesus eben der Erbe aller Dinge. Und die Erlösten werden genannt in Römer 8, in dem Zusammenhang, die Miterben Christi. Wir werden einmal alles mit ihm zusammen erben. Und das ist dieses liebliche Teil, dieses schöne Erbteil, das der Herr bekommt. Aber eben dazu musste er durch Leiden hindurchgehen, und da hat der Herr Jesus bewiesen, dass der Vater für ihn alles war. Er war sein Erbteil hier auf Erden. Dann Vers 7. Liest jemand gerade vor?
1: Ich lobe den Herrn, der mich beraten hat. Auch mahnt mich mein Herz des Nachts.
0: Jawohl. Also, ich werde den Herrn preisen, der mich beraten hat. Der Jesus hat als Mensch im Gebet immer wieder die Gemeinschaft mit dem Vater gesucht. Als Mensch war der Herr Jesus nicht allwissend. Das ist auch so ein Geheimnis. Der allwissende Gott ist Mensch geworden, aber als Mensch war er nicht allwissend. Und zum Beispiel in Lukas 6 sehen wir den Herrn Jesus in der Nacht, bevor er die 12 Apostel wählt als Apostel. Und da sagt uns das Lukas-Evangelium, er habe die ganze Nacht durch im Gebet verharrt zu Gott. Und das entspricht genau dem, eben wie Gott ihn beraten hat. Das ist Lukas 6, Vers 12. Eine dieser 11 Gebetsstellen im Lukas-Evangelium. Und dann am nächsten Tag wählt er die 12 Apostel. Und der letzte, der genannt wird in Vers 16, ist Judas Iskariot, der auch sein Verräter wurde. Das war ein Entscheid. Dass er diesen Verräter, der ihn schließlich ans Kreuz bringen würde, mit einbezog in diese 12. Denn so war das im Ratschluss Gottes vorgesehen. Aber da sehen wir etwas von dieser Inneren des Herrn Jesus als Mensch. Den Herrn werde ich preisen, der mich beraten hat. Und weiter, selbst des Nachts unterweisen mich meine Nieren. Wörtlich, ja? Jemand hat gelesen, mein Inneres. Aber wörtlich steht meine Nieren. Ja, was bedeuten diese Nieren in der Bibel? Die Bibel spricht ja auch über das Herz. Das ist auch das Innerste des Menschen. Trotzdem ist das Herz nicht das gleiche wie die Nieren. Also im Buch Hiob steht, Gott hat Weisheit in die Nieren hineingelegt. Das stammt aus der Zeit von Hiob, vor über 4000 Jahren. Heute können wir es nachvollziehen, dass die Nieren sind unglaublich intelligente Organe. Die können genau unterscheiden zwischen dem, was nützlich ist, und dem, was schädlich ist. Tag für Tag unterscheiden die. Wir wissen genau, was raus muss, als Urin, und was wieder zurückgeleitet werden muss, was der Körper behalten muss. Woher kommt diese Weisheit? Chemisch genau analysieren, diese Verbindungen raus, diese Verbindungen bleiben drin. Das ist doch eine chemische Maschine mit einer Analysefähigkeit, die überwältigt uns. Und so hat Gott wirklich Weisheit in die Nieren hineingelegt. Aber man kann sagen, die Nieren können also unterscheiden zwischen dem, was schadet und böse ist, und dem, was nützt und gut ist. Und das Gewissen ist die Fähigkeit des Menschen, zwischen gut und böse zu unterscheiden. Und der Herr Jesus spricht hier über das Gewissen, dieses Empfinden für Recht und Unrecht, das eben selbst in der Nacht im Innern des Menschen wirkt. Und das kennen wir, ja? Sogar im Halbschlaf kann man sich mit Fragen, ist das Recht, ist das Unrecht, beschäftigen. So unterweisen uns die Nieren sogar in der Nacht. Aber der Jesus war immer vollkommen in seinem Leben. In Vers 8 sagt er, liest das jemand?
1: Ich habe den Herrn alle Zeit vor Augen. Steht er mir zur Rechten, so werde ich fest bleiben.
0: Jawohl. Also, sein Leben war vollkommen und da ist er unvergleichlich. Der Jesus konnte den jüdischen Führern gegenüber sagen, Johannes 8, wer von euch überführt mich einer Sünde? Und sie konnten es auch nicht. Also, er war wirklich so vollkommen darin, ich habe den Herrn stets vor mich gestellt. Und wir müssen das anstreben, dass wir eben immer wieder neu, ganz bewusst den Herrn in all unseren Entscheidungen und in allem, was wir vorhaben, vor uns stellen. Aber der Herr Jesus hat es in Vollkommenheit gezeigt. Und darum hat der Herr Jesus den Vater eben ihm diesen Platz der Ehre in seinem Leben ständig gegeben. Weil er zu meiner Rechten ist, werde ich nicht wanken. Und darin liegt auch die Begründung. Also, wer wankt, ist jemand, der eben nicht Gott in seinem Leben bewussten Ehrenplatz gibt. Also Gott den Ehrenplatz geben bedeutet auch innere Festigkeit im Leben. Aber das hat der Jesus eben vollkommen ausgeübt. Und so wie er den Vater zu seinen Rechten hat, zu seinen Lebzeiten, hat der Vater später ihm gesagt, Psalm 110, Vers 1, setze dich zu meiner Rechten, bis ich lege deine Feinde als Schemel unter deine Füße. Also, der Jesus in den Himmel und bekam einen Ehrenplatz zur Rechten des Vaters. So wie er auf Erden dem Vater den Ehrenplatz gegeben hat auf seine Rechten, ja. Und dann kommen die Verse, die wir am Anfang schon behandelt haben. Diese Gewissheit, er wird nicht im Tod bleiben und nicht die Verwesung sehen. Die Gewissheit der Auferstehung. Der Jesus wusste, er muss in den Tod. Aber in Hebräer 12, 1 bis 3 lesen wir, dass er wegen der vor ihm liegenden Freude die Schande des Kreuzes erduldet hat. Und da sieht man eben diese Gewissheit, er wird in den Tod gehen, aber er wird auferstehen. Das war ganz klar vor ihm. Und dann schließen wir mit Vers 11, den haben wir noch nicht angeschaut. Ganz kurz liest das jemand.
1: Du tust mir kund den Weg zum Leben. Vor dir ist Freude die Fülle und wonne zu deiner Rechten ewiglich.
0: Ja, also der Herr Jesus hat ganz vertraut auf Gott, dass er ihm den Weg, und zwar den Lebensweg, immer wieder zeigt. Wie viel mehr müssen wir das? Also darum können wir diese Verse dann eben auch ganz für uns anwenden. Wir müssen klar wissen, hier spricht der Herr Jesus. Aber das hindert uns nicht, dass wir diese Verse auch ganz persönlich nehmen. Bewahre mich Gott, denn ich traue auf dich. Ich habe gesagt zu dem Herrn, du bist mein Gebieter. Es gibt kein Glück für mich außer dir. Und so weiter. Und auch hier wieder, du wirst mir kundtun den Weg des Lebens. Und Fülle von Freuden ist vor deinem Angesicht. Das Angesicht Gottes drückt in der Bibel immer aus die Gegenwart Gottes. Die spezielle, erfahrbare Gegenwart Gottes. Also wer bewusst in der Gegenwart Gottes ist, der erlebt Fülle von Freuden. Und so hat der Jesus ständig in der Gemeinschaft mit Gott gelebt.

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0: Und der Herr redete mit Mose und sprach:
1: Dies ist das Gesetz über den Aussätzigen, wenn er gereinigt werden soll. Er soll zum Priester kommen, und der Priester soll aus dem Lager gehen und feststellen, dass die kranke Stelle am Aussätzigen heil geworden ist, und soll gebieten, dass man für den, der zu reinigen ist, zwei lebendige Vögel nehme, reine Tiere und Zedernholz und scharlachfarbene Wolle und Isop, und soll gebieten, den einen Vogel zu schlachten in ein irdenes Gefäß über frischem Wasser. Und er soll den lebendigen Vogel nehmen zusammen mit dem Zedernholz, der scharlachfarbenen Wolle und dem Isop und ihn in das Blut des Vogels tauchen, der über dem frischen Wasser geschlachtet ist, und siebenmal den besprengen, der vom Aussatz zu reinigen ist, und ihn so reinigen und den lebendigen Vogel ins freie Feld fliegen lassen. Der aber, der sich reinigt, soll seine Kleider waschen und alle seine Haare abscheren und sich mit Wasser abwaschen, so ist er rein. Danach gehe er ins Lager, doch soll er sieben Tage außerhalb seines Zeltes bleiben. Und am siebenten Tage soll er alle seine Haare abscheren auf dem Kopf, am Bart, an den Augenbrauen, dass alle Haare abgeschoren seien, und soll seine Kleider waschen und seinen Leib mit Wasser abwaschen. So ist er rein. Und am achten Tage soll er zwei Lämmer nehmen, männliche Tiere ohne Fehler, und ein einjähriges Schaf ohne Fehler und drei Zehntel feinstes Mehl zum Speisopfer mit Öl vermengt und einen Becher Öl. Und der Priester soll den, der sich reinigt, und dies alles darstellen vor dem Herrn an der Tür der Stiftshütte. Und er soll das eine Lamm nehmen und zum Schuldopfer darbringen mit dem Becher Öl und soll beides vor dem Herrn als Schwingopfer schwingen und danach das Lamm schlachten, wo man das Sündopfer und Brandopfer schlachtet, nämlich an heiliger Stätte. Denn wie das Sündopfer, so gehört auch das Schuldopfer dem Priester. Es ist ein hochheiliges. Und der Priester soll von dem Blut des Schuldopfers nehmen und es dem, der sich reinigt, auf das Läppchen des rechten Ohrs tun und auf den Daumen seiner rechten Hand und auf die große Zehe seines rechten Fußes. Danach soll er von dem Becher Öl nehmen und es in seine eigene linke Hand gießen und mit seinem rechten Finger in das Öl tauchen, das in seiner linken Hand ist, und etwas vom Öl mit seinem Finger siebenmal sprengen vor dem Herrn. Auf das Blut des Schuldopfers aber soll er von dem übrigen Öl in seiner Hand dem, der sich reinigt, auf das Läppchen des rechten Ohrs tun und auf den rechten Daumen und auf die große Zehe seines rechten Fußes. Das übrige Öl aber in seiner Hand soll er auf den Kopf dessen tun, der sich reinigt, und ihn entsühnen vor dem Herrn. Dann soll er das Sündopfer zurichten und den, der sich reinigt, von seiner Unreinheit entsühnen und soll danach das Brandopfer schlachten und soll es auf dem Altar opfern samt dem Speisopfer und ihn entsühnen. So ist er rein. Ist er aber arm und vermag nicht so viel aufzubringen, so nehme er ein männliches Lamm zum Schuldopfer als Schwingopfer zu seiner Entsühnung und ein Zehntel feinstes Mehl mit Öl vermengt zum Speisopfer und einen Becher Öl und zwei Turteltauben oder zwei andere Tauben, die er aufbringen kann, die eine als Sündopfer, die andere als Brandopfer, und bringe sie am achten Tage seiner Reinigung zum Priester an die Tür der Stiftshütte vor den Herrn. Da soll der Priester das Lamm des Schuldopfers nehmen und den Becher Öl und soll alles schwingen vor dem Herrn und das Lamm des Schuldopfers schlachten, von dem Blut des Schuldopfers nehmen und es dem, der sich reinigt, auf das Läppchen seines rechten Ohrs tun und auf den Daumen seiner rechten Hand und auf die große Zehe seines rechten Fußes und soll von dem Öl in seine eigene linke Hand gießen und mit seinem rechten Finger von dem Öl, das in seiner linken Hand ist, siebenmal sprengen vor dem Herrn. Auf das Blut des Schuldopfers aber soll er von dem übrigen Öl in seiner Hand, dem, der sich reinigt, auf das Läppchen seines rechten Ohrs tun und auf den Daumen seiner rechten Hand und auf die große Zehe seines rechten Fußes. Das übrige Öl aber in seiner Hand soll er dem, der sich reinigt, auf den Kopf tun, um ihn zu entsühnen vor dem Herrn, und danach die eine Turteltaube oder andere Taube, wie er sie hat aufbringen können, zum Sündopfer, die andere zum Brandopfer bereiten, samt dem Speisopfer. so soll der Priester den, der sich reinigt, entsühnen vor dem Herrn. Das ist das Gesetz für den Aussätzigen, der nicht zu viel aufbringen kann zu seiner Reinigung.
0: Und der Herr redete mit Mose und Aaron und sprach:
1: Wenn ihr ins Land Kanaan kommt, das ich euch zum Besitz gebe, und ich lasse an irgendeinem Hause eures Landes eine aussätzige Stelle entstehen, so soll der kommen, dem das Haus gehört, es dem Priester ansagen und sprechen: Es sieht mir aus, als sei Aussatz an meinem Hause. Da soll der Priester gebieten, dass sie das Haus ausräumen, ehe der Priester hineingeht, die Stelle zu besehen, damit nicht alles unrein werde, was im Hause ist. Danach soll der Priester hineingehen, das Haus zu besehen. Wenn er nun den Ausschlag besieht und findet, dass an der Wand des Hauses grünliche oder rötliche Stellen sind, die tiefer aussehen als sonst die Wand, so soll er aus dem Hause herausgehen, an die Tür treten und das Haus für 7 Tage verschließen. Und wenn er am 7. Tage wiederkommt und sieht, dass der Ausschlag weitergefressen hat an der Wand des Hauses, so soll er die Steine ausbrechen lassen, an denen der Ausschlag ist, und hinaus vor die Stadt an einen unreinen Ort werfen. Und das Haus soll man innen ringsherum abschaben und den abgeschabten Lehm hinaus vor die Stadt an einen unreinen Ort schütten und andere Steine nehmen und statt jener einsetzen und anderen Lehm nehmen und das Haus neu bewerfen. Wenn dann der Ausschlag wiederkommt und ausbricht am Hause, nachdem man die Steine ausgebrochen und das Haus neu beworfen hat, so soll der Priester hineingehen, und wenn er sieht, dass der Ausschlag weitergefressen hat am Hause, so ist es gewiss ein fressender Aussatz am Hause, und es ist unrein. Darum soll man das Haus abbrechen, Steine und Holz und allen Lehm am Hause, und soll es hinausbringen vor die Stadt an einen unreinen Ort. Und wer in das Haus geht, solange es verschlossen ist, der ist unrein bis zum Abend. Und wer darin schläft oder darin isst, der soll seine Kleider waschen. Wenn aber der Priester hineingeht und sieht, dass der Ausschlag nicht weiter am Hause gefressen hat, nachdem es neu beworfen ist, so soll er es reinsprechen, denn der Ausschlag ist heil geworden. Und er soll für das Haus zur Entsündigung 2 Vögel nehmen, Zedernholz, scharlachfarbene Wolle und Isop, und den einen Vogel schlachten in ein irdenes Gefäß über frischem Wasser. Und er soll nehmen das Zedernholz, die scharlachfarbene Wolle, den Isop und den lebendigen Vogel, und sie in des geschlachteten Vogels Blut und in das frische Wasser tauchen und das Haus 7-mal besprengen und soll so das Haus entsündigen mit dem Blut des Vogels und mit dem frischen Wasser, mit dem lebendigen Vogel, mit dem Zedernholz, mit dem Isop und mit der scharlachfarbenen Wolle und soll den lebendigen Vogel hinaus vor die Stadt ins freie Feld fliegen lassen und das Haus entsühnen. So ist es rein. Das ist das Gesetz über alle Arten des Aussatzes und Grindes, über den Aussatz an Kleidern und Häusern, über Erhöhungen, Ausschlag und weiße Flecken, damit man Weisung habe, wann etwas unrein oder rein ist. Das ist das Gesetz über den Aussatz.

0: Und der Herr redete mit Mose und Aaron und sprach:
1: Redet mit den Israeliten und sprecht zu ihnen: Wenn ein Mann an seinem Glied einen Ausfluss hat, so ist er unrein. Mag sein Glied den Fluss ausfließen lassen oder nicht, so ist er unrein. Jedes Lager, worauf er liegt, und alles, worauf er sitzt, wird unrein. Und wer sein Lager anrührt, der soll seine Kleider waschen und sich mit Wasser abwaschen und unrein sein bis zum Abend. Und wer sich hinsetzt, wo jener gesessen hat, der soll seine Kleider waschen und sich mit Wasser abwaschen und unrein sein bis zum Abend. Wer ihn anrührt, der soll seine Kleider waschen und sich mit Wasser abwaschen und unrein sein bis zum Abend. Wenn er seinen Speichel auswirft auf den, der rein ist, so soll der seine Kleider waschen und sich mit Wasser abwaschen und unrein sein bis zum Abend. Auch der Sattel, auf dem er reitet, wird unrein. Und wer irgendetwas anrührt, das er unter sich hat, der wird unrein bis zum Abend. Und wer solches trägt, der soll seine Kleider waschen und sich mit Wasser abwaschen und unrein sein bis zum Abend. Und wen er anrührt, ehe er die Hände gewaschen hat, der soll seine Kleider waschen und sich mit Wasser abwaschen und unrein sein bis zum Abend. Wenn er ein irdenes Gefäß anrührt, das soll man zerbrechen, aber das hölzerne Gefäß soll man mit Wasser spülen. Und wenn er rein wird von seinem Fluss, so soll er 7 Tage zählen, nachdem er rein geworden ist, und dann seine Kleider waschen und sich mit frischem Wasser abwaschen, so ist er rein. Und am 8. Tage soll er 2 Turteltauben oder 2 andere Tauben nehmen und vor den Herrn bringen an die Tür der Stiftshütte und dem Priester geben. Und der Priester soll die eine zum Sündopfer bereiten und die andere zum Brandopfer und ihn vor dem Herrn entsühnen, seines Ausflusses wegen. Wenn einem Mann im Schlaf der Same abgeht, der soll seinen ganzen Leib mit Wasser abwaschen und unrein sein bis zum Abend. Und jedes Kleid und jedes Fell, das mit solchem Samen befleckt ist, soll abgewaschen werden mit Wasser, und es soll unrein sein bis zum Abend. Und wenn eine Frau bei einem Manne liegt, dem der Same abgeht, dann sollen sie sich mit Wasser abwaschen und unrein sein bis zum Abend. Wenn eine Frau ihren Blutfluss hat, so soll sie 7 Tage für unrein gelten. Wer sie anrührt, der wird unrein bis zum Abend. Und alles, worauf sie liegt, solange sie ihre Zeit hat, wird unrein, und alles, worauf sie sitzt, wird unrein. Und wer ihr Lager anrührt, der soll seine Kleider waschen und sich mit Wasser abwaschen und unrein sein bis zum Abend. Und wer irgendetwas anrührt, worauf sie gesessen hat, soll seine Kleider waschen und sich mit Wasser abwaschen und unrein sein bis zum Abend. Und wer etwas anrührt, das auf ihrem Lager gewesen ist oder da, wo sie gesessen hat, soll unrein sein bis zum Abend. Und wenn ein Mann bei ihr liegt und es kommt sie ihre Zeit an bei ihm, der wird 7 Tage unrein, und das Lager, darauf er gelegen hat, wird unrein. Wenn aber eine Frau den Blutfluss eine lange Zeit hat, zu ungewöhnlicher Zeit oder über die gewöhnliche Zeit hinaus, so wird sie unrein, solange sie ihn hat. Wie zu ihrer gewöhnlichen Zeit, so soll sie auch da unrein sein. Jedes Lager, worauf sie liegt, die ganze Zeit ihres Blutflusses, soll gelten wie ihr Lager zu ihrer gewöhnlichen Zeit. Und alles, worauf sie sitzt, wird unrein, wie bei der Unreinheit ihrer gewöhnlichen Zeit. Wer davon etwas anrührt, der wird unrein und soll seine Kleider waschen und sich mit Wasser abwaschen und unrein sein bis zum Abend. Wird sie aber rein von ihrem Blutfluss, so soll sie 7 Tage zählen, und danach soll sie rein sein. Und am 8. Tage soll sie 2 Turteltauben oder 2 andere Tauben nehmen und zum Priester bringen vor die Tür der Stiftshütte. Und der Priester soll die eine zum Sündopfer bereiten und die andere zum Brandopfer und die Frau entsühnen vor dem Herrn wegen ihres Blutflusses, der sie unrein macht. Und ihr sollt die Israeliten wegen ihrer Unreinheit absondern, damit sie nicht sterben in ihrer Unreinheit, wenn sie meine Wohnung unrein machen, die mitten unter ihnen ist. Das ist das Gesetz über den, der einen Ausfluss hat und dem der Same im Schlaf abgeht, dass er unrein davon wird, und über die, die ihren Blutfluss hat, und wer sonst einen Ausfluss hat, es sei Mann oder Frau, und wenn ein Mann bei einer Unreinen liegt.

0: Und der Herr redete mit Mose, nachdem die zwei Söhne Aarons gestorben waren, als sie vor dem Herrn opferten, und sprach:
1: Sage deinem Bruder Aaron, dass er nicht zu jeder Zeit in das Heiligtum gehe hinter den Vorhang vor den Gnadenthron, der auf der Lade ist, damit er nicht sterbe. Denn ich erscheine in der Wolke über dem Gnadenthron. Er soll hineingehen mit einem jungen Stier zum Sündopfer und mit einem Widder zum Brandopfer und soll das heilige leinene Gewand anlegen, und leinene Beinkleider sollen seine Blöße bedecken, und er soll sich mit einem leinenen Gürtel gürten und den leinenen Kopfbund umbinden, denn das sind die heiligen Kleider. Er soll seinen Leib mit Wasser abwaschen und sie dann anlegen. Und er soll von der Gemeinde der Israeliten zwei Ziegenböcke entgegennehmen zum Sündopfer und einen Widder zum Brandopfer. Und Aaron soll einen Stier sein Sündopfer darbringen, dass er für sich und sein Haus Sühne schaffe, und danach zwei Böcke nehmen und vor den Herrn stellen an der Tür der Stiftshütte und soll das Los werfen über die zwei Böcke, ein Los dem Herrn und das andere dem Azazel, und soll den Bock, auf welchen das Los für den Herrn fällt, opfern zum Sündopfer. Aber den Bock, auf welchen das Los für Azazel fällt, soll er lebendig vor den Herrn stellen, dass er über ihm Sühne vollziehe und ihn zu Azazel in die Wüste schicke. Und Aaron soll den Stier seines Sündopfers herzubringen und sich und sein Haus entsühnen und soll ihn schlachten und soll eine Pfanne voll Glut vom Altar nehmen, der vor dem Herrn steht, und beide Hände voll zerstoßenen Räucherwerks und es hinein hinter den Vorhang bringen und das Räucherwerk aufs Feuer tun vor dem Herrn, dass die Wolke vom Räucherwerk den Gnadenthron bedecke, der auf der Lade mit dem Gesetz ist, damit er nicht sterbe. Und soll etwas vom Blut des Stieres nehmen und es mit seinem Finger gegen den Gnadenthron sprengen. Vor den Gnadenthron aber soll er siebenmal mit seinem Finger von dem Blut sprengen. Danach soll er den Bock, das Sündopfer des Volks, schlachten und sein Blut hineinbringen hinter den Vorhang und soll mit seinem Blut tun, wie er mit dem Blut des Stieres getan hat, und etwas davon auch sprengen gegen den Gnadenthron und vor den Gnadenthron, und soll so das Heiligtum entsühnen, wegen der Verunreinigungen der Israeliten und wegen ihrer Übertretungen, mit denen sie sich versündigt haben. So soll er tun der Stiftshütte, die bei ihnen ist, inmitten ihrer Unreinheit. Kein Mensch soll in der Stiftshütte sein, wenn er hineingeht, Sühne zu schaffen im Heiligtum, bis er herauskommt. So soll er Sühne schaffen für sich und sein Haus und die ganze Gemeinde Israel. Und er soll hinausgehen zum Altar, der vor dem Herrn steht, und ihn entsühnen, und soll vom Blut des Stieres und vom Blut des Bockes nehmen, und es ringsum an die Hörner des Altars streichen, und soll mit seinem Finger vom Blut darauf sprengen siebenmal und ihn reinigen und heiligen von den Verunreinigungen der Israeliten. Und wenn er die Entsühnung des Heiligtums vollbracht hat, der Stiftshütte und des Altars, so soll er den lebendigen Bock herzubringen. Dann soll Aaron seine beiden Hände auf dessen Kopf legen und über ihm bekennen alle Missetat der Israeliten und alle ihre Übertretungen, mit denen sie sich versündigt haben. Und soll sie dem Bock auf den Kopf legen und ihn durch einen Mann, der bereitsteht, in die Wüste bringen lassen, dass also der Bock alle ihre Missetat auf sich nehme und in die Wildnis trage. Und man lasse ihn in der Wüste. Und Aaron soll in die Stiftshütte gehen und die leinenen Kleider ausziehen, die er anzog, als er in das Heiligtum ging, und sie dort lassen. Und er soll sich mit Wasser abwaschen an heiliger Stätte und seine eigenen Kleider anziehen und wieder hinausgehen und sein Brandopfer und des Volkes Brandopfer darbringen und sich und das Volk entsühnen und das Fett vom Sündopfer auf dem Altar in Rauch aufgehen lassen. Der Mann aber, der den Bock für Azazel hinausgebracht hat, soll seine Kleider waschen und sich mit Wasser abwaschen und erst danach ins Lager kommen. Und den jungen Stier und den Bock vom Sündopfer, deren Blut in das Heiligtum zur Entsühnung gebracht wurde, soll man hinausschaffen vor das Lager und mit Feuer verbrennen, samt Fell, Fleisch und Mist. Und der sie verbrennt, soll seine Kleider waschen und sich mit Wasser abwaschen und erst danach ins Lager kommen. Auch soll euch dies eine ewige Ordnung sein. Am 10. Tage des 7. Monats sollt ihr fasten und keine Arbeit tun, weder ein Einheimischer noch ein Fremdling unter euch. Denn an diesem Tage geschieht eure Entsühnung, dass ihr gereinigt werdet. Von allen euren Sünden werdet ihr gereinigt vor dem Herrn. Darum soll es euch ein hochheiliger Sabbat sein, und ihr sollt fasten, eine ewige Ordnung sei das. Es soll aber solche Entsühnung schaffen ein Priester, den man gesalbt und dessen Hände man gefüllt hat, dass er Priester sei an seines Vaters statt. Und er soll die leinenen Kleider anlegen, die heiligen Kleider, und soll so entsühnen das Allerheiligste, die Stiftshütte, den Altar, die Priester und alles Volk der Gemeinde. Das soll euch eine ewige Ordnung sein, dass ihr Israel einmal im Jahr entsühnt wegen aller seiner Sünden.
0: Und Aaron tat, wie der Herr es Mose geboten hatte.

0: Es ist 4 Uhr und 30 Minuten.
1: Hallo und herzlich willkommen zu unserer heutigen Kindersendung von Radio Segenswelle mit Anna Sawatzki. Schön, dass du wieder eingeschaltet hast. Heute geht es um ein Thema, das wir alle gut kennen. Die Versuchung. Kennst du das auch, wenn es dir schwerfällt, Nein zu sagen? Bevor wir mitten in die Geschichte eintauchen, wollen wir zuerst gemeinsam beten und Gott um seine Nähe bitten. Ich lade dich ein, deine Hände zu falten, die Augen zu schließen und natürlich mitzubeten. Lieber Vater im Himmel, danke, dass wir heute wieder eine Kindersendung hören dürfen. Danke, dass du da bist und uns durch dein Wort beschenkst. Wir bitten dich jetzt für diese Sendezeit. Öffne unsere Herzen und unsere Ohren für das, was du uns heute sagen möchtest. Hilf uns zu verstehen, wie wir in unserem Alltag stark bleiben können. Amen.

Tim wurde ganz unruhig. Er versuchte nicht immer auf die Schale mit den Bonbons zu schauen. Aber trotzdem wanderte sein Blick immer wieder dorthin. Er merkte, dass er langsam Hunger bekam und die Bonbons sahen wirklich lecker aus. Aber seine Mama hatte ihm gesagt, »Tim, wir gehen noch kurz einkaufen. Wenn wir wiederkommen, gibt es Abendessen.« Sie hatte ihm verboten, vor dem Essen von den Bonbons zu naschen. Aber sie war ja jetzt gar nicht da. Sie würde doch gar nichts davon merken, oder? Tim war hin und her gerissen. Sollte er seiner Mama gehorchen oder eines von diesen leckeren Bonbons naschen? Die Versuchung war groß. Aber dann fiel ihm ein Vers aus der Bibel. Ihr Kinder, seid gehorsam euren Eltern in allem, denn das ist dem Herrn wohlgefällig. Diesen Vers findest du in Kolosser Kapitel 3, Vers 20. Entschlossen drehte er sich um und ließ die Bonbons stehen. Bald kamen seine Eltern zurück. Es gab Abendessen und als Nachtisch durfte er sich einen Bonbon nehmen. Tim war froh, dass er der Versuchung widerstanden hat. Warst du auch schon mal in Versuchung? Das ist normal. Es passiert jedem Menschen. Und weißt du, sogar Jesus wurde versucht.

Nach seiner Taufe ging Jesus in die Wüste. Dort blieb er 40 Tage lang allein. In der Wüste gab es nichts. Jesus hatte dort viel Ruhe. Er wollte Zeit für Gott haben. Und Jesus fastete. Das heißt, er aß die ganze Zeit nichts. Und schließlich merkte er, dass er großen Hunger hatte. Plötzlich hörte Jesus eine Stimme. Er schaute sich um, aber er sah niemanden. Trotzdem wusste Jesus schnell, von wem die Stimme kam. Es war der Teufel, der zu Jesus sprach. Der Teufel ist Gottes Feind. Er versucht, alles kaputt zu machen, was Gott tut. Und am liebsten hat es der Teufel, wenn er uns dazu bringen kann, Gott nicht zu gehorchen. Und das wollte er auch jetzt bei Jesus versuchen. Jesus, du hast so großen Hunger, aber schau dir doch mal die Steine an, die dort liegen. Beweise doch, dass du Gottes Sohn bist und sage einfach zu den Steinen, dass sie zu Brot werden sollen. Dann hast du etwas zu essen. Das war nicht gut, was der Teufel da sagte. Natürlich kann Jesus so etwas tun. Und zuerst hörte sich das ja auch gar nicht so schlecht an. Aber Jesus wollte Gottes Willen tun und er wusste, dass Gott das jetzt auch nicht wollte. Und er gab die Antwort. Der Mensch lebt nicht allein von Brot, sondern von einem jeden Wort, das aus dem Mund Gottes geht. Das bedeutet, dass Essen nicht das Wichtigste ist. Viel wichtiger ist es, auf Gott zu hören und das zu tun, was Gott sagt. Dazu konnte der Teufel nichts mehr sagen. Aber sofort versuchte er etwas anderes. Er führte Jesus nach Jerusalem. Sie standen ganz oben auf dem Tempel. Das war richtig schön hoch. Wenn du Gottes Sohn bist, dann wirf dich doch von hier herab. Gott hat doch gesagt, dass er seine Engel schicken wird, dass du dir nichts tust. Das war wieder eine Falle von Satan. Aber Jesus wusste, was Gottes Wille war. Er betete immer wieder zu Gott und deshalb wusste er auch, dass das falsch war. Es steht auch geschrieben, du sollst den Herrn, deinen Gott, nicht versuchen. Dieses finden wir in 5. Buch Mose, Kapitel 6, Vers 16. Vielleicht kennst du es auch, dass du manchmal in Versuchung bist. Du siehst etwas oder willst etwas tun, aber gleichzeitig weißt du eigentlich, dass es nicht gut ist. Trotzdem denkst du immer wieder daran, so wie Tim an die Bonbons. Gott kann dir helfen, der Versuchung zu widerstehen. Bete zu Gott, dass er dir hilft, richtig zu entscheiden. Und dann erinnere dich an das, was Gott in der Bibel gesagt hat. Jesus hat dem Teufel mit einem Bibelwort geantwortet. Darauf konnte er nichts mehr sagen. Doch er versuchte noch etwas Neues. Er brachte Jesus auf einen hohen Berg. Dort zeigte er ihm alle Länder der Welt. Schau dir das alles an, forderte der Teufel Jesus auf. Ich habe die Macht über alles. Wenn du möchtest, kann ich sie dir geben. Bete mich an, dann darfst du über alles regieren. Gott lässt es im Moment zu, dass der Teufel viel Macht auf der Erde hat. Jesus sollte ihn anbeten, dann würde er ihm die ganze Macht geben. So versuchte der Teufel Jesus schon wieder. Aber Jesus antwortete ihm. Du sollst den Herrn, deinen Gott, anbeten und ihm allein dienen. Jetzt merkte der Teufel, dass er bei Jesus nichts ausrichten konnte. Jesus war Gottes Sohn und Jesus war ohne Sünde. Egal, was der Teufel versuchte, Jesus sündigte nie. Aber Jesus weiß, wie es ist, wenn man in Versuchung ist. Er versteht dich. Ja, gerade dich. Und deshalb will er dir dabei helfen, dass du der Versuchung widerstehen kannst. Bete zu Gott und rede mit Gott darüber, wenn du in Versuchung bist. Und er wird dir helfen. Der Teufel ging von Jesus weg und ließ Jesus in der Wüste allein. Sofort kamen die Engel zu Jesus und dienten ihm.

0: Der Dieb. Von weitem sah es aus, als wäre Lukas sehr traurig. Er kam mit gesenktem Kopf die Straße entlang. Es passte jedoch nicht ganz dazu, dass er ab und zu in den Hopserlauf verfiel. Nun, Lukas war auch überhaupt nicht traurig, denn er hatte gestern nagelneue Schuhe bekommen. Und weil sie ihm so gut gefielen, musste Lukas immer wieder nach unten auf seine Füße sehen. Beinahe wäre er gegen einen Laternenmast gelaufen. Er war auf dem Weg zur Schule. Die anderen müssten ihn sicher um seine neue Schuhe beneiden. Uli, Lukas Mitschüler, und einigen anderen Schulfreunden fielen sie tatsächlich gleich auf. Uli war ein toller Kerl. Er war nicht nur Lukas Mitschüler, sondern auch einer seiner besten Freunde. Manchmal konnte er aber ziemlich seltsame Späße machen, über die Lukas kaum noch lachen konnte. So hatte ihm Uli letzte Woche Wasser in den Bleistiftsanspitzer gefüllt. Es war eine schöne Schweinerei, als das Wasser im Schulranzen auslief. In einigen Heften war die Tintenschrift so zerlaufen, dass man sie kaum noch lesen konnte. In der dritten Stunde hatten sie heute Sportunterricht. Sport war eines von Lukas Lieblingsfächern. War er doch einer der schnellsten in der Klasse. Allerdings bekam er am Ende der Stunde einen Riesenschreck. Seine neuen Schuhe waren verschwunden. Er erinnerte sich genau, wie vorher beim Umziehen unter die Bank neben seinen Schulranzen gestellt zu haben. Dort waren sie jetzt nicht mehr.
1: »Wo sind meine Schuhe? Hey, hat jemand meine Schuhe gesehen?« fragte Lukas nun.
0: »Du bist doch vorher ohne Schuhe gekommen. Weißt du das nicht mehr, dass du barfuß gekommen bist?« winselte Uli.
1: »Ah, du hast meine Schuhe versteckt. Hätte ich mir doch denken können. Gib sie sofort wieder her«, rief Lukas.
0: Heute verstand er keinen Spaß. Dazu waren die Schuhe noch zu neu.
1: »Ich hab deine Latschen gar nicht versteckt«, verteidigte sich Uli ernsthaft.
0: Lukas wusste nicht, ob er seinem Schulfreund glauben konnte. Wer sollte es dann sonst gewesen sein? Inzwischen waren die meisten seiner Mitschüler fertig umgezogen und hatten den Raum verlassen. Zum Schluss stand Lukas ganz allein im Umkleideraum. Er hatte seine Schuhe noch immer nicht gefunden. Außerdem würde er jetzt zu spät zur Deutschstunde kommen. An den Ärger zu Hause wagte er schon gar nicht zu denken. Schluchzend zog er seine Turnschuhe an, nahm seine 7 Sachen und ging hinüber zum Schulgebäude. Uli könnte etwas erleben. Lukas versuchte, die Tür zum Klassenzimmer möglichst leise zu öffnen, um sich an seinen Platz zu schleichen. Doch er wurde gleich bemerkt, weil Herr Nagel, der Deutschlehrer, gerade nach ihm gefragt hatte.
1: »Oh, da kommt er«, bemerkte der Lehrer und sah auf die Uhr.
0: »Dir ist wohl beim Sport die Puste ausgegangen. Was machst du denn so lange, Lukas?«
1: »Jemand hat meine Schuhe weggenommen«, antwortete Lukas schüchtern.
0: »Wer sollte dir denn die Schuhe wegnehmen? Alle deine Mitschüler haben doch selbst Schuhe«, meinte Herr Nagel.
1: »Ich glaube, der Uli war's. Die Schuhe waren noch ganz neu. Gestern habe ich sie erst bekommen«, antwortete Lukas.
0: Der Lehrer wollte eigentlich jetzt gerne mit dem Unterricht weitermachen. Er fragte Uli aber doch, ob es stimmte, was Lukas sagte. Uli wies die Beschuldigung entschieden und gekränkt zurück. Die anderen Kinder schauten zu Uli hinüber und unterhielten sich flüsternd über ihn. Lukas, ein paar seiner Mitschüler und der Hausmeister durchsuchten nochmal die ganze Turnhalle mitsamt allen Umkleideräumen. Aber seine neuen Schuhe blieben verschwunden. Es war gar nicht

wegen der falschen Beschuldigung von Potiphars Frau ins Gefängnis geworfen. Lukas war empört über diese böse Frau. Wie konnte sie so gemein sein? Und Potiphar glaubte Josef nicht, obwohl der sein Haus immer so gut verwaltet hatte. Später, als aus den 12 Söhnen Jakobs das große Volk Israel geworden war, gab Gott Mose die 10 Gebote. Eines davon, das 9., verbietet uns, Falsches über einen anderen Menschen zu sagen. Da heißt es, du sollst kein falsches Zeugnis ablegen gegen deinen Nächsten. Auf einmal musste Lukas an seinen Schulfreund Uli denken. Lukas fiel auf, dass seit der Sache mit den Schuhen keiner mehr so richtig mit Uli redete. Ja, Uli hatte, wenn Lukas sich recht erinnerte, seither keinen einzigen Scherz mehr gemacht. Und in der Pause stand er meistens allein auf dem Hof. Der Lehrer hatte Ulis Mutter zu sich in die Sprechstunde bestellt. Einige Kinder hatten sogar zu Uli gesagt, er sei ein Dieb. Lukas erkannte, dass dies alles wegen seines Verdachts, den er nach der Sportstunde laut ausgesprochen hatte, so gekommen war. Was war nun, wenn Uli die Schuhe gar nicht genommen hatte? Dann hatte er ihn falsch beschuldigt. Lukas merkte, dass er seinen Mitschüler, wenn auch unsichtbar, großen Schaden zugefügt hatte. Er hatte Uli nicht geglaubt, als dieser ihm seine Unschuld beteuert hatte. Lukas konnte an nichts anderes mehr denken, bis er wusste, wie er die Sache wieder in Ordnung bringen konnte. Er würde der ganzen Klasse sagen, dass Uli kein Dieb war. Am Montag in der Deutschstunde war Lukas sehr aufgeregt. Schließlich traute er sich, sich zu melden. »Ich muss mal was sagen. Es ist wichtig«, fing er an. Die anderen wurden still. Lukas erhob sich von seinem Platz, damit ihn die anderen besser verstehen konnten. »Uli hat meine Schuhe nicht weggenommen. Er hat gesagt, dass er es nicht war. Und bestimmt war er es auch nicht. Uli ist nämlich mein Freund. Es tut mir leid, dass ich ihm zuerst nicht geglaubt habe. Manchmal macht er halt so komische Späße, aber der Uli würde keine Schuhe stehlen. Ich will, dass alle jetzt wieder normal zu ihm sind und mit ihm sprechen und spielen. Sonst bleibt er so traurig und zwar nur wegen mir, weil ich ihm die Schuld gegeben habe, obwohl ich gar nicht wusste, ob's stimmt.« Lukas hatte ganz rote Ohren bekommen. Doch er war sehr froh, dass er alles gesagt hatte. Erleichtert setzte er sich hin. Tatsächlich wurde Uli bald wieder so behandelt wie alle anderen, so dass er bald der Alte war und die ganze Klasse wieder zum Lachen bringen konnte. 3 Wochen später war Lukas in der Schulbücherei. Er lag bäuchlings auf dem Fußboden und blätterte in einem Bilderbuch über Wale. Als plötzlich ein Paar Schuhe vor seiner Nase stand, welches genauso aussah wie das, welches ihm gestohlen worden war. Lukas ließ seinen Blick an den Beinen hochwandern, die aus den Schuhen herausguckten. Er erkannte einen Jungen aus der Parallelklasse, dessen Namen er nicht gut kannte. Der andere schaute von oben interessiert in Lukas Buch. »Du hast ja tolle Schuhe. Neu?« fragte Lukas beiläufig. »Ja, ziemlich. Brauchst du das Buch noch lange?« antwortete der andere. »Wo hast du die gekauft?« fragte Lukas vorsichtig weiter. »Was interessierst du dich denn für meine Schuhe?« entgegnete ihm der andere. So ging die Fragerei noch einige Zeit weiter. Lukas war sich jedoch nicht sicher, ob der Junge wirklich seine Schuhe anhatte. Zumindest konnte er es nicht beweisen. Und Lukas hatte gelernt, dass man sehr vorsichtig damit sein muss, einen Verdacht laut auszusprechen. Eine Zeit lang bohrte Lukas der Verdacht gegen den Jungen. Als er aber noch einen weiteren Schüler beobachtete, der genau dieselben Schuhe trug, gab er sich geschlagen. Er konnte sie doch nicht alle verdächtigen, seine Schuhe gestohlen zu haben. Es war sehr ärgerlich, dass Lukas seine neuen Schuhe nicht wieder bekam. Aber durch die ganze Geschichte hatte er etwas sehr, sehr Wertvolles genommen. Uli wurde sein allerbester Freund.

Wenn du das nächste Mal merkst, dass die Versuchung groß wird, egal ob bei Süßigkeiten oder anderen Dingen, dann denk an Jesus. Du darfst Gott jederzeit im Gebet um Hilfe bitten und er wird dir die Kraft geben, zu widerstehen. Wir wollen zusammen beten. Herr Jesus Christus, du weißt genau, wie sich Versuchung anfühlt, weil du es selbst erlebt hast. Danke, dass du den Teufel besiegt hast und uns heute die Kraft gibst, Nein zum Bösen zu sagen. Wenn wir in Situationen kommen, die uns schwer fallen, dann erinnere du uns an dein Wort. Schenk uns den Mut und die Entschlossenheit, dir zu gehorchen. Danke, dass du uns niemals allein lässt. Amen.

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0: Es ist 5 Uhr.
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2: Hi und herzlich willkommen zu einer neuen Folge von Deep Talk. Mein Name ist Tina. Zu Gast im Studio haben wir heute Chris und Esther Giller. Letzte Woche hörten wir bereits Teil 1 und heute geht's dann mit Teil 2 weiter. Viel Freude beim Zuhören. Dann komme ich jetzt mal so ein bisschen weg von eurem Podcast hin zu euch persönlich, zu eurem persönlichen Leben. Ich meine, ihr erzählt schon ganz offen und ganz viel in euren Folgen über euer Leben. Man lernt euch da schon echt gut kennen. Aber wer weiß, vielleicht kennt euch doch nicht jeder oder hat nicht jede Folge gehört. Deswegen würde ich mal, Esther, bei dir starten. Also du hast ja damals, bevor du gläubig geworden bist, sogar über Gott gespottet, über den Glauben. Inwiefern hat sich das geäußert und wie sah dein Leben noch so aus? Wie würdest du das so beschreiben?
3: Also das Ding ist, dass meine Familie polnisch-katholisch ist, also so dieses Traditionelle war sehr stark bei uns in der Familie. Also ging ich schon sonntags in die katholische Messe, ich war Messdienerin, hatte Firmung, alles, was dazugehört, mitgemacht. Aber meine Eltern haben sich auch recht früh scheiden lassen, als ich 8 war. Und seitdem, also da war so ein gewisser Knick. Also obwohl wir immer noch dieses katholische Traditionelle hatten, war mein Umfeld einfach nicht so christlich, beziehungsweise man hat das immer nur so an bestimmten Tagen ausgelebt. Und ich glaube, dass ich irgendwann meinen Frust auf die Welt und um die Umstände, so als Scheidungskind und so weiter, einfach auf Gott projiziert habe. So dieses, es gibt Leid, okay, dann, ich war es nicht, dann muss wohl Gott gewesen sein. Und es war einfach sehr einfach, jemanden zu beschuldigen. Und deshalb habe ich dementsprechend auch über Gott gespottet. So dieses, wenn er da ist, dann ist ja auf jeden Fall, ja, es waren sehr gottlose Witze, die damals auch gerissen sind. Und dann aber in meiner Jugendzeit war ich sehr von der Welt halt hin und her gerissen. Ich war sehr, ich würde sagen, in so einer depressiven Stimmung, also jetzt ohne Diagnose, aber so, ich war sehr lebensmüde, auch schon also in meiner Jugendzeit, und hatte mich dann viel mit dem Holocaust beschäftigt und war dann quasi so voll der Geschichtsfreak bis zu einem gewissen Maß. Aber für mich war das halt voll faszinierend, dann zu sehen, so, boah, das Volk Israel, das wird, oder die Israel oder die Juden wurden in Europa so verfolgt, gehen in ein Land und kämpfen dann, also die gehen in das Land, um da einen Glauben auszuleben, wofür die schon verfolgt wurden. Und dann in diesem Land werden die weiter angegriffen und die kämpfen weiter. Und für mich in dieser hoffnungslosen, traurigen, tristen, depressiven Zeit war das so dieses so, boah, ich will das auch. Und dann war für mich so dieses, okay, dann beschäftige ich mich ein bisschen mit dem Judentum und mich schon informiert, konvertieren war ein bisschen hart, weil, wie gesagt, ich bin sehr so in Köln, ne, so diese ganze Lifestyle, das war sehr stark, und um in Judentum zu konvertieren damals, hätte man orthodox, also so das Strengste von allem gefühlt, so machen müssen. Und dann war ich so ein bisschen, boah, ich war nicht so committed war ich nicht. Und hat mich aber so grundsätzlich so dem Koran dann auch geöffnet, mich viel mit meinen muslimischen Freunden aus der Schule und so auch unterhalten. Und dann eben auch in der Schulzeit mit Christian. Und Christian war dann so, ja, komm mal mit in die Gemeinde. Und dann habe ich eine Bibel bekommen dort und habe da angefangen zu lesen, habe viel auch noch Witze gemacht. Aber das kam dann so mit der Zeit dann auch so dieser Punkt, okay, wenn das Leben von Gott kommt und wenn er wirklich da ist und wenn er wirklich sich um mich kümmern will oder sich wirklich interessiert um mich, dann mache ich jetzt diesen Step, weil sonst ist da eigentlich nicht so viel Motivation am Leben, sag ich mal. Und dann kam da so ein großer Wandel, und ich glaube, das ist so eher ist so sehr schleichend gekommen. Und ich bin sehr dankbar, dass das so, also dass man mich hat meinen Prozess gehen lassen und auch immer noch geht. Ja.
2: Stark. Wie war das bei dir so?
4: Also ich selber, also ich bin ohne den Glauben groß geworden und kannte, also hatte auch keine spezielle Idee von Gott oder kein positives, kein negatives Bild von Gott. Ich war da sehr so neutral eingestellt. Ich bin damals auf die Gemeinde aufmerksam geworden, weil ich über so 2-3 Ecken auf eine Freizeit eingeladen wurde als Kind. Und das war dann so mein erster Schritt in die Gemeinde hinein, hab so ein paar Leute kennengelernt. Das war auch schon relativ früh, glaube ich, das war irgendwie so mit 12 oder so, 13. Aber echt zum Glauben gekommen bin ich dann erst mit 18, 19. Das hat sich dann so ein bisschen zugespitzt, weil ich schon ein sehr starkes Parallelleben geführt habe, weil ich sonntags ab und zu mit in die Gemeinde gefahren bin, weil ich da ein paar Leute kannte, das waren quasi auch meine Freunde so. Und quasi den Rest der Zeit über habe ich viel Zeit mit Leuten verbracht, die nichts mit Gott zu tun haben. Auch da, wo ich groß geworden bin, das waren jetzt keine Ahnung, besonders frommen Menschen oder diejenigen, die sich die Frage stellen, so, was ist das Richtige im Leben, so, ne? So, damit hat man sich überhaupt nicht beschäftigt. Wir haben sehr viel getan, was niemandem geholfen hat. Und ich glaube, dass die Strukturen auf jeden Fall auch da waren, dass das hätte noch viel schlimmer sein können. Und ich habe aber über die Zeit eben gemerkt, dass das ein sehr starker Kontrast ist, dass ich quasi die meiste Zeit meines Lebens gegen Gott lebe und dann aber eben sonntags in die Kirche gehe und über Gott höre und irgendwie so erscheine, als wenn ich für Gott lebe. Und dann gab es ein paar Leute in der Gemeinde, die ein bisschen älter waren als ich, die sich auch, also die Zeit genommen haben, um mit mir so ins Gespräch zu gehen und auf eine völlig so natürliche Weise einfach ein paar Dinge hinterfragt haben. Und das war ein sehr großer Gedankenanstoß für mich, darüber nachzudenken. Wie ich aktuell lebe, wie ich damit umgehe, was ich in der Gemeinde höre. Und dann kam eben auch quasi ohne diese, also wie gesagt, ich habe Gott nicht so stark gesucht, ich hatte kein positives oder negatives Bild von ihm, aber durch diese Gespräche und durch das, was ich eben in der Gemeinde gehört habe, kam schon die Erkenntnis darüber, dass ich ein Sünder bin und ich auch von mir selber wusste, dass viele Dinge, die ich tue, nicht richtig sind. Und das Evangelium hat dann schon auch eine Antwort darauf gegeben, wie ich damit umgehen kann. Und dann kam halt so ein bisschen der Entwicklungsprozess danach, ja.
2: Genau, dann habt ihr euch ja auch kennengelernt in der Schule und seid zusammengekommen und das war alles sehr holprig dann auch mit dem Glauben. Also erst da bist du dann wirklich tatsächlich so mit Jesus dann unterwegs warst und dann gleichzeitig eure Beziehung, da hört man ganz viel im Podcast, will ich einfach dann jetzt drauf verweisen. Ja. Was ich auf jeden Fall sehr, sehr spannend fand, obwohl ihr dann eigentlich auch noch so frisch mit Jesus unterwegs wart, habt ihr dann euch entschieden, an der Hochzeit so eine ganz besondere Symbolik zu machen. Wollt ihr uns da mal mit reinnehmen? War ja auch alles nicht so einfach mit Corona, ne?
3: Ja, das war schon eine wilde Zeit. Also wir wussten ja, wir heiraten in einem nicht christlichen Kontext. Das heißt, viele unserer Besucher waren wahrscheinlich das einzige Mal in ihrem Leben in der Kirche an diesem Tag so. Und dass wir diesen Moment ausnutzen wollten, um jetzt, ne, keine Zeltevangelisation zu machen, aber so, dass wir auf jeden Fall das im Hinterkopf hatten, dass wir hier keine tiefe theologische Ausarbeitung von Rollen in der Ehe oder so brauchen, sondern viel eher so dieses, was ist das Fundament? Was ist das Fundament dieser Ehe? Es ist Jesus. Und deshalb haben wir uns gesagt, was ist das Mindset? Es ist eigentlich so das Füßewaschen, das Dienen einander, das nicht, dass ich etwas davon habe, dass ich in dieser Ehe bin oder in dieser Beziehung, sondern dass es darum geht, den anderen höher zu achten als sich selbst. Ja. Und dann kam für mich irgendwie so der Gedanke, ja, Fußwaschung, also das aus Johannes quasi so, ne, dass Jesus seinen Jüngern die Füße gewaschen hat. Und dann hatte damals der Prediger bei uns auf der Hochzeit quasi diese ganze Stelle einmal so ein bisschen theologisch beleuchtet und das erklärt, was so der ganze Kontext war, wieso müssen den Jüngern die Füße gewaschen werden, wieso müssten uns heute symbolisch quasi noch so die Füße gewaschen werden. Und dann haben wir das einfach mal schlichtweg auf der Bühne auch gemacht. Also direkt ich ihm, er mir, und ich fand das war richtig toll, vor allem, weil in der Ehevorbereitung uns auch gesagt wurde, so, ja, es geht ja nicht um, wir wollen Füße anstatt Köpfe waschen, weil wir beide auch so sehr, also ich bin sehr willensstark und Christian kann auch sehr stolz sein, und dann ist das so, diese Kombi ist so ein bisschen manchmal so, wer, so ein kleiner Battle, und dann uns immer so vor Augen zu führen, so, ey, wir sind nicht da, um Köpfe, sondern Füße zu waschen. Und dass das einfach so voll für uns einfach nochmal so die Tiefe so gebracht hat, das war schon schön.
4: Ja.
2: Finde ich echt Hammer, dass ihr so, also war jetzt nicht normal in eurer Gemeinde, dass das jemand macht, oder? War das schon so üblich?
4: Vielleicht hat das mal jemand gemacht.
3: Also wir haben es jetzt nicht erfunden, ne?
4: Nee, genau.
3: Also,
4: wir haben ja selber Inspiration, also bekommen durch alle möglichen Videos aus, also keine Ahnung, aus den USA, viele Leute machen das
3: ja,
4: und so.
3: Ja.
4: Und ich weiß jetzt nicht, ob das bei uns jemand schon mal gemacht hat, vielleicht, aber
3: Vielleicht war es so wie mit der Namensfindung für Together Gart. Ich brauchte irgendwas und dann war das so die erste Sache, die durch meinen Kopf geschossen ist. Also ich hätte mehrere Sachen, die wir machen können. Aber das mit der Fußwaschung war, ich glaube, dann im Endeffekt das, was uns persönlich auch am meisten angesprochen hat.
4: Ja.
3: Und jetzt ist das so voll cool. Also in unserem Podcast-Set steht auch noch so diese Schüssel, wo wir unsere Füße gewaschen haben und die Statue, die wir auch geschenkt bekommen haben.
4: In dem Regal, wo wir das so hingestellt haben, dass man das kaum sieht.
3: Ja, und ich wusste das nicht, weil man guckt sich ja selten so den Podcast so dann im Nachhinein nochmal an und dann sage ich so, als wir das irgendwann mal drüber gesprochen haben, meinst du, ja, ihr seht ja auch mal hier diese Schüssel und dann das Team ruft von hinten so, die sehen das nicht, ja. Die sehen das nicht. Und dann so,
2: Ja, ihr sprecht immer wieder auch über eure Ehe, über die Fernbeziehungen, die ihr ja immer wieder hattet. Und ich glaube, jemand sagt das auch mal so, hey, schon wieder haben die schlimmste Krise. Ja. Also immer wieder kommt wieder mal die schlimmste Ehekrise.
4: Ja, voll.
2: Was würdet ihr denn sagen, so aus 10 Jahren, die ihr 5 Jahre seid ihr jetzt verheiratet oder davor auch schon zusammen gewesen, was würdet ihr sagen, war jeweils für euch dann doch so bisher das Schlimmste?
3: Boah, das ist echt. Also tatsächlich, es gibt viele Krisen, weil auch einfach sehr, sehr, sehr viel passiert ist. Weil ich glaube, das, was vielleicht Leute in einem anderen Kontext nicht haben, so, wir haben nicht geheiratet, Haus gebaut und dann einfach Kinder bekommen und dann, weißt du, so, dass das so der Alltag
4: so erstellt.
3: Das kann auch sehr viel sein. Aber ich meine, in so Sachen wie zum Beispiel so die ganzen Erfahrungen im Kriegsgebiet, die ganzen Erfahrungen durch Fernbeziehungen und Vertrauen, das auch in manchen Stellen gebrochen wurde und einfach auch, dass wir immer noch sehr jung sind, ohne wirklich christliches Umfeld von der Familie, weißt du, das ist einfach so, viele Sachen spielen damit ein und wir gehen dann halt auch authentisch damit um, zu sagen, ja, ey, ist einfach gerade wieder mies. Weil vielleicht ist es bei allen genauso regelmäßig mies, aber dein Pastor sagt ja nicht vor der Predigt so, ja, übrigens, diese Woche war ein bisschen schlecht mit meiner Frau. Ja. Und nächste Woche war wieder gut mit meiner Frau, weil die sind ja keine Rechenschaft schuldig.
2: Ja.
3: Aber dadurch, dass wir als Paar uns jede Woche hinsetzen müssen, müssen wir auch auf eine, irgendwie auf eine ehrliche Art kommunizieren, so dieses, ey, gerade ist einfach wieder recht tote Hose. Aber so das Schlimmste. Ich glaube, das war für mich so diese ganze Israel-Zeit, glaube ich. Und aber im Verhältnis das damals nach der Ukraine, das war auch dafür, dass es direkt, also im ersten Ehejahr war auch schon sehr hart.
4: Ja, ich glaube, also wir hatten ja letztens auch noch drüber, also jetzt erst letzte Woche darüber reflektiert, ne, dass wir jetzt 5 Jahre verheiratet sind und dass diese 5 Jahre, also wir sind eine Geschwindigkeit gefahren, die nicht immer so üblich ist. Also was Fernbeziehungen angeht, was unser Studium angeht, was die Arbeit angeht, was den Podcast angeht, was die Ehe angeht. Wir haben alle Herausforderungen für uns gefühlt irgendwie mitgenommen, die man hätte mitnehmen können. Es gab keine ruhige Zeit. Ne, das kann man jetzt auch nochmal irgendwie differenziert so beleuchten und bewerten, ob das gut oder nicht gut war, weil Dinge ja auch in unserer Hand lagen und man ist immer schlauer danach als davor und so weiter und so fort, ist auch okay. Aber ich glaube schon, und da stimme ich Esther voll zu, ne, es ist auch unser Anspruch im Podcast, aus unserem Leben heraus zu erzählen. Das macht es manchmal schwer, ein gutes Thema zu finden, weil du bist nicht immer hochtheologisch unterwegs oder ähnliches. Und dann müssen wir auch immer ein bisschen schauen, wie wir das gut verpacken, also wie wir das hilfreich verpacken, so, ne? Weil manchmal hat man auch nicht ganz fertige Gedanken zu bestimmten Themen. Aber es ist schon auch immer unser Anspruch, eben zu erzählen, wo wir gerade stehen und was uns gerade beschäftigt und vor allem auch warum. Und wenn wir in unsere Ehe gucken, ob das eine Fernbeziehung war, die vielleicht am Ende zu lang war, sodass es uns sehr schwer gefallen ist, wieder zusammenzufinden, oder ob das ein gemeinsames Erlebnis wie in Israel war, wir gehen damit unterschiedlich um und diese Herausforderungen waren konstant da. Das heißt, wir mussten uns auch konstant damit auseinandersetzen. Das wird hoffentlich, also wenn Gott es nicht anders, also ich hoffe sehr, dass Gott es anders geplant hat, wir werden sehen, das wird in den nächsten Jahren vielleicht also etwas weniger intensiv. Da müssen wir auch etwas bewusster auf uns achten. Aber quasi, man hat immer eine Krise, ja, weil wir halt Jahre hatten, die extrem intensiv waren. Mhm. Wir kennen, also vielleicht bin ich auch so ein bisschen derjenige, der es mit antreibt. Ich hatte zum Beispiel auch noch nie, also ich von meiner Persönlichkeit her, ich bin nie einfach nur da und mache nichts. Ne, egal ob das die Arbeit ist, das Studium ist, ob das unser Dienst ist, so man ist schon immer auch sehr zielstrebig irgendwie unterwegs, sodass ich auch tendenziell eher dazu neige, nicht so viel Raum für Ruhe zu lassen. Mhm. Und das provoziert es halt, dass Dinge vielleicht öfter mal hochkommen. Und wenn das dann unser Alltag ist, dann müssen wir auch darüber reden. Mhm. Und deshalb kann das vielleicht also auch so wirken, dass man irgendwie so oft Krisen hat, was ja dann auch irgendwie in dem Fall so war. Aber ja, das ist halt so ein bisschen der Grund, ne?
2: Ja. Würdet ihr sagen, dass so im Laufe der Jahre sich eure Sicht auf Ehe oder vielleicht auch Rollenverteilung oder das biblische Bild oder keine Ahnung, wie man das nennen möchte, sich das Bild verändert hat?
4: Was meinst du mit verändert?
2: Ja, ob ihr vielleicht mal zu Beginn der Ehe anders darüber gedacht habt als jetzt zum Beispiel, wie ihr Ehe auch ausleben wollt, vielleicht auch durch die Krisen hindurch oder irgendwie so.
4: Ich glaube, dass ich würde nicht sagen, dass es wirklich anders ist. Man ist, glaube ich, in den Rollen oder im Verständnis darüber, wie eine Ehe laufen sollte, nicht im Sinne von für die anderen, sondern aus Gottes Verständnis heraus, was eine Ehe bedeutet. Mhm. Ich glaube, dass wir in Bezug auf unsere Rollen und unsere Verantwortungen mehr gereift sind. Ja? Ich glaube nicht, dass sich das stark quasi geändert hat, von wegen, wir sind in eine Richtung gegangen und jetzt 5 Jahre später, wir müssen in eine ganz andere gehen, weil wir uns so krass korrigieren lassen müssen. Ne? Ich glaube nicht, dass das passiert ist. Aber jetzt quasi, also in Bezug auf mich, ich glaube schon, dass eine Sache, die mir heute viel bewusster ist, als es noch am Anfang war, ist die Tatsache, dass ich als jemand, der eine geistliche Verantwortung für unsere Ehe trägt, dass meine Leitung viel proaktiver sein muss. Und dass eine proaktive Leitung, es wird nicht von alleine passieren. Und eine Sache, die ich quasi aktiv, wo ich aktiv gegensteuern muss, ist, dass ich die Ehe einfach laufen lasse. Vielleicht, weil ich es nicht anders kenne, vielleicht, weil ich zu faul bin, keine Ahnung, ne, dass ich darf die Ehe nicht einfach laufen lassen. Und das war eine Sache, die am Anfang unserer Ehe deutlich präsenter war als heute noch. Deshalb würde ich sagen, man ist im Rollenverständnis gereift so und macht es heute anders.
2: Willst du was ergänzen, oder?
3: Amen. Also ich glaube schon, also erstmal Amen. aber ich glaube, dass wir auch gerade einfach noch in so einem sehr dynamischen Prozess sind. Und ich glaube, dass das einfach, vielleicht, wenn wir nochmal in einem Jahr oder so reden, dass dann vielleicht nochmal andere Gedanken kämen. Aber ich glaube schon, dass ich vor allem Anfang in unserer Ehe auch noch sehr in so gesetzlichen Mustern verstrickt war. Gesetzlich in dem Sinne, dass ich dachte, wenn ich Christian die und die Ehefrau bin, dann ist er mir im Ausgleich dazu der und der Ehemann. Also so dieses, und dass man anstatt zu Gottes Ehre eine gute Ehefrau ist, war das, damit du mir besser dienst, bin ich eine gute Ehefrau. Und ich glaube, das musste ich auf jeden Fall am Anfang.
4: So eine innere Motivation, die sich verändert hat. Ne?
3: Ja, so dieses, dass es kein Tun-Ergehen-Zusammenhang ist, sondern das ist es wirklich das Evangelium. So, ich diene Gott, ich diene meinem Mann und so irgendwo in diesem Prozess werden wir uns begegnen, aber das so, dass man das nicht so erwarten kann. Und ich glaube, ich hatte einfach viele Erwartungen auch.
4: Ja.
3: Und wir lernen uns einander einfach immer besser kennen und immer mehr lieben. Und ich glaube, das ist auch.
4: Ja, ich denke, was damit so einhergeht, ist vor allem auch eine gewisse Lockerheit der Ehe gegenüber. Weil ich glaube, wenn ich so in unsere ersten 1-2 Jahre gucke, dass man selber, auch wenn wir haben nie so starr in bestimmten Mustern gedacht und wir wollten davon nicht abweichen, also ich nicht, ne? Esther sagt schon, sie wollte ein gewisses Bild erfüllen. Ich selber hatte das nicht so stark und dennoch habe ich oft quasi in andere Ehen hineingeguckt oder sie betrachtet und dachte mir, okay, alle Ehen scheinen ja so zu funktionieren. Und jetzt nach den ersten so 5 Jahren jetzt, darf ich da, glaube ich, auch eine sehr große Lockerheit haben im Sinne von, jede Ehe darf anders sein und ist auch anders. Und nur weil wir jetzt hier 1 Stunde miteinander sprechen oder 2, ne, ist das nicht, also das ist nicht das ganze Bild unserer Ehe.
3: Klar.
4: Und ich glaube, man neigt schon sehr stark dazu, egal ob als Ehe oder auch als Single oder ähnliches, sich halt mit anderen zu vergleichen und sich irgendwie vorzustellen, dass das richtiger ist als man selber. Und ich glaube schon, dass wir viel Inspiration in unserem Umfeld bekommen und das ist gut und wir dürfen uns auch da korrigieren lassen, wo es falsch ist. Aber ich glaube, es ist vor allem wichtig für mich irgendwie geworden, eine gewisse Lockerheit zu haben, zu sagen, also wir sind nicht die anderen.
3: Ja.
4: Und Gott hat für uns vielleicht einen anderen Ruf als für jemand anderen. So, ne? Genauso wie, keine Ahnung, das Thema Ausland ist zum Beispiel bei uns immer sehr präsent. Und dann sagen Leute manchmal, also kommen Leute auf uns zu und sagen so, ich könnte das niemals meinen Mann ins Ausland gehen lassen. So, wie könnt ihr überhaupt an 1 Woche Fernbeziehung denken? Also ist völlig okay, diese Überzeugung zu haben. Aber nur weil du einen bestimmten Lebensweg hast, heißt das nicht, dass Gott für uns das Gleiche vorgesehen hat.
3: Nur weil er dein Götze ist, heißt es nicht, dass du sagst,
4: nein,
3: Spaß.
4: Nein.
3: Spaß.
4: Also und da auch einen differenzierten Blick darauf zu bekommen, dass jeder andere Stärken hat, dass Gott auch einen anderen Weg für jemanden vorgesehen hat. Und dass es viel sinnvoller ist, einander in diesem Weg zu ermutigen und dafür zu beten, dass Dinge gut laufen. anstatt sich nur darauf quasi zu vergleichen und zu sagen, so quasi, so sieht eine erfolgreiche Ehe aus und nicht anders.
3: Ja.
4: Ne, weil, ja gut.
3: Ich finde das auch, also um das so praktisch auch nochmal festzuhalten, ich weiß, dass ich viel damit gekämpft habe, dass ich so vorlaut auch sein kann. Und ich kann sehr viel Meinung für so eine kleine Person haben. und wenn man so christliche Ehebücher liest oder Ehefrauenbücher, so dann wirklich in jedem Buch wird dir gesagt, so lass deinen Mann entscheiden. Lass deinen Mann eine Meinung haben. Hab keine Meinung. So lass einfach so, mach es deinem Mann so leicht wie möglich, Entscheidungen zu fällen. So sei nicht streitsüchtig, sei nicht all solche Sachen. Und für mich war das dann so, okay, dann bin ich jetzt mal leise, ich sag gar nichts mehr, weil das ist das, was er als Ehemann dann braucht. Und da guck ich irgendwann an und so, ey, wieso sagst du mir nicht mehr deine Meinung? So, das ist doch das, was ich so an dir liebe, dass du mir ständig so irgendein Kontra gibst und dich irgendwie challenged in irgendwelchen Gedanken und dass ich so dachte, boah, das wird jetzt das Geistliche sein, wenn ich ihm jetzt nicht mehr meine Meinung sage. Dabei ist es eigentlich genau das gewesen, was er in seiner Person, in seinen Diensten und so weiter einfach gebraucht hat, dass jemand ihm da auch einmal mal sagt, so, ey, das ist alles kompletter Humbug. Oder denk mal so oder denk mal so. Und ich glaube, dass das halt genau das ist, so dieses nicht mit anderen Ehen vergleichen. Vielleicht gibt es Männer da draußen, die wollen, dass eine Frau keine Meinung hat. Meiner hat eine geheiratet mit sehr viel Meinung und er wollte diese Meinung haben. Und ich muss diese Meinung jetzt nicht einfach verstecken, einfach nur, weil ich in zig Ehebüchern gelesen habe, dass das ist, was Frauen tun sollen. So, nicht, dass jetzt alle Ehebücher schlecht sind. Ne? Es gibt sehr viele gute Ehebücher, aber ich glaube, dass
4: es... Aber man kann es halt einfach differenzierter betrachten. Ja. Ich glaube, heute fällt uns das einfacher als von ein paar Jahren noch.
2: Ja. Und ihr habt auch schon erwähnt, das ist ja so ein Wachstumsprozess. Ich glaube, André Töfs erwähnt das immer mal wieder, dass die Ehe ein Werkraum Gottes ist. Das finde ich ist so ein schönes Bild.
4: Das stimmt.
2: Und da darf man einfach wachsen, ne? Hammer. Ihr hattet ja auch gerade am Anfang eurer Ehe, ihr habt beide ein bisschen länger studiert, würde ich mal sagen. Und dann ist man ja finanziell vielleicht auch nicht so gut aufgestellt. Würdet ihr sagen, das war irgendwie zwischenzeitlich ein Problem oder wie seid ihr damit umgegangen?
4: Also ich würde nicht sagen, dass wir finanzielle Probleme hatten.
2: Okay,
3: Die Batzen waren dann ein
4: Nein, also ich glaube, dass, also was mich angeht und damit, also hat das auch direkte Auswirkungen auf Esther. Also ich bin schon auch so erzogen, also ich arbeite schon sehr lange, also auch schon während der Schule und so weiter und so fort. Also ich hatte schon, also ja, ich habe einfach schon sehr früh angefangen so zu arbeiten und auch das Studium, also du sagst, also wir haben länger studiert.
3: Der hat ein Regelstudienzeit studiert.
2: Ja, ich meine mit länger
3: und
2: einfach.
3: Und Magnum Cum Laude, oder
2: ich
3: glaub, wie das
2: Master,
3: heißt.
2: Ne?
4: Ja, genau.
2: Bachelor und Master, das ist ja insgesamt lang.
4: Ja,
2: also voll. Nicht, dass ihr zu lang gebraucht hättet.
4: Nee. Keine Kritik, ja, nein, Spaß. Nee, aber also wir hatten nie also Probleme, also finanziell gesehen. Ich weiß gar nicht, worauf du gerade abzielst. Warte, was wohin willst du eigentlich?
2: Was willst du uns hier Nein, ich will einfach fragen. Ich glaube nämlich, das habe ich auch noch nie im Podcast gehört. Vielleicht war es auch einfach nie so, dass ihr vielleicht mit Finanzen zu kämpfen hattet. Aber das ist ja auch ein christliches Thema, wo man vielleicht auch Gott vertrauen lernt oder sowas. Ob ihr solche Situationen hattet oder halt eher, war das
4: aber
2: nie Thema.
4: Also, dass das auf jeden Fall ein Thema ist, also da stimme ich dir 100% zu. Wir hatten ja auch einige Gespräche in unserem Podcast, die davon erzählt haben, dass sie aus einer Kultur kommen, wo es halt gut ist, sehr früh zu heiraten. Dabei, also du hast gar keine finanzielle Grundlage, gar keine Perspektive und am Ende sollst du füreinander sorgen, obwohl das voll schwer ist. Und aus diesem Rat herauszukommen, ist halt sehr anstrengend. Ich glaube, das lief bei uns schon ein bisschen anders. Das also hing, glaube ich, auch damit zusammen, also auf rein praktischer Ebene. Ich habe angefangen zu studieren und Esther ist ins Ausland gegangen. Das heißt, was ich quasi sehr leicht stemmen konnte, ist zu studieren und zu arbeiten. Und als ich mein Studium fertig hatte, ist Esther wiedergekommen, sodass ich gearbeitet habe und dann konnte sie studieren. Ne, also
3: selbst während deines Studiums hattest du ja auch so 2-3 Jobs. Also
4: ja, genau.
3: Beide haben neben dem Studium gearbeitet und wir haben sehr taktisch eine Wohnung bekommen. Wir fahren keine krassen Autos. Wir hatten, wenn dann, das alte Auto meines Opas gehabt, das so mit Loch im Dach und so. Also ne, so sehr bescheiden, also so relativ bescheidenes Leben. Und natürlich auch die Unterstützung unserer Eltern, so dass also jetzt nicht, dass sie uns da so krass.
4: Wo es nötig war, also hatten wir immer Unterstützung auch.
3: Ja.
4: Aber wir konnten also größtenteils also schon auch sehr eigenständig einfach sein. Ja.
2: Okay, ja. Ich wusste einfach nicht, war das jetzt Thema
4: oder nicht?
2: Interessant
4: ist vor allem auch, dass, wir haben ja geheiratet, wir haben 21 geheiratet, wir sind aber zusammengekommen 2017. Ne, da liegen halt nochmal 4 Jahre zwischen, wo wir halt nicht zusammen gelebt haben. Also wir haben uns keine Wohnung geteilt und wir haben auch sehr viel Zeit getrennt im Ausland verbracht. Das heißt, der Raum war schon da, also der Disziplin so nachzugehen, zu studieren und zu arbeiten und damit auch eine gewisse Grundlage zu schaffen, dass wenn wir dann heiraten, Also, dass wir jetzt in dem Sinne keine Probleme haben.
3: So. Ja, und ich glaube, dass das ja auch so, sag ich mal, so eine große finanzielle Last sein könnte, wie zum Beispiel ein Haus, Eigentum und so weiter, das haben wir nicht. Mhm. Und ich glaube, das ist dann auch so eine Frage, so in was investierst du?
2: Ja.
3: Wie oft, also zum Beispiel, was für Autos fährst du, welche Immobilien und so weiter. Und ich glaube, dass wir da einfach so den Fokus eher gelegt haben auf so unsere Auslandseinsätze, also im Sinne von, dass Christian da quasi auch seine Sachen machen kann mit der Arbeit, aber auch das Studium und auch, ne, so diese ganzen Sachen sind so sehr normal, sag ich mal. Und ich glaube, dass ich für meinen Teil, was so zum Beispiel so shoppen oder keine Ahnung was angeht, ich komme aus einem Haushalt, da war nicht so viel Geld.
2: Mhm.
3: Und ich kenne das schon so, dass man vielleicht nochmal im Kühlschrank beim Lidl guckt, ob es da nicht diese eine Ecke gibt, wo immer alles im Angebot ist und am liebsten alles davon nimmt und so. Und weißt du, das sind so Sachen, so bin ich groß geworden. Und ich glaube, dass dann einerseits so dieses, ne, wie wir leben, aber auch so die Umstände, dass das einfach gut getan hat. So, ja.
2: Ja, danke, dass ihr uns da dann auch noch so ein bisschen reinnimmt. Ja, und dann, du hast gerade schon erwähnt, dass Christian halt auch oft weg ist und das kam schon immer wieder durch, ne? Ausland ist ja immer wieder so ein Thema.
4: Mhm.
2: Da komme ich dann jetzt, Chris, auch auf deinen Beruf zu sprechen. Also du machst was richtig Spannendes.
4: Mhm.
2: Erzähl uns mal, was das so ist.
4: Also ich arbeite in der Katastrophenhilfe.
2: Aha.
4: In der Katastrophenhilfe und genau, also ich habe ein paar Anlaufpunkte in Bezug auf diese Tätigkeit quasi, aber das, was es am Ende ausmacht, ist, dass ich oftmals auch in Krisengebiete fahre, wo entweder Krieg ausgebrochen ist oder eben Naturkatastrophen passiert sind und halt vor Ort helfe. Das ist so eigentlich so in aller Kürze ist das eigentlich, was dahinter steckt.
2: Mhm.
4: Und das mache ich eben zusammen mit einer NGO aus den USA, mit Samaritan's Purse, die, also kann man auch so nennen, das ist halt die Organisation, die hinter Weihnachten im Schuhkarton steckt. Oft kennt man die Organisation selber nicht, aber Weihnachten im Schuhkarton.
3: Und dann fällt so ein Grosch immer so, ah.
4: Ja, genau. Ne, und also die machen das auch schon seit also mehreren Jahrzehnten, dass die eben nach Katastrophen Hilfe leisten. Und das vor allem auch als christliche Organisation. Das heißt, sie verstehen sich selber oder wir alle, also ich auch als Mitarbeiter, wir verstehen uns nicht einfach nur als sozial engagierte Leute, sondern eben auch darin, oder wir verstehen uns auch als Christen, die dazu berufen sind, in die Not von anderen hineinzugehen. Weil wir das alle freiwillig machen.
2: Mhm.
4: Wir sind nicht, keiner zwingt uns dazu, diesen Job zu tun. Und deshalb sehen wir das schon auch als eine Berufung, da hineinzugehen, da wo es Leuten eben auch schlecht geht, da wo sie Leid erfahren und so gut zu helfen, wie es geht. Ne, und also das Team grundsätzlich, also wir haben, das ist ein sehr großes Team, wir sind auch weltweit verstreut, ne, aber wir haben halt verschiedene Schwerpunkte, es gibt Mediziner, es gibt aber auch Leute, die viel mit Logistik machen, viele Leute, die praktisch helfen, Leute, die, keine Ahnung, irgendwelche Unterkünfte organisieren und so, also ne, die Rollen sind sehr, sehr unterschiedlich. Genau, und deshalb quasi in dem Kontext kommt es schon auch wieder immer wieder vor, dass ich irgendwo hinfahre, wie zum Beispiel in die Ukraine, nachdem der Krieg ausgebrochen war. Letztes Jahr hat man hier vielleicht auch nicht so ganz mitbekommen, gab es einen großen Hurricane, also gibt eigentlich immer wieder, aber in der Karibik, wo ich dann auch für ein paar Wochen auf Jamaika war, immer wieder auch Trainings und Fortbildungen mache, um sich einfach darauf vorzubereiten. So, ne?
2: Mhm.
4: Genau.
2: Ja. Wie bist du denn überhaupt auf diesen Job gekommen? Also das macht ja jetzt nicht jeder Zweite so, dass man denkt, ah ja, das will ich jetzt auch werden.
4: Es ist sehr spannend. Also ich habe damals meinen Bachelor gemacht. Ich habe eigentlich Ingenieurwesen studiert.
2: Ach, echt?
4: Es ist ein sehr technischer Studiengang. Und innerhalb dieses Studiums hatten wir ein paar Module, wo es am äußersten Rand auch um internationale Hilfe ging, um Katastrophenhilfe ging und so weiter und so fort. Das war kein Schwerpunkt meines Studiums, aber das hat mich sehr gecatcht.
2: Mhm.
4: Und damals kam dann das Ahrtal hier in Deutschland. Und da haben wir auch, also wir als Gemeinde haben viel geholfen, aber auch andere Gemeinden haben da viel mitgeholfen. Und wir waren auch dort vor Ort. Und dort habe ich Leute von Samaritan's Purse kennengelernt, von der Organisation selber, und wir sind ins Gespräch gekommen. Und dann kam auch irgendwann so die Frage von wegen, hey, was hast du eigentlich studiert? Und dann habe ich erzählt, ja, so Ingenieurwesen und so weiter und so fort. Und dann waren die so, ja, guck dir das mal an, wir bauen einen Pool an Leuten auf, die wir in den Einsatz schicken können. Und wenn du Interesse daran hast, dann quasi bewirb dich auch und quasi guck, ob du quasi reinkommst. Und das war eigentlich so ein bisschen der Anfang, also der Anfang davon, ja. Das Ahrtal, der Kontakt zu einzelnen Leuten vor Ort, die sich die Situation angesehen haben. Und dann habe ich mich darauf beworben und dann, genau.
2: Und dann hast du als Master nicht mehr Ingenieurswesen weitergemacht?
4: Genau, nein, mein Master war dann schon sehr speziell. Das war schon, also Master of Disaster Management. Ne? Also,
3: Master of Disaster.
4: Genau, da geht's halt um, also Katastrophenmanagement. Das war schon also auch eine bewusste Entscheidung, eine bewusste Spezialisierung, weil wir, also quasi mit, also das Ingenieurstudium hat eine sehr technische Grundlage gelegt, die mir auch sehr hilft in diesem Job. Und dann hatte ich ein paar praktische Erfahrungen. Und warum ich diesen Master gerne machen wollte, war eben, um einen übergeordneten Blick auf Katastrophenhilfe zu bekommen.
2: Mhm.
4: Weil also ich, auch wenn ich so ne, mit Leuten spreche, man hat halt immer diese sehr praktische Vorstellung, etwas passiert und dann gehst du dahin und hilfst. Und das ist auch ein Teil davon. Aber eben auch zu verstehen, welche übergeordneten Strukturen es gibt, wie zum Beispiel die UN, wie es, ne, es gibt souveräne Staaten, jeder Staat geht anders damit um, jedes Regime geht anders mit Katastrophen um. Die Transparenz ist anders, jede Katastrophe birgt einen anderen Bedarf an Hilfe. Und das also in einer gewissen Weise zu verstehen und auch zu verstehen, welche Dilemma eigentlich immer wieder damit auch einhergehen in der Hilfe mit anderen. Und genau, da wollte ich halt sehr gerne den Master machen, habe ich dann auch gemacht. Und das halt vor allem auch in einer sehr praktischen Zeit. Das war halt während der Konflikt im Nahen Osten halt, ne, ausgebrochen ist. Und dann war ich eben auch vor Ort und habe eben auch also sehr live quasi miterlebt, ne, wie ein Land mit so einer Krise umgeht. Mhm. Genau, ja.
2: Also du hast echt schon krasse Krisen quasi erlebt.
4: Ja, voll.
2: Schon echt spannend. Was ist denn, wenn du da hinkommst, deine konkrete Aufgabe? Du hast gesagt, es gibt so verschiedene Rollen, jeder macht so ein bisschen was anderes. Was musst du konkret machen?
4: Also das kann auch sehr unterschiedlich sein. Meine Spezialisierung bisher liegt schon eher in der Logistik und in der Koordination von Gütern. Also ich habe gar keine medizinische Ausbildung, deshalb kann ich da überhaupt nichts machen so. Da gibt's andere Leute, die viel, viel fähiger sind. Naja, aber dann geht's halt zum Beispiel darum, dass wir für bestimmte Regionen Hilfsgüter kaufen oder besorgen oder zusammenstellen oder ähnliches. Und dann geht's eben darum, es gibt zum Beispiel so Hygiene-Kits. Ne? Hygiene-Kits, das ist so, das kannst du quasi, es gibt da auch bestimmte Normen für. Und dann quasi mit so, ich nenne das jetzt einfach mal eine Tüte, so, ne, du hast eine Tüte und darin hast du alle Hygieneartikel, zum Beispiel für eine durchschnittsvierköpfige Familie.
2: Okay.
4: Und du musst halt, dieses Kit besteht aus einzelnen Teilen. Und dann musst du halt gucken, wie viele brauchst, also wie viele Kits willst du zusammenstellen, wo kriegst du die einzelnen Produkte her, wie viele kriegst du davon her, wie schnell kannst du sie besorgen. Und dann fängt das quasi wirklich an von diesem einzelnen Produkt, das du irgendwo kaufen musst, hinzu, du stellst einzelne Produkte zusammen, also diese Kits zusammen, hin zu einer bestimmten Anzahl und diese Anzahl muss dann in eine bestimmte Region gebracht werden. Also es ist schon so eine ganze Kette und dann kommt halt damit einher, dass wir zum Beispiel, wenn wir in Ländern sind, wo Englisch nicht die Hauptsprache ist, dass wir auch mit Übersetzern zum Beispiel arbeiten und dann müssen auch die mit koordiniert werden. Aber auch quasi ganz praktische Sachen, wie zum Beispiel, also quasi diese Einsätze mit Samaritan's Purse, die funktionieren über Wellen, ne? Das heißt, man ist immer so 3 bis 4, 5 Wochen irgendwie immer in so einem Einsatz und dann fliegt man wieder nach Hause und dann kommen eben andere Leute, die einen quasi ersetzen vor Ort. Und auch das quasi das gesamte Team, das vor Ort ist, muss auf eine gewisse Weise also versorgt werden, Infrastruktur, also mit der Infrastruktur, dass sie irgendwo schlafen können, dass sie irgendwo hinkommen, dass wir genug Autos haben. Und so baut sich das quasi immer mehr auf. Also, ja.
2: Hey, voll cool, da mal mit reingenommen zu werden, weil spannend. Ich glaube, das macht halt. Machen nicht viele Leute, sag ich mal, oder zumindest nicht so im Umfeld, die man so kennt. Mhm. Das ist übel spannend.
4: Ich finde das auch richtig, also ich bin da sehr dankbar für.
2: Richtig.
4: Ich glaube, dass Gott einen auch vor Ort sehr gebrauchen kann. Vor allem auch, weil das einen sehr, also ne, überall da, wo Leute in direkter Weise mit Leid konfrontiert sind, haben sie auch eine andere, also Zugänglichkeit, nicht nur dem Glauben gegenüber, sondern ganz grundsätzlich. Also ne, ich erinnere mich daran, wir waren in der Ukraine und dann sitzen wir da mit Leuten am Tisch und dann kommen auch so Fragen auf, ne, wie quasi, du kommst aus einem Land, das sicher ist, wieso bist du überhaupt hier? Mhm. Und nicht nur du bist hier, sondern du investierst dich in uns, ne? Und auch zu merken, dass solche Situationen, also erstens kein Alltag sind und zweitens, also Leitsituationen bewegen Leute ja auch auf eine gewisse Weise. Und zu merken, was für eine wichtige Rolle man vor Ort spielen kann für diejenigen, die im Leid leben. Ne, wenn ich zum Beispiel dran denke, dass, keine Ahnung, wir hatten, ne, also wenn wir in der Ukraine waren, wir für ein paar Wochen, oder war ich für ein paar Wochen, und wir haben auch mit Ukrainern zusammengearbeitet, die uns halt sehr gut unterstützt haben vor Ort, und die Frauen haben alle das Land verlassen und wir sind dann mit denen zusammen und am Ende meiner Zeit quasi, wir saßen am Tisch mit ein paar Leuten und dann kam halt irgendwann so, das war kurz vor meiner Ausreise, ne, und dann werden auch so, das waren so richtige, so wie man sie eigentlich aus der Gemeinde kennt, so richtige russische Männer halt, ne, ich will jetzt nicht zu sehr mit Vorurteilen spielen.
3: Er will aber Holzkopfrussen sagen, ja, aber er genau. Traut sich nicht.
4: Ne, also so Leute, die nicht so viel Emotionen zeigen, ne, die auch sehr gut gearbeitet haben, die sehr diszipliniert waren. Und dann sitzen wir halt am Tisch und ich bin kurz davor zu gehen, wir hatten eine sehr enge Beziehung. Und dann sagen die so, ey, ne, wir lachen voll viel mit dir, aber eigentlich haben wir richtig viel Angst. Und dass du jetzt gehst, verunsichert uns einfach umso mehr, weil wir uns quasi wieder verlassen fühlen, ne? Und dann gehst du raus und dann siehst du halt, ne, wie Familien miteinander telefonieren, die einfach heulend am Telefon sind, so, weil die sich gegenseitig vermissen, weil die nicht wissen, was kommt, ne, oder Leute, die nichts mit Gott zu tun haben und du fährst und dann sagen die so, ey, wenn du gehst, du bitte bete für uns, so, wir wissen nicht, wohin mit uns. Und du baust Beziehungen vor Ort auf. Und ich glaube, das ist einfach ein sehr besonderes Umfeld, vor allem auch als Christ, ne, weil in meinen Augen, also ich sehe es als viel zu wenig an, dahin zu fahren und zu sagen, man ist einfach nur sozial engagiert, so. Ich will nicht sozial engagiert sein und dann wieder nach Hause gehen. So, ich will mich in diese Leute investieren. weil ihnen wirklich was fehlt, so, ne? Und vor allem auch, also, ja, all diejenigen, die halt Gott nicht kennen, das ist schon auch ein sehr starkes Zeugnis. Und da bin ich schon auch sehr dankbar für das ganze Umfeld, ja.
3: Ich glaube, das ist auch so politisch dann auch voll prägend für einen, wenn man mitten im Konflikt war, dann sitzt man ja nicht hier in Deutschland, guckt die Tagesschau und denkt so, jetzt habe ich alles verstanden, die Blöden, weiß ich nicht, die sind die Blöden und die sind die Blöden, sondern man ist da und merkt, okay, hier, also es geht hier wirklich um Menschen. Mhm. Es geht hier wirklich um Menschen, die im Ebenbild Gottes geschaffen sind, die nicht einfach so über den Kamm geschert werden kann, weil mir gerade die Tagesschau das so gesagt hat oder so. Sondern es geht eher um so ein wirklich größeres Bild, was man, wovon man dann auch profitiert im Endeffekt, ja, selbst dann in Deutschland.
2: Ich habe gerade auch echt so spontan den Gedanken gehabt, vielleicht ist ja jetzt der ein oder andere motiviert, durch das, was du gerade so geteilt hast, auch mal diese Arbeit anzustreben.
4: Ja.
2: Also cool. Ja, vielleicht sind hier irgendwie junge Leute, die überlegen, was soll ich machen und dass es überhaupt diese Möglichkeiten gibt.
4: Ja,
2: ja, sehr, sehr
4: cool. Ich
2: wusste
4: selber nicht, dass es das gibt. Also ja, ich bin ja auch erst quasi also durch einzelne Leute irgendwie darauf aufmerksam geworden. Von daher, es ist auf jeden Fall ein spannendes Umfeld.
2: Aber dann hätte ich auch noch eine wichtige Frage. Falls jetzt wirklich jemand drüber nachdenkt, würdest du denn nicht sagen, dass du die Dinge auch mit nach Hause nimmst, dass sie dich belasten auf irgendeine Art und Weise? Zum Beispiel seid ihr jetzt im Kriegsgebiet gewesen, ne? Israel, die Bomben fliegen. Oder dann, wie du gerade geschildert hast, in der Ukraine, du hast persönliche Beziehungen vielleicht aufgebaut und dann fährst du halt einfach wieder so. Was macht das mit dir?
4: Also man nimmt auf jeden Fall einige Sachen mit. Ich würde aber nicht, also ich von meiner Persönlichkeit her, würde dennoch sagen, dass mich das nicht negativ belastet oder sowas. Also da bin ich auch sehr dankbar für, dass ich eine, also ja, also mich nimmt das nicht so mit. Ich komme nach Hause und natürlich, man denkt viel darüber nach. Auch ist eine besondere Situation, wie zum Beispiel in der Ukraine, ich bin nach Hause gefahren und seine Frau, also eine der Frauen von einem Mann, mit dem wir gearbeitet haben, die war in der Nähe von da, wo wir gewohnt haben. Und dann hat er uns Schokolade mitgegeben, die wir seiner Frau geben sollen. Und dann ist sie zu uns in die Wohnung gekommen und dann war das so ein besonderer Moment, ne, den man geteilt hat, mit dem Wissen, dass die anderen halt immer noch in diesem Leid leben. Ne, keine Frage. Genauso auch die Situation in Israel. Also es nimmt einen mit im Sinne von, es prägt einen. Es schärft den Blick auf die Situation vor Ort. Was mich persönlich aber angeht, vielleicht gehen auch andere, also anders mit um, ne, definitiv. Aber ich nehme keine negative Last daraus mit. So, ich kann, also aufgrund der Situation, ne, also ich kann normal in meinem Alltag funktionieren. Eine andere Sache ist es, und das war halt eine Sache damals nach meinem allerersten Einsatz in der Ukraine, das war nicht aufgrund, also da hatte ich eine sehr große Unsicherheit in mir, aber nicht aufgrund der Sachen, die ich vor Ort erlebt habe, sondern weil ich also zu Erkenntnissen über mich selber gekommen bin, die mit denen ich erstmal umgehen sollte oder umgehen musste. Das hatte weniger damit zu tun, dass mich etwas negativ von außen begleitet hat oder geprägt hat. So, ne?
2: Ja. Ja, krass. Ja. Esther, ich komme mal jetzt zu dir. Jetzt haben wir ein bisschen mehr über Chris gehört. Können wir gerne weitermachen. Ich genieße es hier. Ja, das war auch echt richtig spannend.
3: Ich bin auch sehr stolz auf ihn.
2: Du hast mal irgendwann erwähnt im Podcast, dass du auf Teneriffa mal fast ertrunken bist. Wie kam das?
3: Ey, wirklich? In dem Moment dachte ich mir auch, was denn da passiert auf einmal. Vor allem muss man sagen, meine ganze Kindheit lang war ich schwimmen. Also ich war Schwimmerin, also ich kann schwimmen. Mhm. Ich würde, also auch so auf Wettkämpfen, so bin ich geschwommen. Weißt du, so, ne, ich kann schwimmen. Und dann bin ich einfach ertrunken, ey, fast. Und dann kam auf einmal dieser Bademeister, holt er mich da raus. Also es war schon eine wilde Situation, weil ich hätte dort gelebt für mein Studium 4 Monate. Und es war halt jeden Tag war eine rote Flagge und wir sind alle in dieser roten Flagge schwimmen gegangen und der Bademeister hat uns auf, also ne, der hat ja nichts gemacht, er meint einfach nur, ja, es sind halt Wellen, pass auf. Und dann bin ich einfach ertrunken.
2: Und
4: du bist nicht ertrunken.
3: Also ich sitze ja immer noch hier. Aber nee, ich bin einfach nicht mehr hochgekommen. Also die Strömung war zu stark, die hat mich einfach mitgenommen.
2: Und wie wurdest du gerettet?
3: Der Bademeister kam und hat mich einfach rausgeholt.
2: Boah, krass.
3: Also es war so eine voll die surreale Situation. Also es war jetzt nicht ewig lang, aber er hat halt auch schon gesehen, dass ich am Kämpfen bin. Also es war jetzt nicht so, dass eine Welle kam und ich war nicht mehr aufzufinden, sondern hat halt schon gesehen, also ich habe auch den Blickkontakt zu ihm gesucht. Also ne, es war voll crazy, weil ich das ja auch ne, schon so, also ich wusste, wie das ist, so eine Rettungssituation. Einfach auch, weil ich selbst Rettungsschwimmer gemacht habe. Also ich kenne das ne von der anderen Seite, so wie, was man tun muss, nicht Panik, runtergehen, aus. Ne, ich habe all das gemacht, was ich kognitiv wusste. Und dann wusste ich schaffe das hier gerade nicht. Und dann habe ich einfach diesen Bademeister angeguckt und ich habe einfach so ne, mit aller meiner Kraft einmal in die Hand so raus und dann hat er mich einfach da rausgeholt. Und also ist jetzt nicht so, dass Mund zu Mund baden und ne, das ist da alles ganz koscher geblieben, keine Sorge. Aber das war einfach sehr, also es war so sehr, es hat mich sehr eingeschüchtert, weil ich immer mich sehr wohl gefühlt habe im Wasser.
2: Okay.
3: Und ich dachte immer so, ja, das ist mein Safe Space und dann gibt's immer Schildkröten und dann gibt's immer nice Sachen so zu sehen und ein bisschen Schiff fahren oder so. Keine Ahnung. Also ich habe immer mal sehr positive Sachen.
2: Ja.
3: Und dann kamen einfach diese Wellen und das war schon hart. Also die Schwimmer hat mich schon da mitgezogen. Das war schon wild.
2: Vielleicht kannst du jetzt so ein bisschen mehr mit Petrus mitfühlen, so, weil als er gesunken ist, auf Jesus schauen.
3: Ja, das war
4: echt.
3: Blickkontakt zu Jesus haben. Ja, nee, aber also ich wusste ja, da sind alle Leute, eine Freundin war auch am Strand, die hat das auch alles so gesehen. Also es war alles, also es war eigentlich nicht so schlimm, aber es war für mich prägend im Sinne von, dass ich mich einfach nicht mehr so wohlfühle im Wasser.
2: Mhm.
3: Also ich gehe immer noch schwimmen, alles gut. Aber jetzt zum Beispiel waren wir jetzt wieder in Teneriffa und für mich war das so dieses, hey, wieso sind wir am Pool? Und das war immer voll die Diskussion bei uns. Und seit ich dann da ertrunken war, also es war auch wieder dieser Strand, wo ich damals halt da fast ertrunken bin. Und dann weiß ich so, ich muss da nicht runtergehen. Ich sehe schon diese rote Flagge und wir kommen uns hier nicht nahe. Deshalb waren wir dann schön am Pool.
2: So neuen Respekt davor, ne?
3: Ja.
2: Was sich dann schon schlimmer mitgenommen hat, war dann die Zeit in Israel, wo du echt danach auch mit Ängsten, Panikattacken und so zu kämpfen hattest. Kannst du uns da noch mal ein bisschen mehr mit reinnehmen?
3: Also ich hatte auch schon vor Israel Panikattacken. Also es hat das nicht ausgelöst. Also es war schon, also vorher war schon eine sehr schwierige, also auch schon bevor ich da ertrunken bin, da war auch schon eine schwierige Zeit. Also es war zuerst quasi meine Zeit in Teneriffa, ich bin nach Hause gekommen, war eine schwierige Zeit. Ich glaube einfach, mein Nervensystem war einfach sehr überlastet, einfach auch wegen diesen ganzen Krisen, ne, die dann ständig so ankamen. Dann sind wir ausgewandert, dann war das einfach eine komplette Katastrophe da in Israel mit den ganzen Eindrücken. Und danach musste ich mit meine, so sag ich mal, schon angeknackste Seele noch mehr heilen. Und ich glaube, dass ich da einfach auch Gott sehr dankbar bin für die Umstände, die wir hatten, um da einfach nochmal aufatmen zu können, um Dinge aufarbeiten zu können. Aber ich glaube nicht, dass diese ganzen Krisen, die wir erlebt haben, das grundsätzliche Problem so waren, sondern einfach so grundsätzlich so eine innere Unruhe. Und diese ganzen Krisen haben das einfach nur noch mal bestärkt und mich einfach auch noch mal in so eine Abhängigkeit noch mehr gebracht. Ne? Und das ist auf jeden Fall gut. Ich bin dankbar, dass wir das als Ehepaar zusammen durchgehen durften, vor allem auch mit der Gemeinde, wie sehr die uns durch all diese schwierigen Zeiten durchgetragen haben, Freunde. Und dann auch noch zu wissen, also das war, fand ich halt voll krass, so, ne, der Podcast, wie ich schon anfangs erzählt, ne, hat auch viele so negative Sachen, aber das vor allem so unmittelbar nach Israel, das war so heftig, weil wir hatten damals halt auch erzählt, ne, wir sind jetzt in Israel, Bomben fliegen, Bammer, und dann sind wir zurückgekommen und hatten, ich hatte dann in der Jungscha bei uns mitgearbeitet und dann hatte irgendein Jungscha-Kind, irgendeine Cousine da von irgendwo, wahrscheinlich hier irgendwo in der Nähe, hier wohnen doch alle Christen gefühlt. die meinte, warte, du bist Esther? Ist dein Mann Christ? Seid ihr die, die in Israel waren? Wir haben als Gemeinde für euch gebetet. Und ich war so,
4: Ja, das war schon cool.
3: Das ist krass.
4: Ja.
3: Also das ist krass zu wissen, dass also so, wenn Leute auf dich zukommen und und sagen so, ey, ihr seid die, für die wir gebetet haben. Und ich weiß, dass in dieser Zeit es voll präsent für mich war, dass wir durchgetragen werden, dass Türen hier geöffnet waren, die definitiv verschlossen waren. Wir sind sehr, sehr dankbar für diese ganzen Umstände in dem Moment. Aber natürlich so das Aufarbeiten im Nachhinein, das hat auf jeden Fall viel Kraft gebraucht. Aber ich bin sehr dankbar für mein Umfeld, ne, die sehr behutsam auch mit mir umgegangen sind, ja.
2: Eine ganz kleine Sache, darf ich einhaken? Du hast gesagt, es hat dir geholfen, diese Abhängigkeit ja hervorzubringen. Vielleicht kannst du das nochmal definieren, welche Abhängigkeit. Nicht, dass jemand denkt, so Chris oder so, ne? Also
3: ich dachte ja Drogen. Also. aber nee, keine Sorge, weder noch. Ist die Abhängigkeit von Gott auf jeden Fall.
2: Genau.
3: Also ne, dass er da Frieden schenkt, dass er da Ruhe schenkt, dass er so der Zufluchtsort im Endeffekt wird.
2: Ja. Voll gut. Und ja, das bringt uns näher zu ihm, stärkt einfach die Liebe zu Gott, zu Christus, ne? Du hast es auch ein bisschen erwähnt, aber vielleicht kannst du es nochmal konkretisieren. Wie bist du da wieder rausgekommen?
3: Aber wer hat denn gesagt, dass ich da rausgekommen bin?
2: Oder mehr vielleicht. Ich weiß es nicht.
3: Also unmittelbar danach war das so, dass jemand bei uns aus der Gemeinde uns angeboten hatte, mich aufzunehmen. Und ich durfte damals dort einziehen und einfach sein. Und ich glaube, das war das Heilsamste für meine Seele überhaupt, dass ich, weil ich auch in der Zeit der Trauer und der Überforderung und einfach so dieses Tief, was man dann so einfach unmittelbar danach hatte, dass ich hatte den Druck, ne, ich bin doch Christin, ich muss es gut gehen. Mhm. Und ich muss doch Leuten jetzt erzählen, was für tolle Dinge Gott in meinem Leben getan hat. Und ich hatte das Gefühl, dass ich damals das war ein relativ junges Paar mit Kindern, so dass ich in deren Alltag einfach so eingebunden war. Und das war nicht so dieses so, ja, du musst jetzt performen, du musst jetzt nichts sagen, du musst jetzt nicht machen, sondern so, du darfst jetzt einfach sein. Mhm. Hier ist Essen. Willst du nicht essen, dann geh einfach wieder in dein Zimmer. Willst du einfach den ganzen Tag weinen, dann darfst du weinen. Sollen wir hochkommen? Sollen wir nicht hochkommen? Sollen wir die Taschentücher bringen? Es war einfach so dieses so einfach sein. Und ich glaube, das hat mir sehr gut geholfen. Also so dieses einfach angenommen zu werden, unabhängig von dem, was ich erbringe. Weil ich das Gefühl hatte, dass ich in dieser Zeit sehr unproduktiv war. Aber war ich eigentlich nicht, weil ich alles, was so meine Seele in diesen Tagen so mitgenommen hatte, auch nochmal verarbeiten musste. Und ich glaube, dass das einfach ein großer Aspekt war. Ich habe mich einfach auch von Instagram auf eine gewisse Art und Weise distanziert. Also mir hat das nicht gut getan, wie online vielleicht auch über Dinge gesprochen wurde oder auch dieses ständiges Online-Sein, dass man das vielleicht auch dann abgelegt. Das war einfach auch in der ersten Zeit sehr gut und ja, so einfach, dass das Leben weitergeht. Mhm. Irgendwann arbeiten zu gehen, dann und dann Bachelorarbeit zu schreiben, war ja noch alles alles dran.
2: Das ist so ein starkes Zeugnis, also dass die Familie dich einfach aufgenommen hat und auch dieser Wert von Gemeinde, ne? Ihr habt das ganz zu Beginn auch gesagt, das ist so eure Familie. Ich glaube, das ist auch der Gedanke Gottes dahinter so, ne? Dass man wirklich Gemeinde lebt. Und mir fällt ein, ihr habt auch irgendwann erwähnt, dass ihr einen guten Freund gehabt habt, der in der Gemeinde war, quasi allen Input bekommen hat, eigentlich auch mit Jesus irgendwie unterwegs war und dann die Gemeinde verlassen hat. Was hat das mit euch gemacht? Wie hat das euch beeinflusst?
4: Also ich sag dir ganz offen, es gibt einige Leute.
2: Mehrere.
4: Ja. Krass. Also es ist gar nicht so sehr, dass es so eine ganz bestimmte Person gibt, an die wir denken. Aber es stimmt, dass wir, also seitdem wir aktiv und bewusst in die Gemeinde gehen, dass sich das Umfeld sehr stark verändert hat. Und ich weiß auch, also von mir ganz persönlich, ne, auch noch, also unabhängig von Esther, ich bin in die Gemeinde gekommen und wir waren eine Gruppe von 6 Leuten und von diesen 6 Leuten ist heute auch keiner mehr im Glauben, bis auf ich, bis auf mir, wie sagt man das? Ja. Genau, ne, also die haben den Glauben also verlassen, genauso aber dann auch hatten wir als Ehepaar einige Freunde, die mit der Zeit dann halt irgendwann einfach gegangen sind. Ne, und also ich glaube, auf verschiedenen Ebenen nimmt das einen mit. Ich glaube, klar, all die Freundschaften, die halt besonders irgendwie eng waren, ne, wo du eigentlich so von außen betrachtet irgendwie dachtest, so das wird sich niemals ändern. So, wir haben so eine krasse Einheit irgendwie untereinander und wir beten und wir reden über die Bibel, wir gehen in die Gemeinde und so. Und dass das plötzlich irgendwie wegbricht und dass Leute dann teilweise auch, also nicht nur quasi vom Glauben weggehen, sondern auch irgendwann so gegen den Glauben gehen. Also das nimmt einen schon auch sehr persönlich mit. Und ich glaube auch, ich weiß nicht, ob es dafür einen komplett richtigen Umgang mit gibt. Ich glaube, dass wir da auch sehr unterschiedlich sind. Ja.
3: Ich glaube, also ich weiß von so 2 Personen in meinem Leben, wo es mich besonders krass getroffen hat. Mhm. Einmal war das jemand aus so einem christlichen Kontext, die so sehr, also sehr einfach wirklich die Welt lieb gewonnen hat, sage ich mal. Einfach so sehr interessiert an diesen ganzen Sachen. Und für jemanden, der aus der Welt kommt, und sag ich mal, so ausgebrannt davon war, ich stand einfach so daneben und war so, hä, warum? Also voll dumm eigentlich. Also ich hatte wenig Verständnis dafür und ich glaube, das war mein Problem damals, so dieses, ich verstehe deine Argumente nicht. Und bei der zweiten Person war das jemand, die auch eigentlich aus der Welt kam. Aber ich glaube, das, was da, wo so das Problem war, ich war sehr eng mit ihr befreundet. Und ich würde auch sagen, dass ich nie nochmal so eine tiefe, intensive Freundschaft danach hatte, so wie mit ihr. Und dass ich eben da noch in meiner gesetzlichen Zeit war oder so diese gesetzlichen Gedanken hatte. In diesem Aspekt hat sich das geäußert, dass ich zum Beispiel mir die Schuld daran gegeben habe, dass sie nicht mehr im Glauben ist. Wäre ich eine bessere Freundin, hätte ich diese Schritte, die sie gemacht hat, früher erkannt, mit ihr darüber gebetet, gesprochen hätte, dann wäre sie noch im Glauben. Und das wieder so dieses, ne, nicht Jesus, der irgendwas tut, sondern ich. Ja. Dieses Gesetz, dieses ich errette mich selbst oder ich errette sie selbst. So. Und das ist ja eigentlich auch wieder voll der Götzendienst. Und ich glaube, dadurch, dass meine Hoffnung damals auf mir lag und nicht auf Gott, auch in Bezug auf diese Freundschaft, hat mich das sehr verunsichert. Also das der Anfang. Und dann einfach, dass sie da sehr, sehr viel gesprochen hat, so ja, alle Freikirchen sind so und alle Fundamentalen sind so und alle Konsis sind so. Und ich denke mir so, ja, war ich das denn zu dir? Weißt du, so dieses Zwischenmenschliche, so hattest du das erlebt? Und sie meinte nein, aber redet dann trotzdem immer noch sehr öffentlich so über die, also über Menschen wie mich, weil ich bin ein Fundi, ich bin ein Konvi. Ich identifiziere mich sehr gerne mit diesen Menschen, ne, wenn es dann darum geht, dass die Bibel mein Fundament ist, oder dann auf jeden Fall. Was Lieblosigkeit angeht, ne, da differenziert man natürlich, aber das hat mich einfach so persönlich getroffen. Also dann einfach so dieses, auch so dieses offene Ende, und dann war das einfach ein bisschen traurig. Also so das, aber ich glaube mittlerweile, wenn das auch passieren würde, ich fänd's einfacher, glaube ich, einfach weil ich weiß, so, ja, Gott hat es in der Hand. Aber auf der anderen Seite, ich weiß, also, wenn man jetzt so dieses Gedanken, diesen Gedankengang durchgehen würde und sagen würde, so einer, der mir so voll nah ist, so, ne, wenn diese Person dann so weggehen würde, wie zerschmetternd es doch war, wäre.
4: Ja, doch, ich glaube schon auch, die übergeordnete Emotion ist schon auch Trauer, ne, dass man sehr traurig darüber ist, dass sich das so entwickelt hat. Man stellt sich natürlich auch viele Fragen. Ich denke aber, dass, also über die Zeit hinweg hat man schon auch irgendwie verstanden, dass, also, es halt nicht an einem selber liegt. Mhm. Also, ne, wenn sich eine Person gegen Gott entscheidet, so, dann kannst du nicht so viel machen. Und ich glaube, dann quasi hat sich das irgendwie verändert von, also weg von diesem aktiven Versuch, jemanden quasi zu Gott zu

0: So, man hofft einfach darauf, dass man alles, was in einem was, also alles, was man selber tun kann, dass man es tut, so, und ansonsten einfach versucht, ja,
1: Ja.
0: dafür zu beten.
1: Und wahrscheinlich auch, dass man auch sich selber immer wieder prüft, und das Herz, das ist ja trügerisch, aber dass man es immer wieder neu auf Jesus ausrichtet und
0: Ja.
1: selber fest bleibt bei ihm, ne, und ihm nachfolgt und so.
2: Ja, ich glaube, das, was mir halt voll gut tut, weil ich hänge sehr an Menschen und Beziehungen und all solchen Sachen, diese Sachen, auch diese zwei Beziehungen, die ich hatte, mit Christian dann auch zu besprechen, so wie die Beziehung aktuell zu diesen Menschen ist und was das mit mir macht und dass er in seiner Nüchternheit mich dann auch schafft, so zu greifen und zu zeigen, so, ja, Gott hat das in der Hand und es ist nicht deine Aufgabe. Und dann einfach wieder so runterzuholen. Und ja, deshalb bin ich einfach sehr dankbar, so einen Christian an der Seite zu haben.
1: Das ist sehr gut.
2: Kann ich jedem empfehlen.
1: Super. Leider komme ich schon ein bisschen so zum Ende. Das ist voll schade. Und zwar wollte ich euch noch gerne fragen, was ihr so vielleicht momentan oder auch generell so über eurem Leben, welche Bibelstelle oder welche Passage oder was euch besonders wichtig ist?
0: Ja, fang gerne an.
2: Also, ich lese momentan den 2. Timotheusbrief. Also just in dem Moment, das sind halt nur 4 Kapitel, deshalb wird das jetzt wahrscheinlich nicht so eine lange Phase sein. Aber ich bin sehr geflasht davon, dass Paulus Timotheus die ganze Zeit so zuspricht, so dieses habe Mut. Habe guten Mut, nein, Spaß. Aber so dieses, ne, so dieses ganze Mutthema, womit ich mich selbst sehr angesprochen fühle, weil ich jemand bin, der wenig Mut hat. Auch wenn das vielleicht so nicht, ne, von außen vielleicht so wirkt, wie du ja auch am Anfang so gesagt hast, aber ne, die trügerische Online-Präsenz. nee, aber so, dass ich voll mich kritisiert fühle in der Aussage, so, ey, ich muss meinen Mut in Gott finden. Weil ich glaube, dass gerade auch so dieses, wo ist das zweite Timotheus, das 6:7, wie wird das formuliert? Hast du dein Handy gerade da? Nein, ne? Haben wir gerade auf Seite getan. Aber da geht's auch quasi um dieses, dass wir unseren Mut in Gott finden sollen und nicht, also, das ist das, was ich jetzt selbst für mich so, ne, in meiner Bibellese so rausgenommen habe, ist, dass es nicht darum geht, es einfach so zu tun, als ob man mutig wäre. Und nicht so zu tun, als ob man einfach alles so hinbekommen würde, sondern es geht darum, wirklich in Gott zu vertrauen, auch dass er in solchen Momenten Mut schenkt. Und es ist auch, also es ändert meinen, weil dadurch, dass ja Paulus Timotheus da so ermutigt, er spricht ja zu einem Christen, er spricht zu einem Bruder und das wiederholte er ja auch die ganze Zeit so. Das ist voll das liebevolle Setting. Und er sagt nicht so, ja, weil du jetzt keinen Mut hast, bist du ja kein Christ mehr. Oder weil du bist ein schlechter Christ, sondern so dieses, ey, geh zurück zur ersten Liebe, die du hattest. So da, wo du deinen Mut hergeholt hattest. Und das, was du jetzt einfach mit der Zeit verloren hattest. Und ich glaube, das ist gerade, der Brief so im Ganzen, ne, ist gerade sehr präsent vor meinen Augen. Einfach, ja. Aber so den Vers könnte ich dir jetzt nicht zitieren. Ich bin nicht so gut im Auswendig lernen.
0: Worüber ich aktuell sehr viel nachdenke, ist, was es bedeutet, dass Gott am 7. Tag geruft hat. Ich glaube, das gerade schon auch ein sehr, also ich lese da gerade auch ein Buch zu, wo ein Pastor halt eben darüber reflektiert, was es bedeutet, als Christ zu ruhen, vor allem auch als aktiver Christ zu ruhen, warum Gott das gemacht hat, was dahinter steckt. Ja, also so, was der Sabbat bedeutet.
1: Mhm. Ja, sehr spannend. Darüber hattet ihr auch schon auf jeden Fall eine Folge, ich weiß nicht, ob noch mehr. Genau. Und die allerletzte Frage jetzt hier im Podcast. Welchen Ratschlag würdet ihr gerne vielleicht gerade der jungen Generation oder grundsätzlich allen mitgeben?
0: Möchtest du anfangen?
2: Kann ich gerne machen, weil sonst sagst du alles, was ich sagen will und dann weiß ich am Ende nicht. nee, ich glaube, das, wozu wir auch, also grundsätzlich in unserem Podcast ermutigen, aber natürlich jetzt auch so, wenn du uns die Plattform hier bietest, einmal hier, ist eine Mündigkeit im Glauben zu haben. Also, dass man wirklich ein gutes Fundament für seinen eigenen Glauben hat. Nicht, weil das von der Kanzel so gesagt wird, nicht, weil die Lieblingsinfluencerin das gerade sagt, sondern so dieses, du darfst deinen Glauben auf festem Fundament haben und du musst wissen, was du glaubst. Weil wenn du etwas aus Tradition machst, das ist natürlich, ne, so das ist auch ein Dienst vor Gott, ich will das gar nicht kleinreden, aber wenn man dann in stürmische Zeiten kommt oder das irgendwie angegriffen wird vom Nachbarn, von weiß ich nicht, auch einfach selbst eigene Unsicherheit, dann muss man dagegen halten können mit biblischen Wahrheiten.

0: Und ich glaube, dass das so wichtig ist, da einfach zu, also auch Kritik an der eigenen Meinung zu kennen und dass man vielleicht auch andere Meinungen anhören kann, um dann für sich zu prüfen, so ist das hier richtig oder nicht? Ist es nicht einfach nur richtig, weil ich es schon immer so gemacht habe? So, mein Herz ist trügerisch, so wie du es eben gesagt hast, und meine Erkenntnis ist auch Stückwerk. Und ich glaube, dass wir als Christen einfach, also das ist so das, was ich mir selbst oder uns auch gerade so predige, so dieses, wir dürfen uns Gnade erweisen und Wachstum erlauben, dass wir einfach wachsen dürfen. Und in diesem Wachstum ist es eben auch wichtig, eine Mündigkeit zu haben, was glaube ich nicht, wieso glaube ich gewisse Dinge nicht und sich nicht vor Themen zu scheuen, einfach nur weil sie zu komplex wirken, sondern einfach, ja, wirklich auch mutig da so hinzugehen und zu sagen, ja, Gott, ey, zeig mir das auf, erklär mir das und da nicht einfach so ein Mitläufer zu sein, sondern eine authentische Beziehung zum Herrn zu haben, die eben auch durch diese Mündigkeit entsteht. Und Mündigkeit entsteht nicht nur da, wo man einfach nur sich in seiner eigenen Bubble bewegt und so diese Scheuklappen so, sondern dass man auch rausgeht in die Welt und sagt, was ist da? Nicht, ich sag jetzt nicht, dass jeder jetzt in eine Bar gehen muss, sich besaufen muss, um zu verstehen, was das ist, sondern was ich meine, ist einfach nur so dieses, so, ja, nicht alles ist direkt so dieses, ich darf mich als Christ damit nicht beschäftigen, nicht meinen Gedanken damit verschwenden, sondern so, vielleicht ist die Beschäftigung mit der Materie etwas, was einen auch bereichert. Und vielleicht auch was theologische Sachen angeht. Ich finde das einfach sehr wichtig, oder ich glaube, wir finden das sehr wichtig, dass es da, ja, auch das, was wir auch unseren Zuhörern bringen, so dieses, folgt nicht uns nach, folgt der Bibel nach. So mach was Gott sagt, nicht was wir machen. Wir sind Gefäße. Wir sind kaputte Gefäße, so. Und Gott füllt uns mit Sachen, aber wir machen natürlich auch Fehler und wir sind auf Gnade angewiesen und wir laufen auch diesen Weg zum, also so, weißt du, so. Und ich glaube, ja, Mündigkeit.
1: Hammer. Mega.
2: Ich unterstütze das genau. Ich hätte auch das Gleiche gesagt. Ich glaube aber, man kann das auch noch, also noch weiter sehen. Nicht nur quasi, also ich denke, es ist wichtig, dass wir als Christen unsere Überzeugungen haben. Nicht nur für unseren eigenen Glauben, sondern um der Welt zu begegnen, in der wir leben. Ne, weil wir verstehen, also nur wenn wir verstehen, was die Realitäten anderer Menschen sind, können wir ihnen entsprechend begegnen. Und das schaffen wir nur, indem wir auch schaffen zuzuhören. Und indem wir uns selber zurücknehmen und versuchen herauszufinden, was beschäftigt denn mein Gegenüber und was beschäftigt die Gesellschaft, in der ich lebe, das Umfeld, in dem ich lebe, und was habe ich dazu zu sagen, was hat die Bibel dazu zu sagen, so. Und ich glaube, vor allem auf einer gesellschaftlichen Ebene, ne, wir sind, also Gott hat uns in diese Gesellschaft gesetzt und wir dürfen ein Zeugnis sein und wir sind kein Zeugnis, indem wir uns einfach nur zurückziehen und unser eigenes Ding machen. Und ich glaube, vor dem Hintergrund finde ich, also ist das einfach eine Ergänzung zu Esther, dass ich genauso sagen würde, so früh es geht, ist es wichtig, das Denken nicht nur irgendwelchen Elite-Theologen zu überlassen, sondern es selber in die Hand zu nehmen, weil du einen Verstand hast, um zu denken. Und das ist mir, glaube ich, sehr wichtig. Weil ich glaube, also ich denke, das ehrt Gott nicht, indem du einfach ein Mitläufer bist und bei jeder Kritik direkt umfällst. Weil wir dürfen auch diskutieren als Christen und wir dürfen auch debattieren, was die ganze Kirchengeschichte zeigt. So viele der Überzeugungen, die wir heute haben, sind aus Streits entstanden, weil Leute sich einfach nicht die gleiche Meinung geteilt haben. So. Und da halt ein bisschen mehr also hinzukommen, sich zu trauen, auch Leuten zu begegnen, die andere Meinungen haben und dadurch einfach gefestigter zu werden. Ich glaube, das ehrt Gott sehr, weil wir damit ein sehr standhaftes Zeugnis sein können.
1: Stark, ey. Ich finde, wir haben einen richtig guten Abschluss gefunden damit.
2: Voll. Ja.
1: Also, Hammer. Danke, dass ihr da wart, Esther und Chris.
2: Vielen Dank dir für die Einladung. Das ist
1: Danke.
2: richtig schön.
1: Es war
2: Ich
1: einfach
2: freue
1: cool.
2: mich.
1: So, und dir, lieben Zuhörer, danke auch, dass du bis zum Schluss dabei geblieben bist. Und ich will es einfach nochmal betonen und dir auch genauso mitgeben. Diese Mündigkeit, dass du danach strebst und dass du Jesus einfach noch besser nachfolgst und dass du ihn noch mehr kennenlernst. Das ist
3: Es ist 6 Uhr.
1: 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Es folgt ein Programm von Christian und Esther Giller aus der Freikirche Köln-Ostheim. Unter dem Titel Together in God, also gemeinsam in Gott, haben sie einen christlichen Podcast gestartet und sie möchten durch authentische Inhalte zu einer echten Beziehung mit Gott motivieren. Letzte Woche hörten wir den ersten Teil der Podcast-Folge Ehre Vater und Mutter und wenn sie nicht glauben. Und jetzt geht es weiter mit Teil 2.
2: Ich glaube, eine Sache, die da voll mit reinspielt, Ich habe mich jetzt die letzten zwei Wochen viel mit Integrität auseinandergesetzt, gedanklich. Das war gerade voll der Voice Crack.
0: Ist okay.
2: Das war ein bisschen unangenehm. Guck mal, der lacht auch. Ey.
0: Schneidet die Matti später raus, schickt er dir auf WhatsApp.
2: Ich habe über Integrität nachgedacht. Und vor allem auch über Situationen. Also ich glaube, wenn ich so an mich denke, ne, ich will das in erster Linie auf mich beziehen. Integrität meint ja, wie echt lebst du deinen Glauben? Ne? Also durch den Alltag hindurch, durch alle Situationen hindurch. Bist du echt oder nicht? Mhm. Ne? Und ich glaube, dass gerade in so Situationen, du hast gerade eben kurz angesprochen, ne, wenn jemand zum Beispiel stirbt, egal ob das jetzt Familie ist oder nicht Familie, ne, Leute sind mit dem Tod konfrontiert und natürlicherweise sprechen Leute dann so, was passiert danach? Mhm. Ne? Und ich glaube, vor allem in einem engeren Umfeld macht es so einen großen Unterschied, ob du, also ich glaube, Leute sind offener darüber, mit dem Glauben, über den Glauben zu sprechen, wenn sie wissen, dass du sie immer in Liebe annimmst. Und nicht wie vorher, wie du erzählt hast von dir, und ich weiß, bei mir gibt es genauso Situationen, wenn du weißt, du hast auf eine Weise reagiert oder Leute mit keiner Liebe angenommen, wieso sollten wir erwarten, dass Leute uns dann zuhören? Hm. Weißt du, was ich meine? Also, verstehst du? Und ich glaube, hier kommt voll, also diese große Perspektive. Natürlich, wir brauchen Gottes Hilfe dabei, aber es ist so wichtig, dass wir durch alle Situationen, in denen wir sind, sei es auf der Arbeit, sei es in der Familie, sei es unter Freunden, sei es in der Ehe, ne, egal was wir machen, wie wichtig ist das, den Glauben zu jeder Zeit authentisch komplett auszuleben? Und weißt du, wenn du ein krasses Wort der Weisheit hast, so, dann sagst du das. Wenn du gerade keine Ahnung hast, dann sagst du das auch. Du erzählst Leuten, ey, ich bete so, wenn ich nicht weiterkomme. Und quasi, du musst nicht als jemand auftreten, der immer alle Antworten hat. Und vor allem auch ist es wichtig, und das ist eigentlich der Punkt, den ich machen will, ne, dass du immer in Geduld und in Liebe die Leute um dich herum annimmst, egal wie sehr du davon genervt bist, dass sie nicht gläubig sind. Oder dass sie dich nicht verstehen. Weil früher oder später wird es einen Moment geben, wo du mit denen über den Glauben redest. Und wie schade ist das, wenn in dem Moment diese Leute daran erinnert werden, hey, warum willst du mit mir über den Glauben reden, wenn du mich vorher nicht angenommen hast?
0: So dieses, man soll die Herzen gewinnen und nicht nur Diskussionen.
2: Ja.
0: Weil ich glaube, man kommt dann immer irgendwo an die Grenzen und man muss sich das auch selbst eingestehen, dass man nicht alles weiß und jede Diskussion einfach am besten so lösen kann.
2: Ja.
0: Und dass man sich seine Schwäche eingesteht, das ist ja das, was ich an dir am Anfang auch so sympathisch fand. Und
2: aber nur
0: über
2: am
0: deinen
2: Anfang,
0: Glauben.
2: Jetzt nicht mehr.
0: Nee, mittlerweile sehr unsympathischer Kauz. Nein, aber das, also es war ja wirklich nicht dein Glaube, der mich irgendwie überzeugt hätte oder sonst was, sondern es war, da, also du, ich hatte viele Fragen an Christen, und ich hatte noch nie eine Möglichkeit gehabt, mit Christen zu sprechen, die wirklich glauben. Und anstatt, dass du mir einfach irgendwelche so Antworten gibst mit der gleichen sehr unangenehmen Attitude, wie ich sie damals hatte, sondern warst du dann, keine Ahnung, aber wir können mal jemanden fragen, richtig coole Idee. Und ich war so, das ist ja voll nett, dass wir darüber reden können, ohne dass wir so unangenehm sind. Und ich weiß, das sind ja genau diese Dinge. Also so wirklich sich in diese Menschen zu investieren und deine Liebe nachzugehen.
2: Lass uns noch über die Verse sprechen, über die wir auch, die ich eben kurz angesprochen habe. Weil ich glaube, das passt eigentlich ganz gut. Und Leute, ich will auch noch sagen, ihr seid natürlich alle sehr eingeladen, herzlich eingeladen. Nein, wenn ihr irgendwie eine eigene Stories habt oder eigene Zeugnisse, sehr herausfordernde Situationen, oder ähnliches, schreibt uns das sehr gerne in die Kommentare. Lasst uns vielleicht genauso wissen, wie wir das gerade erzählt haben, wie Gott vielleicht auch gewisse Situationen gebraucht hat, um Menschen zu ermutigen, um euch als Zeugnis zu gebrauchen. Weil ich glaube, weil auch so eine Nachricht wie die uns erreicht hat, das zeigt immer wieder, jeder von uns hat gewisse Herausforderungen darin, seinen Glauben zu leben. Und das ist auch okay. So daran hat, und niemand wurde da jemals davor verschont. Und deshalb seid ihr einfach eingeladen. Schreibt uns das sehr gerne. Schreibt es in die Kommentare und bei Instagram. Schreibt uns eine Mail. Wir sind sehr gespannt davon, darauf von euch zu hören. Mhm. Und zwar will ich kurz zwei Verse vorlesen. Oder Esther, willst du einen Vers davon vorlesen? Weil ich kann nicht beide gleichzeitig aufmachen. Willst du mir dabei helfen? Oder
0: unsere Zuschauer können uns da helfen.
2: Ist das nicht so dein Gusto?
0: Nee, das ist out of my comfort zone.
2: Öffentlich zu lesen.
0: Nee, öffentlich lesen ist nicht.
2: Aber ich muss zuerst, oh Mann, jetzt warte, ich muss meine Sprache ändern. Weil, I read my Bible only in English, you know.
0: Ich dachte Español, solo Español, sí, sí, sí.
2: Genau,
0: Dios te bendiga. Ja, das war's dann noch mit meinem Spanisch.
2: Okay, ich lese jetzt einfach die Hoffnung für alle. Ist mir gerade ein bisschen zu aufwendig, hier alles durchzusuchen.
0: Ist gut.
2: 2. Mose 20, Vers 12. Also da geht es um das Gebot, das Gott gibt. Darüber haben wir schon noch gesprochen. Aber ich will das gerne vorlesen und dann dem anderen gegenüberstellen. 2. Mose 20, Vers 12, da sagt Gott, ehre deinen Vater und deine Mutter, dann wirst du lange in dem Land leben, das ich, der Herr, dein Gott, dir gebe. Ein sehr kurzer Vers. Aber
0: das ist ja auch nicht der einzige Vers, der über dieses Mutter-Vater-Ehren ist. Also in Sprüchen, nee,
2: es gibt auch
0: ja
2: im Neuen Testament. Das
0: Prinzip ja auch voll. Immer wieder.
2: Genau, aber einfach nur, ne, also auf der einen Seite, und das ist, glaube ich, die Spannung, ne, die wir am Anfang angesprochen haben, auf der einen Seite sehen wir in der Bibel sehr deutlich, ne, Ehre Vater und Mutter, es ist ein Gebot, etwas, das Gott vorgibt. Und dann, wenn wir jetzt in Matthäus gehen, Matthäus.
0: Kurze, Matthäus 10, könnte jemand so eine Grille einfügen?
2: 37, lass mich kurz lesen, was Jesus hier sagt. Hier sagt Jesus, wer seinen Vater oder seine Mutter, seinen Sohn oder seine Tochter mehr liebt als mich, der ist es nicht wert, mein Jünger zu sein. Und ich finde diese Gegenüberstellung richtig spannend. Weil auf der einen Seite, ne, wie gesagt, Gott sagt, ehre Vater und Mutter, lieb sie. Und auf der anderen Seite sagt er, aber wer sie mehr liebt als mich, ist meiner nicht wert. Und ich weiß nicht, was lösen diese Verse in dir
0: aus?
2: Also
0: für mich steht das nicht so im Konflikt.
2: Nicht?
0: Nee, aber ich weiß auch nur, also ich kenne dich mittlerweile ein bisschen und ich verstehe, dass du diese Verse siehst und einen Konflikt darin siehst, weil du in der Art und Weise, wie du mit deinen Eltern umgehst, quasi, also ich liebe meine Mutter auch sehr, aber ich habe da so eine gewisse Distanz, also so dieses, ich weiß, sie ist ein eigener Mensch, ich bin ein eigener Mensch und wir treffen eigene Entscheidungen und wir tolerieren einander einfach im Nachhinein, wenn wir Entscheidungen getroffen haben, die der andere nicht so toll fand.
2: Oh, das war gerade richtiger Rap.
0: Double Time. Ich meinte auch letztens zu meinem Chef, dass der meinte, ich brauche nur eine Minute. Und er so, okay, ich kann auch Double Time, sagt mein Ehemann. Da guckt mich so an, so, Double Time, so, liegen Sie los. Dann habe ich meine Sachen gesagt, nein, war gut. Aber fand ich voll witzig.
2: Ich kann mir das vorstellen, ne?
0: Richtig Double Time. Ja. Egal, auf jeden Fall, ich kann es verstehen, dass du da den Konflikt siehst. Let's go.
2: Ja, weil ich denke mir, also ich finde, das ist echt voll der Konflikt. Als jemand, der...
0: Surprise, surprise!
2: Ich meine, klar, man weiß schon, was diese Verse meinen. Ne? Gerade auch jetzt mit dem Blick, was bedeutet es, Vater und Mutter zu ehren, je nachdem, in welcher Lebensphase du bist. Ne? Mittlerweile weiß ich, okay, Ehre Vater und Mutter heißt nicht in jeder Lebensphase, dass ich ausnahmslos alles machen muss, was meine Eltern sagen. So, ne? Sondern als erwachsener Mensch treffe ich meine eigenen Entscheidungen. Und an der Stelle heißt Ehren etwas anderes. Sie mit hineinziehen zum Beispiel. Ne? Vielleicht, wenn ich noch älter werde und meine Eltern noch älter werden, dann heißt Ehren sich in einer gewissen Weise um sie kümmern. Mhm. Ne? So, und dass dieses Ehre Vater und Mutter hat in verschiedenen Lebensphasen eine andere Bedeutung. Und ich finde, es ist sehr, sehr herausfordernd, gerade mit dem Hinblick auf die Stelle aus Matthäus 10, ne, wer Vater und Mutter mehr liebt als mich, ist meiner nicht wert, das so konstant auszuleben, finde ich sehr, sehr schwierig. Ich weiß nicht, weil ich habe irgendwie so voll viele und gleichzeitig so irgendwie auch komplizierte Gedanken darüber, weil ich das noch nicht ganz greifen kann, glaube ich. Was bedeutet es, an jeder Stelle Jesus, also an erster Stelle zu haben, und wie lebt sich das praktisch auf die Beziehungen um mich herum aus? Mhm. Ich finde, das ist sehr schwer, sich irgendwie vor Augen zu malen, weißt du?
0: Mhm. Vor allem, ich glaube, dass ja auch viel mit so Menschenfurcht so einhergeht, weil wenn man Angst vor den Menschen hat und dass sie denken, dass man sie nicht liebt, dann ist da so Dingens. Aber da ist keine Angst bei Gott. Will ich dich nur ermutigen.
2: Nein, und vor allem, ich weiß ja auch, dass dieser Vers nicht bedeutet, lieb deine Eltern nicht mehr.
0: Ja.
2: Nee, und lieb stattdessen mich. Hm. Ne? Also
0: ich liebe ja auch Gott mehr als dich.
2: Ja.
0: Aber du kommst das danach.
2: Das würde ja, also das, sonst würde das ja direkt irgendwie im Kontrast mit seinem Wort stehen, so, ne, Ehre Vater, Mutter, und dann, aber nee, aber eigentlich nicht, so, das geht halt nicht.
0: It's just a prank.
2: Nee, aber ne, es bedeutet einfach quasi, die Liebe, die wir Gott gegenüber aufwenden, soll so hoch sein, dass wenn man sie sieht und dann die Liebe, die wir unseren Mitmenschen gegenüber zeigen, dass das wie Hass wirkt, übertrieben gesagt, ne? was quasi kein Hass ist, aber unsere Liebe zu Gott soll einfach deutlich größer sein. Mhm. Und ich glaube, dass ein Gebet für mich und auch für uns ist halt, dass wir es schaffen, das immer mehr und mehr zu leben. Mhm. In unseren Familien, in unseren Freundeskreisen, da, wo wir halt überall Leuten begegnen, wo wir merken, ey, die bedeuten uns was, aber sie sind halt nicht gläubig. Und da möchten wir halt, glaube ich, beide, hoffe ich, als gutes Zeugnis so vorangehen. Mhm. Und ja.
0: Mir fällt gerade dieses Lied an von diesem kleinen Kind, das dann so singt, so Jesus Christus auf die 1, Burger Pommes auf die 2.
2: Kennst du dieses tatsächlich, Video? Ich höre das immer nur von dir, ich kenne das Lied, das Video gar nicht.
0: Das ist einfach mein Leben mit Christian, der kennt keine Memes und in diesem Kopf, da sind sehr, sehr, sehr, sehr viele Memes. Und ich muss ihm einfach alles erklären.
2: Ja, oder Christian.
0: Das war auch nochmal ein Voice
2: Crack. Das war klar. Oder Christian muss einfach ein bisschen Unterricht geben in Memes.
0: Ja, wirklich. Christian und ich, wir sind, also nicht dieser Christian, der andere Christian.
2: In nonchalant.
0: Ja. Nonchalant, einfach unterwegs sein. Aber die Frage der E-Mail war ja so ein bisschen, wie es war, später zum Glauben zu kommen. Mhm. Würdest du sagen, du hast, also wir sind ja schon in so einer, also jetzt nicht früh, aber auch nicht spät zum Glauben kommen. Würdest du sagen, hast du etwas in deinem Leben verpasst? Dadurch, dass du mit 18 einen Wertewandel durchlebt hast, dadurch, dass du Jesus zu deinem, nicht nur zu deinem Retter, sondern auch zu deinem König gemacht hast.
2: Also auf rein rational, also meine Antwort ist nein, ich glaube nicht, dass ich was verpasst habe. Mhm. Auf rein rationaler Ebene, glaube ich, aber kann ich das auch nicht vollends beantworten, glaube ich. Keine
0: vollends,
2: Ahnung.
0: Man merkt, dass du in der Behörde arbeitest.
2: Nee, weil das Ding ist halt, ne, Leute, die mit 40 zum Glauben kommen, haben im Leben bis 40 was ganz anderes erlebt als wir selber mit 20. Also es ist so, ne? Mhm. Und ich glaube, und wir sehen das ja in den Zeugnissen bei uns in der Gemeinde, egal wann wer zum Glauben kommt, jeder hat dann immer die Überzeugung. Und das ist gut so, das ist richtig so. Das Leben ohne Gott war verschwendet. Es war unnötig. All die Erfahrungen, die ich machen wollte, die ich machen musste, gefühlt, wohin mich die Welt und auch irgendwie ich selber mich gedrückt habe, so alles, was ich machen wollte, unnötig im Vergleich zum Leben mit Gott, weil das einen viel, viel mehr erfüllt. So, also zu ganz, ganz sicher so. Ja, aber ich denke mir immer auf rationaler Ebene so, ja, aber ich war auch gleichzeitig schon jung, auch wenn ich nicht so groß geworden bin, trotzdem war man jung. Weißt du, was ich meine? Hm. Und ich würde auch sagen, obwohl, nee. Oder lass mich dich fragen, hast du irgendwas verpasst, Esther?
0: Nee. Also ich finde, ich bin viel zu früh erwachsen geworden und deshalb habe ich schon das, was vielleicht manche erst mit 18 anfangen, hatte ich halt schon mit so 13 hatte ich angefangen mit Sachen. Und ich denke mir so, also ich glaube dadurch, dass ich das so früh mitgemacht habe alles, hatte ich genug davon und ich wollte es ja auch eigentlich alles gar nicht mehr. Für mich war das alles so meh, also auf kurz und scharf geworden. Gut. Oder habe ich wohl geklatscht?
2: Aber das war sehr realistisch.
0: Es war auf jeden Fall so mehr, also so nicht so schön.
2: Hast du kurz an die Wiese gedacht, wo ich mit deiner Mutter saß?
0: mit den Chorweiler Tauben. Nee, aber ich hatte halt viel gemacht und deshalb denke ich nicht, dass jetzt noch wäre so, ah, das hätte ich gerne nochmal so gemacht oder so. Das nicht. Aber ich weiß, dass ich immer wieder denke, also früher gedacht hatte, mittlerweile habe ich das gar nicht mehr, dass ich mir gedacht hatte, boah, ich wäre voll gerne so sehr früh zum Glauben gekommen, um das alles nicht durchzumachen. Mhm. Weil ich weiß, dass mich viele Dinge auch, also obwohl ich gerettet war, mich die Konsequenzen meiner Sünde trotzdem begleitet haben.
2: Was meinst du?
0: Also zum Beispiel, dass, also wir beide haben ja auch, bevor wir zum Glauben gekommen sind, auch Pornografie zum Beispiel konsumiert, dass das unser Bild von Sexualität auch voll geprägt hatte. Und jetzt sage ich mal nicht positiv. Und dass das Dinge sind, die man dann so nach und nach aufarbeitet und dann auch so Gott abgibt, immer mehr. Und ich glaube, dass das so etwas ist, was ich mir zwischenzeitlich gewünscht hätte, dass wir das nicht hätten. Aber ich glaube auch nur, weil ich mir immer selbst so gesagt hätte, wenn das alles nicht passiert wäre, dann wäre das einfacher mit dir. Aber du bist einfach das Problem, nicht die Vergangenheit.
2: Wie war das eigentlich? Vielleicht bevor wir die Folge langsam beenden. Ne? Aber ich glaube, eine Sache ist noch ganz interessant. Wie war das für dich eigentlich in dem Moment, als wir zusammengekommen sind? Wir waren schon ein bisschen zusammen. Und dann kam ja auch irgendwann so der Moment, wo wir beide waren noch sehr jung im Glauben. Du am Anfang noch nicht. Ne? Du warst noch nicht bekehrt, ganz am Anfang. Und ne, ich war so halbwegs im Glauben, du noch sehr jung, beziehungsweise noch gar nicht, wir sind zusammengekommen und dann irgendwann kam ja auch der Moment, wo wir darüber gesprochen haben, ob wir miteinander schlafen, bevor wir heiraten oder nicht. Mhm. Und du hattest ja du dachtest ja und ich dachte nein.
0: Ja, für mich war das eher so, weil ich hatte ja vorher aufgehört, die Pille zu nehmen, weil ich Single war und mir die auch nicht gut getan hatte. Und dann war für mich halt voll natürlich der Gedanke, ey, ich will ja nicht schwanger werden direkt, deshalb muss man da ja was organisieren. Aber ich musste ja vorher nehmen, bevor wir dann überhaupt schnicken schnacken können. Und das Ding ist, dass wir ja in Urlaub gefahren sind und ich ja dachte so, ja, that's the moment, ne? Also wenn ich jemand dann und du dann meintest damals, nee. Und für mich war das, der meint das wohl wirklich ernst mit dem nicht miteinander schlafen. Und dann erst hat es angefangen zu rattern. Also ich würde nicht sagen, dass ich das schlimm fand. Ich fand das wirklich schön, weil ich wusste, dass du mich nicht einfach nur für meinen Körper möchtest. Oder weil du für so einen kurzen Spaß etwas hast. Weil für mich war ja klar, okay, wenn der bis zur Ehe warten will, dann heißt es, dass er mit der Ehe rechnet. Das heißt, er will mich heiraten, er will ernste Sache machen. Und das hat, glaube ich, das, was ich vorher in Beziehungen hatte, wo ich sehr, sehr, sehr viel Sorge und Zweifel und Ängste hatte, das hat das einfach genommen. Und ich fand das eigentlich richtig toll. Also natürlich toll in der Theorie, praktisch war schwierig, weil du bist ein Leckerchen, kann man gerne verarbeiten.
2: Aber ich fand das so interessant, weil, also ich muss sagen, wenn ich darüber nachdenke, so wie wir im Glauben gewachsen sind, dann war das auf jeden Fall auch einer der Momente, an die ich denke, weil ich richtig gemerkt habe, dass wir unterschiedlich waren und dass quasi zwei verschiedene Menschen mit verschiedenen Werten aufeinander getroffen sind. Und das mit Sicherheit, ich meine, ich erinnere mich jetzt nicht daran, dass wir so ein ganz krass großes Ding irgendwie draus gemacht haben, weil ich glaube, wir haben uns auch relativ schnell dann irgendwie geeinigt, aber im Sinne von, das war auf jeden Fall ein Moment, wo man registriert hat, ey, da sind verschiedene Werte und treffen aufeinander und wir müssen jetzt einen Weg finden, also hoffentlich, so wie der Gott am meisten gefällt. Mhm. Ne? Nicht, dass man dann irgendwie immer alles direkt irgendwie richtig gemacht hat oder von Anfang an ich vor allem auch immer die krasse Standfestigkeit hatte oder sonst irgendwas, aber man hatte so gewisse Werte, auch wenn man noch sehr jung war so, und da bin ich voll froh, das jetzt auch so im Kopf zu haben und einfach ein paar Momente so zu wissen, ey, das waren Momente, die haben uns im Glauben geprägt, weißt du?
0: Ich finde es voll krass dafür, dass wir ja kein so soziales Umfeld hatte, das uns im Glauben geprägt hat, heißt unsere Familie nicht und so weiter. Und in der Gemeinde waren wir auch nicht so krass angebunden, sondern es war ja wirklich wir und unser Glaube. Und ich finde es heftig, dass wir es durchgezogen haben bis zum Schluss, ohne dass so jemand von außerhalb da so, also weißt du, was ich meine?
2: Nee.
0: Natürlich, Männer. Nee, aber ich meine so, dass wir, obwohl wir so jung im Glauben waren, nicht fest in dieser Entscheidung. Also du warst so ein bisschen, ich sag jetzt nicht mehr, weil wir wissen, wie das die gleiche sind.
2: Einfach entschärft.
0: Du warst nicht so ganz überzeugt, ich ja schon gar nicht, so zu dem Zeitpunkt. Und dass wir es trotzdem da durchgezogen haben, bis zum Ende nicht miteinander zu schlafen. Also das ist schon.
2: Ja. Ah, okay, das meinst du, ja. Mhm.
0: Also jetzt nicht, dass es nur ums miteinander schlafen geht oder so.
2: Nee, aber das war einer der Sachen, die schon sehr signifikant waren.
0: Ja. Also ich würde schon sagen, weil das schon ein großer Bestandteil meines Lebens vor dir war, würde ich sagen. Und ja, war schon krass.
2: Voll. Ich finde es auch krass. Also ehrlich.
0: Obwohl, wir haben uns ja schon in viele Situationen begeben, die wirklich nicht...
2: Die das Potenzial hatten.
0: Ja, die das Potenzial nicht nur hatten, die hatten es wirklich.
2: Ja.
0: Und das war... Also zum Beispiel, dass als wir im Ausland gelebt haben, wir auch immer, du hast mich immer wieder besucht und so weiter, wir haben uns immer ein Bett geteilt und so. Und das war für uns so voll, ja, also es ist halt günstig, so macht man das halt. Also, und wir kämen nicht auf die Idee, so dieses, vielleicht wäre das jetzt nicht so schlau gewesen. Doch irgendwann, als in der Praxis dann nicht so schlau war, dann hat man gedacht, okay, müssen wir anders regeln. Aber dass wir so, wir waren einfach learning by doing, wir machen einfach mal und Gott hat uns da so voll durchgeführt.
2: Ich finde das sehr krass. Über die letzten Jahre gesehen, ohne dieses so stabile Umfeld, wir waren nicht so krass integriert in die Gemeinde, und natürlich hatten wir viele Momente, wo wir dann auch im Nachhinein Buße getan haben, und trotzdem können wir sagen, so durch diese ganzen Herausforderungen hindurch, wie schlimm sie auch manchmal waren, hat Gott sich voll groß gemacht und er hat viel auch aus uns gemacht, er hat voll unseren Charakter geformt, und dafür bin ich wirklich sehr dankbar.
0: Ja, Also schon spannend. Also ich finde es voll heftig, weil ich habe das Gefühl, ich bin immer noch 19. Aber weißt du, so gerade zum Glauben
2: kommen. Du kannst auch Double-Time.
0: So, ich kann auch Double-Time. Pass auf, sonst melde ich gleich wieder. Nee, aber es ist wirklich, also es sind jetzt schon ein paar Jahre so vergangen und es ist schon spannend zu sehen, dass sich doch andere Ansicht, also Sachen entwickeln. Wo man gedacht hatte, boah, damals hätte ich dir voll fest gesagt, boah, ich will auf jeden Fall in einer christlichen Familie groß werden und dies und jenes und jenes. Und jetzt denke ich mir so, ja, es ist auch gut, weil man auch die andere Seite gehört hat, weil manche sagen ja, ey, mein Zeugnis ist nicht so krass oder man fängt voll an zu zweifeln, weil man denkt, ja, man ist schon immer mit Gott groß geworden und man hat immer geglaubt, dass es Gott gibt, aber man hat nicht diesen einen Tag und ich könnte quasi schon sagen, wann so mein Tag war, wann dieser Moment war, wo ich so ganz konkret gesagt habe, Gott, ich gebe dir mein Leben, so du darfst jetzt machen. Und klar, ich kann jetzt vielleicht einen Tag festmachen, aber so ich muss jetzt nicht neidisch oder eifersüchtig sein auf jemanden mit, sag ich mal, entspanntem Zeugnis, weil er hat ja immer noch verstanden, dass er im Grunde einfach ein Sünder ist, genauso wie ich.
2: 100,
0: und
2: genau so ist es.
0: Jede Lüge ist also vielleicht also nicht schlimmer als das, was ich vorher gemacht habe. Also es ist gleich wert in der, sag ich mal, in der Strafe, in der Konsequenz. Und das ist der Tod. Jede Sünde folgt der Tod. Und nur weil ich vielleicht in der Welt ein bisschen unterwegs war, ein bisschen viel, bis ich 18 war, heißt es nicht, dass, also so, das ändert nichts an meinem jetzigen Zustand. Wir sind beide, nachdem wir, also die Person, die im Glauben groß geworden ist und sag ich mir, dass wir am Ende des Tages immer noch vor Gott gleichwertig Kinder Gottes sind.
2: 100%.
0: Und unsere Identität nicht an unseren Zeugnissen, unseren Berufungen oder wie Gott zu uns gesprochen hat, oder so, sondern daran messen sollten, wer Gott sagt, wer wir sind. Und ich glaube, dass das so das ist, worüber ich mich voll freue, dass das jetzt so gerade so, vor allem jetzt nach, weiß ich nicht wie lang, 8 Jahren, dass das jetzt so langsam so einsetzt und ich mich zufrieden weiß.
2: Ja, ich bin auch richtig dankbar dafür. Also das stimmt. Also das stimmt einfach. Ich kann dir 100% zustimmen, Esther.
0: Ja, und Freunde, ihr könnt sehr gerne auch in den Kommentaren schreiben, wieso, wie das für euch war, vielleicht im Jung zum Glauben zu kommen oder vielleicht auch spät zum Glauben zu kommen. Weil es, ich kenne, also ich habe auch öfters gehört, dass es für Leute sehr überraschend ist, dass zum Beispiel bei uns in der Gemeinde auch Kinder getauft werden. Also Kinder im Sinne von, wenn du dich mit 9 Jahren zu Jesus bekennst und sagst, ey, das, er ist mein Retter und das auch wirklich meinst, die Eltern bezeugen das und so, dann taufen wir auch Kinder. Und das ist zum Beispiel ja auch voll heftig, dann die Entwicklung vielleicht auch zu sehen in diesen entscheidenden Dingen, Jahren, dass man da, also was so die Menschen dann so sagen.
2: Ja, ist so. Die Einladung steht. Schreibt uns sehr gerne. Ich glaube, dass das sehr ermutigend sein kann, so sich darüber auszutauschen. Weil ihr merkt ja auch selbst so für uns, wir processen ein paar Dinge. Auch immer wieder so neu und man merkt einfach, wo hatte Gott seine Hand im Spiel, was hat er aus einem selber irgendwie gemacht, welchen Weg ist er gegangen. Und natürlich hoffen wir, dass das eine sehr große Ermutigung für euch ist.
0: Aber bevor du jetzt gerade die Abmoderation machst, kommt noch ein Gedanke, den ich noch kurz mit euch teilen wollte. Und ich weiß nicht, ob du darüber nachdenkst, aber wenn Gott uns Kinder schenken sollte in Zukunft, dann ist das eine Sorge, die ich habe, wie das mit unseren Familien sein wird. Weil ich weiß, so wir sind so safe in unseren Werten und was wir glauben, was wir nicht glauben, was wir für gut und richtig halten und wie wir differenzieren wollen. Aber so Kinder nehmen das ja viel ungefilterter auf. Und das ist etwas, was immer so wieder in mir so hochkommt. So, weil ich erinnere mich an richtig gute Zeiten, dass ich bei meinen Großeltern geschlafen habe, auch mit denen Urlaub gefahren bin und so weiter und so fort. Und dann ist schon so ein bisschen so die Angst, so, wenn wir Kinder haben sollten und das ja unsere Verantwortung ist, sie eigentlich zu prägen. Ich weiß, dass, also ich sag nicht, dass meine oder dass unsere Eltern so keine Menschen sind, mit denen man jetzt mit Kindern alleine lassen sollte. Ne? Das will ich auf keinen Fall sagen. Die werden sehr, sehr gute Oma und Opas sein. Aber trotzdem ist so dieses so, ich habe Angst, dass es da so voll zu Konflikten kommen wird.
2: Also ich muss sagen.
0: Du überhaupt nicht, ne?
2: Also ich denke jetzt.
0: Du hast schon geheiratet, alles ist schon geklärt. So.
2: Nein, ich denke in erster Linie nicht so krass viel über Erziehung nach, noch. Muss ich schon sagen, hin und wieder mal, aber jetzt nicht so intensiv. Und ich denke mir auch am Ende des Tages, ganz ehrlich, man kann einfach die Situationen, also nicht, dass das so eine leichte Formel ist, aber ich glaube, es wird auch sehr viel daran liegen, dass wir Situationen, die geschehen, einfach also annehmen und dann immer auch dabei helfen, Situationen gut einzuordnen. Weil am Ende des Tages, auch wir machen Dinge falsch.
0: Mhm.
2: Wir werden Dinge falsch machen. Und auch wenn wir beide gläubig sind, auch wir werden unterschiedliche Ansichten haben, wie man wen wann wie erzieht. So. Und ich glaube, es ist einfach wichtig, also auch in der Hinsicht einfach ein offenes Zeugnis zu sein und Dinge immer gut einzuordnen und zu erklären. Und ich glaube, dass das einem auch hilft. Hm. Und nach meinem so subjektiven Empfinden würde ich auch sagen, dass das, also muss nicht wirklich so sein, aber nach meinem Gefühl ist das auch gut, also so groß zu werden, zu wissen, welche Perspektiven es gibt und wer wie lebt und warum.
0: Hm. Ja, man kann ja auch Kinder nicht so isolieren von allen Sachen. Aber trotzdem, ja, du musst ja auch nicht für alles eine Lösung immer finden.
2: Doch okay.
0: Manchmal muss man auch einfach Gefühle stehen lassen können. Richtiger Mann, immer eine Lösung parat, ey.
2: Weißt du, was ich gerade gehört habe?
0: Mäh. Ja, wusste ich, dass du das machen willst. Einfach wir teilen uns manchmal eine Gehirnzelle. Ja.
2: Okay, Leute, es ist sehr schön gewesen, dass ihr eingeschaltet habt. 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Und genau, an der Stelle lasst uns sehr gerne wissen, was eure Gedanken sind. Schreibt uns euer Zeugnis rein und wir sehen uns nächste Woche Dienstag wieder.
0: Bis bald.
2: Bis dann. Ciao, ciao. Ah, warte, nein, wir haben noch nicht gebetet. Setz dich hin. Wir haben noch nicht gebetet. Danke, Christian. Leute, wir müssen noch beten. Wir müssen einfach noch beten. Okay, komm, lass mich beten und dann beenden wir das hier. Gott, ich danke dir dafür, dass du uns diese Zeit mit Esther hier geschenkt hast in dieser Folge. Ich danke dir für jede Person, die uns gerade zuhört. Und ich danke dir vor allem auch für den Weg, den du mit Esther und mir bisher gegangen bist. Durch alle Herausforderungen und schwierigen Zeiten hindurch hast du dich als immer treu erwiesen, als jemand, der an unserem Charakter arbeitet und als jemand, der unser Leben als Zeugnis gebrauchen möchte. Und ich danke dir dafür, dass wir jetzt gerade vor allem auch darüber sprechen durften, an welchen Punkten es ganz konkret sehr schwierig war für uns, zu dir zu stehen, gerade auch, weil wir nicht im Glauben groß geworden sind. Und wir hoffen sehr, dass diese Zeugnisse, diese Geschichten, die wir erzählt haben, eine Ermutigung sind für all diejenigen, die vielleicht in ähnlichen Situationen sind. Und wir möchten dich darum bitten, dass du das gebrauchst und dass du uns allen, die wir unterwegs sind, da wo wir sind, in der Familie, auf der Arbeit, in der Uni, im Ausland, ich möchte einfach darum bitten, dass du uns hilfst, als deine Kinder ein Zeugnis zu sein und Menschen um uns herum in Liebe und in Geduld anzunehmen und sie auf dich hinzuweisen. Amen.
0: Amen.
2: Amen. Leute, jetzt aber.
0: Macht's jetzt gut. Aber wirklich. Tschüss.
2: Bis nächste Woche. Ciao.

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1: Herzlich willkommen zu einer weiteren Ausgabe der Sendereihe Durch die Bibel. Wir setzen die Betrachtung des Römerbriefes fort. Paulus stellt in diesem Brief die beiden bestimmenden Modelle des Menschseins vor, Adam und Christus. Beide sind auf ihre Art bestimmend für die ganze Menschheit. Beide sind, so Paulus, Erstlinge. Durch Adam kam die Sünde, durch Christus wird sie beseitigt in ihren Folgen für den Umgang des Menschen mit Gott. Das heißt nun nicht, dass der auf Christus vertrauende Mensch die sündigende Art des Adam auf einmal verliert. Aber was bewirkt die Zugehörigkeit zu Christus dann? Das wird im 6. Kapitel nun von Paulus erläutert. Im zuvor behandelten 5. Kapitel des Römerbriefes ist beides bereits beschrieben worden, wie Adam durch seine Erstlingsrolle die Sünde verbreitet hat und wie der Mensch bei Gott angenommen wird durch Christus als Folge von dessen Erstlingsrolle. Und damit beschreibt Paulus, wie es zu dem kommt, was die Bibel Heiligung nennt. Die Sünde wurde wegen der natürlichen Erstlingsrolle Adams der gesamten menschlichen Familie angerechnet. Aber da ist noch der andere Erstling in dieser menschlichen Familie, nämlich Christus. Er bringt Leben und Gerechtigkeit. Er nimmt uns die Sündenschuld ab. Und auf dieser Grundlage kann er in das Leben derer hineinkommen, die auf ihn vertrauen, und er kann anfangen, sie gerecht zu machen. Das heißt, er kann beginnen, sie gut zu machen. In Kapitel 6 beginnen wir nun mit dem, was ich als positionelle Heiligung bezeichne. Lassen Sie mich etwas sagen zu dieser Frage der Heiligung. Es gibt einen Unterschied zwischen Rechtfertigung und Heiligung. Das sind zwei Wörter aus der Bibel, bei deren Klang man aufwachen und mit deren Inhalt man vertraut werden sollte. Es gibt einen Unterschied zwischen der bloßen Erlösung von der Sünde und der Veränderung in die Art von Menschen, die wir sein sollten, weil wir als Erlöste zu Gott hin orientiert sind. Die Identifikation mit Christus meint eine Gleichsetzung, um gerechtfertigt zu werden. Sie ist auch die Grundlage für den Prozess der Heiligung. Wir sind in Christus. Es sind zwar zwei verschiedene Themen, aber sie schließen sich nicht gegenseitig aus. Die Rechtfertigung ist das Fundament, auf dem der ganze Überbau der Heiligung ruht. Ich will es einmal so sagen. Die Rechtfertigung geschieht durch eine Tat. Die Heiligung ist ein fortdauerndes Werk. Die Rechtfertigung geschieht in dem Augenblick, in dem sie auf Christus vertrauen. Sie werden als gerecht erklärt. Die Schuld wird weggenommen. Dann beginnt Gott ein Werk in ihnen, das ihr ganzes Leben hindurch weitergeht. Ich glaube an augenblickliche Errettung, aber die Heiligung ist ein lebenslanger Prozess. Mit anderen Worten, die Rechtfertigung ist das Mittel. Die Heiligung ist das Ziel. Die Rechtfertigung geschieht für uns, die Heiligung in uns. Die Rechtfertigung erklärt den Sünder als gerecht. Die Heiligung macht den Sünder gerecht. Die Rechtfertigung beseitigt die Schuld und die Strafe der Sünde. Das Werk des Heiligen Geistes beseitigt weiteres Wachstum der Sünde und begrenzt ihre Macht. Gott ist sowohl ein Innen- als auch ein Außendekorateur. Er ist Außendekorateur, indem er uns befähigt, vor ihm zu erscheinen. Denn er hat die Strafe bezahlt und unsere Sündenschuld von uns genommen. Aber er ist auch ein Innendekorateur. Er kommt in unsere Herzen hinein und lebt dort durch die Kraft des Heiligen Geistes, um uns zu der Sorte Christen zu machen, die wir sein sollen. Gott lässt uns nicht in der Sünde, wenn er uns rettet. Das hat nichts damit zu tun, dass Heiligung eine Pflicht wäre, die sich aus der Rechtfertigung herleitet. Sie ist eine Tatsache, die daraus hervorgeht. Oder besser, sowohl Rechtfertigung als auch Heiligung ergeben sich aus unserer Existenz im gekreuzigten und auferstandenen Christus. Der Sünder macht sich Christus zu eigen, sowohl in Bezug auf seine Errettung als auch seine Heiligung betreffend. Wir lesen in 1. Korinther 1, Vers 30, durch ihn aber seid ihr in Christus Jesus, der uns von Gott gemacht ist zur Weisheit und zur Gerechtigkeit und zur Heiligung und zur Erlösung. Bis zum 6. Kapitel spricht Paulus nicht über das heilige Leben der Christen. Ab Kapitel 6 spricht Paulus nicht mehr über Erlösung der Sünder. Als er darüber gesprochen hat, hat er nichts über das Leben, das Christen führen sollen, gesagt. Darüber spricht er aber jetzt. Deshalb ist der Inhalt dieses Kapitels Gottes Fähigkeit, aus einem Sünder, den er als gerecht erklärt hat, auch wirklich einen Gerechten zu machen. Paulus zeigt, dass der gerechtfertigte Sünder nicht weiter in der Sünde bleiben kann, weil er in Christus gestorben und auferstanden ist. In der Sünde zu bleiben, würde zur Versklavung an die Sünde führen und wäre ein zusätzlicher Grund für ein unaufhörliches Verharren in der Sünde. Der Gläubige hat nun aber eine neue Natur und soll Gott gehorchen. Die Worte des Paulus in diesem Abschnitt befreien uns von der heute vorherrschenden Idee, ein Gläubiger könne tun, was ihm Spaß macht. Die Vereinigung mit Christus in seinem Tod und in seiner Auferstehung bedeutet, dass er jetzt unser Herr und unser Meister, das heißt unser Chef ist. Er gibt uns Freiheit, aber diese Freiheit ist kein Freibrief, wie wir sehen werden. Was sollen wir nun sagen? Sollen wir denn in der Sünde beharren, damit die Gnade umso mächtiger werde? Römer 6, Vers 1. Paulus argumentiert hier. Das hat er nicht getan, als er über die Sünde sprach. Da hat er vielmehr Tatsachen aufgezählt. Er hat nicht versucht, irgendetwas zu beweisen. Er hat nur einen Blick geworfen auf die grausamen Härten des Lebens, die unangenehmen Fragen. Und er hat gesagt, dass wir alle Sünder sind. Aber jetzt beginnt Paulus das Kapitel mit einer einleuchtenden Frage und er argumentiert. Im Griechischen wird die Frage so formuliert, dass sie nur eine Antwort zulässt. Aber vorher fragt er, was sollen wir nun sagen? Wenn Sie Gottes wunderbare Erlösung erkannt haben, was können Sie dazu sagen? Die einzige angemessene Antwort ist Halleluja. Was sonst kann man zu Gottes herrlicher Erlösung sagen? Und nun kommt die argumentative Frage des Paulus. Sollen wir denn in der Sünde beharren, damit die Gnade umso mächtiger werde? Und das ist eben Gottes Antwort auf die Frage darauf, ob wir immer noch in der Sünde leben können, nachdem wir erlöst worden sind. Die Antwort lautet in Vers 2, das sei ferne. Das bedeutet bloß nicht oder auf gar keinen Fall. Das sei ferne. Wie sollten wir in der Sünde leben wollen, der wir doch gestorben sind? Römer 6, Vers 2. Allein die Tatsache, dass Paulus diese Frage stellt, macht es offenbar, dass er die Rechtfertigung verstand als eine Gerechterklärung, dass sie nicht bedeutet, dass der Mensch dadurch gut wird, sondern dass er in Gottes Augen als gut erklärt wird. Rechtfertigung bedeutet, die Schuld ist beseitigt oder die Strafe für die Sünde ist weggenommen, aber nicht in dem Sinne, dass die Gewalt der Sünde gebrochen ist, die in diesem Leben erfahren wird. Jetzt kommt Paulus aber auf die Beseitigung der Macht der Sünde zu sprechen. Wenn Gott sie gerecht erklärt und den Schuldaspekt ihrer Sünde weggenommen hat, dann können sie nicht darin fortfahren, weiter in der Sünde zu bleiben. Die Antwort ist, das kommt nicht in Frage. Wie soll das denn gehen, in der Sünde leben, der wir doch gestorben sind? Beachten Sie, hier steht nicht, dass wir für die Sünde tot sind. Wir sind niemals tot für die Sünde, solange wir leben. Gemeint ist, dass wir in der Person unseres Stellvertreters, Jesus Christus, gestorben sind. Wir sind in Christus der Sünde gestorben. Aber wir sind niemals tot für die Sünde. Jeder, der ehrlich ist, weiß, dass er niemals dahin kommen wird, dass er für die Sünde tot ist. Er kommt dahin, dass er für Gott leben will, aber er weiß, dass er immer noch die alte sündige Natur hat. Solche Verse wie dieser haben einige aufrichtige Leute, die ich die Superklasse-Christen nenne, ich hoffe nicht unfair zu ihnen zu sein, solche Verse haben sie dazu gebracht zu meinen, man könnte zu einer höheren Ebene kommen, wo man keine Sünde mehr begeht. Eine solche Gruppe ist ein Ableger von denen, die das siegreiche Leben lehren. Sie meinen, auf der Spitze der Vollkommenheit angekommen zu sein. Ich weiß, es gibt mehrere Arten davon, aber eine Gruppe von ihnen war vor einigen Jahren in Südkalifornien besonders auffällig. Ein junger Mann kam nach einem Gottesdienst auf mich zu und fragte mich, leben Sie das siegreiche Leben? Ich denke, ich schockierte ihn, als ich sagte, nein, das tue ich nicht. Dann fragte ich ihn, und wie es ist bei Ihnen? Nun, er machte Ausflüchte und wollte mir keine klare Antwort geben. Er sagte, er versuche es. Da sagte ich, einen Moment, das war doch nicht die Frage. Sie fragten mich, ob ich es lebe, und ich sagte nein. Nun antworten Sie mir auch ja oder nein. Und bis zu diesem Tag ist er mir die Antwort schuldig geblieben. Wie die meisten von Ihnen war er ein blutarm aussehender junger Mann. Ich hatte den Verdacht, er war von einer Blutbank entkommen. Er blieb hartnäckig dabei, seine Sache zu vertreten. Sagt denn die Schrift nicht, ich bin mit Christus gekreuzigt, und sagt sie nicht, wir sind tot für die Sünde? Ich sagte, nein, das sagt die Schrift nicht. Wir sind der Sünde in Christus gestorben. Das ist unsere Ortsbestimmung. Aber wir sind in diesem Leben nie tot für die Sünde. Du hast eine sündige Natur. Ich habe eine sündige Natur. Und wir haben sie, solange wir leben. Er blieb beharrlich. Was bedeutet es dann, wenn es heißt, wir sind mit Christus gekreuzigt? Ich erklärte ihm, als Christus vor bald 2000 Jahren starb, da sind wir gestorben. Wir starben in ihm. Und wir wurden mit ihm auferweckt. Und wir sind jetzt mit einem lebendigen Christus verbunden. Das ist die große Wahrheit, die hier steht. Ich weiß nicht, wie das bei dir ist, aber ich kann mich selbst nicht kreuzigen. Das Interessante ist, dass du dich mit verschiedenen Methoden töten kannst, mit Gift, mit einer Pistole oder indem du von einem Gebäude springst. Aber du kannst dich nicht selber kreuzigen. Vielleicht kannst du den Nagel in eine Hand am Kreuz schlagen, aber wie willst du dann die andere Hand am Kreuz festschlagen? Du kannst es nicht, mein junger Freund, habe ich gesagt. Du bist vor fast 2000 Jahren gekreuzigt worden, als Christus starb. Weiter mit Vers 3. Oder wisst ihr nicht, dass alle, die wir auf Christus Jesus getauft sind, die sind in seinen Tod getauft? Auch dieser Vers ist missverstanden worden. Wenn Sie meinen, dass es in diesem Vers um Wasser geht, dann haben Sie seine Bedeutung nicht verstanden. Vor vielen Jahren hat der Theologe Dr. William L. Pettingill in der Gemeinde, in der ich Pastor war, eine Vortragsreihe durchgeführt. Als ich ihn nach einem Gottesdienst in sein Hotel zurückbrachte, sagte ich, Dr. Pettingill, habe ich das richtig verstanden, dass im 6. Kapitel des Römerbriefs kein Wasser vorkommt? Ich muss hinzufügen, dass er ein entschiedener Vertreter der Taufe durch Untertauchen war. Er lachte und belehrte mich. Nein, das habe ich eigentlich nicht gemeint. Ich sagte, dass Sie das Entscheidende nicht begriffen haben, wenn Sie in Römer 6 nichts als Wasser sehen. Darauf ich, nun, wenn Sie das so ausdrücken, dann finde ich das wunderbar, weil es die große Wahrheit bestätigt, die hierin liegt. Was meinte Paulus mit dem Wort getauft in diesem dritten Vers? Ich denke nicht, dass er sich in erster Linie auf die Wassertaufe bezieht. Bitte verstehen Sie mich nicht falsch, ich bin überzeugt von der kirchlich praktizierten Wassertaufe, denn mir scheint, dass das Untertauchen am besten klar macht, was hier gelehrt wird. Aber in Wirklichkeit spricht Paulus hier über die Identifizierung mit Christus. Das griechische Wort baptizo hat viele Bedeutungen. In meinem griechischen Lexikon stehen etwa 20 Bedeutungen dafür. Das Wort baptizo kann sich zum Beispiel auf das Haarfärben beziehen. Es gab tatsächlich in Kleinasien eine Gruppe von Leuten, die sich ihr Haar purpur färbten. Sie fühlten sich zugehörig zu einer Taufgruppe. Aber hier in Römer 6, Vers 3 spricht Paulus über die Identifizierung mit Christus. Wir wurden getauft in seinen Tod und damit identifiziert. In 1. Korinther 12, Vers 13 sagt Paulus, denn wir sind durch einen Geist alle zu einem Leib getauft. Wir sind ihm gleich geworden, in seinem Tod, wie Paulus im nächsten Vers erklärt. Hier kommt Paulus nun darauf zu sprechen, dass für unsere Heiligung drei Dinge wesentlich sind. Zwei davon sind positionsbezogen, beziehen sich auf unsere Stellung zu Christus. Eine ist ganz praktisch. Bei den beiden, die sich auf unsere Stellung beziehen, ist es nötig, dass wir etwas darüber wissen. Jeder kleine Apparat, den Sie kaufen, hat eine Gebrauchsanweisung. Wenn ich für einen meiner Enkel ein Spielzeug kaufe, dann nehme ich es aus dem Karton und versuche, der Montageanleitung zu folgen. Und manchmal ist das sehr schwer für mich. Und beim christlichen Leben handelt es sich um etwas so Wichtiges, dass es mit einer Gebrauchsanleitung versehen ist. Da gibt es gewisse Dinge, die man wissen muss. Wir müssen wissen, dass wir, als Christus vor fast 2000 Jahren gestorben ist, mit ihm vereint waren und ihm gleich geworden sind. Ich will es Ihnen persönlich sagen. Vor fast 2000 Jahren führten sie mich aus einer orientalischen Stadt mit Namen Jerusalem heraus. Vor noch nicht langer Zeit habe ich übrigens dort gestanden. Ich schaute hinaus nach dem Ort Golgatha, der Schädelstätte. Ich versuchte, mir den einen vorzustellen, der dort starb. Als er dort vor über 1900 Jahren starb, da hat er Vernon McGee mit dorthin genommen. Ich war der Schuldige. Er war nicht schuldig. Wir brauchen nicht darüber zu streiten, ob es die Juden waren, die Jesus kreuzigten. Er ist an einem römischen Kreuz gestorben. Meine Sünden brachten ihn ans Kreuz und auch ihre Sünden. Wir waren verbunden mit Jesus Christus. Das sollten wir wissen. Und es ist sehr wichtig für uns, das zu wissen. Wir sind ihm gleich geworden. Nun wird Paulus das in Vers 4 ausführlich erklären. So sind wir ja mit ihm begraben durch die Taufe in den Tod, damit, wie Christus auferweckt ist von den Toten durch die Herrlichkeit des Vaters, auch wir in einem neuen Leben wandeln. Wir sind ja mit ihm begraben durch die Taufe in den Tod. Genauso wie wir mit Christus gleichgesetzt sind in seinem Tod, sind wir auch mit Christus gleichgesetzt in seiner Auferstehung. Wir sind heute verbunden mit dem lebendigen Christus. Anders gesagt, unsere Sünden sind schon vor langer Zeit verurteilt worden. Wir sind schon auferweckt worden. Und wir sind dort drüben mit Christus in den Himmel versetzt. Es gibt tatsächlich nur zwei Stellen für ihre Sünden. Entweder sie waren bereits auf Christus gelegt worden, als er vor fast 2000 Jahren für sie gestorben ist, weil sie auf ihn als ihren Erlöser vertrauen. Oder sie liegen heute noch auf ihnen und das Gericht steht ihnen noch bevor. Eine dritte Stelle dafür gibt es nicht. Wir sind ja mit ihm begraben durch die Taufe, Identifizierung, in den, das heißt in seinen Tod. Offen gesagt, obwohl ich als Presbyterianer erzogen bin, denke ich, das Untertauchen gibt ein genaueres Bild ab für diese Identifizierung. Ich denke, die Taufe im Heiligen Geist ist die eigentliche Taufe. Das Wasser steht für eine rituelle Taufe, aber nach meiner Ansicht bringt das Untertauchen die große geistliche Wahrheit zum Ausdruck, die hier vorliegt. Das ist der Grund, weshalb ein Gotteskind heutzutage mit Wasser getauft werden sollte. Es bekundet, dass es mit dem lebendigen Christus verbunden ist. Das ist außerordentlich wichtig. Was meint Petrus, wenn er in 1. Petrus 3, Vers 21 sagt, die Taufe rettet auch euch jetzt? Wie rettet die Taufe uns? Also, in dem vorausgehenden Vers spricht Petrus über 8 Seelen, die in der Arche gerettet wurden. Sie überstanden die Wasser des Gerichtes im Innenraum der Arche. Die Leute im Wasser aber sind die, die außerhalb der Arche waren und ertranken. Die 8 Leute in der Arche wurden überhaupt nicht nass. Und doch sagt Petrus, dass sie durch die Taufe gerettet wurden. Offensichtlich hat das Wort Taufe an dieser Stelle nichts mit Wasser zu tun. Es bedeutet vielmehr Identifizierung. Sie wurden mit der Arche identifiziert. Sie hatten Gott geglaubt und so waren sie in die Arche gegangen. Gott sah das kleine Boot, wie es auf dem Wasser schwamm. Und heute schaut Gott auf Christus. Er sieht nicht Vernon McGee, weil ich in Christus bin. Er ist heute meine Arche. Christus ging hinab in die Wasser des Todes und wir sind in Christus. Und mit ihm sind wir auferstanden. Mit ihm sind wir verbunden. Das ist wichtig. Verpassen Sie das nicht, sonst verpassen Sie eine der größten Wahrheiten des christlichen Lebens. Vers 5. Denn wenn wir mit ihm verbunden und ihm gleich geworden sind in seinem Tod, so werden wir ihm auch in der Auferstehung gleich sein. Mit anderen Worten, wenn wir mit ihm vereinigt sind, indem wir in ihm eingepflanzt wurden, in seinem Tode gleich geworden, dann werden wir auch mit ihm verbunden durch Wachstum. Eingepflanzt in einer lebendigen Verbindung. Wir werden ihm gleich in der Auferstehung. Wir haben wirklich Anteil am Leben Christi, etwa so wie der Zweig, der in einen Baum eingepfropft ist, Anteil hat am Leben des Baumes. Das Leben Christi ist jetzt unser Leben. Denn, so Vers 6, wir wissen ja, dass unser alter Mensch mit ihm gekreuzigt ist, damit der Leib der Sünde vernichtet werde, so dass wir hinfort der Sünde nicht dienen. Wir wissen ja, da geht es um Dinge, die wir wissen. Wenn Paulus sagt, mein alter Mensch ist mit ihm gekreuzigt, dann meint er nicht meinen Vater. Er meint, meine alte Natur ist mit ihm gekreuzigt. Im Nachsatz, damit der Leib der Sünde vernichtet werde. Da hat das Wort für vernichtet, katageo, die Bedeutung unwirksam machen, gelähmt, ausgelöscht oder für nichtig erklärt werden, so dass wir hinfort der Sünde nicht dienen. Paulus sagt nicht, dass die alte Natur ausgerottet ist. Er sagt, weil der alte Mensch gekreuzigt wurde, musste der Leib der Sünde den Betrieb einstellen, so dass wir jetzt nicht mehr Diener der Sünde sein sollen. Weiter mit Vers 7. Denn wer gestorben ist, der ist frei geworden von der Sünde. Denn wer gestorben ist, wird, was seine Sünde angeht, für gerecht erklärt. Er ist freigesprochen. Das ist seine Stellung. Paulus fährt fort. Sind wir aber mit Christus gestorben, so glauben wir, dass wir auch mit ihm leben werden. Römer 6, Vers 8. Sind wir mit Christus gestorben, so glauben wir, dass wir sowohl hier als auch in der Ewigkeit mit ihm leben werden. Wir haben heute Anteil an seiner Auferstehung und wir werden eines Tages von den Toten auferweckt werden. In Vers 9 heißt es dazu, und wissen, dass Christus von den Toten erweckt, hinfort nicht stirbt. Der Tod kann hinfort über ihn nicht herrschen. Und wissen, das heißt, da ist noch etwas, was wir wissen sollen. Er lebt für immer, das ist der Stadiongesang der Fans. Der verherrlichte Christus sagt, ich bin der Lebendige. Ich war tot und siehe, ich bin lebendig von Ewigkeit zu Ewigkeit und habe die Schlüssel des Todes und der Hölle. Offenbarung 1, Vers 18. Die Auferstehung öffnet die Ewigkeit für Christus und sie öffnet die Ewigkeit für die, die auf ihn vertrauen. Weiter heißt es in Vers 10, denn was er gestorben ist, das ist er der Sünde gestorben, ein für allemal. Was er aber lebt, das lebt er Gott. Er starb einmal, aber er ist heute lebendig. Und er lebt für immer, um im Gebet für die einzutreten, die ihm gehören. Hebräer 7, Vers 25, daher kann er auch für immer selig machen, die durch ihn zu Gott kommen, denn er lebt für immer und bittet für sie. Aus diesem Grund kann er hindurch retten bis zum Äußersten. Paulus kommt jetzt in Vers 11 zum zweiten Punkt, mit dem wir als Gläubige rechnen sollen. So auch ihr haltet dafür, dass ihr der Sünde gestorben seid und lebt Gott in Christus Jesus. Haltet dafür bedeutet nicht, dass ich etwas mutmaße oder annehme, so wie einige von uns Texanern es gern sagen. Wir sollen uns vielmehr auf die Tatsache verlassen, dass wir der Sünde gestorben und für Gott lebendig sind. Wir sollen damit rechnen, darauf zählen, dass unser altes Wesen im Grab des Josef von Arimathäa lag, vor fast 2000 Jahren. Aber als Christus von den Toten zurückkam, da kamen wir zurück von den Toten, in ihm. Darauf können wir zählen. In Vers 12 heißt es, so lasst nun die Sünde nicht herrschen in eurem sterblichen Leibe und leistet seinen Begierden keinen Gehorsam. Das heißt, lasst nicht zu, dass die Sünde weiter in eurem sterblichen Leibe herrschen kann, indem ihr den Begierden des Leibes gehorcht. Das sechste Kapitel des Römerbriefs bringt einige wichtige Punkte zutage, die mit der Heiligung zu tun haben. Paulus beschreibt die Grundsätze einer Heiligung, die darin besteht, dass der Gläubige sich selbst mit dem gekreuzigten und auferstandenen Christus identifiziert. Diese Tatsache wird uns auch noch in den folgenden Kapiteln beschäftigen. In der nächsten Ausgabe der Sendereihe durch die Bibel steht der zweite Teil vom 6. Kapitel des Römerbriefs im Mittelpunkt. Bis dahin, auf Wiederhören und Gott befohlen.

0: Es ist 7 Uhr und 30 Minuten. 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
1: Das ganze Kapitel 28 im Buch Hiob hat die Weisheit zum Thema. Zuerst geht es um die Frage, wo die Weisheit zu finden ist. Die Suche danach kann Hiob sehr bildhaft und ausführlich beschreiben. Dann beleuchtet er den Wert der Weisheit und schließlich bringt er die Weisheit mit Gott in Verbindung. Ich lese aus Hiob Kapitel 28, die Verse 15 bis zum Schluss, nach der Guten Nachricht Bibel. Da heißt es: Man kauft sie nicht, man tauscht sie auch nicht ein. Für Gold und Silber ist sie nicht zu haben. Mit allerfeinstem Gold nicht zu bezahlen, auch nicht mit Karneolen und Saphiren. Mit reinstem Glas lässt sie sich nicht vergleichen. Gerät aus bestem Gold reicht nicht zum Tausch. Korallen und Kristalle zählen nicht. Sie übertrifft an Wert sogar die Perlen. Der feinste Topas und das reinste Gold sind unvergleichbar mit dem Wert der Weisheit. Wo ist ihr Ort? Wo kommt die Weisheit her? Und wer kann sagen, wo die Einsicht wohnt? Kein Lebewesen hat sie je gesehen, kein Vogel hat sie je im Flug erspäht. Sogar der Abgrund und der Tod bekennen, wir haben bloß mal von ihr reden hören. Nur Gott, sonst niemand kennt den Weg zu ihr. Er ganz allein weiß, wo die Weisheit wohnt. Gott sieht die Erde bis an ihre Enden, vom Himmel aus erblickt er alle Dinge. Als er dem Winde seine Wucht verlieh, dem Meer sein Maß und seine Grenzen gab, als er dem Regen Zeit und Ort bestimmte und der Gewitterwolke ihren Weg, da sah er auch die Weisheit, prüfte sie, erkannte ihren Wert und nahm sie auf. Danach gab Gott den Menschen diese Regel: Den Herrn stets ernst zu nehmen, das ist Weisheit, und alles Unrecht meiden, das ist Einsicht. Soweit unser Text aus Hiob Kapitel 28 von Vers 15 bis 28 nach der Guten Nachricht Bibel. Eines der Themen, über das wir neulich in unserem Männerkreis am Dienstagabend sprachen, war gerade dieses, die Weisheit. Ein Mann aus unserer Mitte, Pedro, hatte erkannt, wie nötig er im Leben Weisheit brauchte. Für eine harmonische Ehe, die Verwaltung seines Besitzes, sein Geschäft, die Beziehung zu seinen heranwachsenden Kindern und seinen Angestellten, für den Umgang mit Geld und Zeit und für vieles andere. Nun wollte er wissen, was wir unter Weisheit verstehen und wie man sie bekommt. Die erfahrenen Christen unter uns hatten ihre Erklärungen, die unser Freund aber nicht richtig verstand. Er meinte, Weisheit sei doch das gleiche wie Intelligenz. Um weise zu sein, müsse man intelligent sein. Einige von uns protestierten. Weisheit hat sehr wenig mit Intelligenz zu tun, meinten sie. Naja, lenkte Pedro ein, es gehört natürlich auch Studium dazu. Man muss auch viel gelernt haben, um weise werden zu können. Nein, erwiderte jemand aus unserer Runde, es gibt Leute, die sind sehr intelligent und haben viel studiert, und doch sind sie nicht weise. Sie treffen dumme Entscheidungen, ruinieren ihre Existenz und Gesundheit, können ihre Zeit nicht einteilen und benehmen sich wie kleine Kinder. Also gut, räumte Pedro ein, zur Weisheit gehört mehr als Intelligenz und Wissen. Vielleicht ist Weisheit dann so etwas wie Erfahrung. Menschen, die alt geworden sind und viel Erfahrungen gesammelt haben, sind eben weise. Man spricht ja auch von der Weisheit des Alters. Es gab wieder Einwände. Auch alte Menschen mit viel Erfahrung können manchmal Fehlentscheidungen treffen und große Dummheiten machen. Wie heißt es doch im Sprichwort, Alter schützt vor Torheit nicht. In unserer Debatte kam noch ein anderer Gedanke auf. Fernando meinte, vielleicht sind die Philosophen die Weisen. Philosoph bedeutet ja Freund der Weisheit. Und gelegentlich sagen wir, der weise Aristoteles hat gesagt, oder auch Sokrates, Platon, Seneca und andere Philosophen sind für ihre Weisheit bis heute bekannt. In unserer Runde wurde es still, die Männer dachten nach. Philosophen beschäftigten sich mit den grundlegenden Problemen des Lebens. Laut Kant geht es in der Philosophie um die Fragen, was kann ich wissen? Was soll ich tun? Was darf ich hoffen? Und was ist der Mensch? Das ist schon gut und hat mit Weisheit zu tun, aber wie weit uns das neue Einsichten bringt und bei den täglichen Entscheidungen im Beruf und Familie hilft, ist doch zweifelhaft. Also gut, Weisheit ist nicht Intelligenz und nicht Studium und Wissen. Es ist nicht Erfahrung und Alter. Es ist nicht Philosophie, nicht Astronomie, nicht Mathematik, nicht Hellsehen und nicht Magie. Und doch ist es von allem ein wenig. Jemand unter uns kam auf die Idee, dass die Könige und Herrscher früher weise Männer bezahlten, die ihnen Rat gaben und beim Lösen schwerer Aufgaben halfen. Dabei denken wir an die Geschichten von Daniel. Daniel war ein junger Israelit aus der Oberschicht des Volkes. Als Nebukadnezar um 600 herum Jerusalem eroberte, nahm er die wohlhabenden und gebildeten Leute mit. Da heißt es in Daniel Kapitel 1, Vers 3, Nebukadnezar befahl seinem Palastvorsteher Aschpenas, junge Israeliten aus der Verwandtschaft des Königs und aus den vornehmen Familien für ihn auszusuchen. Sie müssen gesund sein und gut aussehen, sagte er. Außerdem müssen sie klug und verständig sein und eine umfassende Bildung haben, damit sie zum Dienst in meinem Palast geeignet sind. Und dann sollen sie auch unsere Sprache und Schrift lernen. 3 Jahre lang sollten die jungen Leute ausgebildet werden, um dann in den Dienst des Königs zu treten. Der König ordnete an, dass sie jeden Tag Speisen und Wein von seiner eigenen Tafel bekamen. Unter den ausgesuchten jungen Männern aus Juda waren auch Daniel, Hanania, Mischael und Asaria. Diese Bibelstelle zeigt uns, dass der König seine Beamten und Ratgeber aussuchen und ausbilden ließ. Wir wissen aus der Bibel, dass Daniel und seine Freunde die Nahrungsmittel des Königs nicht essen wollten, weil sie nach jüdischem Glauben unrein waren. Aber als sie fertig ausgebildet waren, ließ der König sie rufen. Es heißt in der Bibel in Daniel Kapitel 1, Vers 18, als der Palastvorsteher sie zu dem König brachte und er sich mit ihnen unterhielt, zeigte es sich, dass Daniel, Hanania, Mischael und Asaria allen anderen überlegen waren. Sie wurden in den königlichen Dienst aufgenommen und so oft der König in schwierigen Fragen ihren Rat suchte, merkte er, dass sie 10-mal klüger waren als alle Gelehrten und Magier in seinem ganzen Königreich. Daniel blieb im königlichen Dienst bis ins erste Regierungsjahr des Königs Kyros. Soweit die Bibel. Was genau die Weisen früher waren, können wir heute nicht mehr ganz nachvollziehen. Sie waren nämlich Gelehrte, Wissenschaftler, Sterndeuter, also Astrologen, Wahrsager und Magier. Das wird auch bestätigt, wenn wir die Geschichte von der Geburt Jesu lesen. Da heißt es, dass 3 Weise aus dem Morgenland kamen, um ihn anzubeten. In manchen Übersetzungen werden sie als Könige bezeichnet oder als Sterndeuter. Deshalb hatten sie ja auch den Stern von Bethlehem beobachtet. Oder als Magier. Auch im Buch Daniel werden diese Bezeichnungen in einem Atemzug genannt. Über die Weisen lesen wir in Daniel Kapitel 2, Vers 1. In seinem 2. Regierungsjahr hatte König Nebukadnezar einen Traum, der ihn so beunruhigte, dass er nicht wieder einschlafen konnte. Er ließ alle seine, und jetzt kommt's, Gelehrten, Magier, Wahrsager und Sterndeuter rufen, damit sie ihm seinen Traum erklären sollten. Sie kamen und traten vor den König. Wir wissen, dass keiner dem König seinen Traum erzählen konnte. Darum heißt es weiter, da packte den König die Wut und er befahl, alle Weisen Babylons umzubringen. Auch Daniel und seine Freunde sollten getötet werden. Also gehörte Daniel zu den Weisen, die dem König mit Rat und der Lösung von Problemen zu dienen hatten. Daniel konnte die Frage des Königs aber beantworten und ihm auch die Deutung des Traumes sagen, weil ein anderer Geist in ihm war. Noch einmal lesen wir, und zwar in Kapitel 5 von den Weisen. Diesmal handelt es sich um die Flammenschrift an der Wand, die keiner der anderen Weisen lesen konnte. Da sagt einer in Daniel Kapitel 5, Vers 11, es gibt in deinem Reich einen Mann, der vom Geist der heiligen Götter erfüllt ist. Zur Zeit deines Vaters Nebukadnezar zeigte sich, dass in ihm so viel Erleuchtung und Einsicht und Weisheit sind, wie sie sonst nur die Götter haben. Dein Vater machte ihn zum ersten seiner Ratgeber, der Weisen, Wahrsager, Magier und Sterndeuter. In Daniel war ein anderer Geist, das ist die Antwort. Richtige Weisheit kommt nicht von Schulen und Lehrern, nicht von Intelligenz und vom Nachdenken und Forschen. Die richtige Weisheit ist nicht von dieser Welt, sie kommt von Gott oder genauer von Gottes Geist. Im Neuen Testament erklärt uns Jakobus in Kapitel 1, Vers 5, wie wir Weisheit erlangen können und woher sie kommt. Da heißt es, wenn es aber unter euch welche gibt, die nicht wissen, was sie in einem bestimmten Fall tun müssen, sollen sie Gott um Weisheit bitten, und Gott wird sie ihnen geben, denn er gibt sie allen gerne, ohne ihnen Vorwürfe zu machen. Die Weisheit kommt also direkt von Gott. Sie wird uns gegeben und nicht erworben. Wir müssen darum bitten. Das sind schon einmal wichtige Hinweise für Ursprung und Wesen der wahren Weisheit. Im 1. Korintherbrief bringt uns Paulus auf noch einen anderen Gedanken. Er sagt da, 1. Korinther Kapitel 1, Vers 30, euch aber hat Gott zur Gemeinschaft mit Jesus Christus berufen und mit ihm hat er uns alles geschenkt. Er ist unsere Weisheit, die wahre Weisheit, die von Gott kommt. Hier sagt er doch, dass die Weisheit eine Person ist. Wenn wir also Jesus und seinen Lehren folgen, besitzen wir die Weisheit. Mehr noch, wenn wir Jesus in unser Leben aufnehmen, dann wohnt er in uns und mit ihm die göttliche Weisheit. Im Kolosserbrief wird das noch einmal gesagt, Kolosser 2, Vers 3. In ihm, also in Jesus, sind alle Schätze der Weisheit und Erkenntnis verborgen. Deshalb glaube ich, dass wir eine Wiedergeburt brauchen. In der Wiedergeburt schenkt Gott uns ein neues Leben. Das habe ich selbst sehr eindrücklich und radikal erlebt. Als ich Jesus einlud, Herr und Führer meines Lebens zu werden, veränderte sich plötzlich sehr viel. Ich hatte auf einmal ganz andere Interessen. Wo mir Bibel und Gottesdienst vorher ziemlich langweilig und unbedeutend vorkamen, gewannen sie jetzt eine zentrale Bedeutung. Ich las jeden Tag in der Bibel und merkte, wie die Worte lebendig wurden und zu meinem Herzen sprachen. Sie bewirkten eine große Freude in mir. Bald war das nicht genug. Ich wollte auf einer Bibelschule konzentriert lernen, was Gottes Wort uns zu sagen hat. Was ich über Gott erfahren hatte, wollte ich anderen mitteilen. Die Ziele meines Lebens hatten sich verändert. Wo ich früher versuchte, eine interessante Arbeit, ein gutes Arbeitsklima und einen angemessenen Lohn zu bekommen, wollte ich auf einmal dem Herrn dienen. Vielleicht Missionar, Prediger oder Evangelist werden. Ein Beruf, der früher für mich überhaupt nicht in Frage kam. Meine Bekehrung oder Wiedergeburt geschah nicht unmerklich oder rein theoretisch. Viele Leute registrierten den Unterschied. Zuerst meine Mutter. Sie wunderte sich, was auf einmal mit mir passiert war. Dann auch meine Freunde. Manche waren erstaunt, verständnislos und andere schockiert. Ich gewann aber schnell neue Freunde, mit denen ich vielleicht früher nie gesprochen hätte, die mir einst als Ducker oder Schwächlinge vorgekommen waren. Nun sah ich ihren Wert, ihre Liebe, ihr Verständnis, ihren Weitblick und ihre Weisheit. Ja, als Jesus in mein Herz kam, begann ein neuer Geist in mir zu wirken. Die Gemeinschaft mit Jesus veränderte mich, denn er ist anders als Menschen. Sein Denken und Urteilen, seine Wünsche und sein Handeln prägte auch meine Sicht, meine Einstellung und mein Verständnis. In diesem Sinne verstehe ich, was Paulus im 1. Korintherbrief, Kapitel 1, Vers 30 sagt, nach Luther. Durch ihn aber seid ihr in Christus Jesus, der uns von Gott gemacht ist, zur Weisheit, zur Gerechtigkeit, zur Heiligung und zur Erlösung. Bei Jesus ist Weisheit für uns, ja, mit ihm wohnt die Weisheit in uns. Mit anderen Worten drückt es Paulus noch einmal so aus, Römer Kapitel 12, Vers 2. Passt euch nicht den Maßstäben dieser Welt an. Lasst euch vielmehr von Gott umwandeln, damit euer ganzes Denken erneuert wird. Dann könnt ihr euch ein sicheres Urteil bilden, welches Verhalten dem Willen Gottes entspricht und wisst in jedem einzelnen Fall, was gut und gottgefällig und vollkommen ist. Weisheit ist ein von Jesus verändertes Denken. Eine neue Sicht der Dinge. Dadurch können wir uns auch ein sicheres Urteil bilden und wissen in jedem einzelnen Fall, was gut, richtig und vollkommen ist. Somit ist Weisheit ein durch Jesus verändertes Denken und Handeln. Weisheit ist Gott und seinen Willen und Rat zu erkennen und zu befolgen. Hiob fragt in Kapitel 28, als er über die Weisheit nachdenkt, wo ist ihr Ort, wo kommt die Weisheit her und wer kann sagen, wo die Einsicht wohnt? Kein Lebewesen hat sie je gesehen, kein Vogel hat sie je im Flug erspäht. Sogar der Abgrund und der Tod bekennen, wir haben bloß mal von ihr reden hören. Nur Gott, sonst niemand kennt den Weg zu ihr. Er ganz allein weiß, wo die Weisheit wohnt. Gott sieht die Erde bis an ihre Enden. Vom Himmel aus erblickt er alle Dinge. Und in Vers 28 sagt er, den Herrn stets ernst zu nehmen, das ist Weisheit. Und alles Unrecht meiden, das ist Einsicht. Wir beten. Herr, wie oft brauchen wir Weisheit für unsere Entscheidungen, für den Umgang mit anderen Menschen und für das Erkennen deines Willens. Danke, dass wir bei dir die göttliche Weisheit finden können. Amen.

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Wir setzen heute fort mit dem Hörspiel Mel Webb wittert Gefahr, Teil 1, Rettung in letzter Sekunde. Erschienen ist dieses Hörspiel in der christlichen Bücherstube Seemann. Mel sprang zu Nero und versuchte, ihn zurückzuhalten. Aber der wich seinen Zuggriff aus und sprang mit einem Satz auf eine Schlange. Blitzschnell schoss da das hässliche Untier empor. Bevor er aber zu einem zweiten Schlag ausholen konnte, hatte Nero sie am Hinterkopf gepackt. Und nun begann ein wilder Zwiekampf.

0: Die Arbeit eines Schäfers erfordert viel Geduld. Ständig muss die Herde in Bewegung gehalten werden, was ziemlich schwierig ist, da die natürliche Neigung des Schafes dahin geht, immerfort anzuhalten und zu grasen. Deshalb ging es nun auch mit den Circle-A-Schafen nur langsam voran. Ivan platzte fast vor Ungeduld.
1: Können wir da nicht etwas schneller machen? Wenn wir so weitergehen, werden wir nie ankommen.
2: Es geht nicht schneller. Die Schafe sind vorhin zu sehr aufgeregt worden. Wir müssen sie jetzt erst langsam an den Aufstieg gewöhnen.
1: Wenn wir oben ankommen, sind meine Sommerferien bestimmt schon vorbei.
0: Mel ließ sich nicht weiter auf Diskussionen ein. Er ließ die Schafe in ihren langsamen Trott. Am Mittag hatten sie erst ein Drittel des Weges zur Weide zurückgelegt.
1: Ich hab Hunger. Wollen wir nicht mal anhalten und ein Feuerchen anzünden?
2: Ausgeschlossen. Ich habe ein paar Butterbrote mitgebracht. Davon kannst du ja was essen.
1: Butterbrote? Was soll ich denn mit Butterbroten? Ich hab Hunger.
2: Wir werden heute Abend etwas kochen, wenn wir das Lagerfeuer anzünden.
0: Ivan nörgelte noch ein bisschen, aber dann nahm er doch die Butterbrote, die Mel ihm anbot, und aß sie hungrig.
2: Also bitte, das war doch gar nicht so übel.
1: Besser als gar nichts, aber ich kann immer noch nicht einsehen, warum wir nicht rasten und ein ordentliches Essen kochen.
0: Sobald sie mit dem Essen fertig waren, ging es weiter. Ivan beklagte sich zwar immer noch darüber, dass er nicht genug zu essen bekommen hätte, aber Mel beachtete das nicht weiter. Am Nachmittag wurden die Schafe etwas ruhiger und Mel konnte sie schneller vorantreiben. Dennoch beobachtete er sie sorgfältig. Die Schafe waren müde. Als die Sonne noch ziemlich hoch stand, hielt er schon Ausschau nach einem Lagerplatz.
2: Ein Stückchen weiter fließt ein Gebirgsbach. Ich finde, wir sollten die Nacht lieber hier verbringen.
1: Klingt wie Musik in meinen Ohren. Ich bin todmüde. Außerdem sterbe ich fast vor Hunger.
2: Ich bin nicht gerade ein Meister im Kochen. Vielleicht bist du nachher noch genauso hungrig.
1: Ich gehe das Risiko ein. Ich bin so hungrig, dass ich fast alles riskieren würde.
0: Mel beschloss, das Lager aufzuschlagen. Er öffnete seinen Schlafsack und breitete ihn aus. Dann sammelte er Feuerholz. Er war so daran gewöhnt, allein zu arbeiten, dass er überhaupt nicht an seinen Gefährten dachte, bis das Lager völlig fertig war. Jetzt wollte Mel das Abendessen bereiten. Er schaute sich um, aber Ivan war nirgends zu sehen.
2: Ivan? Ivan! Ivan!
0: Er bekam keine Antwort. Nur die Berge warfen das Echo mehrmals zurück. Mel wurde kreidebleich im Gesicht. Sie befanden sich im rauen, unwegsamen Bergland, wo sogar erfahrene Bergsteiger sich verirrten und in größte Gefahr gerieten. Ein Junge wie Ivan konnte jede Sekunde verunglücken. Er konnte mit dem Fuß in eine Felsspalte rutschen, sich den Knöchel verrenken oder brechen. Er konnte unversehens in einen Abgrund stürzen. Hoffentlich war ihm nichts passiert. Mel bekam Angst.
2: Ivan! Ivan!
0: Immer noch keine Antwort. Mel begann nach seinem Freund zu suchen. Er suchte nach Spuren, die sein Kamerad hinterlassen haben konnte. Unglücklicherweise war die Erdschicht an ihrem Lagerplatz nur sehr dünn. Sie befanden sich auf Granit. Mel konnte keine Spur von Ivan entdecken. Er war wie benommen. Was war dieser Ivan doch für ein merkwürdiger Bursche? Das kam Mel nun voll zum Bewusstsein. Aber er konnte sich einfach nicht vorstellen, dass Ivan so dumm war, das Camp zu verlassen und sich auf diese Weise in die größte Gefahr zu begeben. Die Dunkelheit senkte sich bereits über die steilen Hänge, als Mel schließlich seinen Weg zurück zum Lager nahm. Er hatte es fast erreicht, als er es im Busch rascheln hörte. Ivan kam herausgesprungen.
1: Haha, suchst du mich?
2: Bist du dir darüber im Klaren, was für einen kindischen Blödsinn du angestellt hast? Ich dachte schon, du hättest dir ein Bein gebrochen.
1: Ich hab dir doch gesagt, dass du dir um mich keine Sorgen zu machen brauchst. Ich kann schon auf mich selbst aufpassen.
2: Vielleicht kannst du in der Stadt auf dich allein aufpassen, aber du bist hier nicht in New York, wo an jeder Ecke ein Polizist steht. Du bist hier draußen, in den Bergen. Hier verschwinden oft Menschen, die nie wieder auftauchen. Denk mal darüber nach.
1: Nimm dir das doch nicht gleich so zu Herzen. Ich wollte doch nur ein kleines Späßchen machen.
2: Nun hast du ja deinen Spaß gehabt. Wie wäre es, wenn du jetzt zur Abwechslung mal mit diesem Quatsch aufhören würdest?
0: Sie gingen zum Camp zurück und Mel bereitete das Abendessen vor. Sie hatten bereits gegessen und wollten gerade schlafen gehen, als Mels Ärger endlich so weit verraucht war, dass er wieder ruhig zu Ivan sprechen konnte.
2: Mach solche Sachen bloß nicht noch einmal. Du kannst da sehr leicht in Gefahr kommen.
1: Ich war ja überhaupt nicht weit weg. Ich konnte also gar nicht in Gefahr geraten. Ich habe mich einfach mal versteckt, um zu sehen, was du wohl machen würdest, falls du mich nicht gefunden hättest. Ich habe dich die ganze Zeit über beobachtet.
0: Mel antwortete nicht. Er hielt sich zurück. Er griff zur Bibel und rollte sich in seinen Schlafsack.
1: Was willst du denn damit? Heute ist doch nicht Sonntag.
2: Ich lese jeden Abend in der Bibel. Würdest du mitmachen, wenn ich jetzt eine Andacht halte?
1: Andacht? Was ist denn das? Bibel lesen?
2: Bibel lesen und beten. Zu Hause singen wir auch bei unseren Andachten. Aber wenn ich hier draußen bin, dann lese ich meistens ein paar Verse und bete.
1: Nein, danke. Wenn es dir mehr Spaß macht, die Bibel laut zu lesen, auf mich brauchst du keine Rücksicht zu nehmen.
2: Wenn du es hören möchtest, ich lese heute etwas aus dem Johannesevangelium.
1: Du brauchst meinetwegen nichts Besonderes auszusuchen.
0: Als Mel mit dem Lesen fertig war, blickte Ivan ihn neugierig an. Jeder Spott war aus seinem Gesicht gewichen.
1: Was soll das eigentlich alles bedeuten? Was heißt denn das, wiedergeboren sein?
2: Die Bibel lehrt uns, dass wir alle Sünder sind und nicht so leben, wie Gott es will. Und im Römerbrief steht, dass der Lohn der Sünde der Tod ist.
1: Was willst du hier eigentlich versuchen? Willst du mir Angst machen?
2: Nein, ich versuche nur dir zu erzählen, wie die Dinge in Wirklichkeit sind. Ich sage nur die Wahrheit. Vor einigen Wochen sprach der Pfarrer darüber, dass wir alle Sünder sind und nur den Tod verdient haben. Wir haben die Hölle verdient.
1: Na, das sind ja rosige Aussichten.
2: Aber Gott will gar nicht, dass wir in die Hölle kommen. Deshalb hat er uns einen Ausweg gezeigt. Er hat den Herrn Jesus Christus gesandt, der sein eigener Sohn ist, damit er uns von unseren Sünden befreit. Er befreit uns auch von dem Tod, der ja die Strafe für unsere Sünden ist. Jesus wurde gekreuzigt. Er nahm die schlimmste Bestrafung auf sich. Dabei hat Jesus ein völlig sündloses Leben geführt. Er nahm unsere Sünde auf sich und wurde dafür getötet. Aber Gott hat ihn von den Toten auferweckt. Früher haben die Menschen Gott Tiere zum Opfer gebracht. Aber Gott erkennt nun das Blut von Böcken und Stieren nicht mehr an. Er schaut auf die durchbohrten Hände seines Sohnes, auf seinen zerschundenen Rücken und seine blutende Seite. Wenn Jesus sich so als Hohepriester, als einzig vollgültiger Rechtsanwalt für einen Menschen vor Gott verwendet, dann sieht Gott nicht mehr den schmutzigen Sünder, sondern den neuen, noch einmal geborenen, also den wiedergeborenen Menschen durch das Blut seines Sohnes hindurch. Gott sieht dann mit seiner ganzen mächtigen Liebe auf den neu gewordenen Menschen, der sich Jesus völlig ausgeliefert hat und nun nur noch nach dem Willen Jesu Christi lebt. Wer sich Jesus ganz hingibt, der wird also ein Kind Gottes. Und deshalb sagt Jesus auch zu den Schriftgelehrten Nikodemus im 3. Kapitel des Johannesevangeliums, dass man ohne die Wiedergeburt nicht in das Reich Gottes eingehen kann. Wörtlich sagt er, es sei denn, dass jemand geboren wird aus Wasser und Geist, so kann er nicht in das Reich Gottes kommen.
0: Es entstand eine lange Pause. Ivan blickte verlegen zu Boden. Dann sagte er,
1: also, du kannst das von mir aus glauben, wenn du willst, aber ich nicht. Ich bin nicht so schlecht. Ich bin zum Umfallen müde. Ich leg mich schlafen.
0: Mel hätte die Unterhaltung gern fortgesetzt, aber er hatte keine Möglichkeit mehr dazu. Ivan war schon in seinen Schlafsack gekrochen und hatte ihm den Rücken zugedreht.

0: Am nächsten Morgen stand Mel sehr früh auf und begann, das Frühstück zu bereiten. Sein Begleiter blieb so lange wie möglich im Schlafsack liegen. Als das Frühstück fertig war, stand Ivan schnell auf, zog sich hurtig an und schlang sein Essen hinunter. Er hatte den Mund noch voll, als er schon aufsprang, um auf den Gebirgsbach zuzueilen.
1: »Wart mal einen Augenblick, wo willst du hin?«
2: »Ich bin bald wieder zurück, ich will mir bloß mal den Fluss ansehen.«
1: »Geh aber nicht zu weit und bleib nicht zu lange, wir müssen bald weiter, wenn wir heute Abend am Ziel sein wollen.«
2: »Hör auf, mich rumzukommandieren, wie oft soll ich dir das noch sagen?«
0: Mel hätte ihn zurückgehalten, wenn er gekonnt hätte. Aber er wusste, dass das zwecklos war. Ivan tat eben das, was er wollte. Niemand konnte ihn daran hindern. Mel hatte vor dem Essen eine Kanne mit Wasser aufs Feuer gesetzt. Jetzt begann er, das Geschirr abzuwaschen und die Kochutensilien sowie seinen Schlafsack zu verstauen. Alle Augenblicke hielt er inne und schaute sich um. Aber sein Kamerad war noch nicht in Sicht. Er ging noch einmal um die Herde und besah sich die Schafe mit wachsender Besorgnis. Die Sonne stand schon ziemlich hoch. Sie mussten sich sofort auf den Weg machen, wenn sie ihren Lagerplatz noch vor Anbruch der Dunkelheit erreichen wollten.
1: Ivan! Warum benimmt dieser Junge sich bloß so? Er hat doch ganz genau gesehen, wie viel Arbeit man mit den Schafen hat. Eine Schafherde zu betreuen ist kein Kinderspiel. Der Schäfer trägt eine große Verantwortung. Man hat seine ganze Kraft darauf zu konzentrieren. Es kann doch nicht sein, dass ich jetzt auch noch einen dummen Jungen zu betreuen habe, der noch nicht einmal einsieht, dass man sich hier verirren kann. Oder hat er sich wieder versteckt, so wie gestern?
0: Schon allein dieser Gedanke machte Mel wütend. Er hätte es ja gleich wissen müssen. Er hätte nicht mit so einem unverantwortlichen Burschen wie Ivan Bird in die Berge gehen sollen. Der komische Kerl würde womöglich erst mittags eintrudeln und für den Rest des Tages rumjammern, weil sie keinen Proviant mehr hatten. Mel hatte jetzt kein Mitleid mehr mit ihm. Das stand fest. Er hatte sich das selbst eingebrockt. Er rief noch einmal nach Ivan. Als er dann zufällig auf Nero blickte, kam ihm ein Gedanke. Er rief ihn zu sich und reichte dem Hund Ivans Schlafsack, damit er daran schnupperte.
1: »Nero, such, such!«
0: Der kleine Hund schien verstanden zu haben, was von ihm verlangt wurde. Er wühlte auf dem Lagerplatz herum. Er schnüffelte überall am Boden entlang. Kurz darauf nahm er eine Fährte auf und lief in Richtung Wald. Mel folgte ihm. Obwohl für Mel keinerlei Spuren zu sehen waren, hatte Nero ganz genau herausbekommen, wohin Ivan gegangen war. Er führte Mel über den alten Wildpfad und nach ungefähr einer Viertelmeile ins Unterholz. Einen Moment lang zögerte der Hund.
1: »Nur zu, alter Knabe, los, weiter, Nero!«
0: Mel hätte gar nichts zu sagen brauchen. Der Hund nahm seine Fährte wieder auf. Dann begann er aufgeregt zu bellen. Das konnte nur eins bedeuten. Sie waren dem Ziel ganz nah. Schließlich blieb Nero vor der Öffnung einer kleinen Grotte stehen und bellte. Mel blickte rasch hinein. Dort war in dem lockeren Staub ein Fußabdruck zu sehen. Nero hatte seinen Kameraden gefunden. Mel war ungeheuer erleichtert, aber er war auch wütend.
1: »Ivan, ich weiß, dass du da drin bist. Komm jetzt raus!« »Ivan!« »Okay, Nero, wir holen ihn schon.«
0: Überdruss klang aus Mels Stimme, als er langsam in die Grotte ging. Einen Augenblick schien der Hund zu zögern, aber Mel ging weiter. Schließlich rannte Nero hinter ihm her. Sie waren etwa 15 Schritte gegangen, als Ivan, wie Mel erwartet hatte, aus der Dunkelheit hervorsprang.
2: Puh!
1: Ich habe dir doch gesagt, dass ich es leid bin, solch einen Blödsinn mitzumachen. Wir haben so viel zu tun, und wenn du heute nicht wieder irgendwo unterwegs rasten willst ohne Essen, dann müssen wir uns jetzt beeilen.
2: Du brauchst deine schlechte Laune nicht an mir auszulassen. Ich wollte ja gerade kommen.
0: Mel ging dem Ausgang der Höhle zu, etwa 3 bis 4 Schritte vor seinem Kameraden. Er näherte sich bereits dem Eingang, als er wie angewurzelt stehen blieb. Eine riesige Klapperschlange lag zusammengerollt in der warmen Sonne.
2: Was ist denn? Warum bleibst du stehen? Ich denke, du hast es so eilig, dass du noch nicht einmal einen kleinen Spaß vertragen kannst.
0: Mel spürte, wie ihm das Blut in den Schläfen pochte. Schon oft waren ihm Klapperschlangen begegnet. Es war nicht zu befürchten, dass sie angriff, falls nicht noch eine zweite irgendwo in der Nähe lag. Der bloße Anblick genügte jedoch, ihm den Schweiß auf die Stirn zu treiben. Sein ganzer Körper begann zu zittern. Er konnte die Schlange vielleicht mit einem Stein vertreiben, Am besten wäre aber, sie zu töten. Er sah sich um nach einem geeigneten Stein oder einem großen Stock, der irgendwo im Schatten herumliegen mochte. Im selben Augenblick ging Ivan an ihm vorbei.
1: Ivan, bleib stehen!
2: Was hast du denn?
1: Pass auf, da, am Eingang!
0: Ivan Bird starrte die Klapperschlange an. Er brachte keinen Ton heraus. Als er sich schließlich wieder gefasst hatte, fing er an, gellend zu schreien.
3: Ah!

0: Das Fell auf Neros Rücken sträubte sich. Ein kurzes Knurren kam aus seiner Kehle. Sofort schnellte der Schwanz der Schlange in die Luft und schlug in blinder Wut um sich. Ivan schrie wieder. Das war das Signal. Nero stürzte sich plötzlich auf die Klapperschlange.
1: Nero, nein, zurück!
0: Mel sprang zu Nero und versuchte, ihn zurückzuhalten. Aber der wich seinem Zugriff aus und sprang mit einem Satz auf die Schlange. Blitzschnell schoss das hässliche Untier empor. Bevor es aber zu einem zweiten Schlag ausholen konnte, hatte Nero es am Hinterkopf gepackt. Und nun begann ein wilder Zweikampf. Die Schlange schlug verzweifelt um sich. Sie kämpfte in äußerster Raserei um ihre Freiheit. Aber Neros scharfes Gebiss zerbrach ihr das Rückgrat. Er schüttelte alles Leben aus ihr heraus. Als der Hund dann schließlich seinen Griff lockerte, zuckte das gefährliche Tier noch einmal kurz auf. Und dann lag es leblos am Boden. Ivan zitterte wie Espenlaub. Er war kreidebleich. Sein Mund zuckte fortwährend.
2: Ist sie tot?
3: Ja.
2: Das war knapp.
3: Das kann man wohl sagen. Vielleicht siehst du jetzt endlich ein, dass es nicht gerade sehr witzig ist, hier in diesen Felsen herumzuklettern. Du kennst dich doch gar nicht aus. Nun hast du ja gesehen, was alles passieren kann.
2: Wenn Nero nicht gewesen wäre, dann...
3: Wir hätten das Biest ohne großes Geschrei erlegen können. Wir haben es doch früh genug gesehen. Aber man muss eben ständig wachsam sein. Wenn man nicht auf Schritt und Tritt aufpasst, dann stolpert man in die größte Gefahr hinein, ohne das überhaupt zu merken. Und wenn man es dann gemerkt hat, ist es vielleicht schon zu spät. Nero, was hast du?
0: Erschrocken sah er auf die Vorderpfote seines treuen Vierbeiners. Sie war bereits auf das Zweifache ihrer Größe angeschwollen.
3: Nero ist von der Schlange gebissen worden.
2: Bist du sicher?
3: Sieh dir doch sein Bein an.
0: Mel kniete neben Nero nieder. Der kleine Hund begann plötzlich jämmerlich zu winseln. Voller Schrecken hielt Mel die geschwollene Pfote in der Hand. Sie fühlte sich schon ganz heiß an. Für einen Moment streikten seine Sinne.
2: Was sollen wir jetzt machen?
0: Ivans Stimme bebte vor Angst. Mel musste die Tränen zurückhalten. Wenn nur dieser dumme Hasenfuß und seine blöden Streiche nicht gewesen wären, dann wäre Nero das nicht passiert, wenn Ivan nur nicht so gezetert hätte. Mel wurde plötzlich mit blinder Wut erfüllt.
2: Kann so ein Schlangenbiss töten?
3: Je kleiner das Tier oder der Mensch, desto größer ist die Vergiftungsgefahr.
0: Mel kämpfte verzweifelt gegen die eigene Angst an. Er blickte Nero in die Augen.
3: Ich hasse das, Nero. Ich würde das lieber bei mir als bei dir machen. Ich würde dir lieber keine Schmerzen zufügen, aber ich muss es einfach tun.
0: Neros große, verständige Augen blickten zu Mel auf. Schmerz und ein verzweifeltes Flehen um Hilfe sahen Mel aus diesen Augen entgegen. Noch immer mit den Tränen kämpfend zog Mel sein Messer aus der Tasche und öffnete es. Wie gut, dass er es immer scharf genug hatte. Einen Augenblick lang wartete er. Dann raffte er seine ganze Kraft zusammen und schnitt blitzschnell quer durch die geschwollene Pfote des Hundes. Nero heulte auf und versuchte, sie wegzuziehen.
3: Still, Nero, still. Ivan, hilf mir, ihn festzuhalten.
2: Ich kann es nicht.
3: Du musst. Er wird sterben, wenn wir das Gift nicht herausbekommen.
0: Zögernd packte Ivan den kleinen Hund. Er hielt ihn, während Mel einige Einschnitte in Neros Pfote machte. Nun hatte das Blut freien Lauf. Aber Mel war das noch nicht genug. Er presste seinen Mund auf die Wunde und begann, das vergiftete Blut auszusaugen. Nero wimmerte nicht mehr, aber sein ganzer Körper zitterte. Nach einem Weilchen sagte Ivan,
2: »Komm, lass mich das jetzt mal machen.«
0: Aber Mel machte keinerlei Anstalten, Ivan seinen Platz zu räumen. Es dauerte noch eine ganze Weile, bis er aufhörte. Der arme Hund lag regungslos da.
2: Glaubst du, du hast alles heraus?
3: Ich glaube. Ich habe einmal mit Alberto über Klapperschlangenbisse gesprochen. Er sagte, dass das Blut frisch und sauber aussehen muss. Dann wäre das meiste Gift heraus. Aber ich bin mir nicht ganz sicher, ob man mit dieser Methode überhaupt etwas erreichen kann.
2: Hoffen wir das Beste.
3: Das Schlimmste ist nur, dass man auf diese Art nicht das ganze Gift entfernen kann. Sieh dir an, wie er da liegt und sich vor Schmerzen windet. Er ist immer noch furchtbar krank.
2: Und das ist alles meine Schuld. Wenn ich nicht dieses blöde Versteckspiel veranstaltet hätte, dann wäre das alles nicht passiert.
0: Mel wollte gerade hitzig loswettern, aber dann hielt er sich zurück.
3: Es hilft nicht, jetzt darüber nachzugrübeln. Wir müssen etwas für Nero tun.
2: Können wir nicht irgendjemanden zu Hilfe holen?
3: Wir müssen ihn zu Wrench hinuntertragen. Vielleicht hat Mr. Werner etwas Antivenin. Wenn nicht, dann müssen wir zu uns nach Hause. Hoffentlich schaffen wir das schnell genug.
2: Worauf warten wir denn noch? Komm, wir gehen. Wir können Nero abwechselnd tragen.
0: Mel zögerte noch. Sie mussten Nero irgendwo hinbringen, wo er eine Antivenin-Injektion bekam. Und das hatte so schnell wie möglich zu geschehen. Aber...
3: Wir können hier nicht einfach so weg. Wir müssen ja schließlich auf die Schafe aufpassen.
2: Die Schafe sind doch jetzt nicht so wichtig. Wichtig ist doch jetzt nur, dass Nero wieder gesund wird.
3: Wir müssen bleiben. Mr. Werner hat mir die Schafe anvertraut. Er erwartet von uns, dass wir für sie sorgen.
2: Aber das ist doch ein Notfall. Können Sie denn nicht so lange allein bleiben, bis jemand kommt und auf Sie aufpasst?
3: Nein. Sie würden sich im ganzen Gebirge verstreuen. Und außerdem gibt es hier Wölfe und ein oder zwei Berglöwen. Nein, wir können die Schafe nicht allein lassen.
2: Wenn den Schafen was passiert, dann bezahlt das mein Papa. Der wird die Sache dann schon regeln.
0: Mel dachte nach. Natürlich, einerseits wäre das eine Lösung. Mr. Werner kam es ja letztlich darauf an, dass er keinen Geldverlust erlitt. Aber andererseits hatte er auch versprochen, auf die Schafe aufzupassen. Er hatte Mr. Werner sein Wort gegeben, die Schafe zu hüten. Und was würde dann aus diesem Versprechen, wenn er sie nun einfach allein hier in den Bergen ließ? Nero stieß wieder ein klägliches Winseln aus. Mel blickte ihn an und streichelte vorsichtig seinen Kopf.
3: Ganz ruhig, es wird schon alles wieder gut, mein Kleiner.
2: Lass uns gehen. Je eher wir auf der Ranch sind, desto besser ist das für deinen Hund. Ich werde ihn die erste Zeit tragen.
3: Es geht nicht.
2: Was soll das heißen? Es geht nicht. Wir müssen ihn hinunterbringen, sonst stirbt er.
3: Ich habe Mr. Werner mein Wort gegeben, dass ich auf die Schafe aufpassen würde.
2: Aber das haben wir doch eben besprochen. Wenn irgendeinem Schaf etwas passiert, dann bezahlt mein Vater das. Es war schließlich alles meine Schuld. Ich bin dafür verantwortlich.
3: Das mag ja sein, aber ich bin derjenige, von dem Mr. Werner erwartet, dass er seine Herde hütet. Ich kann nicht einfach fortgehen.
2: Das verstehe ich nicht. Du scheinst ja nicht viel von deinem Hund zu halten. Sonst würdest du ihn nicht wegen ein paar Schafen sterben lassen.

0: Mel stand steifbeinig auf einem Felsen und starrte in das Gebirge. Eine seltsame Müdigkeit hatte sich seiner bemächtigt, die ihm alle Kraft aus den Gliedern zog und seinen Geist einzunebeln schien. Es war kaum zu glauben, dass dies alles Wirklichkeit war, dass dies hier auch wirklich geschah. Ivan wiederholte ungläubig und mit Tränen in den Augen.
1: »Du hast das doch nicht ernst gemeint, nicht, Mel? Komm, wir tragen Nero zur Circle A, ja? Wir müssen doch alles tun, um deinen kleinen Hund das Leben zu retten.«
0: Mel fühlte, wie sich seine Blicke auf Nero hefteten. Die Augen des Hundes waren glasig. Er lag regungslos da, abgesehen von einer nervösen Zuckung, die in gewissen Zeitabständen wiederkehrte. Es schien, als wolle seine Vorderpfote nicht aufhören anzuschwellen. Mel streichelte Nero. Ivan hatte recht. Sie konnten nicht einfach warten, bis der kleine Hund starb. Sie mussten etwas unternehmen, um Antivenin-Serum zu bekommen. Aber was sollten sie tun?
1: Lass doch die dummen Schafe. Nero stirbt sonst, bevor wir hier überhaupt wegkommen.
2: Ich wollte, ich könnte einfach weg, aber ich kann nicht. Ich habe mein Wort gegeben, dass ich auf die Herde aufpasse. Ich kann nicht einfach weggehen.
1: Auch nicht, wenn Nero stirbt?
0: Mel wandte sich ab. Er konnte nichts mehr sagen. Wenn dieser Ivan nur etwas erfahrener und verantwortungsbewusster wäre. Mel würde ihn allein mit den Schafen lassen und selbst mit Nero zur Circle A laufen. Er könnte dann hinunterlaufen und Mr. Werner würde ihn in einem Jeep wieder heraufbringen. Aber wer weiß, was dieser Hasenfuß allein mit den Schafen anstellen würde. Ivan kannte sich nicht genügend aus, um den Weg durch die Berge zurückzufinden. Er konnte also das Serum nicht holen. Aber auch wenn er zur Ranch finden würde, er würde bestimmt nie den Lagerplatz wiederfinden. Nein, Ivan konnte ihm einfach nicht helfen. Als Mel so dastand, sah er in der Ferne plötzlich Rauch aufsteigen. Zuerst fiel ihm das nicht sonderlich auf. Die dünne Rauchfahne von Lagerfeuern anderer Hirten war ihm ein so bekanntes Bild, dass er zunächst gar nichts Besonderes daran fand. Doch nun schoss ihm plötzlich ein Gedanke durch den Kopf. Alberto! Warum hatte er nicht eher an den anderen Hirten gedacht?
2: Komm, Ivan, nimm Nero auf, wir gehen. Ich werde die Schafe in Gang bringen.
1: Nun wart mal einen Augenblick. Du hast doch nicht etwa vor, die Schafe alle zur Circle A zurückzubringen, oder? Wenn du das willst, dann verlieren wir zu viel Zeit, um Nero noch helfen zu können. Wir werden das nie schaffen, die Schafe schnell genug voranzubringen.
2: Nein, wir bringen sie nicht den ganzen Weg zurück. Wir werden sie nur zu Alberto hinübertreiben, der eine Meile weiter ist. Dort, wo das Lagerfeuer brennt. Er wird für uns auf die Schafe aufpassen, während wir Nero zu Ranch bringen.
1: Aber werden sich dann die Schafe nicht wieder vermischen, wie, naja, du weißt schon.
2: Aber diese Schafe gehören doch alle, Mr. Werner. Es wäre also nicht so schlimm, wenn sie sich vermischen sollten.
0: Damit hatte er auch schon zum Sturzflug in Richtung Herde angesetzt. Die Schafe waren fast 2 Stunden allein gewesen und hatten sich nun arg auseinandergegrast. Es kostete Mel 20 oder mehr Minuten, sie wieder zusammenzutreiben und sie in Richtung Alberto in Bewegung zu bringen. Er lief mit verzweifelter Anstrengung von einer Seite der Herde zur anderen. Ivan nahm Nero und trug ihn. Das arme kleine Geschöpf lag schlaff und ohne jede Bewegung in seinen Armen. Nur sein mühsamer Atem verriet, dass er noch lebte.
1: Kannst du dich nicht etwas beeilen?
2: Ich bin froh, dass ich sie überhaupt in Bewegung halten kann. Mann, ich wusste selbst nicht, was Nero uns bisher für Arbeit abgenommen hat. Jetzt sieht man erst, wie viel Anstrengung das hier kostet.
1: Müssen denn die Schafe unbedingt zu Alberto hinüber? Ich weiß nicht, ob Nero das noch so lange aushalten kann.
0: Mel antwortete nicht. Er konnte nicht mehr. Er kehrte um und ging zu den Schafen zurück. Er tat sein Bestes, sie so schnell wie möglich vorwärts zu treiben. Je länger sie liefen, desto weniger Arbeit machten sie. Es ging immer schneller voran. Trotzdem schien es eine Ewigkeit zu dauern, bis sie zu Alberto kamen. Schließlich aber konnten sie das Blöken der anderen Herde hören.
1: Wir haben es geschafft.
2: Setz Nero ab und halte die Schafe für ein Weilchen hier beieinander. Ja, Ivan, ich gehe zu Alberto.
0: Mittlerweile hatte der dunkelhäutige Schafhirte das Blöken von Mels Tieren gehört und war gekommen, um zu sehen, was passiert war.
3: Mel, was machst du denn hier? Du solltest doch viel höher im Gebirge sein.
2: Ich weiß, aber Nero ist von einer Schlange gebissen worden und braucht dringend eine Antivenin-Injektion. Deshalb sind wir gekommen, um die Schafe hier zu lassen, während wir Nero zu Wench runterbringen.
3: Habt ihr den Hund bei euch?
2: Ja, natürlich. Ivan trägt ihn.
0: Alberto eilte zu der Stelle, wo Ivan den Schäferhund hingelegt hatte. Er kniete sich neben dem Hund nieder, untersuchte ihn und sagte schließlich:
3: Er ist sehr krank.
2: Das ist er. Ich musste die Pfote aufschneiden, da wo ihn die Schlange gebissen hat. Dann habe ich so viel Blut ausgesogen, wie ich konnte, aber ich weiß nicht, ob das wirklich etwas genützt hat. Er sieht furchtbar elend aus.
3: Er wird es ohne Antivenin-Serum bis zu Ranch nicht überstehen.
0: Diese Worte waren wie Messerstiche in Mels Herz. Ivan, der gerade noch rechtzeitig gekommen war, um die letzten Worte zu hören, wandte sich an Mel.
1: Was habe ich dir gesagt? Aber du wolltest ja nicht. Du wolltest erst die Schafe versorgen. Nun wird dein Hund sterben.
0: Albertos Augen leuchteten auf, während er Nero auf die Arme nahm.
3: Du hast zuerst an die Schafherde gedacht? Klar, ein guter Hirte sorgt immer zuerst für die Schafe.
2: Was willst du mit ihm machen?
3: Ihn zum Wagen bringen und ihm das Serum geben.
2: Willst du damit sagen, du hast welches da?
3: Ja, vor vielen Jahren bin ich einmal von einer Schlange gebissen worden. Es war nur Gnade, dass ich damals nicht gestorben bin. Danach habe ich immer Antivenin mitgenommen, wenn ich in die Berge ging.
0: Damit waren sie schon beim Wagen angekommen. Alberto holte seinen Koffer herunter, nahm eine Ampulle heraus und gab Nero eine Injektion. Nero schreckte zurück, als Alberto ihm die Nadel in die Schulter jagte. Er winselte ein wenig, aber dann wurde er ganz ruhig.
3: Das war's. Du bist bald wieder ganz gesund, kleiner Hund.
2: Ja, du bist sicher bald wieder gesund, Nero. Die Spritze wird dich wiederherstellen.
0: Ivan wandte sich ab und wischte sich mit dem Handrücken über die Augen.

0: Eine Minute lang beugten sie sich über den reglosen Hund und beobachteten ihn.
1: Was sollen wir nun tun?
2: Abwarten, bis die Medizin wirkt. Sonst können wir nichts tun.
3: Aber wird sie denn Neros Leben retten?
2: Sie hat meines vor vielen Jahren gerettet.
1: Glaubst du, wir sollten ihn zu Circle A hinunterbringen?
2: Warum wollt ihr ihn zu Ren springen? Alles, was sie dort für ihn tun könnten, wäre ihm Serum zu geben. Und das haben wir hier oben ja schon getan.
3: Und sie glauben wirklich, dass er sich erholt?
2: Sicher, sicher. Vielleicht wird sein Bein eine Zeit lang steif bleiben, aber er wird sich erholen. Es war ein glücklicher Zufall, dass ihr hier vorbeigekommen seid. Wenn ihr bis zu Ranch gewartet hättet, dann wäre euer Hund bestimmt tot gewesen.
3: Genau dasselbe habe ich Mel auch gesagt. Diese Schafe sind so langsam, dass wir nie rechtzeitig angekommen wären, um Neros Leben zu retten.
2: Selbst wenn ihr ohne Umwege zu Ranch gegangen wärt, wäre es zu spät gewesen. Es hätte wohl nicht mehr lange gedauert und er wäre gestorben.
3: Mann, war das ein Glück, dass wir mit den Schafen hierher gekommen sind, nicht wahr? Und dass sie das Serum hatten.
2: Es ist nicht Glück, dass ich das Serum bei mir hatte. Ich habe es immer bei mir seit jener Zeit, da es mir das Leben gerettet hat, als ich von der Schlange gebissen worden war.
1: Und es ist auch kein zufälliges blindes Glück, dass wir die Schafe hierher getrieben haben. Ich habe bei jedem Schritt dafür gebetet, dass Gott uns helfen möge. Ich habe ihn gebeten, mein Wort gegenüber Mr. Werner halten zu können und mein Nero trotzdem am Leben zu halten.
0: Ivan ging einige Schritte zur Seite und starrte eine Weile zu den Bergen hinüber. Er stand noch immer da, als sie den brummenden Motor eines Wagens hörten.
3: Was ist das?
2: Ein Jeep. Es ist der Circle A Jeep.
1: Was machen die denn hier?
2: Sie sind gekommen, um nachzusehen, warum du nicht auf dem dir zugeteilten Dauercamp bist. Du warst nicht da, als sie mit den Lebensmitteln ankamen.
0: Im nächsten Augenblick schon holperte der Jeep in ihr Blickfeld. Mr. Werner hielt mit einem Ruck und sprang heraus. Seine Augen sprühten und er rief ärgerlich:
4: Mel, was tust du eigentlich hier? Du solltest doch mittlerweile längst auf Camp 5 sein. Was willst du hier bei Alberto?
1: Nero ist von einer Klapperschlange gebissen worden. Deshalb haben wir die Schafe hierher zu Alberto getrieben. Wir wollten sie in seine Obhut geben und mit Nero zu Circle A laufen, um ihn eine Spritze geben zu lassen.
4: Wo ist Nero?
2: Hier.
0: Alberto geleitete ihn zum Wagen hinüber, wo sie für den Hund ein kleines Krankenlager aufgebaut hatten. Mr. Werner kniete sich neben dem kleinen Hund.
2: Ich habe ihm das Serum schon eingespritzt.
4: Gut, er scheint sich jetzt auszuruhen.
1: Er atmet schon viel leichter als vor der Spritze.
0: Mr. Werner ließ sich alle Einzelheiten berichten. Dann sagte er:
4: Ihr habt es richtig gemacht. Ich bin stolz auf euch. Es ist gar nicht so selbstverständlich, dass Nero noch am Leben ist. Bei solch kleinem Hund kann eine Klapperschlange mit ihrem Gift sehr gut tödlich wirken.
0: Ivan sagte kaum etwas. Sein Gesicht war gelblich geworden. Und alle Augenblicke öffnete er seine Lippen, als wolle er etwas sagen, aber er schwieg. Zuletzt sagte Mr. Werner:
4: Mel, ich muss dir noch sagen, wie ich mich über dich freue. Ich bin stolz auf dich, weil du die Schafe nicht alleine gelassen hast.
1: Es war nicht ganz leicht. Das war schon eine ziemliche Kraftprobe für mich, die mich eine Menge Überwindung gekostet hat. Am liebsten hätte ich natürlich alles stehen und liegen gelassen und wäre zu Ranch zurückgelaufen.
4: Ich weiß, wie lieb dir Nero ist. Und ich bin sehr neugierig, warum du die Schafe nicht allein gelassen hast, Mel. Wusstest du denn, dass Alberto Serum bei sich hat?
1: Nein, davon wusste ich nichts. Erst als wir hier ankamen, erfuhr ich es.
4: Aber warum hast du die Herde dann nicht allein gelassen?
1: Vielleicht klingt das in ihren Ohren komisch, aber ich hatte ihnen doch mein Wort gegeben, bei der Herde zu bleiben. Als Christ konnte ich nicht anders handeln.
4: Weißt du, ich wusste doch, dass diese Religion von dir, oder was das ist, etwas damit zu tun hat. Ganz offen gestanden, ich kenne keinen anderen Jungen, der das fertiggebracht hätte, was du heute getan hast.
1: Ich weiß nicht. Ich weiß noch nicht einmal, ob ich das wieder tun würde. Ich musste fast bei jedem Schritt um Kraft und Mut beten.
4: Ich will dir mal was sagen, Mel. Wenn ich jemals Christ werde, dann nur deinetwegen und wegen der Verantwortung, die du in deinem ganzen Leben bisher gezeigt hast. Ich habe bei dir gesehen, dass es mit deinem Glauben wohl doch entschieden mehr auf sich hat, als ich bisher immer gemeint habe.
0: Mel blickte etwas unsicher zu Mr. Werner hinüber. Er wünschte, er hätte etwas sagen können, etwas, das Mr. Werner davon überzeugt hätte, sein Leben ganz dem Herrn Jesus Christus zu übergeben. Aber Mr. Werner wandte sich an Alberto und sprach mit ihm über die Schafe. Damit war das Thema Christ erledigt. Ivan hatte mit wachsendem Unbehagen zugehört. Er verlagerte sein Gewicht von einem Fuß auf den anderen und vertiefte sich in gesteinskundliche Studien um seine Schuhe herum. Es schien so, als hätte er auch etwas sagen wollen, als hätte er sich aber nicht dazu durchringen können. Zuletzt wandte sich Mr. Werner noch einmal an Mel.
4: »Wenn du noch mit hinüberfahren möchtest zu der Stelle, wo deine Ausrüstung liegt, dann komm mit. Ich fahre dich schnell, bevor ich wieder zur Circle A zurückkehre.«
1: »Okay, meinen Sie, wir sollten hier bleiben?«
4: »Für einige Tage. Ich habe eben mit Alberto gesprochen und er meint, es gäbe genügend Gras hier in der Gegend, um beide Herden für eine Weile zu versorgen.«
1: »Das ist fein. Wir würden es ziemlich schwer haben, die Schafe ohne Neros Hilfe zu bewachen.«
4: »In 2 Tagen werde ich dir einen anderen Hund bringen, der dir so lange helfen kann, bis Nero wieder fit ist. Natürlich ist es kein zweiter Nero, aber vielleicht kann er dir doch etwas helfen, bis dein Hund wieder gesund ist.«
0: Mr. Werner ließ einen Arbeiter bei Alberto und den Schafen und nahm Mel und Ivan mit zurück, um die Ausrüstung zu holen. Sie mussten 1 oder 2 Meilen herumkurven, ehe sie den Platz fanden, an dem sie am Vorabend übernachtet hatten. Aber im Jeep dauerte das nicht lange. Nach ungefähr 1/2 Stunde waren sie mit den Ausrüstungen der Jungen wieder bei Alberto.
4: »Ihr könnt hier bleiben, bis ich jemanden mit dem Hund hochschicke.«
0: Damit war er auch schon fort. Als der Motor des Jeeps in der Ferne verklungen war, wandte sich Ivan an Mel. In seinen Augen lag Neugier.
3: »Mel, ich muss dich mal was fragen.«
1: »Schieß los.«
3: »Warum hast du Onkel Cleve nicht erzählt, dass es meine Schuld war, dass Nero gebissen wurde?«
1: »Warum hätte ich das tun sollen? Es war doch alles vorbei, als Mr. Werner kam. Was hätte es gebracht, wenn ich ihm alles gesagt hätte?«
3: »Ich hätte es bestimmt getan. Weißt du, Mel, ich an deiner Stelle hätte Onkel Cleve bestimmt erst einmal erzählt, was du für einen Unsinn verzapft hast. Ich hätte mich bestimmt bei ihm über dich beschwert.«
1: »Das hätte dich doch nur in Schwierigkeiten gebracht. Und mir und Nero hätte es überhaupt nichts geholfen.«
0: Ivan drehte sich um und ging fort. Bei so vielen Schafen und nur einem Hund musste eine ganze Menge Arbeit geleistet werden. Es war schon dunkel, als die Herde sich zur Nachtruhe niederlegte und die Hirten sie allein lassen konnten. Albertos schottischer Schäferhund hielt nun die Wache.
2: »Ich finde, wir sollten jetzt schlafen gehen.«
1: »Das machen wir.«
0: Die Jungen holten ihre Schlafsäcke hervor. Ivan, der auf dem Ende seines Schlafsackes saß, war dem Feuer am nächsten. Er schaute zu Mel hinüber.
3: »Liest du heute Abend wieder aus der Bibel vor?«
1: »Ja.«
0: Mel öffnete das Buch, aber er saß erst eine Zeit lang da, ohne zu lesen. Es war still hier oben. Bei hereinbrechender Dämmerung hatten sich die Schafe hingelegt und nun war der einzig hörbare Ton das Säuseln des Windes in den Bäumen. Auch der Hund lag ganz ruhig da. Er schlief.
3: »Mel?«
1: »Ja?«
3: »Glaubst du, ich könnte so werden wie du?«
1: »Wie meinst du das?«
3: »Dein Leben ist so ganz anders als meines. Bevor ich dich kennengelernt habe, habe ich das nicht gemerkt. Aber ich bin gar nicht so gut, wie ich immer dachte. Eigentlich bin ich überhaupt nicht gut. Es ist so, wie der Prediger gesagt hat. Ich bin ein Sünder und es gibt nichts Gutes an mir.«
0: Ivan fingerte nervös an seinem Taschentuch. Mels Augen leuchteten auf.
1: »Wenn du zu dieser Erkenntnis gelangt bist, dann bist du gar nicht weit davon entfernt, ein Christ zu werden. Das Erste, was ein Mensch tun kann, um errettet zu werden, ist erst einmal einzusehen, dass er ein Sünder ist, der Errettung braucht. Du hast gerade gesagt, dass du nicht so lebst, wie du eigentlich leben solltest. Und damit hast du schon den ersten Schritt getan. Der nächste Schritt ist der, dass du Christus als den annimmst, als der er sich erwiesen hat. Er ist der Sohn Gottes. Er hat die Macht, dich zu erlösen, wenn du ihm nur vertraust.«
0: Mel las einige Bibelverse vor, die Ivan zeigten, dass Jesus Christus auch seine persönliche Schuld mit ans Kreuz genommen habe, wo er für uns gestorben ist. Jeder Mensch kann errettet werden von seiner Sünde. Es kommt nur darauf an, dass der Mensch Jesus Christus als den Mittler zwischen uns und Gott anerkennt. Das, so sagte Mel zu Ivan, schließe allerdings ein, dass der Mensch zugibt, dass er immer, sein ganzes Leben lang, ein Sünder bleiben werde. Ivan hörte gespannt zu.
1: »Der Mensch von sich aus kann nicht zu Gott finden. Er kann das nur durch Jesus Christus, unserem Herrn und Heiland.«
3: »Ich glaube, ich weiß jetzt, was du meinst. Und ich glaube auch, dass Jesus Gottes Sohn ist und die Macht hat, mich von der Sünde, von meiner schuldbeladenen Vergangenheit zu befreien. Also, was muss ich jetzt tun?
1: Wenn du in einen See gefallen wärst und nicht schwimmen könntest, was würdest du tun, wenn jemand vorbeikäme und dir ein Ruder entgegenhalten würde? Du würdest sehen, dass der Mann genügend Kraft hätte, um dich aus dem Wasser zu ziehen. Was also würdest du tun?
3: Ich würde mich natürlich an dem Ruder festhalten.
1: Genau das ist die Situation, in der du dich Jesus gegenüber befindest. Du weißt, dass du ein Sünder bist, genauso wie ich wusste, dass ich ein Sünder war, bevor Christus mich errettete. Du weißt, er will dich aus dem Schlamm deiner Sünde ziehen. Du brauchst seine rettende Hand nur zu ergreifen.
0: Es war ganz still um sie herum geworden. Dann fragte Ivan mit zitternder Stimme:
3: Wie fange ich das an?
1: Sag Jesus einfach, dass du ein Sünder, dass du verloren bist. Sag ihm, dass er dich retten soll, dass du seinen Opfertod am Kreuz annimmst und erkannt hast, dass nur er dich retten kann.
3: Willst du mir dabei helfen?
1: Nichts lieber als das. Komm einmal her und lies diesen Bibelvers hier.
3: So wir aber unsere Sünden bekennen, so ist er treu und gerecht, dass er uns die Sünden vergibt und reinigt uns von aller Untugend.
1: So, und setze einmal für die erste Person Mehrzahl deinen Namen ein und lies den Vers noch einmal.
3: So ich, Ivan Bird, meine Sünden bekenne, so ist er treu und gerecht, dass er mir, Ivan Bird, meine Sünden vergibt und reinigt mich von aller Untugend.
0: Das hatte gewirkt. Gottes persönlicher Anruf machte es für Ivan selbstverständlich, dem Beispiel Mels zu folgen und auf die Knie zu gehen. Zusammen beugten sie ihre Köpfe. Und Ivan begann zuerst zögernd und kleinlaut, aber dann nach einigen ermutigenden Worten Mels immer lauter und freier sein Herz vor dem Heiland der Welt auszuschütten. Nichts versuchte er zu beschönigen. Er fand die passenden Worte für seine Charaktereigenschaften, für die alten schlimmen Verfehlungen und auch für die Bosheiten der letzten Tage. Wie er da so kniete und seinem Erlöser seine Sünden bekannte, entrang sich seinem Herzen nicht nur ein Ballast von Schuld, sondern auch ein Tränenstrom der Befreiung und Erleichterung. Das Erste, worum er den Herrn Jesus bat, war, ihm zu helfen, alles vor seinem Onkel zu bekennen und sich zu entschuldigen. Als sie nach einem langen Gebet und Mels anschließender Danksagung aufstanden, war auf Ivans Gesicht ein freudiges Leuchten zu sehen. Zum Schluss hatte auch er für seine Errettung laut gedankt. Er hatte nun einen neuen, liebevollen und gerechten Vater. Gott hatte ihn als sein Kind angenommen.
3: Ja, Jesus Christus, dann will ich auf dein Wort hin jetzt glauben, dass auch ich ein Kind Gottes geworden bin. Ich glaube es, weil du es gesagt hast. Ich danke dir dafür, dass ich nun ein neues Leben beginnen darf. Ich danke dir für dein vergossenes Blut, das auch meine Sünden aus dem Buch der Übertretung gestrichen hat. Ich danke dir für die Errettung. Amen.
0: Dann setzte er noch hinzu, als wolle er sich entschuldigen.
3: Und ich danke dir dafür, dass du mir Mel in diesen Ferien an die Seite gestellt hast, der mir gezeigt hat, dass Gott mein wirklicher Vater ist. Amen.
0: Ohne Worte hatten beide ihre Schlafsäcke nun näher aneinander gerückt. Sie wollten, bevor sie hineinkrochen, sicher sein, dass einer sofort auf den anderen hören konnte, wenn das Herz noch einmal dazu drängen sollte. Wie sie sich so unter Gottes freiem Himmel niederlegten, schien es, als strahlten die Sterne heller als sonst. Mel wusste in diesem Augenblick, dass der Rest des Sommers so schön für ihn werden würde, wie noch kein Sommer zuvor. In Ivan hatte sich ein nie zuvor erfahrener Friede ausgebreitet. Er brauchte nicht länger auf sich selbst angewiesen zu sein oder auf das Geld seines Herrn Papa. Nein, er gehörte nun zu Christus und konnte

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10. Juli. Wenn du Ermahnungen annimmst, bist du auf dem richtigen Weg. Wenn du dich gegen sie sträubst, läufst du in die Irre. Sprüche Kapitel 10, Vers 17. Eine Andacht von Ann-Christine Bernack. Auf Schwedens Straßen. Im vergangenen Jahr fuhren wir zum Campen nach Schweden. Wir hatten uns eine längere Strecke an der Ostküste nordwärts und im Landesinneren südwärts vorgenommen. Das hieß, dass wir etliche Kilometer über die Straßen Schwedens zurücklegen mussten. Immer wieder begegnete uns dabei ein großes blaues Schild mit einer weißen Kamera am Straßenrand, darunter sogar noch eine Meterangabe. Wir staunten nicht schlecht, dass auf diese fürsorgliche Weise die Blitzer in Schweden ganz genau angekündigt wurden. So waren wir stets darauf vorbereitet. Wie dumm wäre es gewesen, diese Ermahnung zu ignorieren. Auch in Deutschland gibt es solche angekündigten Blitzer, zum Beispiel auf der A2. Doch trotz dieser Warnung fahren viele Autofahrer dort zu schnell, so dass der Blitzer auslöst und dies Folgen hat, die man ohne weiteres hätte vermeiden können. In der Bibel finden wir zwar keine Blitzer, aber doch etliche Warnungen und Mahnungen zu den negativen Folgen eines Lebens ohne Gott. Hinter diesen Warnungen steckt keine Schikane, sondern ein liebevoller Gott, der alle ganz realen Gefahren, die auf uns lauern, genau kennt. Der allwissende Gott überschaut unsere Lebensspanne am allerbesten und er will, dass unser Leben gelingt. Doch dies kann nur geschehen, wenn wir ihm unser Leben anvertrauen und auf seine Worte Acht geben. Gott lässt keinen Zweifel daran, dass ein Leben ohne ihn in eine Ewigkeit ohne Gott führt. Er gibt auch an, wann es zu spät für uns ist, die Weichen für ein Leben in der Ewigkeit bei Gott zu stellen. Mit unserem Tod ist uns diese Chance endgültig genommen. Wie gut beraten ist man, auf Gottes fürsorgliche Warnungen zu hören, statt diese zu ignorieren und ungebremst in eine ewige Katastrophe zu rasen. Frage: Haben Sie schon einmal eine berechtigte Warnung ignoriert? Tipp: Gott möchte Sie vor ewigem Schaden bewahren. Bibellese: Psalm 119, Verse 1 bis 21. Glücklich sind, die im Weg untadelig sind, die im Gesetz des Herrn wandeln. Glücklich sind, die seine Zeugnisse bewahren, die ihn von ganzem Herzen suchen, die auch kein Unrecht tun, die auf seinen Wegen wandeln. Du hast deine Vorschriften geboten, dass man sie eifrig beobachte. O, dass doch meine Wege beständig wären, deine Ordnungen zu halten. Dann werde ich nicht beschämt werden, wenn ich beachte alle deine Gebote. Ich will dich preisen mit aufrichtigem Herzen, wenn ich gelernt habe die Bestimmungen deiner Gerechtigkeit. Deine Ordnungen will ich halten, verlass mich nicht ganz und gar. Wodurch hält ein Jüngling seinen Pfad rein, indem er sich bewahrt nach deinem Wort? Mit meinem ganzen Herzen habe ich dich gesucht, lass mich nicht abirren von deinen Geboten. In meinem Herzen habe ich dein Wort verwahrt, damit ich nicht gegen dich sündige. Gepriesen seist du, Herr, lehre mich deine Ordnungen. Mit meinen Lippen habe ich erzählt alle Bestimmungen deines Mundes. An dem Weg deiner Zeugnisse habe ich Freude, mehr als an allem Reichtum. Deine Vorschriften will ich bedenken und beachten deine Pfade. An deinen Satzungen habe ich meine Lust, dein Wort vergesse ich nicht. Tue Gutes an deinem Knecht, so werde ich leben, ich will dein Wort halten. Öffne meine Augen, damit ich schaue die Wunder aus deinem Gesetz. Ein Gast bin ich im Land, verbirg nicht vor mir deine Gebote. Meine Seele zermürbt sich vor Verlangen nach deinen Bestimmungen zu aller Zeit. Gescholten hast du die Übermütigen, die Verfluchten, die abirren von deinen Geboten.

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Römer 10, Vers 8. 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

0: Ich würde gerne mit uns beten und bitte einmal möglich jetzt stehen bleiben. Lieber Vater, wir danken dir für dieses Vorrecht, dich Vater nennen zu dürfen. Danke dir, dass wir es auch heute in diesem Land, in dieser Zeit erleben dürfen, dass wir so einen Gottesdienst erleben dürfen, dass wir dein Wort lesen dürfen. Und ich möchte dich jetzt auch für die nächsten Minuten bitten, wo wir ja über dieses dein Wort etwas nachdenken. Hilf bitte, dass jeder etwas mitnimmt, die heute dabei sind. Amen. Ja, wie wir eben in diesem Lied gesungen haben, geht es in den nächsten Minuten um den Vater. Ich weiß nicht, was dich verbindet, wenn du an deinen Vater denkst. Jetzt speziell die Jugendliche, Jüngere oder auch die Ältere. Was geht durch deinen Kopf, wenn du an deinen Vater denkst? Vielleicht sitzt du auch selbst hier als Vater heute und machst dir da nicht sehr viele Gedanken drüber. Und ich persönlich denke, also unser Vater sein in den Familien hilft den Kindern, Gott besser zu erkennen oder ist eine Barriere für die Kinder, dass sie, sobald sie an einen Vater nur an dieses Wort denken, an ganz negative Dinge erinnert werden oder konfrontiert werden und dadurch praktisch den himmlischen Vater in die gleiche Schublade, sage ich mal, stecken. Und das ist so wichtig, dass wir dieses Vaterbild wirklich oder über dieses Vaterbild heute nachdenken. Und das möchte ich mit uns in den nächsten Minuten tun. Wenn man sich für eine Predigt vorbereitet, sicherlich, wenn man wahrscheinlich jeden Bruder fragen würde, wie kommst du zu diesem Text, dann wird jeder etwas Verschiedenes erzählen. Ja, das andere eventuell. Wie kommt man zu einem Text? Ich habe eine Zeitschrift gelesen und auf der Titelseite, auf der Rückseite, richtig, war nur eine Aussage. In dieser Zeitschrift gab es überhaupt nichts, es gab keinen Artikel, was zu diesem Thema war. Es gab nur diese Aussage und die hat mich zum Nachdenken gebracht. Und zwar, da heißt das von einem Gottfried Noth, der lebte 1905 bis 1971, da heißt das, nicht der verlorene Sohn bewältigt seine Vergangenheit durch seine Heimkehr, sondern der Vater bewältigt sie durch seine Vergebung. Nur so erhält der Sohn Raum für den neuen Anfang. Nochmal, nicht der verlorene Sohn bewältigt seine Vergangenheit durch seine Heimkehr, sondern der Vater bewältigt sie durch seine Vergebung. Nur so erhält der Sohn Raum für seinen Neuanfang. Wenn man in der Bibel danach forscht, was die Bibel über einen Vater spricht, dann ist das schon sehr unterschiedlich. Wenn man Altes Testament schaut oder auch Neues Testament, also da sind zwei sehr verschiedene Seiten, nicht Seiten, sondern etwas, die sind sehr verschieden. Im Alten Testament finden wir etwa 15 Mal, wo Gott als Vater angesprochen wird. Und zwar, es geht, in den allermeisten Fällen geht es um solche Stellen, wie zum Beispiel in Jesaja Kapitel 63, Vers 16, da heißt das, du aber, o Herr, bist unser Vater und dein Name ist unser Erlöser von Ewigkeit her. Gott wird als Schöpfer erwähnt und dann in dieser Verbindung als Vater erwähnt. Gott wird als Gründer erwähnt und in dieser Hinsicht als Vater mit erwähnt. Gott wird als Schutzherr erwähnt im Alten Testament jetzt und damit auch als Vater. Aber wenn wir im Neuen Testament das Vaterbild anschauen, dann ist es absolut etwas anderes. Jesus hat uns den Vater nahe gebracht. Jesus hat uns den Vater wirklich zugänglich gemacht. Und er hat aus einem Fernen, die Juden würden niemals Vater sagen. Es war ihnen etwas viel, viel zu fremd. Aber im Neuen Testament, ich denke, du kennst das. Du kennst solche Stellen wie...
1: Das erste Buch Mose. Das erste Kapitel. Am Anfang schuf Gott Himmel und Erde. Und die Erde war wüst und leer. Und es war finster auf der Tiefe. Und der Geist Gottes schwebte auf dem Wasser. Und Gott sprach, es werde Licht. Und es ward Licht. Und Gott sah, dass das Licht gut war. Da schied Gott das Licht von der Finsternis und nannte das Licht Tag und die Finsternis Nacht. Da ward aus Abend und Morgen der erste Tag. Und Gott sprach, es werde eine Feste zwischen den Wassern, und die sei ein Unterschied zwischen den Wassern. Da machte Gott die Feste und schied das Wasser unter der Feste von dem Wasser über der Feste, und es geschah also. Und Gott nannte die Feste Himmel. Da ward aus Abend und Morgen der andere Tag. Und Gott sprach, es sammle sich das Wasser unter dem Himmel an besondere Orte, dass man das Trockene sehe. Und es geschah also. Und Gott nannte das Trockene Erde, und die Sammlung der Wasser nannte er Meer. Und Gott sah, dass es gut war. Und Gott sprach, es lasse die Erde aufgehen, Gras und Kraut, dass sich besame, und fruchtbare Bäume, da ein jeglicher nach seiner Art Frucht trage und habe seinen eigenen Samen bei sich selbst auf Erden. Und es geschah also. Und die Erde ließ aufgehen Gras und Kraut, das sich besamte, ein jegliches nach seiner Art, und Bäume, die da Frucht trugen und ihren eigenen Samen bei sich selbst hatten, ein jeglicher nach seiner Art. Und Gott sah, dass es gut war. Da ward aus Abend und Morgen der dritte Tag. Und Gott sprach, es werden Lichter an der Feste des Himmels, die da scheiden Tag und Nacht, und geben Zeichen, Zeiten, Tage und Jahre, und seien Lichter an der Feste des Himmels, dass sie scheinen auf Erden. Und es geschah also. Und Gott machte zwei große Lichter, ein großes Licht, das den Tag regiere, und ein kleines Licht, das die Nacht regiere, dazu auch Sterne. Und Gott setzte sie an die Feste des Himmels, dass sie schienen auf die Erde und den Tag und die Nacht regierten und schieden Licht und Finsternis. Und Gott sah, dass es gut war. Da ward aus Abend und Morgen der vierte Tag. Und Gott sprach, es errege sich das Wasser mit webenden und lebendigen Tieren, und Gevögel fliege auf Erden unter der Feste des Himmels. Und Gott schuf große Walfische und allerlei Getier, das da lebt und webt, davon das Wasser sich erregte, ein jegliches nach seiner Art, und allerlei gefiedertes Gevögel, ein jegliches nach seiner Art. Und Gott sah, dass es gut war. Und Gott segnete sie und sprach, seid fruchtbar und mehret euch, und erfüllet das Wasser im Meer, und das Gefieder mehre sich auf Erden. Da ward aus Abend und Morgen der fünfte Tag. Und Gott sprach, die Erde bringe hervor lebendige Tiere, ein jegliches nach seiner Art, Vieh, Gewürm und Tiere auf Erden, ein jegliches nach seiner Art. Und es geschah also. Und Gott machte die Tiere auf Erden, ein jegliches nach seiner Art, und das Vieh nach seiner Art, und allerlei Gewürm auf Erden nach seiner Art. Und Gott sah, dass es gut war. Und Gott sprach, lasset uns Menschen machen, ein Bild, das uns gleich sei, die da herrschen über die Fische im Meer und über die Vögel unter dem Himmel und über das Vieh und über die ganze Erde und über alles Gewürm, das auf Erden kriecht. Und Gott schuf den Menschen ihm zum Bilde. Zum Bilde Gottes schuf er ihn und schuf sie einen Mann und ein Weib. Und Gott segnete sie und sprach zu ihnen, seid fruchtbar und mehret euch und füllet die Erde und machet sie euch untertan und herrschet über die Fische im Meer und über die Vögel unter dem Himmel und über alles Getier, das auf Erden kriecht. Und Gott sprach, sehet da, ich habe euch gegeben allerlei Kraut, das sich besamt, auf der ganzen Erde, und allerlei fruchtbare Bäume, die sich besamen zu eurer Speise, und allem Getier auf Erden, und allen Vögeln unter dem Himmel, und allem Gewürm, das da lebt auf Erden, dass sie allerlei grünes Kraut essen. Und es geschah also. Und Gott sah an alles, was er gemacht hatte. Und siehe da, es war sehr gut. Da ward aus Abend und Morgen der sechste Tag. 1. Mose, Kapitel 2. Also ward vollendet Himmel und Erde mit ihrem ganzen Heer, und also vollendete Gott am siebenten Tage seine Werke, die er machte, und ruhte am siebenten Tage von allen seinen Werken, die er machte. Und Gott segnete den siebenten Tag und heiligte ihn, darum, dass er an demselben geruht hatte von allen seinen Werken, die Gott schuf und machte. Also ist Himmel und Erde geworden, da sie geschaffen sind zu der Zeit, da Gott, der Herr, Erde und Himmel machte. Und allerlei Bäume auf dem Felde waren noch nicht auf Erden, und allerlei Kraut auf dem Felde.
0: Fragte mich, ob es heute anders ist. Aber weißt du, wenn ich an mich denke, und ich weiß nicht, wie es dir geht, dann höre ich ihm auch sehr gerne zu. Und es ist das, was hier steht, das ist ja heilsam. Und hier erleben wir einen Vater, der in den Augen der Menschen anders ist. Und zwar, die werfen ja ihm vor, um Vers 2, und dann heißt es, und die Pharisäer und Schriftgelehrten murrten und sprachen, dieser nimmt Sünde an und isst mit ihnen sogar. Dieser nimmt Sünde an und isst mit ihnen. Und im Bild oder in diesem nächsten und den nächsten Gleichnis, und ganz speziell in diesem Gleichnis von den verlorenen Söhnen, würde ich jetzt sagen, sieht man, wie war das Gott das
1: nicht gewachsen, denn Gott, der Herr, hatte noch nicht regnen lassen auf Erden, und es war kein Mensch, der das Land baute. Aber ein Nebel ging auf von der Erde.
0: Und zwar, ich möchte für die beiden Söhne über vier Bereiche nachdenken, kurz nachdenken. Sicherlich, wir haben heute nicht viel Zeit dafür, aber wir wollen kurz darüber nachdenken bei beiden Söhnen. Und zwar bei den jüngeren Sohn, wir wollen nachdenken über diesen Bereich. Der Vater lässt den Sohn einfach gehen, der lässt ihn gehen. Dann der Vater wartet auf seinen Sohn. Das Dritte, der Vater hatte Erbarmen. Und der Vater feiert mit dem Sohn zusammen. Nun zum Ersten. Der Vater lässt den Sohn gehen. Es ist, dass dieses Gleichnis beginnt ja mit den Worten, mit diesem Wunsch von diesem jüngeren Sohn. Er will gehen. Oder er will das Erbe, das ihm zufällt, wie es hier in der Schlachter steht. Gib mir den Teil des Vermögens, der mir zufällt, Vater. Und da heißt es sofort als nächsten Satz, und er teilte ihnen das Gut. Und er teilte ihnen das Gut. Ich weiß nicht, wie es dir geht, welche Beziehung du zum Vater hast, welche Beziehung du zu Gott hast, auf welchen Wegen du dich momentan begibst oder wo du bist. Wenn ich an mein persönliches Leben denke, dann ging es mir sehr, sehr ähnlich. Er ließ mich gehen. Er ließ mich so lange gehen, aber ich merkte immer wieder, dass er da war. Aber er stellte sich nicht in den Weg. Er ließ mich gehen. Auch da, wo ich gegen die Wand lief. Und so sehen wir dieses erste Vatersein. Er lässt dem Sohn seinen Willen. Er lässt den Sohn seinen Willen. Später lesen wir von diesem Sohn, dass er sich erinnert an das, was er bei seinem Vater hatte. Und jetzt komme ich zu diesem Punkt, Vater sein. Hier sitzen rechts viele Väter. An was erinnern sich deine Söhne oder deine Töchter vielleicht, wenn sie an dich denken. Wenn sie irgendwann mal vielleicht Schwierigkeiten haben, was verbindet sie mit dir? Suchen sie den Weg oder werden sie den Weg suchen zurück? Oder nur nicht? Und hier ist das dieser Weg, dass der Sohn später zum Vater kam, ging von dem Vater aus. Nochmal zu dieser Aussage, was ich am Anfang gelesen habe. Nicht der verlorene Sohn bewältigt seine Vergangenheit durch seine Heimkehr, sondern der Vater bewältigt sie durch seine Vergebung. Der Sohn wusste, was er beim Vater hatte. Er wusste das ganz genau, was er da hatte. Er vermisste das jetzt. Und das ist das Erste, was diesem Vater hier beschreibt. Er lässt ihn gehen. Vielleicht mit den Tränen in den Augen, aber er lässt ihn gehen. Als Nächstes lesen wir, sehen das im Grunde nicht in diesem Text. Wenn man jetzt die nächste Verse liest, und zwar das sind mehrere Verse, das sind Verse von 13 bis 19, lesen wir diese viele Verse, wo der Sohn beschrieben wird, wo er weggeht, wo er sein Geld verprasst und sein Gut verprasst, wo er in Not gerät. Da lesen wir nichts vom Vater. In diesen ganzen Versen lesen wir keinen Satz vom Vater. Und dann fragte ich mich, wo ist der? Wo ist der? Aber wir lesen das im Vers 20 und wir sehen das. Er wartet. Er wartet. Und dieses Warten, das wird hier so emotional beschrieben. Als der Sohn dann kommt, da erfährt dieser Vater das als Erster. Der Vater erfährt das als Erster, weil es heißt hier im Vers 20, und jetzt kommen wir zu dem dritten Punkt. Der Vater hatte Erbarmen, der liebte ihn. Der Vater liebte seinen Sohn, obwohl er das vielleicht gar nicht verdiente, wie wir sagen würden. Aber weißt du, wenn ich an mich denke, und ich weiß nicht, wie es dir geht, in der Beziehung zu deinem himmlischen Vater, also ich habe es auch absolut nicht verdient und verdiene es heute nicht. Und ich frage mich immer wieder, und ich frage mich wirklich immer wieder, wie kannst du? Wie kannst du mich lieben? Wie geht das? Aber eben, Gott ist absolut anders. Gott ist absolut anders wie wir. Er liebt, er liebt, er liebt und er wartet. Und das sehen wir hier bei diesem Vater.
1: Es feuchtete alles Land. Und Gott, der Herr, machte den Menschen aus einem Erdenkloß. Und er blies ihm ein den lebendigen Odem in seine Nase. Und also ward der Mensch eine lebendige Seele. Und Gott, der Herr, pflanzte einen Garten in Eden gegen Morgen und setzte den Menschen hinein, den er gemacht hatte. Und Gott, der Herr, ließ aufwachsen aus der Erde allerlei Bäume, lustig anzusehen und gut zu essen, und den Baum des Lebens mitten im Garten und den Baum der Erkenntnis des Guten und Bösen. Und es ging aus von Eden ein Strom zu wässern den Garten und teilte sich von da in vier Hauptwasser. Das erste heißt Pison, das fließt um das ganze Land Hevila, und daselbst findet man Gold. Und das Gold des Landes ist köstlich, und da findet man Bedellion und den Edelstein Onyx. Das andere Wasser heißt Gihon, das fließt um das ganze Mohrenland. Das dritte Wasser heißt Hiddekel, das fließt vor Assyrien. Das vierte Wasser ist der Euphrat. Und Gott, der Herr, nahm den Menschen und setzte ihn in den Garten Eden, dass er ihn baute und bewahrte. Und Gott, der Herr, gebot dem Menschen und sprach: Du sollst essen von allerlei Bäumen im Garten, aber von dem Baum der Erkenntnis des Guten und Bösen sollst du nicht essen. Denn welches Tages du davon issest, wirst du des Todes sterben. Und Gott der Herr sprach, es ist nicht gut, dass der Mensch allein sei. Ich will ihm eine Gehilfin machen, die um ihn sei. Denn als Gott der Herr gemacht hatte von der Erde allerlei Tiere auf dem Felde und allerlei Vögel unter dem Himmel, brachte er sie zu dem Menschen, dass er sehe, wie er sie nennte. Denn wie der Mensch allerlei lebendige Tiere nennen würde, so sollten sie heißen. Und der Mensch gab einem jeglichen Vieh und Vogel unter dem Himmel und Tier auf dem Felde seinen Namen. Aber für den Menschen ward keine Gehilfin gefunden, die um ihn wäre. Da ließ Gott der Herr einen tiefen Schlaf fallen auf den Menschen, und er schlief ein. Und er nahm seiner Rippen eine und schloss die Stätte zu mit Fleisch. Und Gott der Herr baute ein Weib aus der Rippe, die er von dem Menschen nahm, und brachte sie zu ihm. Da sprach der Mensch, das ist doch Bein von meinem Bein und Fleisch von meinem Fleisch. Man wird sie Männin heißen, darum, dass sie vom Manne genommen ist. Darum wird ein Mann Vater und Mutter verlassen und an seinem Weibe hangen, und sie werden sein ein Fleisch. Und sie waren beide nackt, der Mensch und sein Weib, und schämten sich nicht. 1. Mose, das dritte Kapitel. Und die Schlange war listiger denn alle Tiere auf dem Felde, die Gott der Herr gemacht hatte, und sprach zu dem Weibe, ja, sollte Gott gesagt haben, ihr sollt nicht essen von allerlei Bäumen im Garten? Da sprach das Weib zu der Schlange, wir essen von den Früchten der Bäume im Garten, aber von den Früchten des Baumes mitten im Garten hat Gott gesagt, esset nicht davon, rühret's auch nicht an, dass ihr nicht sterbet. Da sprach die Schlange zum Weibe, ihr werdet mitnichten des Todes sterben, sondern Gott weiß, dass welches Tages ihr davon esset, so werden eure Augen aufgetan, und werdet sein wie Gott, und wissen, was gut und böse ist. Und das Weib schaute an, dass von dem Baum gut zu essen wäre, und dass er lieblich anzusehen und ein lustiger Baum wäre, weil er klug machte. Und sie nahm von der Frucht und aß, und gab ihrem Mann auch davon, und er aß. Da wurden ihrer beide Augen aufgetan, und sie wurden gewahr, dass sie nackt waren, und flochten Feigenblätter zusammen und machten sich Schurze. Und sie hörten die Stimme Gottes, des Herrn, der im Garten ging, da der Tag kühl geworden war. Und Adam versteckte sich mit seinem Weibe vor dem Angesicht Gottes, des Herrn, unter die Bäume im Garten. Und Gott, der Herr, rief Adam, und sprach zu ihm, wo bist du? Und er sprach, ich hörte deine Stimme im Garten und fürchtete mich, denn ich bin nackt, darum versteckte ich mich. Und er sprach, wer hat dir's gesagt, dass du nackt bist? Hast du nicht gegessen von dem Baum, davon ich dir gebot, du solltest nicht davon essen? Da sprach Adam, das Weib, das du mir zugestellt hast, gab mir von dem Baum, und ich aß. Da sprach Gott der Herr zum Weibe, warum hast du das getan? Das Weib sprach, die Schlange betrog mich also, dass ich aß. Da sprach Gott der Herr zu der Schlange, weil du solches getan hast, seist du verflucht vor allem Vieh und vor allen Tieren auf dem Felde. Auf deinem Bauche sollst du gehen und Erde essen dein Leben lang. Und ich will dir Feindschaft setzen zwischen dir und dem Weibe und zwischen deinem Samen und ihrem Samen. Derselbe soll dir den Kopf zertreten, und du wirst ihn in die Ferse stechen. Und zum Weibe sprach er, ich will dir viel Schmerzen schaffen, wenn du schwanger wirst. Du sollst mit Schmerzen Kinder gebären, und dein Verlangen soll nach deinem Manne sein, und er soll dein Herr sein. Und zu Adam sprach er, dieweil du hast gehorcht der Stimme deines Weibes und gegessen von dem Baum, davon ich dir gebot und sprach, du sollst nicht davon essen. Verflucht sei der Acker um deinetwillen, mit Kummer sollst du dich darauf nähren dein Leben lang. Dornen und Disteln soll er dir tragen und sollst das Kraut auf dem Felde essen. Im Schweiße deines Angesichts sollst du dein Brot essen, und bis dass du wieder zur Erde werdest, davon du genommen bist. Denn du bist Erde und sollst zu Erde werden. Und Adam hieß sein Weib Eva, darum, dass sie eine Mutter ist aller Lebendigen. Und Gott der Herr machte Adam und seinem Weibe Röcke von Fellen und kleidete sie. Und Gott der Herr sprach, siehe, Adam ist geworden wie unser einer und weiß, was gut und böse ist. Nun aber, dass er nicht ausstrecke seine Hand und breche auch von dem Baum des Lebens und esse und lebe ewiglich. Da wies ihn Gott der Herr aus dem Garten Eden, dass er das Feld baute, davon er genommen ist, und trieb Adam aus und lagerte vor den Garten Eden die Cherubim mit dem bloßen, hauenden Schwert, zu bewahren den Weg zu dem Baum des Lebens. 1. Mose, Kapitel 4. Und Adam erkannte sein Weib Eva, und sie ward schwanger und gebar den Kain und sprach, ich habe einen Mann gewonnen mit dem Herrn. Und sie fuhr fort und gebar Abel, seinen Bruder. Und Abel ward ein Schäfer, Kain aber ward ein Ackermann. Es begab sich aber nach etlicher Zeit, dass Kain dem Herrn Opfer brachte von den Früchten des Feldes. Und Abel brachte auch von den Erstlingen seiner Herde und von ihrem Fett. Und der Herr sah gnädig an Abel und sein Opfer. Aber Kain und sein Opfer sah er nicht gnädig an. Da ergrimmte Kain sehr, und seine Gebärde verstellte sich. Da sprach der Herr zu Kain, warum ergrimmst du, und warum verstellt sich deine Gebärde? Ist nicht also, wenn du fromm bist, so bist du angenehm. Bist du aber nicht fromm, so ruhet die Sünde vor der Tür, und nach dir hat sie Verlangen. Du aber herrsche über sie. Da redete Kain mit seinem Bruder Abel. Und es begab sich, da sie auf dem Felde waren, erhob sich Kain wider seinen Bruder Abel und schlug ihn tot. Da sprach der Herr zu Kain, wo ist dein Bruder Abel? Er sprach, ich weiß nicht, soll ich meines Bruders Hüter sein? Er aber sprach, was hast du getan? Die Stimme des Bluts deines Bruders schreit zu mir von der Erde. Und nun verflucht seist du auf der Erde, die ihr Maul hat aufgetan und deines Bruders Blut von deinen Händen empfangen. Wenn du den Acker bauen wirst, soll er dir hinfort sein Vermögen nicht geben. Unstet und flüchtig sollst du sein auf Erden. Kain aber sprach zu dem Herrn, meine Sünde ist größer, denn dass sie mir vergeben werden möge. Siehe, du treibst mich heute aus dem Lande, und ich muss mich vor deinem Angesicht verbergen und muss unstet und flüchtig sein auf Erden. So wird mir's gehen, dass mich totschlage, wer mich findet. Aber der Herr sprach zu ihm, nein, sondern wer Kain totschlägt, das soll siebenfältig gerecht werden. Und der Herr machte ein Zeichen an Kain, dass ihn niemand erschlüge, wer ihn fände. Also ging Kain von dem Angesicht des Herrn und wohnte im Lande Not, jenseit Eden, gegen Morgen. Und Kain erkannte sein Weib, die ward schwanger und gebar den Henoch. Und er baute eine Stadt, die nannte er nach seines Sohnes Namen Henoch. Henoch aber zeugte Irad. Irad zeugte Mahujael. Mahujael zeugte Methusael. Methusael zeugte Lamech. Lamech aber nahm zwei Weiber. Eine hieß Ada, die andere Zilla. Und Ada gebar Jabal. Von dem sind hergekommen, die in Hütten wohnten und Vieh zogen. Und sein Bruder hieß Jubal. Von dem sind hergekommen die Geiger und Pfeifer. Die Zilla aber gebar auch, nämlich den Tubal-Kain, den Meister in allerlei Erz und Eisenwerk. Und die Schwester des Tubal-Kain war Naima. Und Lamech sprach zu seinen Weibern Ada und Zilla: Ihr Weiber Lamechs, höret meine Rede und merket, was ich sage. Ich habe einen Mann erschlagen für meine Wunde und einen Jüngling für meine Beule. Kain soll siebenmal gerächt werden, aber Lamech 77-mal. Adam erkannte abermals sein Weib, und sie gebar einen Sohn, den hieß sie Seth. Denn Gott hat mir, sprach sie, einen anderen Samen gesetzt für Abel, den Kain erwürgt hat. Und Seth zeugte auch einen Sohn und hieß ihn Enos. Zu der Zeit fing man an zu predigen von des Herrn Namen. 1. Mose, das 5. Kapitel. Dies ist das Buch von des Menschen Geschlecht. Da Gott den Menschen schuf, machte er ihn nach dem Bilde Gottes und schuf sie, einen Mann und ein Weib, und segnete sie und hieß ihren Namen Mensch zur Zeit, da sie geschaffen wurden. Und Adam war 130 Jahre alt und zeugte einen Sohn, der seinem Bild ähnlich war, und hieß ihn Seth. Und lebte danach 800 Jahre und zeugte Söhne und Töchter, dass sein ganzes Alter ward 930 Jahre und starb. Seth war 105 Jahre alt und zeugte Enos, und lebte danach 807 Jahre und zeugte Söhne und Töchter, dass sein ganzes Alter ward 912 Jahre und starb. Enos war 90 Jahre alt und zeugte Kenan, und lebte danach 815 Jahre und zeugte Söhne und Töchter, dass sein ganzes Alter ward 905 Jahre und starb. Kenan war 70 Jahre alt und zeugte Mahalaleel, und lebte danach 840 Jahre und zeugte Söhne und Töchter, dass sein ganzes Alter ward 910 Jahre und starb. Mahalaleel war 65 Jahre alt und zeugte Jared, und lebte danach 830 Jahre und zeugte Söhne und Töchter, dass sein ganzes Alter ward 895 Jahre und starb. Jared war 162 Jahre alt und zeugte Henoch, und lebte danach 800 Jahre und zeugte Söhne und Töchter, dass sein ganzes Alter ward 962 Jahre und starb. Henoch war 65 Jahre alt und zeugte Methuselah. Und nachdem er Methuselah gezeugt hatte, blieb er in einem göttlichen Leben 300 Jahre und zeugte Söhne und Töchter, dass sein ganzes Alter ward 365 Jahre. Und dieweil er ein göttliches Leben führte, nahm ihn Gott hinweg, und er ward nicht mehr gesehen. Methuselah war 187 Jahre alt und zeugte Lamech, und lebte danach 782 Jahre und zeugte Söhne und Töchter, dass sein ganzes Alter ward 969 Jahre und starb. Lamech war 182 Jahre alt und zeugte einen Sohn und hieß ihn Noah und sprach: Der wird uns trösten in unserer Mühe und Arbeit auf der Erde, die der Herr verflucht hat. Danach lebte er 595 Jahre und zeugte Söhne und Töchter, dass sein ganzes Alter ward 777 Jahre und starb. Noah war 500 Jahre alt und zeugte Sem, Ham und Japhet. 1. Mose, das 6. Kapitel. Da sich aber die Menschen begannen zu mehren auf Erden und ihnen Töchter geboren wurden, da sahen die Kinder Gottes nach den Töchtern der Menschen, wie sie schön waren, und nahmen sie zu Weibern, welche sie wollten. Da sprach der Herr: Die Menschen wollen sich von meinem Geist nicht mehr strafen lassen, denn sie sind Fleisch. Ich will ihnen noch Frist geben, 120 Jahre. Es waren auch zu den Zeiten Tyrannen auf Erden, denn da die Kinder Gottes zu den Töchtern der Menschen eingingen und sie ihnen Kinder gebaren, wurden daraus Gewaltige in der Welt und berühmte Männer. Da aber der Herr sah, dass der Menschen Bosheit groß war auf Erden, und alles Dichten und Trachten ihres Herzens nur böse war immerdar, da reute es ihn, dass er die Menschen gemacht hatte auf Erden, und es bekümmerte ihn in seinem Herzen. Und er sprach: Ich will die Menschen, die ich geschaffen habe, vertilgen von der Erde, vom Menschen an bis auf das Vieh und bis auf das Gewürm und bis auf die Vögel unter dem Himmel. Denn es reut mich, dass ich sie gemacht habe. Aber Noah fand Gnade vor dem Herrn. Dies ist das Geschlecht Noahs. Noah war ein frommer Mann und ohne Tadel und führte ein göttliches Leben zu seinen Zeiten und zeugte 3 Söhne, Sem, Ham und Japhet. Aber die Erde war verderbt vor Gottes Augen und voll Frevels. Da sah Gott auf die Erde, und siehe, sie war verderbt, denn alles Fleisch hatte seinen Weg verderbt auf Erden. Da sprach Gott zu Noah: Alles Fleisches Ende ist vor mich gekommen, denn die Erde ist voll Frevels von ihnen, und siehe da, ich will sie verderben mit der Erde. Mache dir einen Kasten von Tannenholz und mache Kammern darin, und verpiche ihn mit Pech inwendig und auswendig, und mache ihn also. 300 Ellen sei die Länge, 50 Ellen die Weite und 30 Ellen die Höhe. Ein Fenster sollst du daran machen, oben an, 1 Elle groß. Die Tür sollst du mitten in seine Seite setzen, und er soll 3 Boden haben, einen unten, den anderen in der Mitte, den dritten in der Höhe. Denn siehe, ich will eine Sintflut mit Wasser kommen lassen auf Erden, zu verderben alles Fleisch, darin ein lebendiger Odem ist unter dem Himmel. Alles, was auf Erden ist, soll untergehen. Aber mit dir will ich einen Bund aufrichten, und du sollst in den Kasten gehen mit deinen Söhnen, mit deinem Weibe und mit deiner Söhne Weibern. Und du sollst in den Kasten tun allerlei Tiere von allem Fleisch, je 1 Paar, Männlein und Weiblein, dass sie lebendig bleiben bei dir. Von den Vögeln nach ihrer Art, von dem Vieh nach seiner Art und von allerlei Gewürm auf Erden nach seiner Art, von den allen soll je 1 Paar zu dir hineingehen, dass sie leben bleiben. Und du sollst allerlei Speise zu dir nehmen, die man isst, und sollst sie bei dir sammeln, dass sie dir und ihnen zur Nahrung da sei. Und Noah tat alles, was ihm Gott gebot. 1. Mose, das 7. Kapitel. Und der Herr sprach zu Noah: Gehe hin in den Kasten, du und dein ganzes Haus, denn ich habe dich gerecht ersehen vor mir zu dieser Zeit. Aus allerlei reinem Vieh nimm zu dir je 7 und 7, das Männlein und sein Weiblein, von dem unreinen Vieh aber je 1 Paar, das Männlein und sein Weiblein, desgleichen von den Vögeln unter dem Himmel je 7 und 7, das Männlein und sein Weiblein, auf das Same lebendig bleibe auf dem ganzen Erdboden. Denn von nun an über 7 Tage will ich regnen lassen auf Erden, 40 Tage und 40 Nächte,

Sieben und sieben, das Männlein und sein Weiblein. Lebendig bleibe auf dem ganzen Erdboden. Denn von nun an über sieben Tage will ich regnen lassen auf Erden, 40 Tage und 40 Nächte, und vertilgen von dem Erdboden alles, was Wesen hat, was ich gemacht habe. Und Noah tat alles, was ihm der Herr gebot. Er war aber 600 Jahre alt, da das Wasser der Sintflut auf Erden kam. Und er ging in den Kasten mit seinen Söhnen, seinem Weibe und seiner Söhne Weibern vor dem Gewässer der Sintflut. Von dem reinen Vieh und von dem unreinen, von den Vögeln und von allem Gewürm auf Erden, gingen sie zu ihm in den Kasten paarweise, je ein Männlein und Weiblein, wie ihm Gott geboten hatte. Und da die sieben Tage vergangen waren, kam das Gewässer der Sintflut auf Erden. In dem 600. Jahr des Alters Noahs, am 17. Tage des zweiten Monats, das ist der Tag, da aufbrachen alle Brunnen der großen Tiefe und taten sich auf die Fenster des Himmels, und kam ein Regen auf Erden 40 Tage und 40 Nächte. Eben am selben Tage ging Noah in den Kasten mit Sem, Ham und Japhet, seinen Söhnen, und mit seinem Weibe und seiner Söhne drei Weibern. Dazu allerlei Getier nach seiner Art, allerlei Vieh nach seiner Art, allerlei Gewürm, das auf Erden kriecht, nach seiner Art und allerlei Vögel nach ihrer Art, alles, was fliegen konnte, alles, was Fittiche hatte. Das ging alles zu Noah in den Kasten paarweise, von allem Fleisch, darin ein lebendiger Geist war. Und das waren Männlein und Weiblein von allerlei Fleisch, und gingen hinein, wie denn Gott ihm geboten hatte. Und der Herr schloss hinter ihm zu. Da kam die Sintflut 40 Tage auf Erden, und die Wasser wuchsen und hoben den Kasten auf und trugen ihn empor über die Erde. Also nahm das Gewässer überhand und wuchs sehr auf Erden, dass der Kasten auf dem Gewässer fuhr. Und das Gewässer nahm überhand und wuchs so sehr auf Erden, dass alle hohen Berge unter dem ganzen Himmel bedeckt wurden. 15 Ellen hoch ging das Gewässer über die Berge, die bedeckt wurden. Da ging alles Fleisch unter, das auf Erden kriecht, an Vögeln, an Vieh, an Tieren und an allem, was sich regt auf Erden, und alle Menschen. Alles, was einen lebendigen Odem hatte auf dem Trocknen, das starb. Also ward vertilgt alles, was auf dem Erdboden war, vom Menschen an bis auf das Vieh und auf das Gewürm und auf die Vögel unter dem Himmel. Das ward alles von der Erde vertilgt. Allein Noah blieb übrig, und was mit ihm in dem Kasten war. Und das Gewässer stand auf Erden 150 Tage. 1. Mose, das 8. Kapitel. Da gedachte Gott an Noah und an alle Tiere und an alles Vieh, das mit ihm in dem Kasten war, und ließ Wind auf Erden kommen, und die Wasser fielen. Und die Brunnen der Tiefe wurden verstopft samt den Fenstern des Himmels, und dem Regen vom Himmel ward gewehrt. Und das Gewässer verlief sich von der Erde immer mehr und nahm ab nach 150 Tagen. Am 17. Tage des 7. Monats ließ sich der Kasten nieder auf das Gebirge Ararat. Es nahm aber das Gewässer immer mehr ab bis auf den 10. Monat. Am 1. Tage des 10. Monats sahen der Berge Spitzen hervor. Nach 40 Tagen tat Noah das Fenster auf in dem Kasten, das er gemacht hatte, und ließ einen Raben ausfliegen, der flog immer hin und wieder her, bis das Gewässer vertrocknete auf Erden. Danach ließ er eine Taube von sich ausfliegen, auf das er erführe, ob das Gewässer gefallen wäre auf Erden. Da aber die Taube nicht fand, da ihr Fuß ruhen konnte, kam sie wieder zu ihm in den Kasten, denn das Gewässer

zu ihm. Im 601. Jahr des Alters Noah, am ersten Tage des ersten Monats, vertrocknete das Gewässer auf Erden. Da tat Noah das Dach von dem Kasten und sah, dass der Erdboden trocken war. Also ward die Erde ganz trocken am 27. Tage des zweiten Monats. Da redete Gott mit Noah und sprach: Gehe aus dem Kasten, du und dein Weib, deine Söhne und deiner Söhne Weiber mit dir. Allerlei Getier, das bei dir ist, von allerlei Fleisch, an Vögeln, an Vieh und an allerlei Gewürm, das auf Erden kriecht, das gehe heraus mit dir, dass sie sich regen auf Erden und fruchtbar seien und sich mehren auf Erden. Also ging Noah heraus mit seinen Söhnen und mit seinem Weibe und seiner Söhne Weibern, dazu allerlei Getier, allerlei Gewürm, allerlei Vögel und alles, was auf Erden kriecht, das ging aus dem Kasten, ein jegliches mit seinesgleichen. Noah aber baute dem Herrn einen Altar und nahm von allerlei reinem Vieh und von allerlei reinem Geflügel und opferte Brandopfer auf dem Altar. Und der Herr roch den lieblichen Geruch und sprach in seinem Herzen: Ich will hinfort nicht mehr die Erde verfluchen um der Menschen willen, denn das Dichten des menschlichen Herzens ist böse von Jugend auf. Und ich will hinfort nicht mehr schlagen alles, was da lebt, wie ich getan habe.

0: Mose. Das erste Kapitel. Am Anfang schuf Gott Himmel und Erde. Und die Erde war wüst und leer, und es war finster auf der Tiefe, und der Geist Gottes schwebte auf dem Wasser. Und Gott sprach: Es werde Licht. Und es ward Licht. Und Gott sah, dass das Licht gut war. Da schied Gott das Licht von der Finsternis und nannte das Licht Tag und die Finsternis Nacht. Da ward aus Abend und Morgen der erste Tag. Und Gott sprach: Es werde eine Feste zwischen den Wassern, und dies sei ein Unterschied zwischen den Wassern. Da machte Gott die Feste und schied das Wasser unter der Feste von dem Wasser über der Feste, und es geschah also. Und Gott nannte die Feste Himmel. Da ward aus Abend und Morgen der andere Tag. Und Gott sprach: Es sammle sich das Wasser unter dem Himmel an besondere Orte, dass man das Trockene sehe. Und es geschah also. Und Gott nannte das Trockene Erde, und die Sammlung der Wasser nannte er Meer. Und Gott sah, dass es gut war. Und Gott sprach: Es lasse die Erde aufgehen, Gras und Kraut, dass ich besame, und fruchtbare Bäume, da ein jeglicher nach seiner Art Frucht trage und habe seinen eigenen Samen bei sich selbst auf Erden. Und es geschah also. Und die Erde ließ aufgehen, Gras und Kraut, das sich besamte, ein jegliches nach seiner Art, und Bäume, die da Frucht trugen und ihren eigenen Samen bei sich selbst hatten, ein jeglicher nach seiner Art. Und Gott sah, dass es gut war. Da ward aus Abend und Morgen der dritte Tag. Und Gott sprach: Es werden Lichter an der Feste des Himmels, die da scheiden Tag und Nacht, und geben Zeichen, Zeiten, Tage und Jahre, und seien Lichter an der Feste des Himmels, dass sie scheinen auf Erden. Und es geschah also. Und Gott machte zwei große Lichter, ein großes Licht, das den Tag regiere, und ein kleines Licht, das die Nacht regiere, dazu auch Sterne. Und Gott setzte sie an die Feste des Himmels, dass sie schienen auf die Erde und den Tag und die Nacht regierten und schieden Licht und Finsternis. Und Gott sah, dass es gut war. Da ward aus Abend und Morgen der vierte Tag. Und Gott sprach: Es errege sich das Wasser mit webenden und lebendigen Tieren, und Gevögel fliege auf Erden unter der Feste des Himmels. Und Gott schuf große Walfische und allerlei Getier, das da lebt und webt, davon das Wasser sich erregte, ein jegliches nach seiner Art, und allerlei gefiedertes Gevögel, ein jegliches nach seiner Art. Und Gott sah, dass es gut war. Und Gott segnete sie und sprach: Seid fruchtbar und mehret euch und erfüllet das Wasser im Meer, und das Gefieder mehre sich auf Erden. Da ward aus Abend und Morgen der fünfte Tag. Und Gott sprach: Die Erde bringe hervor lebendige Tiere, ein jegliches nach seiner Art, Vieh, Gewürm und Tiere auf Erden, ein jegliches nach seiner Art. Und es geschah also. Und Gott machte die Tiere auf Erden, ein jegliches nach seiner Art, und das Vieh nach seiner Art, und allerlei Gewürm auf Erden nach seiner Art. Und Gott sah, dass es gut war. Und Gott sprach: Lasset uns Menschen machen, ein Bild, das uns gleich sei, die da herrschen über die Fische im Meer und über die Vögel unter dem Himmel und über das Vieh und über die ganze Erde und über alles Gewürm, das auf Erden kriecht. Und Gott schuf den Menschen ihm zum Bilde. Zum Bilde Gottes schuf er ihn und schuf sie einen Mann und ein Weib. Und Gott segnete sie und sprach zu ihnen, seid fruchtbar und mehret euch und füllet die Erde und machet sie euch untertan und herrschet über die Fische im Meer und über die Vögel unter dem Himmel und über alles Getier, das auf Erden kriecht. Und Gott sprach, sehet da, ich habe euch gegeben allerlei Kraut, das sich besamt, auf der ganzen Erde, und allerlei fruchtbare Bäume, die sich besamen zu eurer Speise, und allem Getier auf Erden, und allen Vögeln unter dem Himmel, und allem Gewürm, das da lebt auf Erden, dass sie allerlei grünes Kraut essen. Und es geschah also. Und Gott sah an alles, was er gemacht hatte. Und siehe da, es war sehr gut. Da ward aus Abend und Morgen der sechste Tag. 1. Mose, Kapitel 2. Also ward vollendet Himmel und Erde mit ihrem ganzen Heer. Und also vollendete Gott am siebenten Tage seine Werke, die er machte, und ruhte am siebenten Tage von allen seinen Werken, die er machte. Und Gott segnete den siebenten Tag und heiligte ihn, darum, dass er an demselben geruht hatte von allen seinen Werken, die Gott schuf und machte. Also ist Himmel und Erde geworden, da sie geschaffen sind zu der Zeit, da Gott, der Herr, Erde und Himmel machte. Und allerlei Bäume auf dem Felde waren noch nicht auf Erden, und allerlei Kraut auf dem Felde war noch nicht gewachsen, denn Gott, der Herr, hatte noch nicht regnen lassen auf Erden, und es war kein Mensch, der das Land baute. Aber ein Nebel ging auf von der Erde und feuchtete alles Land. Und Gott, der Herr, machte den Menschen aus einem Erdenkloß, und er blies ihm ein den lebendigen Odem in seine Nase. Und also ward der Mensch eine lebendige Seele. Und Gott, der Herr, pflanzte einen Garten in Eden gegen Morgen und setzte den Menschen hinein, den er gemacht hatte. Und Gott, der Herr, ließ aufwachsen aus der Erde allerlei Bäume, lustig anzusehen und gut zu essen, und den Baum des Lebens mitten im Garten und den Baum der Erkenntnis des Guten und Bösen. Und es ging aus von Eden ein Strom zu wässern den Garten und teilte sich von da in vier Hauptwasser. Das erste heißt Pison, das fließt um das ganze Land Hevila, und daselbst findet man Gold. Und das Gold des Landes ist köstlich, und da findet man Bedellion und den Edelstein Onyx. Das andere Wasser heißt Gihon, das fließt um das ganze Mohrenland. Das dritte Wasser heißt Hiddekel, das fließt vor Assyrien. Das vierte Wasser ist der Euphrat. Und Gott, der Herr, nahm den Menschen und setzte ihn in den Garten Eden, dass er ihn baute und bewahrte. Und Gott, der Herr, gebot dem Menschen und sprach, du sollst essen von allerlei Bäumen im Garten, aber von dem Baum der Erkenntnis des Guten und Bösen sollst du nicht essen, denn welches Tages du davon issest, wirst du des Todes sterben. Und Gott der Herr sprach, es ist nicht gut, dass der Mensch allein sei. Ich will ihm eine Gehilfin machen, die um ihn sei. Denn als Gott der Herr gemacht hatte von der Erde allerlei Tiere auf dem Felde und allerlei Vögel unter dem Himmel, brachte er sie zu dem Menschen, dass er sehe, wie er sie nennte. Denn wie der Mensch allerlei lebendige Tiere nennen würde, so sollten sie heißen. Und der Mensch gab einem jeglichen Vieh und Vogel unter dem Himmel und Tier auf dem Felde seinen Namen. Aber für den Menschen ward keine Gehilfin gefunden, die um ihn wäre. Da ließ Gott der Herr einen tiefen Schlaf fallen auf den Menschen, und er schlief ein. Und er nahm seiner Rippen eine und schloss die Stätte zu mit Fleisch. Und Gott der Herr baute ein Weib aus der Rippe, die er von dem Menschen nahm, und brachte sie zu ihm. Da sprach der Mensch: Das ist doch Bein von meinem Bein und Fleisch von meinem Fleisch. Man wird sie Männin heißen, darum, dass sie vom Manne genommen ist. Darum wird ein Mann Vater und Mutter verlassen und an seinem Weibe hangen, und sie werden sein ein Fleisch. Und sie waren beide nackt, der Mensch und sein Weib, und schämten sich nicht. 1. Mose, das dritte Kapitel. Und die Schlange war listiger denn alle Tiere auf dem Felde, die Gott der Herr gemacht hatte, und sprach zu dem Weibe: Ja, sollte Gott gesagt haben, ihr sollt nicht essen von allerlei Bäumen im Garten? Da sprach das Weib zu der Schlange: Wir essen von den Früchten der Bäume im Garten, aber von den Früchten des Baumes mitten im Garten hat Gott gesagt: Esset nicht davon, rühret's auch nicht an, dass ihr nicht sterbet. Da sprach die Schlange zum Weibe: Ihr werdet mitnichten des Todes sterben, sondern Gott weiß, dass welches Tages ihr davon esset, so werden eure Augen aufgetan und werdet sein wie Gott und wissen, was gut und böse ist. Und das Weib schaute an, dass von dem Baum gut zu essen wäre, und dass er lieblich anzusehen und ein lustiger Baum wäre, weil er klug machte. Und sie nahm von der Frucht und aß, und gab ihrem Mann auch davon, und er aß. Da wurden ihrer beider Augen aufgetan, und sie wurden gewahr, dass sie nackt waren, und flochten Feigenblätter zusammen und machten sich Schurze. Und sie hörten die Stimme Gottes, des Herrn, der im Garten ging, da der Tag kühl geworden war. Und Adam versteckte sich mit seinem Weibe vor dem Angesicht Gottes, des Herrn, unter die Bäume im Garten. Und Gott, der Herr, rief Adam und sprach zu ihm: Wo bist du? Und er sprach: Ich hörte deine Stimme im Garten und fürchtete mich, denn ich bin nackt, darum versteckte ich mich. Und er sprach: Wer hat dir's gesagt, dass du nackt bist? Hast du nicht gegessen von dem Baum, davon ich dir gebot, du solltest nicht davon essen? Da sprach Adam: Das Weib, das du mir zugestellt hast, gab mir von dem Baum, und ich aß. Da sprach Gott der Herr zum Weibe: Warum hast du das getan? Das Weib sprach: Die Schlange betrog mich also, dass ich aß. Da sprach Gott der Herr zu der Schlange: Weil du solches getan hast, seist du verflucht vor allem Vieh und vor allen Tieren auf dem Felde. Auf deinem Bauche sollst du gehen und Erde essen dein Leben lang. Und ich will dir Feindschaft setzen zwischen dir und dem Weibe und zwischen deinem Samen und ihrem Samen. Derselbe soll dir den Kopf zertreten, und du wirst ihn in die Ferse stechen. Und zum Weibe sprach er: Ich will dir viel Schmerzen schaffen, wenn du schwanger wirst. Du sollst mit Schmerzen Kinder gebären, und dein Verlangen soll nach deinem Manne sein, und er soll dein Herr sein. Und zu Adam sprach er: Dieweil du hast gehorcht der Stimme deines Weibes und gegessen von dem Baum, davon ich dir gebot und sprach, du sollst nicht davon essen, verflucht sei der Acker um deinetwillen, mit Kummer sollst du dich darauf nähren dein Leben lang. Dornen und Disteln soll er dir tragen, und sollst das Kraut auf dem Felde essen. Im Schweiße deines Angesichts sollst du dein Brot essen, und bis dass du wieder zur Erde werdest, davon du genommen bist. denn du bist Erde und sollst zu Erde werden. Und Adam hieß sein Weib Eva, darum, dass sie eine Mutter ist aller Lebendigen. Und Gott der Herr machte Adam und seinem Weibe Röcke von Fellen und kleidete sie. Und Gott der Herr sprach: Siehe, Adam ist geworden wie unser einer und weiß, was gut und böse ist. Nun aber, dass er nicht ausstrecke seine Hand und breche auch von dem Baum des Lebens und esse und lebe ewiglich. Da wies ihn Gott der Herr aus dem Garten Eden, dass er das Feld baute, davon er genommen ist, und trieb Adam aus und lagerte vor den Garten Eden die Cherubim mit dem bloßen, hauenden Schwert, zu bewahren den Weg zu dem Baum des Lebens. 1. Mose, Kapitel 4. Und Adam erkannte sein Weib Eva, und sie ward schwanger und gebar den Kain und sprach: Ich habe einen Mann gewonnen mit dem Herrn. Und sie fuhr fort und gebar Abel, seinen Bruder. Und Abel ward ein Schäfer, Kain aber ward ein Ackermann. Es begab sich aber nach etlicher Zeit, dass Kain dem Herrn Opfer brachte von den Früchten des Feldes. Und Abel brachte auch von den Erstlingen seiner Herde und von ihrem Fett. Und der Herr sah gnädig an Abel und sein Opfer. Aber Kain und sein Opfer sah er nicht gnädig an. Da ergrimmte Kain sehr, und seine Gebärde verstellte sich. Da sprach der Herr zu Kain: Warum ergrimmst du, und warum verstellt sich deine Gebärde? Ist nicht also, wenn du fromm bist, so bist du angenehm. Bist du aber nicht fromm, so ruhet die Sünde vor der Tür, und nach dir hat sie Verlangen. Du aber herrsche über sie. Da redete Kain mit seinem Bruder Abel, und es begab sich, da sie auf dem Felde waren, erhob sich Kain wider seinen Bruder Abel und schlug ihn tot. Da sprach der Herr zu Kain: Wo ist dein Bruder Abel? Er sprach: Ich weiß nicht. Soll ich meines Bruders Hüter sein? Er aber sprach: Was hast du getan? Die Stimme des Bluts deines Bruders schreit zu mir von der Erde. Und nun verflucht seist du auf der Erde, die ihr Maul hat aufgetan und deines Bruders Blut von deinen Händen empfangen. Wenn du den Acker bauen wirst, soll er dir hinfort sein Vermögen nicht geben. Unstet und flüchtig sollst du sein auf Erden. Kain aber sprach zu dem Herrn: Meine Sünde ist größer, denn dass sie mir vergeben werden möge. Siehe, du treibst mich heute aus dem Lande, und ich muss mich vor deinem Angesicht verbergen und muss unstet und flüchtig sein auf Erden. So wird mir's gehen, dass mich totschlage, wer mich findet. Aber der Herr sprach zu ihm: Nein, sondern wer Kain totschlägt, das soll siebenfältig gerecht werden. Und der Herr machte ein Zeichen an Kain, dass ihn niemand erschlüge, wer ihn fände. Also ging Kain von dem Angesicht des Herrn und wohnte im Lande Not, jenseits Eden, gegen Morgen. Und Kain erkannte sein Weib, die ward schwanger und gebar den Henoch. Und er baute eine Stadt, die nannte er nach seines Sohnes Namen Henoch. Henoch aber zeugte Irad. Irad zeugte Mahujael. Mahujael zeugte Methusael. Methusael zeugte Lamech. Lamech aber nahm zwei Weiber, eine hieß Ada, die andere Zilla. Und Ada gebar Jabal, von dem sind hergekommen, die in Hütten wohnten und Vieh zogen. Und sein Bruder hieß Jubal, von dem sind hergekommen, die Geiger und Pfeifer. Die Zilla aber gebar auch, nämlich den Tubal-Kain, den Meister in allerlei Erz- und Eisenwerk. Und die Schwester des Tubal-Kain war Naema. Und Lamech sprach zu seinen Weibern Ada und Zilla: Ihr Weiber Lamechs, höret meine Rede und merket, was ich sage. Ich habe einen Mann erschlagen für meine Wunde und einen Jüngling für meine Beule. Kain soll 7-mal gerächt werden, aber Lamech 77-mal. Adam erkannte abermals sein Weib, und sie gebar einen Sohn, den hieß sie Seth. Denn Gott hat mir, sprach sie, einen anderen Samen gesetzt für Abel, den Kain erwürgt hat. Und Seth zeugte auch einen Sohn und hieß ihn Enos. Zu der Zeit fing man an zu predigen von des Herrn Namen. 1. Mose, das 5. Kapitel. Dies ist das Buch von des Menschen Geschlecht. Da Gott den Menschen schuf, machte er ihn nach dem Bilde Gottes und schuf sie, einen Mann und ein Weib, und segnete sie und hieß ihren Namen Mensch zur Zeit, da sie geschaffen wurden. Und Adam war 130 Jahre alt und zeugte einen Sohn, der seinem Bild ähnlich war, und hieß ihn Seth. Und lebte danach 800 Jahre und zeugte Söhne und Töchter, dass sein ganzes Alter ward 930 Jahre und starb. Seth war 105 Jahre alt und zeugte Enos, und lebte danach 807 Jahre und zeugte Söhne und Töchter, dass sein ganzes Alter ward 912 Jahre und starb. Enos war 90 Jahre alt und zeugte Kenan, und lebte danach 815 Jahre und zeugte Söhne und Töchter, dass sein ganzes Alter ward 905 Jahre und starb. Kenan war 70 Jahre alt und zeugte Mahalaleel, und lebte danach 840 Jahre und zeugte Söhne und Töchter, dass sein ganzes Alter ward 910 Jahre und starb. Mahalaleel war 65 Jahre alt und zeugte Jared, und lebte danach 830 Jahre und zeugte Söhne und Töchter, dass sein ganzes Alter ward 895 Jahre und starb. Jared war 162 Jahre alt und zeugte Henoch, und lebte danach 800 Jahre und zeugte Söhne und Töchter, dass sein ganzes Alter ward 962 Jahre und starb. Henoch war 65 Jahre alt und zeugte Methuselah. Und nachdem er Methuselah gezeugt hatte, blieb er in einem göttlichen Leben 300 Jahre und zeugte Söhne und Töchter, dass sein ganzes Alter ward 365 Jahre. Und dieweil er ein göttliches Leben führte, nahm ihn Gott hinweg, und er ward nicht mehr gesehen. Methuselah war 187 Jahre alt und zeugte Lamech, und lebte danach 782 Jahre und zeugte Söhne und Töchter, dass sein ganzes Alter ward 969 Jahre und starb. Lamech war 182 Jahre alt und zeugte einen Sohn und hieß ihn Noah und sprach: Der wird uns trösten in unserer Mühe und Arbeit auf der Erde, die der Herr verflucht hat. Danach lebte er 595 Jahre und zeugte Söhne und Töchter, dass sein ganzes Alter ward 777 Jahre und starb. Noah war 500 Jahre alt und zeugte Sem, Ham und Japhet. 1. Mose, das 6. Kapitel. Da sich aber die Menschen begannen zu mehren auf Erden und ihnen Töchter geboren wurden, da sahen die Kinder Gottes nach den Töchtern der Menschen, wie sie schön waren, und nahmen sie zu Weibern, welche sie wollten. Da sprach der Herr: Die Menschen wollen sich von meinem Geist nicht mehr strafen lassen, denn sie sind Fleisch. Ich will ihnen noch Frist geben, 120 Jahre. Es waren auch zu den Zeiten Tyrannen auf Erden, denn da die Kinder Gottes zu den Töchtern der Menschen eingingen und sie ihnen Kinder gebaren, wurden daraus Gewaltige in der Welt und berühmte Männer. Da aber der Herr sah, dass der Menschen Bosheit groß war auf Erden, und alles Dichten und Trachten ihres Herzens nur böse war immerdar, da reute es ihn, dass er die Menschen gemacht hatte auf Erden, und es bekümmerte ihn in seinem Herzen. Und er sprach, ich will die Menschen, die ich geschaffen habe, vertilgen von der Erde, vom Menschen an bis auf das Vieh und bis auf das Gewürm und bis auf die Vögel unter dem Himmel. Denn es reut mich, dass ich sie gemacht habe. Aber Noah fand Gnade vor dem Herrn. Dies ist das Geschlecht Noahs. Noah war ein frommer Mann und ohne Tadel und führte ein göttliches Leben zu seinen Zeiten und zeugte drei Söhne, Sem, Ham und Japhet. Aber die Erde war verderbt vor Gottes Augen und voll Frevels. Da sah Gott auf die Erde und siehe, sie war verderbt, denn alles Fleisch hatte seinen Weg verderbt auf Erden. Da sprach Gott zu Noah, alles Fleisches Ende ist vor mich gekommen, denn die Erde ist voll Frevels von ihnen, und siehe da, ich will sie verderben mit der Erde. Mache dir einen Kasten von Tannenholz und mache Kammern darin und verpiche ihn mit Pech inwendig und auswendig und mache ihn also. 300 Ellen sei die Länge, 50 Ellen die Weite und 30 Ellen die Höhe. Ein Fenster sollst du daran machen, oben an, eine Elle groß. Die Tür sollst du mitten in seine Seite setzen, und er soll drei Boden haben, einen unten, den andern in der Mitte, den dritten in der Höhe. Denn siehe, ich will eine Sintflut mit Wasser kommen lassen auf Erden, zu verderben alles Fleisch, darin ein lebendiger Odem ist unter dem Himmel. Alles, was auf Erden ist, soll untergehen. Aber mit dir will ich einen Bund aufrichten, und du sollst in den Kasten gehen mit deinen Söhnen, mit deinem Weibe und mit deiner Söhne Weibern. Und du sollst in den Kasten tun allerlei Tiere von allem Fleisch, je ein Paar, Männlein und Weiblein, dass sie lebendig bleiben bei dir. Von den Vögeln nach ihrer Art, von dem Vieh nach seiner Art, und von allerlei Gewürm auf Erden nach seiner Art, von den allen soll je ein Paar zu dir hineingehen, dass sie leben bleiben. Und du sollst allerlei Speise zu dir nehmen, die man isst, und sollst sie bei dir sammeln, dass sie dir und ihnen zur Nahrung da sei. Und Noah tat alles, was ihm Gott gebot. 1. Mose, das 7. Kapitel. Und der Herr sprach zu Noah, »Geh hin in den Kasten, du und dein ganzes Haus, denn ich habe dich gerecht ersehen vor mir zu dieser Zeit. Aus allerlei reinem Vieh nimm zu dir je sieben und sieben, das Männlein und sein Weiblein, von dem unreinen Vieh aber je ein Paar, das Männlein und sein Weiblein, desgleichen von den Vögeln unter dem Himmel je sieben und sieben, das Männlein und sein Weiblein, auf das Same lebendig bleibe auf dem ganzen Erdboden. Denn von nun an über sieben Tage will ich regnen lassen auf Erden 40 Tage und 40 Nächte und vertilgen von dem Erdboden alles, was Wesen hat, was ich gemacht habe. Und Noah tat alles, was ihm der Herr gebot. Er war aber 600 Jahre alt, da das Wasser der Sintflut auf Erden kam. Und er ging in den Kasten mit seinen Söhnen, seinem Weibe und seiner Söhne Weibern vor dem Gewässer der Sintflut. Von dem reinen Vieh und von dem unreinen, von den Vögeln und von allem Gewürm auf Erden, gingen sie zu ihm in den Kasten paarweise, je ein Männlein und Weiblein, wie ihm Gott geboten hatte. Und da die sieben Tage vergangen waren, kam das Gewässer der Sintflut auf Erden. In dem 600. Jahr des Alters Noahs, am 17. Tage des 2. Monats, das ist der Tag, da aufbrachen alle Brunnen der großen Tiefe und taten sich auf die Fenster des Himmels, und kam ein Regen auf Erden 40 Tage und 40 Nächte. Eben am selben Tage ging Noah in den Kasten mit Sem, Ham und Japhet, seinen Söhnen, und mit seinem Weibe und seiner Söhne drei Weibern. Dazu allerlei Getier nach seiner Art, allerlei Vieh nach seiner Art, allerlei Gewürm, das auf Erden kriecht, nach seiner Art, und allerlei Vögel nach ihrer Art, alles, was fliegen konnte, alles, was Fittiche hatte. Das ging alles zu Noah in den Kasten paarweise, von allem Fleisch, darin ein lebendiger Geist war. Und das waren Männlein und Weiblein von allerlei Fleisch, und gingen hinein, wie denn Gott ihm geboten hatte. Und der Herr schloss hinter ihm zu. Da kam die Sintflut 40 Tage auf Erden, und die Wasser wuchsen und hoben den Kasten auf und trugen ihn empor über die Erde. Also nahm das Gewässer überhand und wuchs sehr auf Erden, dass der Kasten auf dem Gewässer fuhr. Und das Gewässer nahm überhand und wuchs so sehr auf Erden, dass alle hohen Berge unter dem ganzen Himmel bedeckt wurden. 15 Ellen hoch ging das Gewässer über die Berge, die bedeckt wurden. Da ging alles Fleisch unter, das auf Erden kriecht, an Vögeln, an Vieh, an Tieren und an allem, was sich regt auf Erden, und alle Menschen. Alles, was einen lebendigen Odem hatte auf dem Trocknen, das starb. Also ward vertilgt alles, was auf dem Erdboden war, vom Menschen an bis auf das Vieh und auf das Gewürm und auf die Vögel unter dem Himmel. Das ward alles von der Erde vertilgt. Allein Noah blieb übrig, und was mit ihm in dem Kasten war. Und das Gewässer stand auf Erden 150 Tage. 1. Mose, das 8. Kapitel. Da gedachte Gott an Noah und an alle Tiere und an alles Vieh, das mit ihm in dem Kasten war, und ließ Wind auf Erden kommen, und die Wasser fielen, und die Brunnen der Tiefe wurden verstopft samt den Fenstern des Himmels, und dem Regen vom Himmel ward gewehrt. Und das Gewässer verlief sich von der Erde immer mehr und nahm ab nach 150 Tagen. Am 17. Tage des 7. Monats ließ sich der Kasten nieder auf das Gebirge Ararat. Es nahm aber das Gewässer immer mehr ab bis auf den 10. Monat. Am 1. Tage des 10. Monats sahen der Berge Spitzen hervor. Nach 40 Tagen tat Noah das Fenster auf in dem Kasten, das er gemacht hatte, und ließ einen Raben ausfliegen, der flog immer hin und wieder her, bis das Gewässer vertrocknete auf Erden. Danach ließ er eine Taube von sich ausfliegen, auf das er erführe, ob das Gewässer gefallen wäre auf Erden. Da aber die Taube nicht fand, da ihr Fuß ruhen konnte, kam sie wieder zu ihm in den Kasten, denn das Gewässer war noch auf dem ganzen Erdboden. Da tat er die Hand heraus und nahm sie zu sich in den Kasten. Da harrte er noch weitere 7 Tage und ließ abermals eine Taube fliegen aus dem Kasten. Die kam zu ihm zur Abendzeit, und siehe, ein Ölblatt hatte sie abgebrochen und trug's in ihrem Munde. Da merkte Noah, dass das Gewässer gefallen wäre auf Erden. Aber er harrte noch weitere 7 Tage und ließ eine Taube ausfliegen, die kam nicht wieder zu ihm. Im 601. Jahr des Alters Noah, am 1. Tage des 1. Monats, vertrocknete das Gewässer auf Erden. Da tat Noah das Dach von dem Kasten und sah, dass der Erdboden trocken war. Also ward die Erde ganz trocken am 27. Tage des 2. Monats. Da redete Gott mit Noah und sprach: Gehe aus dem Kasten, du und dein Weib, deine Söhne und deiner Söhne Weiber mit dir. Allerlei Getier, das bei dir ist, von allerlei Fleisch, an Vögeln, an Vieh und an allerlei Gewürm, das auf Erden kriecht, das gehe heraus mit dir, dass sie sich regen auf Erden und fruchtbar seien und sich mehren auf Erden. Also ging Noah heraus mit seinen Söhnen und mit seinem Weibe und seiner Söhne Weibern. Dazu allerlei Getier, allerlei Gewürm, allerlei Vögel und alles, was auf Erden kriecht, das ging aus dem Kasten, ein jegliches mit seinesgleichen. Noah aber baute dem Herrn einen Altar und nahm von allerlei reinem Vieh und von allerlei reinem Geflügel und opferte Brandopfer auf dem Altar. Und der Herr roch den lieblichen Geruch und sprach in seinem Herzen: Ich will hinfort nicht mehr die Erde verfluchen um der Menschen willen, denn das Dichten des menschlichen Herzens ist böse von Jugend auf. Und ich will hinfort nicht mehr schlagen alles, was da lebt, wie ich getan habe. Solange die Erde steht, soll nicht aufhören Saat und Ernte, Frost und Hitze, Sommer und Winter, Tag und Nacht.
1: 1. Mose, das 9. Kapitel. Und Gott segnete Noah und seine Söhne und sprach: Seid fruchtbar und mehret euch und erfüllet die Erde. Furcht und Schrecken vor euch sei über alle Tiere auf Erden und über alle Vögel unter dem Himmel, über alles, was auf dem Erdboden kriecht, und über alle Fische im Meer. In eure Hände sind sie gegeben. Alles, was sich regt und lebt, das sei eure Speise. Wie das grüne Kraut habe ich's euch alles gegeben. Allein esset das Fleisch nicht, das noch lebt in seinem Blut. Auch will ich eures Leibes Blut rächen und will's an allen Tieren rächen und wildes Menschenleben rächen an einem jeglichen Menschen als dem, der sein Bruder ist. Wer Menschenblut vergießt, des Blut soll auch durch Menschen vergossen werden. Denn Gott hat den Menschen zu seinem Bilde gemacht. Seid fruchtbar und mehret euch und reget euch auf Erden, dass euer viel darauf werden. Und Gott sagte zu Noah und seinen Söhnen mit ihm: Siehe, ich richte mit euch einen Bund auf und mit eurem Samen nach euch und mit allem lebendigen Getier bei euch, an Vögeln, an Vieh und an allen Tieren auf Erden bei euch, von allem, was aus dem Kasten gegangen ist, was für Tiere es sind auf Erden. Und ich richte meinen Bund also mit euch auf, dass hinfort nicht mehr alles Fleisch verderbt soll werden mit dem Wasser der Sintflut, und soll hinfort keine Sintflut mehr kommen, die die Erde verderbe. Und Gott sprach: Das ist das Zeichen des Bundes, den ich gemacht habe zwischen mir und euch und allen lebendigen Seelen bei euch hinfort ewiglich. Meinen Bogen habe ich gesetzt in die Wolken, der soll das Zeichen sein des Bundes zwischen mir und der Erde. Und wenn es kommt, dass ich Wolken über die Erde führe, so soll man meinen Bogen sehen in den Wolken. Alsdann will ich gedenken an meinen Bund zwischen mir und euch und allen lebendigen Seelen in allerlei Fleisch, dass nicht mehr hinfort eine Sintflut komme, die alles Fleisch verderbe. Darum soll mein Bogen in den Wolken sein, dass ich ihn ansehe und gedenke an den ewigen Bund zwischen Gott und allen lebendigen Seelen in allem Fleisch, das auf Erden ist. Und Gott sagte zu Noah: Das sei das Zeichen des Bundes, den ich aufgerichtet habe zwischen mir und allem Fleisch auf Erden. Die Söhne Noahs, die aus dem Kasten gingen, sind diese: Sem, Ham, Japhet. Ham aber ist der Vater Kanaans. Das sind die drei Söhne Noahs, von denen ist alles Land besetzt. Noah aber fing an und ward ein Ackermann und pflanzte Weinberge. Und da er von dem Wein trank, ward er trunken und lag in der Hütte aufgedeckt. Da nun Ham, Kanaans Vater, sah seines Vaters Blöße, sagte er's seinen beiden Brüdern draußen. Da nahmen Sem und Japhet ein Kleid und legten es auf ihrer beider Schultern und gingen rücklings hinzu und deckten ihres Vaters Blöße zu. Und ihr Angesicht war abgewandt, dass sie ihres Vaters Blöße nicht sahen. Als nun Noah erwachte von seinem Wein und erfuhr, was ihm sein jüngster Sohn getan hatte, sprach er: Verflucht sei Kanaan und sei ein Knecht aller Knechte unter seinen Brüdern. Und sprach weiter: Gelobt sei der Herr, der Gott Sems, und Kanaan sei sein Knecht. Gott breite Japhet aus und lasse ihn wohnen in den Hütten des Sem, und Kanaan sei sein Knecht. Noah aber lebte nach der Sintflut 350 Jahre, da sein ganzes Alter ward 950 Jahre und starb. 1. Mose, das 10. Kapitel. Dies ist das Geschlecht der Kinder Noahs: Sem, Ham, Japhet. Und sie zeugten Kinder nach der Sintflut. Die Kinder Japhets sind diese: Gomer, Magog, Madai, Javan, Tubal, Mesech und Tiras. Aber die Kinder von Gomer sind diese: Askenas, Ripat und Togarma. Die Kinder von Javan sind diese: Elisa, Tarsis, die Kittiter und die Dodaniter. Von diesen sind ausgebreitet die Inseln der Heiden in ihren Ländern, jegliche nach ihren Sprachen, Geschlechtern und Leuten. Die Kinder von Ham sind diese: Kus, Mizraim, Put und Kanaan. Aber die Kinder von Kus sind diese: Seba, Hefila, Sabta, Ragma und Sabtecha. Aber die Kinder von Ragma sind diese: Saba und Dedan. Chus aber zeugte den Nimrod. Der fing an, ein gewaltiger Herr zu sein auf Erden und war ein gewaltiger Jäger vor dem Herrn. Daher spricht man: Das ist ein gewaltiger Jäger vor dem Herrn wie Nimrod. Und der Anfang seines Reichs war Babel, Erech, Akkad und Kalne im Lande Sinear. Von dem Land ist er gekommen nach Assur und baute Ninive und Rehoboth-Ir und Kala. Dazu Resen zwischen Ninive und Kala. Dies ist die große Stadt. Mizraim zeugte die Luditer, die Anamiter, die Lehabiter, die Naphtuhiter, die Patrusiter und die Kasluhiter, von dannen sind gekommen die Philister und die Kaphtoriter. Kanaan aber zeugte Sidon, seinen ersten Sohn, und Het, den Jebusiter, den Amoriter, den Girgasiter, den Heviter, den Arkiter, den Siniter, den Arfaditer, den Zemariter und den Hamatiter. Daher sind ausgebreitet die Geschlechter der Kanaaniter. Und ihre Grenzen waren von Sidon an durch Gerar bis gen Gaza, bis man kommt gen Sodom, Gomorra, Adama, Zeboim und bis gen Lasa. Das sind die Kinder Hams in ihren Geschlechtern, Sprachen, Ländern und Leuten. Sem aber, Japhets, des Eltern Bruder, zeugte auch Kinder, der ein Vater ist aller Kinder von Eber. Und dies sind seine Kinder: Elam, Assur, Arphaxad, Lud und Aram. Die Kinder aber von Aram sind diese: Uz, Hul, Geter und Maas. Arphaxad aber zeugte Sala, Sala zeugte Eber. Eber zeugte zwei Söhne, einer hieß Peleg, darum, dass zu seiner Zeit die Welt zerteilt ward. Des Bruder hieß Joktan, und Joktan zeugte Almodad, Salef, Hatzarmafet, Jara, Hadoram, Usal, Dikla, Obal, Abimael, Saba, Ophir, Hefila und Jobab. Das sind alle Kinder von Joktan, und ihre Wohnung war von Mesa an, bis man kommt gen Sefar, an den Berg gegen Morgen. das sind die Kinder von Sem in ihren Geschlechtern, Sprachen, Ländern und Leuten. Das sind nun die Nachkommen der Kinder Noahs in ihren Geschlechtern und Leuten. Von denen sind ausgebreitet die Leute auf Erden nach der Sintflut.
0: 1. Mose, das 11. Kapitel. Es hatte aber alle Welt einerlei Zunge und Sprache. Da sie nun zogen gen Morgen, fanden sie ein ebenes Land im Lande Sinear und wohnten daselbst. Und sie sprachen untereinander: Wohlauf, lasst uns Ziegel streichen und brennen. Und nahmen Ziegel zu Stein und Erdharz zu Kalk und sprachen: Wohlauf, lasst uns eine Stadt und einen Turm bauen, des Spitze bis an den Himmel reiche, dass wir uns einen Namen machen. Denn wir werden sonst zerstreut in alle Länder. Da fuhr der Herr hernieder, dass er sehe die Stadt und den Turm, die die Menschenkinder bauten. Und der Herr sprach: Siehe, es ist einerlei Volk und einerlei Sprache unter ihnen allen, und haben das angefangen zu tun. Sie werden nicht ablassen von allem, was sie sich vorgenommen haben zu tun. Wohlauf, lasset uns herniederfahren und ihre Sprache daselbst verwirren, dass keiner des andern Sprache verstehe. Also zerstreute sie der Herr von dort in alle Länder, dass sie mussten aufhören, die Stadt zu bauen. Daher heißt ihr Name Babel, dass der Herr daselbst verwirrt hatte alle Länder Sprache und sie zerstreut von dort in alle Länder. Dies sind die Geschlechter Sems. Sem war 100 Jahre alt und zeugte Arphachsad 2 Jahre nach der Sintflut und lebte danach 500 Jahre und zeugte Söhne und Töchter. Arphachsad war 35 Jahre alt und zeugte Sala und lebte danach 403 Jahre und zeugte Söhne und Töchter. Sala war 30 Jahre alt und zeugte Eber und lebte danach 403 Jahre und zeugte Söhne und Töchter. Eber war 34 Jahre alt und zeugte Peleg und lebte danach 430 Jahre und zeugte Söhne und Töchter. Peleg war 30 Jahre alt und zeugte Regu und lebte danach 209 Jahre und zeugte Söhne und Töchter. Regu war 32 Jahre alt und zeugte Serug und lebte danach 207 Jahre und zeugte Söhne und Töchter. Serug war 30 Jahre alt und zeugte Nahor und lebte danach 200 Jahre und zeugte Söhne und Töchter. Nahor war 29 Jahre alt und zeugte Tara und lebte danach 119 Jahre und zeugte Söhne und Töchter. Tara war 70 Jahre alt und zeugte Abram, Nahor und Haran. Dies sind die Geschlechter Taras. Tara zeugte Abram, Nahor und Haran, aber Haran zeugte Lot. Haran aber starb vor seinem Vater Tara in seinem Vaterlande zu Ur in Chaldea. Da nahmen Abram und Nahor Weiber. Abrams Weib hieß Sarai und Nahors Weib Milka. Harans Tochter, der ein Vater war, der Milka und der Jiska. Aber Sarai war unfruchtbar und hatte kein Kind. Da nahm Tara seinen Sohn Abram und Lot, seines Sohnes Haran Sohn, und seine Schwiegertochter Sarai, seines Sohnes Abram Weib, und führte sie aus Ur in Chaldea, dass er ins Land Kanaan zöge. Und sie kamen gegen Haran und wohnten daselbst. Und Tara ward 205 Jahre alt und starb in Haran.
1: 1. Mose, das 12. Kapitel. Und der Herr sprach zu Abram: Gehe aus deinem Vaterlande und von deiner Freundschaft und aus deines Vaters Hause in ein Land, das ich dir zeigen will. Und ich will dich zum großen Volk machen und will dich segnen und dir einen großen Namen machen und sollst ein Segen sein. Ich will segnen, die dich segnen, und verfluchen, die dich verfluchen. Und in dir sollen gesegnet werden alle Geschlechter auf Erden. Da zog Abram aus, wie der Herr zu ihm gesagt hatte, und Lot zog mit ihm. Abram aber war 75 Jahre alt, da er aus Haran zog. Also nahm Abram sein Weib Sarai und Lot, seines Bruders Sohn, mit aller ihrer Habe, die sie gewonnen hatten, und die Seelen, die sie erworben hatten in Haran, und zogen aus, zu reisen in das Land Kanaan. Und als sie gekommen waren in dasselbe Land, zog Abram durch bis an die Städte Sichem und an den Hain More. Es wohnten aber zu der Zeit die Kanaaniter im Lande. Da erschien der Herr Abram und sprach: Deinem Samen will ich dies Land geben. Und er baute daselbst dem Herrn einen Altar, der ihm erschienen war. Danach brach er auf von dort an einen Berg, der lag gegen Morgen von der Stadt Bet-El, und richtete seine Hütte auf, dass er Bet-El gegen Abend und Ai gegen Morgen hatte, und baute daselbst dem Herrn einen Altar und predigte von dem Namen des Herrn. Danach zog Abram weiter und zog auch ins Mittagsland. Es kam aber eine Teuerung in das Land. Da zog Abram hinab nach Ägypten, dass er sich daselbst als ein Fremdling aufhielte, denn die Teuerung war groß im Lande. Und da er nahe an Ägypten kam, sprach er zu seinem Weibe Sarai: Siehe, ich weiß, dass du ein schönes Weib von Angesicht bist. Wenn dich nun die Ägypter sehen werden, so werden sie sagen: Das ist sein Weib, und werden mich erwürgen und dich leben lassen. So sage doch, du seist meine Schwester, auf dass mir's wohl gehe um deinetwillen, und meine Seele am Leben bleibe um deinetwillen. Als nun Abram nach Ägypten kam, sahen die Ägypter das Weib, dass sie sehr schön war. Und die Fürsten des Pharao sahen sie und priesen sie vor ihm. Da ward sie in des Pharao Haus gebracht. Und er tat Abram Gutes um ihretwillen. Und er hatte Schafe, Rinder, Esel, Knechte und Mägde, Eselinnen und Kamele. Aber der Herr plagte den Pharao mit großen Plagen und sein Haus um Sarais, Abrams Weibes, willen. Da rief Pharao Abram zu sich und sprach zu ihm: Warum hast du mir das getan? Warum sagtest du mir es nicht, dass es dein Weib wäre? Warum sprachst du denn, sie wäre deine Schwester, derhalben ich sie mir zum Weibe nehmen wollte? Und nun siehe, da hast du dein Weib. Nimm sie und ziehe hin. Und Pharao befahl seinen Leuten über ihm, dass sie ihn geleiteten und sein Weib und alles, was er hatte. 1. Mose, das 13. Kapitel. Also zog Abram herauf aus Ägypten mit seinem Weibe und mit allem, was er hatte, und Lot auch mit ihm, ins Mittagsland. Abram aber war sehr reich an Vieh, Silber und Gold. Und er zog immerfort von Mittag bis gen Bet-El, an die Stätte, da am ersten seine Hütte war, zwischen Bet-El und Ai, eben an den Ort, da er zuvor den Altar gemacht hatte, und er predigte allda den Namen des Herrn. Lot aber, der mit Abram zog,

und zwischen meinen und deinen Hirten, denn wir sind Gebrüder. Steht dir nicht alles Land offen? Scheide dich doch von mir. Willst du zur Linken, so will ich zur Rechten. Oder willst du zur Rechten, so will ich zur Linken. Da hob Lot seine Augen auf und besah die ganze Gegend am Jordan. Denn ehe der Herr Sodom und Gomorra verderbte, war sie wasserreich, bis man gen Zoar kommt, als ein Garten des Herrn, gleich wie Ägyptenland. Da erwählte sich Lot die ganze Gegend am Jordan und zog gen Morgen. Also schied sich ein Bruder von dem andern, dass Abram wohnte im Lande Kanaan und Lot in den Städten der Jordangegend und setzte seine Hütte gen Sodom. Aber die Leute zu Sodom waren böse und sündigten sehr wider den Herrn. Da nun Lot sich von Abram geschieden hatte, sprach der Herr zu Abram: Hebe deine Augen auf und siehe von der Stätte an, da du wohnst, gegen Mitternacht, gegen Mittag, gegen Morgen und gegen Abend. Denn alles das Land, das du siehst, will ich dir geben und deinem Samen ewiglich. Und ich will deinen Samen machen wie den Staub auf Erden. Kann ein Mensch den Staub auf Erden zählen, der wird auch deinen Samen zählen. Darum, so mache dich auf und ziehe durch das Land in die Länge und Breite, denn dir will ich's geben. Also erhob Abram seine Hütte, kam und wohnte im Hain Mamre, der zu Hebron ist, und baute daselbst dem Herrn einen Altar. 1. Mose, das 14. Kapitel. Und es begab sich zu der Zeit des Königs Amraphel von Sinear, Ariochs des Königs von Elassar, Kedor Laomors des Königs von Elam und Tidials des Königs der Heiden, dass sie kriegten mit Bera, dem König von Sodom, und mit Birsa, dem König von Gomorra, und mit Sineab, dem König von Adama, und mit Semeber, dem König von Zeboim, und mit dem König von Bela, das Zoar heißt. Diese kamen alle zusammen in das Tal Siddim, wo nun das Salzmeer ist. Denn sie waren 12 Jahre unter dem König Kedor Laomor gewesen, und im 13. Jahr waren sie von ihm abgefallen. Darum kam Kedor Laomor und die Könige, die mit ihm waren, im 14. Jahr und schlugen die Riesen zu Astaroth Karnaim und die Susiter zu Ham und die Emiter in dem Felde Kirjathaim und die Horiter auf dem Gebirge Seir bis El-Faran, welches an die Wüste stößt. Danach wandten sie um und kamen an den Born Mispat, das ist Kades, und schlugen das ganze Land der Amalekiter, dazu die Amoriter, die zu Hazezon Tamar wohnten. Da zogen aus der König von Sodom, der König von Gomorra, der König von Adama, der König von Zeboim und der König von Bela, das Zoar heißt, und rüsteten sich zu streiten im Tal Ziddim mit Kedor Laomor, dem König von Elam, und mit Tidial, dem König der Heiden, und mit Amraphel, dem König von Sinear, und mit Arioch, dem König von Elassar, 4 Könige mit 5. Das Tal Siddim aber hatte viel Erdharzgruben, und die Könige von Sodom und Gomorra wurden in die Flucht geschlagen und fielen da hinein, und was übrig blieb, floh auf das Gebirge. Da nahmen sie alle Habe zu Sodom und Gomorra und alle Speise und zogen davon. Sie nahmen auch mit sich Lot, Abrams Brudersohn, und seine Habe, denn er wohnte zu Sodom, und zogen davon. Da kam einer, der entronnen war, und sagte es Abram an, dem Ausländer, der da wohnte im Hain des Amoriters Mamre, welcher ein Bruder war Eskols und Aners.

0: Diese waren mit Abraham im Bunde. Als nun Abraham hörte, dass sein Bruder gefangen war, wappnete er seine Knechte, 318, in seinem Hause geboren, und jagte ihnen nach bis gen Dan, und teilte sich, fiel des Nachts über sie mit seinen Knechten und schlug sie, und jagte sie bis gen Hoba, das zur Linken der Stadt Damaskus liegt, und brachte alle Habe wieder, dazu auch Lot, seinen Bruder, mit seiner Habe, auch die Weiber und das Volk. Als er nun wiederkam von der Schlacht des Kedor Laomor und der Könige mit ihm, ging ihm entgegen der König von Sodom in das Feld, das Königstal heißt. Aber Melchisedek, der König von Salem, trug Brot und Wein hervor, und er war ein Priester Gottes des Höchsten, und segnete ihn und sprach: Gesegnet seist du, Abram, dem höchsten Gott, der Himmel und Erde geschaffen hat, und gelobt sei Gott der Höchste, der deine Feinde in deine Hand beschlossen hat. Und demselben gab Abram den Zehnten von allem. Da sprach der König von Sodom zu Abram: Gib mir die Leute, die Güter behalte dir. Aber Abram sprach zu dem König von Sodom: Ich hebe meine Hände auf zu dem Herrn, dem höchsten Gott, der Himmel und Erde geschaffen hat, dass ich von allem, was dein ist, nicht einen Faden, noch einen Schuhriemen nehmen will, dass du nicht sagest, du habest Abram reich gemacht, ausgenommen, was die Jünglinge verzehrt haben, und die Männer Aner, Eskol und Mamre, die mit mir gezogen sind, die lass ihr Teil nehmen. 1. Mose, das 15. Kapitel. Nach diesen Geschichten begab sich's, dass zu Abram geschah das Wort des Herrn im Gesicht und sprach: Fürchte dich nicht, Abram, ich bin dein Schild und dein sehr großer Lohn. Abram sprach aber: Herr, Herr, was willst du mir geben? Ich gehe dahin ohne Kinder, und dieser Eliezer von Damaskus wird mein Haus besitzen. Und Abram sprach weiter: Mir hast du keinen Samen gegeben, und siehe, einer von meinem Gesinde soll mein Erbe sein. Und siehe, der Herr sprach zu ihm: Er soll nicht dein Erbe sein, sondern der von deinem Leibe kommen wird, der soll dein Erbe sein. Und er hieß ihn hinausgehen und sprach: Siehe gen Himmel und zähle die Sterne, kannst du sie zählen? Und sprach zu ihm: Also soll dein Same werden. Abram glaubte dem Herrn, und das rechnete er ihm zur Gerechtigkeit. Und er sprach zu ihm: Ich bin der Herr, der dich von Ur in Chaldäa ausgeführt hat, dass ich dir dies Land zu besitzen gebe. Abram aber sprach: Herr, Herr, woran soll ich merken, dass ich's besitzen werde? Und er sprach zu ihm: Bringe mir eine dreijährige Kuh und eine dreijährige Ziege und einen dreijährigen Widder und eine Turteltaube und eine junge Taube. Und er brachte ihm solches alles und zerteilte es mitten voneinander und legte einen Teil dem andern gegenüber, aber die Vögel zerteilte er nicht. Und die Raubvögel fielen auf die Aase, aber Abram scheuchte sie davon. Da nun die Sonne am Untergehen war, fiel ein tiefer Schlaf auf Abram, und siehe, Schrecken und große Finsternis überfiel ihn. Da sprach er zu Abram: Das sollst du wissen, dass dein Same wird fremd sein in einem Lande, das nicht sein ist, und da wird man zu dienen zwingen und plagen 400 Jahre. Aber ich will richten das Volk, dem sie dienen müssen. Danach sollen sie ausziehen mit großem Gut, und du sollst fahren zu deinen Vätern mit Frieden und in gutem Alter begraben werden. Sie aber sollen nach 4 Mannesaltern wieder hierher kommen, denn die Missetat der Amoriter ist noch nicht voll. Als nun die Sonne untergegangen und es finster geworden war, siehe, da rauchte ein Ofen, und eine Feuerflamme fuhr zwischen den Stücken hin. An dem Tage machte der Herr einen Bund mit Abram und sprach: Deinem Samen will ich dies Land geben, von dem Wasser Ägyptens an bis an das große Wasser Euphrat. Die Keniter, die Kenisiter, die Kadmoniter, die Hethiter, die Peresiter, die Riesen, die Amoriter, die Kananiter, die Girgasiter, die Jebusiter. 1. Mose, das 16. Kapitel. Sarai, Abrams Weib, gebar ihm kein Kind. Sie hatte aber eine ägyptische Magd, die hieß Hagar. Und sie sprach zu Abram: Siehe, der Herr hat mich verschlossen, dass ich nicht gebären kann. Gehe doch zu meiner Magd, ob ich vielleicht aus ihr mich aufbauen möge. Und Abram gehorchte der Stimme Sarais. Da nahm Sarai, Abrams Weib, ihre ägyptische Magd Hagar, und gab sie Abram, ihrem Mann, zum Weibe, nachdem sie 10 Jahre im Lande Kanaan gewohnt hatten. Und er ging zu Hagar, die ward schwanger. Als sie nun sah, dass sie schwanger war, achtete sie ihre Frau gering gegen sich. Da sprach Sarai zu Abram: Du tust Unrecht an mir. Ich habe meine Magd dir in die Arme gegeben. Nun sie aber sieht, dass sie schwanger geworden ist, muss ich gering sein in ihren Augen. Der Herr sei Richter zwischen mir und dir. Abram aber sprach zu Sarai: Siehe, deine Magd ist unter deiner Gewalt. Tue mit ihr, wie dir es gefällt. Da sie nun Sarai wollte demütigen, floh sie von ihr. Aber der Engel des Herrn fand sie bei einem Wasserbrunnen in der Wüste, nämlich bei dem Brunnen am Wege gen Sur. Der sprach zu ihr: Hagar, Sarais Magd, wo kommst du her und wo willst du hin? Sie sprach: Ich bin von meiner Frau Sarai geflohen. Und der Engel des Herrn sprach zu ihr: Kehre wieder um zu deiner Frau und demütige dich unter ihre Hand. Und der Engel des Herrn sprach zu ihr: Ich will deinen Samen also mehren, dass er vor großer Menge nicht soll gezählt werden. Weiter sprach der Engel des Herrn zu ihr: Siehe, du bist schwanger geworden und wirst einen Sohn gebären, des Namen sollst du Ismael heißen, darum, dass der Herr dein Elend erhört hat. Er wird ein wilder Mensch sein, seine Hand wider jedermann und jedermanns Hand wider ihn, und wird gegen alle seine Brüder wohnen. Und sie hieß den Namen des Herrn, der mit ihr redete: Du, Gott, siehest mich. Denn sie sprach: Gewiss habe ich hier gesehen den, der mich hernach angesehen hat. Darum hieß man den Brunnen einen Brunnen des Lebendigen, der mich ansieht. Welcher Brunnen ist zwischen Kades und Baret? Und Hagar gebar Abram einen Sohn. Und Abram hieß den Sohn, den ihm Hagar gebar, Ismael. Und Abram war 86 Jahre alt, da ihm Hagar den Ismael gebar. 1. Mose, das 17. Kapitel. Als nun Abram 99 Jahre alt war, erschien ihm der Herr und sprach zu ihm: Ich bin der allmächtige Gott, wandle vor mir und sei fromm. Und ich will meinen Bund zwischen mir und dir machen und will dich gar sehr mehren. Da fiel Abram auf sein Angesicht, und Gott redete weiter mit ihm und sprach: Siehe, ich bin's und habe meinen Bund mit dir, und du sollst ein Vater vieler Völker werden. Darum sollst du nicht mehr Abram heißen, sondern Abraham soll dein Name sein, denn ich habe dich gemacht zum Vater vieler Völker, und will dich gar sehr fruchtbar machen, und will von dir Völker machen, und sollen auch Könige von dir kommen. Und ich will aufrichten meinen Bund zwischen mir und dir und deinem Samen nach dir, bei ihren Nachkommen, dass es ein ewiger Bund sei, also dass ich dein Gott sei und deines Samens nach dir. Und will dir und deinem Samen nach dir geben das Land, darin du ein Fremdling bist, das ganze Land Kanaan, zu ewiger Besitzung und will ihr Gott sein. Und Gott sprach zu Abraham: So halte nun meinen Bund, du und dein Same nach dir, bei ihren Nachkommen. Das ist aber mein Bund, den ihr halten sollt zwischen mir und euch und deinem Samen nach dir. Alles, was männlich ist unter euch, soll beschnitten werden. Ihr sollt aber die Vorhaut an eurem Fleisch beschneiden. Das soll ein Zeichen sein des Bundes zwischen mir und euch. Ein jegliches Knäblein, wenn's 8 Tage alt ist, sollt ihr beschneiden bei euren Nachkommen. Desgleichen auch alles Gesinde, das daheim geboren oder erkauft ist von allerlei Fremden, die nicht eures Samens sind. Beschnitten soll werden alles Gesinde, das dir daheim geboren oder erkauft ist. Und also soll mein Bund an eurem Fleisch sein zum ewigen Bund. Und wo ein Mannsbild nicht wird beschnitten an der Vorhaut seines Fleisches, des Seele soll ausgerottet werden aus seinem Volk, darum, dass es meinen Bund unterlassen hat. Und Gott sprach abermals zu Abraham: Du sollst dein Weib Sarai nicht mehr Sarai heißen, sondern Sara soll ihr Name sein, denn ich will sie segnen, und auch von ihr will ich dir einen Sohn geben. Denn ich will sie segnen, und Völker sollen aus ihr werden, und Könige über viele Völker. Da fiel Abraham auf sein Angesicht und lachte und sprach in seinem Herzen: Soll mir 100 Jahre alt ein Kind geboren werden und Sarah 90 Jahre alt gebären? Und Abraham sprach zu Gott: Ach, dass Ismael leben sollte vor dir. Da sprach Gott: Ja, Sarah, dein Weib, soll dir einen Sohn gebären, den sollst du Isaak heißen, denn mit ihm will ich meinen ewigen Bund aufrichten und mit seinem Samen nach ihm. Dazu um Ismael habe ich dich auch erhört. Siehe, ich habe ihn gesegnet und will ihn fruchtbar machen und mehren gar sehr. 12 Fürsten wird er zeugen, und ich will ihn zum großen Volk machen. Aber meinen Bund will ich aufrichten mit Isaak, den dir Sarah gebären soll, um diese Zeit im andern Jahr. Und er hörte auf, mit ihm zu reden. Und Gott fuhr auf von Abraham. Da nahm Abraham seinen Sohn Ismael und alle Knechte, die daheim geboren, und alle, die er kauft, und alles, was männlich war in seinem Hause, und beschnitt die Vorhaut an ihrem Fleisch eben desselben Tages, wie ihm Gott gesagt hatte. Und Abraham war 99 Jahre alt, da er die Vorhaut an seinem Fleisch beschnitt. Ismael aber, sein Sohn, war 13 Jahre alt, da seines Fleisches Vorhaut beschnitten ward. Eben auf einen Tag wurden sie alle beschnitten: Abraham, sein Sohn Ismael und was männlich in seinem Hause war, daheim geboren und erkauft von Fremden. Es ward alles mit ihm beschnitten. 1. Mose, das 18. Kapitel. Und der Herr erschien ihm im Hain Mamre, da er saß an der Tür seiner Hütte, da der Tag am heißesten war. Und als er seine Augen aufhob und sah, siehe, da standen 3 Männer vor ihm. Und da er sie sah, lief er ihnen entgegen von der Tür seiner Hütte und bückte sich nieder auf die Erde und sprach: Herr, habe ich Gnade gefunden vor deinen Augen, so gehe nicht an deinem Knecht vorüber. Man soll euch ein wenig Wasser bringen und eure Füße waschen, und lehnet euch unter den Baum. Und ich will euch einen Bissen Brot bringen, dass ihr euer Herz labet. Danach sollt ihr fortgehen, denn darum seid ihr zu eurem Knecht gekommen. Sie sprachen: Tue, wie du gesagt hast. Abraham eilte in die Hütte zu Sarah und sprach: Eile und menge 3 Maß Semmelmehl, knete und backe Kuchen. Er aber lief zu den Rindern und holte ein zartes, gutes Kalb und gab's dem Knechte, der eilte und bereitete es zu. und er trug auf Butter und Milch und von dem Kalbe, das er zubereitet hatte, und setzte es ihnen vor und blieb stehen vor ihnen unter dem Baum, und sie aßen. Da sprachen sie zu ihm: Wo ist dein Weib Sarah? Er antwortete: Drinnen in der Hütte. Da sprach er: Ich will wieder zu dir kommen über ein Jahr. Siehe, so soll Sarah, dein Weib, einen Sohn haben. Das hörte Sarah hinter ihm, hinter der Tür der Hütte. Und sie waren beide, Abraham und Sarah, alt und wohlbetagt, also dass es Sarah nicht mehr ging nach der Weiberweise. Darum lachte sie bei sich selbst und sprach: Nun ich alt bin, soll ich noch Wollust pflegen und mein Herr ist auch alt? Da sprach der Herr zu Abraham: Warum lacht Sarah und spricht: Meinst du, dass es wahr sei, dass ich noch gebären werde, so ich doch alt bin? Sollte dem Herrn etwas unmöglich sein? Um diese Zeit will ich wieder zu dir kommen über ein Jahr, so soll Sarah einen Sohn haben. Da leugnete Sarah und sprach: Ich habe nicht gelacht, denn sie fürchtete sich. Aber er sprach: Es ist nicht also, du hast gelacht. Da standen die Männer auf von dannen und wandten sich gen Sodom. Und Abraham ging mit ihnen, dass er sie geleitete. Da sprach der Herr: Wie kann ich Abraham verbergen, was ich tue? Sintemal er ein großes und mächtiges Volk soll werden, und alle Völker auf Erden in ihm gesegnet werden sollen. Denn ich weiß, er wird befehlen seinen Kindern und seinem Hause nach ihm, dass sie des Herrn Wege halten und tun, was recht und gut ist, auf dass der Herr auf Abraham kommen lasse, was er ihm verheißen hat. Und der Herr sprach: Es ist ein Geschrei zu Sodom und Gomorra, das ist groß, und ihre Sünden sind sehr schwer. Darum will ich hinabfahren und sehen, ob sie alles getan haben nach dem Geschrei, das vor mich gekommen ist, oder ob's nicht also sei, dass ich's wisse. Und die Männer wandten ihr Angesicht und gingen gen Sodom. Aber Abraham blieb stehen vor dem Herrn und trat zu ihm und sprach: Willst du denn den Gerechten mit dem Gottlosen umbringen? Es möchten vielleicht 50 Gerechte in der Stadt sein. Wolltest du sie umbringen und dem Ort nicht vergeben, um 50 Gerechter willen, die darin wären? Das sei ferne von dir, dass du das tust und tötest den Gerechten mit dem Gottlosen, dass der Gerechte sei gleich wie der Gottlose. Das sei ferne von dir, der du aller Welt Richter bist. Du wirst so nicht richten. Der Herr sprach: Finde ich 50 Gerechte zu Sodom in der Stadt, so will ich um ihrer Willen dem ganzen Ort vergeben. Abraham antwortete und sprach: Ach siehe, ich habe mich unterwunden zu reden mit dem Herrn, wiewohl ich Erde und Asche bin. Es möchten vielleicht 5 weniger denn 50 Gerechte darin sein. Wolltest du denn die ganze Stadt verderben um der 5 Willen? Er sprach: Finde ich darin 45, so will ich sie nicht verderben. Und er fuhr fort, mit ihm zu reden, und sprach: Man möchte vielleicht 40 darin finden. Er aber sprach: Ich will ihnen nichts tun um der 40 Willen. Abraham sprach: Zürne nicht, Herr, dass ich noch mehr rede, man möchte vielleicht 30 darin finden. Er aber sprach: Finde ich 30 darin, so will ich ihnen nichts tun. Und er sprach: Ach siehe, ich habe mich unterwunden, mit dem Herrn zu reden, man möchte vielleicht 20 darin finden. Er antwortete: Ich will sie nicht verderben um der 20 Willen. Und er sprach: Ach, zürne nicht, Herr, dass ich nur noch einmal rede. Man möchte vielleicht 10 darin finden. Er aber sprach: Ich will sie nicht verderben um der 10 Willen. Und der Herr ging hin, da er mit Abraham ausgeredet hatte. Und Abraham kehrte wieder um an seinen Ort. 1. Mose, das 19. Kapitel. Die zwei Engel kamen gen Sodom des Abends. Lot aber saß zu Sodom unter dem Tor, und da er sie sah, stand er auf, ihnen entgegen, und bückte sich mit seinem Angesicht auf die Erde und sprach: Siehe, liebe Herren, kehret doch ein zum Hause eures Knechtes und bleibet über Nacht. Lasset eure Füße waschen, so stehet ihr morgens früh auf und ziehet eure Straße. Aber sie sprachen: Nein, sondern wir wollen über Nacht auf der Gasse bleiben. Da nötigte er sie sehr, und sie kehrten zu ihm ein und kamen in sein Haus. Und er machte ihnen ein Mahl und buk ungesäuerte Kuchen, und sie aßen. Aber ehe sie sich legten, kamen die Leute der Stadt Sodom und umgaben das Haus, jung und alt, das ganze Volk aus allen Enden, und forderten Lot und sprachen zu ihm: Wo sind die Männer, die zu dir gekommen sind diese Nacht? Führe sie heraus zu uns, dass wir sie erkennen. Lot ging heraus zu ihnen vor die Tür und schloss die Tür hinter sich zu und sprach: Ach, liebe Brüder, tut nicht so übel. Siehe, ich habe zwei Töchter, die haben noch keinen Mann erkannt. Die will ich herausgeben unter euch und tut mit ihnen, was euch gefällt. Allein diesen Männern tut nichts, denn darum sind sie unter den Schatten meines Daches eingegangen. Sie aber sprachen: Geh hinweg, und sprachen auch: Du bist der einzige Fremdling hier und willst regieren? Wohlan, wir wollen dich übler plagen denn jene. Und sie drangen hart auf den Mann Lot. Und da sie hinzuliefen und wollten die Tür aufbrechen, griffen die Männer hinaus und zogen Lot hinein zu sich ins Haus und schlossen die Tür zu. Und die Männer vor der Tür am Hause wurden mit Blindheit geschlagen, klein und groß, bis sie müde wurden und die Tür nicht finden konnten. Und die Männer sprachen zu Lot: Hast du noch irgend hier einen Eidam und Söhne und Töchter, und wer dir angehört in der Stadt, den führe aus dieser Stätte. Denn wir werden diese Stätte verderben, darum, dass ihr Geschrei groß ist vor dem Herrn. Der hat uns gesandt, sie zu verderben. Da ging Lot hinaus und redete mit seinen Eidamen, die seine Töchter nehmen sollten: Macht euch auf und geht aus diesem Ort, denn der Herr wird diese Stadt verderben. Aber es war ihnen lächerlich. Da nun die Morgenröte aufging, hießen die Engel den Lot eilen und sprachen: Mache dich auf, nimm dein Weib und deine zwei Töchter, die vorhanden sind, dass du nicht auch umkommst in der Missetat dieser Stadt. Da er aber verzog, ergriffen die Männer ihn und sein Weib und seine zwei Töchter bei der Hand, darum, dass der Herr ihn verschonte, und führten ihn hinaus und ließen ihn draußen vor der Stadt. Und als sie ihn hatten hinausgebracht, sprach er: Errette deine Seele und sieh nicht hinter dich, auch stehe nicht in dieser ganzen Gegend. Auf den Berg rette dich, dass du nicht umkommst. Aber Lot sprach zu ihnen: Ach nein, Herr, siehe, dieweil dein Knecht Gnade gefunden hat vor deinen Augen, so wollest du deine Barmherzigkeit groß machen, die du an mir getan hast, dass du meine Seele am Leben erhieltest. Ich kann mich nicht auf den Berg retten, es möchte mich ein Unfall ankommen, dass ich stürbe. Siehe, da ist eine Stadt nahe, darin ich fliehen kann, und ist's klein. Dahin will ich mich retten, ist sie doch klein, dass meine Seele lebendig bleibe. Da sprach er zu ihm: Siehe, ich habe auch in diesem Stück dich angesehen, dass ich die Stadt nicht umkehre, von der du geredet hast. Eile und rette dich dahin, denn ich kann nichts tun, bis dass du hineinkommest. Daher ist diese Stadt genannt Zoar. Und die Sonne war aufgegangen auf Erden, da Lot nach Zoar kam. Da ließ der Herr Schwefel und Feuer regnen von dem Herrn vom Himmel herab auf Sodom und Gomorra, und kehrte die Städte um und die ganze Gegend und alle Einwohner der Städte, und was auf dem Lande gewachsen war. Und sein Weib sah hinter sich und ward zur Salzsäule. Abraham aber machte sich des Morgens früh auf an den Ort, da er gestanden vor dem Herrn, und wandte sein Angesicht gegen Sodom und Gomorra und alles Land der Gegend und schaute. Und siehe, da ging ein Rauch auf vom Lande wie ein Rauch vom Ofen. Und es geschah, da Gott die Städte in der Gegend verderbte, gedachte er an Abraham und geleitete Lot aus den Städten, die er umkehrte, darin Lot wohnte. Und Lot zog aus Zoar und blieb auf dem Berge mit seinen beiden Töchtern, denn er fürchtete sich, zu Zoar zu bleiben, und blieb also in einer Höhle mit seinen beiden Töchtern. Da sprach die Ältere zu der Jüngeren: Unser Vater ist alt und ist kein Mann mehr auf Erden, der zu uns eingehen möge nach aller Welt Weise. So komm, lass uns unserem Vater Wein zu trinken geben und bei ihm schlafen, dass wir Samen von unserem Vater erhalten. Also gaben sie ihrem Vater Wein zu trinken in derselben Nacht. Und die erste ging hinein und legte sich zu ihrem Vater, und er ward nicht gewahr, da sie sich legte, noch da sie aufstand. Des Morgens sprach die Ältere zu der Jüngeren: Siehe, ich habe gestern bei meinem Vater gelegen. Lass uns ihm diese Nacht auch Wein zu trinken geben, dass du hineingehest und legest dich zu ihm, dass wir Samen von unserem Vater erhalten. Also gaben sie ihrem Vater die Nacht auch Wein zu trinken, und die Jüngere machte sich auch auf und legte sich zu ihm, und er ward's nicht gewahr, da sie sich legte, noch da sie aufstand. Also wurden die beiden Töchter Lots schwanger von ihrem Vater, und die Ältere gebar einen Sohn, den hieß sie Moab. Von dem kommen her die Moabiter bis auf den heutigen Tag. Und die Jüngere gebar auch einen Sohn, den hieß sie das Kind Ammi. Von dem kommen die Kinder Ammon bis auf den heutigen Tag. 1. Mose, das 20. Kapitel. Abraham aber zog von dannen ins Land gegen Mittag und wohnte zwischen Kades und Sur und ward ein Fremdling zu Gerar. Er sprach aber von seinem Weibe Sarah: Es ist meine Schwester. Da sandte Abimelech, der König, zu Gerar nach ihr und ließ sie holen. Aber Gott kam zu Abimelech des Nachts im Traum und sprach zu ihm: Siehe da, du bist des Todes um des Weibes willen, das du genommen hast, denn sie ist eines Mannes Eheweib. Abimelech aber hatte sie nicht berührt und sprach: Herr, willst du denn auch ein gerechtes Volk erwürgen? Hat er nicht zu mir gesagt: Sie ist meine Schwester? Und sie hat auch gesagt: Er ist mein Bruder. Habe ich doch das getan mit einfältigem Herzen und unschuldigen Händen? Und Gott sprach zu ihm im Traum: Ich weiß auch, dass du mit einfältigem Herzen das getan hast. Darum habe ich dich auch behütet, dass du nicht wider mich sündigtest, und habe es dir nicht zugegeben, dass du sie berührtest. So gib nun dem Manne sein Weib wieder, denn er ist ein Prophet, und lass ihn für dich bitten, so wirst du lebendig bleiben. Wo du sie aber nicht wiedergibst, so wisse, dass du des Todes sterben musst, und alles, was dein ist. Da stand Abimelech des Morgens früh auf und rief alle seine Knechte und sagte ihnen dieses alles vor ihren Ohren, und die Leute fürchteten sich sehr. Und Abimelech rief Abraham auch und sprach zu ihm: Warum hast du uns das getan? Und was habe ich an dir gesündigt, dass du so eine große Sünde wolltest auf mich und mein Reich bringen? Du hast mit mir gehandelt, nicht wie man handeln soll. Und Abimelech sprach weiter zu Abraham: Was hast du gesehen, dass du solches getan hast? Abraham sprach: Ich dachte, vielleicht ist keine Gottesfurcht an diesem Orte, und sie werden mich um meines Weibes willen erwürgen. Auch ist sie wahrhaftig meine Schwester, denn sie ist meines Vaters Tochter, aber nicht meiner Mutter Tochter, und ist mein Weib geworden. Da mich aber Gott aus meines Vaters Hause wandern hieß, sprach ich zu ihr: Die Barmherzigkeit tu an mir, dass, wo wir hinkommen, du von mir sagest, ich sei dein Bruder. Da nahm Abimelech Schafe und Rinder, Knechte und Mägde und gab sie Abraham und gab ihm wieder sein Weib Sarah und sprach: Siehe, da mein Land steht dir offen, wohne, wo dir es wohlgefällt. Und sprach zu Sarah: Siehe da, ich habe deinem Bruder 1000 Silberlinge gegeben. Siehe, das soll dir eine Decke der Augen sein vor allen, die bei dir sind, und allenthalben. Und damit war ihr Recht verschafft. Abraham aber betete zu Gott. Da heilte Gott Abimelech und sein Weib und seine Mägde, dass sie Kinder gebaren. Denn der Herr hatte zuvor hart verschlossen alle Mütter des Hauses Abimelechs um Sarahs, Abrahams Weibes willen. 1. Mose, das 21. Kapitel. Und der Herr suchte heim Sarah, wie er geredet hatte, und tat mit ihr, wie er geredet hatte. Und Sarah ward schwanger und gebar Abraham einen Sohn in seinem Alter um die Zeit, von der ihm Gott geredet hatte. Und Abraham hieß seinen Sohn, der ihm geboren war, Isaak, den ihm Sarah gebar, und beschnitt ihn am 8. Tage, wie ihm Gott geboten hatte. 100 Jahre war Abraham alt, da ihm sein Sohn Isaak geboren ward. Und Sarah sprach: Gott hat mir ein Lachen zugerichtet, denn wer es hören wird, der wird über mich lachen. Und sprach: Wer durfte von Abraham sagen, dass Sarah Kinder säuge? Denn ich habe ihm einen Sohn geboren in seinem Alter. Und das Kind wuchs und ward entwöhnt. Und Abraham machte ein großes Mahl am Tage, da Isaak entwöhnt ward. Und Sarah sah den Sohn Hagars, der Ägyptischen, den sie Abraham geboren hatte, dass er ein Spötter war, und sprach zu Abraham: Treibe diese Magd aus mit ihrem Sohn, denn dieser Magd Sohn soll nicht erben mit meinem Sohn Isaak. Das Wort gefiel Abraham sehr übel, um seines Sohnes willen. Aber Gott sprach zu ihm: Lass dir's nicht übel gefallen, des Knaben und der Magd halben. Alles, was Sarah dir gesagt hat, dem gehorche. Denn in Isaak soll dir der Same genannt werden. Auch will ich der Magd Sohn zum Volk machen, darum, dass er deines Samens ist. Da stand Abraham des Morgens früh auf und nahm Brot und einen Schlauch mit Wasser und legte es Hagar auf ihre Schulter und den Knaben mit und ließ sie von sich. Da zog sie hin und ging in der Wüste irre bei Beerseba. Da nun das Wasser in dem Schlauch aus war, warf sie den Knaben unter einen Strauch und ging hin und setzte sich gegenüber von fern, einen Bogenschuss weit. Denn sie sprach: Ich kann nicht ansehen des Kindes sterben. Und sie setzte sich gegenüber und hob ihre Stimme auf und weinte. Da erhörte Gott die Stimme des Knaben. Und der Engel Gottes rief vom Himmel der Hagar und sprach zu ihr: Was ist dir, Hagar? Fürchte dich nicht, denn Gott hat erhört die Stimme des Knaben, da er liegt. Steh auf, nimm den Knaben und führe ihn an deiner Hand, denn ich will ihn zum großen Volk machen. Und Gott tat ihr die Augen auf, dass sie einen Wasserbrunnen sah. Da ging sie hin und füllte den Schlauch mit Wasser und tränkte den Knaben. Und Gott war mit dem Knaben, der wuchs und wohnte in der Wüste und ward ein guter Schütze. Und er wohnte in der Wüste Pharan, und seine Mutter nahm ihm ein Weib aus Ägyptenland. Zu der Zeit redete Abimelech und Phichol, ein Feldhauptmann, mit Abraham und sprach: Gott ist mit dir in allem, was du tust. So schwöre mir nun bei Gott, dass du mir und meinen Kindern und meinen Enkeln keine Untreue erzeigen wollest, sondern die Barmherzigkeit, die ich an dir getan habe, an mir auch tust und an dem Lande, darin du ein Fremdling bist. Da sprach Abraham, ich will schwören. Und Abraham setzte Abimelech zur Rede um des Wasserbrunnens willen, den Abimelechs Knechte hatten mit Gewalt genommen. Da antwortete Abimelech, ich habe es nicht gewusst, wer das getan hat. Auch hast du mir's nicht angesagt. Dazu habe ich's nicht gehört bis heute. Da nahm Abraham Schafe und Rinder und gab sie Abimelech. Und sie machten beide einen Bund miteinander. Und Abraham stellte 7 Lämmer besonders. Da sprach Abimelech zu Abraham, was sollen die 7 Lämmer, die du besonders gestellt hast? Er antwortete, 7 Lämmer sollst du von meiner Hand nehmen, dass sie mir zum Zeugnis seien, dass ich diesen Brunnen gegraben habe. Daher heißt die Stätte Beerseba, weil sie beide miteinander da geschworen haben. Und also machten sie den Bund zu Beerseba. Da machten sich auf Abimelech und Pichol, sein Feldhauptmann, und zogen wieder in der Philister Land. Abraham aber pflanzte Bäume zu Beerseba und predigte daselbst von dem Namen des Herrn, des ewigen Gottes. Und er war ein Fremdling in der Philisterlande eine lange Zeit.
1: 1. Mose, das 22. Kapitel. Nach diesen Geschichten versuchte Gott Abraham und sprach zu ihm, Abraham. Und er antwortete, hier bin ich. Und er sprach, nimm Isaak, deinen einzigen Sohn, den du lieb hast, und gehe hin in das Land Moria, und opfere ihn daselbst zum Brandopfer auf einem Berge, den ich dir sagen werde. Da stand Abraham des Morgens früh auf, und gürtete seinen Esel und nahm mit sich 2 Knechte und seinen Sohn Isaak, und spaltete Holz zum Brandopfer, machte sich auf und ging hin an den Ort, davon ihm Gott gesagt hatte. Am 3. Tage hob Abraham seine Augen auf und sah die Stätte von Ferne und sprach zu seinen Knechten, bleibet ihr hier mit dem Esel, ich und der Knabe wollen dorthin gehen, und wenn wir angebetet haben, wollen wir wieder zu euch kommen. Und Abraham nahm das Holz zum Brandopfer und legte es auf seinen Sohn Isaak. Er aber nahm das Feuer und Messer in seine Hand, und gingen die beiden miteinander. Da sprach Isaak zu seinem Vater Abraham, »Mein Vater!« Abraham antwortete, »Hier bin ich, mein Sohn!« Und er sprach, »Siehe, hier ist Feuer und Holz. Wo ist aber das Schaf zum Brandopfer?« Abraham antwortete, »Mein Sohn, Gott wird sich ersehen, ein Schaf zum Brandopfer.« Und gingen die beiden miteinander. Und als sie kamen an die Stätte, die ihm Gott gesagt hatte, baute Abraham daselbst einen Altar und legte das Holz darauf und band seinen Sohn Isaak, legte ihn auf den Altar oben auf das Holz und reckte seine Hand aus und fasste das Messer, dass er seinen Sohn schlachtete. Da rief ihm der Engel des Herrn vom Himmel und sprach, Abraham, Abraham. Er antwortete, hier bin ich. Er sprach, lege deine Hand nicht an den Knaben und tu ihm nichts, denn nun weiß ich, dass du Gott fürchtest und hast deines einzigen Sohnes nicht verschont um meinetwillen. Da hob Abraham seine Augen auf und sah einen Widder hinter sich in der Hecke mit seinen Hörnern hangen, und ging hin und nahm den Widder und opferte ihn zum Brandopfer an seines Sohnes statt. Und Abraham hieß die Stätte, der Herr siehet. Daher man noch heutiges Tag sagt, auf dem Berge, da der Herr siehet. Und der Engel des Herrn rief Abraham abermals vom Himmel und sprach, ich habe bei mir selbst geschworen, spricht der Herr, dieweil du solches getan hast, und hast deines einzigen Sohnes nicht verschont, dass ich deinen Samen segnen und mehren will wie die Sterne am Himmel und wie den Sand am Ufer des Meeres. Und dein Same soll besitzen die Tore seiner Feinde, und durch deinen Samen sollen alle Völker auf Erden gesegnet werden. darum, dass du meiner Stimme gehorcht hast. Also kehrte Abraham wieder zu seinen Knechten, und sie machten sich auf und zogen miteinander gen Beerseba, und er wohnte daselbst. Nach diesen Geschichten begab sich's, dass Abraham angesagt ward: Siehe, Milka hat auch Kinder geboren deinem Bruder Nahor, nämlich Uz, den Erstgeborenen, und Bus, seinen Bruder, und Kemuel, von dem die Syrer kommen, und Chesed und Haso und Phildas und Jedlaf und Betuel. Betuel aber zeugte Rebekka. Diese acht gebar Milka dem Nahor, Abrahams Bruder. Und sein Kebsweib mit Namen Rehuma gebar auch, nämlich den Theba, Gaham, Tahas und Macha. 1. Mose, das 23. Kapitel. Sarah ward 127 Jahre alt und starb in Kirjat Arba, das Hebron heißt, im Lande Kanaan. Da kam Abraham, dass er sie beklagte und beweinte. Danach stand er auf von seiner Leiche und redete mit den Kindern Heth und sprach: Ich bin ein Fremder und Einwohner bei euch, gebt mir ein Erbbegräbnis bei euch, dass ich meinen Toten begrabe, der vor mir liegt. Da antworteten Abraham die Kinder Heth und sprachen zu ihm: Höre uns, lieber Herr, du bist ein Fürst Gottes unter uns, begrabe deinen Toten in unseren vornehmsten Gräbern. Kein Mensch soll dir unter uns wehren, dass du in seinem Grabe begrabest deinen Toten. Da stand Abraham auf und bückte sich vor dem Volk des Landes, vor den Kindern Heth. Und er redete mit ihnen und sprach: Gefällt es euch, dass ich meinen Toten, der vor mir liegt, begrabe, so höret mich und bittet für mich Ephron, den Sohn Zohars, dass er mir gebe seine zwiefache Höhle, die er hat am Ende seines Ackers. Er gebe mir sie um Geld, so viel sie wert ist, unter euch zum Erbbegräbnis. Ephron aber saß unter den Kindern Heth. Da antwortete Ephron, der Hethiter, Abraham, das zuhörten die Kinder Heth vor allen, die zu seiner Stadt Tor aus- und eingingen, und sprach: Nein, mein Herr, sondern höre mir zu. Ich schenke dir den Acker und die Höhle darin dazu und übergebe dir's vor den Augen der Kinder meines Volks, zu begraben deinen Toten. Da bückte sich Abraham vor dem Volk des Landes und redete mit Ephron, das zuhörte das Volk des Landes, und sprach: Willst du mir ihn lassen, so bitte ich, nimm von mir das Geld für den Acker, das ich dir gebe, so will ich meinen Toten daselbst begraben. Ephron antwortete Abraham und sprach zu ihm: Mein Herr, höre doch mich. Das Feld ist 400 Lot Silber wert. Was ist das aber zwischen mir und dir? Begrabe nur deinen Toten. Abraham gehorchte Ephron und wog ihm das Geld dar, das er gesagt hatte. Das zuhörten die Kinder Heth, 400 Lot Silber, das im Kauf gang und gäbe war. Also ward Ephrons Acker, darin die zwiefache Höhle ist, Mamre gegenüber, Abraham zum eigenen Gut bestätigt, mit der Höhle darin und mit allen Bäumen auf dem Acker umher, dass die Kinder Heth zusahen und alle, die zu seiner Stadt Tor aus- und eingingen. Danach begrub Abraham Sarah, sein Weib, in der Höhle des Ackers, die zwiefach ist, Mamre gegenüber, das ist Hebron, im Lande Kanaan. Also ward bestätigt der Acker und die Höhle darin Abraham zum Erbbegräbnis von den Kindern Heth. 1. Mose, das 24. Kapitel. Abraham war alt und wohlbetagt, und der Herr hatte ihn gesegnet allenthalben. Und er sprach zu dem ältesten Knecht seines Hauses, der allen seinen Gütern vorstand: Lege deine Hand unter meine Hüfte und schwöre mir bei dem Herrn, dem Gott des Himmels und der Erde, dass du meinem Sohn kein Weib nehmest von den Töchtern der Kanaaniter, unter welchen ich wohne, sondern dass du ziehest in mein Vaterland und zu meiner Freundschaft und nehmest meinem Sohn Isaak ein Weib. Der Knecht sprach, wie, wenn das Weib mir nicht wollte folgen in dies Land, soll ich dann deinen Sohn wiederbringen in jenes Land, daraus du gezogen bist? Abraham sprach zu ihm, davor hüte dich, dass du meinen Sohn nicht wieder dahin bringest. Der Herr, der Gott des Himmels, der mich von meines Vaters Hause genommen hat und von meiner Heimat, der mir geredet hat und mir auch geschworen hat und gesagt, dies Land will ich deinem Samen geben, der wird seinen Engel vor dir hersenden, dass du meinem Sohn daselbst ein Weib nehmest. So aber das Weib dir nicht folgen will, so bist du dieses Eides quitt. Allein bringe meinen Sohn nicht wieder dahin. Da legte der Knecht seine Hand unter die Hüfte Abrahams, seines Herrn, und schwur ihm solches. Also nahm der Knecht 10 Kamele von den Kamelen seines Herrn und zog hin und hatte mit sich allerlei Güter seines Herrn und machte sich auf und zog nach Mesopotamien, zu der Stadt Nahors. Da ließ er die Kamele sich lagern, draußen vor der Stadt bei einem Wasserbrunnen, des Abends um die Zeit, wo die Weiber pflegten herauszugehen und Wasser zu schöpfen, und sprach, Herr, du Gott meines Herrn Abraham, begegne mir heute und tue Barmherzigkeit an meinem Herrn Abraham. Siehe, ich stehe hier bei dem Wasserbrunnen, und der Leute Töchter in dieser Stadt werden herauskommen, Wasser zu schöpfen. Wenn nun eine Dirne kommt, zu der ich spreche, neige deinen Krug und lass mich trinken, und sie sprechen wird, trinke, ich will deine Kamele auch tränken. Das sei die, die du deinem Diener Isaak beschert hast, und daran werde ich erkennen, dass du Barmherzigkeit an meinem Herrn getan habest. Und ehe er ausgeredet hatte, siehe, da kam heraus Rebekka, Betuels Tochter, der ein Sohn der Milka war, welche Nahors, Abrahams Bruder, Weib war, und trug einen Krug auf ihrer Achsel. Und sie war eine sehr schöne Dirne von Angesicht, noch eine Jungfrau, und kein Mann hatte sie erkannt. Die stieg hinab zum Brunnen und füllte den Krug und stieg herauf. Da lief ihr der Knecht entgegen und sprach, »Lass mich ein wenig Wasser aus deinem Kruge trinken.« Und sie sprach, »Trinke, mein Herr.« Und eilend ließ sie den Krug hernieder auf ihre Hand und gab ihm zu trinken. Und da sie ihm zu trinken gegeben hatte, sprach sie, »Ich will deinen Kamelen auch schöpfen, bis sie alle getrunken haben.« Und eilte und goss den Krug aus in die Tränke und lief abermals zum Brunnen zu schöpfen und schöpfte allen seinen Kamelen. Der Mann aber wunderte sich ihrer und schwieg still, bis er erkennete, ob der Herr zu seiner Reise Gnade gegeben hätte oder nicht. Da nun die Kamele alle getrunken hatten, nahm er einen goldenen Reif, ein halbes Lot schwer und 2 Armringe an ihre Hände, 10 Lot Goldes schwer, und sprach, »Wes Tochter bist du? Das sage mir doch. Haben wir auch Raum in deines Vaters Hause zu herbergen?« Sie sprach zu ihm, »Ich bin Betuels Tochter, des Sohnes Milkas, den sie dem Nahor geboren hat,« und sagte weiter zu ihm, »Es ist auch viel Stroh und Futter bei uns und Raum genug zu herbergen.« Da neigte sich der Mann und betete den Herrn an und sprach, »Gelobt sei der Herr, der Gott meines Herrn Abraham, der seine Barmherzigkeit und seine Wahrheit nicht verlassen hat an meinem Herrn. Denn der Herr hat mich den Weg geführt zum Hause des Bruders meines Herrn.« Und die Dirne lief und sagte solches alles an in ihrer Mutter Hause. Und Rebekka hatte einen Bruder, der hieß Laban. Und Laban lief zu dem Mann draußen bei dem Brunnen. Und als er sah den Reif und die Armringe an seiner Schwester Händen, und hörte die Worte Rebekkas, seiner Schwester, dass sie sprach, »Also hat mir der Mann gesagt«, kam er zu dem Mann, und siehe, er stand bei den Kamelen am Brunnen. Und er sprach, Komm herein, du Gesegneter des Herrn. Warum stehst du draußen? Ich habe das Haus geräumt und für die Kamele auch Raum gemacht. Also führte er den Mann ins Haus und zäumte die Kamele ab und gab ihnen Stroh und Futter und Wasser zu waschen, seine Füße und die Füße der Männer, die mit ihm waren, und setzte ihm Essen vor. Er sprach aber: Ich will nicht essen, bis dass ich euch zuvor meine Sache vorgebracht habe. Sie antworteten: Sage an. Er sprach: Ich bin Abrahams Knecht, und der Herr hat meinen Herrn reichlich gesegnet, dass er groß geworden ist, und hat ihm Schafe und Ochsen, Silber und Gold, Knechte und Mägde, Kamele und Esel gegeben. Dazu hat Sarah, meines Herrn Weib, einen Sohn geboren, meinem Herrn in seinem Alter. Dem hat er alles gegeben, was er hat. Und mein Herr hat einen Eid von mir genommen und gesagt: Du sollst meinem Sohn kein Weib nehmen von den Töchtern der Kananiter, in deren Land ich wohne, sondern ziehe hin zu meines Vaters Hause und zu meinem Geschlecht. Daselbst nimm meinem Sohn ein Weib. Ich sprach aber zu meinem Herrn: Wie, wenn mir das Weib nicht folgen will? Da sprach er zu mir: Der Herr, vor dem ich wandle, wird seinen Engel mit dir senden und Gnade zu deiner Reise geben, dass du meinem Sohn ein Weib nehmest von meiner Freundschaft und meines Vaters Hause. Alsdann sollst du meines Eides quitt sein, wenn du zu meiner Freundschaft kommst. Geben sie dir sie nicht, so bist du meines Eides quitt. Also kam ich heute zum Brunnen und sprach: Herr, Gott meines Herrn Abraham, hast du Gnade zu meiner Reise gegeben, auf der ich bin? Siehe, so stehe ich hier bei dem Wasserbrunnen. Wenn nun eine Jungfrau herauskommt zu schöpfen, und ich zu ihr spreche: Gib mir ein wenig Wasser zu trinken aus deinem Krug, und sie wird sagen: Trinke du, ich will deinen Kamelen auch schöpfen. Die sei das Weib, das der Herr meines Herrn Sohne beschert hat. Ehe ich nun solche Worte ausgeredet hatte in meinem Herzen, siehe, da kommt Rebekka heraus mit einem Krug auf ihrer Achsel und geht hinab zum Brunnen und schöpft. Da sprach ich zu ihr: Gib mir zu trinken. Und sie nahm eilend den Krug von ihrer Achsel und sprach: Trinke, und deine Kamele will ich auch trinken. Also trank ich, und sie tränkte die Kamele auch. Und ich fragte sie und sprach: Wes Tochter bist du? Sie antwortete: Ich bin Betuels Tochter, des Sohnes Nahors, den ihm Milka geboren hat. Da legte ich einen Reif an ihre Stirn und Armringe an ihre Hände und neigte mich und betete den Herrn an und lobte den Herrn, den Gott meines Herrn Abraham, der mich den rechten Weg geführt hat, dass ich seinem Sohn die Tochter nehme, des Bruders meines Herrn. Seid ihr nun die, so an meinem Herrn Freundschaft und Treue beweisen wollen, so sagt mir's, wo nicht, so sagt mir's auch, dass ich mich wende zur Rechten oder zur Linken. Da antworteten Laban und Betuel und sprachen: Das kommt vom Herrn, darum können wir nichts wider dich reden, weder Böses noch Gutes. Da ist Rebekka vor dir, nimm sie und zieh hin, dass sie das Weib sei des Sohnes deines Herrn, wie der Herr geredet hat. Da diese Worte hörte Abrahams Knecht, bückte er sich vor dem Herrn zur Erde und zog hervor silberne und goldene Kleinode und Kleider und gab sie Rebekka. Aber ihrem Bruder und der Mutter gab er Würze. Da aß und trank er samt den Männern, die mit ihm waren, und blieb über Nacht allda. Des Morgens aber stand er auf und sprach: Lasst mich ziehen zu meinem Herrn. Aber ihr Bruder und ihre Mutter sprachen: Lasst doch die Dirne einen Tag oder 10 bei uns bleiben, danach sollst du ziehen. Da sprach er zu ihnen: Haltet mich nicht auf, denn der Herr hat Gnade zu meiner Reise gegeben. Lasset mich, dass ich zu meinem Herrn ziehe. Da sprachen sie:
0: lasst uns die Dirne rufen und fragen, was sie dazu sagt. Und sie riefen Rebekka und sprachen zu ihr, willst du mit diesem Mann

0: zog hin. Isaak aber kam vom Brunnen des Lebendigen und Sehenden, denn er wohnte im Lande gegen Mittag, und war ausgegangen zu beten auf dem Felde um den Abend, und hob seine Augen auf und sah, dass Kamele daherkamen. Und Rebekka hob ihre Augen auf und sah Isaak. Da stieg sie eilend vom Kamel und sprach zu dem Knecht: »Wer ist der Mann, der uns entgegenkommt auf dem Felde?« Der Knecht sprach: »Das ist mein Herr.« Da nahm sie den Mantel und verhüllte sich. Und der Knecht erzählte Isaak alle Sachen, die er ausgerichtet hatte. Da führte sie Isaak in die Hütte seiner Mutter Sarah und nahm die Rebekka, und sie ward sein Weib, und er gewann sie lieb. Also ward Isaak getröstet über seine Mutter.
1: 1. Mose, das 25. Kapitel. Abraham nahm wieder ein Weib, die hieß Ketura. Die gebar ihm Simran und Joksan, Medan und Midian, Jesbak und Sua. Joksan aber zeugte Saba und Dedan. Die Kinder aber von Dedan waren die Assuriter, die Letusiter und die Leumiter. Die Kinder Midians waren Epha, Epher, Henoch, Abida und Eldaa. Diese alle sind Kinder der Ketura. Und Abraham gab all sein Gut Isaak. Aber den Kindern, die er von den Kebsweibern hatte, gab er Geschenke und ließ sie von seinem Sohn Isaak ziehen, dieweil er noch lebte, gegen Aufgang in das Morgenland. Das ist aber Abrahams Alter, das er gelebt hat, 175 Jahre. Und er nahm ab und starb in einem ruhigen Alter, da er alt und lebenssatt war, und ward zu seinem Volk gesammelt. Und es begruben ihn seine Söhne Isaak und Ismael in der zwiefachen Höhle auf dem Acker Ephrons, des Sohnes Zohars, des Hethiters, die da liegt Mamre gegenüber in dem Felde, das Abraham von den Kindern Heth gekauft hatte. Da ist Abraham begraben mit Sarah, seinem Weibe. Und nach dem Tode Abrahams segnete Gott Isaak, seinen Sohn. Und er wohnte bei dem Brunnen des Lebendigen und Sehenden. Dies ist das Geschlecht Ismaels, des Sohnes Abrahams, den ihm Hagar gebar, die Magd Sarahs aus Ägypten. Und das sind die Namen der Kinder Ismaels, davon ihre Geschlechter genannt sind. Der erstgeborene Sohn Ismaels, Nebajot, Kedar, Adbeel, Mibsam, Misma, Duma, Massa, Hadar, Tema, Jetur, Nafis und Kedma. Dies sind die Kinder Ismaels mit ihren Namen in ihren Höfen und Zeltdörfern, 12 Fürsten über ihre Leute. Und das ist das Alter Ismaels, 137 Jahre. Und er nahm ab und starb und ward gesammelt zu seinem Volk. Und sie wohnten von Hevila an bis Gensur vor Ägypten und bis wo man nach Assyrien geht. Er ließ sich aber nieder gegen alle seine Brüder. Dies ist das Geschlecht Isaaks, des Sohnes Abrahams. Abraham zeugte Isaak. Isaak aber war 40 Jahre alt, da er Rebekka zum Weibe nahm, die Tochter Betuels, des Syrers von Mesopotamien, Labans, des Syrers Schwester. Isaak aber bat den Herrn für sein Weib, denn sie war unfruchtbar. Und der Herr ließ sich erbitten, und Rebekka, sein Weib, ward schwanger. Und die Kinder stießen sich miteinander in ihrem Leibe. Da sprach sie: »Da mir's also sollte gehen, warum bin ich schwanger geworden?« Und sie ging hin, den Herrn zu fragen. Und der Herr sprach zu ihr: »Zwei Völker sind in deinem Leibe, und zweierlei Leute werden sich scheiden aus deinem Leibe. Und ein Volk wird dem andern überlegen sein, und der Ältere wird dem Jüngeren dienen.« Da nun die Zeit kam, dass sie

0: gebären sollte, siehe, da waren Zwillinge in ihrem Leibe. Der erste, der herauskam, war rötlich, ganz rau wie ein Fell, und sie nannten ihn Esau. Danach kam heraus sein Bruder, der hielt mit seiner Hand die Ferse des Esau, und sie hießen ihn Jakob. 60 Jahre alt war Isaak, da sie geboren wurden. Und da nun die Knaben groß wurden, ward Esau ein Jäger und streifte auf dem Felde, Jakob aber ein sanfter Mann und blieb in den Hütten. Und Isaak hatte Esau lieb und aß gern von seinem Weidwerk. Rebekka aber hatte Jakob lieb. Und Jakob kochte ein Gericht. Da kam Esau vom Felde und war müde und sprach zu Jakob, »Lass mich kosten das rote Gericht, denn ich bin müde.« Daher heißt er Edom. Aber Jakob sprach, »Verkaufe mir heute deine Erstgeburt.« Esau antwortete, »Siehe, ich muß doch sterben. Was soll mir denn die Erstgeburt?« Jakob sprach, »So schwöre mir heute.« Und er schwur ihm und verkaufte also Jakob seine Erstgeburt. Da gab ihm Jakob Brot und das Linsengericht. Und er aß und trank und stand auf und ging davon. Also verachtete Esau seine Erstgeburt.
1: 1. Mose, das 26. Kapitel. Es kam aber eine Teuerung ins Land nach der vorigen, so zu Abrahams Zeiten war. Und Isaak zog zu Abimelech, der Philisterkönig, gen Gerar. Da erschien ihm der Herr und sprach, »Ziehe nicht hinab nach Ägypten, sondern bleibe in dem Lande, das ich dir sage. Sei ein Fremdling in diesem Lande, und ich will mit dir sein und dich segnen. Denn dir und deinem Samen will ich alle diese Länder geben und will meinen Eid bestätigen, den ich deinem Vater Abraham geschworen habe, und will deinen Samen mehren wie die Sterne am Himmel, und will deinem Samen alle diese Länder geben. Und durch deinen Samen sollen alle Völker auf Erden gesegnet werden. Darum, dass Abraham meiner Stimme gehorsam gewesen ist und hat gehalten meine Rechte, meine Gebote, meine Weise und mein Gesetz.« Also wohnte Isaak zu Gerar. Und wenn die Leute an demselben Ort fragten nach seinem Weibe, so sprach er, »Sie ist meine Schwester.« Denn er fürchtete sich zu sagen, »Sie ist mein Weib. Sie möchten mich erwürgen um Rebekkas Willen, denn sie war schön von Angesicht.« Als er nun eine Zeit lang da war, sah Abimelech, der Philisterkönig, durchs Fenster und ward gewahr, dass Isaak scherzte mit seinem Weibe Rebekka. Da rief Abimelech den Isaak und sprach, »Siehe, es ist dein Weib. Wie hast du denn gesagt, sie ist meine Schwester?« Isaak antwortete ihm, »Ich gedachte, ich möchte vielleicht sterben müssen, um ihretwillen.« Abimelech sprach, »Warum hast du denn uns das getan? Es wäre leicht geschehen, dass jemand vom Volk sich zu deinem Weibe gelegt hätte und hättest also eine Schuld auf uns gebracht.« Da gebot Abimelech allem Volk und sprach, »Wer diesen Mann oder sein Weib antastet, der soll des Todes sterben.« Und Isaak säte in dem Lande und erntete desselben Jahres hundertfältig, denn der Herr segnete ihn. Und er ward ein großer Mann und nahm immer mehr zu, bis er sehr groß ward, dass er viel Gut hatte an kleinem und großem Vieh und ein großes Gesinde. Darum beneideten ihn die Philister und verstopften alle Brunnen, die seines Vaters Knechte gegraben hatten zur Zeit Abrahams, seines Vaters, und füllten sie mit Erde, dass auch Abimelech zu ihm sprach, »Ziehe von uns, denn du bist uns zu mächtig geworden.« Da zog Isaak von dannen und schlug sein Gezelt auf im Grunde Gerar und wohnte allda und ließ die Wasserbrunnen wieder aufgraben, die sie zu Abrahams, seines Vaters Zeiten gegraben hatten, welche die Philister verstopft hatten nach Abrahams Tod, und nannte sie mit denselben Namen, mit denen sie sein Vater genannt hatte. Auch gruben Isaaks Knechte im Grunde und fanden daselbst einen Brunnen lebendigen Wassers. Aber die Hirten von Gerar zankten mit den Hirten Isaaks und sprachen: Das Wasser ist unser. Da hieß er den Brunnen Esek, darum, dass sie ihm da Unrecht getan hatten. Da gruben sie einen anderen Brunnen, darüber zankten sie auch, darum hieß er ihn Sitna. Da machte er sich von dannen und grub einen anderen Brunnen, darüber zankten sie sich nicht, darum hieß er ihn Rehoboth und sprach: Nun hat uns der Herr Raum gemacht und uns wachsen lassen im Lande. Danach zog er von dannen gen Beerseba. Und der Herr erschien ihm in derselben Nacht und sprach: Ich bin deines Vaters Abraham Gott. Fürchte dich nicht, denn ich bin mit dir und will dich segnen und deinen Samen mehren um meines Knechtes Abraham willen. Da baute er einen Altar daselbst und predigte von dem Namen des Herrn und richtete daselbst seine Hütte auf, und seine Knechte gruben daselbst einen Brunnen. Und Abimelech ging zu ihm von Gerar, und Ahusad, sein Freund, und Pichol, sein Feldhauptmann. Aber Isaak sprach zu ihnen: Warum kommt ihr zu mir? Hasset ihr mich doch und habt mich von euch getrieben? Sie sprachen: Wir sehen mit sehenden Augen, dass der Herr mit dir ist. Darum sprachen wir: Es soll ein Eid zwischen uns und dir sein, und wir wollen einen Bund mit dir machen, dass du uns keinen Schaden tust, gleichwie wir dich nicht angetastet und wir dir nichts denn alles Gute getan haben und dich mit Frieden haben ziehen lassen. Du aber bist nun der Gesegnete des Herrn. Da machte er ihnen ein Mahl, und sie aßen und tranken. Und des Morgens früh standen sie auf und schwur einer dem anderen, und Isaak ließ sie gehen, und sie zogen von ihm mit Frieden. Desselben Tages kamen Isaaks Knechte und sagten ihm an von dem Brunnen, den sie gegraben hatten, und sprachen zu ihm: Wir haben Wasser gefunden. Und er nannte ihn Seba. Daher heißt die Stadt Beerseba bis auf den heutigen Tag. Da Esau 40 Jahre alt war, nahm er zum Weibe Judith, die Tochter Beris des Hethiters, und Basmat, die Tochter Elons des Hethiters. Die machten beide, Isaak und Rebekka, eitel Herzeleid. 1. Mose, das 27. Kapitel. Und es begab sich, da Isaak alt war geworden und seine Augen dunkel wurden zu sehen, rief er Esau, seinen älteren Sohn, und sprach zu ihm: Mein Sohn. Er aber antwortete ihm: Hier bin ich. Und er sprach: Siehe, ich bin alt geworden und weiß nicht, wann ich sterben soll. So nimm nun dein Geräte, Köcher und Bogen, und geh aufs Feld und fange mir ein Wildbret, und mache mir ein Essen, wie ich's gern habe, und bringe mir es herein, dass ich esse, dass dich meine Seele segne, ehe ich sterbe. Rebekka aber hörte solche Worte, die Isaak zu seinem Sohn Esau sagte, und Esau ging hin aufs Feld, dass er ein Wildbret jagte und heimbrächte. Da sprach Rebekka zu Jakob, ihrem Sohn: Siehe, ich habe gehört deinen Vater reden mit Esau, deinem Bruder, und sagen: Bringe mir ein Wildbret und mache mir ein Essen, dass ich esse und dich segne vor dem Herrn, ehe ich sterbe. So höre nun, mein Sohn, meine Stimme, was ich dich heiße. Gehe hin zu der Herde und hole mir zwei gute Böcklein, dass ich deinem Vater ein Essen davon mache, wie er's gerne hat. Das sollst du deinem Vater hineintragen, dass er esse, auf dass er dich segne vor seinem Tode. Jakob aber sprach zu seiner Mutter Rebekka: Siehe, mein Bruder Esau ist rau und ich glatt. So möchte vielleicht mein Vater mich betasten, und ich würde vor ihm geachtet, als ob ich ihn betrügen wollte, und brächte über mich einen Fluch und nicht einen Segen. Da sprach seine Mutter zu ihm: Der Fluch sei auf mir, mein Sohn, gehorche nur meiner Stimme, gehe und hole mir. Da ging er hin und holte und brachte es seiner Mutter. Da machte seine Mutter ein Essen, wie es sein Vater gerne hatte, und nahm Esaus, ihres älteren Sohnes, köstliche Kleider, die sie bei sich im Hause hatte, und zog sie Jakob an, ihrem jüngeren Sohn. Aber die Felle von den Böcklein tat sie ihm um seine Hände, und wo er glatt war am Halse, und gab also das Essen mit Brot, wie sie es gemacht hatte, in Jakobs Hand, ihres Sohnes. Und er ging hinein zu seinem Vater und sprach: Mein Vater. Er antwortete: Hier bin ich. Wer bist du, mein Sohn? Jakob sprach zu seinem Vater: Ich bin Esau, dein erstgeborener Sohn. Ich habe getan, wie du mir gesagt hast. Steh auf, setze dich und iss von meinem Wildbret, auf das mich deine Seele segne. Isaak aber sprach zu seinem Sohn: Mein Sohn, wie hast du so bald gefunden? Er antwortete: Der Herr, dein Gott, bescherte mir's. Da sprach Isaak zu Jakob: Tritt herzu, mein Sohn, dass ich dich betaste, ob du mein Sohn Esau seist oder nicht. Also trat Jakob zu seinem Vater Isaak, und da er ihn betastet hatte, sprach er: Die Stimme ist Jakobs Stimme, aber die Hände sind Esaus Hände. Und er kannte ihn nicht, denn seine Hände waren rau wie Esaus, seines Bruders Hände, und er segnete ihn und sprach zu ihm: Bist du mein Sohn Esau? Er antwortete: Ja, ich bin's. Da sprach er: So bringe mir her, mein Sohn, zu essen von deinem Wildbret, dass dich meine Seele segne. Da brachte er es ihm, und er aß, und trug ihm auch Wein hinein, und er trank. Und Isaak, sein Vater, sprach zu ihm: Komm her und küsse mich, mein Sohn. Er trat hinzu und küsste ihn. Da roch er den Geruch seiner Kleider und segnete ihn und sprach: Siehe, der Geruch meines Sohnes ist wie ein Geruch des Feldes, das der Herr gesegnet hat. Gott gebe dir vom Tau des Himmels und von der Fettigkeit der Erde und Korn und Wein die Fülle. Völker müssen dir dienen, und Leute müssen dir zu Fuße fallen. Sei ein Herr über deine Brüder, und deiner Mutter Kinder müssen dir zu Fuße fallen. Verflucht sei, wer dir flucht. Gesegnet sei, wer dich segnet. Als nun Isaak vollendet hatte den Segen über Jakob, und Jakob kaum hinausgegangen war von seinem Vater Isaak, da kam Esau, sein Bruder, von seiner Jagd, und machte auch ein Essen und trug's hinein zu seinem Vater und sprach zu ihm: Steh auf, mein Vater, und iss von dem Wildbret deines Sohnes, dass mich deine Seele segne. Da antwortete ihm Isaak, sein Vater: Wer bist du? Er sprach: Ich bin Esau, dein erstgeborener Sohn. Da entsetzte sich Isaak über die Maßen sehr und sprach: Wer ist denn der Jäger, der mir gebracht hat? Und ich habe von allem gegessen, ehe du kamst, und habe ihn gesegnet. Er wird auch gesegnet bleiben. Als Esau diese Rede seines Vaters hörte, schrie er laut und ward über die Maßen sehr betrübt und sprach zu seinem Vater: Segne mich auch, mein Vater. Er aber sprach: Dein Bruder ist gekommen mit List und hat deinen Segen hinweg. Da sprach er: Er heißt wohl Jakob, denn er hat mich nun zweimal überlistet. Meine Erstgeburt hat er dahin, und siehe, nun nimmt er auch meinen Segen. Und sprach: Hast du mir denn keinen Segen vorbehalten? Isaak antwortete und sprach zu ihm: Ich habe ihn zum Herrn über dich gesetzt, und alle seine Brüder habe ich ihm zu Knechten gemacht, mit Korn und Wein habe ich ihn versehen. Was soll ich doch dir nun tun, mein Sohn? Esau sprach zu seinem Vater: Hast du denn nur einen Segen, mein Vater? Segne mich auch, mein Vater. Und hob auf seine Stimme und weinte. Da antwortete Isaak: sein Vater und sprach zu ihm, »Siehe da, du wirst eine Wohnung haben ohne Fettigkeit der Erde und ohne Tau des Himmels von oben her. Von deinem Schwerte wirst du dich nähren und deinem Bruder dienen. Und es wird geschehen, dass du auch ein Herr sein und sein Joch von deinem Halse reißen wirst.« Und Esau war Jakob gram um des Segens willen, mit dem ihn sein Vater gesegnet hatte, und sprach in seinem Herzen, »Es wird die Zeit bald kommen, da man um meinen Vater Leid tragen muß. Dann will ich meinen Bruder Jakob erwürgen.« Da wurden Rebekka angesagt, diese Worte ihres älteren Sohnes Esau. Und sie schickte hin und ließ Jakob ihren jüngeren Sohn rufen und sprach zu ihm, »Siehe, dein Bruder Esau droht dir, dass er dich erwürgen will. Und nun höre meine Stimme, mein Sohn. Mache dich auf und fliehe zu meinem Bruder Laban gen Haran und bleib eine Weile bei ihm, bis sich der Grimm deines Bruders legt und bis sich sein Zorn wieder dich von dir wendet und er vergisst, was du an ihm getan hast. So will ich danach schicken und dich von dannen holen lassen. Warum sollte ich euer beider beraubt werden auf einen Tag?« Und Rebekka sprach zu Isaak, »Mich verdrießt zu leben vor den Töchtern Heth, wo Jakob ein Weib nimmt von den Töchtern Heth wie diese, von den Töchtern des Landes. Was soll mir das Leben?« 1. Mose, das 28. Kapitel. Da rief Isaak seinen Sohn Jakob und segnete ihn und gebot ihm und sprach zu ihm, »Nimm nicht ein Weib von den Töchtern Kanaans, sondern mache dich auf und ziehe nach Mesopotamien zum Hause Betuels, des Vaters deiner Mutter, und nimm dir ein Weib daselbst von den Töchtern Labans, des Bruders deiner Mutter. Aber der allmächtige Gott segne dich und mache dich fruchtbar und mehre dich, dass du werdest ein Haufe Völker, und gebe dir den Segen Abrahams, dir und deinem Samen mit dir, dass du besitzest das Land, darin du Fremdling bist, das Gott Abraham gegeben hat.« Also fertigte Isaak den Jakob ab, dass er nach Mesopotamien zog zu Laban, Betuels Sohn in Syrien, dem Bruder Rebekkas, seiner und Esaus Mutter. Als nun Esau sah, dass Isaak Jakob gesegnet hatte und abgefertigt nach Mesopotamien, dass er daselbst ein Weib nehme, und dass er, indem er ihn segnete, ihm gebot und sprach, »Du sollst nicht ein Weib nehmen von den Töchtern Kanaans«, und dass Jakob seinem Vater und seiner Mutter gehorchte und nach Mesopotamien zog, sah auch, dass Isaak, sein Vater, nicht gerne sah die Töchter Kanaans. Ging er hin zu Ismael und nahm zu den Weibern, die er zuvor hatte, Mahalat, die Tochter Ismaels, des Sohnes Abrahams, die Schwester Nebajots, zum Weibe. Aber Jakob zog aus von Beerseba und reiste gen Haran und kam an einen Ort, da blieb er über Nacht, denn die Sonne war untergegangen. Und er nahm einen Stein des Orts und legte ihn zu seinen Häupten und legte sich an dem Ort schlafen. Und ihm träumte. Und siehe, eine Leiter stand auf der Erde, die rührte mit der Spitze an den Himmel. Und siehe, die Engel Gottes stiegen daran auf und nieder. Und der Herr stand oben darauf und sprach, »Ich bin der Herr Abrahams, deines Vaters, Gott und Isaaks Gott. Das Land, darauf du liegst, will ich dir und deinem Samen geben. Und dein Same soll werden wie der Staub auf Erden. Und du sollst ausgebreitet werden gegen Abend, Morgen, Mitternacht und Mittag. Und durch dich und deinen Samen sollen alle Geschlechter auf Erden gesegnet werden. Und siehe, ich bin mit dir und will dich behüten, wo du hinziehst, und will dich wieder herbringen in dies Land. Denn ich will dich nicht lassen, bis dass ich tue alles, was ich dir geredet habe.« Da nun Jakob von seinem Schlaf aufwachte, sprach er, »Gewiss ist der Herr an diesem Ort, und ich wusste es nicht«, und fürchtete sich und sprach, »Wie heilig ist diese Stätte! Hier ist nichts anderes denn Gottes Haus, und hier ist die Pforte des Himmels.« Und Jakob stand des Morgens früh auf und nahm den Stein, den er zu seinen Häupten gelegt hatte, und richtete ihn auf zu einem Mahl und goss Öl oben darauf und hieß die Stätte Beth-El, zuvor aber hieß die Stadt Luz. Und Jakob tat ein Gelübde und sprach: So Gott wird mit mir sein und mich behüten auf dem Wege, den ich reise, und mir Brot zu essen geben und Kleider anzuziehen und mich mit Frieden wieder heim zu meinem Vater bringen, so soll der Herr mein Gott sein. Und dieser Stein, den ich aufgerichtet habe zu einem Mahl, soll ein Gotteshaus werden, und von allem, was du mir gibst, will ich dir den Zehnten geben. 1. Mose, das 29. Kapitel. Da hob Jakob seine Füße auf und ging in das Land, das gegen Morgen liegt, und sah sich um, und siehe, da war ein Brunnen auf dem Felde, und siehe, drei Herden Schafe lagen dabei. Denn von dem Brunnen pflegten sie die Herden zu trinken, und ein großer Stein lag vor dem Loch des Brunnens. Und sie pflegten die Herden alle daselbst zu versammeln und den Stein von dem Brunnenloch zu wälzen und die Schafe zu tränken, und taten alsdann den Stein wieder vor das Loch an seine Stätte. Und Jakob sprach zu ihnen: Liebe Brüder, wo seid ihr her? Sie antworteten: Wir sind von Haran. Er sprach zu ihnen: Kennt ihr auch Laban, den Sohn Nahors? Sie antworteten: Wir kennen ihn wohl. Er sprach: Geht es ihm auch wohl? Sie antworteten: Es geht ihm wohl, und siehe, da kommt seine Tochter Rahel mit den Schafen. Er sprach: Es ist noch hoher Tag und ist noch nicht Zeit, das Vieh einzutreiben. Trinket die Schafe und gehet hin und weidet sie. Sie antworteten: Wir können nicht, bis das alle Herden zusammengebracht werden und wir den Stein von des Brunnens Loch wälzen und also die Schafe tränken. Als er noch mit ihnen redete, kam Rahel mit den Schafen ihres Vaters, denn sie hütete die Schafe. Da aber Jakob sah Rahel, die Tochter Labans, des Bruders seiner Mutter, und die Schafe Labans, des Bruders seiner Mutter, trat er hinzu und wälzte den Stein von dem Loch des Brunnens und tränkte die Schafe Labans, des Bruders seiner Mutter. Und er küßte Rahel und weinte laut und sagte ihr an, dass er ihres Vaters Bruder wäre und Rebekkas Sohn. Da lief sie und sagte es ihrem Vater an. Da aber Laban hörte von Jakob, seiner Schwester Sohn, lief er ihm entgegen und herzte und küßte ihn und führte ihn in sein Haus. Da erzählte er dem Laban alle diese Sachen. Da sprach Laban zu ihm: Wohlan, du bist mein Bein und mein Fleisch. Und da er nun einen Monat lang bei ihm gewesen war, sprach Laban zu Jakob: Wiewohl du mein Bruder bist, solltest du mir darum umsonst dienen? Sage an, was soll dein Lohn sein? Laban aber hatte zwei Töchter, die ältere hieß Lea und die jüngere Rahel. Aber Lea hatte ein blödes Gesicht, Rahel war hübsch und schön. Und Jakob gewann die Rahel lieb und sprach: Ich will dir 7 Jahre um Rahel, deine jüngere Tochter, dienen. Laban antwortete: Es ist besser, ich gebe sie dir als einem andern, bleibe bei mir. Also diente Jakob um Rahel 7 Jahre, und sie deuchten ihn, als wären's einzelne Tage, so lieb hatte er sie. Und Jakob sprach zu Laban: Gib mir nun mein Weib, denn die Zeit ist hier, dass ich zu ihr gehe. Da lud Laban alle Leute des Orts und machte ein Hochzeitsmahl. Des Abends aber nahm er seine Tochter Lea und brachte sie zu ihm, und er ging zu ihr. Und Laban gab seiner Tochter Lea seine Magd Zilpa zur Magd. Des Morgens aber, siehe, da war es Lea. Und er sprach zu Laban: Warum hast du mir das getan? Habe ich dir nicht um Rahel gedient? Warum hast du mich denn betrogen? Laban antwortete: Es ist nicht Sitte in unserem Lande, dass man die Jüngere ausgebe vor der Älteren. Halte mit dieser die Woche aus, so will ich dir diese auch geben um den Dienst, den du bei mir noch andere 7 Jahre dienen sollst. Jakob tat also und hielt die Woche aus. Da gab ihm Laban Rahel, seine Tochter, zum Weibe, und gab seiner Tochter Rahel seine Magd Bilha zur Magd. Also ging er auch zu Rahel ein und hatte Rahel lieber als Lea und diente bei ihm fürder die anderen 7 Jahre. Da aber der Herr sah, dass Lea unwert war, machte er sie fruchtbar. Rahel aber war unfruchtbar. Und Lea ward schwanger und gebar einen Sohn, den hieß sie Ruben und sprach: Der Herr hat angesehen mein Elend, nun wird mich mein Mann lieb haben. Und ward abermals schwanger und gebar einen Sohn und sprach: Der Herr hat gehört, dass ich unwert bin, und hat mir diesen auch gegeben, und hieß ihn Simeon. Abermals ward sie schwanger und gebar einen Sohn und sprach: Nun wird mein Mann mir doch zugetan sein, denn ich habe ihm 3 Söhne geboren. Darum hieß sie ihn Levi. Zum 4. ward sie schwanger und gebar einen Sohn und sprach: Nun will ich dem Herrn danken. Darum hieß sie ihn Juda und hörte auf, Kinder zu gebären. 1. Mose, das 30. Kapitel. Da Rahel sah, dass sie dem Jakob kein Kind gebar, beneidete sie ihre Schwester und sprach zu Jakob: Schaffe mir Kinder, wo nicht, so sterbe ich. Jakob aber ward sehr zornig auf Rahel und sprach: Bin ich doch nicht Gott, der dir deines Leibes Frucht nicht geben will? Sie aber sprach: Siehe, da ist meine Magd Bilha, gehe zu ihr, dass sie auf meinen Schoß gebäre, und ich doch durch sie aufgebaut werde. Und sie gab ihm also Bilha, ihre Magd, zum Weibe, und Jakob ging zu ihr. Also ward Bilha schwanger und gebar Jakob einen Sohn. Da sprach Rahel: Gott hat meine Sache gerichtet und meine Stimme erhört und mir einen Sohn gegeben. Darum hieß sie ihn Dan. Abermals ward Bilha, Rahels Magd, schwanger und gebar Jakob den anderen Sohn. Da sprach Rahel: Gott hat es gewandt mit mir und meiner Schwester, und ich werde es ihr zuvor tun, und hieß ihn Naphtali. Da nun Lea sah, dass sie aufgehört hatte zu gebären, nahm sie ihre Magd Silpa und gab sie Jakob zum Weibe. Also gebar Silpa, Leas Magd, Jakob einen Sohn. Da sprach Lea: Rüstig, und hieß ihn Gad. Danach gebar Silpa, Leas Magd, Jakob den anderen Sohn. Da sprach Lea: Wohl mir, denn mich werden selig preisen die Töchter, und hieß ihn Asser. Ruben ging aus zur Zeit der Weizenernte und fand Liebesäpfel auf dem Felde und brachte sie heim seiner Mutter Lea. Da sprach Rahel zu Lea: Gib mir von den Liebesäpfeln deines Sohnes einen Teil. Sie antwortete: Hast du nicht genug, dass du mir meinen Mann genommen hast, und willst auch die Liebesäpfel meines Sohnes nehmen? Rahel sprach: Wohlan, lass ihn diese Nacht bei dir schlafen, um die Liebesäpfel deines Sohnes. Da nun Jakob des Abends vom Felde kam, ging ihm Lea hinaus entgegen und sprach: Zu mir sollst du kommen, denn ich habe dich erkauft um die Liebesäpfel meines Sohnes. Und er schlief die Nacht bei ihr. Und Gott erhörte Lea, und sie ward schwanger und gebar Jakob den 5. Sohn und sprach: Gott hat mir gelohnt, dass ich meine Magd meinem Mann gegeben habe, und hieß ihn Issachar. Abermals ward Lea schwanger und gebar Jakob den 6. Sohn und sprach: Gott hat mich wohl beraten, nun wird mein Mann doch bei mir wohnen, denn ich habe ihm 6 Söhne geboren, und hieß ihn Sebulon. Danach gebar sie eine Tochter, die hieß sie Dina. Gott gedachte aber an Rahel und erhörte sie und machte sie fruchtbar. Da ward sie schwanger und gebar einen Sohn und sprach: Gott hat meine Schmach von mir genommen, und hieß ihn Josef und sprach: der Herr wolle mir noch einen Sohn dazugeben. Da nun Rahel den Josef geboren hatte, sprach Jakob zu Laban, »Lass mich ziehen und reisen an meinen Ort und in mein Land. Gib mir meine Weiber und meine Kinder, um die ich dir gedient habe, dass ich ziehe, denn du weißt, wie ich dir gedient habe.« Laban sprach zu ihm, »Lass mich Gnade vor deinen Augen finden. Ich spüre, dass mich der Herr segnet um deinetwillen. Bestimme den Lohn, den ich dir geben soll.« Er aber sprach zu ihm, »Du weißt, wie ich dir gedient habe und was du für Vieh hast unter mir. Du hattest wenig, ehe ich herkam, nun aber ist ausgebreitet in die Menge, und der Herr hat dich gesegnet durch meinen Fuß. Und nun, wann soll ich auch mein Haus versorgen?« Er aber sprach, »Was soll ich dir denn geben?« Jakob sprach, »Du sollst mir nichts geben, sondern so du mir tun willst, was ich sage, so will ich wiederum weiden und hüten deine Schafe. Ich will heute durch alle deine Herden gehen und aussondern alle gefleckten und bunten Schafe und alle schwarzen Schafe und die bunten und gefleckten Ziegen. Was nun bunt und gefleckt fallen wird, das soll mein Lohn sein. So wird mir meine Gerechtigkeit zeugen heute oder morgen, wenn es kommt, dass ich meinen Lohn von dir nehmen soll. Also das, was nicht gefleckt oder bunt unter den Ziegen und nicht schwarz sein wird unter den Lämmern, das sei ein Diebstahl bei mir.« Da sprach Laban, »Siehe da, es sei, wie du gesagt hast.« Und sonderte des Tages die sprenkligen und bunten Böcke und alle gefleckten und bunten Ziegen, von nur was Weißes daran war, und alles, was schwarz war unter den Lämmern, und tat's unter die Hand seiner Kinder, und machte Raum 3 Tage Reisen weit zwischen sich und Jakob. Also weidete Jakob die übrigen Herden Labans. Jakob aber nahm Stäbe von grünen Pappelbäumen, Haseln und Kastanien, und schälte weiße Streifen daran, dass an den Stäben das Weiße bloß ward, und legte die Stäbe, die er geschält hatte, in die Tränkrinnen vor die Herden, die kommen mussten zu trinken, dass sie da empfangen sollten, wenn sie zu trinken kämen. Also empfingen die Herden über den Stäben und brachten sprenkelige, gefleckte und bunte. Da schied Jakob die Lämmer und richtete die Herde mit dem Angesicht gegen die gefleckten und schwarzen in der Herde Labans und machte sich eine eigene Herde, die tat er nicht zu der Herde Labans. Wenn aber der Lauf der Frühlingherde war, legte er die Stäbe in die Rinnen vor die Augen der Herde, dass sie über den Stäben empfingen. Aber in der Spätlinge Lauf legte er sie nicht hinein. Also wurden die Spätlinge des Laban, aber die Frühlinge des Jakob. Daher ward der Mann über die Maßen reich, dass er viele Schafe, Mägde und Knechte, Kamele und Esel hatte. 1. Mose, das 31. Kapitel. Und es kamen vor ihn die Reden der Kinder Labans, dass sie sprachen, Jakob hat alles Gut unsers Vaters an sich gebracht, und von unsers Vaters Gut hat er solchen Reichtum zu Wege gebracht. Und Jakob sah an das Angesicht Labans, und siehe, es war nicht gegen ihn wie gestern und ehegestern. Und der Herr sprach zu Jakob, ziehe wieder in deiner Väter Land und zu deiner Freundschaft. Ich will mit dir sein. Da sandte Jakob hin und ließ rufen Rahel und Lea aufs Feld zu seiner Herde und sprach zu ihnen, ich sehe eures Vaters Angesicht, dass es nicht gegen mich ist wie gestern und ehegestern, aber der Gott meines Vaters ist mit mir gewesen, und ihr wisset, dass ich aus allen meinen Kräften eurem Vater gedient habe. Und er hat mich getäuscht und nun 10-mal meinen Lohn verändert, aber Gott hat ihm nicht gestattet, dass er mir Schaden täte. Wenn er sprach, die Bunten sollen dein Lohn sein, so trug die ganze Herde Bunte. Wenn er aber sprach, die Sprenkligen sollen dein Lohn sein, so trug die ganze Herde Sprenklige. Also hat Gott die Güter eures Vaters ihm entwandt und mir gegeben. Denn wenn die Zeit des Laufs kam, hob ich meine Augen auf und sah im Traum, und siehe, die Böcke, die auf die Herde sprangen, waren spränglich, gefleckt und bunt. Und der Engel Gottes sprach zu mir im Traum: Jakob. Und ich antwortete: Hier bin ich. Er aber sprach: Hebe auf deine Augen und sieh, alle Böcke, die auf die Herde springen, sind spränglich, gefleckt und bunt. Denn ich habe alles gesehen, was dir Laban tat. Ich bin der Gott zu Bet-El, da du den Stein gesalbt hast und mir daselbst ein Gelübde getan. Nun mache dich auf und zieh aus diesem Lande und zieh wieder in das Land deiner Freundschaft. Da antworteten Rahel und Leha und sprachen zu ihm: Wir haben doch kein Teil noch Erbe mehr in unseres Vaters Hause. Hat er uns doch gehalten wie die Fremden, denn er hat uns verkauft und unseren Lohn verzehrt. Darum hat Gott unserem Vater entwandt seinen Reichtum zu uns und unseren Kindern. Alles nun, was Gott dir gesagt hat, das tue. Also machte sich Jakob auf und lud seine Kinder und Weiber auf Kamele und führte weg all sein Vieh und all seine Habe, die er zu Mesopotamien erworben hatte, dass er käme zu Isaak, seinem Vater, ins Land Kanaan. Laban aber war gegangen, seine Herde zu scheren. Und Rahel stahl ihres Vaters Götzen. Also täuschte Jakob den Laban zu Syrien damit, dass er ihm nicht ansagte, dass er floh. Also floh er und alles, was sein war, machte sich auf und fuhr über den Strom und richtete sich nach dem Berge Gilead. Am dritten Tage ward Laban angesagt, dass Jakob geflohen wäre. Und er nahm seine Brüder zu sich und jagte ihm nach 7 Tagereisen und ereilte ihn auf dem Berge Gilead. Aber Gott kam zu Laban, dem Syrer, im Traum des Nachts und sprach zu ihm: Hüte dich, dass du mit Jakob nicht anders redest als freundlich. Und Laban nahte zu Jakob. Jakob aber hatte seine Hütte aufgeschlagen auf dem Berge, und Laban mit seinen Brüdern schlug seine Hütte auch auf dem Berge Gilead. Da sprach Laban zu Jakob: Was hast du getan, dass du mich getäuscht hast und hast meine Töchter entführt, als wenn sie durchs Schwert gefangen wären? Warum bist du heimlich geflohen und hast dich weggestohlen und hast mir's nicht angesagt, dass ich dich hätte geleitet mit Freuden, mit Singen, mit Pauken und Harfen? Und hast mich nicht lassen meine Kinder und Töchter küssen? Nun, du hast töricht getan, und ich hätte wohl so viel Macht, dass ich euch könnte Übles tun. Aber eures Vaters Gott hat gestern zu mir gesagt: Hüte dich, dass du mit Jakob nicht anders als freundlich redest. Und weil du denn ja wolltest ziehen und sehntest dich so sehr nach deines Vaters Hause, warum hast du mir meine Götter gestohlen? Jakob antwortete und sprach zu Laban: Ich fürchtete mich und dachte, du würdest deine Töchter von mir reißen. Bei welchem aber du deine Götter findest, der sterbe hier vor unseren Brüdern. Suche das deine bei mir und nimm's hin. Jakob wusste aber nicht, dass sie Rahel gestohlen hatte. Da ging Laban in die Hütten Jakobs und Leas und der beiden Mägde und fand nichts, und ging aus der Hütte Leas in die Hütte Rahels. Da nahm Rahel die Götzen und legte sie unter den Kamelsattel und setzte sich darauf. Laban aber betastete die ganze Hütte und fand nichts. Da sprach sie zu ihrem Vater: Mein Herr, zürne nicht, denn ich kann nicht aufstehen vor dir, denn es geht mir nach der Frauen Weise. Also fand er die Götzen nicht, wie sehr er suchte. Und Jakob war zornig und schalt Laban und sprach zu ihm: Was habe ich missgehandelt oder gesündigt, dass du so auf mich erhitzt bist? Du hast all meinen Hausrat betastet. Was hast du von deinem Hausrat gefunden? Lege das da vor meinen und deinen Brüdern, dass sie zwischen uns beiden richten. Diese 20 Jahre bin ich bei dir gewesen. Deine Schafe und Ziegen sind nicht unfruchtbar gewesen. Die Widder deiner Herde habe ich nie gegessen. Was die Tiere zerrissen, brachte ich dir nicht, ich musste es bezahlen. Du fordertest es von meiner Hand, es mochte mir des Tages oder des Nachts gestohlen sein. Des Tages verschmachtete ich vor Hitze und des Nachts vor Frost, und kam kein Schlaf in meine Augen. Also habe ich diese 20 Jahre in deinem Hause gedient, 14 um deine Töchter und 6 um deine Herde, und du hast mir meinen Lohn 10-mal verändert. Wo nicht der Gott meines Vaters, der Gott Abrahams und die Furcht Isaaks auf meiner Seite gewesen wäre, du hättest mich leer ziehen lassen. Aber Gott hat mein Elend und meine Mühe angesehen und hat dich gestern gestraft. Laban antwortete und sprach zu Jakob, die Töchter sind meine Töchter und die Kinder sind meine Kinder und die Herden sind meine Herden und alles, was du siehst, ist mein. Was kann ich meinen Töchtern heute oder ihren Kindern tun, dass sie geboren haben? So komm nun und lass uns einen Bund machen, ich und du, der ein Zeugnis sei zwischen mir und dir. Da nahm Jakob einen Stein und richtete ihn auf zu einem Mahl und sprach zu seinen Brüdern, leset Steine auf. Und sie nahmen Steine und machten einen Haufen und aßen auf dem Haufen. Und Laban hieß ihn Jegar Sahaduta, Jakob aber hieß ihn Gilead. Da sprach Laban, der Haufe sei heute Zeuge zwischen mir und dir, daher heißt man ihn Gilead, und sei eine Warte, denn er sprach, der Herr sehe da rein zwischen mir und dir, wenn wir voneinander kommen, wo du meine Töchter bedrückst oder andere Weiber dazu nimmst über meine Töchter. Es ist hier kein Mensch mit uns. Siehe aber, Gott ist der Zeuge zwischen mir und dir. Und Laban sprach weiter zu Jakob, siehe, das ist der Haufe, und das ist das Mahl, das ich aufgerichtet habe zwischen mir und dir. Derselbe Haufe sei Zeuge, und das Mahl sei auch Zeuge, wenn ich herüberfahre zu dir oder du herüberfährst zu mir über diesen Haufen und dieses Mahl zu beschädigen. Der Gott Abrahams und der Gott Nahors, der Gott ihres Vaters, sei Richter zwischen uns. Und Jakob schwur ihm bei der Furcht seines Vaters Isaak. Und Jakob opferte auf dem Berge und lud seine Brüder zum Essen. Und da sie gegessen hatten, blieben sie auf dem Berge über Nacht. 1. Mose, das 32. Kapitel. Des Morgens aber stand Laban früh auf, küßte seine Kinder und Töchter und segnete sie, und zog hin und kam wieder an seinen Ort. Jakob aber zog seinen Weg, und es begegneten ihm die Engel Gottes. Und da er sie sah, sprach er, es sind Gottes Heere, und hieß die Stätte Mahanaim. Jakob aber schickte Boten vor sich her zu seinem Bruder Esau ins Land Seir, in die Gegend Edoms, und befahl ihnen und sprach, also sagt meinem Herrn Esau, dein Knecht Jakob lässt dir sagen, ich bin bis daher bei Laban lange außen gewesen und habe Rinder und Esel, Schafe, Knechte und Mägde und habe ausgesandt, dir, meinem Herrn, anzusagen, dass ich Gnade vor deinen Augen fände. Die Boten kamen wieder zu Jakob und sprachen, wir kamen zu deinem Bruder Esau, und er zieht dir auch entgegen mit 400 Mann. Da fürchtete sich Jakob sehr und ihm ward bange, und teilte das Volk, das bei ihm war, und die Schafe und die Rinder und die Kamele in 2 Heere und sprach, so Esau kommt auf das eine Heer und schlägt es, so wird das übrige entrinnen. Weiter sprach Jakob, Gott meines Vaters Abraham und Gott meines Vaters Isaak, Herr, der du zu mir gesagt hast, zieh wieder in dein Land und zu deiner Freundschaft, ich will dir wohltun. Ich bin zu gering aller Barmherzigkeit und aller Treue, die du an deinem Knechte getan hast, denn ich hatte nicht mehr als diesen Stab, da ich über diesen Jordan ging, und nun bin ich 2 Heere geworden. Errette mich von der Hand meines Bruders, von der Hand Esaus, denn ich fürchte mich vor ihm, dass er nicht komme und schlage mich, die Mütter samt den Kindern. Du hast gesagt,
0: ich will dir wohl tun und deinen Samen machen wie den Sand am Meer, den man nicht zählen kann vor der Menge. Und er blieb die Nacht da und nahm von dem, das er vorhanden hatte, ein Geschenk für seinen Bruder Esau: 200 Ziegen, 20 Böcke, 200 Schafe, 20 Widder und 30 säugende Kamele mit ihren Füllen, 40 Kühe und 10 Farren, 20 Eselinnen mit 10 Füllen. Und tat sie unter die Hand seiner Knechte, je eine Herde besonders, und sprach zu ihnen: Gehet vor mir hin und lasset Raum zwischen einer Herde nach der andern, und gebot dem Ersten und sprach: Wenn dir mein Bruder Esau begegnet und dich fragt: Wem gehörst du an, und wo willst du hin, und wes ist's, was du vor dir treibst, sollst du sagen: Es gehört deinem Knechte Jakob zu, der sendet Geschenk seinem Herrn Esau und zieht hinter uns her. Also gebot er auch dem Andern und dem Dritten und allen, die den Herden nachgingen, und sprach: Wie ich euch gesagt habe, so saget zu Esau, wenn ihr ihm begegnet. Und saget ja auch: Siehe, dein Knecht Jakob ist hinter uns. Denn er gedachte: Ich will ihn versöhnen mit dem Geschenk, das vor mir hergeht. Danach will ich ihn sehen, vielleicht wird er mich annehmen. Also ging das Geschenk vor ihm her. Aber er blieb dieselbe Nacht beim Heer und stand auf in der Nacht und nahm seine 2 Weiber und die 2 Mägde und seine 11 Kinder und zog an die Furt des Jabbok, nahm sie und führte sie über das Wasser, das hinüberkam, was er hatte, und blieb allein. Da rang ein Mann mit ihm, bis die Morgenröte anbrach, und da er sah, dass er ihn nicht übermochte, rührte er das Gelenk seiner Hüfte an, und das Gelenk der Hüfte Jakobs ward über dem Ringen mit ihm verrenkt. Und er sprach: Lass mich gehen, denn die Morgenröte bricht an. Aber er antwortete: Ich lasse dich nicht, du segnest mich denn. Er sprach: Wie heißest du? Er antwortete: Jakob. Er sprach: Du sollst nicht mehr Jakob heißen, sondern Israel. Denn du hast mit Gott und mit Menschen gekämpft und bist obgelegen. Und Jakob fragte ihn und sprach: Sage doch, wie heißest du? Er aber sprach: Warum fragst du, wie ich heiße? Und er segnete ihn daselbst. Und Jakob hieß die Stätte Pniel, denn ich habe Gott von Angesicht gesehen, und meine Seele ist genesen. Und als er an Pniel vorüberkam, ging ihm die Sonne auf, und er hinkte an seiner Hüfte. Daher essen die Kinder Israel keine Spannader auf dem Gelenke der Hüfte bis auf den heutigen Tag, darum, dass die Spannader an dem Gelenk der Hüfte Jakobs angerührt ward.
2: 1. Mose, das 33. Kapitel. Jakob hob seine Augen auf und sah seinen Bruder Esau kommen mit 400 Mann, und er teilte seine Kinder zu Lea und Rahel und zu den beiden Mägden und stellte die Mägde mit ihren Kindern vorne an, und Lea mit ihren Kindern hernach, und Rahel mit Josef zuletzt. Und er ging vor ihnen her und neigte sich 7-mal auf die Erde, bis er zu seinem Bruder kam. Esau aber lief ihm entgegen und herzte ihn und fiel ihm um den Hals und küsste ihn, und sie weinten. Und er hob seine Augen auf und sah die Weiber mit den Kindern und sprach: Wer sind diese bei dir? Und er antwortete: Es sind Kinder, die Gott deinem Knecht beschert hat. Und die Mägde traten herzu mit ihren Kindern und neigten sich vor ihm. Lea trat auch herzu mit ihren Kindern und neigten sich vor ihm. Danach trat Josef und Rahel herzu und neigten sich auch vor ihm. Und er sprach: Was willst du mit all dem Heere, dem ich begegnet bin? Er antwortete: Dass ich Gnade fände vor meinem Herrn. Esau sprach: Ich habe genug, mein Bruder, behalte, was du hast. Jakob antwortete: Ach nicht, habe ich Gnade gefunden vor dir, so nimm mein Geschenk von meiner Hand. Denn ich sah dein Angesicht, als sehe ich Gottes Angesicht, und lass dir's wohlgefallen von mir. Nimm doch den Segen von mir an, den ich dir zugebracht habe, denn Gott hat mir's beschert, und ich habe alles genug. Also nötigte er ihn, dass er's nahm. Und er sprach, lass uns fortziehen und reisen, ich will mit dir ziehen. Er aber sprach zu ihm, mein Herr, du erkennest, dass ich zarte Kinder bei mir habe, dazu säugende Schafe und Kühe. Wenn sie einen Tag übertrieben würden, würde mir die ganze Herde sterben. Mein Herr ziehe vor seinem Knechte hin. Ich will gemächlich hinten nachtreiben, nachdem das Vieh und die Kinder gehen können, bis dass ich komme zu meinem Herrn nach Seir. Esau sprach, so will ich doch bei dir lassen etliche vom Volk, das mit mir ist. Er antwortete, was ist's vonnöten? Lass mich nur Gnade vor meinem Herrn finden. Also zog des Tages Esau wiederum seines Weges gen Seir. Und Jakob zog gen Sukkot und baute sich ein Haus und machte seinem Vieh Hütten. Daher heißt die Stätte Sukkot. Danach zog Jakob mit Frieden zu der Stadt Sichems, die im Lande Kanaan liegt, nachdem er aus Mesopotamien gekommen war, und machte sein Lager vor der Stadt und kaufte ein Stück Acker von den Kindern Hemors, des Vaters Sichems, um 100 Groschen. Daselbst richtete er seine Hütte auf. Und er richtete daselbst einen Altar zu und rief an den Namen des starken Gottes Israels. Das 34. Kapitel. Dina aber, Leas Tochter, die sie Jakob geboren hatte, ging heraus, die Töchter des Landes zu sehen. Da die sah Sichem, Hemors Sohn, des Heviters, der des Landes Herr war, nahm er sie und lag bei ihr und schwächte sie. Und sein Herz hing an ihr, und er hatte die Dirne lieb und redete freundlich mit ihr. Und Sichem sprach zu seinem Vater Hemor, nimm mir das Mägdlein zum Weibe. Und Jakob erfuhr, dass seine Tochter Dinah geschändet war, und seine Söhne waren mit dem Vieh auf dem Felde, und Jakob schwieg, bis dass sie kamen. Da ging Hemor, Sichems Vater, heraus zu Jakob, mit ihm zu reden. Indes kamen die Söhne Jakobs vom Felde, und da sie es hörten, verdroß es die Männer, und sie wurden sehr zornig, dass er eine Torheit an Israel begangen und bei Jakobs Tochter gelegen hatte, denn so sollte es nicht sein. Da redete Hemor mit ihnen und sprach, meines Sohnes Sichem Herz sehnt sich nach eurer Tochter. Gebt sie ihm doch zum Weibe. Befreundet euch mit uns, gebt uns eure Töchter und nehmt ihr unsere Töchter. Und wohnt bei uns. Das Land soll euch offen sein. Wohnet und werbet und gewinnet darin. Und Sichem sprach zu ihrem Vater und ihren Brüdern, lasst mich Gnade bei euch finden. Was ihr mir sagt, das will ich geben. Fordert nur getrost von mir Morgengabe und Geschenk, ich will's geben, wie ihr heischet. Gebt mir nur die Dirne zum Weibe. Da antworteten Jakobs Söhne dem Sichem und seinem Vater Hemor betrüglich, darum, dass ihre Schwester Dina geschändet war, und sprachen zu ihnen, wir können das nicht tun, dass wir unsere Schwester einem unbeschnittenen Mann geben, denn das wäre uns eine Schande. Doch dann wollen wir euch zu Willen sein, so ihr uns gleich werdet und alles, was männlich unter euch ist, beschnitten werde. Dann wollen wir unsere Töchter euch geben und eure Töchter uns nehmen und bei euch wohnen und ein Volk sein. Wo ihr aber nicht darein willigen wollt, euch zu beschneiden, so wollen wir unsere Tochter nehmen und davonziehen. Die Rede gefiel Hemor und seinem Sohn wohl. Und der Jüngling verzog nicht, solches zu tun, denn er hatte Lust zu der Tochter Jakobs, und er war herrlich gehalten über alle in seines Vaters Hause. Da kamen sie nun, Hemor und sein Sohn Sichem, unter der Stadt Tor und redeten mit den Bürgern der Stadt und sprachen, diese Leute sind friedsam bei uns und wollen im Lande wohnen und werben, so ist nun das Land weit genug für sie. Wir wollen uns ihre Töchter zu Weibern nehmen und ihnen unsere Töchter geben. Aber dann wollen sie uns zu Willen sein, dass sie bei uns wohnen und ein Volk mit uns werden, wo wir alles, was männlich unter uns ist, beschneiden, gleich wie sie beschnitten sind. Ihr Vieh und ihre Güter und alles, was sie haben, wird unser sein.

aus dem Hause Sichems und gingen davon. Da kamen die Söhne Jakobs über die Erschlagenen und plünderten die Stadt, darum, dass sie hatten ihre Schwester geschändet, und nahmen ihre Schafe, Rinder, Esel und was in der Stadt und auf dem Felde war, und alle ihre Habe. Alle Kinder und Weiber nahmen sie gefangen und plünderten alles, was in den Häusern war. Und Jakob sprach zu Simeon und Levi: Ihr habt mir Unglück zugerichtet und mich stinkend gemacht vor den Einwohnern dieses Landes, den Kanaanitern und Peresitern, und ich bin ein geringer Haufe. Wenn sie sich nun versammeln über mich, so werden sie mich schlagen. Also werde ich vertilgt samt meinem Hause. Sie antworteten aber: Sollten sie denn mit unserer Schwester wie mit einer Hure handeln? 1. Mose, das 35. Kapitel. Und Gott sprach zu Jakob: Mache dich auf und ziehe gen Bet-El, und wohne daselbst, und mache daselbst einen Altar dem Gott, der dir erschien, da du flohest vor deinem Bruder Esau. Da sprach Jakob zu seinem Hause und zu allen, die mit ihm waren: Tut von euch die fremden Götter, so unter euch sind, und reinigt euch, und ändert eure Kleider, und lasst uns auf sein und gen Bet-El ziehen, dass ich daselbst einen Altar mache dem Gott, der mich erhört hat zur Zeit meiner Trübsal und ist mit mir gewesen auf dem Wege, den ich gezogen bin. Da gaben sie ihm alle fremden Götter, die unter ihren Händen waren, und ihre Ohren spangen, und er vergrub sie unter einer Eiche, die neben Sichem stand. Und sie zogen aus. Und es kam die Furcht Gottes über die Städte, die um sie herlagen, dass sie den Söhnen Jakobs nicht nachjagten. Also kam Jakob gen Luz im Lande Kanaan, das da Bet-El heißt, samt all dem Volk, das mit ihm war, und baute daselbst einen Altar, und hieß die Stätte El Bet-El, darum, dass ihm daselbst Gott offenbart war, da er floh vor seinem Bruder. Da starb Deborah, der Rebekka Amme, und ward begraben unterhalb Bet-El unter der Eiche, und die ward genannt die Klageeiche. Und Gott erschien Jakob abermals, nachdem er aus Mesopotamien gekommen war, und segnete ihn und sprach zu ihm: Du heißt Jakob, aber du sollst nicht mehr Jakob heißen, sondern Israel sollst du heißen. Und also heißt man ihn Israel. Und Gott sprach zu ihm: Ich bin der allmächtige Gott. Sei fruchtbar und mehre dich. Völker und Völkerhaufen sollen von dir kommen, und Könige sollen aus deinen Ländern kommen. Und das Land, das ich Abraham und Isaak gegeben habe, will ich dir geben und will es deinem Samen nach dir geben. Also fuhr Gott auf von ihm, von dem Ort, da er mit ihm geredet hatte. Jakob aber richtete ein steinernes Mahl auf an dem Ort, da er mit ihm geredet hatte, und goss Trankopfer darauf und begoss es mit Öl. Und Jakob hieß den Ort, da Gott mit ihm geredet hatte, Bet-El. Und sie zogen von Bet-El. Und da noch ein Feldweges war von Ephrat, da gebar Rahel. Und es kam sie hart an über der Geburt. Da ihr aber die Geburt so schwer ward, sprach die Wehmutter zu ihr: Fürchte dich nicht, denn diesen Sohn wirst du auch haben. Da ihr aber die Seele ausging, dass sie sterben musste, hieß sie ihn Ben-Oni. Aber sein Vater hieß ihn Benjamin. Also starb Rahel und ward begraben an dem Wege gen Ephrat, das nun heißt Bethlehem. Und Jakob richtete ein Mahl auf über ihrem Grabe. Dasselbe ist das Grabmal Rahels bis auf diesen Tag. Und Israel zog aus und richtete seine Hütte auf jenseit des Turms Eder. Und es begab sich, da Israel im Lande wohnte, ging Ruben hin und schlief bei Bilha, seines Vaters Kebs Weib. Und das kam vor Israel. Es hatte aber Jakob 12 Söhne. Die Söhne Leas waren diese:

0: Ruben, der erstgeborene Sohn Jakobs, Simeon, Levi, Juda, Issachar und Sebulon. Die Söhne Rahels waren Josef und Benjamin. Die Söhne Bilhas, Rahels Magd, Dan und Naphtali. Die Söhne Silpas, Leas Magd, Gad und Aser. Das sind die Söhne Jakobs, die ihm geboren sind in Mesopotamien. Und Jakob kam zu seinem Vater Isaak gen Mamre zu Kirjat Arba, das da heißt Hebron, darin Abraham und Isaak Fremdlinge gewesen sind. Und Isaak ward 180 Jahre alt und nahm ab und starb und ward versammelt zu seinem Volk, alt und des Lebens satt. Und seine Söhne Esau und Jakob begruben ihn. 1. Mose, das 36. Kapitel. Dies ist das Geschlecht Esaus, der da heißt Edom. Esau nahm Weiber von den Töchtern Kanaans. Ada, die Tochter Elons, des Hethites, und Oholibama, die Tochter des Ana, die Enkelin Zibions, des Hevites, und Basmat, Ismaels Tochter, Nebajots Schwester. Und Ada gebar dem Esau Eliphas, aber Basmat gebar Reguel, Oholibama gebar Jehus, Jaelam und Kora. Das sind Esaus Kinder, die ihm geboren sind im Lande Kanaan. Und Esau nahm seine Weiber, Söhne und Töchter und alle Seelen seines Hauses, seine Habe und alles Vieh mit allen Gütern, so er im Lande Kanaan erworben hatte, und zog in ein ander Land, hinweg von seinem Bruder Jakob. Denn ihre Habe war zu groß, dass sie nicht konnten beieinander wohnen. Und das Land, darin sie Fremdlinge waren, vermochte sie nicht zu ertragen vor der Menge ihres Viehs. Also wohnte Esau auf dem Gebirge Seir, und Esau ist der Edom. Dies ist das Geschlecht Esaus, von dem die Edomiter herkommen, auf dem Gebirge Seir. Und so heißen die Kinder Esaus: Eliphas, der Sohn Adas, Esaus Weibes, Reguel, der Sohn Basmats, Esaus Weibes. Des Eliphas Söhne aber waren diese: Teman, Omar, Zepho, Gaetam und Kenas. Und Timna war ein Kebsweib des Eliphas, Esaus Sohnes. Die gebar ihm Amalek. Das sind die Kinder von Adar, Esaus Weib. Die Kinder aber Reguels sind diese: Nahat, Sera, Samma, Missa. Das sind die Kinder von Basmat, Esaus Weib. Die Kinder aber von Oholibama, Esaus Weib, der Tochter des Ana, der Enkelin Zibions, sind diese, die sie dem Esau gebar: Jehus, Jaelam und Kora. Das sind die Fürsten unter den Kindern Esaus, die Kinder des Eliphas, des ersten Sohnes Esaus: der Fürst Teman, der Fürst Omar, der Fürst Zepho, der Fürst Kenas. Der Fürst Kora, der Fürst Gaetam, der Fürst Amalek. Das sind die Fürsten von Eliphas im Lande Edom und sind Kinder von der Ada. Und das sind die Kinder Reguels, Esaus Sohnes: der Fürst Nahat, der Fürst Sera, der Fürst Samma, der Fürst Missa. Das sind die Fürsten von Reguel im Lande der Edomiter und sind Kinder von der Basmat, Esaus Weib. Das sind die Kinder Oholibamas, Esaus Weibes: der Fürst Jehus, der Fürst Jaelam, der Fürst Kora. Das sind die Fürsten von Oholibama, der Tochter des Ana, Esaus Weib. Das sind Esaus Kinder, und ihre Fürsten. Er ist der Edom. Die Kinder aber von Seir, dem Horiter, die im Lande wohnten, sind diese: Lotan, Sobal, Zibeon, Ana, Dison, Ezer und Disan. Das sind die Fürsten der Horiter, Kinder des Seir im Lande Edom. Aber des Lotan Kinder waren diese: Hori und Hemam, und Lotans Schwester hieß Timna. Die Kinder von Sabal waren diese: Alban, Manahat, Ebal, Sepho und Onam. Die Kinder von Zibion waren Aya und Ana. Das ist der Ana, der in der Wüste die warmen Quellen fand, da er seines Vaters Zibion Esel hütete. Die Kinder aber Anas waren Dison und Oholibama. Das ist die Tochter Anas. Die Kinder Disons waren Hemdan, Esban, Jetran und Cheran. Die Kinder Ezers waren Bilhan, Savan und Akan. Die Kinder Disans waren Uz und Aran. Dies sind die Fürsten der Horiter: der Fürst Lotan, der Fürst Sobal, der Fürst Zibion, der Fürst Ana, der Fürst Dison, der Fürst Ezer, der Fürst Disan. Das sind die Fürsten der Horiter, die regiert haben im Lande Seir. Die Könige aber, die im Lande Edom regiert haben, ehe denn die Kinder Israel Könige hatten, sind diese: Bela war König in Edom, ein Sohn Beors, und seine Stadt hieß Dinhaba. Und da Bela starb, ward König an seiner Stadt Jobab, ein Sohn Seras von Bozra. Da Jobab starb, ward an seiner Stadt König Husam aus der Temaniterlande. Da Husam starb, ward König an seiner Stadt Hadad, ein Sohn Bedads, der die Midianiter schlug auf der Moabiter Felde, und seine Stadt hieß Avit. Da Hadad starb, regierte Samla von Masrek. Da Samla starb, ward Saul König von Rehobot am Strom. Da Saul starb, ward an seiner Stadt König Baal-Hanan, der Sohn Achbors. Da Baal-Hanan, Achbors Sohn, starb, ward an seiner Stadt König Hadar. Und seine Stadt hieß Pagu, und sein Weib hieß Mehetabel, eine Tochter Matrets, die Mesahabs Tochter war. Also heißen die Fürsten von Esau in ihren Geschlechtern, Örtern und Namen: der Fürst Timna, der Fürst Alva, der Fürst Jetet, der Fürst Oholibama, der Fürst Ela, der Fürst Pinon, der Fürst Kenas, der Fürst Teman, der Fürst Mibzar, der Fürst Magdil, der Fürst Iram. Das sind die Fürsten in Edom, wie sie gewohnt haben in ihrem Erblande. Das ist Esau, der Vater der Edomiter. 1. Mose, das 37. Kapitel. Jakob aber wohnte im Lande, darin sein Vater ein Fremdling gewesen war, im Lande Kanaan. Und das sind die Geschlechter Jakobs. Josef war 17 Jahre alt, da er ein Hirte des Viehs ward mit seinen Brüdern. Und der Knabe war bei den Kindern Bilhas und Silpas, der Weiber seines Vaters, und brachte vor ihren Vater, wo ein böses Geschrei wider sie war. Israel aber hatte Josef lieber denn alle seine Kinder, darum, dass er ihn im Alter gezeugt hatte, und machte ihm einen bunten Rock. Da nun seine Brüder sahen, dass ihn ihr Vater lieber hatte denn alle seine Brüder, waren sie ihm Feind und konnten ihm kein freundlich Wort zusprechen. Dazu hatte Josef einmal einen Traum und sagte seinen Brüdern davon. da wurden sie ihm noch feinder. Denn er sprach zu ihnen: Höret doch, was mir geträumt hat. Mich deuchte, wir banden Garben auf dem Felde, und meine Garbe richtete sich auf und stand, und eure Garben umher neigten sich vor meiner Garbe. Da sprachen seine Brüder zu ihm: Solltest du unser König werden und über uns herrschen? Und wurden ihm noch feinder um seines Traumes und seiner Rede willen. Und er hatte noch einen anderen Traum, den erzählte er seinen Brüdern und sprach: Siehe, ich habe noch einen Traum gehabt. Mich deuchte die Sonne und der Mond, und 11 Sterne neigten sich vor mir. Und da das seinem Vater und seinen Brüdern gesagt ward, strafte ihn sein Vater und sprach zu ihm: Was ist das für ein Traum, der dir geträumt hat? Soll ich und deine Mutter und deine Brüder kommen und vor dir niederfallen? Und seine Brüder beneideten ihn. Aber sein Vater behielt diese Worte. Da nun seine Brüder hingingen, zu weiden das Vieh ihres Vaters in Sichem, sprach Israel zu Josef: Hüten nicht deine Brüder das Vieh in Sichem? Komm, ich will dich zu ihnen senden. Er aber sprach: Hier bin ich. Und er sprach: Gehe hin und sieh, ob's wohl stehe um deine Brüder und um das Vieh, und sage mir wieder Antwort. Und er sandte ihn aus dem Tal Hebron, dass er gen Sichem ginge. Da fand ihn ein Mann, dass er irre ging auf dem Felde. Der fragte ihn und sprach: Wen suchest du? Er antwortete: Ich suche meine Brüder, sage mir doch an, wo sie hüten. Der Mann sprach: Sie sind von dannen gezogen, denn ich hörte, dass sie sagten: Lasst uns gen Dothan gehen. Da folgte Josef seinen Brüdern nach und fand sie zu Dothan. Als sie ihn nun sahen von ferne, ehe denn er nahe zu ihnen kam, machten sie einen Anschlag, dass sie ihn töteten, und sprachen untereinander: Seht, der Träumer kommt daher. So kommt nun und lasst uns ihn erwürgen und in eine Grube werfen und sagen, ein böses Tier habe ihn gefressen. So wird man sehen, was seine Träume sind. Da das Ruben hörte, wollte er ihn aus ihren Händen erretten und sprach: Lasst uns ihn nicht töten. Und weiter sprach Ruben zu ihnen: Vergießt nicht Blut, sondern werft ihn in die Grube, die in der Wüste ist, und legt die Hand nicht an ihn. Er wollte ihn aber aus ihrer Hand erretten, dass er ihn seinem Vater wiederbrächte. Als nun Josef zu seinen Brüdern kam, zogen sie ihm seinen Rock, den bunten Rock, aus, den er anhatte, und nahmen ihn und warfen ihn in die Grube. Aber die Grube war leer und kein Wasser darin, und setzten sich nieder zu essen. Indes hoben sie ihre Augen auf und sahen einen Haufen Ismaeliter kommen von Gilead mit ihren Kamelen. Die trugen Würze, Balsam und Myrrhe und zogen hinab nach Ägypten. Da sprach Juda zu seinen Brüdern: Was hilft's uns, dass wir unseren Bruder erwürgen und sein Blut verbergen? Kommt, lasst uns ihn den Ismaelitern verkaufen, dass sich unsere Hände nicht an ihm vergreifen, denn er ist unser Bruder, unser Fleisch und Blut. Und sie gehorchten ihm. Und da die Midianiter, die Kaufleute, vorüberreisten, zogen sie ihn heraus aus der Grube und verkauften ihn den Ismaelitern um 20 Silberlinge. Die brachten ihn nach Ägypten. Als nun Ruben wieder zur Grube kam und fand Josef nicht darin, zerriss er sein Kleid und kam wieder zu seinen Brüdern und sprach: Der Knabe ist nicht da. Wo soll ich hin? Da nahmen sie Josefs Rock und schlachteten einen Ziegenbock und tauchten den Rock ins Blut und schickten den bunten Rock hin und ließen ihn ihrem Vater bringen und sagen: Diesen haben wir gefunden. Sieh, ob's deines Sohnes Rock sei oder nicht. Er kannte ihn aber und sprach: Es ist meines Sohnes Rock, ein böses Tier hat ihn gefressen, ein reißendes Tier hat Josef zerrissen. Und Jakob zerriss seine Kleider und legte einen Sack um seine Lenden und trug Leid um seinen Sohn lange Zeit. und alle seine Söhne und Töchter traten auf, dass sie ihn trösteten. Aber er wollte sich nicht trösten lassen und sprach: Ich werde mit Leid hinunterfahren in die Grube zu meinem Sohn. Und sein Vater beweinte ihn. Aber die Midianiter verkauften ihn in Ägypten dem Potiphar, des Pharao Kämmerer und Hauptmann der Leibwache. 1. Mose, das 38. Kapitel. Es begab sich um dieselbe Zeit, dass Juda hinabzog von seinen Brüdern und tat sich zu einem Mann von Adulam, der hieß Hira. Und Juda sah da selbst eines Kananiter Mannes Tochter, der hieß Sua, und nahm sie. Und da er zu ihr einging, ward sie schwanger und gebar einen Sohn, den hieß er Ger. Und sie ward abermals schwanger und gebar einen Sohn, den hieß sie Onan. Sie gebar abermals einen Sohn, den hieß sie Sela. Und er war zu Chesib, da sie ihn gebar. Und Juda gab seinem ersten Sohn Ger ein Weib, die hieß Tamar. Aber Ger war böse vor dem Herrn, darum tötete ihn der Herr. Da sprach Juda zu Onan: Gehe zu deines Bruders Weib und nimm sie zur Ehe, dass du deinem Bruder Samen erweckest. Aber da Onan wusste, dass der Same nicht sein eigen sein sollte, wenn er einging zu seines Bruders Weib, ließ er es auf die Erde fallen und verderbte es, auf dass er seinem Bruder nicht Samen gebe. Da gefiel dem Herrn übel, was er tat, und er tötete ihn auch. Da sprach Juda zu seiner Schwiegertochter Tamar: Bleibe eine Witwe in deines Vaters Hause, bis mein Sohn Sela groß wird. Denn er gedachte, vielleicht möchte er auch sterben, wie seine Brüder. Also ging Tamar hin und blieb in ihres Vaters Hause. Da nun viele Tage verlaufen waren, starb des Sua Tochter, Judas Weib. Und nachdem Juda ausgetrauert hatte, ging er hinauf, seine Schafe zu scheren, gen Timnat, mit seinem Freunde Hira von Adulam. Da ward der Tamar angesagt: Siehe, dein Schwiegervater geht hinauf gen Timnat, seine Schafe zu scheren. Da legte sie die Witwenkleider von sich, die sie trug, deckte sich mit einem Mantel und verhüllte sich, und setzte sich vor das Tor von Enaim an dem Berg gen Timnat. Denn sie sah, dass Sela war groß geworden, und sie ward ihm nicht zum Weibe gegeben. Da sie nun Juda sah, meinte er, es wäre eine Hure, denn sie hatte ihr Angesicht verdeckt. Und er machte sich zu ihr am Wege und sprach: Lass mich doch zu dir kommen, denn er wusste nicht, dass er seine Schwiegertochter wäre. Sie antwortete: Was willst du mir geben, dass du zu mir kommst? Er sprach: Ich will dir einen Ziegenbock von der Herde senden. Sie antwortete: So gib mir ein Pfand, bis dass du mir's sendest. Er sprach: Was willst du für ein Pfand, das ich dir gebe? Sie antwortete: Deinen Ring und deine Schnur und deinen Stab, den du in den Händen hast. Da gab er es ihr und kam zu ihr, und sie ward von ihm schwanger. Und sie machte sich auf und ging hin und legte den Mantel ab und zog ihre Witwenkleider wieder an. Juda aber sandte den Ziegenbock durch seinen Freund von Adulam, dass er das Pfand wiederholte von dem Weibe, und er fand sie nicht. Da fragte er die Leute des Orts und sprach: Wo ist die Hure, die zu Enaim am Wege saß? Sie antworteten: Es ist keine Hure dagewesen. Und er kam wieder zu Juda und sprach: Ich habe sie nicht gefunden. Dazu sagen die Leute des Orts, es sei keine Hure dagewesen. Juda sprach: Sie mag's behalten, sie kann uns doch nicht Schande nachsagen, denn ich habe den Bock gesandt, so hast du sie nicht gefunden. Über 3 Monate ward Juda angesagt: Deine Schwiegertochter Tamar hat gehurt. Dazu siehe, sie ist von Hurerei schwanger geworden. Juda sprach: Bringt sie hervor, dass sie verbrannt werde. Und da man sie hervorbrachte, schickte sie zu ihrem Schwiegervater und sprach: Von dem Mann bin ich schwanger, des dies ist. Und sprach: Kennst du auch, wes dieser Ring und diese Schnur und dieser Stab ist? Juda erkannte es und sprach: Sie ist gerechter als ich, denn ich habe sie nicht gegeben meinem Sohn Sela. Doch erkannte er sie fürder nicht mehr. Und da sie gebären sollte, wurden Zwillinge in ihrem Leibe gefunden. Und als sie jetzt gebar, tat sich eine Hand heraus. Da nahm die Wehmutter einen roten Faden und band ihn darum und sprach, der wird zuerst herauskommen. Da aber der seine Hand wieder hineinzog, kam sein Bruder heraus, und sie sprach, warum hast du um deinetwillen solchen Riss gerissen? Und man hieß ihn Peretz. Danach kam sein Bruder heraus, der den roten Faden um seine Hand hatte, und man hieß ihn Sera. 1. Mose, das 39. Kapitel. Josef ward hinab nach Ägypten geführt, und Potiphar, ein ägyptischer Mann des Pharao Kämmerer und Hauptmann, kaufte ihn von den Ismaelitern, die ihn hinabbrachten. Und der Herr war mit Josef, dass er ein glücklicher Mann ward, und er ward in seines Herrn des Ägypters Hause. Und sein Herr sah, dass der Herr mit ihm war, denn alles, was er tat, dazu gab der Herr Glück durch ihn, also, dass er Gnade fand vor seinem Herrn und sein Diener ward. Der setzte ihn über sein Haus, und alles, was er hatte, tat er unter seine Hände. Und von der Zeit an, da er ihn über sein Haus und alle seine Güter gesetzt hatte, segnete der Herr des Ägypters Haus um Josefs willen, und war eitel Segen des Herrn in allem, was er hatte, zu Hause und auf dem Felde. Darum ließ er alles unter Josefs Händen, was er hatte, und er nahm sich keines Dinges an, solange er ihn hatte, nur dass er aß und trank. Und Josef war schön und hübsch von Angesicht. Und es begab sich nach dieser Geschichte, dass seines Herrn Weib ihre Augen auf Josef warf und sprach, schlafe bei mir. Er weigerte sich aber und sprach zu ihr, siehe, mein Herr nimmt sich keines Dinges an vor mir, was im Hause ist, und alles, was er hat, das hat er unter meine Hände getan, und hat nichts so Großes in dem Hause, das er vor mir verhohlen habe, außer dir, indem du sein Weib bist. Wie sollte ich denn nun ein solch groß Übel tun und wider Gott sündigen? Und sie trieb solche Worte gegen Josef täglich, aber er gehorchte ihr nicht, dass er nahe bei ihr schliefe, noch um sie wäre. Es begab sich eines Tages, dass Josef in das Haus ging, sein Geschäft zu tun, und war kein Mensch vom Gesinde des Hauses dabei. Und sie erwischte ihn bei seinem Kleid und sprach, schlafe bei mir. Aber er ließ das Kleid in ihrer Hand und floh und lief zum Hause hinaus. Da sie nun sah, dass er sein Kleid in ihrer Hand ließ und hinaus entfloh, rief sie das Gesinde im Hause und sprach zu ihnen, »Sehet, er hat uns den hebräischen Mann hereingebracht, dass er seinen Mutwillen mit uns treibe. Er kam zu mir herein und wollte bei mir schlafen. Ich rief aber mit lauter Stimme. Und da er hörte, dass ich ein Geschrei machte und rief, da ließ er sein Kleid bei mir und floh und lief hinaus. Und sie legte sein Kleid neben sich, bis sein Herr heimkam, und sagte zu dem eben dieselben Worte und sprach, »Der hebräische Knecht, den du uns hereingebracht hast, kam zu mir herein und wollte seinen Mutwillen mit mir treiben. Da ich aber ein Geschrei machte und rief, da ließ er sein Kleid bei mir und floh hinaus.« Und als sein Herr hörte die Rede seines Weibes, die sie ihm sagte, und sprach, »Also hat mir dein Knecht getan«, ward er sehr zornig. Da nahm ihn sein Herr und legte ihn ins Gefängnis, darin des Königs Gefangene lagen, und er lag allda im Gefängnis. Aber der Herr war mit ihm und neigte seine Huld zu ihm und ließ ihn Gnade finden vor dem Amtmann über das Gefängnis, dass er ihm unter seine Hand befahl, alle Gefangenen im Gefängnis, auf das alles, was da geschah, durch ihn geschehen musste. Denn der Amtmann über das Gefängnis nahm sich keines Dinges an. Denn der Herr war mit Josef, und was er tat, dazu gab der Herr Glück. 1. Mose, das 40. Kapitel. Und es begab sich danach, dass sich der Schenke des Königs in Ägypten und der Bäcker versündigten an ihrem Herrn, dem König in Ägypten. Und Pharao ward zornig über seine beiden Kämmerer, über den Amtmann über die Schenken und über den Amtmann über die Bäcker, und ließ sie setzen in des Hauptmanns Haus ins Gefängnis, da Josef gefangen lag. Und der Hauptmann setzte Josef über sie, dass er ihnen diente. Und sie saßen etliche Tage im Gefängnis. Und es träumte ihnen beiden, dem Schenken und dem Bäcker des Königs von Ägypten, in einer Nacht einem jeglichen ein eigener Traum. Und eines jeglichen Traum hatte seine Bedeutung. Da nun des Morgens Josef zu ihnen hineinkam und sah, dass sie traurig waren, fragte er sie und sprach: Warum seid ihr heute so traurig? Sie antworteten: Es hat uns geträumt, und wir haben niemand, der es uns auslege. Josef sprach: Auslegen gehört Gott dazu. Doch erzählt mir's. Da erzählte der oberste Schenke seinen Traum Josef und sprach zu ihm: Mir hat geträumt, dass ein Weinstock vor mir wäre. Der hatte drei Reben, und er grünte, wuchs und blühte, und seine Trauben wurden reif. Und ich hatte den Becher Pharaos in meiner Hand und nahm die Beeren und zerdrückte sie in den Becher und gab den Becher Pharao in die Hand. Josef sprach zu ihm: Das ist seine Deutung. Drei Reben sind drei Tage. Über drei Tage wird Pharao dein Haupt erheben und dich wieder an dein Amt stellen, dass du ihm den Becher in die Hand gebest nach der vorigen Weise, da du sein Schenke warst. Aber gedenke meiner, wenn dir's wohl geht, und tue Barmherzigkeit an mir, dass du Pharao erinnerst, dass er mich aus diesem Hause führe. Denn ich bin aus dem Lande der Hebräer heimlich gestohlen. Dazu habe ich auch allhier nichts getan, dass sie mich eingesetzt haben. Da der oberste Bäcker sah, dass die Deutung gut war, sprach er zu Josef: Mir hat auch geträumt, ich trüge drei weiße Körbe auf meinem Haupt, und im obersten Korbe allerlei gebackene Speise für den Pharao, und die Vögel aßen aus dem Korbe auf meinem Haupt. Josef antwortete und sprach: Das ist seine Deutung. Drei Körbe sind drei Tage. Und nach drei Tagen wird dir Pharao dein Haupt erheben und dich an den Galgen hängen, und die Vögel werden dein Fleisch von dir essen. Und es geschah des dritten Tages, da beging Pharao seinen Jahrestag. Und er machte eine Mahlzeit all seinen Knechten und erhob das Haupt des obersten Schenken und das Haupt des obersten Bäckers unter seinen Knechten und setzte den obersten Schenken wieder in sein Schenkamt, dass er den Becher reichte in Pharaos Hand. Aber den obersten Bäcker ließ er henken, wie ihnen Josef gedeutet hatte. Aber der oberste Schenke gedachte nicht an Josef, sondern vergaß ihn. 1. Mose, das 41. Kapitel. Und nach zwei Jahren hatte Pharao einen Traum, wie er stünde am Nil und sähe aus dem Wasser steigen sieben schöne, fette Kühe, die gingen auf der Weide im Grase. Nach diesen sah er andere sieben Kühe aus dem Wasser aufsteigen. Die waren hässlich und mager und traten neben die Kühe an das Ufer am Wasser. Und die hässlichen und mageren fraßen die sieben schönen, fetten Kühe. Da erwachte Pharao. Und er schlief wieder ein, und ihm träumte abermals, und er sah, dass sieben Ähren wuchsen aus einem Halm, voll und dick. Danach sah er sieben dünne Ähren aufgehen, die waren vom Ostwind versenkt. Und die sieben mageren Ähren verschlangen die sieben dicken und vollen Ähren. Da erwachte Pharao und merkte, dass es ein Traum war. Und da es Morgen ward, war sein Geist bekümmert, und er schickte aus und ließ rufen alle Wahrsager in Ägypten, und alle Weisen und erzählte ihnen seine Träume. Aber da ward keiner, der sie dem Pharao deuten konnte. Da redete der oberste Schenke zu Pharao und sprach: Ich gedenke heute an meine Sünden. Da Pharao zornig ward über seine Knechte und mich mit dem obersten Bäcker ins Gefängnis legte, in des Hauptmanns Hause, da träumte uns beiden in einer Nacht, einem jeglichen sein Traum, des Deutung ihn betraf. Da war bei uns ein hebräischer Jüngling, des Hauptmanns Knecht, dem erzählten wir's, und er deutete uns unsere Träume, einem jeglichen nach seinem Traum. Und wie er uns deutete, so ist's ergangen, denn ich bin wieder in mein Amt gesetzt, und jener ist gehängt. Da sandte Pharao hin und ließ Josef rufen, und sie ließen ihn eilend aus dem Gefängnis. Und er ließ sich scheren und zog andere Kleider an und kam hinein zu Pharao. Da sprach Pharao zu ihm: Mir hat ein Traum geträumt, und ist niemand, der ihn deuten kann. Ich habe aber gehört von dir sagen, wenn du einen Traum hörst, so kannst du ihn deuten. Josef antwortete Pharao und sprach: Das steht bei mir nicht. Gott wird doch Pharao Gutes weissagen. Pharao sprach zu Josef: Mir träumte, ich stand am Ufer bei dem Wasser und sah aus dem Wasser steigen 7 schöne, fette Kühe, die gingen auf der Weide im Grase. Und nach ihnen sah ich andere 7 dürre, sehr hässliche und magere Kühe heraussteigen. Ich habe in ganz Ägyptenland nichts so hässliche gesehen. Und die 7 mageren und hässlichen Kühe fraßen auf die 7 ersten fetten Kühe. Und da sie die hineingefressen hatten, merkte man's nicht an ihnen, dass sie die gefressen hatten, und waren hässlich gleich wie vorhin. Da wachte ich auf. Und ich sah abermals in meinem Traum 7 Ähren auf einem Halm wachsen, voll und dick. Danach gingen auf 7 dürre Ähren, dünn und versenkt. Und die 7 dünnen Ähren verschlangen die 7 dicken Ähren. Und ich habe es den Wahrsagern gesagt, aber die können mir's nicht deuten. Josef antwortete Pharao: Beide Träume Pharaos sind einerlei. Gott verkündigt Pharao, was er vorhat. Die 7 schönen Kühe sind 7 Jahre, und die 7 guten Ähren sind auch die 7 Jahre. Es ist einerlei Traum. Die 7 mageren und hässlichen Kühe, die nach jenen aufgestiegen sind, das sind 7 Jahre. Und die 7 mageren und versenkten Ähren sind 7 Jahre teure Zeit. Das ist nun, wie ich gesagt habe zu Pharao, dass Gott Pharao zeigt, was er vorhat. Siehe, 7 reiche Jahre werden kommen in ganz Ägyptenland, und nach denselben werden 7 Jahre teure Zeit kommen, dass man vergessen wird aller solcher Fülle in Ägyptenland. Und die teure Zeit wird das Land verzehren, dass man nichts wissen wird von der Fülle im Lande vor der teuren Zeit, die hernach kommt, denn sie wird sehr schwer sein. Das aber dem Pharao zum andermal geträumt hat, bedeutet, dass solches Gott gewiss und eilend tun wird. Nun sehe Pharao nach einem verständigen und weisen Mann, den er über Ägyptenland setze, und schaffe, dass er Amtleute verordne im Lande und nehme den 5. in Ägyptenland in den 7 reichen Jahren, und sammle alle Speise der guten Jahre, die kommen werden, dass sie Getreide aufschütten in Pharaos Kornhäuser zum Vorrat in den Städten und es verwahren, auf dass man Speise verordnet finde dem Lande in den 7 teuren Jahren, die über Ägyptenland kommen werden, dass nicht das Land vor Hunger verderbe. Die Rede gefiel Pharao und allen seinen Knechten wohl. Und Pharao sprach zu seinen Knechten: Wie könnten wir einen solchen Mann finden, in dem der Geist Gottes sei? Und sprach zu Josef, weil dir Gott solches alles hat kundgetan, ist keiner so verständig und weise wie du. Du sollst über mein Haus sein, und deinem Wort soll all mein Volk gehorsam sein. Allein um den königlichen Stuhl will ich höher sein als du. Und weiter sprach Pharao zu Josef, siehe, ich habe dich über ganz Ägyptenland gesetzt. Und er tat seinen Ring von seiner Hand und gab ihn Josef an seine Hand und kleidete ihn mit köstlicher Leinwand und hing ihm eine goldene Kette an seinen Hals und ließ ihn auf seinem zweiten Wagen fahren und ließ vor ihm her ausrufen, der ist des Landes Vater, und setzte ihn über ganz Ägyptenland. Und Pharao sprach zu Josef, ich bin Pharao. Ohne deinen Willen soll niemand seine Hand oder seinen Fuß regen in ganz Ägyptenland, und nannte ihn den heimlichen Rat, und gab ihm ein Weib, Asnat, die Tochter Potipheras, des Priesters zu On. Also zog Josef aus, das Land Ägypten zu besehen. Und er war 30 Jahre alt, da er vor Pharao stand, dem König in Ägypten, und fuhr aus von Pharao und zog durch ganz Ägyptenland. Und das Land trug in den 7 reichen Jahren die Fülle. Und sie sammelten alle Speise der 7 Jahre, so im Lande Ägypten waren, und taten sie in die Städte. Was für Speisen auf dem Felde einer jeglichen Stadt umherwuchs, das taten sie hinein. Also schüttete Josef das Getreide auf, über die Maßen viel wie Sand am Meer, also dass er aufhörte zu zählen, denn man konnte es nicht zählen. Und Josef wurden 2 Söhne geboren, ehe denn die teure Zeit kam, welche ihm gebar Asnat, Potipheras, des Priesters zu On, Tochter. Und er hieß den ersten Manasse, denn Gott, sprach er, hat mich lassen vergessen alles meines Unglücks und alles meines Vaters Hauses. Den andern hieß er Ephraim, denn Gott, sprach er, hat mich lassen wachsen in dem Lande meines Elends. Da nun die 7 reichen Jahre um waren im Lande Ägypten, da fingen an die 7 teuren Jahre zu kommen, davon Josef gesagt hatte. Und es ward eine Teuerung in allen Landen. Aber in ganz Ägyptenland war Brot. Da nun das ganze Ägyptenland auch Hunger litt, schrie das Volk zu Pharao um Brot. Aber Pharao sprach zu allen Ägyptern, geht hin zu Josef. Was euch der sagt, das tut. Als nun im ganzen Lande Teuerung war, tat Josef allenthalben Kornhäuser auf und verkaufte den Ägyptern, denn die Teuerung ward je länger, je größer im Lande. Und alle Lande kamen nach Ägypten zu kaufen bei Josef, denn die Teuerung war groß in allen Landen. 1. Mose, das 42. Kapitel. Da aber Jakob sah, dass Getreide in Ägypten feil war, sprach er zu seinen Söhnen, was sehet ihr euch lange um? Siehe, ich höre, es sei in Ägypten Getreide feil. Ziehet hinab und kauft uns Getreide, dass wir leben und nicht sterben. Also zogen hinab 10 Brüder Josefs, dass sie in Ägypten Getreide kauften. Aber Benjamin, Josefs Bruder, ließ Jakob nicht mit seinen Brüdern ziehen, denn er sprach, es möchte ihm ein Unfall begegnen. Also kamen die Kinder Israels, Getreide zu kaufen, samt anderen, die mit ihnen zogen. Denn es war im Lande Kanaan auch teuer. Aber Josef war der Regent im Lande und verkaufte Getreide allem Volk im Lande. Da nun seine Brüder kamen, fielen sie vor ihm nieder zur Erde auf ihr Antlitz. Und er sah sie an und kannte sie. Und stellte sich fremd gegen sie und redete hart mit ihnen und sprach zu ihnen, woher kommt ihr? Sie sprachen, aus dem Lande Kanaan, Speise zu kaufen. Aber wiewohl er sie kannte, kannten sie ihn doch nicht. Und Josef gedachte an die Träume, die ihm von ihnen geträumt hatten, und sprach zu ihnen: Ihr seid Kundschafter und seid gekommen zu sehen, wo das Land offen ist. Sie antworteten ihm: Nein, mein Herr, deine Knechte sind gekommen, Speise zu kaufen. Wir sind alle eines Mannes Söhne. Wir sind redlich, und deine Knechte sind nie Kundschafter gewesen. Er sprach zu ihnen: Nein, sondern ihr seid gekommen zu ersehen, wo das Land offen ist. Sie antworteten ihm: Wir, deine Knechte, sind 12 Brüder, eines Mannes Söhne im Lande Kanaan, und der Jüngste ist noch bei unserem Vater, aber der eine ist nicht mehr vorhanden. Josef sprach zu ihnen: Das ist's, was ich euch gesagt habe. Kundschafter seid ihr. Daran will ich euch prüfen. Bei dem Leben Pharaos, ihr sollt nicht von dannen kommen, es komme denn her euer jüngster Bruder. Sendet einen unter euch hin, der euren Bruder hole. Ihr aber sollt gefangen sein. Also will ich prüfen eure Rede, ob ihr mit Wahrheit umgeht oder nicht. Denn wo nicht, so seid ihr bei dem Leben Pharaos Kundschafter. Und er ließ sie beisammen verwahren 3 Tage lang. Am 3. Tage aber sprach er zu ihnen: Wollt ihr leben, so tut also, denn ich fürchte Gott. Seid ihr redlich, so lasst eurer Brüder einen gebunden liegen in eurem Gefängnis. Ihr aber ziehet hin und bringet heim, was ihr gekauft habt für den Hunger. Und bringt euren jüngsten Bruder zu mir, so will ich euren Worten glauben, dass ihr nicht sterben müsst. Und sie taten also. Sie aber sprachen untereinander: Das haben wir an unserem Bruder verschuldet, dass wir sahen die Angst seiner Seele, da er uns anflehte, und wir wollten ihn nicht erhören. Darum kommt nun diese Trübsal über uns. Ruben antwortete ihnen und sprach: Sagte ich's euch nicht, da ich sprach: Versündigt euch nicht an dem Knaben, denn ihr wolltet nicht hören. Nun wird sein Blut gefordert. Sie wussten aber nicht, dass es Josef verstand, denn er redete mit ihnen durch einen Dolmetscher. Und er wandte sich von ihnen und weinte. Da er nun sich wieder zu ihnen wandte und mit ihnen redete, nahm er aus ihnen Simeon und band ihn vor ihren Augen. Und Josef tat Befehl, dass man ihre Säcke mit Getreide füllte und ihr Geld wiedergebe, einem jeglichen in seinen Sack, dazu auch Zehrung auf den Weg, und man tat ihnen also. Und sie luden ihre Ware auf ihre Esel und zogen von dannen. Da aber einer seinen Sack auftat, dass er seinem Esel Futter gebe in der Herberge, ward er gewahr seines Geldes, das oben im Sack lag, und sprach zu seinen Brüdern: Mein Geld ist mir wieder geworden, siehe, in meinem Sack ist es. Da entfiel ihnen ihr Herz, und sie erschraken untereinander und sprachen: Warum hat uns Gott das getan? Da sie nun heimkamen zu ihrem Vater Jakob ins Land Kanaan, sagten sie ihm alles, was ihnen begegnet war, und sprachen: Der Mann, der im Lande Herr ist, redete hart mit uns und hielt uns für Kundschafter des Landes. Und da wir ihm antworteten: Wir sind redlich und nie Kundschafter gewesen, sondern 12 Brüder, unseres Vaters Söhne. Einer ist nicht mehr vorhanden, und der Jüngste ist noch bei unserem Vater im Lande Kanaan, sprach der Herr im Lande zu uns: Daran will ich merken, ob ihr redlich seid, einen eurer Brüder lasst bei mir, und nehmt die Notdurft für euer Haus, und ziehet hin, und bringt euren jüngsten Bruder zu mir, so merke ich, dass ihr nicht Kundschafter, sondern redlich seid. So will ich euch auch euren Bruder geben, und ihr mögt im Lande werben. Und da sie die Säcke ausschütteten, fand ein jeglicher sein Bündlein Geld in seinem Sack. Und da sie sahen, dass es Bündlein ihres Geldes waren, erschraken sie samt ihrem Vater. Da sprach Jakob, ihr Vater, zu ihnen: Ihr beraubt mich meiner Kinder. Josef ist nicht mehr vorhanden, Simeon ist nicht mehr vorhanden. Benjamin wollt ihr hinnehmen. Es geht alles über mich. Ruben antwortete seinem Vater und sprach: Wenn ich dir ihn nicht wiederbringe, so erwürge meine zwei Söhne. Gib ihn nur in meine Hand, ich will ihn dir wiederbringen. Er sprach: Mein Sohn soll nicht mit euch hinabziehen, denn sein Bruder ist tot, und er ist allein übrig geblieben. Wenn ihm ein Unfall auf dem Wege begegnete, den ihr reiset, würdet ihr meine grauen Haare mit Herzeleid in die Grube bringen. 1. Mose, das 43. Kapitel. Die Teuerung aber drückte das Land. Und da es verzehrt war, was sie an Getreide aus Ägypten gebracht hatten, sprach ihr Vater zu ihnen: Ziehet wieder hin und kauft uns ein wenig Speise. Da antwortete ihm Juda und sprach: Der Mann band uns das hart ein und sprach: Ihr sollt mein Angesicht nicht sehen, es sei denn euer Bruder mit euch. Ist's nun, dass du unseren Bruder mit uns sendest, so wollen wir hinabziehen und dir zu essen kaufen. Ist's aber, dass du ihn nicht sendest, so ziehen wir nicht hinab. Denn der Mann hat gesagt zu uns: Ihr sollt mein Angesicht nicht sehen, euer Bruder sei denn mit euch. Israel sprach: Warum habt ihr so übel an mir getan, dass ihr dem Mann ansagtet, dass ihr noch einen Bruder habt? Sie antworteten: Der Mann forschte so genau nach uns und unserer Freundschaft und sprach: Lebt euer Vater noch? Habt ihr auch noch einen Bruder? Da sagten wir ihm, wie er uns fragte. Wir konnten nicht wissen, dass er sagen würde: Bringt euren Bruder mit hernieder. Da sprach Juda zu Israel, seinem Vater: Lass den Knaben mit mir ziehen, dass wir uns aufmachen und reisen und leben und nicht sterben, wir und du und unsere Kindlein. Ich will Bürge für ihn sein, von meinen Händen sollst du ihn fordern. Wenn ich dir ihn nicht wiederbringe und vor deine Augen stelle, so will ich mein Leben lang die Schuld tragen. Denn wo wir nicht hätten verzogen, wären wir schon wohl zweimal wiedergekommen. Da sprach Israel, ihr Vater, zu ihnen: Muss es denn ja also sein, so tut's und nehmt von des Landes besten Früchten in eure Säcke und bringt dem Manne Geschenke hinab. Ein wenig Balsam und Honig, Würze und Myrrhe, Datteln und Mandeln. Nehmt auch anderes Geld mit euch und das Geld, das euch oben in euren Säcken wieder geworden ist, bringt auch wieder mit euch. Vielleicht ist ein Irrtum da geschehen. Dazu nehmt euren Bruder, macht euch auf und kommt wieder zu dem Manne. Aber der allmächtige Gott gebe euch Barmherzigkeit vor dem Manne, dass er euch lasse euren andern Bruder und Benjamin. Ich aber muss sein wie einer, der seiner Kinder gar beraubt ist. Da nahmen sie diese Geschenke und das Geld zwiefältig mit sich und Benjamin, machten sich auf, zogen nach Ägypten und traten vor Josef. Da sah sie Josef mit Benjamin und sprach zu seinem Haushalter: Führe diese Männer ins Haus und schlachte und richte zu, denn sie sollen zu Mittag mit mir essen. Und der Mann tat, wie ihm Josef gesagt hatte, und führte die Männer in Josefs Haus. Sie fürchteten sich aber, dass sie in Josefs Haus geführt wurden, und sprachen: Wir sind hereingeführt um des Geldes willen, dass wir in unseren Säcken das erste Mal wieder gefunden haben, dass er es auf uns bringe und fälle ein Urteil über uns, damit er uns nehme zu eigenen Knechten samt unseren Eseln. Darum traten sie zu Josefs Haushalter und redeten mit ihm vor der Haustür und sprachen: Mein Herr, wir sind das erste Mal herabgezogen, Speise zu kaufen. Und da wir in die Herberge kamen und unsere Säcke auftaten, siehe, da war eines jeglichen Geld oben in seinem Sack, mit völligem Gewicht. Darum haben wir es wieder mit uns gebracht, haben auch anderes Geld mit uns herabgebracht, Speise zu kaufen. Wir wissen aber nicht, wer uns unser Geld in unsere Säcke gesteckt hat. Er aber sprach: Gehabt euch wohl, fürchtet euch nicht. Euer Gott und eures Vaters Gott hat euch einen Schatz gegeben in eure Säcke. Euer Geld ist mir geworden. Und er führte Simeon zu ihnen heraus und führte sie in Josefs Haus, gab ihnen Wasser, dass sie ihre Füße wuschen, und gab ihren Eseln Futter. Sie aber bereiteten das Geschenk zu, bis dass Josef kam auf den Mittag, denn sie hatten gehört, dass sie daselbst das Brot essen sollten. Da nun Josef zum Hause einging, brachten sie ihm ins Haus das Geschenk in ihren Händen und fielen vor ihm nieder zur Erde. Er aber grüßte sie freundlich und sprach: Geht es eurem Vater, dem Alten, wohl, von dem ihr mir sagtet? Lebt er noch? Sie antworteten: Es geht deinem Knechte, unserem Vater, wohl, und er lebt noch. Und sie neigten sich und fielen vor ihm nieder. Und er hob seine Augen auf und sah seinen Bruder Benjamin, seiner Mutter Sohn, und sprach: Ist das euer jüngster Bruder, von dem ihr mir sagtet? Und sprach weiter: Gott sei dir gnädig, mein Sohn. Und Josef eilte, denn sein Herz entbrannte ihm gegen seinen Bruder, und suchte, wo er weinte, und ging in seine Kammer und weinte daselbst. Und da er sein Angesicht gewaschen hatte, ging er heraus und hielt sich fest und sprach: Legt Brot auf. Und man trug ihn besonders auf, und jenen auch besonders, und den Ägyptern, die mit ihm aßen, auch besonders. Denn die Ägypter dürfen nicht Brot essen mit den Hebräern, denn es ist ein Greuel vor ihnen. Und man setzte sie ihm gegenüber, den Erstgeborenen nach seiner Erstgeburt und den Jüngsten nach seiner Jugend. Des verwunderten sie sich untereinander. Und man trug ihnen Essen vor von seinem Tisch, aber dem Benjamin ward fünfmal mehr denn den andern. Und sie tranken und wurden fröhlich mit ihm.
1: 1. Mose, das 44. Kapitel. Und Josef befahl seinem Haushalter und sprach: Fülle den Männern ihre Säcke mit Speise, so viel sie führen können, und lege jeglichem sein Geld oben in seinen Sack. Und meinen silbernen Becher lege oben in des jüngsten Sack mit dem Gelde für das Getreide. Der tat, wie ihm Josef gesagt hatte. Des Morgens, da es Licht ward, ließen sie die Männer ziehen mit ihren Eseln. Da sie aber zur Stadt hinaus waren und nicht ferne gekommen, sprach Josef zu seinem Haushalter: Auf und jage den Männern nach, und wenn du sie ereilst, so sprich zu ihnen: Warum habt ihr Gutes mit Bösem vergolten? Ist nicht das, daraus mein Herr trinkt und damit er weissagt? Ihr habt übel getan. Und als er sie ereilte, redete er mit ihnen solche Worte. Sie antworteten ihm: Warum redet mein Herr solche Worte? Es sei ferne von deinen Knechten, ein solches zu tun. Siehe, das Geld, das wir fanden oben in unseren Säcken, haben wir wiedergebracht zu dir aus dem Lande Kanaan. Und wie sollten wir denn aus deines Herrn Hause gestohlen haben Silber oder Gold? Bei welchem er gefunden wird unter deinen Knechten, der sei des Todes. Dazu wollen auch wir meines Herrn Knechte sein. Er sprach: Ja, es sei, wie ihr geredet habt. Bei welchem er gefunden wird, der sei mein Knecht, ihr aber sollt ledig sein. Und sie eilten, und ein jeglicher legte seinen Sack ab auf die Erde, und ein jeglicher tat seinen Sack auf. Und er suchte und hob am Ältesten an bis auf den Jüngsten. Da fand sich der Becher in Benjamins Sack. Da zerrissen sie ihre Kleider und belud ein jeglicher seinen Esel und zogen wieder in die Stadt. Und Juda ging mit seinen Brüdern in Josefs Haus, denn er war noch daselbst, und sie fielen vor ihm nieder auf die Erde. Josef aber sprach zu ihnen: Wie habt ihr das tun dürfen? Wisset ihr nicht, dass es

reden zu eurem Vater. Da trat Juda zu ihm und sprach: Mein Herr, lass deinen Knecht ein Wort reden vor den Ohren meines Herrn, und dein Zorn ergrimme nicht über deinen Knecht, denn du bist wie Pharao. Mein Herr fragte seine Knechte und sprach: Habt ihr auch einen Vater oder Bruder? Da antworteten wir: Wir haben einen Vater, der ist alt, und einen jungen Knaben in seinem Alter geboren, und sein Bruder ist tot, und er ist allein übrig geblieben von seiner Mutter, und sein Vater hat ihn lieb. Da sprachst du zu deinen Knechten: Bringet ihn herab zu mir, ich will ihm Gnade erzeigen. Wir aber antworteten meinem Herrn: Der Knabe kann nicht von seinem Vater kommen, wo er von ihm käme, würde der sterben. Da sprachst du zu deinen Knechten: Wo euer jüngster Bruder nicht mit euch herkommt, sollt ihr mein Angesicht nicht mehr sehen. Da zogen wir hinauf zu deinem Knecht, meinem Vater, und sagten ihm an meines Herrn Rede. Da sprach unser Vater: Ziehet wieder hin und kauft uns ein wenig Speise. Wir aber sprachen: Wir können nicht hinabziehen, es sei denn unser jüngster Bruder mit uns, so wollen wir hinabziehen, denn wir können des Mannes Angesicht nicht sehen, wenn unser jüngster Bruder nicht mit uns ist. Da sprach dein Knecht, mein Vater, zu uns: Ihr wisset, dass mir mein Weib zwei Söhne geboren hat. Einer ging hinaus von mir, und man sagte, er ist zerrissen, und ich habe ihn nicht gesehen bisher. Werdet ihr diesen auch von mir nehmen, und widerfährt ihm ein Unfall, so werdet ihr meine grauen Haare mit Jammer hinunter in die Grube bringen. Nun, so ich heimkäme zu deinem Knecht, meinem Vater, und der Knabe wäre nicht mit uns, an dess Seele seine Seele hanget, so wird's geschehen, wenn er sieht, dass der Knabe nicht da ist, dass er stirbt. So würden wir, deine Knechte, die grauen Haare deines Knechtes, unsers Vaters, mit Herzeleid in die Grube bringen. Denn ich, dein Knecht, bin Bürge geworden für den Knaben gegen meinen Vater und sprach: Bringe ich ihn dir nicht wieder, so will ich mein Leben lang die Schuld tragen. Darum, lass deinen Knecht hier bleiben an des Knaben statt, zum Knecht meines Herrn, und den Knaben mit seinen Brüdern hinaufziehen. Denn wie soll ich hinaufziehen zu meinem Vater, wenn der Knabe nicht mit mir ist? Ich würde den Jammer sehen müssen, der meinem Vater begegnen würde. 1. Mose, das 45. Kapitel. Da konnte sich Josef nicht länger enthalten vor allen, die um ihn herstanden, und er rief: Lasst jedermann von mir hinausgehen. Und stand kein Mensch bei ihm, da sich Josef seinen Brüdern zu erkennen gab. Und er weinte laut, dass es die Ägypter und das Gesinde Pharaos hörten, und sprach zu seinen Brüdern: Ich bin Josef. Lebt mein Vater noch? Und seine Brüder konnten ihm nicht antworten, so erschraken sie vor seinem Angesicht. Er aber sprach zu seinen Brüdern: Tretet doch her zu mir. Und sie traten herzu. Und er sprach: Ich bin Josef, euer Bruder, den ihr nach Ägypten verkauft habt. Und nun bekümmert euch nicht und denkt nicht, dass ich darum zürne, dass ihr mich hierher verkauft habt. Denn um eures Lebens willen hat mich Gott vor euch hergesandt. Denn dies sind 2 Jahre, dass es teuer im Lande ist, und sind noch 5 Jahre, dass kein Pflügen noch Ernten sein wird. Aber Gott hat mich vor euch hergesandt, dass er euch übrig behalte auf Erden und euer Leben errette durch eine große Errettung. Und nun, ihr habt mich nicht hergesandt, sondern Gott. Der hat mich Pharao zum Vater gesetzt und zum Herrn über all sein Haus und zum Fürsten in ganz Ägyptenland. Eilet nun und ziehet hinauf zu meinem Vater und sagt ihm: Das lässt dir Josef, dein Sohn, sagen. Gott hat mich zum Herrn in ganz Ägypten gesetzt. Komm herab zu mir, säume nicht. Du sollst im Lande Gosen wohnen und nahe bei mir sein.
Du und deine

0: Kinder und deine Kindeskinder, dein kleines und großes Vieh und alles, was du hast. Ich will dich daselbst versorgen, denn es sind noch 5 Jahre der Teuerung, auf dass du nicht verderbest mit deinem Hause und allem, was du hast. Siehe, eure Augen sehen und die Augen meines Bruders Benjamin, dass ich mündlich mit euch rede. Verkündigt meinem Vater alle meine Herrlichkeit in Ägypten und alles, was ihr gesehen habt. Eilet und kommet hernieder mit meinem Vater hierher. Und er fiel seinem Bruder Benjamin um den Hals und weinte, und Benjamin weinte auch an seinem Halse. Und er küßte alle seine Brüder und weinte über ihnen. Danach redeten seine Brüder mit ihm. Und da das Gerücht kam in Pharaos Haus, dass Josefs Brüder gekommen wären, gefiel es Pharao wohl und allen seinen Knechten. Und Pharao sprach zu Josef: Sage deinen Brüdern, tut also, beladet eure Tiere, ziehet hin, und wenn ihr kommt ins Land Kanaan, so nehmt euren Vater und alle die euren und kommt zu mir. Ich will euch Güter geben in Ägyptenland, dass ihr essen sollt das Mark im Lande, und gebiete ihnen, tut also, nehmet zu euch in Ägyptenland Wagen für eure Kinder und Weiber und führet euren Vater und kommt, und seht euren Hausrat nicht an, denn die Güter des ganzen Landes Ägypten sollen euer sein. Die Kinder Israels taten also, und Josef gab ihnen Wagen nach dem Befehl Pharaos und Zehrung auf den Weg, und gab ihnen allen, einem jeglichen, ein Feierkleid. Aber Benjamin gab er 300 Silberlinge und 5 Feierkleider. Und seinem Vater sandte er dabei 10 Esel, mit Gut aus Ägypten beladen, und 10 Eselinnen mit Getreide und Brot und Speise seinem Vater auf den Weg. Also ließ er seine Brüder von sich, und sie zogen hin. Und er sprach zu ihnen: Zanket nicht auf dem Wege. Also zogen sie hinauf von Ägypten und kamen ins Land Kanaan zu ihrem Vater Jakob und verkündigten ihm und sprachen: Josef lebt noch und ist ein Herr im ganzen Ägyptenland. Aber sein Herz dachte gar viel anders, denn er glaubte ihnen nicht. Da sagten sie ihm alle Worte Josefs, die er zu ihnen gesagt hatte. Und da er sah die Wagen, die ihm Josef gesandt hatte, ihn zu führen, ward der Geist Jakobs, ihres Vaters, lebendig, und Israel sprach: Ich habe genug, dass mein Sohn Josef noch lebt. Ich will hin und ihn sehen, ehe ich sterbe. 1. Mose, das 46. Kapitel. Israel zog hin mit allem, was er hatte, und da er gen Beerseba kam, opferte er Opfer dem Gott seines Vaters Isaak. Und Gott sprach zu ihm des Nachts im Gesicht: Jakob, Jakob. Er sprach: Hier bin ich. Und er sprach: Ich bin Gott, der Gott deines Vaters. Fürchte dich nicht, nach Ägypten hinabzuziehen, denn daselbst will ich dich zum großen Volk machen. Ich will mit dir hinab nach Ägypten ziehen und will dich auch wieder heraufführen. Und Josef soll seine Hände auf deine Augen legen. Da machte sich Jakob auf von Beerseba, und die Kinder Israels führten Jakob, ihren Vater, mit ihren Kindlein und Weibern auf den Wagen, die Pharao gesandt hatte, ihn zu führen, und nahmen ihr Vieh und ihre Habe, die sie im Lande Kanaan erworben hatten, und kamen also nach Ägypten, Jakob und all sein Same mit ihm, seine Söhne und seine Kindessöhne mit ihm, seine Töchter und seine Kindestöchter und all sein Same, die brachte er mit sich nach Ägypten. Dies sind die Namen der Kinder Israel, die nach Ägypten kamen: Jakob und seine Söhne, der erstgeborene Sohn Jakobs, Ruben, die Kinder Rubens, Henoch, Palu, Hezron und Charmi, die Kinder Simeons, Jemuel, Jamin, Ohad, Jachin, Zohar und Zaul, der Sohn von dem kananäischen Weib. Die Kinder Levis, Gerson, Kahat und Merari. Die Kinder Judas, Ger, Onan, Sela, Peres und Sera. Aber Ger und Onan waren gestorben im Lande Kanaan. Die Kinder aber des Peres, Hezron und Hamul. Die Kinder Issachars, Tola, Pufa, Job und Simron. Die Kinder Sebulons, Seret, Elon und Jael. Das sind die Kinder von Lea, die sie Jakob gebar in Mesopotamien mit seiner Tochter Dina. Die machen allesamt mit Söhnen und Töchtern 33 Seelen. Die Kinder Gads, Ziphion, Hagi, Suni, Ezbon, Eri, Arodi und Areli. Die Kinder Assers, Jimna, Jisva, Jisvi, Beria und Sera, ihre Schwester. Aber die Kinder Berias, Heber und Malchiel. Das sind die Kinder von Silpa, die Laban gab Lea seiner Tochter, und sie gebar Jakob diese 16 Seelen. Die Kinder Rahels, des Weibes Jakobs, Josef und Benjamin. Und Josef wurden geboren in Ägyptenland, Manasse und Ephraim, die ihm gebar Asnat, die Tochter Potipheras, des Priesters Zuon. Die Kinder Benjamins, Bela, Becher, Aspel, Gera, Naaman, Ehi, Ros, Muppim, Huppim und Art. Das sind die Kinder von Rahel, die Jakob geboren sind, allesamt 14 Seelen. Die Kinder Dans, Husim, die Kinder Naphtalis, Jazel, Guni, Jezer und Silem. Das sind die Kinder Bilhas, die Laban seiner Tochter Rahel gab, und sie gebar Jakob die 7 Seelen. Alle Seelen, die mit Jakob nach Ägypten kamen, die aus seinen Ländern gekommen waren, ausgenommen die Weiber seiner Kinder, sind alle zusammen 66 Seelen. Und die Kinder Josefs, die in Ägypten geboren sind, waren 2 Seelen, also dass alle Seelen des Hauses Jakobs, die nach Ägypten kamen, waren 70. Und er sandte Juda vor sich hin zu Josef, dass dieser ihn anwiese zu Gosen, und sie kamen in das Land Gosen. Da spannte Josef seinen Wagen an und zog hinauf, seinem Vater Israel entgegen, nach Gosen. Und da er ihn sah, fiel er ihm um den Hals und weinte lange an seinem Halse. Da sprach Israel zu Josef: Ich will nun gerne sterben, nachdem ich dein Angesicht gesehen habe, dass du noch lebst. Josef sprach zu seinen Brüdern und seines Vaters Hause: Ich will hinaufziehen und Pharao ansagen und zu ihm sprechen: Meine Brüder und meines Vaters Haus sind zu mir gekommen aus dem Lande Kanaan und sind Viehhirten, denn es sind Leute, die mit Vieh umgehen. Ihr kleines und großes Vieh und alles, was sie haben, haben sie mitgebracht. Wenn euch nun Pharao wird rufen und sagen: Was ist eure Nahrung? So sollt ihr sagen: Deine Knechte sind Leute, die mit Vieh umgehen, von unserer Jugend auf bis her, beide, wir und unsere Väter, auf dass ihr wohnen möget im Lande Gosen. Denn was Viehhirten sind, das ist den Ägyptern ein Gräuel. 1. Mose, das 47. Kapitel. Da kam Josef und sagte es Pharao an und sprach: Mein Vater und meine Brüder, ihr kleines und großes Vieh und alles, was sie haben, sind gekommen aus dem Lande Kanaan, und siehe, sie sind im Lande Gosen. Und er nahm aus allen seinen Brüdern 5 und stellte sie vor Pharao. Da sprach Pharao zu seinen Brüdern: Was ist eure Nahrung? Sie antworteten: Deine Knechte sind Viehhirten, wir und unsere Väter. Und sagt dann weiter zu Pharao, wir sind gekommen, bei euch zu wohnen im Lande, denn deine Knechte haben nicht Weide für ihr Vieh. So hart drückt die Teuerung das Land Kanaan, so lass doch nun deine Knechte im Lande Gosen wohnen. Pharao sprach zu Josef, es ist dein Vater und sind deine Brüder, die sind zu dir gekommen. Das Land Ägypten steht dir offen. Lass sie am besten Ort des Landes wohnen, lass sie im Lande Gosen wohnen. Und so du weißt, dass Leute unter ihnen sind, die tüchtig sind, so setze sie über mein Vieh. Josef brachte auch seinen Vater Jakob hinein und stellte ihn vor Pharao. Und Jakob segnete den Pharao. Pharao aber fragte Jakob, wie alt bist du? Jakob sprach zu Pharao, die Zeit meiner Wallfahrt ist 130 Jahre. Wenig und böse ist die Zeit meines Lebens und langt nicht an die Zeit meiner Väter in ihrer Wallfahrt. Und Jakob segnete den Pharao und ging heraus von ihm. Aber Josef schaffte seinem Vater und seinen Brüdern Wohnung und gab ihnen Besitz in Ägyptenland, am besten Ort des Landes, im Lande Raemses, wie Pharao geboten hatte. Und er versorgte seinen Vater und seine Brüder und das ganze Haus seines Vaters mit Brot, einen jeglichen, nachdem er Kinder hatte. Es war aber kein Brot in allen Landen, denn die Teuerung war sehr schwer, dass das Land Ägypten und Kanaan verschmachteten vor der Teuerung. Und Josef brachte alles Geld zusammen, das in Ägypten und Kanaan gefunden ward, um das Getreide, das sie kauften. Und Josef tat alles Geld in das Haus Pharaos. Da nun Geld gebrach im Lande Ägypten und Kanaan, kamen alle Ägypter zu Josef und sprachen, »Schaffe uns Brot. Warum lässt du uns vor dir sterben? Darum, dass wir ohne Geld sind?« Josef sprach, »Schafft euer Vieh her, so will ich euch um das Vieh geben, weil ihr ohne Geld seid.« Da brachten sie Josef ihr Vieh, und er gab ihnen Brot um ihre Pferde, Schafe, Rinder und Esel. Also ernährte er sie mit Brot das Jahr um all ihr Vieh. Da das Jahr um war, kamen sie zu ihm im zweiten Jahr und sprachen zu ihm, »Wir wollen unserem Herrn nicht verbergen, dass nicht allein das Geld, sondern auch alles Vieh dahin ist zu unserem Herrn, und ist nichts mehr übrig vor unserem Herrn, denn nur unsere Leiber und unser Feld. Warum lässt du uns vor dir sterben und unser Feld? Kaufe uns und unser Land ums Brot, dass wir und unser Land leibeigen seien dem Pharao. Gib uns Samen, dass wir leben und nicht sterben und das Feld nicht Wüste werde.« Also kaufte Josef dem Pharao das ganze Ägypten. Denn die Ägypter verkauften ein jeglicher seinen Acker, denn die Teuerung war zu stark über sie, und ward also das Land Pharao eigen. Und er teilte das Volk aus in die Städte, von einem Ende Ägyptens bis ans andere. Ausgenommen der Priester Feld, das kaufte er nicht, denn es war von Pharao für die Priester verordnet, dass sie sich nähren sollten von dem Verordneten, das er ihnen gegeben hatte. Darum brauchten sie ihr Feld nicht zu verkaufen. Da sprach Josef zu dem Volk, »Siehe, ich habe heute gekauft euch und euer Feld dem Pharao. Siehe, da habt ihr Samen und besät das Feld. Und von dem Getreide sollt ihr den fünften Pharao geben. Vier Teile sollen euer sein, zu besäen das Feld und zu eurer Speise und für euer Haus und eure Kinder.« Sie sprachen, »Du hast uns am Leben erhalten. Lass uns nur Gnade finden vor dir, unserem Herrn, so wollen wir gerne Pharao leibeigen sein.« Also machte Josef ihnen ein Gesetz bis auf diesen Tag über der Ägypter Feld, den fünften Pharao zu geben, ausgenommen der Priester Feld, das ward dem Pharao nicht eigen. Also wohnte Israel in Ägypten im Lande Gosen, und hatten's inne und wuchsen und mehrten sich sehr. Und Jakob lebte 17 Jahre in Ägyptenland, da sein ganzes Alter ward 147 Jahre. Da nun die Zeit herbeikam, dass Israel sterben sollte, rief er seinen Sohn Josef und sprach zu ihm: Habe ich Gnade vor dir gefunden, so lege deine Hand unter meine Hüfte, dass du die Liebe und Treue an mir tust, und begrabest mich nicht in Ägypten, sondern ich will liegen bei meinen Vätern, und du sollst mich aus Ägypten führen und in ihrem Begräbnis begraben. Er sprach: Ich will tun, wie du gesagt hast. Er aber sprach: So schwöre mir. Und er schwur ihm. Da neigte sich Israel zu Häupten des Bettes. 1. Mose, das 48. Kapitel. Danach ward Josef gesagt: Siehe, dein Vater ist krank. Und er nahm mit sich seine beiden Söhne Manasse und Ephraim. Da ward Jakob angesagt: Siehe, dein Sohn Josef kommt zu dir. Und Israel machte sich stark und setzte sich im Bette und sprach zu Josef: Der allmächtige Gott erschien mir zu Luz im Lande Kanaan und segnete mich und sprach zu mir: Siehe, ich will dich wachsen lassen und mehren und will dich zum Haufen Volks machen und will dies Land zu eigen geben deinem Samen nach dir ewiglich. So sollen nun deine zwei Söhne, Ephraim und Manasse, die dir geboren sind in Ägyptenland, ehe ich hereingekommen bin zu dir, mein sein gleich wie Ruben und Simeon. Welche du aber nach ihnen zeugest, sollen dein sein und genannt werden nach dem Namen ihrer Brüder in deren Erbteil. Und da ich aus Mesopotamien kam, starb mir Rahel im Lande Kanaan auf dem Weg, da noch ein Feld Weges war gen Ephrat. Und ich begrub sie daselbst an dem Wege Ephrats, das nun Bethlehem heißt. Und Israel sah die Söhne Josefs und sprach: Wer sind die? Josef antwortete seinem Vater: Es sind meine Söhne, die mir Gott hier gegeben hat. Er sprach: Bringe sie her zu mir, dass ich sie segne. Denn die Augen Israels waren dunkel geworden vor Alter, und er konnte nicht wohl sehen, und er brachte sie zu ihm. Er aber küßte sie und herzte sie und sprach zu Josef: Siehe, ich habe dein Angesicht gesehen, was ich nicht gedacht hätte, und siehe, Gott hat mich auch deinen Samen sehen lassen. Und Josef nahm sie von seinem Schoß und neigte sich zur Erde gegen sein Angesicht. Da nahm sie Josef beide, Ephraim in seine rechte Hand gegen Israels linke Hand und Manasse in seine linke Hand gegen Israels rechte Hand, und brachte sie zu ihm. Aber Israel streckte seine rechte Hand aus und legte sie auf Ephraims, des jüngeren Haupt, und seine linke auf Manasses Haupt, und tat wissend also mit seinen Händen, denn Manasse war der Erstgeborene. Und er segnete Josef und sprach: Der Gott, vor dem meine Väter, Abraham und Isaak, gewandelt haben, der Gott, der mein Hirte gewesen ist, mein Leben lang bis auf diesen Tag, der Engel, der mich erlöset hat von allem Übel, der segne die Knaben, dass sie nach meinem und nach meiner Väter, Abrahams und Isaaks Namen genannt werden, dass sie wachsen und viel werden auf Erden. Da aber Josef sah, dass sein Vater die rechte Hand auf Ephraims Haupt legte, gefiel es ihm übel, und er fasste seines Vaters Hand, dass er sie von Ephraims Haupt auf Manasses Haupt wendete, und sprach zu ihm: Nicht so, mein Vater, dieser ist der Erstgeborene, lege deine rechte Hand auf sein Haupt. Aber sein Vater weigerte sich und sprach: Ich weiß wohl, mein Sohn, ich weiß wohl. Dieser soll auch ein Volk werden und wird groß sein, aber sein jüngerer Bruder wird größer denn er werden, und sein Same wird ein großes Volk werden. Also segnete er sie des Tages und sprach: Wer in Israel will jemand segnen, der sage: Gott setze dich wie Ephraim und Manasse? und setzte also Ephraim Manasse vor. Und Israel sprach zu Josef: Siehe, ich sterbe. Und Gott wird mit euch sein und wird euch wiederbringen in das Land eurer Väter. Ich habe dir ein Stück Land gegeben vor deinen Brüdern, das ich mit meinem Schwert und Bogen aus der Hand der Amoriter genommen habe. 1. Mose, das 49. Kapitel. Und Jakob berief seine Söhne und sprach: Versammelt euch, dass ich euch verkündige, was euch begegnen wird in künftigen Zeiten. Kommet zuhauf und höret zu, ihr Kinder Jakobs, und höret euren Vater Israel. Ruben, mein erster Sohn bist du, meine Kraft und der Erstling meiner Stärke, der Oberste in der Würde und der Oberste in der Macht. Er fuhr leichtfertig dahin wie Wasser. Du sollst nicht der Oberste sein, denn du bist auf deines Vaters Lager gestiegen, daselbst hast du mein Bett entweiht mit dem Aufsteigen. Die Brüder Simeon und Levi, ihre Schwerter sind mörderische Waffen. Meine Seele komme nicht in ihren Rat, und meine Ehre sei nicht in ihrer Versammlung. Denn in ihrem Zorn haben sie den Mann erwürgt, und in ihrem Mutwillen haben sie den Ochsen verlähmt. Verflucht sei ihr Zorn, dass er so heftig ist, und ihr Grimm, dass er so störrig ist. Ich will sie zerteilen in Jakob und zerstreuen in Israel. Juda, du bist's, dich werden deine Brüder loben. Deine Hand wird deinen Feinden auf dem Halse sein, vor dir werden deines Vaters Kinder sich neigen. Juda ist ein junger Löwe. Du bist hochgekommen, mein Sohn, durch große Siege. Er ist niedergekniet und hat sich gelagert wie ein Löwe und wie eine Löwin. Wer will sich wider ihn auflehnen? Es wird das Zepter von Juda nicht entwendet werden, noch der Stab des Herrschers von seinen Füßen, bis das der Held komme, und demselben werden die Völker anhangen. Er wird sein Füllen an den Weinstock binden und seiner Eselin Sohn an die edle Rebe. Er wird sein Kleid in Wein waschen und seinen Mantel in Weinbeerblut. Seine Augen sind trübe von Wein und seine Zähne weiß von Milch. Zebulon wird an der Anfurt des Meeres wohnen und an der Anfurt der Schiffe und reichen an Sidon. Issachar wird ein knochiger Esel sein und sich lagern zwischen den Hürden. Und er sah die Ruhe, dass sie gut ist, und das Land, dass es lustig ist. Da hat er seine Schultern geneigt zu tragen, und ist ein zinsbarer Knecht worden. Dan wird Richter sein in seinem Volk wie ein ander Geschlecht in Israel. Dan wird eine Schlange werden auf dem Wege und eine Otter auf dem Steige und das Pferd in die Fersen beißen, dass sein Reiter zurückfalle. Herr, ich warte auf dein Heil. Gad wird gedrängt werden von Kriegshaufen, er aber drängt sie auf der Ferse. Von Asser kommt sein fettes Brot, und er wird den Königen leckere Speise geben. Naphtali ist ein schneller Hirsch und gibt schöne Rede. Josef wird wachsen, er wird wachsen wie ein Baum an der Quelle, dass die Zweige emporsteigen über die Mauer, und wie wohl ihn die Schützen erzürnen und wieder ihn kriegen und ihn verfolgen, so bleibt doch sein Bogen fest. Und die Arme seiner Hände stark durch die Hände des Mächtigen in Jakob, durch ihn, den Hirten und Stein Israels. Von deines Vaters Gott ist dir geholfen, und von dem Allmächtigen bist du gesegnet mit Segen oben vom Himmel herab, mit Segen von der Tiefe, die unten liegt, mit Segen der Brüste und des Mutterleibes. Die Segen deines Vaters gehen stärker denn die Segen meiner Voreltern, nach Wunsch der Hohen in der Welt, und sollen kommen auf das Haupt Josefs und auf den Scheitel des Geweihten unter seinen Brüdern. Benjamin ist ein reißender Wolf. Des Morgens wird er Raub fressen, und des Abends wird er Beute austeilen. Das sind die 12 Stämme Israels, alle, und das ist's, was ihr Vater mit ihnen geredet hat, da er sie segnete. Einen jeglichen mit einem besonderen Segen. Und er gebot ihnen und sprach zu ihnen: ich werde versammelt zu meinem Volk. Begrabt mich zu meinen Vätern in der Höhle auf dem Acker Ephrons, des Hethiters, in der zwiefachen Höhle, die gegenüber Mamre liegt, im Lande Kanaan, die Abraham kaufte samt dem Acker von Ephron, dem Hethiter, zum Erbbegräbnis. Daselbst haben sie Abraham begraben und Sarah sein Weib. Daselbst haben sie auch Isaak begraben und Rebekka sein Weib. Daselbst habe ich auch Lea begraben. In dem Acker und der Höhle, die von den Kindern Heth gekauft ist. Und da Jakob vollendet hatte die Gebote an seine Kinder, tat er seine Füße zusammen aufs Bett und verschied und ward versammelt zu seinem Volk.
1: Kapitel 50. Da warf sich Josef über seines Vaters Angesicht und weinte über ihm und küßte ihn. Und Josef befahl seinen Dienern, den Ärzten, dass sie seinen Vater zum Begräbnis salbten. Und die Ärzte salbten Israel, bis 40 Tage um waren, denn so lange wären die Tage der Salbung. Und die Ägypter beweinten ihn 70 Tage. Als nun die Trauertage vorüber waren, redete Josef mit den Leuten des Pharao und sprach: Hab ich Gnade vor euch gefunden, so redet mit dem Pharao und sprecht: Mein Vater hat einen Eid von mir genommen und gesagt: Siehe, ich sterbe. Begrabe mich in meinem Grabe, das ich mir im Lande Kanaan gegraben habe. So will ich nun hinaufziehen und meinen Vater begraben und wiederkommen. Der Pharao sprach: Zieh hinauf und begrabe deinen Vater, wie du ihm geschworen hast. Da zog Josef hinauf, seinen Vater zu begraben. Und es zogen mit ihm alle Großen des Pharao, die Ältesten seines Hauses und alle Ältesten des Landes Ägypten, dazu das ganze Haus Josefs und seine Brüder und die vom Hause seines Vaters. Allein ihre Kinder, Schafe und Rinder ließen sie im Lande Gosen. Und es zogen auch mit ihm hinauf Wagen und Gespanne, und es war ein sehr großes Heer. Als sie nun nach Goren-Attad kamen, das jenseits des Jordan liegt, da hielten sie eine sehr große und feierliche Klage. Und Josef hielt Totenklage über seinen Vater 7 Tage. Und als die Leute im Lande, die Kanaaniter, die Klage bei Goren-Attad sahen, sprachen sie: Die Ägypter halten da große Klage. Daher nennt man den Ort der Ägypter Klage. Er liegt jenseits des Jordan. Und seine Söhne taten, wie er ihnen befohlen hatte, und brachten ihn ins Land Kanaan und begruben ihn in der Höhle auf dem Felde von Machpela, die Abraham gekauft hatte mit dem Acker zum Erbbegräbnis von Ephron, dem Hethiter, gegenüber Mamre. Als sie ihn nun begraben hatten, zog Josef wieder nach Ägypten mit seinen Brüdern und mit allen, die mit ihm hinaufgezogen waren, seinen Vater zu begraben. Die Brüder Josefs aber fürchteten sich, als ihr Vater gestorben war, und sprachen: Josef könnte uns Gram sein und uns alle Bosheit vergelten, die wir an ihm getan haben. Darum ließen sie ihm sagen: Dein Vater befahl vor seinem Tode und sprach: So sollt ihr zu Josef sagen: Vergib doch deinen Brüdern die Missetat und ihre Sünde, dass sie so übel an dir getan haben. Nun vergib doch diese Missetat uns, den Dienern des Gottes deines Vaters. Aber Josef weinte, als sie solches zu ihm sagten. Und seine Brüder gingen hin und fielen vor ihm nieder und sprachen: Siehe, wir sind deine Knechte. Josef aber sprach zu ihnen: Fürchtet euch nicht, stehe ich denn an Gottes statt? Ihr gedachtet es böse mit mir zu machen, aber Gott gedachte es gut zu machen, um zu tun, was jetzt am Tage ist, nämlich am Leben zu erhalten, ein großes Volk. So fürchtet euch nun nicht. Ich will euch und eure Kinder versorgen. Und er tröstete sie und redete freundlich mit ihnen. So wohnte Josef in Ägypten mit seines Vaters Hause und lebte 110 Jahre und sah Ephraims Kinder bis ins dritte Glied. Auch die Söhne von Machir, Manasses Sohn, wurden dem Hause Josefs zugerechnet. Und Josef sprach zu seinen Brüdern: Ich sterbe, aber Gott wird euch gnädig heimsuchen und aus diesem Lande führen in das Land, das er Abraham, Isaak und Jakob zu geben geschworen hat. Darum nahm er einen Eid von den Söhnen Israels und sprach: Wenn euch Gott heimsuchen wird, so nehmt meine Gebeine mit von hier. Und Josef starb, als er 110 Jahre alt war. Und sie salbten ihn und legten ihn in einen Sarg in Ägypten.
0: Das zweite Buch Mose, das erste Kapitel. Dies sind die Namen der Kinder Israel, die mit Jakob nach Ägypten kamen. Ein jeglicher kam mit seinem Hause hinein: Ruben, Simeon, Levi, Juda, Issachar, Sebulon, Benjamin, Dan, Naphtali, Gad, Aser. Und aller Seelen, die aus den Ländern Jakobs gekommen waren, deren waren 70. Josef aber war zuvor in Ägypten. Da nun Josef gestorben war und alle seine Brüder und alle, die zu der Zeit gelebt hatten, wuchsen die Kinder Israel und zeugten Kinder und mehrten sich und wurden sehr viel, dass ihrer das Land voll ward. Da kam ein neuer König auf in Ägypten, der wusste nichts von Josef und sprach zu seinem Volk: Siehe, des Volks der Kinder Israel ist viel und mehr denn wir. Wohlan, wir wollen sie mit List dämpfen, dass ihrer nicht so viel werden. Denn wo sich ein Krieg erhöbe, möchten sie sich auch zu unseren Feinden schlagen und wider uns streiten und zum Lande ausziehen. Und man setzte Fronvögte über sie, die sie mit schweren Diensten drücken sollten. Denn man baute dem Pharao die Städte Piton und Raemses zu Vorratshäusern. Aber je mehr sie das Volk drückten, je mehr es sich mehrte und ausbreitete, und sie hielten die Kinder Israel wie einen Greuel. Und die Ägypter zwangen die Kinder Israel zum Dienst mit Unbarmherzigkeit und machten ihnen ihr Leben sauer mit schwerer Arbeit, in Ton und Ziegeln und mit allerlei Frönen auf dem Felde und mit allerlei Arbeit, die sie ihnen auflegten, mit Unbarmherzigkeit. Und der König in Ägypten sprach zu den hebräischen Wehmüttern, deren eine hieß Sifra und die andere Pua: Wenn ihr den hebräischen Weibern helft und auf dem Stuhl seht, dass es ein Sohn ist, so tötet ihn. Ist's aber eine Tochter, so lasst sie leben. Aber die Wehmütter fürchteten Gott und taten nicht, wie der König von Ägypten ihnen gesagt hatte, sondern ließen die Kinder leben. Da rief der König in Ägypten die Wehmütter und sprach zu ihnen: Warum tut ihr das, dass ihr die Kinder leben lasset? Die Wehmütter antworteten Pharao: Die hebräischen Weiber sind nicht wie die ägyptischen, denn sie sind harte Weiber. Ehe die Wehmutter zu ihnen kommt, haben sie geboren. Darum tat Gott den Wehmüttern Gutes, und das Volk mehrte sich und ward sehr viel. Und weil die Wehmütter Gott fürchteten, baute er ihnen Häuser. Da gebot Pharao allem seinem Volk und sprach: Alle Söhne, die geboren werden, werft ins Wasser, und alle Töchter lasst leben. 2. Mose, das zweite Kapitel. Und es ging hin ein Mann vom Hause Levi und nahm eine Tochter Levi, und das Weib ward schwanger und gebar einen Sohn. Und da sie sah, dass es ein feines Kind war, verbarg sie ihn 3 Monate. Und da sie ihn nicht länger verbergen konnte, machte sie ein Kästlein von Rohr und verklebte es mit Erdharz und Pech und legte das Kind darein und legte ihn in das Schilf am Ufer des Wassers. Aber seine Schwester stand von Ferne, dass sie erfahren wollte, wie es ihm gehen würde. Und die Tochter Pharaos ging hernieder und wollte baden im Wasser, und ihre Jungfrauen gingen an dem Rande des Wassers. Und da sie das Kästlein im Schilf sah, sandte sie ihre Magd hin und ließ es holen. Und da sie es auftat, sah sie das Kind, und siehe, das Knäblein weinte. Da jammerte es sie und sprach, »Es ist der hebräischen Kindlein eins.« Da sprach seine Schwester zu der Tochter Pharaos, »Soll ich hingehen und der hebräischen Weibe eine rufen, die da säugt, dass sie dir das Kindlein säuge?« Die Tochter Pharaos sprach zu ihr, »Gehe hin.« Die Jungfrau ging hin und rief des Kindes Mutter. Da sprach Pharaos Tochter zu ihr, »Nimm hin das Kindlein und säuge mir's. Ich will dir lohnen.« Das Weib nahm das Kind und säugte es. Und da das Kind groß war, brachte sie es der Tochter Pharaos, und es ward ihr Sohn, und sie hieß ihn Mose, denn sie sprach, »Ich habe ihn aus dem Wasser gezogen.« Zu den Zeiten, da Mose war groß geworden, ging er aus zu seinen Brüdern und sah ihre Last und ward gewahr, dass ein Ägypter schlug seiner Brüder, der hebräischen einen. Und er wandte sich hin und her, und da er sah, dass kein Mensch da war, erschlug er den Ägypter und scharrte ihn in den Sand. Auf einen anderen Tag ging er auch aus und sah zwei hebräische Männer sich miteinander zanken und sprach zu dem Ungerechten, »Warum schlägst du deinen Nächsten?« Er aber sprach, »Wer hat dich zum Obersten oder Richter über uns gesetzt? Willst du mich auch erwürgen, wie du den Ägypter erwürgt hast?« Da fürchtete sich Mose und sprach, »Wie ist das laut geworden?« Und es kam vor Pharao. Der trachtete nach Mose, dass er ihn erwürgte. Aber Mose floh vor Pharao und blieb im Lande Midian und wohnte bei einem Brunnen. Der Priester aber in Midian hatte 7 Töchter, die kamen Wasser zu schöpfen und füllten die Rinnen, dass sie ihres Vaters Schafe tränkten. Da kamen die Hirten und stießen sie davon, aber Mose machte sich auf und half ihnen und tränkte ihre Schafe. Und da sie zu ihrem Vater Reguel kamen, sprach er, »Wie seid ihr heute so bald gekommen?« Sie sprachen, »Ein ägyptischer Mann errettete uns von den Hirten und schöpfte uns und tränkte die Schafe.« Er sprach zu seinen Töchtern, »Wo ist er? Warum habt ihr den Mann gelassen, dass ihr ihn nicht ludet, mit uns zu essen?« Und Mose willigte darein, bei dem Manne zu bleiben. Und er gab Mose seine Tochter Zipporah. Die gebar einen Sohn, und er hieß ihn Gersom, denn er sprach, »Ich bin ein Fremdling geworden im fremden Lande.« Lange Zeit aber danach starb der König in Ägypten, und die Kinder Israel seufzten über ihre Arbeit und schrien, und ihr Schreien über ihre Arbeit kam vor Gott. Und Gott erhörte ihr Wehklagen und gedachte an seinen Bund mit Abraham, Isaak und Jakob. Und er sah darein und nahm sich ihrer an. 2. Mose, das 3. Kapitel. Mose aber hütete die Schafe Jethros, seines Schwiegervaters, des Priesters in Midian, und trieb die Schafe hinter die Wüste und kam an den Berg Gottes Horeb. Und der Engel des Herrn erschien ihm in einer feurigen Flamme aus dem Busch. Und er sah, dass der Busch mit Feuer brannte und ward doch nicht verzehrt, und sprach, »Ich will dahin und beschauen dies große Gesicht, warum der Busch nicht verbrennt.« Da aber der Herr sah, dass er hinging zu sehen, rief ihm Gott aus dem Busch und sprach, »Mose, Mose!« Er antwortete, »Hier bin ich.« Er sprach, »Tritt nicht herzu, zieh deine Schuhe aus von deinen Füßen, denn der Ort, darauf du stehst, ist ein heilig Land. Und sprach weiter, ich bin der Gott deines Vaters, der Gott Abrahams, der Gott Isaaks und der Gott Jakobs. Und Mose verhüllte sein Angesicht, denn er fürchtete sich, Gott anzuschauen. Und der Herr sprach, ich habe gesehen das Elend meines Volks in Ägypten und habe ihr Geschrei gehört über die, so sie drängen. Ich habe ihr Leid erkannt und bin herniedergefahren, dass ich sie errette von der Ägypter Hand und sie ausführe aus diesem Lande in ein gutes und weites Land, in ein Land, darin Milch und Honig fließt, an den Ort der Kanaaniter, Hethiter, Amoriter, Peresiter, Heviter und Jebusiter. Weil denn nun das Geschrei der Kinder Israel vor mich gekommen ist, und ich auch dazu ihre Angst gesehen habe, wie die Ägypter sie ängsten, so gehe nun hin, ich will dich zu Pharao senden, dass du mein Volk, die Kinder Israel, aus Ägypten führest. Mose sprach zu Gott, wer bin ich, dass ich zu Pharao gehe und führe die Kinder Israel aus Ägypten? Er sprach, ich will mit dir sein, und das soll dir das Zeichen sein, dass ich dich gesandt habe. Wenn du mein Volk aus Ägypten geführt hast, werdet ihr Gott opfern auf diesem Berge. Mose sprach zu Gott, siehe, wenn ich zu den Kindern Israel komme und spreche zu ihnen, der Gott eurer Väter hat mich zu euch gesandt, und sie mir sagen werden, wie heißt sein Name, was soll ich ihnen sagen? Gott sprach zu Mose, ich werde sein, der ich sein werde, und sprach, also sollst du den Kindern Israel sagen, ich werde sein, hat mich zu euch gesandt. Und Gott sprach weiter zu Mose, also sollst du zu den Kindern Israel sagen, der Herr, eurer Väter Gott, der Gott Abrahams, der Gott Isaaks, der Gott Jakobs, hat mich zu euch gesandt. Das ist mein Name ewiglich. Dabei soll man mein Gedenken für und für. Darum so gehe hin und versammle die Ältesten in Israel und sprich zu ihnen, der Herr, eurer Väter Gott, ist mir erschienen, der Gott Abrahams, der Gott Isaaks, der Gott Jakobs, und hat gesagt, ich habe euch heimgesucht und gesehen, was euch in Ägypten widerfahren ist, und habe gesagt, ich will euch aus dem Elend Ägyptens führen in das Land der Kanaaniter, Hethiter, Amoriter, Peresiter, Heviter und Jebusiter, in das Land, darin Milch und Honig fließt. Und wenn sie deine Stimme hören, so sollst du und die Ältesten in Israel hineingehen zum König in Ägypten und zu ihm sagen, der Herr, der Hebräer Gott, hat uns gerufen. So lass uns nun gehen 3 Tage reisen in die Wüste, dass wir opfern dem Herrn, unserem Gott. Aber ich weiß, dass euch der König in Ägypten nicht wird ziehen lassen, außer durch eine starke Hand. Denn ich werde meine Hand ausstrecken und Ägypten schlagen mit allerlei Wundern, die ich darin tun werde. Danach wird er euch ziehen lassen. Und ich will diesem Volk Gnade geben vor den Ägyptern, dass wenn ihr auszieht, ihr nicht leer auszieht, sondern ein jeglich Weib soll von ihrer Nachbarin und Hausgenossin fordern silberne und goldene Gefäße und Kleider, die sollt ihr auf eure Söhne und Töchter legen und von den Ägyptern zur Beute nehmen. 2. Mose, das 4. Kapitel. Mose antwortete und sprach, siehe, sie werden mir nicht glauben, noch meine Stimme hören, sondern werden sagen, der Herr ist dir nicht erschienen. Der Herr sprach zu ihm, was ist's, was du in deiner Hand hast? Er sprach, ein Stab. Er sprach, wirf ihn vor dir auf die Erde. Und er warf ihn von sich. Da ward er zur Schlange, und Mose floh vor ihr. Aber der Herr sprach zu ihm, strecke deine Hand aus, und erhasche sie bei dem Schwanz. Da streckte er seine Hand aus und hielt sie, und sie ward zum Stab in seiner Hand. Darum werden sie glauben, dass dir erschienen sei der Herr, der Gott ihrer Väter, der Gott Abrahams, der Gott Isaaks, der Gott Jakobs. Und der Herr sprach weiter zu ihm: Stecke deine Hand in deinen Busen. Und er steckte sie in seinen Busen und zog sie heraus. Siehe, da war sie aussätzig, wie Schnee. Und er sprach: Tue sie wieder in deinen Busen. Und er tat sie wieder in den Busen und zog sie heraus. Siehe, da ward sie wieder wie sein anderes Fleisch. Wenn sie dir nun nicht werden glauben, noch deine Stimme hören bei dem einen Zeichen, so werden sie doch glauben deiner Stimme bei dem anderen Zeichen. Wenn sie aber diesen zwei Zeichen nicht glauben werden, noch deine Stimme hören, so nimm Wasser aus dem Strom und gieß es auf das trockene Land, so wird das Wasser, das du aus dem Strom genommen hast, Blut werden auf dem trockenen Lande. Mose aber sprach zu dem Herrn: Ach, mein Herr, ich bin je und je nicht wohl beredt gewesen, auch nicht seit der Zeit, da du mit deinem Knecht geredet hast, denn ich habe eine schwere Sprache und eine schwere Zunge. Der Herr sprach zu ihm: Wer hat dem Menschen den Mund geschaffen? Oder wer hat den Stummen oder Tauben oder Sehenden oder Blinden gemacht? Habe ich's nicht getan, der Herr? So gehe nun hin, ich will mit deinem Munde sein und dich lehren, was du sagen sollst. Mose sprach aber: Mein Herr, sende, welchen du senden willst. Da ward der Herr sehr zornig über Mose und sprach: Weiß ich denn nicht, dass dein Bruder Aaron aus dem Stamm Levi beredt ist? Und siehe, er wird herausgehen dir entgegen, und wenn er dich sieht, wird er sich von Herzen freuen. Du sollst zu ihm reden und die Worte in seinen Mund legen, und ich will mit deinem und seinem Munde sein und euch lehren, was ihr tun sollt. Und er soll für dich zum Volk reden, er soll dein Mund sein, und du sollst sein Gott sein. Und diesen Stab nimm in deine Hand, mit dem du Zeichen tun sollst. Mose ging hin und kam wieder zu Jethro, seinem Schwiegervater, und sprach zu ihm: Lass mich doch gehen, dass ich wieder zu meinen Brüdern komme, die in Ägypten sind, und sehe, ob sie noch leben. Jethro sprach zu ihm: Gehe hin mit Frieden. Auch sprach der Herr zu ihm in Midian: Gehe hin und ziehe wieder nach Ägypten, denn die Leute sind tot, die nach deinem Leben standen. Also nahm Mose sein Weib und seine Söhne und führte sie auf einem Esel und zog wieder nach Ägyptenland und nahm den Stab Gottes in seine Hand. Und der Herr sprach zu Mose: Siehe zu, wenn du wieder nach Ägypten kommst, dass du alle die Wunder tust vor Pharao, die ich dir in deine Hand gegeben habe. Ich aber will sein Herz verstocken, dass er das Volk nicht lassen wird. Und du sollst zu ihm sagen: So sagt der Herr: Israel ist mein erstgeborener Sohn, und ich gebiete dir, dass du meinen Sohn ziehen lassest, dass er mir diene. Wirst du dich des weigern, so will ich deinen erstgeborenen Sohn erwürgen. Und als er unterwegs in der Herberge war, kam ihm der Herr entgegen und wollte ihn töten. Da nahm Zipporra einen Stein und beschnitt ihrem Sohn die Vorhaut und rührte ihm seine Füße an und sprach: Du bist mir ein Blutbräutigam. Da ließ er von ihm ab. Sie sprach aber: Blutbräutigam um der Beschneidung willen. Und der Herr sprach zu Aaron: Gehe hin, Mose entgegen in die Wüste. Und er ging hin und begegnete ihm am Berge Gottes und küsste ihn. Und Mose sagte Aaron alle Worte des Herrn, der ihn gesandt hatte, und alle Zeichen, die er ihm befohlen hatte. Und sie gingen hin und versammelten alle Ältesten von den Kindern Israel. Und Aaron redete alle Worte, die der Herr mit Mose geredet hatte, und er tat die Zeichen vor dem Volk, und das Volk glaubte. Und da sie hörten, dass der Herr die Kinder Israel heimgesucht und ihr Elend angesehen hätte, neigten sie sich und beteten an.
2: 2. Mose, das 5. Kapitel. Danach gingen Mose und Aaron hinein und sprachen zu dem Pharao: So sagt der Herr, der Gott Israels: Lass mein Volk ziehen, dass mir's ein Fest halte in der Wüste. Pharao antwortete: Wer ist der Herr, dessen Stimme ich hören müsse und Israel ziehen lassen? Ich weiß nichts von dem Herrn, will auch Israel nicht lassen ziehen. Sie sprachen: Der Hebräer Gott hat uns gerufen. So lass uns nun hinziehen, 3 Tage reisen in die Wüste und dem Herrn, unserem Gott, opfern, dass uns nicht widerfahre Pestilenz oder Schwert. Da sprach der König in Ägypten zu ihnen: Du Mose und Aaron, warum wollt ihr das Volk von seiner Arbeit freimachen? Gehet hin an eure Dienste. Weiter sprach Pharao: Siehe, des Volks ist schon zu viel im Lande, und ihr wollt sie noch feiern heißen von ihrem Dienst? Darum befahl Pharao desselben Tages den Vögten des Volks und ihren Amtleuten und sprach: Ihr sollt dem Volk nicht mehr Stroh sammeln und geben, dass sie Ziegel machen wie bisher. Lasst sie selbst hingehen und Stroh zusammenlesen, und die Zahl der Ziegel, die sie bisher gemacht haben, sollt ihr ihnen gleichwohl auflegen und nichts mindern, denn sie gehen müßig, darum schreien sie und sprechen: Wir wollen hinziehen und unserem Gott opfern. Man drücke die Leute mit Arbeit, dass sie zu schaffen haben und sich nicht kehren an falsche Rede. Da gingen die Vögte des Volks und ihre Amtleute aus und sprachen zum Volk: So spricht Pharao, man wird euch kein Stroh geben. Gehet ihr selbst hin und sammelt euch Stroh, wo ihr's findet, aber von eurer Arbeit soll nichts gemindert werden. Da zerstreute sich das Volk ins ganze Land Ägypten, dass es Stoppeln sammelte, damit sie Stroh hätten, und die Vögte trieben sie und sprachen: Erfüllet euer Tagewerk, gleich als da ihr Stroh hattet. Und die Amtleute der Kinder Israel, welche die Vögte Pharaos über sie gesetzt hatten, wurden geschlagen, und war zu ihnen gesagt: Warum habt ihr weder heute noch gestern euer gesetztes Tagewerk getan wie bisher? Da gingen hinein die Amtleute der Kinder Israel und schrien zu Pharao: Warum willst du mit deinen Knechten also fahren? Man gibt deinen Knechten kein Stroh, und sie sollen die Ziegel machen, die uns bestimmt sind. Und siehe, deine Knechte werden geschlagen, und dein Volk muss schuldig sein. Pharao sprach: Ihr seid müßig, müßig seid ihr, darum sprecht ihr: Wir wollen hinziehen und dem Herrn opfern. So gehet nun hin und frönet. Stroh soll man euch nicht geben, aber die Anzahl Ziegel sollt ihr schaffen. Da sahen die Amtleute der Kinder Israel, dass es ärger ward, weil man sagte: Ihr sollt nichts mindern von dem Tagewerk an den Ziegeln. Und da sie von Pharao gingen, begegneten sie Mose und Aaron und traten ihnen entgegen und sprachen zu ihnen: Der Herr sehe auf euch und richte es, dass ihr unseren Geruch habt stinkend gemacht vor Pharao und seinen Knechten und habt ihnen das Schwert in ihre Hände gegeben, uns zu töten. Mose aber kam wieder zu dem Herrn und sprach: Herr, warum tust du so übel an diesem Volk? Warum hast du mich hergesandt? Denn seitdem, dass ich hineingegangen bin zu Pharao, mit ihm zu reden, in deinem Namen, hat er das Volk noch härter geplagt. Und du hast dein Volk nicht errettet. 2. Mose, das 6. Kapitel.
0: Da sprach der Herr zu Mose: Nun sollst du sehen, was ich dem Pharao antun werde. Denn durch eine starke Hand gezwungen, muß er sie ziehen lassen. Ja, er muß sie durch eine starke Hand gezwungen aus seinem Lande treiben. Und Gott redete mit Mose und sprach zu ihm: Ich bin der Herr. Und bin erschienen Abraham, Isaak und Jakob als der allmächtige Gott, aber mit meinem Namen Herr habe ich mich ihnen nicht offenbart. Auch habe ich meinen Bund mit ihnen aufgerichtet.

Rechte. Ich will euch annehmen zu meinem Volk und will euer Gott sein, dass ihr es erfahren sollt, dass ich der Herr bin, euer Gott, der euch wegführt von den Lasten, die euch die Ägypter auflegen, und euch bringt in das Land, um dessen Willen ich meine Hand zum Schwur erhoben habe, dass ich's geben will Abraham, Isaak und Jakob. Das will ich euch zu eigen geben, ich, der Herr. Mose sagte das den Kindern Israel, aber sie hörten nicht auf ihn vor Kleinmut und harter Arbeit. Da redete der Herr mit Mose und sprach: Geh hin und rede mit dem Pharao, dem König von Ägypten, dass er Israel aus seinem Lande ziehen lasse. Mose aber redete vor dem Herrn und sprach: Siehe, die Kinder Israel hören nicht auf mich. Wie sollte denn der Pharao auf mich hören? Dazu bin ich ungeschickt zum Reden. So redete der Herr mit Mose und Aaron und ordnete sie ab an die Kinder Israel und an den Pharao, den König von Ägypten, um Israel aus Ägypten zu führen. Dies sind die Häupter ihrer Sippen. Die Söhne Rubens, des ersten Sohnes Israels, sind diese: Henoch, Palu, Hezron, Karmi. Das sind die Geschlechter von Ruben. Die Söhne Simeons sind diese: Jemuel, Jamin, Ohad, Jachin, Zohar und Saul, der Sohn der Kananiterin. Das sind Simeons Geschlechter. Dies sind die Namen der Söhne Levis nach ihrem Stammesverzeichnis: Gerson, Kehat, Merari. Und Levi wurde 137 Jahre alt. Die Söhne Gersons sind diese: Libni und Simei nach ihren Geschlechtern. Die Söhne Kehats sind diese: Amram, Jizhar, Hebron, Uziel. Kehat aber wurde 133 Jahre alt. Die Söhne Meraris sind diese: Machli und Mushi. Das sind die Geschlechter Levis nach ihrem Stammesverzeichnis. Amram nahm Jochebed, die Schwester seines Vaters, zur Frau. Die gebar ihm Aaron und Mose. Und Amram wurde 137 Jahre alt. Die Söhne Jizars sind diese: Korah, Nefek, Sichri. Die Söhne Uziels sind diese: Mishael, Elizaphan, Zitri. Aaron nahm zur Frau Elisheba, die Tochter Aminadabs, Nachschons Schwester. Die gebar ihm Nadab, Abihu, Eleazar, Ithamar. Die Söhne Koras sind diese: Assir, Elkana, Abiasaf. Das sind die Geschlechter der Korahiter. Eleazar aber, Aarons Sohn, nahm eine Frau von den Töchtern Putiels. Die gebar ihm den Pinhas. Das sind die Häupter der Leviten nach ihren Geschlechtern. Das sind Aaron und Mose, zu denen der Herr sprach: Führt die Kinder Israel nach ihren Scharen geordnet aus Ägyptenland. Sie sind es, die mit dem Pharao, dem König von Ägypten, redeten, um die Kinder Israel aus Ägypten zu führen. Das sind Mose und Aaron. Und als der Herr mit Mose in Ägyptenland redete, sprach er zu ihm: Ich bin der Herr. Sage dem Pharao, dem König von Ägypten, alles, was ich mit dir rede. Und er antwortete vor dem Herrn: Siehe, ich bin ungeschickt zum Reden. Wie wird denn der Pharao auf mich hören? 2. Mose, das 7. Kapitel. Der Herr sprach zu Mose: Siehe, ich habe dich zum Gott gesetzt für den Pharao, und Aaron, dein Bruder, soll dein Prophet sein. Du sollst alles reden, was ich dir gebieten werde, aber Aaron, dein Bruder, soll es vor dem Pharao reden,
damit er die Kinder Israel aus seinem

Bande ziehen lasse. Aber ich will das Herz des Pharao verhärten und viele Zeichen und Wunder tun in Ägyptenland. Und der Pharao wird nicht auf euch hören. Dann werde ich meine Hand auf Ägypten legen und durch große Gerichte meine Heerscharen, mein Volk Israel, aus Ägyptenland führen. Und die Ägypter sollen inne werden, dass ich der Herr bin, wenn ich meine Hand über Ägypten ausstrecken und die Kinder Israel aus ihrer Mitte wegführen werde. Mose und Aaron taten, wie ihnen der Herr geboten hatte. Und Mose war 80 Jahre und Aaron 83 Jahre alt, als sie mit dem Pharao redeten. Und der Herr sprach zu Mose und Aaron: Wenn der Pharao zu euch sagen wird, weist euch aus durch ein Wunder, so sollst du zu Aaron sagen: Nimm deinen Stab und wirf ihn hin vor dem Pharao, dass er zur Schlange werde. Da gingen Mose und Aaron hinein zum Pharao und taten, wie ihnen der Herr geboten hatte. Und Aaron warf seinen Stab hin vor dem Pharao und vor seinen Großen, und er ward zur Schlange. Da ließ der Pharao die Weisen und Zauberer rufen, und die ägyptischen Zauberer taten ebenso mit ihren Künsten. Ein jeder warf seinen Stab hin, da wurden Schlangen daraus. Aber Aarons Stab verschlang ihre Stäbe. Aber das Herz des Pharao wurde verstockt, und er hörte nicht auf sie, wie der Herr gesagt hatte. Und der Herr sprach zu Mose: Das Herz des Pharao ist hart, er weigert sich, das Volk ziehen zu lassen. Geh hin zum Pharao morgen früh. Siehe, er wird ans Wasser gehen. So tritt ihm entgegen am Ufer des Nils und nimm den Stab in deine Hand, der zur Schlange wurde, und sprich zu ihm: Der Herr, der Gott der Hebräer, hat mich zu dir gesandt und dir sagen lassen: Lass mein Volk ziehen, dass es mir diene in der Wüste. Aber du hast bisher nicht hören wollen. Darum spricht der Herr: Daran sollst du erfahren, dass ich der Herr bin. Siehe, ich will mit dem Stabe, den ich in meiner Hand habe, auf das Wasser schlagen, das im Nil ist, und es soll in Blut verwandelt werden, dass die Fische im Strom sterben und der Strom stinkt. Und die Ägypter wird es ekeln, das Wasser aus dem Nil zu trinken. Und der Herr sprach zu Mose: Sage Aaron, nimm deinen Stab und recke deine Hand aus über die Wasser in Ägypten, über ihre Ströme und Kanäle und Sümpfe und über alle Wasserstellen, dass sie zu Blut werden. Und es sei Blut in ganz Ägyptenland, selbst in den hölzernen und steinernen Gefäßen. Mose und Aaron taten, wie ihnen der Herr geboten hatte, und Mose hob den Stab und schlug ins Wasser, das im Nil war, vor dem Pharao und seinen Großen. Und alles Wasser im Strom wurde in Blut verwandelt. Und die Fische im Strom starben, und der Strom wurde stinkend, so dass die Ägypter das Wasser aus dem Nil nicht trinken konnten. Und es war Blut in ganz Ägyptenland. Und die ägyptischen Zauberer taten ebenso mit ihren Künsten. So wurde das Herz des Pharao verstockt, und er hörte nicht auf Mose und Aaron, wie der Herr gesagt hatte. Und der Pharao wandte sich und ging heim und nahm's nicht zu Herzen. Aber alle Ägypter gruben am Nil entlang nach Wasser zum Trinken, denn das Wasser aus dem Strom konnten sie nicht trinken. Und das währte 7 Tage lang, nachdem der Herr den Strom geschlagen hatte. Da sprach der Herr zu Mose: Geh hin zum Pharao und sage zu ihm: So spricht der Herr, lass mein Volk ziehen, dass es mir diene. Wenn du dich aber weigerst, siehe, so will ich dein ganzes Gebiet mit Fröschen plagen, dass der Nil von Fröschen wimmeln soll. Die sollen heraufkriechen und in dein Haus kommen, in deine Schlafkammer, auf dein Bett, auch in die Häuser deiner Großen und deines Volks, in deine Backöfen und in deine Backtröge. Ja, die Frösche sollen auf dich selbst und auf dein Volk und auf alle deine Großen kriechen.
2. Mose, das 8. Kapitel. Und der Herr sprach zu Mose: Sage Aaron, recke deine Hand aus mit deinem Stabe über die Ströme, Kanäle und Sümpfe, und lass Frösche über Ägyptenland kommen. Und Aaron reckte seine Hand aus über die Wasser in Ägypten, und es kamen Frösche herauf, so dass Ägyptenland bedeckt wurde. Da taten die Zauberer ebenso mit ihren Künsten und ließen Frösche über Ägyptenland kommen. Da ließ der Pharao Mose und Aaron rufen und sprach: Bittet den Herrn für mich, dass er die Frösche von mir und von meinem Volk nehme, so will ich das Volk ziehen lassen, dass es dem Herrn opfere. Mose sprach: Bestimme über mich in deiner Majestät, wann ich für dich, für deine Großen und für dein Volk bitten soll, dass bei dir und in deinem Haus die Frösche vertilgt werden und allein im Nil bleiben. Er sprach: Morgen. Mose antwortete: Ganz wie du gesagt hast, auf dass du erfahrest, dass niemand ist wie der Herr, unser Gott. Die Frösche sollen von dir, von deinem Hause, von deinen Großen und von deinem Volk weichen und allein im Nil übrig bleiben. So gingen Mose und Aaron zum Pharao. Und Mose schrie zu dem Herrn wegen der Frösche, wie er dem Pharao zugesagt hatte. Und der Herr tat, wie Mose gesagt hatte, und die Frösche starben in den Häusern, in den Höfen und auf dem Felde. Und man häufte sie zusammen, hier einen Haufen und da einen Haufen, und das Land stank davon. Als aber der Pharao merkte, dass er Luft gekriegt hatte, verhärtete er sein Herz und hörte nicht auf sie, wie der Herr gesagt hatte. Und der Herr sprach zu Mose: Sage Aaron, strecke deinen Stab aus und schlag in den Staub der Erde, dass er zu Stechmücken werde in ganz Ägyptenland. Sie taten so, und Aaron reckte seine Hand aus mit seinem Stabe und schlug in den Staub auf der Erde. Und es kamen Mücken und setzten sich an die Menschen und an das Vieh. Aller Staub der Erde ward zu Mücken in ganz Ägyptenland. Die Zauberer taten ebenso mit ihren Künsten, um Mücken hervorzubringen, aber sie konnten es nicht, und die Mücken waren sowohl an den Menschen als am Vieh. Da sprachen die Zauberer zum Pharao: Das ist Gottes Finger. Aber das Herz des Pharao wurde verstockt, und er hörte nicht auf sie, wie der Herr gesagt hatte. Und der Herr sprach zu Mose: Mach dich morgen früh auf und tritt vor den Pharao, wenn er hinaus ans Wasser geht, und sage zu ihm: So spricht der Herr, lass mein Volk ziehen, dass es mir diene. Wenn nicht, siehe, so will ich Stechfliegen kommen lassen über dich, deine Großen, dein Volk und dein Haus, dass die Häuser der Ägypter und das Land, auf dem sie wohnen, voller Stechfliegen werden sollen. An dem Lande Gosen aber, wo sich mein Volk aufhält, will ich an dem Tage etwas Besonderes tun, dass dort keine Stechfliegen seien, damit du inne werdest, dass ich der Herr bin, inmitten dieses Landes. Und ich will einen Unterschied machen zwischen meinem und deinem Volk. Morgen schon soll das Zeichen geschehen. Und der Herr tat so. Und es kamen viele Stechfliegen in das Haus des Pharao, in die Häuser seiner Großen und über ganz Ägyptenland. Und das Land wurde verheert von den Stechfliegen. Da ließ der Pharao Mose und Aaron rufen und sprach: Geht hin, opfert eurem Gott hier im Lande. Mose sprach: Das geht nicht an, denn was wir dem Herrn, unserem Gott, opfern, ist den Ägyptern ein Gräuel. Siehe, wenn wir vor ihren Augen opfern, was ihnen ein Gräuel ist, werden sie uns dann nicht steinigen? 3 Tage Reisen weit wollen wir in die Wüste ziehen und dem Herrn, unserem Gott, opfern, wie er uns gesagt hat. Der Pharao sprach: Ich will euch ziehen lassen, dass ihr dem Herrn, eurem Gott, opfert in der Wüste. Nur zieht nicht zu weit und bittet für mich. Mose sprach: Siehe, wenn ich jetzt von dir hinausgegangen bin, so will ich den Herrn bitten, dass die Stechfliegen morgen vom Pharao und seinen Großen und seinem Volk weichen.
Nur täusche uns nicht abermals, dass du das Volk nicht ziehen lässt, dem Herrn zu opfern. Und Mose ging hinaus vom Pharao und bat den Herrn. Und der Herr tat, wie Mose gesagt hatte, und schaffte die Stechfliegen weg vom Pharao, von seinen Großen und von seinem Volk, so daß auch nicht eine übrig blieb. Aber der Pharao verhärtete sein Herz auch diesmal und ließ das Volk nicht ziehen. 2. Mose, das 9. Kapitel. Da sprach der Herr zu Mose: Gehe hin zum Pharao und sage zu ihm: So spricht der Herr, der Gott der Hebräer: Lass mein Volk ziehen, dass sie mir dienen. Wenn du dich weigerst und sie weiter aufhältst, siehe, so wird die Hand des Herrn kommen über dein Vieh auf dem Felde, über die Pferde, Esel, Kamele, Rinder und Schafe mit sehr schwerer Pest. Aber der Herr wird einen Unterschied machen zwischen dem Vieh der Israeliten und dem der Ägypter, dass nichts sterbe von allem, was die Kinder Israel haben. Und der Herr bestimmte eine Zeit und sprach: Morgen wird der Herr solches an dem Lande tun. Und der Herr tat es am andern Morgen. Da starb alles Vieh der Ägypter, aber von dem Vieh der Kinder Israel starb nicht eins. Und der Pharao sandte hin, und siehe, es war von dem Vieh Israels nicht eins gestorben. Aber das Herz des Pharao wurde verstockt, und er ließ das Volk nicht ziehen. Da sprach der Herr zu Mose und Aaron: Füllt eure Hände mit Ruß aus dem Ofen, und Mose werfe ihn vor dem Pharao gen Himmel, dass er über ganz Ägyptenland Staube und böse Blattern aufbrechen, an den Menschen und am Vieh, in ganz Ägyptenland. Und sie nahmen Ruß aus dem Ofen und traten vor den Pharao, und Mose warf den Ruß gen Himmel. Da brachen auf böse Blattern an den Menschen und am Vieh, so daß die Zauberer nicht vor Mose treten konnten wegen der bösen Blattern, denn es waren an den Zauberern ebenso böse Blattern wie an allen Ägyptern. Aber der Herr verstockte das Herz des Pharao, daß er nicht auf sie hörte, wie denn der Herr zu Mose gesagt hatte. Da sprach der Herr zu Mose: Mach dich morgen früh auf und tritt vor den Pharao und sage zu ihm: So spricht der Herr, der Gott der Hebräer: Lass mein Volk ziehen, dass es mir diene. Sonst werde ich diesmal alle meine Plagen über dich selbst senden, über deine Großen und über dein Volk, damit du inne wirst, dass meinesgleichen nicht ist in allen Landen. Denn ich hätte schon meine Hand ausrecken und dich und dein Volk mit Pest schlagen können, dass du von der Erde vertilgt würdest. Aber dazu habe ich dich erhalten, dass meine Kraft an dir erscheine und mein Name verkündigt werde in allen Landen. Du stellst dich noch immer wieder mein Volk und willst es nicht ziehen lassen. Siehe, ich will morgen um diese Zeit einen sehr großen Hagel fallen lassen, wie er noch nie in Ägypten gewesen ist, von der Zeit an, als es gegründet wurde, bis heute. Und nun sende hin und verwahre dein Vieh und alles, was du auf dem Felde hast, denn alle Menschen und das Vieh, alles, was auf dem Felde gefunden und nicht in die Häuser gebracht wird, muß sterben, wenn der Hagel auf sie fällt. Wer nun von den Großen des Pharao das Wort des Herrn fürchtete, der ließ seine Knechte und sein Vieh in die Häuser fliehen. Wessen Herz sich aber nicht an des Herrn Wort kehrte, der ließ seine Knechte und sein Vieh auf dem Felde. Da sprach der Herr zu Mose: Recke deine Hand aus gen Himmel, dass es hagelt über ganz Ägyptenland, über Menschen, über Vieh und über alles Gewächs auf dem Felde in Ägyptenland. Da streckte Mose seinen Stab gen Himmel, und der Herr ließ donnern und hageln, und Feuer schoss auf die Erde nieder. So ließ der Herr Hagel fallen über Ägyptenland. Und Blitze zuckten dazwischen, und der Hagel war so schwer,
wie er noch nie in ganz Ägyptenland gewesen war, seitdem Leute dort wohnen. Und der Hagel erschlug in ganz Ägyptenland alles, was auf dem Felde war, Menschen und Vieh, und zerschlug alles Gewächs auf dem Felde und zerbrach alle Bäume auf dem Felde. Nur im Lande Gosen, wo die Kinder Israel waren, da hagelte es nicht. Da schickte der Pharao hin und ließ Mose und Aaron rufen und sprach zu ihnen: Diesmal habe ich mich versündigt. Der Herr ist im Recht. Ich aber und mein Volk sind schuldig. Bittet aber den Herrn, dass er ein Ende mache mit diesem Donnern und Hageln, so will ich euch ziehen lassen, dass ihr nicht länger hier bleiben müsst. Mose sprach zu ihm: Wenn ich zur Stadt hinauskomme, will ich meine Hände ausbreiten zum Herrn. So wird der Donner aufhören und kein Hagel mehr fallen, damit du inne wirst, dass die Erde des Herrn ist. Ich weiß aber, du und deine Großen, ihr fürchtet euch noch nicht vor Gott, dem Herrn. So wurden zerschlagen der Flachs und die Gerste, denn die Gerste stand in Ehren und der Flachs in Blüte. Aber der Weizen und das Korn wurde nicht zerschlagen, denn es ist Spätgetreide. So ging nun Mose vor dem Pharao zur Stadt hinaus und breitete seine Hände aus zum Herrn, und Donner und Hagel hörten auf, und der Regen traf nicht mehr auf die Erde. Als aber der Pharao sah, dass Regen, Donner und Hagel aufhörten, versündigte er sich weiter und verhärtete sein Herz, er und seine Großen. So wurde des Pharao Herz verstockt, dass er die Kinder Israel nicht ziehen ließ, wie der Herr durch Mose gesagt hatte. 2. Mose, das 10. Kapitel. Da sprach der Herr zu Mose: Geh hin zum Pharao, denn ich habe sein und seiner großen Herz verhärtet, auf dass ich diese meine Zeichen unter ihnen tue, und auf dass du verkündigest vor den Ohren deiner Kinder und deiner Kindeskinder, wie ich mit den Ägyptern verfahren bin und welche Zeichen ich unter ihnen getan habe, damit ihr wisset, ich bin der Herr. So gingen Mose und Aaron hin zum Pharao und sprachen zu ihm: So spricht der Herr, der Gott der Hebräer: Wie lange weigerst du dich, dich vor mir zu demütigen? Lass mein Volk ziehen, dass es mir diene. Weigerst du dich aber, mein Volk ziehen zu lassen, siehe, so will ich morgen Heuschrecken kommen lassen über dein Gebiet, dass sie das Land so bedecken, dass man von ihm nichts mehr sehen kann, und sie sollen fressen, was euch noch übrig und verschont geblieben ist von dem Hagel, und sollen alle Bäume kahl fressen, die wieder sprossen auf dem Felde. Und sie sollen füllen deine Häuser und die Häuser deiner Großen und aller Ägypter, wie es nicht gesehen haben deine Väter und deiner Väter Väter, seit sie auf Erden waren bis auf diesen Tag. Und er wandte sich und ging vom Pharao hinaus. Da sprachen die Großen des Pharao zu ihm: Wie lange soll dieser Mann uns Verderben bringen? Lass die Leute ziehen, dass sie dem Herrn, ihrem Gott, dienen. Willst du erst erfahren, dass Ägypten untergegangen ist? Da wurden Mose und Aaron wieder vor den Pharao gebracht. Der sprach zu ihnen: Geht hin und dienet dem Herrn, eurem Gott. Wer von euch soll aber hinziehen? Mose sprach: Wir wollen ziehen mit Jung und Alt, mit Söhnen und Töchtern, mit Schafen und Rindern, denn wir haben ein Fest des Herrn. Er sprach zu ihnen: O ja, der Herr sei mit euch, so gewiss, wie ich euch und eure Kinder ziehen lasse. Ihr seht doch selbst, dass ihr Böses vorhabt. Nein, nur ihr Männer zieht hin und dient dem Herrn. Denn das ist es doch, was ihr begehrt habt. Und man stieß sie hinaus vom Pharao. Da sprach der Herr zu Mose: Recke deine Hand über Ägyptenland, dass Heuschrecken auf Ägyptenland kommen und alles auffressen, was im Lande wächst. Alles, was der Hagel übrig gelassen hat. Mose streckte seinen Stab über Ägyptenland, und der Herr trieb einen Ostwind ins Land,
den ganzen Tag und die ganze Nacht. Und am Morgen führte der Ostwind die Heuschrecken herbei. Und sie kamen über ganz Ägyptenland und ließen sich nieder überall in Ägypten, so viele, wie nie zuvor gewesen sind, noch hinfort sein werden. Denn sie bedeckten den Erdboden so dicht, dass er ganz dunkel wurde. Und sie fraßen alles, was im Lande wuchs, und alle Früchte auf den Bäumen, die der Hagel übrig gelassen hatte, und ließen nichts Grünes übrig an den Bäumen und auf dem Felde in ganz Ägyptenland. Da ließ der Pharao eilends Mose und Aaron rufen und sprach: Ich habe mich versündigt an dem Herrn, eurem Gott, und an euch. Vergebt mir meine Sünde nur noch diesmal und bittet den Herrn, euren Gott, dass er doch diesen Tod von mir wegnehme. Und Mose ging hinaus vom Pharao und betete zum Herrn. Da wendete der Herr den Wind, so daß er sehr stark aus Westen kam. Der hob die Heuschrecken auf und warf sie ins Schilfmeer, daß nicht eine übrig blieb in ganz Ägypten. Aber der Herr verstockte das Herz des Pharao, daß er die Kinder Israel nicht ziehen ließ. Da sprach der Herr zu Mose: Recke deine Hand gen Himmel, dass eine solche Finsternis werde in Ägyptenland, dass man sie greifen kann. Und Mose reckte seine Hand gen Himmel. Da ward eine so dicke Finsternis in ganz Ägyptenland 3 Tage lang, dass niemand den andern sah noch weggehen konnte von dem Ort, wo er gerade war, 3 Tage lang. Aber bei allen Kindern Israel war es Licht in ihren Wohnungen. Da rief der Pharao nach Mose und sprach: Zieht hin und dienet dem Herrn. Nur eure Schafe und Rinder lasst hier, aber eure Frauen und Kinder dürfen mit euch ziehen. Mose sprach: Willst du uns denn Schlachtopfer und Brandopfer mitgeben, dass wir unserem Gott, dem Herrn, darbringen? Auch unser Vieh soll mit uns gehen. Nicht eine Klaue darf dahinten bleiben. Denn davon müssen wir nehmen zum Dienst unseres Gottes, des Herrn. Wir wissen nicht, womit wir dem Herrn dienen sollen, bis wir dorthin kommen. Aber der Herr verstockte das Herz des Pharao, dass er sie nicht ziehen lassen wollte. Und der Pharao sprach zu ihm: Geh von mir und hüte dich, dass du mir nicht mehr vor die Augen kommst. Denn an dem Tage, da du mir vor die Augen kommst, sollst du sterben. Mose antwortete: Wie du gesagt hast, ich werde dir nicht mehr vor die Augen kommen. 2. Mose, das 11. Kapitel. Und der Herr sprach zu Mose: Eine Plage noch will ich über den Pharao und Ägypten kommen lassen. Dann wird er euch von hier wegziehen lassen, und nicht nur das, sondern er wird euch von hier sogar vertreiben. So sage nun zu dem Volk, dass ein jeder sich von seinem Nachbarn und eine jede von ihrer Nachbarin silbernes und goldenes Geschmeide geben lasse. Und der Herr verschaffte dem Volk Gunst bei den Ägyptern. Und Mose war ein sehr angesehener Mann in Ägyptenland vor den Großen des Pharao und vor dem Volk. Und Mose sprach: So spricht der Herr: Um Mitternacht will ich durch Ägyptenland gehen, und alle Erstgeburt in Ägyptenland soll sterben, vom ersten Sohn des Pharao an, der auf seinem Thron sitzt, bis zum ersten Sohn der Magd, die hinter ihrer Mühle hockt, und alle Erstgeburt unter dem Vieh. Und es wird ein großes Geschrei sein in ganz Ägyptenland, wie nie zuvor gewesen ist, noch werden wird. Aber gegen ganz Israel soll nicht ein Hund mucken, weder gegen Mensch noch Vieh, auf dass ihr erkennt, dass der Herr einen Unterschied macht zwischen Ägypten und Israel. Dann werden zu mir herabkommen alle diese deine Großen und mir zu Füßen fallen und sagen: Zieh aus, du und alles Volk, das dir nachgeht. Und daraufhin werde ich ausziehen. Und Mose ging vom Pharao mit grimmigem Zorn. Der Herr aber sprach zu Mose: Der Pharao wird nicht auf euch hören,
auf dass meiner Wunder noch mehr werden in Ägyptenland. Und Mose und Aaron haben diese Wunder alle getan vor dem Pharao, aber der Herr verstockte ihm das Herz, so dass er die Kinder Israel nicht ziehen ließ aus seinem Lande. 2. Mose, das 12. Kapitel. Der Herr aber sprach zu Mose und Aaron in Ägyptenland: Dieser Monat soll bei euch der erste Monat sein, und von ihm an sollt ihr die Monate des Jahres zählen. Sagt der ganzen Gemeinde Israel: Am 10. Tage dieses Monats nehme jeder Hausvater ein Lamm, je ein Lamm für ein Haus. Wenn aber in einem Hause für ein Lamm zu wenige sind, so nehme er es mit seinem Nachbarn, der seinem Hause am nächsten wohnt, bis es so viele sind, dass sie das Lamm aufessen können. Ihr sollt aber ein solches Lamm nehmen, an dem kein Fehler ist, ein männliches Tier, ein Jahr alt. Von den Schafen und Ziegen sollt ihr es nehmen und sollt es verwahren bis zum 14. Tag des Monats. Da soll es die ganze Gemeinde Israel schlachten gegen Abend. Und sie sollen von seinem Blut nehmen und beide Pfosten an der Tür und die obere Schwelle damit bestreichen an den Häusern, in denen sie es essen, und sollen das Fleisch essen in derselben Nacht, am Feuer gebraten, und ungesäuertes Brot dazu, und sollen es mit bitteren Kräutern essen. Ihr sollt es weder roh essen, noch mit Wasser gekocht, sondern am Feuer gebraten, mit Kopf, Schenkeln und inneren Teilen. Und ihr sollt nichts davon übrig lassen bis zum Morgen. Wenn aber etwas übrig bleibt bis zum Morgen, sollt ihr's mit Feuer verbrennen. So sollt ihr's aber essen. Um eure Lenden sollt ihr gegürtet sein und eure Schuhe an euren Füßen haben und den Stab in der Hand und sollt es essen als die, die hinwegeilen. Es ist des Herrn Passa. Denn ich will in derselben Nacht durch Ägyptenland gehen und alle Erstgeburt schlagen in Ägyptenland unter Mensch und Vieh, und will Strafgericht halten über alle Götter der Ägypter, ich, der Herr. Dann aber soll das Blut euer Zeichen sein an den Häusern, in denen ihr seid. Wo ich das Blut sehe, will ich an euch vorübergehen, und die Plage soll euch nicht widerfahren, die das Verderben bringt, wenn ich Ägyptenland schlage. Ihr sollt diesen Tag als Gedenktag haben und sollt ihn feiern als ein Fest für den Herrn, ihr und alle eure Nachkommen als ewige Ordnung. 7 Tage sollt ihr ungesäuertes Brot essen. Schon am 1. Tag sollt ihr den Sauerteig aus euren Häusern tun. Wer gesäuertes Brot isst, vom 1. Tag an bis zum 7., der soll ausgerottet werden aus Israel. Am 1. Tag soll heilige Versammlung sein, und am 7. soll auch heilige Versammlung sein. Keine Arbeit sollt ihr dann tun, nur was jeder zur Speise braucht, das allein dürft ihr euch zubereiten. Haltet das Gebot der ungesäuerten Brote, denn eben an diesem Tage habe ich eure Scharen aus Ägyptenland geführt. Darum sollt ihr diesen Tag halten, ihr und alle eure Nachkommen als ewige Ordnung. Am 14. Tage des 1. Monats, am Abend, sollt ihr ungesäuertes Brot essen bis zum Abend des 21. Tages des Monats, so dass man 7 Tage lang keinen Sauerteig finde in euren Häusern. Denn wer gesäuertes Brot isst, der soll ausgerottet werden aus der Gemeinde Israel, auch ein Fremdling oder ein Einheimischer des Landes. Keinerlei gesäuertes Brot sollt ihr essen, sondern nur ungesäuertes Brot, wo immer ihr wohnt. Und Mose berief alle Ältesten Israels und sprach zu ihnen: Leset Schafe aus und nehmt sie für euch nach euren Geschlechtern und schlachtet das Passa. Und nehmt ein Büschel Hyssop und taucht es in das Blut in dem Becken und bestreicht damit die Oberschwelle und die beiden Pfosten. Und kein Mensch gehe zu seiner Haustür heraus bis zum Morgen. Denn der Herr wird umhergehen und die Ägypter schlagen.
Wenn er aber das Blut sehen wird an der Oberschwelle und an den beiden Pfosten, wird er an der Tür vorübergehen und den Verderber nicht in eure Häuser kommen lassen, um euch zu schlagen. Darum, so halte diese Ordnung für dich und deine Nachkommen ewiglich. Und wenn ihr in das Land kommt, das euch der Herr geben wird, wie er gesagt hat, so haltet diesen Brauch. Und wenn eure Kinder zu euch sagen werden, was habt ihr da für einen Brauch, sollt ihr sagen, es ist das Passa-Opfer des Herrn, der an den Kindern Israel vorüberging in Ägypten, als er die Ägypter schlug und unsere Häuser errettete. Da neigte sich das Volk und betete an. Und die Kinder Israel gingen hin und taten, wie der Herr es Mose und Aaron geboten hatte. Und zur Mitternacht schlug der Herr alle Erstgeburt in Ägyptenland, vom ersten Sohn des Pharao an, der auf seinem Thron saß, bis zum ersten Sohn des Gefangenen im Gefängnis und alle Erstgeburt des Viehs. Da stand der Pharao auf in derselben Nacht, und alle seine Großen und alle Ägypter, und es ward ein großes Geschrei in Ägypten, denn es war kein Haus, in dem nicht ein Toter war. Und er ließ Mose und Aaron rufen in der Nacht und sprach, macht euch auf und ziehet weg aus meinem Volk, ihr und die Kinder Israel. Geht hin und dienet dem Herrn, wie ihr gesagt habt. Nehmt auch mit euch eure Schafe und Rinder, wie ihr gesagt habt. Geht hin und bittet auch um Segen für mich. Und die Ägypter drängten das Volk und trieben es eilends aus dem Lande, denn sie sprachen, wir sind alle des Todes. Und das Volk trug den rohen Teig, ehe er durchsäuert war, ihre Backschüsseln in ihre Mäntel gewickelt, auf ihren Schultern. Und die Kinder Israel hatten getan, wie Mose gesagt hatte, und hatten sich von den Ägyptern silbernes und goldenes Geschmeide und Kleider geben lassen. Dazu hatte der Herr dem Volk Gunst verschafft bei den Ägyptern, dass sie ihnen willfährig waren, und so nahmen sie es von den Ägyptern zur Beute. Also zogen die Kinder Israel aus von Ramses nach Sukkot, 600.000 Mann zu Fuß, ohne die Frauen und Kinder. Und es zog auch mit ihnen viel fremdes Volk, dazu Schafe und Rinder, sehr viel Vieh. Und sie backten aus dem rohen Teig, den sie aus Ägypten mitbrachten, ungesäuerte Brote, denn er war nicht gesäuert, weil sie aus Ägypten weggetrieben wurden und sich nicht länger aufhalten konnten und keine Wegzehrung zubereitet hatten. Die Zeit aber, die die Kinder Israel in Ägypten gewohnt haben, ist 430 Jahre. Als diese um waren, an eben diesem Tag, zog das ganze Heer des Herrn aus Ägyptenland. Eine Nacht des Wachens war dies für den Herrn, um sie aus Ägyptenland zu führen. Darum sollen die Kinder Israel diese Nacht dem Herrn zu Ehren wachen, sie und ihre Nachkommen. Und der Herr sprach zu Mose und Aaron, dies ist die Ordnung für das Passa. Kein Ausländer soll davon essen. Ist er ein gekaufter Sklave, so beschneide man ihn, dann darf er davon essen. Ist er aber ein Beisasse oder Tagelöhner, so darf er nicht davon essen. In einem Hause soll man es verzehren. Ihr sollt nichts von seinem Fleisch hinaus vor das Haus tragen und sollt keinen Knochen an ihm zerbrechen. Die ganze Gemeinde Israel soll das tun. Wenn ein Fremdling bei dir wohnt und dem Herrn das Passa halten will, der beschneide alles, was männlich ist. Alsdann trete er herzu, dass er es halte, und er sei wie ein Einheimischer des Landes. Aber ein Unbeschnittener darf nicht davon essen. Ein und dasselbe Gesetz gelte für den Einheimischen und den Fremdling, der unter euch wohnt. Und alle Kinder Israel taten, wie der Herr es Mose und Aaron geboten hatte. An eben diesem Tage führte der Herr die Kinder Israel aus Ägyptenland, Schar um Schar. 2. Mose, das 13. Kapitel. Und der Herr redete mit Mose und sprach, heilige mir alle Erstgeburt bei den Kindern Israel.
alles, was zuerst den Mutterschoß durchbricht bei Mensch und Vieh, das ist mein. Da sprach Mose zum Volk: Gedenket an diesen Tag, an dem ihr aus Ägypten, aus der Knechtschaft gezogen seid, denn der Herr hat euch mit mächtiger Hand von dort herausgeführt. Darum sollst du nicht gesäuertes Brot essen. Heute zieht ihr aus, im Monat Abib. Wenn dich nun der Herr bringen wird in das Land der Kananiter, Hethiter, Amoriter, Heviter und Jebusiter, das er dir geben wird, wie er deinen Vätern geschworen hat, ein Land, darin Milch und Honig fließt, so sollst du diesen Brauch halten in diesem Monat. 7 Tage sollst du ungesäuertes Brot essen, und am 7. Tage ist des Herrn Fest. Du sollst 7 Tage ungesäuertes Brot essen, dass bei dir weder Sauerteig noch gesäuertes Brot gesehen werde an allen deinen Orten. Ihr sollt euren Söhnen sagen an demselben Tage: Das halten wir um dessentwillen, was uns der Herr getan hat, als wir aus Ägypten zogen. Darum soll es dir wie ein Zeichen sein auf deiner Hand und wie ein Merkzeichen zwischen deinen Augen, damit des Herrn Gesetz in deinem Munde sei. Denn der Herr hat dich mit mächtiger Hand aus Ägypten geführt. Darum halte diese Ordnung, Jahr für Jahr zu ihrer Zeit. Wenn dich nun der Herr ins Land der Kananiter gebracht hat, wie er dir und deinen Vätern geschworen hat, und es dir gegeben hat, so sollst du dem Herrn alles aussondern, was zuerst den Mutterschoß durchbricht. Alle männliche Erstgeburt unter dem Vieh gehört dem Herrn. Die Erstgeburt vom Esel sollst du auslösen mit einem Schaf. Wenn du sie aber nicht auslöst, so brich ihr das Genick. Bei Menschen aber sollst du alle Erstgeburt unter deinen Söhnen auslösen. Und wenn dich heute oder morgen dein Sohn fragen wird, was bedeutet das, sollst du ihm sagen: Der Herr hat uns mit mächtiger Hand aus Ägypten, aus der Knechtschaft geführt. Denn als der Pharao hartnäckig war und uns nicht ziehen ließ, erschlug der Herr alle Erstgeburt in Ägyptenland, von der Erstgeburt des Menschen bis zur Erstgeburt des Viehs. Darum opfere ich dem Herrn alles Männliche, das zuerst den Mutterschoß durchbricht. Aber die Erstgeburt meiner Söhne löse ich aus. Und das soll dir wie ein Zeichen auf deiner Hand sein, und wie ein Merkzeichen zwischen deinen Augen. Denn der Herr hat uns mit mächtiger Hand aus Ägypten geführt. Als nun der Pharao das Volk hatte ziehen lassen, führte sie Gott nicht den Weg durch das Land der Philister, der am nächsten war. Denn Gott dachte, es könnte das Volk gereuen, wenn sie Kämpfe vor sich sähen, und sie könnten wieder nach Ägypten umkehren. Darum ließ er das Volk einen Umweg machen und führte es durch die Wüste zum Schilfmeer. Und Israel zog wohlgeordnet aus Ägyptenland. Und Mose nahm mit sich die Gebeine Josefs, denn dieser hatte den Kindern Israel einen Eid abgenommen und gesprochen: Gott wird sich gewiss euer annehmen, dann führt meine Gebeine von hier mit euch fort. So zogen sie aus von Sukkot und lagerten sich in Etam am Rande der Wüste. Und der Herr zog vor ihnen her, am Tage in einer Wolkensäule, um sie den rechten Weg zu führen, und bei Nacht in einer Feuersäule, um ihnen zu leuchten, damit sie Tag und Nacht wandern konnten. Niemals wich die Wolkensäule von dem Volk bei Tage, noch die Feuersäule bei Nacht. 2. Mose, das 14. Kapitel. Und der Herr redete mit Mose und sprach: Rede zu den Kindern Israel und sprich, dass sie umkehren und sich lagern bei Pihahiroth zwischen Migdol und dem Meer vor Baal Zephon. Diesem gegenüber sollt ihr euch lagern. Der Pharao aber wird sagen von den Kindern Israel: Sie haben sich verirrt im Lande, die Wüste hat sie eingeschlossen. Und ich will sein Herz verstocken, dass er ihnen nachjage,
und will meine Herrlichkeit erweisen an dem Pharao und aller seiner Macht. Und die Ägypter sollen inne werden, dass ich der Herr bin. Und sie taten so. Als es dem König von Ägypten angesagt wurde, dass das Volk geflohen war, wurde sein Herz verwandelt und das Herz seiner Großen gegen das Volk, und sie sprachen: Warum haben wir das getan und haben Israel ziehen lassen, so dass sie uns nicht mehr dienen? Und er spannte seinen Wagen an und nahm sein Volk mit sich und nahm 600 auserlesene Wagen und was sonst an Wagen in Ägypten war, mit Kämpfern auf jedem Wagen. Und der Herr verstockte das Herz des Pharao, des Königs von Ägypten, dass er den Kindern Israel nachjagte. Aber die Kinder Israel waren unter der Macht einer starken Hand ausgezogen. Und die Ägypter jagten ihnen nach mit Rossen, Wagen und ihren Männern und mit dem ganzen Heer des Pharao und holten sie ein, als sie sich gelagert hatten, am Meer bei Pihach-Hirot vor Baal-Zephon. Und als der Pharao nahe herankam, hoben die Kinder Israel ihre Augen auf. Und siehe, die Ägypter zogen hinter ihnen her. Und sie fürchteten sich sehr und schrien zu dem Herrn und sprachen zu Mose: Waren nicht Gräber in Ägypten, dass du uns wegführen musstest, damit wir in der Wüste sterben? Warum hast du uns das angetan, dass du uns aus Ägypten geführt hast? Haben wir es dir nicht schon in Ägypten gesagt: Lass uns in Ruhe, wir wollen den Ägyptern dienen. Es wäre besser für uns, den Ägyptern zu dienen, als in der Wüste zu sterben. Da sprach Mose zum Volk: Fürchtet euch nicht, stehet fest und sehet zu, was für ein Heil der Herr heute an euch tun wird. Denn wie ihr die Ägypter heute seht, werdet ihr sie niemals wiedersehen. Der Herr wird für euch streiten, und ihr werdet stille sein. Und der Herr sprach zu Mose: Was schreist du zu mir? Sage den Kindern Israel, dass sie weiterziehen. Du aber hebe deinen Stab auf und recke deine Hand über das Meer und teile es mitten durch, so dass die Kinder Israel auf dem Trockenen mitten durch das Meer gehen. Siehe, ich will das Herz der Ägypter verstocken, dass sie hinter euch herziehen, und will meine Herrlichkeit erweisen an dem Pharao und aller seiner Macht, an seinen Wagen und Männern. Und die Ägypter sollen inne werden, dass ich der Herr bin, wenn ich meine Herrlichkeit erweise an dem Pharao und an seinen Wagen und Männern. Da erhob sich der Engel Gottes, der vor dem Heer Israels herzog, und stellte sich hinter sie. Und die Wolkensäule vor ihnen erhob sich und trat hinter sie und kam zwischen das Heer der Ägypter und das Heer Israels. Und dort war die Wolke finster, und hier erleuchtete sie die Nacht. Und so kamen die Heere die ganze Nacht einander nicht näher. Als nun Mose seine Hand über das Meer reckte, ließ es der Herr zurückweichen durch einen starken Ostwind die ganze Nacht und machte das Meer trocken, und die Wasser teilten sich. Und die Kinder Israel gingen hinein mitten ins Meer auf dem Trockenen, und das Wasser war ihnen eine Mauer zur Rechten und zur Linken. Und die Ägypter folgten und zogen hinein ihnen nach, alle Rosse des Pharao, seine Wagen und Männer, mitten ins Meer. Als nun die Zeit der Morgenwache kam, schaute der Herr auf das Heer der Ägypter aus der Feuersäule und der Wolke und brachte einen Schrecken über ihr Heer und hemmte die Räder ihrer Wagen und machte, dass sie nur schwer vorwärts kamen. Da sprachen die Ägypter: Lasst uns fliehen vor Israel, der Herr streitet für sie wie der Ägypten. Aber der Herr sprach zu Mose: Recke deine Hand aus über das Meer, dass das Wasser wiederkomme und herfalle über die Ägypter, über ihre Wagen und Männer. Da reckte Mose seine Hand aus über das Meer,
Und das Mehl kam gegen Morgen wieder in sein Bett, und die Ägypter flohen ihm entgegen. So stürzte der Herr sie mitten ins Meer. Und das Wasser kam wieder und bedeckte Wagen und Männer, das ganze Heer des Pharao, das ihnen nachgefolgt war, ins Meer, so daß nicht einer von ihnen übrig blieb. Aber die Kinder Israel gingen trocken mitten durchs Meer, und das Wasser war ihnen eine Mauer zur rechten und zur linken. So errettete der Herr an jenem Tage Israel aus der Ägypter Hand. Und sie sahen die Ägypter tot am Ufer des Meeres liegen. So sah Israel die mächtige Hand, mit der der Herr an den Ägyptern gehandelt hatte. Und das Volk fürchtete den Herrn, und sie glaubten ihm und seinem Knecht Mose. 2. Mose, das 15. Kapitel. Damals sangen Mose und die Kinder Israel dies Lied dem Herrn und sprachen: Ich will dem Herrn singen, denn er hat eine herrliche Tat getan. Ross und Mann hat er ins Meer gestürzt. Der Herr ist meine Stärke und mein Lobgesang und ist mein Heil. Das ist mein Gott. Ich will ihn preisen. Er ist meines Vaters Gott. Ich will ihn erheben. Der Herr ist der rechte Kriegsmann. Herr ist sein Name. Des Pharao Wagen und seine Macht warf er ins Meer. Seine auserwählten Streiter versanken im Schilfmeer. Die Tiefe hat sie bedeckt, sie sanken auf den Grund wie die Steine. Herr, deine rechte Hand tut große Wunder. Herr, deine rechte Hand hat die Feinde zerschlagen. Und mit deiner großen Herrlichkeit hast du deine Widersacher gestürzt. Denn als du deinen Grimm ausließest, verzehrte er sie wie Stoppeln. Durch dein Schnauben türmten die Wasser sich auf, die Fluten standen wie ein Wall, die Tiefen erstarrten mitten im Meer. Der Feind gedachte: Ich will nachjagen und ergreifen und den Raub austeilen und meinen Mut an ihnen kühlen. Ich will mein Schwert ausziehen und meine Hand soll sie verderben. Da ließest du deinen Wind blasen, und das Meer bedeckte sie, und sie sanken unter wie Blei im mächtigen Wasser. Herr, wer ist dir gleich unter den Göttern? Wer ist dir gleich, der so mächtig, heilig, schrecklich, löblich und wundertätig ist? Als du deine rechte Hand ausrecktest, verschlang sie die Erde. Du hast geleitet durch deine Barmherzigkeit dein Volk, das du erlöst hast, und hast sie geführt durch deine Stärke zu deiner heiligen Wohnung. Als das die Völker hörten, erbebten sie. Angst kam die Philister an. Da erschraken die Fürsten Edoms, zittern kam die gewaltigen Moabs an, alle Bewohner Kanaans wurden feig. Es fiel auf sie Erschrecken und Furcht. Vor deinem mächtigen Arm erstarrten sie wie die Steine, bis dein Volk, Herr, hindurchzog, bis das Volk hindurchzog, das du erworben hast. Du brachtest sie hinein und pflanztest sie ein auf dem Berge deines Erbteils, den du, Herr, dir zur Wohnung gemacht hast, zu deinem Heiligtum. Herr, das deine Hand bereitet hat. Der Herr wird König sein, immer und ewig. Denn der Pharao zog hinein ins Meer mit Rossen und Wagen und Männern, aber der Herr ließ das Meer wieder über sie kommen. Aber die Kinder Israel gingen trocken mitten durch das Meer. Da nahm Miriam, die Prophetin Aarons Schwester, eine Pauke in ihre Hand, und alle Frauen folgten ihr nach mit Pauken im Reigen. Und Miriam sang ihnen vor: Lasst uns dem Herrn singen, denn er hat eine herrliche Tat getan. Ross und Mann hat er ins Meer gestürzt. Mose ließ Israel ziehen vom Schilfmeer hinaus zu der Wüste Schur. Und sie wanderten 3 Tage in der Wüste und fanden kein Wasser. Da kamen sie nach Mara,
Aber sie konnten das Wasser von Mara nicht trinken, denn es war sehr bitter. Daher nannte man den Ort Mara. Da murrte das Volk wieder Mose und sprach: Was sollen wir trinken? Er schrie zu dem Herrn, und der Herr zeigte ihm ein Holz. Das warf er ins Wasser. Da wurde es süß. Dort gab er ihnen Gesetz und Recht und versuchte sie und sprach: Wirst du der Stimme des Herrn, deines Gottes, gehorchen und tun, was recht ist vor ihm, und merken auf seine Gebote und halten alle seine Gesetze, so will ich dir keine der Krankheiten auferlegen, die ich den Ägyptern auferlegt habe, denn ich bin der Herr, dein Arzt. Und sie kamen nach Elim. Da waren 12 Wasserquellen und 70 Palmbäume, und sie lagerten sich dort am Wasser. 2. Mose, das 16. Kapitel. Von Elim zogen sie aus, und die ganze Gemeinde der Kinder Israel kam in die Wüste Sin, die zwischen Elim und Sinai liegt, am 15. Tage des 2. Monats, nachdem sie von Ägypten ausgezogen waren. Und es murrte die ganze Gemeinde der Kinder Israel wieder Mose und Aaron in der Wüste. Und sie sprachen: Wollte Gott, wir wären in Ägypten gestorben durch des Herrn Hand, als wir bei den Fleischtöpfen saßen und hatten Brot die Fülle zu essen. Denn ihr habt uns dazu herausgeführt in diese Wüste, dass ihr diese ganze Gemeinde an Hunger sterben lasst. Da sprach der Herr zu Mose: Siehe, ich will euch Brot vom Himmel regnen lassen, und das Volk soll hinausgehen und täglich sammeln, was es für den Tag bedarf, dass ich's prüfe, ob es in meinem Gesetz wandle oder nicht. Am 6. Tage aber wird's geschehen, wenn sie zubereiten, was sie einbringen, dass es doppelt so viel sein wird, wie sie sonst täglich sammeln. Mose und Aaron sprachen zu ganz Israel: Am Abend sollt ihr inne werden, dass euch der Herr aus Ägyptenland geführt hat, und am Morgen werdet ihr des Herrn Herrlichkeit sehen, denn er hat euer Murren wider den Herrn gehört. Was sind wir, dass ihr wider uns murret? Weiter sprach Mose: Der Herr wird euch am Abend Fleisch zu essen geben und am Morgen Brot die Fülle, weil der Herr euer Murren gehört hat, womit ihr wider ihn gemurrt habt. Denn was sind wir? Euer Murren ist nicht wider uns, sondern wider den Herrn. Und Mose sprach zu Aaron: Sage der ganzen Gemeinde der Kinder Israel: Kommt herbei vor den Herrn, denn er hat euer Murren gehört. Und als Aaron noch redete zu der ganzen Gemeinde der Kinder Israel, wandten sie sich zur Wüste hin. Und siehe, die Herrlichkeit des Herrn erschien in der Wolke. Und der Herr sprach zu Mose: Ich habe das Murren der Kinder Israel gehört. Sage ihnen, gegen Abend sollt ihr Fleisch zu essen haben und am Morgen von Brot satt werden und sollt inne werden, dass ich, der Herr, euer Gott bin. Und am Abend kamen Wachteln herauf und bedeckten das Lager, und am Morgen lag Tau rings um das Lager. Und als der Tau weg war, siehe, da lag's in der Wüste, rund und klein, wie reif auf der Erde. Und als es die Kinder Israel sahen, sprachen sie untereinander: Manhu! Denn sie wusste nicht, was es war. Mose aber sprach zu ihnen: Es ist das Brot, das euch der Herr zu essen gegeben hat. Das ist's aber, was der Herr geboten hat: Ein jeder sammle, so viel er zum Essen braucht, einen Krug voll für jeden nach der Zahl der Leute in seinem Zelte. Und die Kinder Israel taten's und sammelten, einer viel, der andere wenig. Aber als man's nachmaß, hatte der nicht darüber, der viel gesammelt hatte, und der nicht darunter, der wenig gesammelt hatte. Jeder hatte gesammelt, so viel er zum Essen brauchte. Und Mose sprach zu ihnen: Niemand lasse etwas davon übrig bis zum nächsten Morgen. Aber sie gehorchten Mose nicht,
und etliche ließen davon übrig bis zum nächsten Morgen. Da wurde es voller Würmer und stinkend, und Mose wurde zornig auf sie. Sie sammelten aber alle Morgen, so viel ein jeder zum Essen brauchte. Wenn aber die Sonne heiß schien,

0: Morgen. Und sie legten's beiseite bis zum nächsten Morgen, wie Mose geboten hatte. Da wurde es nicht stinkend und war auch kein Wurm darin. Da sprach Mose: Esst dies heute, denn heute ist der Sabbat des Herrn. Ihr werdet heute nichts finden auf dem Felde. 6 Tage sollt ihr sammeln, aber der 7. Tag ist der Sabbat, an dem wird nichts da sein. Aber am 7. Tage gingen etliche vom Volk hinaus, um zu sammeln, und fanden nichts. Da sprach der Herr zu Mose: Wie lange weigert ihr euch, meine Gebote und Weisungen zu halten? Sehet, der Herr hat euch den Sabbat gegeben, darum gibt er euch am 6. Tage für 2 Tage Brot. So bleibe nun ein jeder, wo er ist, und niemand verlasse seinen Wohnplatz am 7. Tage. Also ruhte das Volk am 7. Tage. Und das Haus Israel nannte es Manna, und es war wie weißer Koriandersamen und hatte einen Geschmack wie Semmel mit Honig. Und Mose sprach: Das ist's, was der Herr geboten hat. Fülle einen Krug davon, um es aufzubewahren für eure Nachkommen, auf dass man sehe das Brot, mit dem ich euch gespeist habe in der Wüste, als ich euch aus Ägyptenland führte. Und Mose sprach zu Aaron: Nimm ein Gefäß und tu Manna hinein, den 10. Teil eines Scheffels, und stelle es hin vor den Herrn, dass es aufbewahrt werde für eure Nachkommen. Wie der Herr es Mose geboten hatte, so stellte Aaron das Gefäß vor die Lade mit dem Gesetz, damit es aufbewahrt werde. Und die Kinder Israel aßen Manna 40 Jahre lang, bis sie in bewohntes Land kamen. Bis an die Grenze des Landes Kanaan aßen sie Manna. Ein Krug aber ist der 10. Teil eines Scheffels.
1: 2. Mose, das 17. Kapitel. Und die ganze Gemeinde der Kinder Israel zog aus der Wüste Sin weiter ihre Tagereisen, wie ihnen der Herr befahl. Und sie lagerten sich in Raphidim. Da hatte das Volk kein Wasser zu trinken. Und sie haderten mit Mose und sprachen: Gib uns Wasser, dass wir trinken. Mose sprach zu ihnen: Was hadert ihr mit mir? Warum versucht ihr den Herrn? Als aber dort das Volk nach Wasser dürstete, murrten sie wieder Mose und sprachen: Warum hast du uns aus Ägypten ziehen lassen, dass du uns, unsere Kinder und unser Vieh vor Durst sterben lässt? Mose schrie zum Herrn und sprach: Was soll ich mit dem Volk tun? Es fehlt nicht viel, so werden sie mich noch steinigen. Der Herr sprach zu ihm: Tritt hin vor das Volk und nimm einige von den Ältesten Israels mit dir. Und nimm deinen Stab in deine Hand, mit dem du den Nil schlugst, und geh hin. Siehe, ich will dort vor dir stehen auf dem Fels am Horeb. Da sollst du an den Fels schlagen, so wird Wasser herauslaufen, dass das Volk trinke. Und Mose tat so vor den Augen der Ältesten von Israel. Da nannte er den Ort Massa und Meriba, weil die Kinder Israel dort gehadert und den Herrn versucht und gesagt hatten: Ist der Herr unter uns oder nicht? Da kam Amalek und kämpfte gegen Israel in Raphidim. Da sprach Mose zu Josua: Erwähle uns Männer, zieh aus und kämpfe gegen Amalek. Morgen will ich oben auf dem Hügel stehen mit dem Stab Gottes in meiner Hand. Und Josua tat, wie Mose ihm sagte, und kämpfte gegen Amalek. Mose aber und Aaron und Hur gingen auf die Höhe des Hügels. Und wenn Mose seine Hand emporhielt, siegte Israel. Wenn er aber seine Hand sinken ließ, siegte Amalek. Aber Mose wurden die Hände schwer. Darum nahmen die beiden einen Stein und legten ihn hin, dass er sich darauf setzte. Aaron aber und Hur stützten ihm die Hände, auf jeder Seite einer. So blieben seine Hände erhoben, bis die Sonne unterging. Und Josua überwältigte

0: besiegte Amalek und sein Volk durch des Schwertes Schärfe. Und der Herr sprach zu Mose: Schreibe dies zum Gedächtnis in ein Buch und präge es Josua ein, denn ich will Amalek unter dem Himmel austilgen, dass man seiner nicht mehr gedenke. Und Mose baute einen Altar und nannte ihn: Der Herr, mein Feldzeichen. Und er sprach: Die Hand an den Thron des Herrn. Der Herr führt Krieg gegen Amalek von Kind zu Kindeskind.
1: 2. Mose, das 18. Kapitel. Und Jethro, der Priester in Midian, Moses Schwiegervater, hörte alles, was Gott an Mose und seinem Volk Israel getan hatte, dass der Herr Israel aus Ägypten geführt hatte. Da nahm er mit sich Zipporah, die Frau des Mose, die er zurückgesandt hatte, samt ihren beiden Söhnen. Von denen hieß einer Gershom, denn Mose sprach: Ich bin ein Gast geworden in fremdem Lande. Und der andere Eliezer, denn er sprach: Der Gott meines Vaters ist meine Hilfe gewesen und hat mich errettet vor dem Schwert des Pharao. Als nun Jethro, Moses Schwiegervater, und seine Söhne und seine Frau zu ihm in die Wüste kamen, an den Berg Gottes, wo er sich gelagert hatte, ließ er Mose sagen: Ich, Jethro, dein Schwiegervater, bin zu dir gekommen, und deine Frau und ihre beiden Söhne mit ihr. Da ging Mose hinaus ihm entgegen und neigte sich vor ihm und küsste ihn. Und als sie sich untereinander gegrüßt hatten, gingen sie in das Zelt. Da erzählte Mose seinem Schwiegervater alles, was der Herr um Israels willen dem Pharao und den Ägyptern angetan hatte, und alle die Mühsal, die ihnen auf dem Wege begegnet war, und wie sie der Herr errettet hatte. Jethro aber freute sich über all das Gute, das der Herr an Israel getan hatte, wie er sie errettet hatte aus der Ägypter Hand. Und Jethro sprach: Gelobt sei der Herr, der euch errettet hat aus der Ägypter und des Pharao Hand. Nun weiß ich, dass der Herr größer ist als alle Götter, denn er hat das Volk aus der Ägypter Hand errettet, weil sie vermessen an Israel gehandelt haben. Und Jethro, Moses Schwiegervater, brachte Gott ein Brandopfer und Schlachtopfer dar. Da kamen Aaron und alle Ältesten von Israel, um mit Moses Schwiegervater das Mahl zu halten vor Gott. Am anderen Morgen setzte sich Mose, um dem Volk Recht zu sprechen. Und das Volk stand um Mose her vom Morgen bis zum Abend. Als aber sein Schwiegervater alles sah, was er mit dem Volk tat, sprach er: Was tust du denn mit dem Volk? Warum musst du ganz allein da sitzen und alles Volk steht um dich her von Morgen bis zum Abend? Mose antwortete ihm: Das Volk kommt zu mir, um Gott zu befragen. Denn wenn sie einen Streitfall haben, kommen sie zu mir, damit ich richte zwischen dem einen und dem anderen und tue ihnen kund die Satzungen Gottes und seine Weisungen. Sein Schwiegervater sprach zu ihm: Es ist nicht gut, wie du das tust. Du machst dich zu müde, dazu auch das Volk, das mit dir ist. Das Geschäft ist dir zu schwer, du kannst es allein nicht ausrichten. Aber gehorche meiner Stimme, ich will dir raten, und Gott wird mit dir sein. Vertritt du das Volk vor Gott und bringe ihre Anliegen vor Gott, und tu ihnen die Satzungen und Weisungen kund, dass du sie lehrest den Weg, auf dem sie wandeln, und die Werke, die sie tun sollen. Sieh dich aber unter dem ganzen Volk um nach redlichen Leuten, die Gott fürchten, wahrhaftig sind und dem ungerechten Gewinn Feind. Die setze über sie als Oberste über 1000, über 100, über 50 und über 10, dass sie das Volk alle Zeit richten. Nur wenn es eine größere Sache ist, sollen sie diese vor dich bringen. Alle geringen Sachen aber sollen sie selber richten. So mach dir es leichter und lass sie mit dir tragen. Wirst du das tun, so kannst du ausrichten, was dir Gott gebietet, und dies ganze Volk kann mit Frieden an seinen Ort kommen. Mose gehorchte dem Wort seines Schwiegervaters und tat alles, was er sagte. und erwählte redliche Leute aus ganz Israel und machte sie zu Häuptern über das Volk, zu Obersten über 1000, über 100, über 50 und über 10, dass sie das Volk allezeit richteten, die schwereren Sachen vor Mose brächten und die kleineren Sachen selber richteten. Und Mose ließ seinen Schwiegervater wieder in sein Land ziehen.
2: 2. Mose, das 19. Kapitel. Am ersten Tag des dritten Monats nach dem Auszug der Kinder Israel aus Ägyptenland, genau auf den Tag, kamen sie in die Wüste Sinai. Denn sie waren ausgezogen von Raphidim und kamen in die Wüste Sinai und lagerten sich dort in der Wüste gegenüber dem Berge. Und Mose stieg hinauf zu Gott, und der Herr rief ihm vom Berge zu und sprach: So sollst du sagen zu dem Hause Jakob und verkündigen den Kindern Israel: Ihr habt gesehen, was ich mit den Ägyptern getan habe und wie ich euch getragen habe auf Adlerflügeln und euch zu mir gebracht. Werdet ihr nun meiner Stimme gehorchen und meinen Bund halten, so sollt ihr mein Eigentum sein vor allen Völkern, denn die ganze Erde ist mein. Und ihr sollt mir ein Königreich von Priestern und ein heiliges Volk sein. Das sind die Worte, die du den Kindern Israel sagen sollst. Mose kam und berief die Ältesten des Volks und legte ihnen alle diese Worte vor, die ihm der Herr geboten hatte. Und alles Volk antwortete einmütig und sprach: Alles, was der Herr geredet hat, wollen wir tun. Und Mose sagte die Worte des Volks dem Herrn wieder. Und der Herr sprach zu Mose: Siehe, ich will zu dir kommen in einer dichten Wolke, auf dass dies Volk es höre, wenn ich mit dir rede, und dir für immer glaube. Und Mose verkündete dem Herrn die Worte des Volks. Und der Herr sprach zu Mose: Geh hin zum Volk und heilige sie heute und morgen, dass sie ihre Kleider waschen und bereit seien für den dritten Tag. Denn am dritten Tage wird der Herr vor allem Volk herabfahren auf den Berg Sinai. Und zieh eine Grenze um das Volk und sprich zu ihnen: Hütet euch, auf den Berg zu steigen oder seinen Fuß anzurühren, denn wer den Berg anrührt, der soll des Todes sterben. Keine Hand soll ihn anrühren, sondern er soll gesteinigt oder erschossen werden. Es sei Tier oder Mensch, sie sollen nicht leben bleiben. Wenn aber das Widderhorn lange tönen wird, dann soll man auf den Berg steigen. Mose stieg vom Berge zum Volk herab und heiligte sie, und sie wuschen ihre Kleider. Und er sprach zu ihnen: Seid bereit für den dritten Tag, und keiner rühre eine Frau an. Als nun der dritte Tag kam und es Morgen ward, da erhob sich ein Donnern und Blitzen und eine dichte Wolke auf dem Berge und der Ton einer sehr starken Posaune. Das ganze Volk aber, das im Lager war, erschrak. Und Mose führte das Volk aus dem Lager Gott entgegen, und es trat unten an den Berg. Der ganze Berg Sinai aber rauchte, weil der Herr auf den Berg herabfuhr im Feuer. Und der Rauch stieg auf wie der Rauch von einem Schmelzofen, und der ganze Berg bebte sehr. Und der Posaune Ton ward immer stärker. Und Mose redete, und Gott antwortete ihm laut. Als nun der Herr herniedergekommen war auf den Berg Sinai, oben auf seinen Gipfel, berief er Mose hinauf auf den Gipfel des Berges, und Mose stieg hinauf. Da sprach der Herr zu ihm: Steig hinab und verwarne das Volk, dass sie nicht durchbrechen zum Herrn, ihn zu sehen, und viele von ihnen fallen. Auch die Priester, die sonst zum Herrn nahen dürfen, sollen sich heiligen, dass sie der Herr nicht zerschmettere. Mose aber sprach zum Herrn: Das Volk kann nicht auf den Berg Sinai steigen, denn du hast uns verwarnt und gesagt: Zieh eine Grenze um den Berg und heilige ihn. Und der Herr sprach zu ihm: Geh hin, steig hinab und komm wieder herauf, du und Aaron mit dir. Aber die Priester und das Volk sollen nicht durchbrechen, dass sie hinaufsteigen zu dem Herrn, damit er sie nicht zerschmettere. Und Mose stieg hinunter zum Volk und sagte es ihm.
1: 2. Mose, das 20. Kapitel. Und Gott redete alle diese Worte. Ich bin der Herr, dein Gott, der ich dich aus Ägyptenland, aus der Knechtschaft geführt habe. Du sollst keine anderen Götter haben neben mir. Du sollst dir kein Bildnis, noch irgendein Gleichnis machen, weder von dem, was oben im Himmel, noch von dem, was unten auf Erden, noch von dem, was im Wasser unter der Erde ist. Bete sie nicht an und diene ihnen nicht. Denn ich, der Herr, dein Gott, bin ein eifernder Gott, der die Missetat der Väter heimsucht, bis ins 3. und 4. Glied an den Kindern derer, die mich hassen. Aber Barmherzigkeit erweist an vielen Tausenden, die mich lieben und meine Gebote halten. Du sollst den Namen des Herrn, deines Gottes, nicht missbrauchen. Denn der Herr wird den nicht ungestraft lassen, der seinen Namen missbraucht. Gedenke des Sabbattages, dass du ihn heiligest. 6 Tage sollst du arbeiten und alle deine Werke tun. Aber am 7. Tage ist der Sabbat des Herrn, deines Gottes. Da sollst du keine Arbeit tun, auch nicht dein Sohn, deine Tochter, dein Knecht, deine Magd, dein Vieh, auch nicht dein Fremdling, der in deiner Stadt lebt. Denn in 6 Tagen hat der Herr Himmel und Erde gemacht, und das Meer und alles, was darinnen ist, und ruhte am 7. Tage. Darum segnete der Herr den Sabbattag und heiligte ihn. Du sollst deinen Vater und deine Mutter ehren, auf dass du lange lebest in dem Lande, das dir der Herr, dein Gott, geben wird. Du sollst nicht töten. Du sollst nicht Ehe brechen. Du sollst nicht stehlen. Du sollst nicht Falschzeugnis reden wider deine Nächsten. Du sollst nicht begehren deines nächsten Haus. Du sollst nicht begehren deines nächsten Weib, Knecht, Magd, Rind, Esel, noch alles, was dein Nächster hat. Und alles Volk wurde Zeuge von dem Donner und Blitz und dem Ton der Posaune und dem Rauchen des Berges. Als sie aber solches sahen, flohen sie und blieben in der Ferne stehen und sprachen zu Mose, »Rede du mit uns, wir wollen hören, aber lass Gott nicht mit uns reden, wir könnten sonst sterben.« Mose aber sprach zum Volk, »Fürchtet euch nicht, denn Gott ist gekommen, euch zu versuchen, damit ihr es vor Augen habt, wie er zu fürchten sei, und ihr nicht sündigt.« So stand das Volk von ferne, aber Mose nahte sich dem Dunkel, darinnen Gott war. Und der Herr sprach zu ihm, »So sollst du den Kindern Israel sagen. Ihr habt gesehen, dass ich mit euch vom Himmel geredet habe. Darum sollt ihr euch keine anderen Götter neben mir machen, weder silberne noch goldene sollt ihr euch machen. Einen Altar von Erde mache mir, auf dem du dein Brandopfer und Dankopfer, deine Schafe und Rinder opferst. An jedem Ort, wo ich meines Namens gedenken lasse, da will ich zu dir kommen und dich segnen. Und wenn du mir einen steinernen Altar machen willst, sollst du ihn nicht von behauenen Steinen bauen. Denn wenn du mit deinem Eisen darüber kommst, so wirst du ihn entweihen. Du sollst auch nicht auf Stufen zu meinem Altar hinaufsteigen, dass nicht deine Blöße aufgedeckt werde vor ihm.
2: 2. Mose, das 21. Kapitel. Dies sind die Rechtsordnungen, die du ihnen vorlegen sollst. Wenn du einen hebräischen Sklaven kaufst, so soll er dir 6 Jahre dienen. Im 7. Jahr aber soll er freigelassen werden ohne Lösegeld. Ist er ohne Frau gekommen, so soll er auch ohne Frau gehen. Ist er aber mit seiner Frau gekommen, so soll sie mit ihm gehen. Hat ihm aber sein Herr eine Frau gegeben und hat sie ihm Söhne oder Töchter geboren, so sollen Frau und Kinder seinem Herrn gehören, er aber soll ohne Frau gehen. Spricht aber der Sklave: Ich habe meinen Herrn lieb und mein Weib und Kind, ich will nicht frei werden, so bringe ihn sein Herr vor Gott und stelle ihn an die Tür oder den Pfosten und durchbohre mit einem Pfriemen sein Ohr, und er sei sein Sklave für immer. Verkauft jemand seine Tochter als Sklavin, so darf sie nicht freigelassen werden wie die Sklaven. Hat ihr Herr sie für sich genommen und sie gefällt ihm nicht, so soll er sie auslösen lassen. Er hat aber nicht Macht, sie unter ein fremdes Volk zu verkaufen, nachdem er sie verschmäht hat. Hat er sie aber für seinen Sohn bestimmt, so soll er nach dem Recht der Töchter an ihr tun. Nimmt er sich aber noch eine andere, so soll er der Ersten an Nahrung, Kleidung und ehrlichem Recht nichts abbrechen. Erfüllt er an ihr diese drei Pflichten nicht, so soll sie umsonst freigelassen werden, ohne Lösegeld. Wer einen Menschen schlägt, dass er stirbt, der soll des Todes sterben. Hat er ihm aber nicht nachgestellt, sondern hat Gott es seiner Hand widerfahren lassen, so will ich dir einen Ort bestimmen, wohin er fliehen kann. Wenn aber jemand an seinem Nächsten frevelt und ihn mit Hinterlist umbringt, so sollst du ihn von meinem Altar wegreißen, dass man ihn töte. Wer Vater oder Mutter schlägt, der soll des Todes sterben. Wer einen Menschen raubt, sei es, dass er ihn verkauft, sei es, dass man ihn bei ihm findet, der soll des Todes sterben. Wer Vater oder Mutter flucht, der soll des Todes sterben. Wenn Männer miteinander streiten und einer schlägt den anderen mit einem Stein oder mit der Faust, dass er nicht stirbt, sondern zu Bett liegen muss und wieder aufkommt und ausgehen kann an seinem Stock, so soll der, der ihn schlug, nicht bestraft werden. Er soll ihm aber bezahlen, was er versäumt hat, und das Arztgeld geben. Wer seinen Sklaven oder seine Sklavin schlägt mit einem Stock, dass sie unter seinen Händen sterben, der soll dafür bestraft werden. Bleiben sie aber einen oder zwei Tage am Leben, so soll er nicht dafür bestraft werden, denn es ist sein Geld. Wenn Männer miteinander streiten und stoßen dabei eine schwangere Frau, so dass ihr die Frucht abgeht, ihr aber sonst kein Schaden widerfährt, so soll man ihn um Geld strafen, wie viel ihr Ehemann ihm auferlegt, und er soll's geben durch die Hand der Richter. Entsteht ein dauernder Schaden, so sollst du geben Leben um Leben, Auge um Auge, Zahn um Zahn, Hand um Hand, Fuß um Fuß, Brandmal um Brandmal, Beule um Beule, Wunde um Wunde. Wenn jemand seinen Sklaven oder seine Sklavin ins Auge schlägt und zerstört es, der soll sie freilassen um des Auges willen. Desgleichen, wenn er seinem Sklaven oder seiner Sklavin einen Zahn ausschlägt, soll er sie freilassen um des Zahnes willen. Wenn ein Rind einen Mann oder eine Frau stößt, dass sie sterben, so soll man das Rind steinigen und sein Fleisch nicht essen. Aber der Besitzer des Rindes soll nicht bestraft werden. Ist aber das Rind zuvor stößig gewesen und seinem Besitzer war's bekannt, und er hat das Rind nicht verwahrt und es tötet nun einen Mann oder eine Frau, so soll man das Rind steinigen und sein Besitzer soll sterben. Will man ihm aber ein Lösegeld auferlegen, so soll er geben, was man ihm auferlegt, um sein Leben auszulösen. Ebenso soll man mit ihm verfahren, wenn das Rind einen Sohn oder eine Tochter stößt. Stößt es aber einen Sklaven oder eine Sklavin, so soll der Besitzer ihrem Herrn 30 Lot Silber geben und das Rind soll man steinigen. Wenn jemand eine Zisterne aufdeckt oder gräbt eine Zisterne und deckt sie nicht zu, und es fällt ein Rind oder Esel hinein, so soll der Besitzer der Zisterne mit Geld dem anderen Ersatz leisten. Das tote Tier aber soll ihm gehören. Wenn jemandes Rind eines anderen Rind stößt, dass es stirbt, so sollen sie das lebendige Rind verkaufen und das Geld teilen und das tote Tier auch teilen. Ist's aber bekannt gewesen, dass das Rind zuvor stößig gewesen ist und sein Besitzer hat es nicht verwahrt, so soll er ein Rind für das andere erstatten und das tote Tier haben. Wenn jemand ein Rind oder ein Schaf stiehlt und schlachtet's oder verkauft's, so soll er 5 Rinder für ein Rind wiedergeben und 4 Schafe für ein Schaf. 2. Mose, das 22. Kapitel. Wenn ein Dieb ergriffen wird beim Einbruch und wird dabei geschlagen, dass er stirbt, so liegt keine Blutschuld vor. War aber schon die Sonne aufgegangen, so liegt Blutschuld vor. Es soll aber ein Dieb wiedererstatten. Hat er nichts, so verkaufe man ihn um den Wert des Gestohlenen. Findet man bei ihm das Gestohlene lebendig, es sei Rind, Esel oder Schaf, so soll er's zweifach erstatten. Wenn jemand in einem Acker oder Weinberg Schaden anrichtet, weil er sein Vieh das Feld eines anderen abweiden lässt, so soll er's mit dem Besten seines Ackers und Weinberges erstatten. Wenn ein Feuer ausbricht und ergreift die Dornen und verbrennt einen Garbenhaufen oder das Getreide, das noch steht, oder den Acker, so soll Ersatz leisten, wer das Feuer angezündet hat. Wenn jemand seinem Nächsten Geld oder Gegenstände zu verwahren gibt, und es wird ihm aus seinem Hause gestohlen, findet man den Dieb, so soll er es zweifach erstatten. Findet man aber den Dieb nicht, so soll der Herr des Hauses vor Gott treten, ob er nicht etwa seine Hand an seines Nächsten habe gelegt hat. Wenn einer den anderen einer Veruntreuung beschuldigt, es handelt sich um Rind oder Esel oder Schaf oder Kleider oder um etwas, was sonst noch verloren gegangen ist, so soll bei der Sache vor Gott kommen. Wer Gott für schuldig erklärt, der soll's seinem Nächsten zweifach erstatten. Wenn jemand seinem Nächsten einen Esel oder ein Rind oder ein Schaf oder irgendein Stück Vieh in Obhut gibt und es stirbt ihm oder kommt zu Schaden oder wird ihm weggetrieben, ohne dass es jemand sieht, so soll es unter ihnen zum Eid vor dem Herrn kommen, ob er nicht etwa seine Hand an seines Nächsten habe gelegt hat, und der Besitzer soll es hinnehmen, so dass jener nicht Ersatz zu leisten braucht. Stiehlt es ihm aber ein Dieb, so soll er's dem Besitzer ersetzen. Wird es zerrissen, so soll er es zum Zeugnis herbeibringen und nicht ersetzen. Wenn es jemand von seinem Nächsten leiht und es kommt zu Schaden oder stirbt, wenn der Besitzer nicht dabei ist, so soll er's ersetzen. Ist aber der Besitzer dabei, soll er's nicht ersetzen. Wenn es gemietet ist, so soll es auf den Mietpreis angerechnet werden. Wenn jemand eine Jungfrau beredet, die noch nicht verlobt ist, und ihr beiwohnt, so soll er den Brautpreis für sie geben und sie zur Frau nehmen. Weigert sich aber ihr Vater, sie ihm zu geben, so soll er Geld darwegen, so viel einer Jungfrau als Brautpreis gebührt. Die Zauberinnen sollst du nicht am Leben lassen. Wer einem Vieh beiwohnt, der soll des Todes sterben. Wer den Göttern opfert und nicht dem Herrn allein, der soll dem Bann verfallen. Die Fremdlinge sollst du nicht bedrängen und bedrücken, denn ihr seid auch Fremdlinge in Ägyptenland gewesen. Ihr sollt Witwen und Waisen nicht bedrücken. Wirst du sie bedrücken und werden sie zu mir schreien, so werde ich ihr Schreien erhören. Dann wird mein Zorn entbrennen, dass ich euch mit dem Schwert töte und eure Frauen zu Witwen und eure Kinder zu Waisen werden. Wenn du Geld verleihst an einen aus meinem Volk, an einen Armen neben dir, so sollst du an ihm nicht wie ein Wucherer handeln. Du sollst keinerlei Zinsen von ihm nehmen. Wenn du den Mantel deines Nächsten zum Pfande nimmst, sollst du ihn wiedergeben, ehe die Sonne untergeht. Denn sein Mantel ist seine einzige Decke für seinen Leib. Worin soll er sonst schlafen? Wird er aber zu mir schreien, so werde ich ihn erhören, denn ich bin gnädig. Gott sollst du nicht lästern, und einem Obersten in deinem Volk sollst du nicht fluchen. Den Ertrag deines Feldes und den Überfluss deines Weinberges sollst du nicht zurückhalten. Deinen ersten Sohn sollst du mir geben. So sollst du auch tun mit deinem Stier und deinem Kleinvieh. 7 Tage lass es bei seiner Mutter sein. Am 8. Tage sollst du es mir geben. Ihr sollt mir heilige Leute sein. Darum sollt ihr kein Fleisch essen, das auf dem Felde von Tieren zerrissen ist, sondern es vor die Hunde werfen.
1: 2. Mose, das 23. Kapitel. Du sollst kein falsches Gerücht verbreiten. Du sollst nicht einem Schuldigen Beistand leisten und kein falscher Zeuge sein. Du sollst der Menge nicht auf dem Weg zum Bösen folgen und nicht so antworten vor Gericht, dass du der Menge nachgibst und vom Rechten abweichst. Du sollst den Geringen nicht begünstigen in seiner Sache. Wenn du dem Rind oder Esel deines Feindes begegnest, die sich verirrt haben, so sollst du sie ihm wieder zuführen. Wenn du den Esel deines Widersachers unter seiner Last liegen siehst, so lass ihn ja nicht im Stich, sondern hilf mit ihm zusammen dem Tiere auf. Du sollst das Recht deines Armen nicht beugen in seiner Sache. Halte dich ferne von einer Sache, bei der Lüge im Spiel ist. Den Unschuldigen und den, der im Recht ist, sollst du nicht töten, denn ich lasse den Schuldigen nicht Recht haben. Du sollst dich nicht durch Geschenke bestechen lassen, denn Geschenke machen die Sehenden blind und verdrehen die Sache derer, die im Recht sind. Die Fremdlinge sollt ihr nicht unterdrücken, denn ihr wisset um der Fremdlinge Herz, weil ihr auch Fremdlinge in Ägyptenland gewesen seid. 6 Jahre sollst du dein Land besäen und seine Früchte einsammeln, aber im 7. Jahr sollst du es ruhen und liegen lassen, dass die Armen unter deinem Volk davon essen. Und was übrig bleibt, mag das Wild auf dem Felde fressen. Ebenso sollst du es halten mit deinem Weinberg und deinen Ölbäumen. 6 Tage sollst du deine Arbeit tun, aber am 7. Tage sollst du feiern, auf dass dein Rind und Esel ruhen und deiner Sklavin Sohn und der Fremdling sich erquicken. Alles, was ich euch gesagt habe, das haltet. Aber die Namen anderer Götter sollt ihr nicht anrufen, und aus eurem Munde sollen sie nicht gehört werden. 3-mal im Jahr sollt ihr mir ein Fest feiern. Das Fest der ungesäuerten Brote sollst du so halten, dass du 7 Tage ungesäuertes Brot isst, wie ich dir geboten habe, im Monat Abib. Denn zu dieser Zeit bist du aus Ägypten gezogen, erscheint aber nicht mit leeren Händen vor mir. Und das Fest der Ernte, der Erstlinge deiner Früchte, die du auf dem Felde gesät hast, und das Fest der Lese am Ausgang des Jahres, wenn du den Ertrag deiner Arbeit eingesammelt hast vom Felde. 3-mal im Jahre soll erscheinen vor dem Herrn, dem Herrscher, alles, was männlich ist unter dir. Du sollst das Blut meines Opfers nicht zugleich mit dem Sauerteig opfern, und das Fett von meinem Fest soll nicht über Nacht bleiben bis zum Morgen. Das Beste von den Erstlingen deines Feldes sollst du in das Haus des Herrn, deines Gottes, bringen. Du sollst das Böcklein nicht kochen in seiner Mutter Milch. Siehe, ich sende einen Engel vor dir her,
2: der dich behüte auf dem Wege und dich bringe an den Ort, den ich bestimmt habe. Hüte dich vor ihm und gehorche seiner Stimme und sei nicht widerspenstig gegen ihn, denn er wird euer Übertreten nicht vergeben, weil mein Name in ihm ist. Wirst du aber auf seine Stimme hören und alles tun, was ich dir sage, so will ich deiner Feinde Feind und deiner Widersacher Widersacher sein. Ja, mein Engel wird vor dir hergehen und dich bringen zu den Amoritern, Hethitern, Perisitern, Kanaanitern, Hevitern und Jebusitern, und ich will sie vertilgen. Du sollst ihre Götter nicht anbeten, noch ihnen dienen, noch tun, wie sie tun, sondern du sollst ihre Steinmale umreißen und zerbrechen. Aber dem Herrn, eurem Gott, sollt ihr dienen. So wird er dein Brot und dein Wasser segnen, und ich will alle Krankheit von dir wenden. Es soll keine Frau in deinem Lande eine Fehlgeburt haben oder unfruchtbar sein, und ich will dich lassen alt werden. Ich will meinen Schrecken vor dir hersenden und alle Völker verzagt machen, wohin du kommst, und will geben, dass alle deine Feinde vor dir fliehen. Ich will Angst und Schrecken vor dir hersenden, die vor dir her vertreiben die Heviter, Kanaaniter und Hethiter. Aber ich will sie nicht in einem Jahr ausstoßen vor dir, auf dass nicht das Land wüst werde und sich die wilden Tiere wider dich mehren. Einzeln nacheinander will ich sie vor dir her ausstoßen, bis du zahlreich bist und das Land besitzt. Und ich will deine Grenze festsetzen von dem Schilfmeer bis an das Philistermeer und von der Wüste bis an den Euphratstrom. Denn ich will dir in deine Hand geben die Bewohner des Landes, dass du sie ausstoßen sollst vor dir her. Du sollst mit ihnen und mit ihren Göttern keinen Bund schließen. Lass sie nicht wohnen in deinem Lande, dass sie dich nicht verführen zur Sünde wider mich. Denn wenn du ihren Göttern dienst, wird dir das zum Fallstrick werden. 2. Mose, das 24. Kapitel. Und zu Mose sprach er: Steig herauf zum Herrn, du und Aaron, Nadab und Abihu und 70 von den Ältesten Israels, und betet an von Ferne. Aber Mose allein nahe sich zum Herrn, und lasse jene sich nicht nahen, und das Volk komme auch nicht mit ihm herauf. Mose kam und sagte dem Volk alle Worte des Herrn und alle Rechtsordnungen. Da antwortete alles Volk wie aus einem Munde: Alle Worte, die der Herr gesagt hat, wollen wir tun. Da schrieb Mose alle Worte des Herrn nieder und machte sich früh am Morgen auf und baute einen Altar unten am Berge und 12 Steinmale nach den 12 Stämmen Israels und sandte junge Männer aus den Kindern Israel hin, dass sie darauf dem Herrn Brandopfer opferten und Dankopfer von jungen Stieren. Und Mose nahm die Hälfte des Blutes und goss es in die Becken, die andere Hälfte aber sprengte er an den Altar. Und er nahm das Buch des Bundes und las es vor den Ohren des Volks. Und sie sprachen: Alles, was der Herr gesagt hat, wollen wir tun und darauf hören. Da nahm Mose das Blut und besprengte das Volk damit und sprach: Seht, das ist das Blut des Bundes, den der Herr mit euch geschlossen hat, aufgrund aller dieser Worte. Da stiegen Mose und Aaron, Nadab und Abihu und 70 von den Ältesten Israels hinauf und sahen den Gott Israels. Unter seinen Füßen war es wie eine Fläche von Saphir und wie der Himmel, wenn es klar ist. Und er reckte seine Hand nicht aus wider die Edlen Israels. Und als sie Gott geschaut hatten, aßen und tranken sie. Und der Herr sprach zu Mose: Komm herauf zu mir auf den Berg und bleib daselbst, dass ich dir gebe die steinernen Tafeln, Gesetz und Gebot, die ich geschrieben habe, um sie zu unterweisen. Da machte sich Mose auf mit seinem Diener Josua und stieg auf den Berg Gottes. Aber zu den Ältesten sprach er: Bleibt hier, bis wir zu euch zurückkommen. Siehe, Aaron und Hur sind bei euch. Hat jemand eine Rechtssache, der wende sich an sie. Als nun Mose auf den Berg kam, bedeckte die Wolke den Berg. Und die Herrlichkeit des Herrn ließ sich nieder auf dem Berg Sinai, und die Wolke bedeckte ihn 6 Tage. Und am 7. Tage erging der Ruf des Herrn an Mose aus der Wolke. Und die Herrlichkeit des Herrn war anzusehen wie ein verzehrendes Feuer auf dem Gipfel des Berges vor den Kindern Israel. Und Mose ging mitten in die Wolke hinein und stieg auf den Berg und blieb auf dem Berge 40 Tage und 40 Nächte. 2. Mose, das 25. Kapitel. Und der Herr redete mit Mose und sprach: Sage den Kindern Israel, dass sie für mich eine Opfergabe erheben von jedem, der es freiwillig gibt. Das ist aber die Opfergabe, die ihr von ihnen erheben sollt: Gold, Silber, Kupfer, blauer und roter Purpur, Scharlach, feine Leinwand, Ziegenhaar, rot gefärbte Widderfelle, Dachsfelle, Akazienholz, Öl für die Lampen, Spezerei zum Salböl und zu wohlriechenden Räucherwerk, Onyxsteine und eingefasste Steine zum Priesterschurz und zur Brusttasche. Und sie sollen mir ein Heiligtum machen, dass ich unter ihnen wohne, genau nach dem Bild, das ich dir von der Wohnung und ihrem ganzen Gerät zeige, sollt ihr's machen. Macht eine Lade aus Akazienholz. 2,5 Ellen soll die Länge sein, 1,5 Ellen die Breite und 1,5 Ellen die Höhe. Du sollst sie mit feinem Gold überziehen, innen und außen, und einen goldenen Kranz an ihr ringsherum machen. Und gieß 4 goldene Ringe und tu sie an ihre 4 Ecken, so daß 2 Ringe auf der einen Seite und 2 auf der anderen seien. Und mache Stangen von Akazienholz und überziehe sie mit Gold und stecke sie in die Ringe an den Seiten der Lade, dass man sie damit trage. Sie sollen in den Ringen bleiben und nicht herausgetan werden. Und du sollst in die Lade das Gesetz legen, das ich dir geben werde. Du sollst auch einen Gnadenthron machen aus feinem Golde. 2,5 Ellen soll seine Länge sein und 1,5 Ellen seine Breite. Und du sollst 2 Cherubim machen aus getriebenem Golde an beiden Enden des Gnadenthrones, so daß ein Cherub sei an diesem Ende, der andere an jenem, daß also 2 Cherubim seien an den Enden des Gnadenthrones. Und die Cherubim sollen ihre Flügel nach oben ausbreiten, daß sie mit ihren Flügeln den Gnadenthron bedecken und eines jeden Antlitz gegen das des andern stehe. Und ihr Antlitz soll zum Gnadenthron gerichtet sein. Und du sollst den Gnadenthron oben auf die Lade tun und in die Lade das Gesetz legen, das ich dir geben werde. Dort will ich dir begegnen. Und vom Gnadenthron aus, der auf der Lade mit dem Gesetz ist, zwischen den beiden Cherubim, will ich mit dir alles reden, was ich dir gebieten will für die Kinder Israel. Du sollst auch einen Tisch machen aus Akazienholz. 2 Ellen soll seine Länge sein, 1 Elle seine Breite und 1,5 Ellen seine Höhe. Und du sollst ihn überziehen mit feinem Gold und einen goldenen Kranz ringsherum machen und eine Leiste ringsherum 1 Handbreit hoch und einen goldenen Kranz an der Leiste ringsherum. Und du sollst 4 goldene Ringe machen an die 4 Ecken an seinen 4 Füßen. Dicht unter der Leiste sollen die Ringe sein, so daß man Stangen hineintun und den Tisch tragen könne. Und du sollst die Stangen aus Akazienholz machen und sie mit Gold überziehen, dass der Tisch damit getragen werde. Du sollst auch aus feinem Golde seine Schüsseln und Schalen machen, seine Kannen und Becher, in denen man das Trankopfer darbringe, und du sollst auf den Tisch allezeit Schaubrote legen vor mein Angesicht. Du sollst auch einen Leuchter aus feinem Golde machen, Fuß und Schaft in getriebener Arbeit, mit Kelchen, Knäufen und Blumen. 6 Arme sollen von dem Leuchter nach beiden Seiten ausgehen, nach jeder Seite 3 Arme. Jeder Arm soll 3 Kelche wie Mandelblüten haben mit Knäufen und Blumen. So soll es sein bei den 6 Armen an dem Leuchter. Aber der Schaft am Leuchter soll 4 Kelche wie Mandelblüten haben mit Knäufen und Blumen, und je einen Knauf unter 2 von den 6 Armen, die von dem Leuchter ausgehen. Beide, Knäufe und Arme, sollen aus einem Stück mit ihm sein, lauteres Gold in getriebener Arbeit. Und du sollst 7 Lampen machen und sie oben anbringen, so dass sie nach vorn leuchten, und Lichtscheren und Löschnäpfe aus feinem Golde. Aus einem Zentner feinen Goldes sollst du den Leuchter machen, mit allen diesen Geräten. Und sieh zu, dass du alles machest nach dem Bilde, das dir auf dem Berge gezeigt ist.
1: 2. Mose, das 26. Kapitel.
2: Die Wohnung sollst du machen aus 10 Teppichen von gezwirnter, feiner Leinwand, von blauem und rotem Purpur und von Scharlach. Cherubim sollst du einweben in kunstreicher Arbeit. Die Länge eines Teppichs soll 28 Ellen sein, die Breite 4 Ellen, und sie sollen alle 10 gleich sein. Und es sollen je 5 zu einem Stück zusammengefügt werden, einer an den anderen. Und du sollst Schlaufen machen von blauem Purpur bei jedem Stück an dem Rand, wo die 2 Stücke zusammengeheftet werden, 50 Schlaufen an jedem Stück, dass eine Schlaufe der anderen gegenüberstehe. Und du sollst 50 goldene Haken machen, mit denen man die Teppiche zusammenhefte, einen an den anderen, damit es eine Wohnung werde. Du sollst auch Teppiche aus Ziegenhaar machen als Zelt über der Wohnung, 11 Teppiche. Die Länge eines Teppichs soll 30 Ellen sein, die Breite aber 4 Ellen, und sie sollen alle 11 gleich groß sein. 5 sollst du aneinander fügen und die 6 anderen auch, damit du den 6. Teppich vorn an dem Zelt doppelt legst. Und sollst an jedes Stück 50 Schlaufen machen an dem Rand, wo die Stücke zusammengeheftet werden. Und du sollst 50 Haken aus Kupfer machen und die Haken in die Schlaufen tun, dass beide Stücke zu einem einzigen Zelt zusammengefügt werden. Aber vom Überhang der Teppiche des Zeltes sollst du einen halben Teppich hinten an dem Zelte überhängen lassen und auf beiden Seiten je eine Elle, dass der Überhang an den Seiten des Zeltes sei und es auf beiden Seiten bedecke. Über die Decke des Zeltes sollst du eine Decke von rot gefärbten Widderfellen machen und darüber noch eine Decke von Dachsfellen. Du sollst auch Bretter machen für die Wohnung aus Akazienholz zum Aufstellen. 10 Ellen lang soll ein Brett sein und 1,5 Ellen breit. 2 Zapfen soll ein Brett haben, dass eins an das andere gesetzt werden könne. So sollst du alle Bretter der Wohnung machen. 20 von ihnen sollen nach Süden stehen. Die sollen 40 silberne Füße unten haben, je 2 Füße unter jedem Brett für seine 2 Zapfen. Ebenso sollen auf der anderen Seite nach Norden auch 20 Bretter stehen, mit 40 silbernen Füßen, je 2 Füße unter jedem Brett. Und für die Rückseite der Wohnung nach Westen sollst du auch 6 Bretter machen. Dazu 2 Bretter für die 2 Ecken an der Rückseite der Wohnung, dass beide mit ihren Eckbrettern unten und oben verbunden sind und so die Ecken bilden. 8 Bretter sollen es sein mit ihren silbernen Füßen. 16 Füße sollen es sein, je 2 unter einem Brett. Und du sollst Riegel machen aus Akazienholz, 5 zu den Brettern auf der einen Langseite der Wohnung und 5 zu den Brettern auf der anderen Langseite der Wohnung und 5 zu den Brettern auf der Rückseite der Wohnung nach Westen. Und sollst einen Mittelriegel in halber Höhe an den Brettern entlanglaufen lassen, von einem Ende zu dem anderen. Und du sollst die Bretter mit Gold überziehen und ihre Ringe aus Gold machen, in die man die Riegel hineintut. Und die Riegel sollst du mit Gold überziehen. So sollst du die Wohnung in der Weise aufrichten, wie du sie auf dem Berg gesehen hast. Du sollst einen Vorhang machen aus blauem und rotem Purpur, Scharlach und gezwirnter feiner Leinwand, und sollst Cherubim einweben in kunstreiche Arbeit und sollst ihn aufhängen an vier Säulen von Akazienholz, die mit Gold überzogen sind und goldene Nägel und vier silberne Füße haben. Und du sollst den Vorhang an die Haken hängen und die Lade mit dem Gesetz hinter den Vorhang setzen, dass er euch eine Scheidewand sei zwischen dem Heiligen und dem Allerheiligsten. Und du sollst den Gnadenthron auf die Lade mit dem Gesetz tun, die im Allerheiligsten steht. Den Tisch aber setze außen vor den Vorhang und den Leuchter dem Tisch gegenüber an die Südseite in der Wohnung, dass der Tisch nach Norden zusteht. Und du sollst eine Decke machen für den Eingang des Zeltes aus blauem und rotem Purpur, Scharlach und gezwirnter feiner Leinwand in Buntwirkerarbeit, und für die Decke fünf Säulen aus Akazienholz, mit Gold überzogen, mit goldenen Nägeln, und sollst für sie fünf Füße aus Kupfer gießen. 2. Mose, das 27. Kapitel. Du sollst einen Altar machen aus Akazienholz, 5 Ellen lang und ebenso breit, dass er viereckig sei, und 3 Ellen hoch. Und du sollst auf seinen 4 Ecken Hörner machen, die sollen mit ihm verbunden sein, und sollst ihn mit Kupfer überziehen. Mache auch Töpfe für die Asche, Schaufeln, Becken, Gabeln, Kohlenpfannen. Alle seine Geräte sollst du aus Kupfer machen. Du sollst auch ein Gitterwerk aus Kupfer machen, wie ein Netz, und 4 Ringe aus Kupfer an seine 4 Enden. Du sollst es aber von unten her um den Altar legen, unterhalb der Einfassung, dass das Gitter bis zur Mitte des Altars reiche. Und du sollst zu dem Altar auch Stangen machen aus Akazienholz, mit Kupfer überzogen. Und man soll die Stangen in die Ringe tun, dass die Stangen an beiden Seiten des Altars seien, wenn man ihn trägt. Als einen Kasten von Brettern sollst du ihn machen, dass er inwendig hohl sei, wie er dir auf dem Berge gezeigt wurde. Du sollst einen Vorhof für die Wohnung machen, Behänge von gezwirnter feiner Leinwand, für eine Seite 100 Ellen lang, für die Südseite, und 20 Säulen auf 20 Füßen von Kupfer und ihre Nägel und ihre Ringbänder von Silber. Ebenso sollen an der Nordseite Behänge sein, 100 Ellen lang, und 20 Säulen auf 20 Füßen von Kupfer und ihre Nägel und ihre Ringbänder von Silber. Und nach Westen soll die Breite des Vorhofes Behänge haben, 50 Ellen lang, 10 Säulen auf 10 Füßen. Nach Osten aber soll die Breite des Vorhofes 50 Ellen haben, 15 Ellen Behänge auf einer Seite, dazu 3 Säulen auf 3 Füßen. Und wieder 15 Ellen auf der anderen Seite, dazu 3 Säulen auf 3 Füßen. Und in dem Tor des Vorhofes soll eine Decke sein, 20 Ellen breit, gewirkt aus blauem und rotem Purpur, Scharlach und gezwirnter feiner Leinwand, dazu 4 Säulen auf ihren 4 Füßen. Alle Säulen um den Vorhof her sollen silberne Ringbänder und silberne Nägel und kupferne Füße haben. Die Länge des Vorhofes soll 100 Ellen sein, die Breite 50 Ellen, die Höhe 5 Ellen, und alle Behänge sollen von gezwirnter feiner Leinwand sein und seine Füße aus Kupfer. Alle Geräte der Wohnung für den gesamten Dienst und alle ihre Zeltpflöcke und alle Zeltpflöcke des Vorhofes sollen aus Kupfer sein. Gebiete den Kindern Israel, dass sie zu dir bringen das allerreinste Öl aus zerstoßenen Oliven für den Leuchter, dass man ständig Lampen aufsetzen könne. In der Stiftshütte, außen vor dem Vorhang, der vor der Lade mit dem Gesetz hängt, sollen Aaron und seine Söhne den Leuchter zurichten, dass er brenne vom Morgen bis zum Abend vor dem Herrn. Das soll eine ewige Ordnung sein für die Nachkommen der Kinder Israel. 2. Mose, das 28. Kapitel. Du sollst Aaron, deinen Bruder und seine Söhne zu dir herantreten lassen aus der Mitte der Kinder Israel, dass er mein Priester sei, er und seine Söhne Nadab, Abihu, Eleazar und Itamar. Und du sollst Aaron, deinem Bruder, heilige Kleider machen, die herrlich und schön seien, und sollst reden mit allen, die sich darauf verstehen, die ich mit dem Geist der Weisheit erfüllt habe, dass sie Aaron Kleider machen zu seiner Weihe, dass er mein Priester sei. Dies sind aber die Kleider, die sie machen sollen: Brusttasche, Schurz, Obergewand, gewirktes Untergewand, Kopfbund und Gürtel. Diese heiligen Kleider sollen sie deinem Bruder Aaron und seinen Söhnen machen, dass er mein Priester sei. Sie sollen Gold, blauen und roten Purpur, Scharlach und feine Leinwand dazu nehmen. Den Priesterschurz sollen sie machen aus Gold, blauem und rotem Purpur, Scharlach und gezwirnter feiner Leinwand, kunstreich gewirkt. Zwei Schulterteile soll er haben, die angefügt sind. An seinen beiden Enden soll er zusammengebunden werden. Und die Binde, die daran ist, um ihn anlegen zu können, soll von derselben Arbeit und aus einem Stück mit ihm sein, aus Gold, blauem und rotem Purpur, Scharlach und gezwirnter feiner Leinwand. Und du sollst zwei Onyxsteine nehmen und darauf eingraben die Namen der Söhne Israels, auf jeden 6 Namen nach der Ordnung ihres Alters. Das sollst du tun in Steinschneiderarbeit, nach der Weise der Siegelstecher, und sie sollen mit Goldgeflecht eingefasst werden. Und du sollst sie auf die Schulterteile des Schurzes heften, dass es Steine seien zum gnädigen Gedenken an die Kinder Israel, so dass Aaron ihren Namen auf seinen beiden Schultern trage vor dem Herrn, damit der Herr ihrer gedenke. Und du sollst andere Goldgeflechte machen und 2 Ketten aus feinem Golde wie gedrehte Schnüre, und sollst die geflochtenen Ketten an diese Goldgeflechte tun. Die Brusttasche für die Losentscheidungen sollst du wie den Priesterschurz machen, kunstreich gewirkt, aus Gold, blauem und rotem Purpur, Scharlach und gezwirnter feiner Leinwand. Viereckig soll sie sein und doppelt gelegt. Eine Spanne soll ihre Länge sein und eine Spanne ihre Breite. Und du sollst sie besetzen mit 4 Reihen von Steinen. Die erste Reihe sei ein Sarder, ein Topas und ein Smaragd. Die andere ein Rubin, ein Saphir und ein Diamant. Die dritte ein Linkura, ein Achat und ein Amethyst. Die vierte ein Türkis, ein Onyx und ein Jaspis. In Goldgeflecht sollen sie gefasst sein. 12 sollen es sein in Ziegelsteckerarbeit nach den Namen der Söhne Israels, dass auf jedem ein Name stehe, nach den 12 Stämmen. Und du sollst Ketten zu der Tasche wie gedrehte Schnüre machen aus feinem Golde und 2 goldene Ringe für die Tasche, so dass du die beiden Ringe an 2 Ecken der Tasche heftest und die beiden goldenen Ketten in die beiden Ringe an den Ecken der Tasche tust. Aber die beiden anderen Enden der 2 Ketten sollst du an den beiden Goldgeflechten befestigen und sie an die Schulterteile des Priesterschurzes vorn anheften. Und du sollst 2 andere goldene Ringe machen und an die beiden anderen Ecken der Taschen heften, an ihren Rand innen zum Schurz hin. Und du sollst abermals 2 goldene Ringe machen, und sie unten an die beiden Schulterteile vorn am Schurz anheften, wo der Schurz zusammengeht, oben über der Binde des Schurzes. Und man soll die Tasche mit seinen Ringen mit einer Schnur von blauem Purpur

Du sollst auch das Obergewand unter dem Schurz ganz aus blauem Purpur machen. Und oben in der Mitte soll eine Öffnung sein und eine Borte um die Öffnung herum in Weberarbeit, wie bei einem Panzerhemd, dass sie nicht einreiße. Und unten an seinem Saum sollst du Granatäpfel machen aus blauem und rotem Purpur und Scharlach ringsherum und zwischen die goldene Schellen auch ringsherum, dass eine goldene Schelle sei, danach ein Granatapfel und wieder eine goldene Schelle und wieder ein Granatapfel ringsherum an dem Saum des Obergewandes. Und Aaron soll ihn anhaben, wenn er dient, dass man seinen Klang höre, wenn er hineingeht ins Heiligtum vor dem Herrn und wieder herauskommt. So wird er nicht sterben. Du sollst auch ein Stirnblatt machen aus feinem Golde und darauf eingraben, wie man Siegel eingräbt. Heilig dem Herrn. Und du sollst es heften an eine Schnur von blauem Purpur vorn an den Kopfbund. Und es soll sein auf der Stirn Aarons, damit Aaron bei allen ihren Opfern alle Sünde trage, die an den heiligen Gaben der Kinder Israel haftet. Und es soll alle Zeit an seiner Stirn sein, dass sie wohlgefällig seien vor dem Herrn. Du sollst auch das Untergewand kunstreich wirken aus feiner Leinwand und einen Kopfbund aus feiner Leinwand machen und einen bunt gewirkten Gürtel. Und den Söhnen Aarons sollst du Untergewänder, Gürtel und hohe Mützen machen, die herrlich und schön seien, und sollst sie deinem Bruder Aaron samt seinen Söhnen anlegen und sollst sie salben und ihre Hände füllen und sie weihen, dass sie meine Priester seien. Und du sollst ihnen leinene Beinkleider machen, um ihre Blöße zu bedecken, von den Hüften bis an die Schenkel. Und Aaron und seine Söhne sollen sie anhaben, wenn sie in die Stiftshütte gehen oder hinzutreten zum Altar, um im Heiligtum zu dienen, damit sie keine Schuld auf sich laden und sterben müssen. Das soll für ihn und sein Geschlecht nach ihm eine ewige Ordnung sein. 2. Mose, das 29. Kapitel. Dies ist, was du mit ihnen tun sollst, dass sie mir zu Priestern geweiht werden. Nimm einen jungen Stier und zwei Widder ohne Fehler, ungesäuertes Brot und ungesäuerte Kuchen mit Öl vermengt und ungesäuerte Fladen mit Öl bestrichen. Aus feinem Weizenmehl sollst du das alles machen und sollst es in einen Korb legen und in dem Korbe herzubringen, samt dem Stier und den beiden Widdern. Und du sollst Aaron und seine Söhne vor die Tür der Stiftshütte treten lassen und sie mit Wasser waschen und die Kleider nehmen und Aaron anziehen das Untergewand und das Obergewand und den Priesterschurz und die Brusttasche und sollst ihm den Schurz mit der Binde umgürten und den Kopfbund auf sein Haupt setzen und den heiligen Kronreif am Kopfbund befestigen. Und du sollst das Salböl nehmen und auf sein Haupt gießen und ihn salben. Und seine Söhne sollst du auch herzuführen und ihnen das Untergewand anziehen. Und sie, Aaron und seine Söhne, mit Gürteln umgürten und den Söhnen die hohen Mützen aufsetzen, dass sie das Priestertum haben nach ewiger Ordnung. Und du sollst Aaron und seinen Söhnen die Hände füllen. Und du sollst den jungen Stier herzuführen vor die Stiftshütte, und Aaron und seine Söhne sollen ihre Hände auf den Kopf des Stieres legen. Und du sollst den Stier schlachten vor dem Herrn, vor der Tür der Stiftshütte, und sollst von seinem Blut nehmen und mit deinem Finger an die Hörner des Altars streichen und alles andere Blut an den Fuß des Altars schütten. Und du sollst alles Fett am Eingeweide nehmen und den Lappen an der Leber und die beiden Nieren mit dem Fett daran und sollst es auf dem Altar in Rauch aufgehen lassen. Aber Fleisch, Fell und Mist des Stieres sollst du draußen vor dem Lager mit Feuer verbrennen, denn es ist ein Sündopfer. Und den einen Widder sollst du nehmen, und Aaron und seine Söhne sollen ihre Hände auf seinen Kopf legen. Dann sollst du ihn schlachten und sein Blut nehmen

ringsum an den Altar sprengen. Aber den Widder sollst du in seine Stücke zerlegen, und seine Eingeweide und Schenkel waschen und sie zu seinen Stücken und seinem Kopf legen, und den ganzen Widder in Rauch aufgehen lassen auf dem Altar. Denn es ist dem Herrn ein Brandopfer, ein lieblicher Geruch, ein Feueropfer für den Herrn. Den anderen Widder aber sollst du nehmen, und Aaron und seine Söhne sollen ihre Hände auf seinen Kopf legen. Und du sollst ihn schlachten und von seinem Blut nehmen und es Aaron und seinen Söhnen an das rechte Ohrläppchen streichen und an den Daumen ihrer rechten Hand und an die große Zehe ihres rechten Fußes. Und du sollst das Blut ringsum an den Altar sprengen. Und du sollst von dem Blut auf dem Altar nehmen und Salböl und sollst Aaron und seine Kleider, seine Söhne und ihre Kleider damit besprengen. So werden er und seine Kleider, seine Söhne und ihre Kleider geweiht. Danach sollst du nehmen das Fett von dem Widder, den Fettschwanz und das Fett am Eingeweide, den Lappen an der Leber und die beiden Nieren mit dem Fett daran und die rechte Keule, denn es ist der Widder der Einsetzung, und ein Brot und einen Ölkuchen und einen Fladen aus dem Korbe mit dem ungesäuerten Brot, der vor dem Herrn steht. Dann lege das alles auf die Hände Aarons und seiner Söhne und schwinge es als Schwingopfer vor dem Herrn. Danach nimm es von ihren Händen und lass es in Rauch aufgehen auf dem Altar, über dem Brandopfer zum lieblichen Geruch vor dem Herrn. Denn es ist ein Feueropfer für den Herrn. Und du sollst die Brust vom Widder der Einsetzung Aarons nehmen und sie vor dem Herrn schwingen. Das soll dein Anteil sein. So sollst du heiligen die Brust als Schwingopfer und die Keule als Hebopfer, die von dem Widder der Einsetzung Aarons und seiner Söhne genommen sind. Und das soll Aaron und seinen Söhnen gehören als ewiges Anrecht bei den Kindern Israel. Denn es ist ein Hebopfer. Und ein Hebopfer von den Kindern Israel soll es sein von ihren Dankopfern, ihr Hebopfer für den Herrn. Und die heiligen Kleider Aarons sollen nach ihm seine Söhne haben, dass sie darin gesalbt und ihre Hände gefüllt werden. Wer von seinen Söhnen an seiner Statt Priester wird, der soll sie 7 Tage anziehen, wenn er in die Stiftshütte geht, um im Heiligtum zu dienen. Und du sollst den Widder der Einsetzung nehmen und sein Fleisch an einem heiligen Ort kochen. Und Aaron mit seinen Söhnen soll das Fleisch des Widders samt dem Brot im Korbe essen vor der Tür der Stiftshütte. Sie sollen die Stücke essen, mit denen die Sühnung für sie vollzogen wurde, als man ihre Hände füllte und sie weihte. Kein anderer darf es essen, denn es ist heilig. Wenn aber etwas übrig bleibt von dem Fleisch der Einsetzung und von dem Brot bis zum Morgen, sollst du es mit Feuer verbrennen. Es darf nicht gegessen werden, denn es ist heilig. So sollst du mit Aaron und seinen Söhnen alles tun, was ich dir geboten habe. 7 Tage sollst du ihre Hände füllen und täglich einen jungen Stier zum Sündopfer schlachten, zur Sühnung, und sollst den Altar entsündigen, indem du die Sühnung an ihm vollziehst, und sollst ihn salben, dass er geweiht werde. 7 Tage sollst du an dem Altar die Sühnung vollziehen und ihn weihen. So wird er ein Hochheiliges. Wer den Altar anrührt, der ist dem Heiligtum verfallen. Und dies sollst du auf dem Altar tun. 2 einjährige Schafe sollst du an jedem Tag darauf opfern, ein Schaf am Morgen, das andere gegen Abend. Und zu dem einen Schaf einen Krug feinsten Mehls, vermengt mit einer Viertelkanne zerstoßener Oliven und eine Viertelkanne Wein zum Trankopfer. Mit dem anderen Schaf sollst du tun gegen Abend wie mit dem Speisopfer und Trankopfer vom Morgen, zum lieblichen Geruch, ein Feueropfer für den Herrn. Das soll das tägliche Brandopfer sein bei euren Nachkommen am Eingang der Stiftshütte vor dem Herrn, wo ich euch begegnen und mit dir reden will. Daselbst will ich den Kindern Israel begegnen,
und das Heiligtum wird geheiligt werden durch meine Herrlichkeit. Und ich will die Stiftshütte und den Altar heiligen und Aaron und seine Söhne heiligen, dass sie meine Priester seien. Und ich will unter den Kindern Israel wohnen und ihr Gott sein, dass sie erkennen sollen, ich sei der Herr, ihr Gott, der sie aus Ägyptenland führte, damit ich unter ihnen wohne. Ich, der Herr, ihr Gott. 2. Mose, das 30. Kapitel. Du sollst auch einen Räucheraltar machen aus Akazienholz, eine Elle lang und ebenso breit, viereckig und zwei Ellen hoch mit seinen Hörnern. Und du sollst ihn mit feinem Golde überziehen, seine Platte und seine Wände ringsherum und seine Hörner, und sollst einen Kranz von Gold ringsherum machen, und zwei goldene Ringe unter dem Kranz zu beiden Seiten, dass man Stangen hineintue und ihn damit trage. Die Stangen sollst du auch aus Akazienholz machen und mit Gold überziehen. Und du sollst ihn setzen vor den Vorhang, der vor der Lade mit dem Gesetz hängt, und vor den Gnadenthron, der auf der Lade mit dem Gesetz ist, wo ich dir begegnen werde. Und Aaron soll darauf verbrennen gutes Räucherwerk jeden Morgen, wenn er die Lampen zurichtet. Desgleichen, wenn er die Lampen anzündet gegen Abend, soll er solches Räucherwerk auch verbrennen. Das soll das tägliche Räucheropfer sein vor dem Herrn bei euren Nachkommen. Ihr sollt kein fremdes Räucherwerk darauf tun, auch kein Brandopfer, Speisopfer oder Trankopfer darauf opfern. Und Aaron soll an den Hörnern dieses Altars einmal im Jahr die Sühnung vollziehen mit dem Blut des Sündopfers, das zur Sühnung dargebracht wird. Solche Sühnung soll jährlich einmal geschehen bei euren Nachkommen. Hochheilig ist der Altar dem Herrn. Und der Herr redete mit Mose und sprach: Wenn du die Kinder Israel zählst, so soll ein jeder dem Herrn ein Sühnegeld geben, um sein Leben auszulösen, damit ihnen nicht eine Plage widerfahre, wenn sie gezählt werden. Es soll aber jeder, der gezählt ist, einen halben Taler geben nach dem Münzgewicht des Heiligtums. Ein Taler wiegt 20 Gramm. Dieser halbe Taler soll als Opfergabe für den Herrn erhoben werden. Wer gezählt ist von 20 Jahren an und darüber, der soll diese Opfergabe dem Herrn geben. Der Reiche soll nicht mehr geben und der Arme nicht weniger als den halben Taler als Opfergabe für den Herrn zur Sühnung für euer Leben. Und du sollst solches Sühnegeld nehmen von den Kindern Israel und es zum Dienst an der Stiftshütte geben, dass es sei für die Kinder Israel zum gnädigen Gedenken vor dem Herrn, zur Sühnung für euer Leben. Und der Herr redete mit Mose und sprach: Du sollst auch ein Becken aus Kupfer machen, mit einem Gestell aus Kupfer zum Waschen, und sollst es setzen zwischen die Stiftshütte und den Altar und Wasser hineintun, dass Aaron und seine Söhne ihre Hände und Füße darin waschen, wenn sie in die Stiftshütte gehen oder zum Altar, um zu dienen und Feueropfer zu verbrennen für den Herrn, auf dass sie nicht sterben. Das soll eine ewige Ordnung sein für ihn und sein Geschlecht bei ihren Nachkommen. Und der Herr redete mit Mose und sprach: Nimm dir die beste Spezerei, die edelste Myrrhe, 500 Lot, und Zimt, die Hälfte davon, 250, und Kalmus, auch 250 Lot, und Kassia, 500 nach dem Gewicht des Heiligtums, und eine Kanne Olivenöl, und mache daraus ein heiliges Salböl nach der Kunst des Salbenbereiters. Und du sollst damit salben die Stiftshütte und die Lade mit dem Gesetz, den Tisch mit all seinem Gerät, den Leuchter mit seinem Gerät, den Räucheraltar, den Brandopferaltar mit all seinem Gerät und das Becken mit seinem Gestell. So sollst du sie weihen, dass sie hochheilig seien. Wer sie anrührt, der ist dem Heiligtum verfallen.
Aaron und seine Söhne sollst du auch salben und sie mir zu Priestern weihen. Und du sollst mit den Kindern Israel reden und sprechen: Eine heilige Salbe soll mir dies Öl bei euren Nachkommen sein. Auf keines anderen Menschen Leib soll es gegossen werden. Du sollst es auch sonst in der gleichen Mischung nicht herstellen, denn es ist heilig. Darum soll es euch als heilig gelten. Wer solche Salbe macht oder einem Unberufenen davon gibt, der soll aus seinem Volk ausgerottet werden. Und der Herr sprach zu Mose: Nimm dir Spezerei, Balsam, Stakte, Galbanum und reinen Weihrauch, vom einen so viel wie vom anderen, und mache Räucherwerk daraus, gemengt nach der Kunst des Salbenbereiters, gesalzen, rein, zum heiligen Gebrauch. Und du sollst es zu Pulver stoßen und sollst etwas davon vor die Lade mit dem Gesetz in der Stiftshütte bringen, wo ich dir begegnen werde. Es soll euch ein Hochheiliges sein. Aber solches Räucherwerk sollt ihr für euch nicht machen, sondern es soll dir als dem Herrn geheiligt gelten. Wer es macht, damit er sich an dem Geruch erfreue, der soll ausgerottet werden aus seinem Volk. 2. Mose, das 31. Kapitel. Und der Herr redete mit Mose und sprach: Siehe, ich habe mit Namen berufen Bezalel, den Sohn Uris, des Sohnes Hurs, vom Stamm Juda, und habe ihn erfüllt mit dem Geist Gottes, mit Weisheit und Verstand und Erkenntnis und mit aller Geschicklichkeit, kunstreich zu arbeiten in Gold, Silber, Kupfer, kunstreich Steine zu schneiden und einzusetzen und kunstreich zu schnitzen in Holz, um jede Arbeit zu vollbringen. Und siehe, ich habe ihm beigegeben Oholiab, den Sohn Ahisamachs, vom Stamm Dan, und habe allen Künstlern die Weisheit ins Herz gegeben, dass sie alles machen können, was ich dir geboten habe: die Stiftshütte, die Lade mit dem Gesetz, den Gnadenthron darauf und alle Geräte in der Hütte, den Tisch und sein Gerät, den Leuchter von reinem Gold und all sein Gerät, den Räucheraltar, den Brandopferaltar mit all seinem Gerät, das Becken mit seinem Gestell, die Amtskleider, die heiligen Kleider des Priesters Aaron und die Kleider seiner Söhne für den priesterlichen Dienst, das Salböl und das Räucherwerk von Spezerei für das Heiligtum. Ganz so, wie ich dir geboten habe, sollen sie es machen. Und der Herr redete mit Mose und sprach: Sage den Kindern Israel: Haltet meinen Sabbat, denn er ist ein Zeichen zwischen mir und euch von Geschlecht zu Geschlecht, damit ihr erkennt, dass ich der Herr bin, der euch heiligt. Darum haltet meinen Sabbat, denn er soll euch heilig sein. Wer ihn entheiligt, der soll des Todes sterben. Denn wer eine Arbeit am Sabbat tut, der soll ausgerottet werden aus seinem Volk. 6 Tage soll man arbeiten, aber am 7. Tag ist Sabbat, völlige Ruhe, heilig dem Herrn. Wer eine Arbeit tut am Sabbattag, soll des Todes sterben. Darum sollen die Kinder Israel den Sabbat halten, dass sie ihn auch bei ihren Nachkommen halten als ewigen Bund. Er ist ein ewiges Zeichen zwischen mir und den Kindern Israel. Denn in 6 Tagen machte der Herr Himmel und Erde, aber am 7. Tage ruhte er und erquickte sich. Und als der Herr mit Mose zu Ende geredet hatte auf dem Berg Sinai, gab er ihm die beiden Tafeln des Gesetzes, die waren aus Stein und beschrieben von dem Finger Gottes. 2. Mose, das 32. Kapitel. Als aber das Volk sah, dass Mose ausblieb und nicht wieder von dem Berge zurückkam, sammelte es sich gegen Aaron und sprach zu ihm: Auf, mach uns einen Gott, der vor uns hergehe. Denn wir wissen nicht, was diesem Mann Mose widerfahren ist, der uns aus Ägyptenland geführt hat. Aaron sprach zu ihnen: Reißet ab die goldene Ohrringe an den Ohren eurer Frauen, eurer Söhne und eurer Töchter und bringt sie zu mir. Da riss alles Volk sich die goldenen Ohrringe von den Ohren und brachte sie zu Aaron.
Und er nahm sie von ihren Händen und bildete das Gold in einer Form und machte ein gegossenes Kalb. Und sie sprachen: Das ist dein Gott, Israel, der dich aus Ägyptenland geführt hat. Als das Aaron sah, baute er einen Altar vor ihm und ließ ausrufen und sprach: Morgen ist des Herrn Fest. Und sie standen früh am Morgen auf und opferten Brandopfer und brachten dazu Dankopfer dar. Danach setzte sich das Volk, um zu essen und zu trinken, und sie standen auf, um ihre Lust zu treiben. Der Herr sprach aber zu Mose: Geh, steig hinab, denn dein Volk, das du aus Ägyptenland geführt hast, hat schändlich gehandelt. Sie sind schnell von dem Wege gewichen, den ich ihnen geboten habe. Sie haben sich ein gegossenes Kalb gemacht und haben's angebetet und ihn geopfert und gesagt: Das ist dein Gott, Israel, der dich aus Ägyptenland geführt hat. Und der Herr sprach zu Mose: Ich sehe, dass es ein halsstarriges Volk ist. Und nun lass mich, dass mein Zorn über sie entbrenne und sie vertilge. Dafür will ich dich zum großen Volk machen. Mose aber flehte vor dem Herrn, seinem Gott, und sprach: Ach Herr, warum will dein Zorn entbrennen über dein Volk, das du mit großer Kraft und starker Hand aus Ägyptenland geführt hast? Warum sollen die Ägypter sagen, er hat sie zu ihrem Unglück herausgeführt, dass er sie umbrächte im Gebirge und vertilge sie von dem Erdboden? Kehre dich ab von deinem grimmigen Zorn und lass dich des Unheils gereuen, das du über dein Volk bringen willst. Gedenke an deine Knechte Abraham, Isaak und Israel, denen du bei dir selbst geschworen und verheißen hast: Ich will eure Nachkommen mehren wie die Sterne am Himmel, und dies ganze Land, das ich verheißen habe, will ich euren Nachkommen geben, und sie sollen es besitzen für ewig. Da gereute den Herrn das Unheil, das er seinem Volk zugedacht hatte. Mose wandte sich und stieg vom Berge und hatte die zwei Tafeln des Gesetzes in seiner Hand. Die waren beschrieben auf beiden Seiten. Und Gott hatte sie selbst gemacht und selber die Schrift eingegraben. Als nun Josua das Geschrei des Volks hörte, sprach er zu Mose: Es ist ein Kriegsgeschrei im Lager. Er antwortete: Es ist kein Geschrei wie bei einem Sieg, und es ist kein Geschrei wie bei einer Niederlage. Ich höre Geschrei wie beim Tanz. Als Mose aber nahe zum Lager kam und das Kalb und das Tanzen sah, entbrannte sein Zorn, und er warf die Tafeln aus der Hand und zerbrach sie unten am Berge und nahm das Kalb, das sie gemacht hatten, und ließ es im Feuer zerschmelzen und zermalmte es zu Pulver und streute es aufs Wasser und gab es den Kindern Israel zu trinken. Und er sprach zu Aaron: Was hat dir das Volk getan, dass du eine so große Sünde über sie gebracht hast? Aaron sprach: Mein Herr lasse seinen Zorn nicht entbrennen. Du weißt, dass dies Volk böse ist. Sie sprachen zu mir: Mache uns einen Gott, der vor uns hergehe, denn wir wissen nicht, was mit diesem Mann Mose geschehen ist, der uns aus Ägyptenland geführt hat. Ich sprach zu ihnen: Wer Gold hat, der reiße es ab und gebe es mir. Und ich warf es ins Feuer. Daraus ist das Kalb geworden. Als nun Mose sah, dass das Volk zuchtlos geworden war, denn Aaron hatte sie zuchtlos werden lassen zum Gespött ihrer Widersache, trat er in das Tor des Lagers und rief: Her zu mir, wer dem Herrn angehört. Da sammelten sich zu ihm alle Söhne Levi. Und er sprach zu ihnen: So spricht der Herr, der Gott Israels. Ein jeder gürte sein Schwert um die Lenden und gehe durch das Lager hin und her von einem Tor zum anderen und erschlage seinen Bruder, Freund und Nächsten. Die Söhne Levi taten, wie ihnen Mose gesagt hatte, und es fielen an dem Tage vom Volk 3000 Mann. Da sprach Mose: Füllet heute eure Hände zum Dienst für den Herrn, denn ein jeder ist wieder seinen Sohn und Bruder gewesen, damit euch heute Segen gegeben werde. Am nächsten Morgen sprach Mose zum Volk:
ihr habt eine große Sünde getan. Nun will ich hinaufsteigen zu dem Herrn, ob ich vielleicht Vergebung erwirken kann für eure Sünde. Als nun Mose wieder zu dem Herrn kam, sprach er: Ach, das Volk hat eine große Sünde getan, und sie haben sich einen Gott von Gold gemacht. Vergib ihnen doch ihre Sünde. Wenn nicht, dann tilge mich aus deinem Buch, das du geschrieben hast. Der Herr sprach zu Mose: Ich will den aus meinem Buch tilgen, der an mir sündigt. So geh nun hin und führe das Volk, wohin ich dir gesagt habe. Siehe, mein Engel soll vor dir hergehen. Ich werde aber ihre Sünde heimsuchen, wenn meine Zeit kommt. Und der Herr schlug das Volk, weil sie sich das Kalb gemacht hatten, das Aaron angefertigt hatte. 2. Mose, das 33. Kapitel. Der Herr sprach zu Mose: Geh, zieh von dannen, du und das Volk, das du aus Ägyptenland geführt hast, in das Land, von dem ich Abraham, Isaak und Jakob geschworen habe. Deinen Nachkommen will ich's geben. Und ich will vor dir hersenden einen Engel und ausstoßen die Kanaaniter, Amoriter, Hethiter, Perisiter, Heviter und Jebusiter und will dich bringen in das Land, darin Milch und Honig fließt. Ich selbst will nicht mit dir hinaufziehen, denn du bist ein halsstarriges Volk. Ich würde dich unterwegs vertilgen. Als das Volk diese harte Rede hörte, trugen sie Leid, und niemand tat seinen Schmuck an. Und der Herr sprach zu Mose: Sage zu den Kindern Israel: Ihr seid ein halsstarriges Volk. Wenn ich nur einen Augenblick mit dir hinaufzöge, würde ich dich vertilgen. Und nun lege deinen Schmuck ab, dann will ich sehen, was ich dir tue. Und die Kinder Israel taten ihren Schmuck von sich an dem Berge Horeb. Mose aber nahm das Zelt und schlug es draußen auf, fern von dem Lager, und nannte es Stiftshütte. Und wer den Herrn befragen wollte, musste herausgehen zur Stiftshütte vor das Lager. Und wenn Mose hinausging zur Stiftshütte, so stand alles Volk auf, und jeder trat in seines Zeltes Tür und sah ihm nach, bis er zur Stiftshütte kam. Und wenn Mose zur Stiftshütte kam, so kam die Wolkensäule hernieder und stand in der Tür der Stiftshütte, und der Herr redete mit Mose. Und alles Volk sah die Wolkensäule in der Tür der Stiftshütte stehen, und sie standen auf und neigten sich, ein jeder in seines Zeltes Tür. Der Herr aber redete mit Mose von Angesicht zu Angesicht, wie ein Mann mit seinem Freunde redet. Dann kehrte er zum Lager zurück. Aber sein Diener und Jünger Josua, der Sohn Nuns, wich nicht aus der Stiftshütte. Und Mose sprach zu dem Herrn: Siehe, du sprichst zu mir, führe das Volk hinauf, und lässt mich nicht wissen, wen du mit mir senden willst, wo du doch gesagt hast: Ich kenne dich mit Namen, und du hast Gnade vor meinen Augen gefunden. Hab ich denn Gnade vor deinen Augen gefunden? So lass mich deinen Weg wissen, damit ich dich erkenne und Gnade vor deinen Augen finde. Und sieh doch, dass dies Volk dein Volk ist. Er sprach: Mein Angesicht soll vorangehen. Ich will dich zur Ruhe leiten. Mose aber sprach zu ihm: Wenn nicht dein Angesicht vorangeht, so führe uns nicht von hier hinauf. Denn woran soll erkannt werden, dass ich und dein Volk vor deinen Augen Gnade gefunden haben, wenn nicht daran, dass du mit uns gehst, so dass ich und dein Volk erhoben werden vor allen Völkern, die auf dem Erdboden sind? Der Herr sprach zu Mose: Auch das, was du jetzt gesagt hast, will ich tun, denn du hast Gnade vor meinen Augen gefunden, und ich kenne dich mit Namen. Und Mose sprach: Lass mich deine Herrlichkeit sehen. Und er sprach: Ich will vor deinem Angesicht alle meine Güte vorübergehen lassen und will vor dir kundtun den Namen des Herrn. Wem ich gnädig bin, dem bin ich gnädig,
und wessen ich mich erbarme, dessen erbarme ich mich. Und er sprach weiter, mein Angesicht kannst du nicht sehen, denn kein Mensch wird leben, der mich sieht. Und der Herr sprach weiter, siehe, es ist ein Raum bei mir, da sollst du auf dem Fels stehen. Wenn dann meine Herrlichkeit vorübergeht, will ich dich in die Felskluft stellen und meine Hand über dir halten, bis ich vorübergegangen bin. Dann will ich meine Hand von dir tun, und du darfst hinter mir hersehen. Aber mein Angesicht kann man nicht sehen. 2. Mose, das 34. Kapitel. Und der Herr sprach zu Mose, haue dir 2 steinerne Tafeln zu, wie die ersten waren, dass ich die Worte darauf schreibe, die auf den ersten Tafeln standen, welche du zerbrochen hast. Und sei morgen bereit, dass du früh auf den Berg Sinai steigest und dort zu mir tretest auf dem Gipfel des Berges. Und lass niemand mit dir hinaufsteigen. Es soll auch niemand gesehen werden auf dem ganzen Berge. Auch kein Schaf und Rind lass weiden gegen diesen Berg hin. Und Mose hieb 2 steinerne Tafeln zu, wie die ersten waren, und stand am Morgen früh auf und stieg auf den Berg Sinai, wie ihm der Herr geboten hatte, und nahm die 2 steinernen Tafeln in seine Hand. Da kam der Herr hernieder in einer Wolke, und Mose trat daselbst zu ihm und rief den Namen des Herrn an. Und der Herr ging vor seinem Angesicht vorüber, und er rief aus, Herr, Herr, Gott, barmherzig und gnädig und geduldig und von großer Gnade und Treue, der da tausenden Gnade bewahrt und vergibt Missetat, Übertretung und Sünde. Aber ungestraft lässt er niemand, sondern sucht die Missetat der Väter heim an Kindern und Kindeskindern bis ins 3. und 4. Glied. Und Mose neigte sich eilends zur Erde und betete an und sprach, hab ich, Herr, Gnade vor deinen Augen gefunden, so gehe der Herr in unserer Mitte, denn es ist ein halsstarriges Volk. Und vergib uns unsere Missetat und Sünde, und lass uns dein Erbbesitz sein. Und der Herr sprach, siehe, ich will einen Bund schließen. Vor deinem ganzen Volk will ich Wunder tun, wie sie nicht geschehen sind in allen Landen und unter allen Völkern. Und das ganze Volk, in dessen Mitte du bist, soll des Herrn Werk sehen. Denn wunderbar wird sein, was ich an dir tun werde. Halte, was ich dir heute gebiete. Siehe, ich will vor dir her ausstoßen die Amoriter, Kanaaniter, Hethiter, Perisiter, Heviter und Jebusiter. Hüte dich, einen Bund zu schließen mit den Bewohnern des Landes, in das du kommst, damit sie dir nicht zum Fallstrick werden in deiner Mitte, sondern ihre Altäre sollst du umstürzen und ihre Steinmale zerbrechen und ihre heiligen Pfähle umhauen. Denn du sollst keinen anderen Gott anbeten. Denn der Herr heißt ein Eiferer, ein eifernder Gott ist er. Hüte dich, einen Bund zu schließen mit den Bewohnern des Landes, damit sie, wenn sie ihren Göttern nachlaufen und ihnen opfern, dich nicht einladen und du von ihrem Opfer essest, und damit du für deine Söhne ihre Töchter nicht zu Frauen nehmest, und diese dann ihren Göttern nachlaufen und machen, dass deine Söhne auch ihren Göttern nachlaufen. Du sollst dir keine gegossenen Götterbilder machen. Das Fest der ungesäuerten Brote sollst du halten. 7 Tage sollst du ungesäuertes Brot essen, wie ich dir geboten habe, zur Zeit des Monats Abib. Denn im Monat Abib bist du aus Ägypten gezogen. Alle Erstgeburt ist mein, alle männliche Erstgeburt von deinem Vieh, es sei Stier oder Schaf. Aber den Erstling des Esels sollst du mit einem Schaf auslösen. Wenn du ihn aber nicht auslöst, so brich ihm das Genick. Alle Erstgeburt unter deinen Söhnen sollst du auslösen, und dass niemand vor mir mit leeren Händen erscheine.
sechs Tage sollst du arbeiten. Am siebenten Tage sollst du ruhen, auch in der Zeit des Pflügens und des Erntens. Das Wochenfest sollst du halten mit den Erstlingen der Weizenernte, und das Fest der Lese, wenn das Jahr um ist. Dreimal im Jahr soll alles, was männlich ist, erscheinen vor dem Herrscher, dem Herrn, dem Gott Israels. Denn ich werde die Heiden vor dir ausstoßen und dein Gebiet weit machen, und niemand soll dein Land begehren, während du dreimal im Jahr hinaufgehst, um vor dem Herrn, deinem Gott, zu erscheinen. Du sollst das Blut meines Opfers nicht darbringen zugleich mit dem Sauerteig, und das Opfer des Passafestes soll nicht über Nacht bleiben bis zum Morgen. Das Beste von den ersten Früchten deines Ackers sollst du in das Haus des Herrn, deines Gottes, bringen. Du sollst das Böcklein nicht kochen in seiner Muttermilch. Und der Herr sprach zu Mose: Schreib dir diese Worte auf, denn aufgrund dieser Worte habe ich mit dir und mit Israel einen Bund geschlossen. Und er war allda bei dem Herrn 40 Tage und 40 Nächte und aß kein Brot und trank kein Wasser. Und er schrieb auf die Tafeln die Worte des Bundes, die 10 Worte. Als nun Mose vom Berge Sinai herabstieg, hatte er die 2 Tafeln des Gesetzes in seiner Hand und wusste nicht, dass die Haut seines Angesichts glänzte, weil er mit Gott geredet hatte. Als aber Aaron und ganz Israel sahen, dass die Haut seines Angesichts glänzte, fürchteten sie sich, ihm zu nahen. Da rief sie Mose, und sie wandten sich wieder zu ihm, Aaron und alle Obersten der Gemeinde, und er redete mit ihnen. Danach nahten sich ihm auch alle Kinder Israel. Und er gebot ihnen alles, was der Herr mit ihm geredet hatte auf dem Berge Sinai. Und als er dies alles mit ihnen geredet hatte, legte er eine Decke auf sein Angesicht. Und wenn er hineinging vor den Herrn, mit ihm zu reden, tat er die Decke ab, bis er wieder herausging. Und wenn er herauskam und zu den Kindern Israel redete, was ihm geboten war, sahen die Kinder Israel, wie die Haut seines Angesichts glänzte. Dann tat er die Decke auf sein Angesicht, bis er wieder hineinging, mit ihm zu reden. 2. Mose, das 35. Kapitel. Und Mose versammelte die ganze Gemeinde der Kinder Israel und sprach zu ihnen: Dies ist's, was der Herr geboten hat, dass ihr es tun sollt. 6 Tage sollt ihr arbeiten, den 7. Tag aber sollt ihr heilig halten, als einen Sabbat völliger Ruhe, heilig dem Herrn. Wer an diesem Tag arbeitet, soll sterben. Ihr sollt kein Feuer anzünden am Sabbattag in allen euren Wohnungen. Und Mose sprach zu der ganzen Gemeinde der Kinder Israel: Dies ist's, was der Herr geboten hat. Erhebt von eurem Besitz eine Opfergabe für den Herrn, so dass ein jeder die Opfergabe für den Herrn freiwillig bringe: Gold, Silber, Kupfer, blauen und roten Purpur, Scharlach, feine Leinwand und Ziegenhaar, rot gefärbte Widderfelle, Dachsfelle und Akazienholz, Öl für die Lampen und Spezerei zum Salböl und zu wohlriechendem Räucherwerk, Onyxsteine und eingefasste Steine zum Priesterschurz und zum Brustschild. Und wer unter euch kunstverständig ist, der komme und mache, was der Herr geboten hat, nämlich die Wohnung mit ihrem Zelt und ihrer Decke, ihren Haken, Brettern, Riegeln, Säulen und Füßen, die Lade mit den Stangen, den Gnadenthron und Vorhang, den Tisch mit seinen Stangen und all seinem Gerät und die Schaubrote, den Leuchter und sein Gerät und seine Lampen und das Öl zum Licht, den Räucheraltar mit seinen Stangen, das Salböl und das wohlriechende Räucherwerk, die Decke vor der Tür der Wohnung, den Brandopferaltar mit seinem Gitter aus Kupfer, seinen Stangen und all seinem Gerät, das Becken mit seinem Gestell, den Behang des Vorhofs, seine Säulen und Füße und die Decke des Tores am Vorhof,
die Zeltpflöcke der Wohnung und des Vorhofs mit ihren Seilen, die Amtskleider zum Dienst im Heiligtum, die heiligen Kleider Aarons, des Priesters, samt den Kleidern seiner Söhne für den priesterlichen Dienst. Da ging die ganze Gemeinde der Kinder Israel von Mose weg, und alle, die es gern und freiwillig gaben, kamen und brachten dem Herrn die Opfergabe zur Errichtung der Stiftshütte und für allen Dienst darin und für die heiligen Kleider. Es brachten aber Männer und Frauen freiwillig Spangen, Ohrringe, Ringe und Geschmeide und allerlei goldenes Gerät, ein jeder das Gold, das er zur Gabe für den Herrn bestimmt hatte. Und wer bei sich blauen und roten Purpur fand, Scharlach, feine Leinwand, Ziegenhaar, rot gefärbte Widderfelle und Dachsfelle, der brachte sie. Und wer eine Opfergabe von Silber und Kupfer geben wollte, der brachte es dem Herrn als Opfergabe. Und wer Akazienholz hatte, der brachte es zu allerlei Verwendung für den Dienst. Und alle Frauen, die diese Kunst verstanden, spannen mit ihren Händen und brachten ihr Gespinst, blauen und roten Purpur, Scharlach und feine Leinwand. Und alle Frauen, die solche Arbeit verstanden und willig dazu waren, spannen Ziegenhaare. Die Stammesfürsten aber brachten Onyxsteine und eingefasste Steine für den Priesterschurz und die Brusttasche und Spezerei und Öl für den Leuchter und für das Salböl und für das wohlriechende Räucherwerk. So brachten die Kinder Israel, Männer und Frauen, die ihr Herz dazu trieb, freiwillige Gaben zu allem Werk, das der Herr durch Mose geboten hatte. Und Mose sprach zu den Kindern Israel: Sehet, der Herr hat mit Namen berufen den Bezalel, den Sohn Uris, des Sohnes Hurs vom Stamm Juda, und hat ihn erfüllt mit dem Geist Gottes, dass er weise, verständig und geschickt sei zu jedem Werk, kunstreich zu arbeiten in Gold, Silber und Kupfer, Edelsteine zu schneiden und einzusetzen, Holz zu schnitzen, um jede kunstreiche Arbeit zu vollbringen. Und er hat ihm auch die Gabe zu unterweisen ins Herz gegeben, ihm und Oholiab, dem Sohn Ahisamachs, vom Stamm Dan. Er hat ihr Herz mit Weisheit erfüllt, zu machen alle Arbeiten des Goldschmieds und des Kunstwirkers und des Buntwirkers mit blauem und rotem Purpur, Scharlach und feiner Leinwand und des Webers, dass sie jedes Werk ausführen und kunstreiche Entwürfe ersinnen können. 2. Mose, das 35. Kapitel. So sollen denn arbeiten Bezalel und Oholiab und alle Künstler, denen der Herr Weisheit und Verstand gegeben hat, zu wissen, wie sie alle Arbeit ausführen sollen zum Dienst des Heiligtums, ganz nach dem Gebot des Herrn. Und Mose berief Bezalel und Oholiab und alle Künstler, denen der Herr Weisheit ins Herz gegeben hatte, alle, die sich freiwillig erboten, ans Werk zu gehen und es auszurichten. Und sie empfingen von Mose alle Opfer, die die Kinder Israel gebracht hatten, um die Arbeiten zum Dienst des Heiligtums auszuführen. Und man brachte auch weiterhin alle Morgen freiwillige Gaben zu ihm. Da kamen alle Künstler, die am Werk des Heiligtums arbeiteten, ein jeder von der Arbeit, die er machte, und sprach zu Mose: Das Volk bringt zu viel, mehr als zum Dienst dieses Werkes nötig ist, das der Herr zu machen geboten hat. Da gebot Mose, dass man durchs Lager rufen ließe: Niemand, weder Mann noch Frau, soll hinfort noch etwas bringen als Opfergabe für das Heiligtum. Da brachte das Volk nichts mehr. Denn es war genug gebracht worden zu allen Arbeiten, die zu machen waren, und es war noch übrig geblieben. So machten alle Künstler unter den Arbeitern die Wohnung aus 10 Teppichen von gezwirnter feiner Leinwand, blauem und rotem Purpur und Scharlach, und Cherubim waren eingewebt in kunstreicher Arbeit. Die Länge eines Teppichs war 28 Ellen und die Breite 4 Ellen, und alle waren von einem Maß. Und er fügte je 5 Teppiche zu einem Stück zusammen, einen an den anderen.
und er machte blaue Schlaufen an jedes Stück am Rande, wo die beiden Stücke zusammengeheftet werden sollten, 50 Schlaufen an jedes Stück, dass eine Schlaufe der anderen gegenüberstünde. Und er machte 50 goldene Haken und heftete die Teppiche mit den Haken einen an den anderen zusammen, dass es eine Wohnung würde. Und er machte 11 Teppiche von Ziegenhaaren zum Zelte über die Wohnung, 30 Ellen lang und 4 Ellen breit, alle von einem Maß, und fügte zusammen zu dem einen Stück und 6 zusammen zum anderen Stück. Und er machte 50 Schlaufen an jedes Stück an dem Rande, wo die Stücke zusammengeheftet werden sollten, und machte je 50 Haken aus Kupfer, damit das Zelt mit ihnen zusammengefügt würde. Und er machte eine Decke über das Zelt, von rot gefärbten Widderfellen, und darüber noch eine Decke von Dachsfellen. Und er machte Bretter für die Wohnung, aus Akazienholz zum Aufstellen, ein jedes 10 Ellen lang und 1,5 Ellen breit, und an jedem 2 Zapfen, damit eins an das andere gesetzt würde. So machte er alle Bretter für die Wohnung, dass 20 Bretter nach Süden standen. Und er machte 40 silberne Füße darunter, unter jedes Brett 2 Füße für seine 2 Zapfen. Ebenso machte er auf der anderen Seite der Wohnung nach Norden 20 Bretter, mit 40 silbernen Füßen, unter jedes Brett 2 Füße. Und für die Rückseite der Wohnung nach Westen machte er 6 Bretter und 2 andere für die 2 Ecken an der Rückseite der Wohnung, dass beide mit ihren Eckbrettern unten und oben durch Zapfen verbunden wurden, so dass es 8 Bretter wurden und 16 silberne Füße, unter jedem 2 Füße. Und er machte Riegel aus Akazienholz, 5 zu den Brettern auf der einen Langseite der Wohnung und 5 auf der anderen Langseite und 5 auf der Rückseite nach Westen. Und er machte den Mittelriegel, dass er in halber Höhe an den Brettern entlang lief, von einem Ende zum anderen. Und er überzog die Bretter mit Gold, und ihre Ringe machte er aus Gold, dass man die Riegel hineintäte, und überzog die Riegel mit Gold. Und er machte den Vorhang mit den Cherubim in kunstreicher Arbeit aus blauem und rotem Purpur, Scharlach und gezwirnter, feiner Leinwand, und für ihn 4 Säulen aus Akazienholz, und überzog sie mit Gold, und ihre Nägel waren aus Gold, und er goss dazu 4 silberne Füße. Und er machte eine Decke für den Eingang des Zeltes aus blauem und rotem Purpur, Scharlach und gezwirnter, feiner Leinwand, in Buntwirkerarbeit, und dazu 5 Säulen mit ihren Nägeln, und überzog ihre Köpfe und Ringbänder mit Gold, und machte 5 Füße aus Kupfer daran. 2. Mose, das 37. Kapitel. Und Bezalel machte die Lade aus Akazienholz, 2,5 Elle lang, 1,5 Ellen breit und ebenso hoch, und überzog sie mit feinem Golde innen und außen, und machte ihr einen goldenen Kranz ringsherum. Und er goss 4 goldene Ringe für ihre 4 Ecken, für jede Seite 2, und machte Stangen aus Akazienholz und überzog sie mit Gold, und tat sie in die Ringe an den Seiten der Lade, so dass man sie tragen konnte. Und er machte den Gnadenthron aus feinem Golde, 2,5 Elle lang und 1,5 Ellen breit, und 2 Cherubim aus getriebenem Golde an die beiden Enden des Gnadenthrones, einen Cherub an diesem, den anderen an jenem Ende. Und die Cherubim breiteten ihre Flügel nach oben aus und bedeckten damit den Gnadenthron, und sie standen Antlitz gegen Antlitz und sahen auf den Gnadenthron. Und er machte den Tisch aus Akazienholz 2 Ellen lang, 1 Elle breit und 1,5 Ellen hoch, und überzog ihn mit feinem Golde und machte ihm einen goldenen Kranz ringsherum und machte ihm eine Leiste ringsherum 1 Hand breit hoch und einen goldenen Kranz um die Leiste. Und er goss für ihn 4 goldene Ringe und befestigte sie an den 4 Ecken an seinen 4 Füßen, dicht unter der Leiste,
dass man die Stangen hineintun und den Tisch tragen könnte. Und er machte die Stangen aus Akazienholz und überzog sie mit Gold, dass man den Tisch damit trüge. Und er machte auch aus feinem Golde das Gerät für den Tisch, Schüsseln und Schalen, Kannen und Becher, in denen man das Trankopfer darbringen sollte. Und er machte den Leuchter aus feinem getriebenem Golde. Daran waren der Fuß und der Schaft, Kelche und Knäufe und Blumen. 6 Arme gingen von seinen Seiten aus, nach jeder Seite 3 Arme. 3 Kelche waren an jedem Arm mit Knäufen und Blumen. An dem Leuchter aber waren 4 Kelche mit Knäufen und Blumen, je ein Knauf unter 2 von den 6 Armen, die von ihm ausgingen. Und die Knäufe und Arme waren aus einem Stück mit ihm, und alles war aus getriebenem, feinem Gold. Und er machte die 7 Lampen mit ihren Lichtscheren und Löschnäpfen aus feinem Gold. Aus einem Zentner feinen Goldes machte er ihn und all sein Gerät. Er machte auch den Räucheraltar aus Akazienholz, 1 Elle lang und ebenso breit, viereckig und 2 Ellen hoch mit seinen Hörnern und überzog ihn mit feinem Golde, seine Platte und seine Wände ringsherum und seine Hörner, und machte ihm einen Kranz ringsherum von Gold und 2 goldene Ringe unter dem Kranz zu beiden Seiten, dass man Stangen hineintäte und ihn damit trüge. Und die Stangen machte er aus Akazienholz und überzog sie mit Gold. Und er machte das heilige Salböl und das Räucherwerk aus reiner Spezerei, nach der Kunst des Salbenbereiters. 2. Mose, das 38. Kapitel. Und er machte den Brandopferaltar aus Akazienholz, 5 Ellen lang und ebenso breit, viereckig und 3 Ellen hoch, und 4 Hörner, die mit ihm verbunden waren, auf seinen 4 Ecken und überzog ihn mit Kupfer. Und er machte alle Geräte zu dem Altar, Töpfe für die Asche, Schaufeln, Becken, Gabeln, Kohlenpfannen, alles aus Kupfer. Und er machte am Altar ein Gitterwerk aus Kupfer, wie ein Netz, ringsherum, von unten her bis zur Mitte des Altars, und goss 4 Ringe an die 4 Enden des kupfernen Gitters für die Stangen. Diese machte er aus Akazienholz und überzog sie mit Kupfer und tat sie in die Ringe an den Seiten des Altars, dass man ihn damit trüge. Und er machte ihn so, dass er inwendig hohl war. Und er machte das Becken aus Kupfer und sein Gestell auch aus Kupfer von den Spiegeln der Frauen, die vor der Tür der Stiftshütte Dienst taten. Und er machte den Vorhof, nach Süden Behänge, 100 Ellen lang, von gezwirnter, feiner Leinwand, mit 20 Säulen und 20 Füßen aus Kupfer, aber ihre Nägel und Ringbänder aus Silber. Desgleichen nach Norden, 100 Ellen lang, mit 20 Säulen und 20 Füßen aus Kupfer, aber ihre Nägel und Ringbänder aus Silber. Nach Westen aber 50 Ellen lang, mit 10 Säulen und 10 Füßen, aber ihre Nägel und Ringbänder aus Silber. Nach Osten auch 50 Ellen, 15 Ellen auf einer Seite mit 3 Säulen und 3 Füßen und auf der anderen Seite auch 15 Ellen mit 3 Säulen und 3 Füßen zu beiden Seiten des Tors am Vorhof. Alle Behänge des Vorhofs waren von gezwirnter, feiner Leinwand, und die Füße der Säulen aus Kupfer und ihre Nägel aus Silber, und ihre Köpfe waren überzogen mit Silber, und ihre Ringbänder waren silbern an allen Säulen des Vorhofs. Und die Decke für das Tor des Vorhofs machte er in Buntwirkearbeit aus blauem und rotem Purpur, Scharlach und gezwirnter feiner Leinwand, 20 Ellen lang und 5 Ellen hoch, nach dem Maß der Behänge des Vorhofs. Dazu 4 Säulen und 4 Füße aus Kupfer, und ihre Nägel aus Silber und ihre Köpfe und ihre Ringbänder überzogen mit Silber. Und alle Zeltpflöcke der Wohnung und des Vorhofs ringsherum waren aus Kupfer.
Dies ist die Summe der Aufwendungen für die Wohnung des Gesetzes, die nach dem Gebot des Mose errechnet wurde, von den Leviten unter der Leitung Itamars, des Sohn Aarons, des Priesters. Bezalel aber, der Sohn Uris, des Sohnes Hurs, vom Stamme Juda, hatte alles gemacht, was der Herr dem Mose geboten hatte, und mit ihm Oholiab, der Sohn Ahisamachs, vom Stamme Dan, ein Schmied, Schnitzer, Kunstweber und Buntwerker in blauem und rotem Purpur, Scharlach und feiner Leinwand. Alles Gold, das verarbeitet ist zu diesem ganzen Werk des Heiligtums und das als Gabe gespendet war, beträgt 29 Zentner, 730 Lot nach dem Gewicht des Heiligtums. Das Silber aber, das die Zählung der Gemeinde erbrachte, betrug 100 Zentner, 1775 Lot nach dem Gewicht des Heiligtums. Auf den Kopf ein halbes Lot nach dem Gewicht des Heiligtums von allen, die gezählt wurden von 20 Jahren an und darüber, 603.550 Mann. Aus den 100 Zentnern Silber goss man die Füße der Bretter und die Füße des Vorhangs, 100 Füße aus 100 Zentnern, je einen Zentner für einen Fuß. Und aus den 1775 Lot wurden die Nägel der Säulen gemacht und ihre Köpfe und ihre Ringbänder überzogen. Das Kupfer aber, das gespendet war, betrug 70 Zentner, 2400 Lot. Daraus wurden gemacht die Füße an der Tür der Stiftshütte und der Altar und das Gitterwerk daran und alle Geräte des Altars, dazu die Füße des Vorhofs ringsherum und die Füße des Tors am Vorhof, alle Zeltpflöcke der Wohnung und alle Zeltpflöcke des Vorhofs ringsherum. 2. Mose, das 39. Kapitel. Und aus dem blauen und roten Purpur und dem Scharlach machten sie Amtskleider zum Dienst im Heiligtum. Und sie machten die heiligen Kleider für Aaron, wie der Herr es Mose geboten hatte. Und sie machten den Priesterschurz aus Gold, blauem und rotem Purpur, Scharlach und gezwirnter feiner Leinwand. Und sie schlugen Goldplatten und schnitten sie zu Fäden, dass man sie in Kunstwerkearbeit unter den blauen und roten Purpur, den Scharlach und die feine Leinwand einweben konnte. Schulterteile machten sie, die an den Schurz angefügt wurden, und an seinen beiden Enden wurde er zusammengebunden. Und seine Binde war von derselben Arbeit, aus einem Stück mit ihm, aus Gold, blauem und rotem Purpur, Scharlach und gezwirnter feiner Leinwand, wie der Herr es Mose geboten hatte. Und sie fassten zwei Onyxsteine ringsherum mit Gold ein und gruben darauf ein nach der Weise der Siegelstecher die Namen der Söhne Israels. Und er heftete sie auf die Schulterteile des Schurzes, dass es Steine seien zum gnädigen Gedenken an die Kinder Israel vor dem Herrn, wie der Herr es Mose geboten hatte. Und sie machten die Brusttasche, kunstreich gewirkt wie der Priesterschurz, aus Gold, blauem und rotem Purpur, Scharlach und gezwirnter feiner Leinwand, dass sie viereckig war und doppelt gelegt, eine Spanne lang und ebenso breit, und besetzten sie mit vier Reihen Steinen. Die erste Reihe war ein Sarder, ein Topas und ein Smaragd, die andere ein Rubin, ein Saphir und ein Diamant, die dritte ein Lynkura, ein Achat und ein Amethyst, die vierte ein Türkis, ein Onyx und ein Jaspis, ringsherum eingefasst mit Gold in allen Reihen. Und die Steine trugen die zwölf Namen der Söhne Israels, eingegraben in Siegelstecherarbeit, so daß auf einem jeden ein Name stand nach den zwölf Stämmen. Und sie machten an der Tasche Ketten wie gedrehte Schnüre aus feinem Golde und zwei Goldgeflechte und zwei goldene Ringe und hefteten die beiden Ringe an die beiden oberen Ecken der Tasche. Und die beiden goldenen Ketten taten sie in die beiden Ringe an den Ecken der Tasche. Aber die beiden anderen Enden der Ketten
taten sie an die beiden Goldgeflechte und hefteten sie vorne auf die Schulterteile des Schurzes. Und sie machten zwei andere goldene Ringe und hefteten

0: Dazu machte er das Obergewand zum Priesterschurz, gewirkt ganz aus blauem Purpur, und seine Öffnung oben in der Mitte und eine Borte um die Öffnung herum, wie bei einem Panzerhemd, das sie nicht einreiße. Und sie machten an seinen Saum Granatäpfel aus blauem und rotem Purpur, Scharlach und gezwirnter feiner Leinwand, und machten Schellen aus feinem Golde, die taten sie zwischen die Granatäpfel, ringsherum am Saum des Obergewandes, je einen Granatapfel und eine Schelle ringsherum am Saum, für den Dienst, wie der Herr es Mose geboten hatte. Und sie machten auch die Untergewänder aus feiner Leinwand, gewebt für Aaron und seine Söhne, und den Kopfbund aus feiner Leinwand, und die hohen Mützen aus feiner Leinwand, und Beinkleider aus gezwirnter, feiner Leinwand, und den Gürtel in Buntwerkerarbeit aus gezwirnter, feiner Leinwand, blauem und rotem Purpur und Scharlach, wie der Herr es Mose geboten hatte. Sie machten auch das Stirnblatt, den heiligen Kronreif aus feinem Gold, und gruben als Schrift ein: Heilig dem Herrn. Und sie banden eine Schnur aus blauem Purpur daran, dass sie an dem Kopfband oben angeheftet würde, wie der Herr es Mose geboten hatte. Also wurde vollendet das ganze Werk der Wohnung der Stiftshütte, und die Kinder Israel taten alles, was der Herr dem Mose geboten hatte. Und sie brachten die Wohnung zu Mose, das Zelt und alle seine Geräte, Haken, Bretter, Riegel, Säulen, Füße, die Decke von rot gefärbten Widderfellen, die Decke von Dachsfellen und den Vorhang, die Lade mit dem Gesetz samt ihren Stangen, den Gnadenthron, den Tisch und alle seine Geräte und die Schaubrote, den Leuchter aus feinem Gold mit den Lampen zum Aufsetzen und all seinem Gerät und das Öl für den Leuchter, den goldenen Altar und das Salböl und das wohlriechende Räucherwerk, die Decke für den Eingang des Zeltes, den kupfernen Altar und sein kupfernes Gitter mit seinen Stangen und seinem ganzen Gerät, das Becken mit seinem Gestell, die Behänge des Vorhofs mit seinen Säulen und Füßen, die Decke vor dem Tor des Vorhofs mit seinen Seilen und Zeltpflöcken und alles Gerät zum Dienst der Wohnung der Stiftshütte, die Amtskleider des Priesters Aaron für den Dienst im Heiligtum und die Kleider seiner Söhne für den priesterlichen Dienst. Ganz so, wie der Herr es Mose geboten hatte, hatten die Kinder Israel alle Arbeiten ausgeführt. Und Mose sah dies ganze Werk an, und siehe, sie hatten es gemacht, wie der Herr geboten hatte, und er segnete sie.
1: 2. Mose, das 40. Kapitel.
0: Und der Herr redete mit Mose und sprach: Du sollst die Wohnung der Stiftshütte aufrichten am ersten Tage des ersten Monats, und du sollst die Lade mit dem Gesetz hineinstellen und vor die Lade den Vorhang hängen. Und du sollst den Tisch hineinbringen und die Schaubrote auflegen und den Leuchter hineinstellen und die Lampen darauf setzen. Und du sollst den goldenen Räucheraltar vor die Lade mit dem Gesetz stellen und die Decke in der Tür der Wohnung aufhängen. Den Brandopferaltar aber sollst du außen vor die Tür der Wohnung der Stiftshütte setzen und das Becken zwischen die Stiftshütte und den Altar und Wasser hineintun und den Vorhof ringsherum herstellen und die Decke in der Tür des Vorhofs aufhängen. Und du sollst das Salböl nehmen und die Wohnung und alles, was darin ist, salben und sollst sie weihen mit ihrem ganzen Gerät, dass sie heilig sei. Und du sollst den Brandopferaltar salben mit seinem ganzen Gerät und weihen, dass er hochheilig sei. Und du sollst auch das Becken und sein Gestell salben und weihen. Und du sollst Aaron und seine Söhne vor die Tür der Stiftshütte treten lassen und sie mit Wasser waschen und Aaron die heiligen Kleider anziehen und ihn salben und weihen, dass er mein Priester sei. Und du sollst seine Söhne auch herzuführen, und ihnen die Untergewände

0: Kleider anziehen und sie salben, wie du ihren Vater gesalbt hast, dass sie meine Priester seien. Und diese Salbung sollen sie haben zum ewigen Priestertum von Geschlecht zu Geschlecht. Und Mose tat alles, wie ihm der Herr geboten hatte. Also wurde die Wohnung aufgerichtet im zweiten Jahr, am ersten Tage des ersten Monats. Und Mose richtete die Wohnung auf und setzte ihre Füße hin und stellte die Bretter darauf und brachte die Riegel an und richtete die Säulen auf und breitete das Zeltdach aus über der Wohnung und legte die Decke des Zeltes oben darauf, wie der Herr ihm geboten hatte. Und er nahm das Gesetz und legte es in die Lade und tat die Stangen an die Lade und setzte den Gnadenthron oben auf die Lade und brachte die Lade in die Wohnung und hängte den Vorhang auf und verhüllte so die Lade des Gesetzes, wie ihm der Herr geboten hatte, und setzte den Tisch in die Stiftshütte an die Seite der Wohnung nach Norden, außen vor dem Vorhang, und legte die Schaubrote auf vor dem Herrn, wie ihm der Herr geboten hatte, und setzte den Leuchter auch hinein gegenüber dem Tisch an die Seite der Wohnung nach Süden, und setzte die Lampen auf vor dem Herrn, wie ihm der Herr geboten hatte. Und er setzte den goldenen Altar hinein vor den Vorhang und räucherte darauf mit wohlriechendem Räucherwerk, wie ihm der Herr geboten hatte, und hängte die Decke in die Tür der Wohnung. Und den Brandopferaltar setzte er vor die Tür der Wohnung der Stiftshütte und opferte darauf Brandopfer und Speisopfer, wie ihm der Herr geboten hatte. Und das Becken setzte er zwischen die Stiftshütte und den Altar und tat Wasser hinein zum Waschen. Und Mose, Aaron und seine Söhne wuschen ihre Hände und Füße darin, denn sie müssen sich waschen, wenn sie in die Stiftshütte gehen oder hinzutreten zum Altar, wie der Herr es Mose geboten hatte. Und er richtete den Vorhof auf und rings um die Wohnung und um den Altar und hängte die Decke in das Tor des Vorhofs. Also vollendete Mose das ganze Werk. Da bedeckte die Wolke die Stiftshütte, und die Herrlichkeit des Herrn erfüllte die Wohnung. Und Mose konnte nicht in die Stiftshütte hineingehen, weil die Wolke darauf ruhte und die Herrlichkeit des Herrn die Wohnung erfüllte. Und immer wenn die Wolke sich erhob von der Wohnung, brachen die Kinder Israel auf, solange ihre Wanderung währte. Wenn sich aber die Wolke nicht erhob, so zogen sie nicht weiter bis zu dem Tag, an dem sie sich erhob. Denn die Wolke des Herrn war bei Tage über der Wohnung, und bei Nacht ward sie voll Feuers vor den Augen des ganzen Hauses Israel, solange die Wanderung währte.
1: Das dritte Buch Mose, das erste Kapitel. Und der Herr rief Mose und redete mit ihm aus der Stiftshütte und sprach: Rede mit den Kindern Israel und sprich zu ihnen: Wer unter euch dem Herrn ein Opfer darbringen will, der bringe es von dem Vieh, von Rindern oder von Schafen und Ziegen. Will er ein Brandopfer darbringen von Rindern, so opfere er ein männliches Tier, das ohne Fehler ist, vor der Tür der Stiftshütte, damit es ihn wohlgefällig mache vor dem Herrn, und lege seine Hand auf den Kopf des Brandopfers, damit es ihn wohlgefällig mache und für ihn Sühne schaffe. Dann soll er das Rind schlachten vor dem Herrn, und die Priester, Aarons Söhne, sollen das Blut herzubringen und ringsum an den Altar sprengen, der vor der Tür der Stiftshütte ist. Und er soll dem Brandopfer das Fell abziehen und es in seine Stücke zerlegen. Und die Priester, Aarons Söhne, sollen ein Feuer auf dem Altar machen und Holz oben darauf legen, und sollen die Stücke samt dem Kopf und dem Fett auf das Holz legen, das über dem Feuer auf dem Altar liegt. Die Eingeweide aber und die Schenkel soll er mit Wasser waschen, und der Priester soll das alles auf dem Altar in Rauch aufgehen lassen. Das ist ein Brandopfer, ein Feueropfer, zum lieblichen Geruch für den Herrn. Will er aber von Schafen oder Ziegen ein Brandopfer darbringen, so opfere er ein männliches Tier, das ohne Fehler ist. Und er schlachte es an der Seite des Altars nach Norden zu vor dem Herrn. Und die Priester, Aarons Söhne, sollen das Blut ringsum an den Altar sprengen. Und er zerlege es in seine Stücke, und der Priester soll sie samt dem Kopf und dem Fett auf das Holz über dem Feuer legen, das auf dem Altar ist. Aber die Eingeweide und die Schenkel soll er mit Wasser waschen, und der Priester soll das alles auf dem Altar opfern und in Rauch aufgehen lassen. Das ist ein Brandopfer, ein Feueropfer zum lieblichen Geruch für den Herrn. Will er aber von Vögeln dem Herrn ein Brandopfer darbringen, so bringe er's von Turteltauben oder andern Tauben. Und der Priester soll's zum Altar bringen und ihm den Kopf abknicken, und er soll es ja auf dem Altar in Rauch aufgehen lassen, das Blut ausbluten lassen an der Wand des Altars. Und den Kopf mit seinem Inhalt soll man neben dem Altar nach Osten zu auf den Aschenhaufen werfen und soll seine Flügel einreißen, aber nicht abbrechen. Und so soll's der Priester auf dem Altar in Rauch aufgehen lassen, auf dem Holz über dem Feuer. Das ist ein Brandopfer, ein Feueropfer zum lieblichen Geruch für den Herrn. 3. Mose, das 2. Kapitel. Wenn jemand dem Herrn ein Speisopfer darbringen will, so soll es von feinstem Mehl sein, und er soll Öl darauf gießen und Weihrauch darauf legen und es bringen zu den Priestern, Aarons Söhnen. Und der Priester soll eine Handvoll nehmen von dem Mehl und Öl samt dem ganzen Weihrauch und es als Gedenkopfer in Rauch aufgehen lassen auf dem Altar als ein Feueropfer zum lieblichen Geruch für den Herrn. Das Übrige aber vom Speisopfer soll Aaron und seinen Söhnen gehören, als ein hochheiliges von den Feueropfern des Herrn. Willst du aber als Speisopfer etwas im Ofen gebackenes darbringen, so nimm Kuchen von feinstem Mehl, ungesäuert, mit Öl vermengt, oder ungesäuerte Fladen mit Öl bestrichen. Ist aber dein Speisopfer etwas auf der Pfanne gebackenes, so soll's von ungesäuertem Mehl sein, mit Öl vermengt, und du sollst es in Stücke zerteilen und Öl darauf gießen. Das ist ein Speisopfer. Ist aber dein Speisopfer etwas im Tiegel bereitetes, so sollst du es von feinstem Mehl mit Öl machen. Und du sollst das Speisopfer, das du davon bereitet hast, dem Herrn darbringen und sollst es zu dem Priester bringen, und der soll damit zu dem Altar treten. Und der Priester soll von dem Speisopfer das Gedenkopfer abheben und in Rauch aufgehen lassen auf dem Altar als ein Feueropfer zum lieblichen Geruch für den Herrn. Das Übrige aber soll Aaron und seinen Söhnen gehören, als ein hochheiliges von den Feueropfern des Herrn. Alle Speisopfer, die ihr dem Herrn opfern wollt, sollt ihr ohne Sauerteig machen, denn weder Sauerteig noch Honig sollt ihr dem Herrn zum Feueropfer in Rauch aufgehen lassen. Als Erstlingsgabe mögt ihr sie dem Herrn bringen, aber auf den Altar sollen sie nicht kommen zum lieblichen Geruch. Alle deine Speisopfer sollst du salzen, und dein Speisopfer soll niemals ohne Salz des Bundes deines Gottes sein. Bei allen deinen Opfern sollst du Salz darbringen. Willst du aber ein Speisopfer dem Herrn darbringen von den ersten Früchten, so sollst du Ähren am Feuer rösten, die Körner zerstoßen und darbringen als das Speisopfer deiner ersten Früchte und sollst Öl darauf tun und Weihrauch darauf legen. Das ist ein Speisopfer. Und der Priester soll das Gedenkopfer von dem Zerstoßenen und vom Öl mit dem ganzen Weihrauch in Rauch aufgehen lassen, als ein Feueropfer für den Herrn. 3. Mose, das 3. Kapitel. Ist aber sein Opfer ein Dankopfer, und will er ein Rind darbringen, es sei ein männliches oder ein weibliches, so soll er vor dem Herrn ein Tier opfern, das ohne Fehler ist. Und er soll seine Hand auf den Kopf seines Opfers legen und es schlachten vor der Tür der Stiftshütte. Und die Priester, Aarons Söhne, sollen das Blut ringsum an den Altar sprengen. Und er soll von dem Dankopfer dem Herrn ein Feueropfer darbringen, nämlich das Fett, das die Eingeweide bedeckt, und alles Fett an den Eingeweiden, die beiden Nieren mit dem Fett, das daran ist, an den Lenden, und den Lappen an der Leber. An den Nieren soll er ihn ablösen. Und Aarons Söhne sollen es in Rauch aufgehen lassen auf dem Altar zum Brandopfer auf dem Holz, das über dem Feuer liegt, als ein Feueropfer zum lieblichen Geruch für den Herrn. Will er aber dem Herrn ein Dankopfer von Kleinvieh darbringen, es sei ein männliches oder ein weibliches Tier, so soll es ohne Fehler sein. Ist es ein Lamm, so soll er es vor den Herrn bringen und soll seine Hand auf den Kopf seines Opfers legen und es schlachten vor der Stiftshütte. Und die Söhne Aarons sollen sein Blut ringsum an den Altar sprengen. Und er soll von dem Dankopfer dem Herrn ein Feueropfer darbringen, nämlich sein Fett, den ganzen Fettschwanz, vom Rückgrat abgelöst, dazu das Fett, das die Eingeweide bedeckt, und alles Fett an den Eingeweiden, die beiden Nieren mit dem Fett, das daran ist an den Lenden und den Lappen an der Leber. An den Nieren soll er ihn ablösen. Und der Priester soll es in Rauch aufgehen lassen auf dem Altar als Feueropferspeise für den Herrn. Ist aber sein Opfer eine Ziege, so bringe er sie vor den Herrn und lege seine Hand auf ihren Kopf und schlachte sie vor der Stiftshütte. Und die Söhne Aarons sollen das Blut ringsum an den Altar sprengen. Und er soll davon sein Opfer darbringen, ein Feueropfer für den Herrn, nämlich das Fett, das die Eingeweide bedeckt, und alles Fett an den Eingeweiden, die beiden Nieren mit dem Fett, das daran ist, an den Lenden und den Lappen an der Leber. An den Nieren soll er ihn ablösen. Und der Priester soll es in Rauch aufgehen lassen auf dem Altar als Feueropferspeise zum lieblichen Geruch. Alles Fett ist für den Herrn. Das sei eine ewige Ordnung für eure Nachkommen, überall, wo ihr wohnt, dass ihr weder Fett noch Blut esset. 3. Mose, das 4. Kapitel. Und der Herr redete mit Mose und sprach: Rede mit den Kindern Israel und sprich: Wenn jemand aus Versehen gegen irgendein Gebot des Herrn sündigte und täte, was er nicht tun sollte, wenn etwa der Priester, der gesalbt ist, sündigte, so dass er eine Schuld auf das Volk brächte, so soll er für seine Sünde, die er getan hat, einen jungen Stier darbringen, der ohne Fehler ist, dem Herrn zum Sündopfer. Und er soll den Stier vor die Tür der Stiftshütte bringen, vor den Herrn, und seine Hand auf den Kopf des Stieres legen und ihn schlachten vor dem Herrn. Und der Priester, der gesalbt ist, soll vom Blut des Stieres nehmen und es in die Stiftshütte bringen und soll seinen Finger in das Blut tauchen und damit siebenmal sprengen vor dem Herrn, an den Vorhang im Heiligen. Und soll vor dem Herrn etwas von dem Blut an die Hörner des Räucheraltars tun, der in der Stiftshütte steht, und alles andere Blut an den Fuß des Brandopferaltars gießen, der vor der Tür der Stiftshütte steht. Und alles Fett des Sündopfers soll er abheben, nämlich das Fett, das die Eingeweide bedeckt, und alles Fett an den Eingeweiden, die beiden Nieren mit dem Fett, das daran ist, an den Lenden und den Lappen an der Leber, an den Nieren abgelöst, gleich wie man es abhebt vom Rind beim Dankopfer, und soll es in Rauch aufgehen lassen auf dem Brandopferaltar. Aber das Fell des Stieres mit allem Fleisch, samt Kopf und Schenkeln, und die Eingeweide und den Mist, das soll er alles hinaustragen aus dem Lager an eine reine Stätte, wo man die Asche hinschüttet, und soll's verbrennen auf dem Holz mit Feuer. Wenn aber die ganze Gemeinde Israel aus Versehen sich versündigte und die Tat vor ihren Augen verborgen wäre, wenn sie gegen irgendein Gebot des Herrn gehandelt hätten, was sie nicht tun sollten, und so sich verschuldet hätten, und sie würden danach ihre Sünde inne, die sie getan hätten, so sollen sie einen jungen Stier darbringen als Sündopfer und vor die Tür der Stiftshütte stellen. Und die Ältesten der Gemeinde sollen ihre Hände auf seinen Kopf legen vor dem Herrn und den Stier schlachten vor dem Herrn. Und der Priester, der gesalbt ist, soll Blut von dem Stier in die Stiftshütte bringen und mit seinem Finger hineintauchen und siebenmal sprengen vor dem Herrn an den Vorhang. Und er soll etwas von dem Blut an die Hörner des Altars tun, der vor dem Herrn steht in der Stiftshütte, und alles andere Blut an den Fuß des Brandopferaltars gießen, der vor der Tür der Stiftshütte steht. All sein Fett aber soll er abheben und auf dem Altar in Rauch aufgehen lassen, und soll mit dem Stier tun, wie er mit dem Stier des Sündopfers getan hat. So soll der Priester die Sühnung für sie vollziehen, und ihnen wird vergeben. Und er soll den Stier hinaus vor das Lager tragen und verbrennen, wie er den vorigen Stier verbrannt hat. Das ist das Sündopfer der Gemeinde. Wenn aber ein Stammesfürst sündigt und aus Versehen irgendetwas gegen des Herrn, seines Gottes, Gebote tut, was er nicht tun sollte, und so sich verschuldet, und wird seiner Sünde inne, die er getan hat, so soll er zum Opfer bringen einen Ziegenbock ohne Fehler und seine Hand auf den Kopf des Bockes legen und ihn schlachten an der Stätte, wo man die Brandopfer schlachtet, vor dem Herrn. Es ist ein Sündopfer. Da soll denn der Priester mit seinem Finger etwas von dem Blut des Sündopfers nehmen und es an die Hörner des Brandopferaltars tun und das andere Blut an den Fuß des Brandopferaltars gießen. Und all sein Fett soll er auf dem Altar in Rauch aufgehen lassen, gleich wie das Fett des Dankopfers. So soll der Priester die Sühnung für ihn vollziehen, und ihm wird vergeben. Wenn aber sonst jemand aus dem Volk aus Versehen sündigt, dass er gegen irgendeines der Gebote des Herrn handelt, was er nicht tun sollte, und so sich verschuldet, und seiner Sünde inne wird, die er getan hat, so soll er zum Opfer eine Ziege bringen, ohne Fehler für die Sünde, die er getan hat, und soll seine Hand auf den Kopf des Sündopfers legen und es schlachten an der Stätte des Brandopfers. Und der Priester soll mit seinem Finger etwas von dem Blut nehmen und an die Hörner des Brandopferaltars tun und alles andere Blut an den Fuß des Altars gießen. All sein Fett aber soll er abheben, wie man das Fett des Dankopfers abhebt, und soll es in Rauch aufgehen lassen auf dem Altar zum lieblichen Geruch für den Herrn. So soll der Priester die Sühnung für ihn vollziehen, und ihm wird vergeben. Will er aber ein Schaf zum Sündopfer bringen, so bringe er ein weibliches, das ohne Fehler ist, und lege seine Hand auf den Kopf des Sündopfers und schlachte es zum Sündopfer an der Stätte, wo man die Brandopfer schlachtet. Und der Priester soll mit seinem Finger etwas von dem Blut nehmen und an die Hörner des Brandopferaltars tun und alles andere Blut an den Fuß des Altars gießen. Aber all sein Fett soll er abheben, wie man das Fett vom Schaf des Dankopfers abhebt, und soll es auf dem Altar in Rauch aufgehen lassen als Feueropfer für den Herrn. So soll der Priester die Sühnung für ihn vollziehen für die Sünde, die er getan hat, und ihm wird vergeben. 3. Mose, das 5. Kapitel. Wenn jemand damit sündigt, dass er den Fluch aussprechen hört und Zeuge ist, weil er es gesehen oder erfahren hat, es aber nicht anzeigt und so sich verschuldet, oder wenn jemand etwas Unreines anrührt, es sei ein Aas von einem unreinen Wild oder Vieh oder Gewürm, und wusste es nicht und wird's inne, und hat sich so verschuldet, oder wenn er einen Menschen in dessen Unreinheit anrührt, in irgendeiner Unreinheit, womit der Mensch unrein werden kann, und wusste es nicht und wird's inne, und hat sich so verschuldet,
0: Oder wenn jemand schwört, dass ihm über die Lippen fährt, er wolle Schaden oder Gutes tun, wie denn einem Menschen ein Schwur entfahren mag, und er bedachte es nicht, und er wird's inne und hat sich so oder so schuldig gemacht, wenn's also geschieht, dass er sich so oder so schuldig gemacht hat, so soll er bekennen, womit er gesündigt hat, und soll als Buße für diese seine Sünde, die er getan hat, dem Herrn darbringen von der Herde ein Muttertier, Schaf oder Ziege, zum Sündopfer, dass der Priester die Sühnung für ihn vollziehe wegen seiner Sünde. Vermag er aber nicht, ein Schaf zu geben, so bringe er dem Herrn für seine Schuld, die er getan hat, zwei Turteltauben oder zwei andere Tauben, die eine zum Sündopfer, die andere zum Brandopfer, und bringe sie dem Priester. Der soll die erste als Sündopfer darbringen und ihr den Kopf abknicken hinter dem Genick und nicht ganz abtrennen, und er sprenge etwas von dem Blut des Sündopfers an die Seite des Altars und lasse das übrige Blut ausbluten am Fuße des Altars. Es ist ein Sündopfer. Die andere Taube aber soll er als Brandopfer darbringen, der Ordnung gemäß. So soll der Priester die Sühnung für ihn vollziehen, wegen seiner Sünde, die er getan hat, und ihm wird vergeben. Vermag er aber auch nicht, zwei Turteltauben oder zwei andere Tauben zu geben, so bringe er für seine Sünde als sein Opfer ein Zehntel Scheffel feinstes Mehl als Sündopfer dar. Er soll aber kein Öl darauf gießen, noch Weihrauch darauf tun, denn es ist ein Sündopfer. Und er soll es zum Priester bringen. Der Priester aber soll eine Handvoll davon nehmen als Gedenkopfer und in Rauch aufgehen lassen auf dem Altar zum Feueropfer für den Herrn. Es ist ein Sündopfer. So soll der Priester wegen seiner Sünde, die er in einem jener Fälle getan hat, die Sühnung für ihn vollziehen, und ihm wird vergeben. Und das Übrige soll dem Priester gehören, wie beim Speisopfer. Und der Herr redete mit Mose und sprach: Wenn jemand sich vergreift und aus Versehen sich versündigt an dem, was dem Herrn geweiht ist, so soll er für seine Schuld dem Herrn einen Widder ohne Fehler von der Herde bringen, nach deiner Schätzung zwei Silberstücke wert nach dem Gewicht des Heiligtums, als Schuldopfer. Dazu soll er, was er gesündigt hat an den Geweihten, erstatten und den fünften Teil hinzufügen und es dem Priester geben. Der soll die Sühnung für ihn vollziehen mit dem Widder des Schuldopfers, so wird ihm vergeben. Wenn jemand sündigt und handelt gegen irgendein Gebot des Herrn, was er nicht tun sollte, und hat es nicht gewusst und versündigt sich und lädt eine Schuld auf sich, so soll er zum Priester einen Widder bringen von der Herde, ohne Fehler, nach deiner Schätzung als Schuldopfer. Der soll die Sühnung für ihn vollziehen für das, was er versehen hat, ohne dass er es wusste, so wird ihm vergeben. Das ist ein Schuldopfer. Verschuldet hat er sich an dem Herrn. Und der Herr redete mit Mose und sprach: Wenn jemand sündigte und sich damit an dem Herrn vergriffe, dass er seinem Nächsten ableugnet, was ihm dieser anvertraut hat, oder was ihm zu treuer Hand gegeben ist, oder was er mit Gewalt genommen oder mit Unrecht an sich gebracht hat, oder wenn er etwas Verlorenes gefunden hat und es ableugnet und einen falschen Eid schwört über irgendetwas, worin ein Mensch gegen seinen Nächsten Sünde tut. Wenn es so geschieht, dass er sündigt und sich verschuldet, so soll er wiedergeben, was er mit Gewalt genommen oder mit Unrecht an sich gebracht, oder was ihm anvertraut war, oder was er gefunden hatte, oder worüber er den falschen Eid geschworen hat. Das soll er alles ganz wiedergeben, und darüber hinaus den fünften Teil. Dem soll er es geben, dem es gehört, an dem Tag, wenn er sein Schuldopfer darbringt. Aber für seine Schuld soll er dem Herrn einen Widder ohne Fehler von der Herde zu dem Priester bringen, nach deiner Schätzung als Schuldopfer. So soll der Priester die Sühnung für ihn vollziehen vor dem Herrn, und ihm wird alles vergeben, was er getan und womit er sich verschuldet hat.
1: 3. Mose, das 6. Kapitel. Und der Herr redete mit Mose und sprach: Gebiete Aaron und seinen Söhnen und sprich: Dies ist das Gesetz über das Brandopfer. Das Brandopfer soll bleiben auf dem Herd des Altars die ganze Nacht bis zum Morgen. Und es soll des Altars Feuer brennend darauf erhalten werden. Und der Priester soll ein leinenes Gewand anziehen und die leinenen Beinkleider für seine Blöße und soll die Asche wegnehmen, die das Feuer des Brandopfers auf dem Altar gemacht hat, und soll sie neben den Altar schütten und soll danach seine Kleider ausziehen und andere Kleider anziehen und die Asche hinaustragen aus dem Lager an eine reine Stätte. Das Feuer auf dem Altar soll brennen und nie verlöschen. Der Priester soll alle Morgen Holz darauf anzünden und oben darauf das Brandopfer zurichten und das Fett der Dankopfer oben darauf in Rauch aufgehen lassen. Ständig soll das Feuer auf dem Altar brennen und nie verlöschen. Und dies ist das Gesetz des Speisopfers. Aarons Söhne sollen es bringen vor den Herrn an den Altar. Es soll einer abheben eine Handvoll vom Mehl des Speisopfers und vom Öl und den ganzen Weihrauch, der auf dem Speisopfer liegt, und soll's in Rauch aufgehen lassen, auf dem Altar, zum lieblichen Geruch, als Gedenkopfer für den Herrn. Das Übrige aber sollen Aaron und seine Söhne verzehren. Sie sollen es ungesäuert essen an heiliger Stätte im Vorhof der Stiftshütte. Sie sollen es nicht mit Sauerteig backen, denn es ist ihr Anteil, den ich ihnen gegeben habe von meinen Feueropfern. Es ist ein hochheiliges, gleich wie das Sündopfer und das Schuldopfer. Wer männlich ist unter den Nachkommen Aarons, der soll's essen. Das sei ein ewiges Anrecht für eure Nachkommen an den Feueropfern des Herrn. Wer sie anrührt, soll dem Heiligtum gehören. Und der Herr redete mit Mose und sprach: Dies soll das Opfer Aarons und seiner Söhne sein, dass sie dem Herrn opfern sollen am Tage ihrer Salbung. Ein Zehntel Scheffel feinstes Mehl, das tägliche Speisopfer, die eine Hälfte morgens, die andere abends. In der Pfanne sollst du es mit Öl bereiten. Durchgeröstet sollst du es herbeibringen, und in Stücke gebrochen sollst du es opfern zum lieblichen Geruch für den Herrn. Und der Priester, der unter Aarons Söhnen an seiner Statt gesalbt wird, soll solches tun. Das ist ein ewiges Anrecht des Herrn. Als Ganzopfer soll es verbrannt werden, denn jedes Speisopfer eines Priesters soll als Ganzopfer verbrannt und nicht gegessen werden. Und der Herr redete mit Mose und sprach: Sage Aaron und seinen Söhnen und sprich: Dies ist das Gesetz des Sündopfers. An der Stätte, wo du das Brandopfer schlachtest, sollst du auch das Sündopfer schlachten vor dem Herrn. Es ist ein hochheiliges. Der Priester, der das Sündopfer darbringt, soll es essen an heiliger Stätte im Vorhof der Stiftshütte. Wer das Fleisch des Opfers anrührt, soll dem Heiligtum gehören. Und wer von seinem Blut ein Kleid besprengt, der soll das besprengte Stück waschen an heiliger Stätte. Und den irdenen Topf, darin es gekocht ist, soll man zerbrechen. Ist's aber ein kupferner Topf, so soll man ihn scheuern und mit Wasser spülen. Wer männlich ist in den Familien der Priester, darf davon essen. Es ist ein hochheiliges. Aber von allen Sündopfern, von deren Blut etwas in die Stiftshütte gebracht worden ist, um die Sühnung zu vollziehen im Heiligen, soll man nicht essen, sondern sie mit Feuer verbrennen. 3. Mose, das 7. Kapitel. Und dies ist das Gesetz des Schuldopfers. Es ist ein hochheiliges. An der Stätte, wo man das Brandopfer schlachtet, soll man auch das Schuldopfer schlachten und sein Blut ringsum an den Altar sprengen. Und all sein Fett soll man opfern, den Fettschwanz und das Fett, das die Eingeweide bedeckt, die beiden Nieren mit dem Fett, das daran ist an den Lenden, und den Lappen an der Leber. An den Nieren soll er ihn ablösen. Und der Priester soll es auf dem Altar in Rauch aufgehen lassen zum Feueropfer für den Herrn. Es ist ein Schuldopfer. Wer männlich ist unter den Priestern, soll das essen an heiliger Stätte. Es ist ein hochheiliges. Wie das Sündopfer, so soll auch das Schuldopfer sein. Für beide soll ein und dasselbe Gesetz gelten. Sie sollen dem Priester gehören, der damit die Sühnung vollzieht. Dem Priester, der jemandes Brandopfer opfert, soll das Fett des Brandopfers gehören, das er geopfert hat. Und alle Speisopfer, die im Ofen oder im Tiegel oder in der Pfanne gebacken sind, sollen dem Priester gehören, der sie opfert. Aber alle Speisopfer, die mit Öl vermengt oder trocken sind, sollen allen Söhnen Aarons gehören, einem wie dem anderen. Und dies ist das Gesetz des Dankopfers, das man dem Herrn opfert. Wollen sie es als Lobopfer darbringen, so sollen sie außer dem Schlachtopfer ungesäuerte Kuchen opfern, mit Öl vermengt, und ungesäuerte Fladen, mit Öl bestrichen, und feinstes Mehl, durchgerührt, als Kuchen mit Öl vermengt. Sie sollen aber solche Opfergabe darbringen nebst Kuchen von gesäuertem Brot zu ihrem Lob- und Dankopfer. Und zwar sollen sie je ein Teil als Opfergabe für den Herrn darbringen. Es soll dem Priester gehören, der das Blut des Dankopfers sprengt. Und das Fleisch ihres Lob- und Dankopfers soll an demselben Tage gegessen werden, an dem es geopfert wird, und soll nichts übrig gelassen werden bis zum Morgen. Ist es aber ein Gelübde oder freiwilliges Opfer, so soll es zwar an demselben Tage, da es geopfert ist, gegessen werden. Wenn aber etwas übrig bleibt, darf man's am anderen Tage essen. Aber was vom geopferten Fleisch am dritten Tage noch übrig ist, soll mit Feuer verbrannt werden. Und wenn jemand am dritten Tage essen wird von dem geopferten Fleisch seines Dankopfers, so wird es nicht wohlgefällig sein, und dem, der es geopfert hat, wird es auch nicht zugerechnet werden, sondern es wird ein Greuel sein. Und wer davon isst, der lädt eine Schuld auf sich. Auch das Fleisch, das mit etwas Unreinem in Berührung gekommen ist, soll nicht gegessen, sondern mit Feuer verbrannt werden. Jeder, der rein ist, darf vom Opferfleisch essen. Wer aber essen wird von dem Fleisch des Dankopfers, das dem Herrn gehört, und hat eine Unreinheit an sich, der wird ausgerottet werden aus seinem Volk. Und wenn jemand mit etwas Unreinem in Berührung gekommen ist, es sei ein unreiner Mensch, ein unreines Vieh oder was sonst ein Greuel ist, und dann vom Fleisch des Dankopfers isst, das dem Herrn gehört, der wird ausgerottet werden aus seinem Volk. Und der Herr redete mit Mose und sprach: Rede mit den Kindern Israel und sprich: Ihr sollt kein Fett essen von Stieren, Schafen und Ziegen. Das Fett von gefallenen und zerrissenen Tieren dürft ihr zwar zu allerlei benutzen, aber essen dürft ihr es nicht. Denn wer das Fett isst von solchen Tieren, von denen man dem Herrn Feueropfer bringt, der wird ausgerottet werden aus seinem Volk. Ihr sollt auch kein Blut essen, weder vom Vieh noch von Vögeln, überall, wo ihr wohnt. Jeder, der Blut isst, wird ausgerottet werden aus seinem Volk. Und der Herr redete mit Mose und sprach: Rede mit den Kindern Israel und sprich: Wer dem Herrn sein Dankopfer darbringen will, der soll herzubringen, was vom Dankopfer dem Herrn gehört. Er soll es aber mit eigener Hand herzubringen zum Feueropfer für den Herrn, nämlich das Fett soll er bringen samt der Brust, um sie als ein Schwingopfer zu schwingen vor dem Herrn. Und der Priester soll das Fett in Rauch aufgehen lassen auf dem Altar, aber die Brust soll Aaron und seinen Söhnen gehören. Und die rechte Keule sollt ihr dem Priester geben zum Hebopfer von ihren Dankopfern. Wer von Aarons Söhnen das Blut und das Fett der Dankopfer opfert, dem soll die rechte Keule gehören als sein Anteil. Denn die Brust des Schwingopfers und die Keule des Hebopfers nehme ich von den Kindern Israel von ihren Dankopfern und gebe sie dem Priester Aaron und seinen Söhnen als ewiges Anrecht bei den Kindern Israel. Das ist der Anteil Aarons und seiner Söhne an den Feueropfern des Herrn, der ihnen bestimmt wurde an dem Tage, da der Herr sie sich nahen ließ, damit sie seine Priester seien. Der Anteil, von dem der Herr an dem Tage, da er sie salbte, gebot, dass er ihnen gegeben werden sollte von den Kindern Israel als ewiges Anrecht bei allen ihren Nachkommen. Das ist das Gesetz des Brandopfers, des Speisopfers, des Sündopfers, des Schuldopfers, des Einsetzungsopfers und des Dankopfers, wie der Herr es Mose gebot auf dem Berge Sinai an dem Tage, da er den Kindern Israel befahl, ihre Opfer dem Herrn zu opfern in der Wüste Sinai. 3. Mose, das 8. Kapitel. Und der Herr redete mit Mose und sprach: Nimm Aaron und seine Söhne und die Kleider und das Salböl und den jungen Stier zum Sündopfer, die beiden Widder und den Korb mit ungesäuertem Brot und versammle die ganze Gemeinde vor der Tür der Stiftshütte. Mose tat, wie ihm der Herr geboten hatte, und versammelte die Gemeinde vor der Tür der Stiftshütte und sprach zu ihnen: Dies ist's, was der Herr geboten hat, zu tun. Und Mose ließ herzutreten Aaron und seine Söhne und wusch sie mit Wasser und legte ihm das leinene Gewand an und gürtete ihn mit dem Gürtel und zog ihm das Obergewand an und tat ihm den Priesterschurz um und gürtete ihn mit dem Gurt des Schurzes. Dann tat er ihm die Brusttasche an und legte in die Tasche die Lose, Licht und Recht und setzte ihm den Kopfbund auf sein Haupt und befestigte an dem Kopfbund vorn das goldene Stirnblatt, den heiligen Reif, wie der Herr es Mose geboten hatte. Und Mose nahm das Salböl und salbte das Heiligtum und alles, was darin war, und weihte es. Er sprengte damit siebenmal an den Altar und salbte den Altar mit all seinem Gerät und das Becken mit seinem Gestell, dass alles geweiht würde. Und er goss von dem Salböl auf Aarons Haupt und salbte ihn, dass er geweiht würde. Und brachte herzu Aarons Söhne und zog ihnen das leinene Gewand an und gürtete sie mit dem Gürtel und setzte ihnen hohe Mützen auf, wie ihm der Herr geboten hatte. Und er ließ herzuführen den Stier zum Sündopfer. Und Aaron und seine Söhne legten ihre Hände auf seinen Kopf. Und Mose schlachtete ihn und nahm das Blut und tat es mit seinem Finger ringsum auf die Hörner des Altars und entsündigte den Altar und goss das Blut an den Fuß des Altars und weihte ihn, indem er ihn entsühnte. Und er nahm alles Fett am Eingeweide, den Lappen an der Leber und die beiden Nieren mit dem Fett daran und ließ es in Rauch aufgehen auf dem Altar. Aber den Stier mit seinem Fell, dem Fleisch und dem Mist verbrannte er mit Feuer draußen vor dem Lager, wie ihm der Herr geboten hatte. Und er brachte herzu den einen Widder zum Brandopfer, und Aaron und seine Söhne legten ihre Hände auf seinen Kopf. Und Mose schlachtete ihn und sprengte das Blut ringsum an den Altar, zerlegte den Widder in seine Stücke und verbrannte den Kopf, die Stücke und das Fett, und wusch die Eingeweide und Schenkel mit Wasser und ließ dann den ganzen Widder in Rauch aufgehen auf dem Altar. Das war ein Brandopfer zum lieblichen Geruch, ein Feueropfer für den Herrn, wie ihm der Herr geboten hatte. Er brachte auch herzu den anderen Widder zum Einsetzungsopfer, und Aaron und seine Söhne legten ihre Hände auf seinen Kopf, und Mose schlachtete ihn und nahm von seinem Blut und tat es Aaron auf sein rechtes Ohrläppchen und auf den Daumen seiner rechten Hand und auf die große Zehe seines rechten Fußes. Und er brachte herzu Aarons Söhne und tat von dem Blut auf ihr rechtes Ohrläppchen und auf den Daumen ihrer rechten Hand und auf die große Zehe ihres rechten Fußes und sprengte das Blut ringsum an den Altar. Und er nahm das Fett und den Fettschwanz und alles Fett am Eingeweide und den Lappen an der Leber, die beiden Nieren mit dem Fett daran und die rechte Keule. Dazu nahm er von dem Korb mit dem ungesäuerten Brot, der vor dem Herrn stand, einen ungesäuerten Kuchen und einen Brotkuchen mit Öl und einen Fladen und legte es auf das Fett und auf die rechte Keule. Und er legte das alles auf die Hände Aarons und seiner Söhne und schwang es als Schwingopfer vor dem Herrn und nahm alles wieder von ihren Händen und ließ es in Rauch aufgehen auf dem Altar oben auf dem Brandopfer. Das war ein Einsetzungsopfer zum lieblichen Geruch, ein Feueropfer für den Herrn. Und Mose nahm die Brust und schwang sie als ein Schwingopfer vor dem Herrn. Die erhielt Mose als seinen Anteil an dem Widder des Einsetzungsopfers, wie ihm der Herr geboten hatte. Und Mose nahm von dem Salböl und dem Blut auf dem Altar und sprengte es auf Aaron und seine Kleider, auf seine Söhne und ihre Kleider. So weihte er Aaron und seine Kleider, seine Söhne und ihre Kleider. Und Mose sprach zu Aaron und seinen Söhnen: Kocht das Fleisch vor der Tür der Stiftshütte und esst es daselbst, dazu auch das Brot im Korbe des Einsetzungsopfers, wie mir geboten ist, dass es Aaron und seine Söhne essen sollen. Was aber übrig bleibt vom Fleisch und Brot, das sollt ihr mit Feuer verbrennen. Und ihr sollt 7 Tage lang nicht weggehen von der Tür der Stiftshütte, bis die Tage eures Einsetzungsopfers um sind. Denn 7 Tage sollen eure Hände gefüllt werden. Wie es am heutigen Tage geschehen ist, so hat der Herr geboten, auch fernerhin zu tun, auf dass ihr entsühnt werdet. Und ihr sollt vor der Tür der Stiftshütte Tag und Nacht bleiben 7 Tage lang und sollt nach dem Gebot des Herrn tun, dass ihr nicht sterbet, denn so ist es mir geboten. Und Aaron und seine Söhne taten alles, was der Herr durch Mose geboten hatte. 3. Mose, das 9. Kapitel. Und am 8. Tage rief Mose Aaron und seine Söhne und die Ältesten in Israel und sprach zu Aaron: Nimm dir einen jungen Stier zum Sündopfer und einen Widder zum Brandopfer, beide ohne Fehler, und bringe sie vor den Herrn. Und rede mit den Kindern Israel und sprich: Nehmt einen Ziegenbock zum Sündopfer und ein Kalb und ein Schaf, beide 1 Jahr alt und ohne Fehler zum Brandopfer, und einen Stier und einen Widder zum Dankopfer, dass wir sie vor dem Herrn opfern, und ein Speisopfer mit Öl vermengt. Denn heute wird euch der Herr erscheinen. Und sie brachten, was Mose geboten hatte, vor die Tür der Stiftshütte, und es trat herzu die ganze Gemeinde und stellte sich auf vor dem Herrn. Da sprach Mose: Das ist's, was der Herr geboten hat, dass ihr es tun sollt, auf dass euch des Herrn Herrlichkeit erscheine. Und Mose sprach zu Aaron: Tritt zum Altar und bringe da dein Sündopfer und dein Brandopfer und entsühne dich und dein Haus. Danach bringe da die Opfergabe des Volks und entsühne es auch, wie der Herr geboten hat. Und Aaron trat zum Altar und schlachtete den jungen Stier als sein Sündopfer. Und seine Söhne brachten das Blut zu ihm, und er tauchte mit seinem Finger ins Blut und tat es auf die Hörner des Altars und goss das Blut an den Fuß des Altars. Aber das Fett und die Nieren und den Lappen an der Leber vom Sündopfer ließ er in Rauch aufgehen auf dem Altar, wie der Herr es Mose geboten hatte. Und das Fleisch und das Fell verbrannte er mit Feuer draußen vor dem Lager. Danach schlachtete er das Brandopfer. Und Aarons Söhne brachten das Blut zu ihm, und er sprengte es ringsum an den Altar. Und sie brachten das Brandopfer zu ihm, Stück um Stück, und den Kopf, und er ließ es in Rauch aufgehen auf dem Altar. Und er wusch die Eingeweide und die Schenkel und ließ sie in Rauch aufgehen, oben auf dem Brandopfer auf dem Altar. Danach brachte er herzu die Opfergabe des Volks und nahm den Bock, das Sündopfer des Volks, und schlachtete ihn und machte ein Sündopfer daraus wie das vorige. Und er brachte das Brandopfer herzu und tat damit der Ordnung gemäß. Und brachte herzu das Speisopfer und nahm eine Handvoll und ließ es in Rauch aufgehen auf dem Altar, außer dem Brandopfer am Morgen. Danach schlachtete er den Stier und den Widder als Dankopfer des Volks. Und seine Söhne brachten ihm das Blut. Das sprengte er ringsum an den Altar. Aber das Fett vom Stier und vom Widder, den Fettschwanz und das Fett am Eingeweide und die Nieren und den Lappen an der Leber, all dieses Fett legten sie auf die Brust, und er ließ das Fett auf dem Altar in Rauch aufgehen. Aber die Brust und die rechte Keule schwang Aaron als Schwingopfer vor dem Herrn, wie der Herr es Mose geboten hatte. Und Aaron hob seine Hände auf zum Volk und segnete sie und stieg herab, nachdem er das Sündopfer, Brandopfer und Dankopfer dargebracht hatte. Und Mose und Aaron gingen in die Stiftshütte. Und als sie wieder herauskamen, segneten sie das Volk. Da erschien die Herrlichkeit des Herrn allem Volk. Und ein Feuer ging aus von dem Herrn und verzehrte das Brandopfer und das Fett auf dem Altar. Da alles Volk das sah, frohlockten sie und fielen auf ihr Antlitz.
0: 3. Mose, das 10. Kapitel. Und Aarons Söhne Nadab und Abihu nahmen ein jeder seine Pfanne und taten Feuer hinein und legten Räucherwerk darauf und brachten so ein fremdes Feuer vor den Herrn, das er ihnen nicht geboten hatte. Da fuhr ein Feuer aus von dem Herrn und verzehrte sie, dass sie starben vor dem Herrn. Da sprach Mose zu Aaron: Das ist's, was der Herr gesagt hat. Ich erzeige mich heilig an denen, die mir nahe sind, und vor allem Volk erweise ich mich herrlich. Und Aaron schwieg. Mose aber rief Mischael und Elisaphan, die Söhne Usiels, des Oheims Aarons, und sprach zu ihnen: Tretet hinzu und tragt eure Brüder von dem Heiligtum hinaus vor das Lager. Und sie traten hinzu und trugen sie hinaus mit ihren leinenen Gewändern vor das Lager, wie Mose gesagt hatte. Da sprach Mose zu Aaron und seinen Söhnen Eleazar und Itamar: Ihr sollt euer Haupthaar nicht wirr hängen lassen und eure Kleider nicht zerreißen, dass ihr nicht sterbet und der Zorn über die ganze Gemeinde komme. Lasst aber eure Brüder, das ganze Haus Israel, weinen über diesen Brand, den der Herr angerichtet hat. Ihr sollt auch nicht hinweggehen von der Tür der Stiftshütte, ihr würdet sonst sterben, denn das Salböl des Herrn ist auf euch. Und sie taten, wie Mose sagte. Der Herr aber redete mit Aaron und sprach: Du und deine Söhne, ihr sollt weder Wein noch starke Getränke trinken, wenn ihr in die Stiftshütte geht, damit ihr nicht sterbt. Das sei eine ewige Ordnung für alle eure Nachkommen. Ihr sollt unterscheiden, was heilig und unheilig, was unrein und rein ist, und Israel lehren alle Ordnungen, die der Herr ihnen durch Mose verkündet hat. Und Mose redete mit Aaron und mit seinen Söhnen Eleazar und Itamar, die ihm noch geblieben waren. Nehmt das Speisopfer, das übrig geblieben ist, von den Feueropfern des Herrn und esset es ungesäuert bei dem Altar, denn es ist ein hochheiliges. Ihr sollt es aber an heiliger Stätte essen, denn das ist dein und deiner Söhne Anrecht an den Feueropfern des Herrn, denn so ist's mir geboten. Auch die Brust des Schwingopfers und die Keule des Hebopfers sollst du mit deinen Söhnen und deinen Töchtern essen an reiner Stätte,
1: denn solches Anrecht an den Dankopfern Israels ist dir und deinen Kindern gegeben. Denn diese Keule und diese Brust soll man zu den Feueropfern des Fettes bringen, dass sie als Schwingopfer geschwungen werden vor dem Herrn. Es gehört dir und deinen Söhnen als ewiges Anrecht, wie der Herr geboten hat. Und Mose suchte den Bock des Sündopfers und fand ihn verbrannt. Und er wurde zornig über Eleasar und Itamar, Aarons Söhne, die ihm noch geblieben waren, und sprach: Warum habt ihr das Sündopfer nicht gegessen an heiliger Stätte? Denn es ist ein hochheiliges, und der Herr hat es euch gegeben, dass ihr die Schuld der Gemeinde wegnehmen und sie vor ihm entsühnen sollt. Siehe, sein Blut ist nicht in das Heilige hineingebracht worden. Ihr solltet das Opfer im Heiligen gegessen haben, wie ich geboten hatte. Aaron aber sprach zu Mose: Siehe, heute haben sie ihr Sündopfer und ihr Brandopfer vor dem Herrn geopfert, und es ist mir so ergangen, wie du siehst. Und ich sollte heute essen vom Sündopfer? Sollte das dem Herrn gefallen? Als Mose das hörte, ließ er sich's gefallen.
0: 3. Mose, das 11. Kapitel. Und der Herr redete mit Mose und Aaron und sprach zu ihnen: Redet mit den Kindern Israel und sprecht: Dies sind die Tiere, die ihr essen dürft, unter allen Tieren auf dem Lande. Alles, was gespaltene Klauen hat, ganz durchgespalten und wiederkäut unter den Tieren, das dürft ihr essen. Nur diese dürft ihr nicht essen von dem, was wiederkäut und gespaltene Klauen hat. Das Kamel, denn es ist zwar ein Wiederkäuer, hat aber keine durchgespaltenen Klauen. Darum soll es euch unrein sein. Den Klippdachs, denn er ist zwar ein Wiederkäuer, hat aber keine durchgespaltenen Klauen. Darum soll er euch unrein sein. Den Hasen, denn er ist auch ein Wiederkäuer, hat aber keine durchgespaltenen Klauen. Darum soll er euch unrein sein. Das Schwein, denn es hat wohl durchgespaltene Klauen, ist aber kein Wiederkäuer. Darum soll es euch unrein sein. Vom Fleisch dieser Tiere dürft ihr weder essen noch ihr Aas anrühren, denn sie sind euch unrein. Dies dürft ihr essen von dem, was im Wasser lebt. Alles, was Flossen und Schuppen hat im Wasser, im Meer und in den Bächen, dürft ihr essen. Alles aber, was nicht Flossen und Schuppen hat im Meer und in den Bächen, von allem, was sich regt im Wasser und allem, was lebt im Wasser, soll euch ein Greuel sein. Von ihrem Fleisch dürft ihr nicht essen, und ihr Aas sollt ihr verabscheuen, denn sie sind ein Greuel für euch. Denn alles, was nicht Flossen und Schuppen hat im Wasser, sollt ihr verabscheuen. Und diese sollt ihr verabscheuen unter den Vögeln, dass ihr sie nicht esset, denn ein Greuel sind sie: den Adler, den Habicht, den Fischaar, den Geier, die Weihe mit ihrer Art, und alle Raben mit ihrer Art, den Strauß, die Nachteule, den Kuckuck, den Sperber mit seiner Art, das Käuzchen, den Schwan, den Uhu, die Fledermaus, die Rohrdommel, den Storch, den Reiher, den Häher mit seiner Art, den Wiedehopf und die Schwalbe. Auch alles kleine Getier, das Flügel hat und auf vier Füßen geht, soll euch ein Greuel sein. Doch dies dürft ihr essen von allem, was sich regt und Flügel hat und auf vier Füßen geht, was oberhalb der Füße noch zwei Schenkel hat, womit es auf Erden hüpft. Von diesen könnt ihr essen, die Heuschrecken, als da sind: den Arbe mit seiner Art, den Solam mit seiner Art, den Hargol mit seiner Art und den Hagab mit seiner Art. Alles aber, was sonst Flügel und vier Füße hat, soll euch ein Greuel sein. An diesen werdet ihr euch verunreinigen. Wer ihr Aas anrührt, der wird unrein sein bis zum Abend. Und wer ihr Aas trägt, soll seine Kleider waschen und wird unrein sein bis zum Abend. An allem Getier, das gespaltene Klauen hat,
1: aber nicht ganz durchgespaltene und nicht wiederkäut. Unrein soll es euch sein, und wer es anrührt, wird unrein sein.

Wer ihr Aas anrührt, der wird unrein sein bis zum Abend. Und alles, worauf ihr Aas fällt, das wird unrein. Jedes hölzerne Gefäß, oder Kleider, oder Fell, oder Sack. Und alles Gerät, das zum Gebrauch dient, soll man ins Wasser tun. Es ist unrein bis zum Abend und dann wieder rein. Ist es aber ein irdenes Gefäß, in das ein solches Aas hineinfällt, so wird alles unrein, was darin ist, und ihr sollt es zerbrechen. Alle Speise, die man essen könnte, wird unrein, wenn jenes Wasser daran kommt, und alles Getränk, das man trinken könnte, wird in solchen Gefäßen unrein. Und alles, worauf ein solches Aas fällt, wird unrein, es sei Ofen oder Herd. Man soll es zerbrechen, denn es ist unrein und soll euch unrein sein. Nur die Brunnen und Zisternen, in denen sich Wasser sammelt, bleiben rein. Wer aber das Aas darin anrührt, ist unrein. Und wenn ein solches Aas auf Samen fällt, den man sät, so bleibt er doch rein. Wenn man aber Wasser über den Samen gegossen hat und es fällt danach ein solches Aas darauf, so wird er euch unrein. Wenn eins von den Tieren stirbt, die euch zur Speise dienen, wer ihr Aas anrührt, wird unrein bis zum Abend. Wer von solchem Aas isst, der soll sein Kleid waschen. Er wird unrein sein bis zum Abend. Auch wer ein solches Aas trägt, soll sein Kleid waschen. Er wird unrein sein bis zum Abend. Was auf der Erde kriecht, das soll euch ein Greuel sein, und man soll es nicht essen. Alles, was auf dem Bauch kriecht, und alles, was auf vier oder mehr Füßen geht, unter allem, was auf der Erde kriecht, dürft ihr nicht essen, denn es soll euch ein Greuel sein. Macht euch selbst nicht zum Greuel an allem kleinen Getier, das da wimmelt, und macht euch nicht unrein an ihm, so dass ihr dadurch unrein werdet. Denn ich bin der Herr, euer Gott. Darum sollt ihr euch heiligen, so dass ihr heilig werdet, denn ich bin heilig. Und ihr sollt euch nicht unrein machen an irgendeinem Getier, das auf der Erde kriecht. Denn ich bin der Herr, der euch aus Ägyptenland geführt hat, dass ich euer Gott sei. Darum sollt ihr heilig sein, denn ich bin heilig. Das ist das Gesetz von den vierfüßigen Tieren und Vögeln und von allen Tieren, die sich regen im Wasser, und von allen Tieren, die auf der Erde kriechen, auf das ihr unterscheidet, was unrein und rein ist, und welches Tier man essen und welches man nicht essen darf. 3. Mose, das 12. Kapitel. Und der Herr redete mit Mose und sprach: Rede mit den Kindern Israel und sprich: Wenn eine Frau empfängt und einen Knaben gebiert, so soll sie 7 Tage unrein sein, wie wenn sie ihre Tage hat. Und am 8. Tage soll man ihn beschneiden. Und sie soll daheim bleiben 33 Tage im Blut ihrer Reinigung. Kein Heiliges soll sie anrühren, und zum Heiligtum soll sie nicht kommen, bis die Tage ihrer Reinigung um sind. Gebiert sie aber ein Mädchen, so soll sie 2 Wochen unrein sein, wie wenn sie ihre Tage hat, und soll 66 Tage daheim bleiben in dem Blut ihrer Reinigung. Und wenn die Tage ihrer Reinigung für den Sohn oder für die Tochter um sind, soll sie dem Priester ein einjähriges Schaf bringen zum Brandopfer und eine Taube oder Turteltaube zum Sündopfer vor die Tür der Stiftshütte. Der soll es opfern vor dem Herrn und sie entsühnen, so wird sie rein von ihrem Blutfluss. Das ist das Gesetz für die Frau, die einen Knaben oder ein Mädchen gebiert. Vermag sie aber nicht ein Schaf aufzubringen, so nehme sie 2 Turteltauben oder 2 andere Tauben, eine zum Brandopfer, die andere zum Sündopfer. So soll sie der Priester entsühnen, dass sie rein werde. 3. Mose, das 13. Kapitel. Und der Herr redete mit Mose und Aaron und sprach: Wenn bei einem Menschen an seiner Haut eine Erhöhung oder ein Ausschlag oder ein weißer Flecken entsteht und zu einer aussätzigen Stelle an der Haut wird, soll man

0: ihn zum Priester Aaron führen oder zu einem unter seinen Söhnen, den Priestern. Und wenn der Priester die Stelle an der Haut sieht, dass die Haare dort weiß geworden sind und die Stelle tiefer ist als die übrige Haut, so ist es eine aussätzige Stelle. Wenn der Priester das an ihm sieht, soll er ihn unrein sprechen. Wenn aber ein weißer Flecken an seiner Haut ist und doch die Stelle nicht tiefer anzusehen ist als die übrige Haut und die Haare nicht weiß geworden sind, so soll der Priester ihn einschließen 7 Tage und am 7. Tage besehen. Ist es so, dass die Stelle geblieben ist, wie er sie zuvor gesehen hat, und hat nicht weiter gefressen auf der Haut, so soll ihn der Priester abermals 7 Tage einschließen. Und wenn er ihn erneut nach 7 Tagen besieht und findet, dass die Stelle blass geworden ist und nicht weiter gefressen hat auf der Haut, so soll er ihn reinsprechen, denn es ist nur ein Ausschlag. Und er soll seine Kleider waschen, so ist er rein. Wenn aber der Ausschlag weiter frisst auf der Haut, nachdem er vom Priester besehen worden ist, ob er rein sei, und er wird nun erneut vom Priester besehen, und wenn der Priester dann sieht, dass der Ausschlag weiter gefressen hat auf der Haut, so soll er ihn unrein sprechen. Es ist Aussatz. Wenn an einem Menschen eine aussätzige Stelle ist, so soll man ihn zum Priester bringen. Wenn der sieht und findet, dass eine weiße Erhöhung auf der Haut ist und die Haare dort weiß geworden sind und wildes Fleisch in der Erhöhung ist, so ist es schon alter Aussatz auf seiner Haut. Darum soll ihn der Priester unrein sprechen und nicht erst einschließen, denn er ist schon unrein. Wenn aber Aussatz ausbricht auf der Haut und bedeckt die ganze Haut, vom Kopf bis zum Fuß, alles, was dem Priester vor Augen sein mag, und wenn der Priester ihn dann besieht und findet, dass der Aussatz den ganzen Leib bedeckt hat, so soll er ihn reinsprechen, weil alles an ihm weiß geworden ist. Er ist rein. Findet sich aber wildes Fleisch an dem Tage, da er besehen wird, so ist er unrein. Und wenn der Priester das wilde Fleisch besieht, soll er ihn unrein sprechen, denn das wilde Fleisch ist unrein. Es ist Aussatz. Verändert sich aber das wilde Fleisch und wird wieder weiß, so soll er zum Priester kommen. Und wenn ihn der Priester besieht und findet, dass die Stelle weiß geworden ist, so soll er ihn rein sprechen. Er ist rein. Wenn jemand auf der Haut ein Geschwür bekommt und es heilt wieder, danach aber an derselben Stelle eine weiße Erhöhung oder ein weißrötlicher Flecken entsteht, so soll er vom Priester besehen werden. Wenn dann der Priester sieht, dass die Stelle tiefer anzusehen ist als die übrige Haut und das Haar dort weiß geworden ist, so soll er ihn unrein sprechen. Es ist Aussatz, der in dem Geschwür ausgebrochen ist. Sieht aber der Priester und findet, dass die Haare nicht weiß sind und die Stelle nicht tiefer ist als die übrige Haut und blass geworden ist, so soll er ihn 7 Tage einschließen. Frisst es weiter auf der Haut, so soll er ihn unrein sprechen. Es ist eine aussätzige Stelle. Bleibt aber der weiße Flecken so stehen und frisst nicht weiter, so ist es die Narbe von einem Geschwür und der Priester soll ihn reinsprechen. Wenn sich jemand an der Haut verbrennt und das Brandmal weißrötlich oder weiß ist, und der Priester es besieht und findet das Haar weiß geworden an dem Brandmal, und die Stelle erscheint tiefer als die übrige Haut, so ist es Aussatz, der in dem Brandmal ausgebrochen ist. Darum soll ihn der Priester unrein sprechen. Es ist eine aussätzige Stelle. Sieht aber der Priester und findet, dass die Haare am Brandmal nicht weiß geworden sind und es nicht tiefer ist als die übrige Haut und dazu blass geworden ist, so soll er ihn 7 Tage einschließen, und am 7. Tage soll er ihn besehen. Hat es weiter gefressen auf der Haut, so soll er ihn unrein sprechen. Es ist eine aussätzige Stelle. Ist aber der Flecken stehen geblieben und hat nicht weiter gefressen auf der Haut und ist dazu blass geworden, so ist es nur die Erhöhung eines Brandmals. Und der Priester soll ihn rein sprechen, denn es ist die Narbe eines Brandmals. Wenn ein Mann oder eine Frau auf dem Kopf oder am Bart eine Stelle hat und der Priester die Stelle besieht und findet, dass sie tiefer aussieht als die übrige Haut und das Haar dort goldgelb und dünn ist, so soll er ihn unrein sprechen. Denn es ist Grind, das ist der Aussatz des Kopfes oder des Bartes. Sieht aber der Priester, dass der Grind nicht tiefer anzusehen ist als die Haut, aber das Haar dort nicht schwarz ist, soll er ihn 7 Tage einschließen. Und wenn er ihn am 7. Tage besieht und findet, dass der Grind nicht weiter gefressen hat und kein goldgelbes Haar da ist und der Grind nicht tiefer aussieht als die übrige Haut, so soll er sich scheren, doch so, dass er die grindige Stelle nicht schere. Und der Priester soll ihn abermals 7 Tage einschließen. Und wenn er ihn am 7. Tage besieht und findet, dass der Grind nicht weiter gefressen hat auf der Haut und nicht tiefer aussieht als die übrige Haut, so soll ihn der Priester rein sprechen. Und er soll seine Kleider waschen, so ist er rein. Frisst aber der Grind weiter auf der Haut, nachdem er rein gesprochen ist, und der Priester besieht ihn und findet, dass der Grind weiter gefressen hat auf der Haut, so soll er nicht mehr danach fragen, ob die Haare goldgelb sind, denn er ist unrein. Ist es aber vor Augen, dass der Grind stehen geblieben und schwarzes Haar dort aufgegangen ist, so ist der Grind heil und er ist rein. Darum soll ihn der Priester rein sprechen. Wenn bei einem Mann oder einer Frau auf der Haut weiße Flecken entstehen, und der Priester besieht es, und es sind blasse, weiße Flecken, so ist es ein gutartiger Ausschlag, der auf der Haut ausgebrochen ist. Er ist rein. Wenn einem Mann die Haupthaare ausfallen, dass er am Hinterkopf kahl wird, der ist rein. Fallen sie ihm vorn am Kopf aus und entsteht eine Glatze, so ist er rein. Bildet sich aber an der Glatze eine weißrötliche Stelle, so ist bei ihm Aussatz an der Glatze ausgebrochen. Wenn ihn der Priester nun besieht und findet, dass eine weißrötliche Erhöhung an seiner Glatze ist, dass es aussieht wie sonst Aussatz auf der Haut, so ist er aussätzig und unrein, und der Priester soll ihn unrein sprechen. Er hat Aussatz an seinem Kopf. Wer nun aussätzig ist, soll zerrissene Kleider tragen und das Haar lose und den Bart verhüllt und soll rufen, unrein, unrein. Und solange die Stelle an ihm ist, soll er unrein sein, allein wohnen, und seine Wohnung soll außerhalb des Lagers sein. Wenn eine aussätzige Stelle an einem Kleid ist, es sei Wollen oder Leinen, an Gewebten oder Gewirktem, es sei Leinen oder Wollen, oder an Leder oder an allem, was aus Leder gemacht wird, und wenn die Stelle grünlich oder rötlich ist am Kleid oder am Leder oder am Gewebten oder Gewirkten oder an irgendeinem Ding, das von Leder gemacht ist, so ist das eine aussätzige Stelle. Darum soll es der Priester besehen. Und wenn er die Stelle besehen hat, soll er es einschließen 7 Tage. Und wenn er am 7. Tage sieht, dass die Stelle weitergefressen hat am Kleid, am Gewebten oder am Gewirkten, am Leder oder an allem, was man aus Leder macht, so ist die Stelle fressender Aussatz und es ist unrein. Und man soll das Kleid verbrennen oder das Gewebte oder Gewirkte, es sei Wollen oder Leinen oder allerlei Lederwerk, woran solche Stelle ist. Denn es ist fressender Aussatz und man soll es mit Feuer verbrennen. Sieht aber der Priester, dass die Stelle nicht weiter gefressen hat am Kleid oder am Gewebten oder am Gewirkten oder an allerlei Lederwerk, so soll er gebieten, dass man das wasche, woran die Stelle ist, und soll es einschließen weitere 7 Tage. Und wenn der Priester sieht, nachdem die Stelle gewaschen ist, dass die Stelle unverändert ist vor seinen Augen und auch nicht weiter gefressen hat, so ist es unrein, und du sollst es mit Feuer verbrennen, denn es ist tief eingefressen an der kahlen Stelle außen oder innen. Wenn aber der Priester sieht, dass die Stelle verblasst ist nach dem Waschen, so soll er sie herausreißen aus dem Kleid, dem Leder, dem Gewebten oder Gewirkten. zeigt sie sich aber wiederum am Kleid, am Gewebten, am Gewirkten oder an allerlei Lederwerk, so ist es ausbrechender Aussatz, und du sollst mit Feuer verbrennen, woran solche Stelle ist. Das Kleid aber, oder das Gewebte oder Gewirkte oder allerlei Lederwerk, das gewaschen ist und von dem die Stelle gewichen ist, soll man zum zweiten Mal waschen, so ist es rein. Das ist das Gesetz über die aussätzigen Stellen an Kleidern, sie seien Wollen oder Leinen, an Gewebtem oder an Gewirktem und an allerlei Lederwerk, wie sie rein oder unrein zu sprechen sind.
1: 3. Mose, das 14. Kapitel. Und der Herr redete mit Mose und sprach: Dies ist das Gesetz über den Aussätzigen, wenn er gereinigt werden soll. Er soll zum Priester kommen, und der Priester soll aus dem Lager gehen und feststellen, dass die kranke Stelle am Aussätzigen heil geworden ist, und soll gebieten, dass man für den, der zu reinigen ist, zwei lebendige Vögel nehme, reine Tiere, und Zedernholz und scharlachfarbene Wolle und Ysop, und soll gebieten, den einen Vogel zu schlachten in ein irdenes Gefäß über frischem Wasser. Und er soll den lebendigen Vogel nehmen, zusammen mit dem Zedernholz, der scharlachfarbenen Wolle und dem Ysop, und ihn in das Blut des Vogels tauchen, der über dem frischen Wasser geschlachtet ist, und siebenmal den besprengen, der vom Aussatz zu reinigen ist, und ihn so reinigen und den lebendigen Vogel ins freie Feld fliegen lassen. Der aber, der sich reinigt, soll seine Kleider waschen und alle seine Haare abscheren und sich mit Wasser abwaschen, so ist er rein. Danach gehe er ins Lager, doch soll er 7 Tage außerhalb seines Zeltes bleiben, und am 7. Tage soll er alle seine Haare abscheren auf dem Kopf, am Bart, an den Augenbrauen, dass alle Haare abgeschoren seien, und soll seine Kleider waschen und seinen Leib mit Wasser abwaschen, so ist er rein. Und am 8. Tage soll er 2 Lämmer nehmen, männliche Tiere ohne Fehler, und ein einjähriges Schaf ohne Fehler, und 3/10 feinstes Mehl zum Speisopfer, mit Öl vermengt, und einen Becher Öl. Und der Priester soll den, der sich reinigt, und dies alles darstellen vor dem Herrn, an der Tür der Stiftshütte. Und er soll das eine Lamm nehmen und zum Schuldopfer darbringen mit dem Becher Öl, und soll beides vor dem Herrn als Schwingopfer schwingen, und danach das Lamm schlachten, wo man das Sündopfer und Brandopfer schlachtet, nämlich an heiliger Stätte. Denn wie das Sündopfer, so gehört auch das Schuldopfer dem Priester. Es ist ein hochheiliges. Und der Priester soll von dem Blut des Schuldopfers nehmen und es dem, der sich reinigt, auf das Läppchen des rechten Ohrs tun und auf den Daumen seiner rechten Hand und auf die große Zehe seines rechten Fußes. Danach soll er von dem Becher Öl nehmen und es in seine eigene linke Hand gießen und mit seinem rechten Finger in das Öl tauchen, das in seiner linken Hand ist, und etwas vom Öl mit seinem Finger 7-mal sprengen vor dem Herrn. Auf das Blut des Schuldopfers aber soll er von dem übrigen Öl in seiner Hand, dem, der sich reinigt, auf das Läppchen des rechten Ohrs tun und auf den rechten Daumen und auf die große Zehe seines rechten Fußes. Das übrige Öl aber in seiner Hand soll er auf den Kopf dessen tun, der sich reinigt, und ihn entsühnen vor dem Herrn. Dann soll er das Sündopfer zurichten und den, der sich reinigt, von seiner Unreinheit entsühnen, und soll danach das Brandopfer schlachten und soll es auf dem Altar opfern, samt dem Speisopfer, und ihn entsühnen, so ist er rein. Ist er aber arm und vermag nicht so viel aufzubringen, so nehme er ein männliches Lamm zum Schuldopfer als Schwingopfer zu seiner Entsühnung und 1/10 feinstes Mehl mit Öl vermengt zum Speisopfer und einen Becher Öl. Und 2 Turteltauben oder 2 andere Tauben, die er aufbringen kann, die eine als Sündopfer, die andere als Brandopfer. und bringe sie am achten Tage seiner Reinigung zum Priester an die Tür der Stiftshütte vor den Herrn. Da soll der Priester das Lamm des Schuldopfers nehmen und den Becher Öl und soll alles schwingen vor dem Herrn und das Lamm des Schuldopfers schlachten, von dem Blut des Schuldopfers nehmen und es dem, der sich reinigt, auf das Läppchen seines rechten Ohrs tun und auf den Daumen seiner rechten Hand und auf die große Zehe seines rechten Fußes und soll von dem Öl in seine eigene linke Hand gießen und mit seinem rechten Finger von dem Öl, das in seiner linken Hand ist, siebenmal sprengen vor dem Herrn. Auf das Blut des Schuldopfers aber soll er von dem übrigen Öl in seiner Hand dem, der sich reinigt, auf das Läppchen seines rechten Ohrs tun und auf den Daumen seiner rechten Hand und auf die große Zehe seines rechten Fußes. Das übrige Öl aber in seiner Hand soll er dem, der sich reinigt, auf den Kopf tun, um ihn zu entsühnen vor dem Herrn. Und danach die eine Turteltaube oder andere Taube, wie er sie hat, aufbringen können, zum Sündopfer, die andere zum Brandopfer bereiten, samt dem Speisopfer. So soll der Priester den, der sich reinigt, entsühnen vor dem Herrn. Das ist das Gesetz für den Aussätzigen, der nicht so viel aufbringen kann zu seiner Reinigung. Und der Herr redete mit Mose und Aaron und sprach: Wenn ihr ins Land Kanaan kommt, das ich euch zum Besitz gebe, und ich lasse an irgendeinem Hause eures Landes eine aussätzige Stelle entstehen, so soll der kommen, dem das Haus gehört, es dem Priester ansagen und sprechen: Es sieht mir aus, als sei Aussatz an meinem Hause. Da soll der Priester gebieten, dass sie das Haus ausräumen, ehe der Priester hineingeht, die Stelle zu besehen, damit nicht alles unrein werde, was im Hause ist. Danach soll der Priester hineingehen, das Haus zu besehen. Wenn er nun den Ausschlag besieht und findet, dass an der Wand des Hauses grünliche oder rötliche Stellen sind, die tiefer aussehen als sonst die Wand, so soll er aus dem Hause herausgehen, an die Tür treten und das Haus für sieben Tage verschließen. Und wenn er am siebenten Tage wiederkommt und sieht, dass der Ausschlag weiter gefressen hat an der Wand des Hauses, so soll er die Steine ausbrechen lassen, an denen der Ausschlag ist, und hinaus vor die Stadt an einen unreinen Ort werfen. Und das Haus soll man innen ringsherum abschaben und den abgeschabten Lehm hinaus vor die Stadt an einen unreinen Ort schütten und andere Steine nehmen und statt jener einsetzen und andern Lehm nehmen und das Haus neu bewerfen. Wenn dann der Ausschlag wiederkommt und ausbricht am Hause, nachdem man die Steine ausgebrochen und das Haus neu beworfen hat, so soll der Priester hineingehen. Und wenn er sieht, dass der Ausschlag weitergefressen hat am Hause, so ist es gewiss ein fressender Aussatz am Hause, und es ist unrein. Darum soll man das Haus abbrechen, Steine und Holz und allen Lehm am Hause, und soll es hinausbringen vor die Stadt an einen unreinen Ort. Und wer in das Haus geht, solange es verschlossen ist, der ist unrein bis zum Abend. Und wer darin schläft oder darin isst, der soll seine Kleider waschen. Wenn aber der Priester hineingeht und sieht, dass der Ausschlag nicht weiter am Hause gefressen hat, nachdem es neu beworfen ist, so soll er es rein sprechen, denn der Ausschlag ist heil geworden. Und er soll für das Haus zur Entsündigung zwei Vögel nehmen, Zedernholz, karmesinfarbene Wolle und Ysop, und den einen Vogel schlachten in ein irdenes Gefäß über frischem Wasser. Und er soll nehmen das Zedernholz, die karmesinfarbene Wolle, den Ysop und den lebendigen Vogel und sie in des geschlachteten Vogels Blut und in das frische Wasser tauchen und das Haus siebenmal besprengen und soll so das Haus entsündigen mit dem Blut des Vogels und mit dem frischen Wasser, mit dem lebendigen Vogel, mit dem Zedernholz, mit dem Ysop und mit der karmesinfarbenen Wolle, und soll den lebendigen Vogel hinaus vor die Stadt ins freie Feld fliegen lassen und das Haus entsühnen, so ist es rein. Das ist das Gesetz über alle Arten des Aussatzes und Grindes, über den Aussatz an Kleidern und Häusern, über Erhöhungen, Ausschlag und weiße Flecken, damit man Weisung habe, wann etwas unrein oder rein ist. Das ist das Gesetz über den Aussatz. 3. Mose, das 15. Kapitel. Und der Herr redete mit Mose und Aaron und sprach: Redet mit den Kindern Israel und sprecht zu ihnen: Wenn ein Mann an seinem Glied einen Ausfluss hat, so ist er unrein. Mag sein Glied den Fluss ausfließen lassen oder nicht, so ist er unrein. Jedes Lager, worauf er liegt, und alles, worauf er sitzt, wird unrein. Und wer sein Lager anrührt, der soll seine Kleider waschen und sich mit Wasser abwaschen und unrein sein bis zum Abend. Und wer sich hinsetzt, wo jener gesessen hat, der soll seine Kleider waschen und sich mit Wasser abwaschen und unrein sein bis zum Abend. Wer ihn anrührt, der soll seine Kleider waschen und sich mit Wasser abwaschen und unrein sein bis zum Abend. Wenn er seinen Speichel auswirft auf den, der rein ist, so soll der seine Kleider waschen und sich mit Wasser abwaschen und unrein sein bis zum Abend. Auch der Sattel, auf dem er reitet, wird unrein. Und wer irgendetwas anrührt, das er unter sich hat, der wird unrein bis zum Abend. Und wer solches trägt, der soll seine Kleider waschen und sich mit Wasser abwaschen und unrein sein bis zum Abend. Und wen er anrührt, ehe er die Hände gewaschen hat, der soll seine Kleider waschen und sich mit Wasser abwaschen und unrein sein bis zum Abend. Wenn er ein irdenes Gefäß anrührt, das soll man zerbrechen, aber das hölzerne Gefäß soll man mit Wasser spülen. Und wenn er rein wird von seinem Fluss, so soll er 7 Tage zählen, nachdem er rein geworden ist, und dann seine Kleider waschen und sich mit frischem Wasser abwaschen, so ist er rein. Und am 8. Tage soll er 2 Turteltauben oder 2 andere Tauben nehmen und vor den Herrn bringen an die Tür der Stiftshütte und dem Priester geben. Und der Priester soll die eine zum Sündopfer bereiten und die andere zum Brandopfer und ihn vor dem Herrn entsühnen seines Ausflusses wegen. Wenn einem Mann im Schlaf der Same abgeht, der soll seinen ganzen Leib mit Wasser abwaschen und unrein sein bis zum Abend. Und jedes Kleid und jedes Fell, das mit solchem Samen befleckt ist, soll abgewaschen werden mit Wasser, und es soll unrein sein bis zum Abend. Wenn eine Frau bei einem Manne liegt, dem der Same abgeht, dann soll sie sich mit Wasser abwaschen und unrein sein bis zum Abend. Wenn eine Frau ihren Blutfluss hat, so soll sie 7 Tage für unrein gelten. Wer sie anrührt, der wird unrein bis zum Abend. Und alles, worauf sie liegt, solange sie ihre Zeit hat, wird unrein. Und alles, worauf sie sitzt, wird unrein. Und wer ihr Lager anrührt, der soll seine Kleider waschen und sich mit Wasser abwaschen und unrein sein bis zum Abend. Und wer irgendetwas anrührt, worauf sie gesessen hat, soll seine Kleider waschen und sich mit Wasser abwaschen und unrein sein bis zum Abend. Und wer etwas anrührt, das auf ihrem Lager gewesen ist oder da, wo sie gesessen hat, soll unrein sein bis zum Abend. Und wenn ein Mann bei ihr liegt und es kommt sie ihre Zeit an bei ihm, der wird 7 Tage unrein. Und das Lager, darauf er gelegen hat, wird unrein. Wenn aber eine Frau den Blutfluss eine lange Zeit hat, zu ungewöhnlicher Zeit oder über die gewöhnliche Zeit hinaus, so wird sie unrein, solange sie ihn hat. Wie zu ihrer gewöhnlichen Zeit, so soll sie auch da unrein sein. Jedes Lager, worauf sie liegt, die ganze Zeit ihres Blutflusses, soll gelten wie ihr Lager zu ihrer gewöhnlichen Zeit. Und alles, worauf sie sitzt, wird unrein, wie bei der Unreinheit ihrer gewöhnlichen Zeit. Wer davon etwas anrührt, der wird unrein und soll seine Kleider waschen und sich mit Wasser abwaschen und unrein sein bis zum Abend. Wird sie aber rein von ihrem Blutfluss, so soll sie 7 Tage zählen, und danach soll sie rein sein. Und am 8. Tage soll sie 2 Turteltauben oder 2 andere Tauben nehmen und zum Priester bringen vor die Tür der Stiftshütte. Und der Priester soll die eine zum Sündopfer bereiten und die andere zum Brandopfer und die Frau entsühnen vor dem Herrn wegen ihres Blutflusses, der sie unrein macht. Und ihr sollt die Kinder Israel wegen ihrer Unreinheit absondern, damit sie nicht sterben in ihrer Unreinheit, wenn sie meine Wohnung unrein machen, die mitten unter ihnen ist. Das ist das Gesetz über den, der einen Ausfluss hat und dem der Same im Schlaf abgeht, dass er unrein davon wird, und über die, die ihren Blutfluss hat und wer sonst einen Ausfluss hat, es sei Mann oder Frau, und wenn ein Mann bei einer Unreinen liegt.
0: 3. Mose, das 16. Kapitel. Und der Herr redete mit Mose, nachdem die 2 Söhne Aarons gestorben waren, als sie vor dem Herrn opferten, und sprach: Sage deinem Bruder Aaron, dass er nicht zu jeder Zeit in das Heiligtum gehe, hinter den Vorhang, vor den Gnadenthron, der auf der Lade ist, damit er nicht sterbe, denn ich erscheine in der Wolke über dem Gnadenthron. Er soll hineingehen mit einem jungen Stier zum Sündopfer und mit einem Widder zum Brandopfer, und soll das heilige leinene Gewand anlegen, und leinene Beinkleider sollen seine Blöße bedecken, und er soll sich mit einem leinenen Gürtel gürten und den leinenen Kopfbund umbinden, denn das sind die heiligen Kleider. Er soll seinen Leib mit Wasser abwaschen und sie dann anlegen. Und er soll von der Gemeinde der Kinder Israel 2 Ziegenböcke entgegennehmen zum Sündopfer und einen Widder zum Brandopfer. Und Aaron soll einen Stier, sein Sündopfer, darbringen, dass er für sich und sein Haus Sühne schaffe, und danach 2 Böcke nehmen und vor den Herrn stellen an der Tür der Stiftshütte, und soll das Los werfen über die 2 Böcke. Ein Los dem Herrn und das andere dem Azazel, und soll den Bock, auf welchen das Los für den Herrn fällt, opfern zum Sündopfer. Aber den Bock, auf welchen das Los für Azazel fällt, soll er lebendig vor den Herrn stellen, dass er über ihm Sühne vollziehe und ihn zu Azazel in die Wüste schicke. Und Aaron soll den Stier seines Sündopfers herzubringen und sich und sein Haus entsühnen und soll ihn schlachten, und soll eine Pfanne voll Glut vom Altar nehmen, der vor dem Herrn steht, und beide Hände voll zerstoßenen Räucherwerks, und es hinein hinter den Vorhang bringen und das Räucherwerk aufs Feuer tun vor dem Herrn, dass die Wolke vom Räucherwerk den Gnadenthron bedecke, der auf der Lade mit dem Gesetz ist, damit er nicht sterbe. Und soll etwas vom Blut des Stieres nehmen und es mit seinem Finger gegen den Gnadenthron sprengen. Vor den Gnadenthron aber soll er 7-mal mit seinem Finger von dem Blut sprengen. Danach soll er den Bock, das Sündopfer des Volks, schlachten und sein Blut hineinbringen hinter den Vorhang, und soll mit seinem Blut tun, wie er mit dem Blut des Stieres getan hat, und etwas davon auch sprengen gegen den Gnadenthron und vor den Gnadenthron, und soll so das Heiligtum entsühnen wegen der Verunreinigungen der Kinder Israel und wegen ihrer Übertretungen, mit denen sie sich versündigt haben. So soll er tun der Stiftshütte, die bei ihnen ist inmitten ihrer Unreinheit. Kein Mensch soll in der Stiftshütte sein, wenn er hineingeht, Sühne zu schaffen im Heiligtum, bis er herauskommt. So soll er Sühne schaffen für sich und sein Haus und die ganze Gemeinde Israel. Und er soll hinausgehen zum Altar, der vor dem Herrn steht, und ihn entsühnen, und soll vom Blut des Stieres und vom Blut des Bockes nehmen und es ringsum an die Hörner des Altars streichen, und soll mit seinem Finger vom Blut darauf sprengen 7-mal und ihn reinigen und heiligen von den Verunreinigungen der Kinder Israel. Und wenn er die Entsühnung des Heiligtums vollbracht hat, der Stiftshütte und des Altars, so soll er den lebendigen Bock herzubringen. Dann soll Aaron seine beiden Hände auf dessen Kopf legen
1: und über ihm bekennen alle Missetat der Kinder Israel und alle ihre Übertretungen, mit denen sie sich versündigt haben, und soll sie den Bock auf den Kopf legen und ihn durch einen Mann, der bereitsteht, in die Wüste bringen lassen, dass also der Bock alle ihre Missetat auf sich nehme und in die Wildnis trage. Und man lasse ihn in der Wüste. Und Aaron soll in die Stiftshütte gehen und die leinenen Kleider ausziehen, die er anzog, als er in das Heiligtum ging, und sie dort lassen. Und er soll sich mit Wasser abwaschen an heiliger Stätte und seine eigenen Kleider anziehen und wieder hinausgehen und sein Brandopfer und des Volkes Brandopfer darbringen und sich und das Volk entsühnen und das Fett vom Sündopfer auf dem Altar in Rauch aufgehen lassen. Der Mann aber, der den Bock für Asasel hinausgebracht hat, soll seine Kleider waschen und sich mit Wasser abwaschen und erst danach ins Lager kommen. Und den jungen Stier und den Bock vom Sündopfer, deren Blut in das Heiligtum zur Entzündung gebracht wurde, soll man hinausschaffen vor das Lager und mit Feuer verbrennen, samt Fell, Fleisch und Mist. Und der sie verbrennt, soll seine Kleider waschen und sich mit Wasser abwaschen und erst danach ins Lager kommen. Auch soll euch dies eine ewige Ordnung sein. Am 10. Tage des 7. Monats sollt ihr fasten und keine Arbeit tun, weder ein Einheimischer noch ein Fremdling unter euch. Denn an diesem Tage geschieht eure Entsühnung, dass ihr gereinigt werdet. Von allen euren Sünden werdet ihr gereinigt vor dem Herrn. Darum soll es euch ein hochheiliger Sabbat sein, und ihr sollt fasten. Eine ewige Ordnung sei das. Es soll aber solche Entsühnung schaffen ein Priester, den man gesalbt und dessen Hände man gefüllt hat, dass er Priester sei an seines Vaters Statt. Und er soll die leinenen Kleider anlegen, die heiligen Kleider, und soll so entsühnen das Allerheiligste, die Stiftshütte, den Altar, die Priester und alles Volk der Gemeinde. Das soll euch eine ewige Ordnung sein, dass ihr Israel einmal im Jahr entsühnt, wegen aller seiner Sünden. Und Aaron tat, wie der Herr es Mose geboten hatte.
2: 3. Mose, das 17. Kapitel.
1: Und der Herr redete mit Mose und sprach: Sage Aaron und seinen Söhnen und allen Kindern Israel und sprich zu ihnen: Dies ist's, was der Herr geboten hat. Wer aus dem Haus Israel einen Stier, ein Schaf oder eine Ziege schlachtet im Lager oder draußen vor dem Lager und sie nicht vor die Tür der Stiftshütte bringt, dass sie dem Herrn zum Opfer gebracht werde vor der Wohnung des Herrn, dem soll es als Blutschuld angerechnet werden. Blut hat er vergossen, und ein solcher Mensch soll ausgerottet werden aus seinem Volk. Darum sollen die Kinder Israel ihre Schlachttiere, die sie auf freiem Feld schlachten wollen, dem Herrn bringen, vor die Tür der Stiftshütte zum Priester, und sie dort als Dankopfer dem Herrn opfern. Und der Priester soll das Blut an den Altar des Herrn sprengen vor der Tür der Stiftshütte und das Fett in Rauch aufgehen lassen, zum lieblichen Geruch für den Herrn. Und sie sollen ihre Opfer nicht mehr den Feldgeistern opfern, mit denen sie Abgötterei treiben. Das soll ihnen eine ewige Ordnung sein, von Geschlecht zu Geschlecht. Darum sollst du zu ihnen sagen: Wer aus dem Hause Israel oder von den Fremdlingen, die unter euch sind, ein Brandopfer oder Schlachtopfer darbringt, und bringt es nicht vor die Tür der Stiftshütte, um es dem Herrn zu opfern, der wird ausgerottet werden aus seinem Volk. Und wer vom Haus Israel oder von den Fremdlingen unter euch irgendwelches Blut isst, gegen den will ich mein Antlitz kehren und will ihn aus seinem Volk ausrotten. Denn des Leibes Leben ist im Blut, und ich habe es euch für den Altar gegeben, dass ihr damit entsühnt werdet. Denn das Blut ist die Entsühnung, weil das Leben in ihm ist. Darum habe ich den Kindern Israel gesagt: Keiner unter euch soll Blut essen, auch kein Fremdling, der unter euch wohnt. Und wer vom Haus Israel oder von den Fremdlingen unter euch auf der Jagd ein Tier oder einen Vogel fängt, die man essen darf, soll ihr Blut ausfließen lassen und mit Erde zuscharren. denn des Leibes Leben ist in seinem Blut. Und ich habe es den Kindern Israel gesagt, ihr sollt keines Leibes Blut essen, denn des Leibes Leben ist in seinem Blut. Wer es isst, der wird ausgerottet werden. Und wer ein gefallenes oder zerrissenes Tier ist, er sei ein Einheimischer oder Fremdling, der soll sein Kleid waschen und sich mit Wasser abwaschen und unrein sein bis zum Abend. Dann ist er rein. Wenn er seine Kleider nicht wäscht und sich nicht abwäscht, so muss er seine Schuld tragen.
0: 3. Mose, das 18. Kapitel. Und der Herr redete mit Mose und sprach: Rede mit den Kindern Israel und sprich zu ihnen: Ich bin der Herr, euer Gott. Ihr sollt nicht tun nach der Weise des Landes Ägypten, darin ihr gewohnt habt, auch nicht nach der Weise des Landes Kanaan, wohin ich euch führen will. Ihr sollt auch nicht nach ihren Satzungen wandeln, sondern nach meinen Rechten sollt ihr tun, und meine Satzungen sollt ihr halten, dass ihr darin wandelt. Ich bin der Herr, euer Gott. Darum sollt ihr meine Satzungen halten und meine Rechte, denn der Mensch, der sie tut, wird durch sie leben. Ich bin der Herr. Keiner unter euch soll sich irgendwelchen Blutsverwandten nahen, um mit ihnen geschlechtlichen Umgang zu haben. Ich bin der Herr. Du sollst mit deinem Vater und deiner leiblichen Mutter nicht Umgang haben. Es ist deine Mutter, darum sollst du nicht mit ihr Umgang haben. Du sollst mit der Frau deines Vaters nicht Umgang haben, denn damit schändest du deinen Vater. Du sollst mit deiner Schwester, die deines Vaters oder deiner Mutter Tochter ist, sie sei in oder außer der Ehe geboren, nicht Umgang haben. Du sollst mit der Tochter deines Sohnes oder deiner Tochter nicht Umgang haben, damit schändest du dich selbst. Du sollst mit der Tochter der Frau deines Vaters, die deinem Vater geboren ist und deine Schwester ist, nicht Umgang haben. Du sollst mit der Schwester deines Vaters nicht Umgang haben, denn sie ist deines Vaters Blutsverwandte. Du sollst mit der Schwester deiner Mutter nicht Umgang haben, denn sie ist deiner Mutter Blutsverwandte. Du sollst den Bruder deines Vaters nicht damit schänden, dass du seine Frau nimmst, denn sie ist deine Verwandte. Du sollst mit deiner Schwiegertochter nicht Umgang haben, denn sie ist deines Sohnes Frau. Darum sollst du nicht mit ihr Umgang haben. Du sollst mit der Frau deines Bruders nicht Umgang haben, denn damit schändest du deinen Bruder. Du sollst nicht mit einer Frau und mit ihrer Tochter Umgang haben, noch mit ihres Sohnes Tochter oder ihrer Tochter Tochter, denn sie sind ihre Blutsverwandten, und es ist eine Schandtat. Du sollst die Schwester deiner Frau nicht zur Nebenfrau nehmen und mit ihr Umgang haben, solange deine Frau noch lebt. Du sollst nicht zu einer Frau gehen, solange sie ihre Tage hat, um in ihrer Unreinheit mit ihr Umgang zu haben. Du sollst auch nicht bei der Frau deines Nächsten liegen, dass du an ihr nicht unrein werdest. Du sollst auch nicht eins deiner Kinder geben, dass es dem Moloch geweiht werde, damit du nicht entheiligst den Namen deines Gottes. Ich bin der Herr. Du sollst nicht bei einem Mann liegen wie bei einer Frau. Es ist ein Greuel. Du sollst auch bei keinem Tier liegen, dass du an ihm unrein werdest. Und keine Frau soll mit einem Tier Umgang haben. Es ist ein schändlicher Frevel. Ihr sollt euch mit nichts dergleichen unrein machen. Denn mit alledem haben sich die Völker unrein gemacht, die ich vor euch her vertreiben will. Das Land wurde dadurch unrein, und ich suchte seine Schuld an ihm heim, dass das Land seine Bewohner ausspie. Darum haltet meine Satzungen und Rechte und tut keine dieser Gräuel, weder der Einheimische noch der Fremdling unter euch. Denn alle solche Gräuel haben die Leute dieses Landes getan, die vor euch waren, und haben das Land unrein gemacht, damit nicht auch euch das Land ausspeie, wenn ihr es unrein macht, wie es die Völker ausgespien hat, die vor euch waren. Denn alle, die solche Gräuel tun, werden ausgerottet werden aus ihrem Volk.
1: Darum haltet meine Satzungen, dass ihr nicht tut nach den schändlichen Sitten derer, die vor euch waren, und dadurch unrein werdet. Ich bin der Herr, euer Gott.
0: 3. Mose, das 19. Kapitel. Und der Herr redete mit Mose und sprach: Rede mit der ganzen Gemeinde der Kinder Israel und sprich zu ihnen: Ihr sollt heilig sein, denn ich bin heilig, der Herr, euer Gott. Ein jeder fürchte seine Mutter und seinen Vater. Haltet meine Feiertage. Ich bin der Herr, euer Gott. Ihr sollt euch nicht zu den Götzen wenden und sollt euch keine gegossenen Götter machen. Ich bin der Herr, euer Gott. Und wenn ihr dem Herrn ein Dankopfer bringen wollt, sollt ihr es so opfern, dass es euch wohlgefällig macht. Ihr sollt es an dem Tag essen, an dem ihr es opfert, und am nächsten Tage. Was aber bis zum dritten Tage übrig bleibt, soll man mit Feuer verbrennen. Wird aber am dritten Tage davon gegessen, so ist es ein Greuel und wird nicht wohlgefällig sein. Und wer davon isst, muss seine Schuld tragen, weil er das Heilige des Herrn entheiligt hat. Und ein solcher Mensch wird ausgerottet werden aus seinem Volk. Wenn du dein Land aberntest, sollst du nicht alles bis an die Ecken deines Feldes abschneiden, auch nicht Nachlese halten. Auch sollst du in deinem Weinberg nicht Nachlese halten, noch die abgefallenen Beeren auflesen, sondern dem Armen und Fremdling sollst du es lassen. Ich bin der Herr, euer Gott. Ihr sollt nicht stehlen, noch lügen, noch betrügerisch handeln, einer mit dem anderen. Ihr sollt nicht falsch schwören bei meinem Namen und den Namen eures Gottes nicht entheiligen. Ich bin der Herr. Du sollst deine Nächsten nicht bedrücken noch berauben. Es soll des Tagelöhners Lohn nicht bei dir bleiben bis zum Morgen. Du sollst dem Tauben nicht fluchen und sollst vor den Blinden kein Hindernis legen, denn du sollst dich vor deinem Gott fürchten. Ich bin der Herr. Du sollst nicht Unrecht handeln im Gericht. Du sollst den Geringen nicht vorziehen, aber auch den Großen nicht begünstigen, sondern du sollst deine Nächsten recht richten. Du sollst nicht als Verleumder umhergehen unter deinem Volk. Du sollst auch nicht auftreten gegen deines Nächsten Leben. Ich bin der Herr. Du sollst deinen Bruder nicht hassen in deinem Herzen, sondern du sollst deine Nächsten zurechtweisen, damit du nicht seinetwegen Schuld auf dich ladest. Du sollst dich nicht rächen, noch Zorn bewahren gegen die Kinder deines Volks. Du sollst deinen Nächsten lieben wie dich selbst. Ich bin der Herr. Meine Satzungen sollt ihr halten. Lasst nicht zweierlei Art unter deinem Vieh sich paaren, und besehe dein Feld nicht mit zweierlei Samen, und lege kein Kleid an, das aus zweierlei Faden gewebt ist. Wenn ein Mann bei einer Frau liegt, die eine leibeigene Magd ist, und einem Mann zur Ehe bestimmt, doch nicht losgekauft oder freigelassen ist, so soll das bestraft werden. Aber sie solle nicht sterben, denn sie ist nicht frei gewesen. Der Mann soll aber als seine Buße dem Herrn vor die Tür der Stiftshütte einen Widder zum Schuldopfer bringen, und der Priester soll ihn entsühnen mit dem Schuldopfer vor dem Herrn wegen der Sünde, die er getan hat, so wird ihm Gott seine Sünde vergeben, die er getan hat. Wenn ihr in das Land kommt und allerlei Bäume pflanzt, von denen man isst, so lasst ihre ersten Früchte stehen, als wären sie unrein wie unbeschnittene. 3 Jahre lang sollt ihr die Früchte als unrein ansehen, dass ihr sie nicht esst. Im 4. Jahr sollen alle ihre Früchte unter Jubel dem Herrn geweiht werden. Erst im 5. Jahr sollt ihr die Früchte essen, damit ihr künftig umso reicheren Ertrag einsammelt. Ich bin der Herr, euer Gott. Ihr sollt nichts essen, in dem noch Blut ist. Ihr sollt nicht Wahrsagerei noch Zauberei treiben. Ihr sollt euer Haar am Haupt nicht rundherum abschneiden,
1: noch euren Bart stützen. Ihr sollt um eines Toten willen an eurem Leibe keine Einschnitte machen, noch euch Zeichen einätzen. Ich bin der Herr. Du sollst deine Tochter nicht zur Hurerei anhalten, dass nicht das Land Hurerei treibe und werde voll Schandtat. Meine Feiertage haltet und fürchtet mein Heiligtum. Ich bin der Herr. Ihr sollt euch nicht wenden zu den Geisterbeschwörern und Zeichendeutern und sollt sie nicht befragen, dass ihr nicht an ihnen unrein werdet. Ich bin der Herr, euer Gott. Vor einem grauen Haupt sollst du aufstehen und die Alten ehren und sollst dich fürchten vor deinem Gott. Ich bin der Herr. Wenn ein Fremdling bei euch wohnt in eurem Lande, den sollt ihr nicht bedrücken. Er soll bei euch wohnen wie ein Einheimischer unter euch, und du sollst ihn lieben wie dich selbst, denn ihr seid auch Fremdlinge gewesen in Ägyptenland. Ich bin der Herr, euer Gott. Ihr sollt nicht Unrecht handeln im Gericht, mit der Elle, mit Gewicht, mit Maß. Rechte Waage, rechtes Gewicht, rechter Scheffel und rechtes Maß sollen bei euch sein. Ich bin der Herr, euer Gott, der euch aus Ägyptenland geführt hat, dass ihr alle meine Satzungen und alle meine Rechte haltet und tut. Ich bin der Herr.
0: 3. Mose, das 20. Kapitel. Und der Herr redete mit Mose und sprach: Sage zu den Kindern Israel, wer unter den Kindern Israel oder den Fremdlingen in Israel eins seiner Kinder dem Moloch gibt, der soll des Todes sterben. Das Volk des Landes soll ihn steinigen. Und ich will mein Antlitz kehren gegen einen solchen Menschen und will ihn aus seinem Volk ausrotten, weil er dem Moloch eins seiner Kinder gegeben und mein Heiligtum unrein gemacht und meinen heiligen Namen entheiligt hat. Und wenn das Volk des Landes bei dem Menschen durch die Finger sehen würde, der eins seiner Kinder dem Moloch gegeben hat, dass es ihn nicht tötet, so will doch ich mein Antlitz gegen diesen Menschen kehren und gegen sein Geschlecht und will ihn und alle, die wie er mit dem Moloch Abgötterei getrieben haben, aus ihrem Volk ausrotten. Wenn sich jemand zu den Geisterbeschwörern und Zeichendeutern wendet, dass er mit ihnen Abgötterei treibt, so will ich mein Antlitz gegen ihn kehren und will ihn aus meinem Volk ausrotten. Darum heiligt euch und seid heilig, denn ich bin der Herr, euer Gott. Und haltet meine Satzungen und tut sie. Ich bin der Herr, der euch heiligt. Wer seinem Vater oder seiner Mutter flucht, der soll des Todes sterben. Seine Blutschuld komme über ihn, weil er seinem Vater oder seiner Mutter geflucht hat. Wenn jemand die Ehe bricht mit der Frau seines Nächsten, so sollen beide des Todes sterben, Ehebrecher und Ehebrecherin, weil er mit der Frau seines Nächsten die Ehe gebrochen hat. Wenn jemand mit der Frau seines Vaters Umgang pflegt und damit seinen Vater schändet, so sollen beide des Todes sterben, ihre Blutschuld komme über sie. Wenn jemand mit seiner Schwiegertochter Umgang pflegt, so sollen sie beide des Todes sterben, denn sie haben einen schändlichen Frevel begangen. Ihr Blut lastet auf ihnen. Wenn jemand bei einem Manne liegt wie bei einer Frau, so haben sie getan, was ein Greuel ist, und sollen beide des Todes sterben. Blutschuld lastet auf ihnen. Wenn jemand eine Frau nimmt und ihre Mutter dazu, der hat eine Schandtat begangen. Man soll ihn mit Feuer verbrennen, und die beiden Frauen auch, damit keine Schandtat unter euch sei. Wenn jemand bei einem Tiere liegt, der soll des Todes sterben, und auch das Tier soll man töten. Wenn eine Frau sich irgendeinem Tier naht, um mit ihm Umgang zu haben, so sollst du sie töten und das Tier auch. Des Todes sollen sie sterben. Ihre Blutschuld komme über sie. Wenn jemand seine Halbschwester nimmt, seines Vaters Tochter oder seiner Mutter Tochter, und sie miteinander Umgang haben, so ist das Blutschande.
1: sie sollen ausgerottet werden vor den Leuten ihres Volks. Er hat mit seiner Schwester Umgang gehabt. Sie sollen ihre Schuld tragen. Wenn ein Mann bei einer Frau liegt zur Zeit ihrer Tage und mit ihr Umgang hat und so den Brunnen ihres Blutes aufdeckt und sie den Brunnen ihres Blutes aufdeckt, so sollen beide aus ihrem Volk ausgerottet werden. Mit der Schwester deiner Mutter und mit der Schwester deines Vaters sollst du nicht Umgang haben. Wer das tut, schändet seine Blutsverwandte. Sie sollen ihre Schuld tragen. Wenn jemand mit der Frau seines Oheims Umgang hat, der hat seinen Oheim geschändet. Sie sollen ihre Schuld tragen. Ohne Kinder sollen sie sterben. Wenn jemand die Frau seines Bruders nimmt, so ist das eine abscheuliche Tat. Sie sollen ohne Kinder sein, denn er hat damit seinen Bruder geschändet. So haltet nun alle meine Satzungen und meine Rechte und tut danach, auf dass euch nicht das Land ausspeie, in das ich euch führen will, damit ihr darin wohnet, und wandelt nicht in den Satzungen der Völker, die ich vor euch her vertreiben werde, denn das alles haben sie getan, und ich habe einen Ekel an ihnen gehabt. Euch aber sagte ich, ihr Land soll euch zufallen, und ich will es euch zum Erbe geben, ein Land, darin Milch und Honig fließt. Ich bin der Herr, euer Gott, der euch von den Völkern abgesondert hat, dass ihr auch absondern sollt das reine Vieh vom Unreinen und die unreinen Vögel von den Reinen und euch nicht unrein machet an Vieh, an Vögeln und an allem, was auf Erden kriecht, dass ich abgesondert habe, dass es euch unrein sei. Darum sollt ihr mir heilig sein, denn ich, der Herr, bin heilig, der euch abgesondert hat von den Völkern, dass ihr mein wäret. Wenn ein Mann oder eine Frau Geister beschwören oder Zeichen deuten kann, so sollen sie des Todes sterben. Man soll sie steinigen. Ihre Blutschuld komme über sie.
0: 3. Mose, das 21. Kapitel. Und der Herr sprach zu Mose: Sage den Priestern, den Söhnen Aarons, und sprich zu ihnen: Ein Priester soll sich an keinem Toten seines Volks unrein machen, außer an seinen nächsten Blutsverwandten, an seiner Mutter, an seinem Vater, an seinem Sohn, an seiner Tochter, an seinem Bruder und an seiner Schwester, die noch Jungfrau und noch bei ihm ist, die keines Mannes Frau gewesen ist. An deren Leiche darf er sich unrein machen. Sonst soll er sich nicht unrein machen an irgendeinem, der ihm zugehört unter seinem Volk. Er würde sich entheiligen. Sie sollen auch keine Glatze scheren auf ihrem Haupt, noch ihren Bart stutzen und an ihrem Leibe kein Mal einschneiden. Sie sollen ihrem Gott heilig sein und nicht entheiligen den Namen ihres Gottes, denn sie opfern die Feueropfer des Herrn, die Speise ihres Gottes. Darum sollen sie heilig sein. Sie sollen keine Hure zur Frau nehmen, noch eine, die nicht mehr Jungfrau ist oder die von ihrem Mann verstoßen ist, denn sie sind heilig ihrem Gott. Darum sollst du den Priester heilig halten, denn er opfert die Speise deines Gottes. Er soll dir heilig sein, denn ich bin heilig, der Herr, der euch heiligt. Wenn eines Priesters Tochter sich durch Hurerei entheiligt, so soll man sie mit Feuer verbrennen, denn sie hat ihren Vater entheiligt. Wer hoher Priester ist unter seinen Brüdern, auf dessen Haupt das Salböl gegossen und dessen Hand gefüllt ist und der angezogen ist mit den heiligen Kleidern, der soll sein Haupthaar nicht wirr hängen lassen und seine Kleider nicht zerreißen und soll zu keinem Toten kommen und soll sich weder an Vater noch an Mutter unrein machen. Aus dem Heiligtum soll er nicht gehen, dass er nicht entheilige das Heiligtum seines Gottes, denn die Weihe des Salböls seines Gottes ist auf ihm. Ich bin der Herr. Eine Jungfrau soll er zur Frau nehmen, keine Witwe oder Verstoßene oder Entehrte oder Hure, sondern eine Jungfrau seines Volks soll er zur Frau nehmen, damit er seine Nachkommen nicht entheilige unter seinem Volk, denn ich bin der Herr, der ihn heiligt.
1: Und der Herr redete mit Mose und sprach: Sage zu Aaron, wenn einer deiner Nachkommen in künftigen Geschlechtern einen Fehler hat, der soll nicht herzutreten, um die Speise seines Gottes zu

0: Er hat einen Fehler. Darum soll er sich nicht nahen, um die Speise seines Gottes zu opfern. Doch essen darf er die Speise seines Gottes vom Heiligen und vom Hochheiligen. Aber zum Vorhang soll er nicht kommen, noch zum Altar nahen, weil ein Fehler an ihm ist, damit er nicht entheilige mein Heiligtum. Denn ich bin der Herr, der sie heiligt. Mose aber sagte dies zu Aaron und zu seinen Söhnen und zu allen Kindern Israel.
1: 3. Mose, das 22. Kapitel. Und der Herr redete mit Mose und sprach: Sage Aaron und seinen Söhnen, dass sie achtsam seien mit dem Heiligen der Kinder Israel, den Gaben, die sie mir heiligen, damit sie meinen heiligen Namen nicht entheiligen. Ich bin der Herr. So sage ihnen nun für ihre Nachkommen: Wer von euren Nachkommen herzutritt zu dem Heiligen, dass die Kinder Israel dem Herrn heiligen, und hat eine Unreinheit an sich, der wird ausgerottet werden vor meinem Antlitz. Ich bin der Herr. Wer von den Nachkommen Aarons aussätzig ist oder einen Ausfluss hat, der soll nicht essen von dem Heiligen, bis er wieder rein ist. Wer etwa einen anrührt, der an einem Toten unrein geworden ist, oder wem der Same abgeht im Schlaf, oder wer irgendein Gewürm anrührt, wodurch er unrein wird, oder einen Menschen, durch den er unrein wird, oder irgendetwas, was ihn unrein macht. Wer deren eins anrührt, der ist unrein bis zum Abend und soll von dem Heiligen nicht essen, sondern soll zuvor seinen Leib mit Wasser abwaschen. Und wenn die Sonne untergegangen ist, so ist er rein. Dann darf er davon essen, denn es ist seine Nahrung. Ein verendetes oder zerrissenes Tier soll er nicht essen, damit er nicht unrein daran werde. Ich bin der Herr. Darum sollen sie meine Satzungen halten, dass sie nicht Sünde auf sich laden und daran sterben, wenn sie sich entheiligen. Ich bin der Herr, der sie heiligt. Kein Fremder soll von dem Heiligen essen, noch des Priesters Beisasse, noch sein Tagelöhner. Wenn aber der Priester einen Sklaven für Geld kauft, so darf der davon essen. Und der Sklave, der ihm in seinem Hause geboren wird, der darf auch von seiner Speise essen. Wenn aber des Priesters Tochter die Frau eines Mannes wird, der nicht aus einer priesterlichen Sippe ist, so soll sie nicht von der heiligen Opfergabe essen. Wird sie aber eine Witwe oder verstoßen und hat keine Kinder und kehrt zurück in ihres Vaters Haus, so darf sie essen von ihres Vaters Speise wie in ihrer Jugend. Aber kein Fremder soll davon essen. Wer aus Versehen von dem Heiligen isst, der soll den fünften Teil dazu tun und ihn dem Priester geben samt dem Heiligen. Denn die Priester sollen nicht entheiligen lassen das Heilige der Kinder Israel, die Opfergabe für den Herrn, und dadurch die Kinder Israel mit Schuld beladen, dass diese ihr Geheiligtes essen. Denn ich bin der Herr, der sie heiligt.
2: Und der Herr redete mit Mose und sprach: Sage Aaron und seinen Söhnen und allen Kindern Israel: Wer aus dem Hause Israel oder von den Fremdlingen in Israel sein Opfer darbringen will, es sei auf ein Gelübde hin oder aus freiem Willen, was sie dem Herrn als Brandopfer darbringen wollen, damit es euch wohlgefällig mache, soll es ein männliches Tier sein, ohne Fehler, von Rindern oder Schafen oder Ziegen. Alles, was einen Fehler hat, sollt ihr nicht opfern, denn es wird euch nicht wohlgefällig machen. Und wenn jemand ein Dankopfer dem Herrn darbringen will, um ein Gelübde zu erfüllen oder aus freiem Willen, von Rindern oder Schafen, so soll das ohne Gebrechen sein, damit es wohlgefällig sei. Es soll keinen Fehler haben. Ist es blind, oder hat es ein gebrochenes Glied oder eine Wunde oder ein Geschwür oder Krätze oder Flechten, so sollt ihr es dem Herrn nicht opfern und davon kein Feueropfer bringen auf den Altar des Herrn. Rinder oder Schafe, die zu lange oder zu kurze Glieder haben, magst du aus freiem Willen opfern, aber für ein Gelübde sind sie nicht wohlgefällig. Du sollst auch dem Herrn kein Tier zum Opfer

0: bringen, dem die Hoden zerdrückt oder zerschlagen oder zerrissen oder ausgeschnitten sind. So etwas sollt ihr in eurem Lande an Tieren nicht tun. Ihr sollt auch solche Tiere nicht aus der Hand eines Ausländers nehmen und als Speise eures Gottes opfern, denn sie taugen nicht und haben einen Fehler. Darum wird es euch nicht wohlgefällig machen. Und der Herr redete mit Mose und sprach: Wenn ein Rind oder Schaf oder eine Ziege geboren ist, so soll das Junge 7 Tage bei seiner Mutter sein. Aber am 8. Tage und danach darf man's dem Herrn opfern. So ist es wohlgefällig. Ein Rind oder Schaf soll man nicht mit seinem Jungen an einem Tage schlachten. Wenn ihr aber dem Herrn ein Lobopfer darbringen wollt, das euch wohlgefällig macht, so sollt ihr es an demselben Tage essen und sollt nichts übrig behalten bis zum Morgen. Ich bin der Herr. Darum haltet meine Gebote und tut danach. Ich bin der Herr. Entheiliget nicht meinen heiligen Namen, damit ich geheiligt werde unter den Kindern Israel. Ich bin der Herr, der euch heiligt, der euch aus Ägyptenland geführt hat, um euer Gott zu sein. Ich bin der Herr.
1: 3. Mose, das 23. Kapitel. Und der Herr redete mit Mose und sprach: Sage den Kindern Israel und sprich zu ihnen: Dies sind die Feste des Herrn, die ihr ausrufen sollt als heilige Versammlungen. Dies sind meine Feste. 6 Tage sollst du arbeiten, der 7. Tag aber ist ein feierlicher Sabbat, heilige Versammlung. Keine Arbeit sollt ihr an ihm tun, denn es ist ein Sabbat für den Herrn, überall, wo ihr wohnt. Dies sind aber die Feste des Herrn, die ihr ausrufen sollt als heilige Versammlungen an ihren Tagen. Am 14. Tage des 1. Monats gegen Abend ist des Herrn Passa. Und am 15. desselben Monats ist das Fest der ungesäuerten Brote für den Herrn. Da sollt ihr 7 Tage ungesäuertes Brot essen. Am 1. Tage sollt ihr eine heilige Versammlung halten. Da sollt ihr keine Arbeit tun. Und 7 Tage sollt ihr dem Herrn Feueropfer darbringen. Am 7. Tage soll wieder eine heilige Versammlung sein. Da sollt ihr auch keine Arbeit tun. Und der Herr redete mit Mose und sprach: Sage den Kindern Israel und sprich zu ihnen: Wenn ihr in das Land kommt, das ich euch geben werde, und es aberntet, so sollt ihr die 1. Garbe eurer Ernte zu dem Priester bringen. Der soll die Garbe als Schwingopfer schwingen vor dem Herrn, dass sie euch wohlgefällig mache. Das soll aber der Priester tun am Tage nach dem Sabbat. Und ihr sollt am Tage, da eure Garbe geschwungen wird, ein Brandopfer dem Herrn bringen von einem 1-jährigen Schaf ohne Fehler, samt dem Speisopfer, 2/10 feinstes Mehl mit Öl vermengt, als ein Feueropfer für den Herrn zum lieblichen Geruch, dazu das Trankopfer, 1/4 Kanne Wein. Und ihr sollt von der neuen Ernte kein Brot, noch geröstete oder frische Körner essen, bis zu dem Tag, da ihr eurem Gott seine Gabe bringt. Das soll eine ewige Ordnung sein bei euren Nachkommen, überall, wo ihr wohnt. Danach sollt ihr zählen vom Tage nach dem Sabbat, da ihr die Garbe als Schwingopfer darbrachtet, 7 ganze Wochen, bis zu dem Tag nach dem 7. Sabbat, nämlich 50 Tage, sollt ihr zählen und dann ein neues Speisopfer dem Herrn opfern. Ihr sollt aus euren Wohnungen 2 Brote bringen als Schwingopfer, von 2/10 feinstem Mehl, gesäuert und gebacken, als Erstlingsgabe für den Herrn. Und ihr sollt herzubringen neben eurem Brot 7 1-jährige Schafe ohne Fehler und einen jungen Stier und 2 Widder. Das soll des Herrn Brandopfer sein, mit ihren Speisopfern und Trankopfern als ein Feueropfer zum lieblichen Geruch für den Herrn. Dazu sollt ihr opfern einen Ziegenbock zum Sündopfer und 2 1-jährige Schafe zum Dankopfer. Und der Priester soll sie als Schwingopfer schwingen samt den Erstlingsbroten vor dem Herrn.
0: Das alles soll als ein Schwingopfer dem Herrn heilig sein und dem Priester gehören. Und ihr sollt an diesem Tag eine heilige Versammlung ausrufen. Keine Arbeit sollt ihr tun. Eine ewige Ordnung soll das sein bei euren Nachkommen, überall, wo ihr wohnt. Wenn ihr aber euer Land aberntet, sollt ihr nicht alles bis an die Ecken des Feldes abschneiden, auch nicht Nachlese halten, sondern sollt es den Armen und Fremdlingen lassen. Ich bin der Herr, euer Gott. Und der Herr redete mit Mose und sprach: Sage zu den Kindern Israel, am ersten Tage des siebenten Monats sollt ihr Ruhetag halten, mit Posaunenblasen zum Gedächtnis, eine heilige Versammlung. Da sollt ihr keine Arbeit tun und sollt dem Herrn Feueropfer darbringen. Und der Herr redete mit Mose und sprach: Am zehnten Tage in diesem siebenten Monat ist der Versöhnungstag. Da sollt ihr eine heilige Versammlung halten und fasten und dem Herrn Feueropfer darbringen und sollt keine Arbeit tun an diesem Tage, denn es ist der Versöhnungstag, dass ihr entsühnt werdet vor dem Herrn, eurem Gott. Denn wer nicht fastet an diesem Tage, der wird aus seinem Volk ausgerottet werden. Und wer an diesem Tage irgendeine Arbeit tut, den will ich vertilgen aus seinem Volk. Darum sollt ihr keine Arbeit tun. Das soll eine ewige Ordnung sein bei euren Nachkommen, überall, wo ihr wohnt. Ein feierlicher Sabbat soll er euch sein, und ihr sollt fasten. Am neunten Tage des Monats, am Abend, sollt ihr diesen Ruhetag halten, vom Abend an bis wieder zum Abend. Und der Herr redete mit Mose und sprach: Sage zu den Kindern Israel, am 15. Tage dieses siebenten Monats ist das Laubhüttenfest für den Herrn, 7 Tage lang.
1: Am ersten Tage soll eine heilige Versammlung sein. Keine Arbeit sollt ihr tun. 7 Tage sollt ihr dem Herrn Feueropfer darbringen. Am 8. Tage sollt ihr wieder eine heilige Versammlung halten und sollt Feueropfer dem Herrn darbringen. Es ist eine Festversammlung. Keine Arbeit sollt ihr tun. Das sind die Feste des Herrn, die ihr als heilige Versammlungen ausrufen sollt, um dem Herrn Feueropfer darzubringen: Brandopfer, Speisopfer, Schlachtopfer und Trankopfer, ein jedes an seinem Tage, abgesehen von den Sabbaten des Herrn und euren anderen Gaben und Gelübden und freiwilligen Gaben, die ihr dem Herrn gebt. Am 15. Tage des siebenten Monats, wenn ihr die Früchte des Landes einbringt, sollt ihr ein Fest des Herrn halten 7 Tage lang. Am 1. Tage ist Ruhetag, und am 8. Tage ist auch Ruhetag. Ihr sollt am 1. Tage Früchte nehmen von schönen Bäumen, Palmwedel und Zweige von Laubbäumen und Bachweiden, und 7 Tage fröhlich sein vor dem Herrn, eurem Gott, und sollt das Fest dem Herrn halten jährlich 7 Tage lang. Das soll eine ewige Ordnung sein bei euren Nachkommen, dass sie im 7. Monat so feiern. 7 Tage sollt ihr in Laubhütten wohnen. Wer einheimisch ist in Israel, soll in Laubhütten wohnen, dass eure Nachkommen wissen, wie ich die Kinder Israel habe in Hütten wohnen lassen, als ich sie aus Ägyptenland führte. Ich bin der Herr, euer Gott. Und Mose tat den Kindern Israel die Feste des Herrn kund.
0: 3. Mose, das 24. Kapitel. Und der Herr redete mit Mose und sprach: Gebiete den Kindern Israel, dass sie zu dir bringen reines Öl aus zerstoßenen Oliven für den Leuchter, dass man beständig Lampen aufsetzen kann, außen vor dem Vorhang, der vor der Lade mit dem Gesetz hängt, in der Stiftshütte, soll Aaron den Leuchter herrichten, dass er vom Abend bis zum Morgen beständig leuchte vor dem Herrn. Das sei eine ewige Ordnung bei euren Nachkommen. Er soll die Lampen auf dem Leuchter von feinem Gold herrichten, dass sie vor dem Herrn beständig leuchten. Und du sollst feinstes Mehl nehmen und davon 12 Brote backen. zwei Zehntel soll ein Brot haben, und sollst sie legen in zwei Reihen, je sechs in eine Reihe, auf den Tisch von feinem Gold vor dem Herrn. Und sollst auf sie legen reinen Weihrauch, dass er als Gedenkopfer bei den Broten sei, ein Feueropfer für den Herrn. An jedem Sabbat soll er sie zurichten vor dem Herrn als beständige Gabe der Kinder Israel, eine Ordnung für immer, und sie sollen Aaron und seinen Söhnen gehören. Die sollen sie essen an heiliger Stätte, denn als ein hochheiliges von den Opfern des Herrn gehören sie Aaron als ewiges Recht. Es ging aber der Sohn einer israelitischen Frau und eines ägyptischen Mannes mitten unter die Kinder Israel und zankte sich im Lager mit einem israelitischen Mann und lästerte den Namen des Herrn und fluchte. Da brachten sie ihn zu Mose. Seine Mutter aber hieß Schelomit, eine Tochter Dibris vom Stamm Dan, und legten ihn gefangen, bis ihnen klare Antwort würde durch den Mund des Herrn. Und der Herr redete mit Mose und sprach: Führe den Flucher hinaus vor das Lager, und lass alle, die es gehört haben, ihre Hände auf sein Haupt legen, und lass die ganze Gemeinde ihn steinigen, und sage zu den Kindern Israel: Wer seinen Gott flucht, der soll seine Schuld tragen. Wer des Herrn Namen lästert, der soll des Todes sterben. Die ganze Gemeinde soll ihn steinigen, ob Fremdling oder Einheimischer. Wer den Namen lästert, soll sterben. Wer irgendeinen Menschen erschlägt, der soll des Todes sterben. Wer aber ein Stück Vieh erschlägt, der soll's ersetzen, Leben um Leben. Und wer seinen Nächsten verletzt, dem soll man tun, wie er getan hat. Schaden um Schaden, Auge um Auge, Zahn um Zahn. Wie er einen Menschen verletzt hat, so soll man ihm auch tun. Wer ein Stück Vieh erschlägt, der soll's erstatten. Wer aber einen Menschen erschlägt, der soll sterben. Es soll ein und dasselbe Recht unter euch sein, für den Fremdling wie für den Einheimischen. Ich bin der Herr, euer Gott. Mose aber sagte es den Kindern Israel, und sie führten den Flucher hinaus vor das Lager und steinigten ihn. So taten die Kinder Israel, wie der Herr es Mose geboten hatte.
1: 3. Mose, das 25. Kapitel. Und der Herr sprach zu Mose auf dem Berg Sinai: Rede mit den Kindern Israel und sprich zu ihnen: Wenn ihr in das Land kommt, das ich euch geben werde, so soll das Land dem Herrn einen Sabbat feiern. Sechs Jahre sollst du dein Feld besäen und sechs Jahre deinen Weinberg beschneiden und die Früchte einsammeln. Aber im siebenten Jahr soll das Land dem Herrn einen feierlichen Sabbat halten. Da sollst du dein Feld nicht besäen, noch deinen Weinberg beschneiden. Was von selber nach deiner Ernte wächst, sollst du nicht ernten, und die Trauben, die ohne deine Arbeit wachsen, sollst du nicht lesen. Ein Sabbatjahr des Landes soll es sein. Was das Land während seines Sabbats trägt, davon sollt ihr essen, du und dein Knecht und deine Magd, dein Tagelöhner und dein Beisasse, die bei dir weilen, dein Vieh und das Wild in deinem Lande. All sein Ertrag soll zur Nahrung dienen. Und du sollst zählen sieben Sabbatjahre, siebenmal sieben Jahre, dass die Zeit der sieben Sabbatjahre 49 Jahre mache. Da sollst du die Posaune blasen lassen durch euer ganzes Land am zehnten Tage des siebenten Monats, am Versöhnungstag. Und ihr sollt das 50. Jahr heiligen und sollt eine Freilassung ausrufen im Lande für alle, die darin wohnen. Es soll ein Erlassjahr für euch sein. Da soll ein jeder bei euch wieder zu seiner Habe und zu seiner Sippe kommen. Als Erlassjahr soll das 50. Jahr euch gelten. Ihr sollt nicht säen und, was von selber wächst, nicht ernten, auch was ohne Arbeit wächst, im Weinberg nicht lesen. Denn das Erlassjahr soll euch heilig sein. Vom Felde weg dürft ihr essen, was es trägt. Das ist das Erlassjahr, da jedermann wieder zu dem Seinen kommen soll. Wenn du nun deinem Nächsten etwas verkaufst oder ihm etwas abkaufst, soll keiner seinen Bruder übervorteilen,
0: sondern nach der Zahl der Jahre vom Erlassjahr an sollst du es von ihm kaufen. Danach, wie viele Jahre noch Ertrag bringen, soll er dies verkaufen. Sind es noch viele Jahre, so darfst du den Kaufpreis steigern. Sind es noch wenige Jahre, sollst du den Kaufpreis verringern, denn die Zahl der Ernten verkauft er dir. So übervorteile nun keiner seinen Nächsten, sondern fürchte dich vor deinem Gott, denn ich bin der Herr, euer Gott. Darum tut nach meinen Satzungen und haltet meine Rechte, dass ihr danach tut, auf dass ihr im Lande sicher wohnen könnt. Denn das Land soll euch seine Früchte geben, dass ihr genug zu essen habt und sicher darin wohnt. Und wenn ihr sagt, was sollen wir essen im siebenten Jahr? Denn wenn wir nicht säen, so sammeln wir auch kein Getreide ein. So will ich meinem Segen über euch im sechsten Jahr gebieten, dass er Getreide schaffen soll für 3 Jahre. Dass ihr sät im achten Jahr und von dem alten Getreide esset bis in das 9. Jahr, so dass ihr vom alten esset, bis wieder neues Getreide kommt. Darum sollt ihr das Land nicht verkaufen für immer. Denn das Land ist mein, und ihr seid Fremdlinge und Beisassen bei mir. Und bei all eurem Grundbesitz sollt ihr für das Land die Einlösung gewähren. Wenn dein Bruder verarmt und etwas von seiner Habe verkauft, so soll sein nächster Verwandter kommen und einlösen, was sein Bruder verkauft hat. Wenn aber jemand keinen Löser hat und selbst so viel aufbringen kann, um es einzulösen, so soll er die Jahre abrechnen, seitdem er es verkauft hat, und was noch übrig ist, dem Käufer zurückzahlen und so wieder zu seiner Habe kommen. Kann er aber nicht so viel aufbringen, um es ihm zurückzuzahlen, so soll, was er verkauft hat, in der Hand des Käufers bleiben bis zum Erlassjahr. Dann soll es frei werden und er wieder zu seiner Habe kommen. Wer sein Wohnhaus verkauft in einer Stadt mit Mauern, der hat ein ganzes Jahr Frist, es wieder einzulösen. Das soll die Zeit sein, darin er es einlösen kann. Wenn er es aber nicht einlöst, ehe das ganze Jahr um ist, so soll es der Käufer für immer behalten und seine Nachkommen, und es soll nicht frei werden im Erlassjahr. Ist aber ein Haus auf dem Dorf, um das keine Mauer ist, so soll man es dem Felde des Landes gleichrechnen, und es soll immer eingelöst werden können und im Erlassjahr frei werden. Was aber die Städte der Leviten anlangt, so sollen sie die Häuser in den Städten, die ihnen gehören, jederzeit einlösen können. Wenn einer von den Leviten nicht einlöst, so soll das verkaufte Haus in der Stadt, die ihnen gehört, im Erlassjahr frei werden. Denn die Häuser in den Städten der Leviten sind ihr Besitz inmitten der Kinder Israel. Auch das Weideland vor ihren Städten soll man nicht verkaufen, denn das ist ihr Eigentum für immer. Wenn dein Bruder neben dir verarmt und nicht mehr bestehen kann, so sollst du dich seiner annehmen wie eines Fremdlings oder Beisassen, dass er neben dir leben könne. Und du sollst nicht Zinsen von ihm nehmen noch Aufschlag, sondern sollst dich vor deinem Gott fürchten, dass dein Bruder neben dir leben könne. Denn du sollst ihm dein Geld nicht auf Zinsen leihen, noch Speise geben gegen Aufschlag. Ich bin der Herr, euer Gott, der euch aus Ägyptenland geführt hat, um euch das Land Kanaan zu geben und euer Gott zu sein. Wenn dein Bruder neben dir verarmt und sich dir verkauft, so sollst du ihn nicht als Sklaven dienen lassen, sondern wie ein Tagelöhner. Wie ein Beisasse soll er bei dir sein und bis an das Erlassjahr bei dir dienen. Dann soll er von dir frei ausgehen und seine Kinder mit ihm und soll zurückkehren zu seiner Sippe und wieder zu seiner Väter Habe kommen. Denn sie sind meine Knechte, die ich aus Ägyptenland geführt habe. Darum soll man sie nicht als Sklaven verkaufen. Du sollst nicht mit Härte über sie herrschen, sondern dich fürchten vor deinem Gott. Willst du aber Sklaven und Sklavinnen haben, so sollst du sie kaufen von den Völkern, die um euch her sind, und auch von den Beisassen, die als Fremdlinge unter euch wohnen, und von ihren Nachkommen, die sich bei euch in eurem Lande zeugen. Die mögt ihr zu eigen haben und sollt sie vererben euren Kindern zum Eigentum für immer. Die sollt ihr Sklaven sein lassen. Aber von euren Brüdern, den Kindern Israel, soll keiner über den anderen herrschen mit Härte. Wenn irgendein Fremdling oder Beisasse bei dir zu Besitz kommt und dein Bruder neben ihm verarmt und sich dem Fremdling oder Beisassen bei dir oder jemanden bei dessen Sippe verkauft, so soll er, nachdem er sich verkauft hat, das Recht haben, wieder frei zu werden. Und es soll ihn jemand unter seinen Brüdern einlösen, oder sein Oheim, oder sein Vetter, oder sonst sein nächster Blutsverwandter aus seinem Geschlecht. Oder wenn er selbst so viel aufbringen kann, so soll er selbst sich einlösen. Und er soll mit seinem Käufer rechnen vom Jahr an, da er sich verkauft hatte, bis aufs Erlassjahr. Und das Geld, um das er sich verkauft hat, soll nach der Zahl der Jahre berechnet werden, als wäre er die ganze Zeit Tagelöhner bei ihm gewesen. Sind noch viele Jahre bis zum Erlassjahr, so soll er entsprechend mehr zu seiner Erlösung erstatten von dem Gelde, für das er gekauft wurde. Sind aber nur wenige Jahre übrig bis zum Erlassjahr, so soll er sie berechnen und entsprechend weniger zu seiner Einlösung erstatten. Wie ein Tagelöhner soll er von Jahr zu Jahr bei ihm sein, doch soll er nicht mit Härte über ihn herrschen vor deinen Augen. Wird er aber nicht auf diese Weise eingelöst, so soll er im Erlassjahr frei ausgehen und seine Kinder mit ihm. Denn mir gehören die Kinder Israel als Knechte. Meine Knechte sind sie, die ich aus Ägyptenland geführt habe. Ich bin der Herr, euer Gott.
1: 3. Mose, das 26. Kapitel. Ihr sollt euch keine Götzen machen und euch weder Bild noch Steinmal aufrichten, auch keinen Stein mit Bildwerk setzen in eurem Lande, um davor anzubeten. Denn ich bin der Herr, euer Gott. Haltet meine Sabbate und habt Ehrfurcht vor meinem Heiligtum. Ich bin der Herr. Werdet ihr in meinen Satzungen wandeln und meine Gebote halten und tun, so will ich euch Regen geben zur rechten Zeit, und das Land soll sein Gewächs geben und die Bäume auf dem Felde ihre Früchte bringen. Und die Dreschzeit soll reichen bis zur Weinernte, und die Weinernte soll reichen bis zur Zeit der Saat. Und ihr sollt Brot die Fülle haben und sollt sicher in eurem Lande wohnen. Ich will Frieden geben in eurem Lande, dass ihr schlafet und euch niemand aufschrecke. Ich will die wilden Tiere aus eurem Lande wegschaffen, und kein Schwert soll durch euer Land gehen. Ihr sollt eure Feinde jagen, und sie sollen vor euch her dem Schwert verfallen. 5 von euch sollen 100 jagen, und 100 von euch sollen 10.000 jagen, denn eure Feinde sollen vor euch her dem Schwert verfallen. Und ich will mich zu euch wenden, und will euch fruchtbar machen, und euch mehren, und will meinen Bund mit euch halten. Und ihr werdet noch von dem Vorjährigen essen, und wenn das Neue kommt, das Vorjährige wegtun müssen. Ich will meine Wohnung unter euch haben und will euch nicht verwerfen. Und ich will unter euch wandeln und will euer Gott sein. Und ihr sollt mein Volk sein. Denn ich bin der Herr, euer Gott, der euch aus Ägyptenland geführt hat, damit ihr nicht ihre Knechte bleibt, und habe euer Joch zerbrochen und habe euch aufrecht einhergehen lassen. Werdet ihr mir aber nicht gehorchen und nicht alle diese Gebote tun, und werdet ihr meine Satzungen verachten und meine Rechte verwerfen, dass ihr nicht tut alle meine Gebote, und werdet ihr meinen Bund brechen, so will ich euch dieses tun. Ich will euch heimsuchen mit Schrecken, mit Auszehrung und Fieber, dass euch die Augen erlöschen und das Leben hinschwindet. Ihr sollt umsonst euren Samen sehen, und eure Feinde sollen ihn essen. Und ich will mein Antlitz gegen euch richten, und ihr sollt geschlagen werden von euren Feinden, und die euch hassen, sollen über euch herrschen. Und ihr sollt fliehen, ohne dass euch einer jagt.
0: Wenn ihr mir aber auch dann noch nicht gehorcht, so will ich euch noch weiter strafen, siebenfältig, um eurer Sünden willen, dass ich euren Stolz und eure Halsstarrigkeit breche und will euren Himmel wie Eisen und eure Erde wie Erz machen. Und eure Mühe und Arbeit soll verloren sein, dass euer Land sein Gewächs nicht gebe und die Bäume im Lande ihre Früchte nicht bringen. Und wenn ihr mir zuwiderhandelt und mich nicht hören wollt, so will ich euch noch weiter schlagen, siebenfältig, um eure Sünden willen. Und ich will wilde Tiere unter euch senden, die sollen eure Kinder fressen und euer Vieh zerreißen und euch vermindern, und eure Straßen sollen verlassen sein. Werdet ihr euch aber damit noch nicht von mir zurechtbringen lassen und mir zuwiderhandeln, so will auch ich euch zuwiderhandeln und will euch siebenfältig mehr schlagen um eurer Sünden willen und will ein Racheschwert über euch bringen, das meinen Bund rächen soll. Und wenn ihr euch auch in eure Städte flüchtet, will ich doch die Pest unter euch senden und will euch in die Hände eurer Feinde geben. Dann will ich euch den Vorrat an Brot verderben. 10 Frauen sollen euer Brot in einem Ofen backen, und euer Brot soll man euch nach Gewicht zuteilen, und wenn ihr esst, sollt ihr nicht satt werden. Werdet ihr mir aber auch dann noch nicht gehorchen und mir zuwiderhandeln, so will auch ich euch im Grimm zuwiderhandeln und will euch siebenfältig mehr strafen um eurer Sünden willen, dass ihr sollt eurer Söhne und Töchter Fleisch essen. Und ich will eure Opferhöhen vertilgen und eure Rauchopfersäulen ausrotten und will eure Leichname auf die Leichname eurer Götzen werfen und werde an euch Ekel haben. Und ich will eure Städte wüst machen und eure Heiligtümer verheeren und will den lieblichen Geruch eurer Opfer nicht mehr riechen. So will ich das Land wüst machen, dass eure Feinde, die darin wohnen werden, sich davor entsetzen. Euch aber will ich unter die Völker zerstreuen und mit gezücktem Schwert hinter euch her sein, dass euer Land soll wüst sein und eure Städte zerstört. Alsdann wird das Land seine Sabbate nachholen, solange es wüst liegt und ihr in der Feinde Land seid. Ja, dann wird das Land ruhen und seine Sabbate nachholen. Solange es wüst liegt, wird es ruhen, weil es nicht ruhen konnte, als ihr es solltet ruhen lassen, während ihr darin wohntet. Und denen, die von euch übrig bleiben, will ich ein feiges Herz machen in ihrer Feinde Land, dass sie ein raschelndes Blatt soll jagen, und sie sollen davor fliehen, als jagte sie ein Schwert, und fallen, wo sie doch niemand jagt. Und einer soll über den anderen hinfallen, als wäre das Schwert hinter ihnen, wo sie doch niemand jagt. Und ihr sollt nicht bestehen können gegen eure Feinde. Und ihr sollt umkommen unter den Völkern, und eure Feinde Land soll euch fressen. Die aber von euch übrig bleiben, die sollen in der Feinde Land dahinschwinden wegen ihrer Missetat, aber auch um der Missetat ihrer Väter willen. Da werden sie denn bekennen ihre Missetat und ihrer Väter mit Missetat, dass sie mir untreu gewesen sind und mir zuwidergehandelt haben. Darum habe auch ich ihnen zuwidergehandelt und sie in das Land ihrer Feinde getrieben. Da wird sich ja ihr unbeschnittenes Herz demütigen, und dann werden sie die Strafe für ihre Missetat abtragen. Und ich werde an meinen Bund mit Jakob gedenken, und an meinen Bund mit Isaak, und an meinen Bund mit Abraham, und werde an das Land gedenken. Aber das Land wird von ihnen verlassen sein, und seine Sabbate nachholen, solange es wüst liegt. Und sie werden die Strafe für ihre Missetat abtragen, weil sie meine Rechte verachtet und an meinen Satzungen Ekel gehabt haben. Aber wenn sie auch in der Feinde Land sind, verwerfe ich sie dennoch nicht, und es ekelt mich nicht vor ihnen, so dass es mit ihnen aus sein sollte und mein Bund mit ihnen nicht mehr gelten sollte, denn ich bin der Herr, ihr Gott, und ich will ihnen zu gut an meinen Bund mit den Vorfahren gedenken, die ich aus Ägyptenland führte vor den Augen der Völker, auf dass ich ihr Gott wäre, ich, der Herr. Dies sind die Satzungen und Rechte, und Gesetze, die der Herr zwischen sich und den Kindern Israel aufgerichtet hat, auf dem Berge Sinai, durch die Hand des Mose.
1: 3. Mose, das 27. Kapitel. Und der Herr redete mit Mose und sprach: Rede mit den Kindern Israel und sprich zu ihnen: Wenn jemand dem Herrn ein Gelübde getan hat, das abgelöst werden soll, und es sich um einen Menschen handelt, so soll das deine Schätzung sein. Einen Mann von 20 bis 60 Jahren sollst du schätzen auf 50 Lot Silber nach dem Gewicht des Heiligtums, eine Frau auf 30 Lot Silber. Von 5 Jahren bis 20 Jahren sollst du, wenn es ein Mann ist, schätzen auf 20 Lot Silber, eine Frau aber auf 10 Lot Silber. Von einem Monat an bis auf 5 Jahre sollst du, wenn es ein Knabe ist, schätzen auf 5 Lot Silber, ein Mädchen aber auf 3 Lot Silber. Bei 60 Jahren und darüber sollst du, wenn es ein Mann ist, schätzen auf 15 Lot Silber, eine Frau aber auf 10 Lot Silber. Ist er aber zu arm, diese Schätzung zu zahlen, so soll er jenen Menschen vor den Priester stellen, und der Priester soll ihn schätzen. Er soll ihn aber schätzen nach dem, was der zu geben vermag, der das Gelübde getan hat. Ist es aber ein Tier, das man dem Herrn opfern darf? Jedes Tier, das man dem Herrn gibt, ist heilig. Man soll es nicht auswechseln noch tauschen, ein Gutes gegen ein Schlechtes oder ein Schlechtes gegen ein Gutes. Wenn aber jemand auswechselt ein Tier gegen das andere, so sollen sie beide heilig sein. Ist aber das Tier unrein, dass man es dem Herrn nicht opfern darf, so soll man es vor den Priester stellen, und der Priester soll es schätzen, ob es gut oder schlecht sei, und es soll bei des Priesters Schätzung bleiben. Will's aber jemand ablösen, der soll den fünften Teil über die Schätzung hinausgeben. Wenn jemand sein Haus dem Herrn gelobt, dass es ihm heilig sei, so soll es der Priester schätzen, ob es gut oder schlecht sei, und wie es der Priester schätzt, so soll's bleiben. Wenn es aber der, der es gelobt hat, ablösen will, so soll er den fünften Teil des Geldes, zu dem es geschätzt ist, hinzulegen, dann soll es ihm wieder gehören. Wenn jemand ein Stück Acker von seinem Erbgut dem Herrn gelobt, so soll es geschätzt werden nach der Aussaat. Ist die Aussaat ein Sack Gerste, so soll der Acker 50 Lot Silber gelten. Gelobt er seinen Acker vom Erlassjahr an, so soll es bei dieser Schätzung bleiben. Hat er ihn aber nach dem Erlassjahr gelobt, so soll der Priester das Geld berechnen nach den übrigen Jahren bis zum Erlassjahr und ihn danach geringer schätzen. Will aber der, der ihn gelobt hat, den Acker ablösen, so soll er den fünften Teil des Geldes, auf das er geschätzt ist, hinzulegen. So soll er wieder sein werden. Wenn er ihn aber nicht ablöst und verkauft ihn dennoch einem anderen, so kann er nicht mehr abgelöst werden, sondern wenn dieser Acker im Erlassjahr frei wird, soll er dem Herrn heilig sein wie ein gebannter Acker und soll des Priesters Eigentum sein. Wenn aber jemand dem Herrn einen Acker gelobt, den er gekauft hat und der also nicht sein Erbgut ist, so soll der Priester berechnen, was er gilt bis zum Erlassjahr, und er soll diese Summe am selben Tage geben, dass sie dem Herrn heilig sei. Aber im Erlassjahr soll der Acker wieder an den gelangen, von dem er ihn gekauft hat, dem er als sein Erbgut gehört. Alle Schätzung soll geschehen nach dem Gewicht des Heiligtums. Ein Lot aber hat 20 Gramm. Die Erstgeburt unter dem Vieh, die dem Herrn auch sonst gebührt, soll niemand geloben, es sei ein Stier oder Schaf. Es gehört dem Herrn. Ist es aber unreines Vieh, so soll man es ablösen nach der Schätzung und darüber hinausgeben den fünften Teil. Will man es nicht ablösen, so werde es verkauft nach der Schätzung. Man soll Gebanntes nicht verkaufen oder ablösen, das jemand dem Herrn durch einen Bann geweiht hat,
0: von allem, was sein ist, es seien Menschen, Vieh oder Erbacker, denn alles Gebannte ist ein hochheiliges dem Herrn. Man soll auch keinen gebannten Menschen loskaufen, er soll des Todes sterben. Alle Zehnten im Lande, vom Ertrag des Landes und von den Früchten der Bäume, gehören dem Herrn und sollen dem Herrn heilig sein. Will aber jemand seinen Zehnten ablösen, der soll den fünften Teil darüber hinausgeben, und alle Zehnten von Rindern und Schafen, alles, was unter dem Hirtenstabe hindurchgeht, jedes Zehnte davon soll heilig sein dem Herrn. Man soll nicht fragen, ob es gut oder schlecht sei, man soll's auch nicht auswechseln. Wenn es aber jemand auswechselt, soll beides heilig sein und darf nicht abgelöst werden. Das sind die Gebote, die der Herr dem Mose gebot für die Kinder Israel auf dem Berge Sinai. Das vierte Buch Mose, das erste Kapitel. Und der Herr redete mit Mose in der Wüste Sinai in der Stiftshütte am ersten Tage des zweiten Monats im zweiten Jahr, nachdem sie aus Ägyptenland gezogen waren, und sprach: Nehmt die Summe der ganzen Gemeinde der Kinder Israel auf, nach ihren Geschlechtern und Sippen und Namen, alles, was männlich ist, Kopf für Kopf, von 20 Jahren an und darüber, was wehrfähig ist in Israel. Ihr sollt sie zählen nach ihren Heerscharen, du und Aaron. Und es soll euch beistehen, je ein Mann von jedem Stamm, nämlich das Haupt seiner Sippen. Dies sind aber die Namen der Männer, die euch beistehen sollen. Von Ruben, Elizur, der Sohn Shedeurs. Von Simeon, Shelumiel, der Sohn Zurishaddais. Von Juda, Nachschon, der Sohn Aminadabs. Von Issachar, Nathanael, der Sohn Zuars. Von Sebulon, Eliab, der Sohn Helons. Von den Söhnen Josefs, von Ephraim, Elishama, der Sohn Amihuds, und von Manasse, Gamliel, der Sohn Pedazurs. Von Benjamin, Abidan, der Sohn des Gideoni. Von Dan, Ahieser, der Sohn Amishadais. Von Aser, Pagiel, der Sohn Ochrans. Von Gad, Eliasaf, der Sohn Deguels. Von Naphtali, Ahira, der Sohn Enans. Das sind die Berufenen aus der Gemeinde, die Fürsten unter den Stämmen ihrer Väter, die da Häupter über die Tausende in Israel waren. Und Mose und Aaron nahmen diese Männer zu sich, wie sie da mit Namen genannt sind, und versammelten die ganze Gemeinde am ersten Tage des zweiten Monats, und sie ließen sich einschreiben nach ihren Geschlechtern und Sippen und Namen, von 20 Jahren an und darüber, Kopf für Kopf, wie der Herr es Mose geboten hatte. So zählte er sie in der Wüste Sinai. Die Söhne Rubens, des ersten Sohnes Israels, nach ihrer Abstammung und ihren Geschlechtern, ihren Sippen und Namen, Kopf für Kopf, alles, was männlich war, von 20 Jahren an und darüber, was wehrfähig war. So viele ihrer vom Stamm Ruben gezählt wurden, waren 46.500. Die Söhne Simeon, nach ihrer Abstammung und ihren Geschlechtern, ihren Sippen und Namen, Kopf für Kopf, alles, was männlich war, von 20 Jahren an und darüber, was wehrfähig war. So viele ihrer vom Stamm Simeon gezählt wurden, waren 59.300. Die Söhne Gad, nach ihrer Abstammung und ihren Geschlechtern, ihren Sippen und Namen, von 20 Jahren an und darüber, alles, was wehrfähig war, so viele ihrer vom Stamm Gad gezählt wurden, waren 45.650. Die Söhne Juda, nach ihrer Abstammung und ihren Geschlechtern, ihren Sippen und Namen, von 20 Jahren an und darüber, alles, was wehrfähig war, so viele ihrer vom Stamm Juda gezählt wurden, waren 74.600. die Söhne Issachar nach ihrer Abstammung und ihren Geschlechtern, ihren Sippen und Namen von 20 Jahren an und darüber, alles, was wehrfähig war, so viele ihrer vom Stamm Issachar gezählt wurden, waren 54.400. Die Söhne Sebulon nach ihrer Abstammung und ihren Geschlechtern, ihren Sippen und Namen von 20 Jahren an und darüber, alles, was wehrfähig war, so viele ihrer vom Stamm Sebulon gezählt wurden, waren 57.400. Die Söhne Josef, die Söhne Ephraim nach ihrer Abstammung und ihren Geschlechtern, ihren Sippen und Namen von 20 Jahren an und darüber, alles, was wehrfähig war, so viele ihrer vom Stamm Ephraim gezählt wurden, waren 40.500. Und die Söhne Manasse, nach ihrer Abstammung und ihren Geschlechtern, ihren Sippen und Namen von 20 Jahren an und darüber, alles, was wehrfähig war, so viele ihrer vom Stamm Manasse gezählt wurden, waren 32.200. Die Söhne Benjamin nach ihrer Abstammung und ihren Geschlechtern, ihren Sippen und Namen, von 20 Jahren an und darüber, alles, was wehrfähig war, so viele ihrer vom Stamm Benjamin gezählt wurden, waren 35.400. Die Söhne Dan nach ihrer Abstammung und ihren Geschlechtern, ihren Sippen und Namen, von 20 Jahren an und darüber, alles, was wehrfähig war, so viele ihrer vom Stamm Dan gezählt wurden, waren 62.700. Die Söhne Asser nach ihrer Abstammung und ihren Geschlechtern, ihren Sippen und Namen von 20 Jahren an und darüber, alles, was wehrfähig war, so viele ihrer vom Stamm Asser gezählt wurden, waren 41.500. Die Söhne Naphtali nach ihrer Abstammung und ihren Geschlechtern, ihren Sippen und Namen von 20 Jahren an und darüber, alles, was wehrfähig war, so viele ihrer vom Stamm Naphtali gezählt wurden, waren 53.400. Dies sind die Männer, die Mose zählte mit Aaron und den 12 Fürsten Israels, von denen jeder seinen Sippen vorstand. Und die Summe der Kinder Israel nach ihren Sippen, von 20 Jahren an und darüber, alles, was wehrfähig war in Israel, war 603.550. Die aber Leviten waren nach dem Stamm ihrer Väter, wurden nicht mit darunter gezählt. Und der Herr redete mit Mose und sprach, den Stamm Levi sollst du nicht zählen, noch seine Summe aufnehmen unter die Kinder Israel, sondern du sollst sie zum Dienst bestellen an der Wohnung des Gesetzes, an all ihrem Gerät und allem, was dazugehört. Sie sollen die Wohnung tragen und alle Geräte, und sollen sie in ihre Obhut nehmen und um die Wohnung her sich lagern. Und wenn man weiterzieht, so sollen die Leviten die Wohnung abbrechen. Wenn aber das Heer sich lagert, sollen sie die Wohnung aufschlagen. Und wenn ein Fremder sich naht, so soll er sterben. Die Kinder Israel sollen sich lagern, ein jeder in seinem Lager und bei dem Banner seiner Heerschar. Aber die Leviten sollen sich um die Wohnung des Gesetzes herlagen, damit nicht ein Zorn über die Gemeinde der Kinder Israel komme. So sollen die Leviten ihren Dienst versehen an der Wohnung des Gesetzes. Und die Kinder Israel taten alles, wie der Herr es Mose geboten hatte. 4. Mose, das 2. Kapitel. Und der Herr redete mit Mose und Aaron und sprach, die Kinder Israel sollen um die Stiftshütte her sich lagern, ein jeder bei seinem Banner und Zeichen, nach ihren Sippen. Nach Osten soll sich lagern das Banner des Lagers Juda mit seinen Heerscharen, sein Fürst Nachschon, der Sohn Aminadabs und sein Heer, 74.600 Mann. Neben ihm soll sich lagern der Stamm Issachar, sein Fürst Nathanael, der Sohn Zuars und sein Heer 54.400 Mann. Dazu der Stamm Sebulon, sein Fürst Eliab, der Sohn Helons und sein Heer 57.400 Mann, so dass alle, die ins Lager Juda gehören, seien nach ihren Heerscharen zusammen 186.400 Mann. und sie sollen vorne anziehen. Nach Süden soll sein das Banner des Lagers Ruben mit seinen Heerscharen, sein Fürst Elizur, der Sohn Shedeus, und sein Heer 46.500 Mann. Neben ihm soll sich lagern der Stamm Simeon, sein Fürst Shelumiel, der Sohn Zurishaddais, und sein Heer 59.300 Mann. Dazu der Stamm Gad, sein Fürst Eljasaph, der Sohn Reguels, und sein Heer 45.650 Mann. So dass alle, die ins Lager Ruben gehören, seien nach ihren Heerscharen zusammen 151.450 Mann. Und sie sollen den zweiten beim Auszug sein. Danach soll die Stiftshütte aufbrechen mit dem Lager der Leviten, in der Mitte zwischen den anderen Lagern. Und wie sie lagern, so sollen sie auch ausziehen, ein jeder an seinem Platz unter seinem Banner. Nach Westen soll sein das Banner des Lagers Ephraim mit seinen Heerscharen. Sein Fürst soll sein Elishama, der Sohn Amihuds, und sein Heer 40.500 Mann. Neben ihm soll sich lagern der Stamm Manasse, sein Fürst Gamliel, der Sohn Pedazurs, und sein Heer 32.200 Mann. Dazu der Stamm Benjamin, sein Fürst Abidan, der Sohn des Gideoni, und sein Heer 35.400 Mann, so dass alle, die ins Lager Ephraim gehören, seien nach ihren Heerscharen zusammen 108.100 Mann, und sie sollen die Dritten beim Auszug sein. Nach Norden soll sein das Banner des Lagers Dan mit seinen Heerscharen, sein Fürst Ahieser, der Sohn Amishadais, und sein Heer 62.700 Mann. Neben ihm soll sich lagern der Stamm Asser, sein Fürst Pagiel, der Sohn Ochrans, und sein Heer 41.500 Mann. Dazu der Stamm Naphtali, sein Fürst Ahira, der Sohn Enans, und sein Heer 53.400 Mann. So dass alle, die ins Lager Dan gehören, seien zusammen 157.600 Mann. Und sie sollen die Letzten sein beim Auszug mit ihrem Banner. Dies ist die Summe der Kinder Israel nach ihren Sippen, Lagern und Heerscharen. 603.550 Mann. Aber die Leviten wurden unter den Kindern Israel nicht mitgezählt, wie der Herr es Mose geboten hatte. Und die Kinder Israel taten alles, wie der Herr es Mose geboten hatte. Wie sie bei ihren Bannern lagerten, so zogen sie aus, ein jeder bei seinem Geschlecht und seiner Sippe.
1: 4. Mose, das dritte Kapitel. Dies ist das Geschlecht Aarons und Moses zu der Zeit, da der Herr mit Mose redete auf dem Berge Sinai. Und dies sind die Namen der Söhne Aarons, der Erstgeborene Nadab, danach Abihu, Eleazar und Itamar. Das sind die Namen der Söhne Aarons, die zu Priestern gesalbt waren und denen man die Hände füllte zum Priestertum. Aber Nadab und Abihu starben vor dem Herrn, als sie fremdes Feuer opferten, vor dem Herrn in der Wüste Sinai, und sie hatten keine Söhne. Eleazar aber und Itamar versahen Priesterdienst unter ihrem Vater Aaron. Und der Herr redete mit Mose und sprach: Bringe den Stamm Levi herzu und stelle sie vor den Priester Aaron, dass sie ihm dienen. Sie sollen den Dienst für ihn und für die ganze Gemeinde versehen vor der Stiftshütte und so ihr Amt bei der Wohnung ausüben und sollen alles Gerät der Stiftshütte in ihre Obhut nehmen und den Dienst für die Kinder Israel versehen und ihr Amt bei der Wohnung ausüben. Und du sollst die Leviten dem Aaron und seinen Söhnen übergeben als Gabe der Kinder Israel. Aaron aber und seine Söhne sollst du bestellen, dass sie auf ihr Priesteramt Acht haben. Wenn ein Fremder sich naht, so soll er sterben. Und der Herr redete mit Mose und sprach:
0: Siehe, ich habe die Leviten genommen aus den Kindern Israel statt aller Erstgeburt, die den Mutterschoß durchbricht in Israel, so dass die Leviten mir gehören sollen. Denn die Erstgeburten sind mein. An dem Tage, da ich alle Erstgeburt schlug in Ägyptenland, da heiligte ich mir alle Erstgeburt in Israel, vom Menschen an bis auf das Vieh, dass sie mir gehören sollen. Ich bin der Herr. Und der Herr redete mit Mose in der Wüste Sinai und sprach: Zähle die Söhne Levi nach ihren Sippen und Geschlechtern, alles, was männlich ist, einen Monat alt und darüber. Also zählte sie Mose nach dem Wort des Herrn, wie er ihm geboten hatte. Und dies waren die Söhne Levis mit Namen: Gerson, Kehat und Merari. Die Namen aber der Söhne Gersons nach ihren Geschlechtern waren Libni und Simei. Die Söhne Kehats nach ihren Geschlechtern waren Amram, Jizhar, Hebron und Uziel. Die Söhne Meraris nach ihren Geschlechtern waren Machli und Muschi. Das sind die Geschlechter Levis nach ihren Sippen. Dies sind die Geschlechter von Gerson, die Libniter und die Simeiter. Ihre Zahl war 7500, alles, was männlich war, einen Monat alt und darüber. Und die Geschlechter der Gersoniter sollen sich lagern hinter der Wohnung nach Westen. Ihr Fürst sei Eliasaph, der Sohn Lael's. Und sie sollen an der Stiftshütte in Obhut nehmen die Wohnung und das Zelt und seine Decken und den Vorhang in der Tür der Stiftshütte, die Umhänge am Vorhof und den Vorhang in der Tür des Vorhofs, der die Wohnung und den Altar umgibt, und ihre Seile und was sonst zu ihrem Amt gehört. Dies sind die Geschlechter von Kehat: die Amramiter, die Jitzariter, die Hebroniter und die Uzieliter. Alles, was männlich war, einen Monat alt und darüber, an Zahl 8600, die den Dienst am Heiligtum versehen. Die Geschlechter der Söhne Kehat sollen sich lagern an der Seite der Wohnung nach Süden. Ihr Fürst sei Elizaphan, der Sohn Uziels. Und sie sollen in Obhut nehmen die Lade, den Tisch, den Leuchter, die Altäre und alle Geräte des Heiligtums, an denen sie dienen, und den Vorhang und was sonst zu ihrem Amt gehört. Aber der Fürst über alle Fürsten der Leviten soll Eleasar sein, der Sohn Aarons, des Priesters, zur Aufsicht über die, welche den Dienst am Heiligtum versehen. Dies sind die Geschlechter Meraris, die Machliter und die Muschiter, die an Zahl waren 6200, alles, was männlich war, einen Monat alt und darüber. Ihr Fürst sei Zuriel, der Sohn Abihails. Sie sollen sich lagern an der Seite der Wohnung nach Norden. Und ihr Amt soll sein, in Obhut zu nehmen die Bretter und Riegel und Säulen und Füße der Wohnung und alle ihre Geräte und was sonst zu ihrem Amt gehört. Dazu die Säulen um den Vorhof mit ihren Füßen und Pflöcken und Seilen. Aber vor der Wohnung, vor der Stiftshütte, nach Osten sollen sich lagern Mose und Aaron und seine Söhne, dass sie auf das Heiligtum Acht haben für die Kinder Israel. Wenn sich ein Fremder naht, so soll er sterben. Alle Leviten zusammen, die Mose mit Aaron zählte nach ihren Geschlechtern, nach dem Wort des Herrn, alles, was männlich war, einen Monat alt und darüber, waren 22.000. Und der Herr sprach zu Mose: Zähle alle Erstgeburt, was männlich ist unter den Kindern Israel, einen Monat alt und darüber, und nimm die Zahl ihrer Namen auf. Und du sollst mir, denn ich bin der Herr, die Leviten aussondern statt aller Erstgeburt der Kinder Israel, und das Vieh der Leviten statt aller Erstgeburt unter dem Vieh der Kinder Israel. Und Mose zählte, wie ihm der Herr geboten hatte, alle Erstgeburt unter den Kindern Israel und die Zahl der Namen aller männlichen Erstgeburt, einen Monat alt und darüber, betrug 22.273. Und der Herr redete mit Mose und sprach: Nimm die Leviten statt aller Erstgeburt unter den Kindern Israel und das Vieh der Leviten statt ihres Viehs, dass die Leviten

0: Von den Erstgeborenen der Kinder Israel nahm er 1365 Lot Silber nach dem Gewicht, wie es am Heiligtum gilt, und gab's Aaron und seinen Söhnen nach dem Wort des Herrn, wie der Herr es Mose geboten hatte.
1: 4. Mose, das 4. Kapitel. Und der Herr redete mit Mose und Aaron und sprach: Nimm die Summe der Söhne Kehat aus den Söhnen Levi auf nach ihren Geschlechtern und Sippen, von 30 Jahren an und darüber bis ins 50. Jahr, alle, die zum Dienst kommen, dass sie ihre Arbeit tun an der Stiftshütte. Dies soll aber das Amt der Söhne Kehat an der Stiftshütte sein, der Dienst am Hochheiligen. Wenn das Heer aufbricht, so sollen Aaron und seine Söhne hineingehen und den inneren Vorhang abnehmen und die Lade mit dem Gesetz damit umhüllen und darauf eine Decke von Dachsfellen legen und oben darauf eine ganz blaue Decke breiten und ihre Stangen durchstecken und über den Schaubrottisch auch eine blaue Decke breiten und darauf legen die Schüsseln und Löffel, die Schalen und Kannen des Trankopfers, und das Schaubrot soll darauf liegen. Und sie sollen darüber breiten eine scharlachrote Decke und sie mit einer Decke von Dachsfellen bedecken und seine Stangen durchstecken und sollen eine blaue Decke nehmen und damit umhüllen den Leuchter und seine Lampen mit seinen Lichtscheren und Pfannen und allen Ölgefäßen, die zum Dienst gehören, und sollen um das alles eine Decke von Dachsfellen tun und sollen es auf Tragstangen legen. Ebenso sollen sie auch über den goldenen Altar eine blaue Decke breiten und sie bedecken mit einer Decke von Dachsfellen und seine Stangen durchstecken. Alle Geräte, womit sie Dienst tun im Heiligtum, sollen sie nehmen und in eine blaue Decke tun und sie mit einer Decke von Dachsfellen bedecken und auf Tragstangen legen. Sie sollen auch die Asche vom Altar fegen und eine Decke von rotem Purpur über ihn breiten und alle seine Geräte darauf legen, womit sie an ihm Dienst tun: Kohlenpfannen, Gabeln, Schaufeln, Becken, alle Geräte des Altars, und sollen darüber breiten eine Decke von Dachsfellen und seine Stangen durchstecken. Wenn nun Aaron und seine Söhne beim Aufbruch des Heeres dies alles ausgerichtet und das Heilige und all sein Gerät bedeckt haben, dann sollen die Söhne Kehat kommen, um es zu tragen. Sie sollen aber das Heilige selbst nicht anrühren, dass sie nicht sterben. Dies ist es, was die Söhne Kehat von der Stiftshütte zu tragen haben. Und Eleazar, dem Sohn Aarons, des Priesters, ist anvertraut das Öl zum Licht und die Spezerei zum Räucherwerk und das tägliche Speisopfer und das Salböl und die Aufsicht über die ganze Wohnung und alles, was darin ist an heiligem Gerät. Und der Herr redete mit Mose und Aaron und sprach: Ihr sollt den Stamm der Geschlechter der Kehatiter nicht zugrunde gehen lassen unter den Leviten, sondern das sollt ihr mit ihnen tun, damit sie leben und nicht sterben, wenn sie dem Hochheiligen nahen. Aaron und seine Söhne sollen hineingehen und einen jeden anstellen zu seinem Amt und seiner Traglast. Sie aber sollen nicht selbst hineingehen, auch nur einen Augenblick das Heilige zu schauen, dass sie nicht sterben. Und der Herr redete mit Mose und sprach: Nimm auch die Summe der Söhne Gerson auf nach ihren Sippen und Geschlechtern, von 30 Jahren an und darüber bis ins 50. Jahr, und stelle alle, die zum Dienst kommen, an, dass sie ihr Amt ausüben an der Stiftshütte. Dies soll aber das Amt der Geschlechter der Gersoniter sein, was sie tun und tragen sollen. Sie sollen die Teppiche der Wohnung, der Stiftshütte, tragen, ihre Decke und die Decke von Dachsfellen, die oben drüber ist, und den Vorhang in der Tür der Stiftshütte, und die Umhänge des Vorhofs und den Vorhang in der Tür des Tors am Vorhof, der die Wohnung und den Altar umgibt, und ihre Seile und

0: alle Geräte ihres Dienstes und alles, was zu ihrem Amt gehört. Nach dem Wort Aarons und seiner Söhne soll aller Dienst der Söhne Gerson geschehen, alles, was sie tragen und tun sollen, und ihr sollt zusehen, dass sie alles ausrichten, was sie zu tragen haben. Das soll das Amt der Geschlechter der Gersoniter sein an der Stiftshütte, und ihr Dienst soll geschehen unter der Leitung Itamars, des Sohns Aarons, des Priesters. Die Söhne Merari, nach ihren Geschlechtern und Sippen, sollst du auch bestellen, von 30 Jahren an und darüber bis ins 50. Jahr, alle, die zum Dienst kommen, dass sie ihr Amt ausüben an der Stiftshütte. Dies alles soll ihr Dienst an der Stiftshütte sein, dass sie tragen die Bretter der Wohnung und ihre Riegel und Säulen und Füße. Dazu die Säulen um den Vorhof und ihre Füße und Pflöcke und Seile mit allen ihren Geräten, ganz wie es ihr Amt erfordert. Und ihr sollt ihnen die einzelnen Geräte zuweisen, die sie zu tragen haben. Das sei das Amt der Geschlechter der Söhne Merari, alles, was sie ausrichten sollen an der Stiftshütte unter der Leitung Itamars, des Sohnes Aarons, des Priesters. Und Mose und Aaron samt den Fürsten der Gemeinde zählten die Kehatiter nach ihren Geschlechtern und Sippen, von 30 Jahren an und darüber bis ins 50., alle, die zum Dienst kamen, dass sie ihr Amt ausübten an der Stiftshütte. Und ihre Summe war 2750. Das ist die Summe der Geschlechter der Kehatiter, aller, die zu dienen hatten an der Stiftshütte, und die Mose und Aaron zählten nach dem Wort des Herrn, das durch Mose ergangen war. Die Söhne Gerson wurden auch gezählt nach ihren Geschlechtern und Sippen, von 30 Jahren an und darüber bis ins 50., alle, die zum Dienst kamen, dass sie ihr Amt an der Stiftshütte ausübten. Und ihre Summe war 2630. Das ist die Summe der Geschlechter der Söhne Gerson, aller, die zu dienen hatten an der Stiftshütte und die Mose und Aaron zählten nach dem Wort des Herrn. Die Söhne Merari wurden auch gezählt nach ihren Geschlechtern und Sippen, von 30 Jahren an und darüber bis ins 50., alle, die zum Dienst kamen, dass sie ihr Amt an der Stiftshütte ausübten, und ihre Summe war 3200. Das ist die Summe der Geschlechter der Söhne Merari, die Mose und Aaron zählten nach dem Wort des Herrn, das durch Mose ergangen war. Die Summe aller Leviten, die Mose und Aaron samt den Fürsten Israels zählten, nach ihren Geschlechtern und Sippen, von 30 Jahren an und darüber bis ins 50., aller, die zum Dienst kamen, dass sie ihr Amt ausübten an der Stiftshütte und Lasten trügen, war 8580. Sie wurden bestellt nach dem Wort des Herrn, das durch Mose ergangen war, ein jeder zu seinem Amt und seiner Traglast, wie der Herr es Mose geboten hatte.
1: 4. Mose, das 5. Kapitel.
0: Und der Herr redete mit Mose und sprach: Gebiete den Kindern Israel, dass sie aus dem Lager schicken alle Aussätzigen und alle, die Eiterfluss haben und die an Toten unrein geworden sind. Männer wie Frauen sollt ihr hinausschicken vor das Lager, dass sie nicht das Lager unrein machen, darin ich unter euch wohne. Und die Kinder Israel taten so und schickten sie hinaus vor das Lager, wie der Herr zu Mose geredet hatte. Und der Herr redete mit Mose und sprach: Sage den Kindern Israel, wenn ein Mann oder eine Frau irgendeine Sünde gegen einen Menschen tut und sich damit an dem Herrn versündigt, so liegt eine Schuld auf ihnen. Und sie sollen ihre Sünde bekennen, die sie getan haben, und sollen ihre Schuld voll erstatten, und darüber hinaus den fünften Teil dazu tun und dem geben, an dem sie sich verschuldet haben. Ist aber niemand da, dem man's erstatten kann, so soll man's dem Herrn geben, für den Priester zusammen mit dem Widder der Versöhnung, mit dem der Priester für ihn die Sühnung vollzieht. Desgleichen sollen alle Abgaben von allen heiligen Gaben der Kinder Israel, die sie dem Priester bringen, dem Priester gehören. Und was jemand heiligt, das soll auch dem Priester gehören. Und was jemand dem Priester gibt, das soll ihm auch gehören. Und der Herr redete mit Mose und sprach: Sage den Kindern Israel und sprich zu ihnen, wenn irgendeines Mannes Frau ihm untreu wird und sich an ihm versündigt, und jemand bei ihr liegt und es bleibe dem Mann verborgen, und es würde nicht entdeckt, dass sie unrein geworden ist, und es ist kein Zeuge wider sie da, denn sie ist nicht dabei ergriffen worden, und der Geist der Eifersucht kommt über ihn, dass er auf seine Frau eifersüchtig wird, sie sei unrein oder nicht unrein. So soll der Mann sie zum Priester bringen und ein Opfer ihretwegen darbringen, ein Zehntel Scheffel Gerstenmehl, und er soll kein Öl darauf gießen, noch Weihrauch darauf tun. Denn es ist ein Eifersuchtsopfer, ein Erinnerungsopfer, das Schuld ans Licht bringt. Und der Priester soll sie heranführen und vor den Herrn stellen, ein heiliges Wasser nehmen, in ein irdenes Gefäß und Staub vom Boden der Stiftshütte ins Wasser tun. Und er soll die Frau vor den Herrn stellen und ihr Haupthaar lösen und das Erinnerungsopfer, das ein Eifersuchtsopfer ist, auf ihre Hand legen. Und der Priester soll in seiner Hand das bittere, fluchbringende Wasser haben und soll die Frau beschwören und zu ihr sagen: Hat kein Mann bei dir gelegen, denn bist du deinem Mann nicht untreu geworden, dass du dich unrein gemacht hast, so soll dir dies bittere, fluchbringende Wasser nicht schaden. Wenn du aber deinem Mann untreu geworden bist, dass du unrein wurdest, und jemand hat bei dir gelegen, außer deinem Mann, so soll der Priester mit einem Verschwörungsschwur die Frau beschwören und zu ihr sagen: Der Herr mache deinen Namen zum Fluch und zur Verwünschung unter deinem Volk, dadurch, dass der Herr deine Hüfte schwinden und deinen Bauch schwellen lässt. So gehe nun das fluchbringende Wasser in deinen Leib, dass dein Bauch schwelle und deine Hüfte schwinde. Und die Frau soll sagen: Amen, Amen. Dann soll der Priester diese Flüche auf einen Zettel schreiben und mit dem bitteren Wasser abwaschen, und soll der Frau von dem bitteren, fluchbringenden Wasser zu trinken geben. Und wenn das fluchbringende, bittere Wasser in sie gegangen ist, soll der Priester von ihrer Hand das Eifersuchtsopfer nehmen und als Speisopfer vor dem Herrn schwingen und auf dem Altar opfern, nämlich: Er soll eine Handvoll von Speisopfer nehmen als Gedenkopfer und es auf dem Altar in Rauch aufgehen lassen und danach der Frau das Wasser zu trinken geben. Und wenn sie das Wasser getrunken hat und unrein ist und sich an ihrem Mann versündigt hat, so wird das fluchbringende Wasser in sie gehen und ihr zum Verderben werden, dass ihr der Bauch schwellen und die Hüfte schwinden wird, und es wird die Frau zum Fluch werden unter ihrem Volk. Hat sich aber eine solche Frau nicht unrein gemacht, sondern ist sie rein, so wird's ihr nicht schaden, und sie kann schwanger werden. Das also ist das Eifersuchtsgesetz: Wenn eine Frau ihrem Mann untreu ist und unrein wird, oder wenn der Geist der Eifersucht über einen Mann kommt und er auf seine Frau eifersüchtig wird, so stelle er sie vor den Herrn, und der Priester tue mit ihr alles nach diesem Gesetz. Und der Mann soll frei sein von Schuld, aber die Frau soll ihre Schuld tragen.
1: 4. Mose, das 6. Kapitel.
0: Und der Herr redete mit Mose und sprach: Sage den Kindern Israel und sprich zu ihnen: Wenn jemand, Mann oder Frau, das besondere Gelübde tut, sich dem Herrn zu weihen, so soll er sich des Weins und starken Getränkes enthalten. Würzwein und starken Würztrank soll er auch nicht trinken, auch nichts, was aus Weinbeeren gemacht wird. Er soll weder frische noch gedörrte Weinbeeren essen. Solange sein Gelübde währt, soll er nichts essen, was man vom Weinstock nimmt, von den unreifen bis zu den überreifen Trauben. Solange die Zeit seines Gelübdes währt, soll kein Schermesser über sein Haupt fahren. Bis die Zeit um ist, für die er sich dem Herrn geweiht hat, ist er heilig und soll das Haar auf seinem Haupt frei wachsen lassen. Während der ganzen Zeit, für die er sich dem Herrn geweiht hat, soll er zu keinem Toten gehen. Er soll sich auch nicht unrein machen beim Tode seines Vaters, seiner Mutter, seines Bruders oder seiner Schwester, denn das Gelübde seines Gottes ist auf seinem Haupt. Während der ganzen Zeit seines Gelübdes soll er dem Herrn heilig sein. Wenn aber jemand neben ihm plötzlich stirbt und dadurch sein geweihtes Haupt unrein wird, so soll er sein Haupt scheren an dem Tage, da er wieder rein wird, das ist am siebenten Tage. Und am achten Tage soll er zwei Turteltauben oder zwei andere Tauben zum Priester bringen vor die Tür der Stiftshütte. Und der Priester soll die eine als Sündopfer und die andere als Brandopfer darbringen und ihn entsühnen, weil er sich an einem Toten verunreinigt und dadurch versündigt hat. Dann soll er sein Haupt an demselben Tage von neuem heiligen, dass er sich dem Herrn weihe für die Zeit seines Gelübdes. Und er soll ein einjähriges Schaf bringen als Schuldopfer. Aber die vorigen Tage sollen umsonst gewesen sein, weil sein geweihtes Haupt unrein geworden war. Dies ist das Gesetz des Gottgeweihten. Wenn die Zeit seines Gelübdes um ist, so soll man ihn vor die Tür der Stiftshütte führen, und er soll dem Herrn ein Opfer bringen, ein einjähriges Schaf ohne Fehler als Brandopfer und ein einjähriges Schaf ohne Fehler als Sündopfer und einen Widder ohne Fehler als Dankopfer und einen Korb mit ungesäuerten Kuchen von feinstem Mehl, mit Öl vermengt und ungesäuerte Fladen, mit Öl bestrichen, und was dazu gehört an Speisopfern und Trankopfern. Und der Priester soll's vor den Herrn bringen und soll sein Sündopfer und sein Brandopfer zurichten. Und den Widder soll er dem Herrn als Dankopfer zurichten, samt dem Korbe mit dem ungesäuerten Brot, und soll auch sein Speisopfer und sein Trankopfer darbringen. Und der Geweihte soll sein geweihtes Haupt scheren vor der Tür der Stiftshütte und soll sein geweihtes Haupthaar nehmen und aufs Feuer werfen, das unter dem Dankopfer brennt. Und der Priester soll eine gekochte Vorderkeule von dem Widder nehmen und einen ungesäuerten Kuchen aus dem Korbe und einen ungesäuerten Fladen und soll's dem Geweihten auf seine Hände legen, nachdem er sein geweihtes Haar abgeschoren hat. Und der Priester soll's vor dem Herrn schwingen. Das ist der heilige Anteil für den Priester, samt der Brust des Schwingopfers und der Keule des Hebopfers. Danach darf der Geweihte Wein trinken. Das ist das Gesetz des Gottgeweihten, der sein Opfer dem Herrn gelobt hat, wegen seines Gelübdes, abgesehen von dem, was er sonst noch vermag. Wie er gelobt hat, soll er tun nach dem Gesetz seines Gelübdes. Und der Herr redete mit Mose und sprach: Sage Aaron und seinen Söhnen und sprich: So sollt ihr sagen zu den Kindern Israel, wenn ihr sie segnet. Der Herr segne dich und behüte dich. Der Herr lasse sein Angesicht leuchten über dir und sei dir gnädig. Der Herr hebe sein Angesicht über dich und gebe dir Frieden. Denn ihr sollt meinen Namen auf die Kinder Israel legen, dass ich sie segne. 4. Mose, das siebente Kapitel. Und als Mose die Wohnung aufgerichtet und sie gesalbt und geheiligt hatte mit all ihrem Gerät, dazu auch den Altar mit all seinem Gerät gesalbt und geheiligt hatte, da opferten die Fürsten Israels, die Häupter waren in ihren Sippen. Denn sie waren die Fürsten unter den Stämmen und standen über denen, die gezählt waren. Und sie brachten ihre Gabe vor den Herrn: 6 bedeckte Wagen und 12 Rinder, je einen Wagen für 2 Fürsten und je einen Stier für einen Fürsten. Und sie brachten sie vor die Wohnung. Und der Herr sprach zu Mose: nimm's von ihnen für den Dienst an der Stiftshütte und gib's den Leviten, einem jeden für seinen Dienst. Da nahm Mose die Wagen und Rinder und gab sie den Leviten. Zwei Wagen und vier Rinder gab er den Söhnen Gerson für ihren Dienst. Und vier Wagen und acht Rinder gab er den Söhnen Merari für ihren Dienst unter der Leitung Itamars, des Sohnes Aarons, des Priesters. Den Söhnen Kehat aber gab er nichts, weil sie den Dienst am Heiligtum hatten und es auf ihren Schultern tragen mussten. Und die Fürsten opferten zur Einweihung des Altars an dem Tage, da er gesalbt wurde, und opferten ihre Gabe vor dem Altar. Und der Herr sprach zu Mose: Lass an jedem Tag je einen Fürsten sein Opfer bringen zur Einweihung des Altars. Am ersten Tage opferte seine Gabe Nachschon, der Sohn Aminadabs vom Stamme Juda. Und seine Gabe war eine silberne Schüssel, 130 Lot schwer, eine silberne Schale, 70 Lot schwer nach dem Gewicht des Heiligtums, beide voll feinstem Mehl mit Öl vermengt, zum Speisopfer. Dazu ein goldener Löffel, 10 Lot schwer, voll Räucherwerk. Ein junger Stier, ein Widder, ein einjähriges Schaf zum Brandopfer, ein Ziegenbock zum Sündopfer und zum Dankopfer zwei Rinder, 5 Widder, 5 Böcke und 5 einjährige Schafe. Das ist die Gabe Nachschons, des Sohnes Aminadabs. Am zweiten Tage opferte Nathanael, der Sohn Zuars, der Fürst Isachars. Seine Gabe war eine silberne Schüssel, 130 Lot schwer, eine silberne Schale, 70 Lot schwer nach dem Gewicht des Heiligtums, beide voll feinstem Mehl, mit Öl vermengt, zum Speisopfer. Dazu ein goldener Löffel, 10 Lot schwer, voll Räucherwerk. Ein junger Stier, ein Widder, ein einjähriges Schaf zum Brandopfer, ein Ziegenbock zum Sündopfer und zum Dankopfer zwei Rinder, 5 Widder, 5 Böcke und 5 einjährige Schafe. Das ist die Gabe Nathanaels, des Sohnes Zuars. Am dritten Tage der Fürst der Kinder Sebulon, Eliab, der Sohn Helons. Seine Gabe war eine silberne Schüssel, 130 Lot schwer, eine silberne Schale, 70 Lot schwer nach dem Gewicht des Heiligtums, beide voll feinstem Mehl mit Öl vermengt zum Speisopfer. Dazu ein goldener Löffel, 10 Lot schwer, voll Räucherwerk. Ein junger Stier, ein Widder, ein einjähriges Schaf zum Brandopfer, ein Ziegenbock zum Sündopfer und zum Dankopfer zwei Rinder, 5 Widder, 5 Böcke und 5 einjährige Schafe. Das ist die Gabe Eliabs, des Sohnes Helons. Am vierten Tage der Fürst der Kinder Ruben, Elizur, der Sohn Shedeurs. Seine Gabe war eine silberne Schüssel, 130 Lot schwer, eine silberne Schale, 70 Lot schwer nach dem Gewicht des Heiligtums, beide voll feinstem Mehl, mit Öl vermengt, zum Speisopfer. Dazu ein goldener Löffel, 10 Lot schwer, voll Räucherwerk. Ein junger Stier, ein Widder, ein einjähriges Schaf zum Brandopfer, ein Ziegenbock zum Sündopfer. Und zum Dankopfer zwei Rinder, 5 Widder, 5 Böcke und 5 einjährige Schafe. Das ist die Gabe Elizurs, des Sohnes Shedeurs. Am fünften Tage der Fürst der Kinder Simeon, Shelumiel, der Sohn Zurishaddais. Seine Gabe war eine silberne Schüssel, 130 Lot schwer. Eine silberne Schale, 70 Lot schwer nach dem Gewicht des Heiligtums, beide voll feinstem Mehl, mit Öl vermengt zum Speisopfer. Dazu ein goldener Löffel, 10 Lot schwer, voll Räucherwerk. Ein junger Stier, ein Widder, ein einjähriges Schaf zum Brandopfer, ein Ziegenbock zum Sündopfer und zum Dankopfer zwei Rinder, 5 Widder, 5 Böcke und 5 einjährige Schafe. Das ist die Gabe Shelumiels, des Sohnes Zurishaddais. Am sechsten Tage der Fürst der Kinder Gad, Eliasaph, der Sohn Deguels. Seine Gabe war eine silberne Schüssel 130 Lot schwer, eine silberne Schale 70 Lot schwer nach dem Gewicht des Heiligtums, beide voll feinstem Mehl, mit Öl vermengt zum Speisopfer. Dazu ein goldener Löffel, 10 Lot schwer, voll Räucherwerk. Ein junger Stier, ein Widder, ein einjähriges Schaf zum Brandopfer, ein Ziegenbock zum Sündopfer. Und zum Dankopfer 2 Rinder, 5 Widder, 5 Böcke, 5 einjährige Schafe. Das ist die Gabe Eliasaphs, des Sohnes Deguels. Am siebenten Tage der Fürst der Kinder Ephraim, Elishama, der Sohn Amihuds. Seine Gabe war eine silberne Schüssel 130 Lot schwer, eine silberne Schale 70 Lot schwer nach dem Gewicht des Heiligtums, beide voll feinstem Mehl, mit Öl vermengt zum Speisopfer. Dazu ein goldener Löffel, 10 Lot schwer, voll Räucherwerk. Ein junger Stier, ein Widder, ein einjähriges Schaf zum Brandopfer, ein Ziegenbock zum Sündopfer und zum Dankopfer 2 Rinder, 5 Widder, 5 Böcke, 5 einjährige Schafe. Das ist die Gabe Elishamas, des Sohnes Amihuds. Am achten Tage der Fürst der Kinder Manasse, Gamliel, der Sohn Pedazurs. Seine Gabe war eine silberne Schüssel 130 Lot schwer, eine silberne Schale 70 Lot schwer nach dem Gewicht des Heiligtums, beide voll feinstem Mehl, mit Öl vermengt zum Speisopfer. Dazu ein goldener Löffel, 10 Lot schwer, voll Räucherwerk. Ein junger Stier, ein Widder, ein einjähriges Schaf zum Brandopfer, ein Ziegenbock zum Sündopfer. Und zum Dankopfer 2 Rinder, 5 Widder, 5 Böcke, 5 einjährige Schafe. Das ist die Gabe Gamliels, des Sohnes Pedazurs. Am neunten Tage der Fürst der Kinder Benjamin, Abidan, der Sohn des Gideoni. Seine Gabe war eine silberne Schüssel, 130 Lot schwer, eine silberne Schale, 70 Lot schwer nach dem Gewicht des Heiligtums, beide voll feinstem Mehl, mit Öl vermengt, zum Speisopfer. Dazu ein goldener Löffel, 10 Lot schwer, voll Räucherwerk. Ein junger Stier, ein Widder, ein einjähriges Schaf zum Brandopfer, ein Ziegenbock zum Sündopfer und zum Dankopfer 2 Rinder, 5 Widder, 5 Böcke, 5 einjährige Schafe. Das ist die Gabe Abidans, des Sohnes des Gideoni. Am zehnten Tage der Fürst der Kinder Dan, Ahieser, der Sohn Amishadais. Seine Gabe war eine silberne Schüssel, 130 Lot schwer, eine silberne Schale, 70 Lot schwer nach dem Gewicht des Heiligtums, beide voll feinstem Mehl, mit Öl vermengt zum Speisopfer. Dazu ein goldener Löffel, 10 Lot schwer, voll Räucherwerk. Ein junger Stier, ein Widder, ein einjähriges Schaf zum Brandopfer, ein Ziegenbock zum Sündopfer. Und zum Dankopfer 2 Rinder, 5 Widder, 5 Böcke, 5 einjährige Schafe. Das ist die Gabe Ahiesers, des Sohnes Amishadais. Am elften Tage der Fürst der Kinder Asser, Pagiel, der Sohn Ochrans. Seine Gabe war eine silberne Schüssel 130 Lot schwer, eine silberne Schale 70 Lot schwer nach dem Gewicht des Heiligtums, beide voll feinstem Mehl, mit Öl vermengt zum Speisopfer. Dazu ein goldener Löffel, 10 Lot schwer, voll Räucherwerk, ein junger Stier, ein Widder, ein einjähriges Schaf zum Brandopfer ein Ziegenbock zum Sündopfer, und zum Dankopfer zwei Rinder, fünf Widder, fünf Böcke, fünf einjährige Schafe. Das ist die Gabe Pagiels des Sohnes Ochrans. Am zwölften Tage der Fürst der Kinder Naphtali, Ahira, der Sohn Enans. Seine Gabe war eine silberne Schüssel, 130 Lot schwer, eine silberne Schale, 70 Lot schwer nach dem Gewicht des Heiligtums, beide voll feinstem Mehl, mit Öl vermengt zum Speisopfer, dazu ein goldener Löffel, 10 Lot schwer, voll Räucherwerk, ein junger Stier, ein Widder, ein einjähriges Schaf zum Brandopfer, ein Ziegenbock zum Sündopfer, und zum Dankopfer zwei Rinder, fünf Widder, fünf Böcke, fünf einjährige Schafe. Das ist die Gabe Ahiras, des Sohnes Enans. Das war die Gabe der Fürsten Israels zur Einweihung des Altars zur Zeit, da er gesalbt wurde. 12 silberne Schüsseln, 12 silberne Schalen, 12 goldene Löffel. Jede Schüssel 130 Lot Silber und jede Schale 70 Lot schwer. Die Summe des Silbers aller Gefäße betrug 2400 Lot nach dem Gewicht des Heiligtums. Und von den 12 goldenen Löffeln voll Räucherwerk hatte jeder 10 Lot nach dem Gewicht des Heiligtums, so dass die Summe des Goldes der Löffel 120 Lot betrug. Die Summe der Tiere zum Brandopfer war 12 junge Stiere, 12 Widder, 12 einjährige Schafe samt ihren Speisopfern und 12 Ziegenböcke zum Sündopfer. Und die Summe der Tiere zum Dankopfer war 24 junge Stiere, 60 Widder, 60 Böcke, 60 einjährige Schafe. Das war die Einweihung des Altars, als er gesalbt wurde. Und als Mose in die Stiftshütte ging, um mit ihm zu reden, da hörte er die Stimme zu sich reden von dem Gnadenthron, der auf der Lade mit dem Gesetz war, zwischen den beiden Cherubim. Und er redete zu ihm.
1: 4. Mose, das 8. Kapitel. Und der Herr redete mit Mose und sprach: Rede mit Aaron und sprich zu ihm: Wenn du die Lampen aufsetzt, sollst du sie so setzen, dass sie alle sieben von dem Leuchter nach vorwärts scheinen. Und Aaron tat so und setzte die Lampen auf, dass sie von dem Leuchter nach vorwärts schienen, wie der Herr es Mose geboten hatte. Der Leuchter aber war getriebenes Gold, sein Schaft und seine Blumen. Nach dem Bild, das der Herr dem Mose gezeigt hatte, machte er den Leuchter. Und der Herr redete mit Mose und sprach: Nimm aus den Kindern Israel die Leviten und reinige sie. So sollst du aber mit ihnen tun, wenn du sie reinigst. Du sollst Wasser zur Entsündigung auf sie sprengen, und sie sollen alle ihre Haare ganz abscheren und ihre Kleider waschen und sich so reinigen. Dann sollen sie einen jungen Stier nehmen und dazu als Speisopfer feinstes Mehl mit Öl vermengt. Und einen anderen jungen Stier sollst du zum Sündopfer nehmen und sollst die Leviten vor die Stiftshütte bringen und die ganze Gemeinde der Kinder Israel versammeln und die Leviten vor den Herrn bringen. Und die Kinder Israel sollen ihre Hände auf die Leviten legen. Und Aaron soll die Leviten vor dem Herrn darbringen als Schwingopfer von den Kindern Israel, damit sie den Dienst des Herrn versehen können. Und die Leviten sollen ihre Hände auf den Kopf der jungen Stiere legen, und der eine soll zum Sündopfer, der andere zum Brandopfer dem Herrn dargebracht werden, um für die Leviten Sühne zu schaffen. Und du sollst die Leviten vor Aaron und seine Söhne stellen und dem Herrn als Schwingopfer darbringen, und sollst so die Leviten absondern von den Kindern Israel, dass sie mir gehören. Danach sollen sie hingehen, um ihr Amt an der Stiftshütte auszuüben. So sollst du sie reinigen und als Schwingopfer darbringen. Denn sie sind mir als Gabe übergeben aus der Mitte der Kinder Israel. Und ich habe sie mir genommen statt allem,
0: was zuerst den Mutterschoß durchbricht, nämlich statt der Erstgeburt aller Kinder Israel. Denn alle Erstgeburt unter den Kindern Israel gehört mir, von Menschen und Vieh. An dem Tage, da ich alle Erstgeburt in Ägyptenland schlug, heiligte ich sie mir und nahm die Leviten statt aller Erstgeburt unter den Kindern Israel und gab sie aus der Mitte der Kinder Israel zur Gabe Aaron und seinen Söhnen, dass sie das Amt ausüben sollten für die Kinder Israel an der Stiftshütte und für die Kinder Israel Sühne schaffen, damit es nicht unter den Kindern Israel eine Plage gebe, wenn sie sich zum Heiligtum nahen wollten. Mose und Aaron samt der ganzen Gemeinde der Kinder Israel taten mit den Leviten alles, wie der Herr es Mose geboten hatte. Und die Leviten entsündigten sich und wuschen ihre Kleider, und Aaron brachte die Leviten vor dem Herrn als Schwingopfer dar und schaffte für sie Sühne, dass sie rein wurden. Danach gingen sie hin, um an der Stiftshütte ihr Amt auszuüben, vor Aaron und seinen Söhnen. Wie der Herr es Mose geboten hatte über die Leviten, so taten sie mit ihnen. Und der Herr redete mit Mose und sprach: Das ist's, was für die Leviten gilt. Von 25 Jahren an und darüber sollen sie zum Dienst kommen und ihr Amt ausüben an der Stiftshütte. Aber von dem 50. Jahr an sollen sie frei sein vom Amt und sollen nicht mehr dienen, sondern nur ihren Brüdern helfen beim Dienst an der Stiftshütte. Das Amt aber sollen sie nicht mehr ausüben. So sollst du mit den Leviten tun, dass ein jeder seinen Dienst versehe.
1: 4. Mose, das 9. Kapitel. Und der Herr redete mit Mose in der Wüste Sinai im 2. Jahr, nachdem sie aus Ägyptenland gezogen waren, im 1. Monat und sprach: Lass die Kinder Israel Passa halten zur festgesetzten Zeit. Am 14. Tage dieses Monats gegen Abend zur festgesetzten Zeit sollt ihr es halten nach all seinen Satzungen und Ordnungen. Und Mose redete mit den Kindern Israel, dass sie das Passa hielten. Und sie hielten Passa am 14. Tage des 1. Monats gegen Abend in der Wüste Sinai. Ganz wie der Herr es Mose geboten hatte, so taten die Kinder Israel. Da waren einige Männer unrein geworden an einem toten Menschen, so dass sie nicht Passa halten konnten an diesem Tage. Die traten vor Mose und Aaron am gleichen Tage und sprachen zu ihm: Wir sind unrein geworden an einem toten Menschen. Warum sollen wir zurückstehen, dass wir unsere Gabe dem Herrn nicht bringen dürfen zur festgesetzten Zeit mit den Kindern Israel? Mose sprach zu ihnen: Wartet, ich will hören, was euch der Herr gebietet. Und der Herr redete mit Mose und sprach: Sage den Kindern Israel, wenn jemand unter euch oder unter euren Nachkommen unrein geworden ist an einem Toten oder auf einer weiten Reise ist, so soll er dennoch dem Herrn Passa halten, aber erst im 2. Monat am 14. Tage gegen Abend und soll es mit ungesäuertem Brot und bitteren Kräutern essen. Und sie sollen nichts davon übrig lassen bis zum Morgen, auch keinen Knochen davon zerbrechen, und sollen's ganz nach der Ordnung des Passa halten. Wer aber rein ist, und wer nicht auf einer Reise ist und unterlässt es, das Passa zu halten, der soll ausgerottet werden aus seinem Volk, weil er seine Gabe nicht zur festgesetzten Zeit dem Herrn gebracht hat. Er soll seine Sünde tragen. Und wenn ein Fremdling bei euch wohnt und auch dem Herrn Passa halten will, so soll er es halten nach der Satzung und der Ordnung des Passa. Einerlei Satzung soll bei euch sein für den Fremdling wie für den Einheimischen. Und an dem Tage, da die Wohnung aufgerichtet wurde, bedeckte eine Wolke die Wohnung, die Hütte des Gesetzes, und vom Abend bis zum Morgen stand sie über der Wohnung wie ein feuriger Schein. So geschah es die ganze Zeit, dass die Wolke sie bedeckte und bei Nacht ein feuriger Schein. So oft sich aber die Wolke von dem Zelt erhob, brachen die Kinder Israel auf, und wo die Wolke sich niederließ, da lagerten sich die Kinder Israel. Nach dem Wort des Herrn brachen sie auf, und nach seinem Wort lagerten sie sich. Solange die Wolke auf der Wohnung blieb, so lange lagerten sie.
0: Und wenn die Wolke viele Tage stehen blieb über der Wohnung, so beachteten die Kinder Israel die Weisung des Herrn und zogen nicht weiter. Und wenn die Wolke auf der Wohnung nur wenige Tage blieb, so lagerten sie sich nach dem Wort des Herrn und brachen auf nach dem Wort des Herrn. Wenn die Wolke da war vom Abend bis zum Morgen und sich dann erhob, so zogen sie weiter, oder wenn sie sich bei Tage oder bei Nacht erhob, so brachen sie auch auf. Wenn sie aber zwei Tage oder einen Monat oder noch länger auf der Wohnung blieb, so lagerten die Kinder Israel und zogen nicht weiter. Und wenn sie sich dann erhob, so brachen sie auf. Denn nach des Herrn Befehl lagerten sie sich, und nach des Herrn Befehl brachen sie auf, und beachteten so die Weisungen des Herrn, wie er sie durch Mose geboten hatte. 4. Mose, das 10. Kapitel. Und der Herr redete mit Mose und sprach: Mache dir zwei Trompeten von getriebenem Silber und gebrauche sie, um die Gemeinde zusammenzurufen und wenn das Heer aufbrechen soll. Wenn man mit beiden bläst, soll sich bei dir versammeln die ganze Gemeinde vor der Tür der Stiftshütte. Wenn man nur mit einer bläst, so sollen sich bei dir versammeln die Fürsten, die Häupter über die Tausende in Israel. Wenn ihr aber laut trompetet, so sollen die Lager aufbrechen, die nach Osten zuliegen. Und wenn ihr zum zweiten Mal laut trompetet, so sollen die Lager aufbrechen, die nach Süden zuliegen. Denn wenn sie weiterziehen sollen, so sollt ihr laut trompeten. Wenn aber die Gemeinde zu versammeln ist, sollt ihr nur blasen und nicht laut trompeten. Es sollen aber blasen mit den Trompeten die Söhne Aarons, die Priester. Und das soll eine ewige Ordnung sein für euch und eure Nachkommen. Wenn ihr in den Krieg zieht in eurem Lande gegen eure Feinde, die euch bedrängen, so sollt ihr laut trompeten mit den Trompeten, dass euer gedacht werde vor dem Herrn, eurem Gott, und ihr errettet werdet vor euren Feinden. Desgleichen, wenn ihr fröhlich seid an euren Festen und an euren Neumonden, sollt ihr mit den Trompeten blasen bei euren Brandopfern und Dankopfern, damit euer Gott an euch denke. Ich bin der Herr, euer Gott. Am 20. Tage im 2. Monat des 2. Jahres erhob sich die Wolke von der Wohnung des Gesetzes. Und die Kinder Israel brachen auf aus der Wüste Sinai, und die Wolke machte Halt in der Wüste Paran. So brachen sie zum ersten Male auf nach dem Wort des Herrn durch Mose, nämlich das Banner des Lagers der Söhne Juda brach zuerst auf, Heerschar nach Heerschar, und über ihr Heer gebot Nachschon, der Sohn Aminadabs. Und über das Heer des Stammes der Söhne Issachar gebot Nathanael, der Sohn Zuars. Und über das Heer des Stammes der Söhne Sebulon gebot Eliab, der Sohn Helons. Dann zerlegte man die Wohnung, und es brachen auf die Söhne Gerson und Merari und trugen die Wohnung. Danach brach auf das Banner des Lagers Ruben, Heerschar nach Heerschar, und über ihr Heer gebot Elizur, der Sohn Shedeurs. Und über das Heer des Stammes der Söhne Simeon gebot Shelumiel, der Sohn Zurishadais, und Eliasaph, der Sohn Deguels, über das Heer des Stammes der Söhne Gad. Dann brachen auf die Kehatiter und trugen die heiligen Geräte, und man richtete die Wohnung auf, bis diese nachkamen. Danach brach auf das Banner des Lagers der Söhne Ephraim, Heerschar nach Heerschar, und über ihr Heer gebot Elishama, der Sohn Amihuds, und Gamliel, der Sohn Pedazurs, über das Heer des Stammes der Söhne Manasse, und Abidan, der Sohn des Gideoni, über das Heer des Stammes der Söhne Benjamin. Danach brach auf das Banner des Lagers der Söhne Dan als letztes aller Lager, Heerschar nach Heerschar, und Ahieser, der Sohn Amishadais, gebot über ihr Heer, und Pagiel, der Sohn Ochrans, über das Heer des Stammes der Söhne Asser, und Ahira, der Sohn Enans, über das Heer des Stammes der Söhne Naphtali. So brachen die Kinder Israel auf, Heerschar nach Heerschar. Und Mose sprach zu seinem Schwager Hobab, dem Sohn Reguels aus Midian: Wir ziehen dahin in das Land, von dem der Herr gesagt hat, ich will es euch geben. Komm nun mit uns, so wollen wir Gutes an dir tun, denn der Herr hat Israel Gutes zugesagt. Er aber antwortete: Ich will nicht mit euch, sondern in mein Land zu meiner Verwandtschaft ziehen. Mose sprach: Verlass uns doch nicht, denn du weißt, wo wir in der Wüste uns lagern sollen, und du sollst unser Auge sein. Und wenn du mit uns ziehst, was der Herr Gutes an uns tut, das wollen wir an dir tun. So zogen sie von dem Berge des Herrn 3 Tage Reisen weit, und die Lade des Bundes des Herrn zog vor ihnen her die 3 Tage Reisen, um ihnen zu zeigen, wo sie ruhen sollten. Und die Wolke des Herrn war bei Tage über ihnen, wenn sie aus dem Lager zogen. Und wenn die Lade aufbrach, so sprach Mose: Herr, steh auf! Lass deine Feinde zerstreut werden und alle, die dich hassen, flüchtig werden vor dir. Und wenn sie sich niederließ, so sprach er: Komm wieder, Herr, zu der Menge der Tausende in Israel.
1: 4. Mose, das 11. Kapitel. Und das Volk klagte vor den Ohren des Herrn, dass es ihm schlecht gehe. Und als es der Herr hörte, entbrannte sein Zorn, und das Feuer des Herrn loderte auf unter ihnen und fraß am Rande des Lagers. Da schrie das Volk zu Mose, und Mose bat den Herrn. Da verschwand das Feuer. Und man nannte die Stätte Tabera, weil hier das Feuer des Herrn unter ihnen aufgelodert war. Das fremde Volk aber unter ihnen war lüstern geworden. Da fingen auch die Kinder Israel wieder an zu weinen und sprachen: Wer wird uns Fleisch zu essen geben? Wir denken an die Fische, die wir in Ägypten umsonst aßen, und an die Kürbisse, die Melonen, den Lauch, die Zwiebeln und den Knoblauch. Nun aber ist unsere Seele matt, denn unsere Augen sehen nichts als das Manna. Es war aber das Manna wie Koriandersamen und anzusehen wie Bedolachharz. Und das Volk lief hin und her und sammelte und zerrieb es mit Mühlen oder zerstieß es in Mörsern und kochte es in Töpfen und machte sich Kuchen daraus. Und es hatte einen Geschmack wie Ölkuchen. Und wenn bei Nacht der Tau über das Lager fiel, so fiel das Manna mit darauf. Als nun Mose das Volk weinen hörte, alle Geschlechter miteinander, einen jeden in der Tür seines Zeltes, da entbrannte der Zorn des Herrn sehr. Und auch Mose verdroß es. Und Mose sprach zu dem Herrn: Warum bekümmerst du deinen Knecht? Und warum finde ich keine Gnade vor deinen Augen, dass du die Last dieses ganzen Volks auf mich legst? Hab ich denn all das Volk empfangen oder geboren, dass du zu mir sagen könntest: Trage es in deinen Armen, wie eine Amme ein Kind trägt, in das Land, das du ihren Vätern zugeschworen hast? Woher soll ich Fleisch nehmen, um es all diesem Volk zu geben? Sie weinen vor mir und sprechen: Gib uns Fleisch zu essen. Ich vermag all das Volk nicht allein zu tragen, denn es ist mir zu schwer. Willst du aber doch so mit mir tun, so töte mich lieber, wenn anders ich Gnade vor deinen Augen gefunden habe, damit ich nicht mein Unglück sehen muss. Und der Herr sprach zu Mose: Sammle mir 70 Männer unter den Ältesten Israels, von denen du weißt, dass sie Älteste im Volk und seine Amtleute sind, und bringe sie vor die Stiftshütte und stelle sie dort vor dich. So will ich herniederkommen und dort mit dir reden und von deinem Geist, der auf dir ist, nehmen und auf sie legen, damit sie mit dir die Last des Volks tragen und du nicht allein tragen musst. Und zum Volk sollst du sagen: Heiligt euch für morgen, so sollt ihr Fleisch zu essen haben, denn euer Weinen ist vor die Ohren des Herrn gekommen, die ihr sprecht: Wer gibt uns Fleisch zu essen, denn es ging uns gut in Ägypten. Darum wird euch der Herr Fleisch zu essen geben, nicht nur einen Tag, nicht zwei, nicht fünf, nicht 10,
0: nicht 20 Tage lang, sondern einen Monat lang, bis ihr es nicht mehr riechen könnt und es euch zum Ekel wird, weil ihr den Herrn verworfen habt, der unter euch ist, und weil ihr vor ihm geweint und gesagt habt, warum sind wir aus Ägypten gegangen? Und Mose sprach, 600.000 Mann Fußvolk sind es, mit denen ich lebe und du sprichst, ich will ihnen Fleisch geben, dass sie einen Monat lang zu essen haben. Kann man so viel Schafe und Rinder schlachten, dass es für sie genug sei? Oder kann man alle Fische des Meeres einfangen, dass es für sie genug sei? Der Herr aber sprach zu Mose, ist denn die Hand des Herrn zu kurz? Aber du sollst jetzt sehen, ob sich dir mein Wort erfüllt oder nicht. Und Mose ging heraus und sagte dem Volk die Worte des Herrn und versammelte 70 Männer aus den Ältesten des Volks und stellte sie rings um die Stiftshütte. Da kam der Herr hernieder in der Wolke und redete mit ihm und nahm von dem Geist, der auf ihm war, und legte ihn auf die 70 Ältesten. Und als der Geist auf ihnen ruhte, gerieten sie in Verzückung wie Propheten und hörten nicht auf. Es waren aber noch zwei Männer im Lager geblieben. Der eine hieß Eldad, der andere Medad. Und der Geist kam über sie, denn sie waren auch aufgeschrieben, jedoch nicht hinausgegangen zu der Stiftshütte. Und sie gerieten in Verzückung im Lager. Da lief ein junger Mann hin und sagte es Mose und sprach, Eldad und Medad sind in Verzückung im Lager. Da antwortete Josua, der Sohn Nuns, der dem Mose diente, von seiner Jugend an und sprach, Mose, mein Herr, wehre ihnen. Aber Mose sprach zu ihm, eiferst du um meinetwillen? Wollte Gott, dass alle im Volk des Herrn Propheten wären und der Herr seinen Geist über sie kommen ließe. Darauf kehrte Mose zum Lager zurück mit den Ältesten Israels. Da erhob sich ein Wind vom Herrn gesandt, und ließ Wachteln kommen vom Meer, und ließ sie auf das Lager fallen, eine Tagereise weit rings um das Lager, zwei Ellen hoch auf der Erde. Da machte sich das Volk auf und sammelte Wachteln diesen ganzen Tag und die ganze Nacht und den andern ganzen Tag. Und wer am wenigsten sammelte, der sammelte 100 Scheffel. Und sie breiteten sie rings um das Lager aus, um sie zu dörren. Als aber das Fleisch noch zwischen ihren Zähnen war und ehe es ganz aufgebraucht war, da entbrannte der Zorn des Herrn gegen das Volk, und er schlug sie mit einer sehr großen Plage. Daher heißt die Stätte Lustgräber, weil man dort das lüsterne Volk begrub. Von den Lustgräbern aber zog das Volk weiter nach Hazeroth, und sie blieben in Hazeroth.
1: 4. Mose, das 12. Kapitel. Da redeten Miriam und Aaron gegen Mose um seiner Frau willen, der Kuschiterin, die er genommen hatte. Er hatte sich nämlich eine kuschitische Frau genommen, und sie sprachen, redet denn der Herr allein durch Mose? Redet er nicht auch durch uns? Und der Herr hörte es. Aber Mose war ein sehr demütiger Mensch, mehr als alle Menschen auf Erden. Und sogleich sprach der Herr zu Mose und zu Aaron und zu Miriam, geht hinaus, ihr drei, zu der Stiftshütte. Und sie gingen alle drei hinaus. Da kam der Herr hernieder in der Wolkensäule und trat in die Tür der Stiftshütte und rief Aaron und Miriam, und die gingen beide hin. Und er sprach, hört meine Worte. Ist jemand unter euch ein Prophet des Herrn, dem will ich mich kundmachen in Gesichten, oder will mit ihm reden in Träumen? Aber so steht es nicht mit meinem Knecht Mose. Ihm ist mein ganzes Haus anvertraut. Von Mund zu Mund rede ich mit ihm, nicht durch dunkle Worte oder Gleichnisse, und er sieht den Herrn in seiner Gestalt. Warum habt ihr euch denn nicht gefürchtet, gegen meinen Knecht Mose zu reden? Und der Zorn des Herrn entbrannte gegen sie, und er wandte sich weg, auch wich die Wolke von der Stiftshütte. Und siehe, da war Miriam aussätzig wie Schnee. Und Aaron wandte sich zu Miriam und wird gewahr, dass sie aussätzig ist. Und sprach zu Mose, ach mein Herr, lass die Sünde nicht auf uns bleiben, mit der wir töricht getan und uns versündigt haben.
0: Lasst Mirjam nicht sein wie ein Totgeborenes, das von seiner Mutter Leibe kommt und von dem schon die Hälfte seines Fleisches geschwunden ist. Mose aber schrie zu dem Herrn: Ach Gott, heile sie! Der Herr sprach zu Mose: Wenn ihr Vater ihr ins Angesicht gespien hätte, würde sie nicht 7 Tage sich schämen? Lass sie abgesondert sein, 7 Tage außerhalb des Lagers, danach soll sie wieder aufgenommen werden. So wurde Mirjam 7 Tage abgesondert außerhalb des Lagers, und das Volk zog nicht weiter, bis Mirjam wieder aufgenommen wurde. Danach brach das Volk von Hazerot auf und lagerte sich in der Wüste Paran.
1: 4. Mose, das 13. Kapitel. Und der Herr redete mit Mose und sprach: Sende Männer aus, die das Land Kanaan erkunden, das ich den Kindern Israel geben will, aus jedem Stamm ihrer Väter je einen Mann, lauter Älteste. Da entsandte Mose aus der Wüste Paran nach dem Wort des Herrn lauter Männer, die Häupter waren unter den Kindern Israel. Und sie hießen Shamua, der Sohn Sakurs, vom Stamme Ruben, Schafat, der Sohn Horis, vom Stamme Simeon, Kaleb, der Sohn Jephunes, vom Stamme Juda, Jigal, der Sohn Josefs, vom Stamme Issachar, Hosea, der Sohn Nuns, vom Stamme Ephraim, Palti, der Sohn Raphus, vom Stamme Benjamin, Gadiel, der Sohn Sodis, vom Stamme Sebulon, Gadi, der Sohn Susis, vom Stamme Josef von Manasse, Amiel, der Sohn Gemalis, vom Stamme Dan, Setur, der Sohn Michaels, vom Stamme Asser, Nachbi, der Sohn Wofsis, vom Stamme Naphtali, Geuel, der Sohn Machis, vom Stamme Gad. Das sind die Namen der Männer, die Mose aussandte, um das Land zu erkunden. Aber Hosea, der Sohn Nuns, nannte Mose Josua. Als sie nun Mose aussandte, das Land Kanaan zu erkunden, sprach er zu ihnen: Zieht da hinauf ins Südland und geht auf das Gebirge und seht euch das Land an, wie es ist, und das Volk, das darin wohnt, ob's stark oder schwach, wenig oder viel ist. Und was es für ein Land ist, darin sie wohnen, ob's gut oder schlecht ist. Und was es für Städte sind, in denen sie wohnen, ob sie in Zeltdörfern oder festen Städten wohnen. Und wie der Boden ist, ob fett oder mager, und ob Bäume da sind oder nicht. Seid mutig und bringt mit von den Früchten des Landes. Es war aber eben um die Zeit der ersten Weintrauben. Und sie gingen hinauf und erkundeten das Land von der Wüste Zin bis nach Rehob, von wo man nach Hamat geht. Sie gingen hinauf ins Südland und kamen bis nach Hebron. Da lebten Ahiman, Sheshai und Talmai, die Söhne Enaks. Hebron aber war erbaut worden 7 Jahre vor Zoan in Ägypten. Und sie kamen bis an den Bach Eschkol und schnitten dort eine Rebe ab mit einer Weintraube und trugen sie zu zweien auf einer Stange, dazu auch Granatäpfel und Feigen. Der Ort heißt Bach Eschkol nach der Traube, die die Kinder Israel dort abgeschnitten hatten. Und nach 40 Tagen, als sie das Land erkundet hatten, kehrten sie um, gingen hin und kamen zu Mose und Aaron und zu der ganzen Gemeinde der Kinder Israel in die Wüste Paran nach Kadesh und brachten ihnen und der ganzen Gemeinde Kunde, wie es stand, und ließen sie die Früchte des Landes sehen. Und sie erzählten ihnen und sprachen: Wir sind in das Land gekommen, in das ihr uns sandtet. Es fließt wirklich Milch und Honig darin, und dies sind seine Früchte. Aber stark ist das Volk, das darin wohnt, und die Städte sind befestigt und sehr groß. Und wir sahen dort auch Enaks Söhne. Es wohnen die Amalekiter im Südland, die Hethiter und Jebusiter und Amoriter wohnen auf dem Gebirge. Die Kanaaniter aber wohnen am Meer und am Jordan. Kaleb aber beschwichtigte das Volk, das gegen Mose murrte, und sprach: Lasst uns hinaufziehen und das Land einnehmen, denn wir können es überwältigen. Aber die Männer, die mit ihm hinaufgezogen waren, sprachen:
0: Wir vermögen nicht hinaufzuziehen gegen dies Volk, denn sie sind uns zu stark.

gegen Mose und Aaron, und die ganze Gemeinde sprach zu ihnen: Ach, dass wir in Ägyptenland gestorben wären oder noch in dieser Wüste stürben. Warum führt uns der Herr in dies Land, damit wir durchs Schwert fallen und unsere Frauen und unsere Kinder ein Raub werden? Ist's nicht besser, wir ziehen wieder nach Ägypten? Und einer sprach zu dem anderen: Lasst uns einen Hauptmann über uns setzen und wieder nach Ägypten ziehen. Mose aber und Aaron fielen auf ihr Angesicht vor der ganzen Versammlung der Gemeinde der Kinder Israel. Und Josua, der Sohn Nuns, und Kaleb, der Sohn Jephunnes, die auch das Land erkundet hatten, zerrissen ihre Kleider und sprachen zu der ganzen Gemeinde der Kinder Israel: Das Land, das wir durchzogen haben, um es zu erkunden, ist sehr gut. Wenn der Herr uns gnädig ist, so wird er uns in dies Land bringen und es uns geben, ein Land, darin Milch und Honig fließt. Fallt nur nicht ab vom Herrn und fürchtet euch vor dem Volk dieses Landes nicht, denn wir wollen sie wie Brot auffressen. Es ist ihr Schutz von ihnen gewichen, der Herr aber ist mit uns. Fürchtet euch nicht vor ihnen. Aber das ganze Volk sprach, man sollte sie steinigen. Da erschien die Herrlichkeit des Herrn über der Stiftshütte allen Kindern Israel. Und der Herr sprach zu Mose: Wie lange lästert mich dies Volk? Und wie lange wollen sie nicht an mich glauben, trotz all der Zeichen, die ich unter ihnen getan habe? Ich will sie mit der Pest schlagen und sie vertilgen und dich zu einem größeren und mächtigeren Volk machen als dieses. Mose aber sprach zu dem Herrn: Dann werden's die Ägypter hören, denn du hast dies Volk mit deiner Kraft aus ihrer Mitte herausgeführt. Auch wird man es sagen zu den Bewohnern dieses Landes, die da gehört haben, dass du, Herr, unter diesem Volk bist, dass du von Angesicht gesehen wirst und deine Wolke über ihnen steht, und dass du, Herr, vor ihnen hergehst in der Wolkensäule am Tage und in der Feuersäule bei Nacht. Würdest du nun dies Volk töten wie einen Mann, so würden die Völker, die solch ein Gerücht über dich hören, sagen: Der Herr vermochte es nicht, dies Volk in das Land zu bringen, das er ihnen zu geben geschworen hatte. Darum hat er sie hingeschlachtet in der Wüste. So lass nun deine Kraft, o Herr, groß werden, wie du gesagt hast. Der Herr ist geduldig und von großer Barmherzigkeit und vergibt Missetat und Übertretung, aber er lässt niemand ungestraft, sondern sucht heim die Missetat der Väter an den Kindern bis ins dritte und vierte Glied. So vergib nun die Missetat dieses Volks nach deiner großen Barmherzigkeit, wie du auch diesem Volk vergeben hast von Ägypten an bis hierher. Und der Herr sprach: Ich habe vergeben, wie du es erbeten hast. Aber so wahr ich lebe und alle Welt der Herrlichkeit des Herrn voll werden soll, alle die Männer, die meine Herrlichkeit und meine Zeichen gesehen haben, die ich getan habe, in Ägypten und in der Wüste, und mich nun zehnmal versucht und meiner Stimme nicht gehorcht haben, von denen soll keiner das Land sehen, das ich ihren Vätern zu geben geschworen habe. Auch keiner soll es sehen, der mich gelästert hat. Nur meinen Knecht Kaleb, weil ein anderer Geist in ihm ist und er mir treu nachgefolgt ist, den will ich in das Land bringen, in das er gekommen ist, und seine Nachkommen sollen es einnehmen, während die Amalekiter und Kanaaniter in der Ebene wohnen bleiben. Morgen wendet euch und zieht in die Wüste auf dem Wege zum Schilfmeer. Und der Herr redete mit Mose und Aaron und sprach: Wie lange murrt diese böse Gemeinde gegen mich? Ich habe das Murren der Kinder Israel, womit sie gegen mich gemurrt haben, gehört. Darum spricht zu ihnen: So wahr ich lebe, spricht der Herr, ich will mit euch tun, wie ihr vor meinen Ohren gesagt habt. Eure Leiber sollen in dieser Wüste verfallen. Alle, die ihr gezählt seid von 20 Jahren an und darüber, die ihr gegen mich gemurrt habt, wahrlich, ihr sollt nicht in das Land kommen, über das ich meine Hand zum Schwur erhoben habe, euch darin wohnen zu lassen, außer Kaleb, dem Sohn Jephunnes, und Josua, dem Sohn Nuns. Eure Kinder aber, von denen ihr sagtet, sie werden ein Raub sein, die will ich hineinbringen, dass sie das Land kennenlernen, das ihr verwerft. Aber eure eigenen Leiber sollen in dieser Wüste

0: verfallen. Und eure Kinder sollen Hirten sein in der Wüste 40 Jahre und eure Untreue tragen, bis eure Leiber aufgerieben sind in der Wüste. Nach der Zahl der 40 Tage, in denen ihr das Land erkundet habt, je ein Tag soll ein Jahr gelten, sollt ihr 40 Jahre eure Schuld tragen, auf dass ihr inne werdet, was es sei, wenn ich die Hand abziehe. Ich, der Herr, habe es gesagt und wahrlich, das will ich auch tun mit dieser ganzen bösen Gemeinde, die sich gegen mich empört hat. In dieser Wüste sollen sie aufgerieben werden und dort sterben. So starben vor dem Herrn durch eine Plage alle die Männer, die Mose ausgesandt hatte, um das Land zu erkunden, und die zurückgekommen waren und die ganze Gemeinde gegen ihn zu murren verleitet hatten, dadurch, dass sie über das Land ein böses Gerücht aufbrachten. Aber Josua, der Sohn Nuns, und Kaleb, der Sohn Jephunnes, blieben am Leben von den Männern, die gegangen waren, um das Land zu erkunden. Als Mose diese Worte allen Kindern Israel sagte, da trauerte das Volk sehr. Und sie machten sich früh am Morgen auf und zogen auf die Höhe des Gebirges und sprachen, »Hier sind wir und wollen hinaufziehen in das Land, von dem der Herr geredet hat, denn wir haben gesündigt.« Mose aber sprach, »Warum wollt ihr das Wort des Herrn übertreten? Es wird euch nicht gelingen. Zieht nicht hinauf, denn der Herr ist nicht unter euch, dass ihr nicht geschlagen werdet vor euren Feinden. Denn die Amalekiter und Kanaaniter stehen euch dort gegenüber, und ihr werdet durchs Schwert fallen, weil ihr euch vom Herrn abgekehrt habt, und der Herr wird nicht mit euch sein.« Aber sie waren so vermessen und zogen hinauf auf die Höhe des Gebirges. Aber die Lade des Bundes des Herrn und Mose wichen nicht aus dem Lager. Da kamen die Amalekiter und Kanaaniter, die auf dem Gebirge wohnten, herab und schlugen und zersprengten sie bis nach Horma.
1: 4. Mose, das 15. Kapitel.
0: Und der Herr redete mit Mose und sprach, »Rede mit den Kindern Israel und sprich zu ihnen, wenn ihr in das Land kommt, das ich euch zur Wohnung geben werde, und ihr dem Herrn Feueropfer darbringen wollt von Rindern oder von Schafen, es sei ein Brandopfer oder ein Schlachtopfer, oder um ein besonderes Gelübde zu erfüllen, oder als freiwillige Gabe, oder bei euren Festen, um dem Herrn einen lieblichen Geruch zu bereiten, dann soll, wer nun seine Gabe dem Herrn opfern will, als Speisopfer ein Zehntel feinstes Mehl dazu tun, vermengt mit einer Viertelkanne Öl, und als Trankopfer auch eine Viertelkanne Wein zu dem Brandopfer oder zu dem Schlachtopfer, zu jedem Schaf, das geopfert wird. Wenn aber ein Widder geopfert wird, sollst du als Speisopfer darbringen zwei Zehntel feinstes Mehl mit einer Drittelkanne Öl vermengt, und als Trankopfer auch eine Drittelkanne Wein. Das sollst du dem Herrn zum lieblichen Geruch opfern. Willst du aber ein Rind zum Brandopfer oder zum besonderen Gelübdopfer oder zum Dankopfer dem Herrn darbringen, so sollst du zu dem Rind als Speisopfer hinzutun drei Zehntel feinstes Mehl mit einer halben Kanne Öl vermengt und als Trankopfer auch eine halbe Kanne Wein. Das ist ein Feueropfer für den Herrn zum lieblichen Geruch. So sollst du tun mit einem Stier, mit einem Widder, mit einem Schaf oder mit einer Ziege. Wie die Zahl dieser Opfer, so soll auch die Zahl der Speisopfer und Trankopfer sein. Wer ein Einheimischer ist, der soll es so halten, wenn er dem Herrn opfern will, ein Feueropfer zum lieblichen Geruch. Und wenn ein Fremdling bei euch wohnt oder unter euch bei euren Nachkommen lebt und will dem Herrn ein Feueropfer zum lieblichen Geruch darbringen, so soll er es halten wie ihr. Für die ganze Gemeinde gelte nur eine Satzung, für euch wie auch für die Fremdlinge. Eine ewige Satzung soll das sein für eure Nachkommen, dass vor dem Herrn der Fremdling sei wie ihr. Einerlei Gesetz, einerlei Recht soll gelten für euch und für den Fremdling, der bei euch wohnt. Und der Herr redete mit Mose und sprach, »Rede mit den Kindern Israel und sprich zu ihnen, wenn ihr in das Land kommt, in das ich euch bringen werde, und ihr esst von dem Brot des Landes, so sollt ihr dem Herrn eine Opfergabe darbringen. Als Erstling eures Teigs sollt ihr einen Kuchen als Opfergabe darbringen. Wie die Opfergabe von der Tenne, so sollt ihr auch dem Herrn den Erstling eures Teigs geben für alle Zeit. Und wenn ihr aus Versehen eines dieser Gebote nicht tut, die der Herr dem Mose gesagt hat, irgendeins von allem, was der Herr euch durch Mose geboten hat, von dem Tage an, da er anfing zu gebieten, und fortan für alle Zeit. Wenn nun ohne Wissen der Gemeinde etwas versehen würde, so soll die ganze Gemeinde einen jungen Stier als Brandopfer darbringen, zum lieblichen Geruch für den Herrn samt seinem Speisopfer und Trankopfer, wie es recht ist, und einen Ziegenbock als Sündopfer. Und so soll der Priester für die ganze Gemeinde der Kinder Israel Sühne schaffen, und es wird ihnen vergeben sein, denn es war ein Versehen. Wenn sie diese ihre Gabe darbringen zum Feueropfer für den Herrn und ihr Sündopfer vor dem Herrn für ihr Versehen, so wird's vergeben der ganzen Gemeinde der Kinder Israel, dazu auch dem Fremdling, der unter euch wohnt, weil das ganze Volk an solchem Versehen teil hat. Wenn aber ein Einzelner aus Versehen sündigen wird, so soll er eine einjährige Ziege zum Sündopfer bringen. Und der Priester soll Sühne schaffen vor dem Herrn für den, der aus Versehen gesündigt hat, dass er für ihn Sühne schaffe und ihm vergeben werde. Und es soll einerlei Gesetz gelten für die, die ein Versehen begehen, für den Einheimischen unter den Kindern Israel und für den Fremdling, der unter euch wohnt. Wenn aber ein Einzelner aus Vorsatz frevelt, es sei ein Einheimischer oder Fremdling, so hat der den Herrn geschmäht. Er soll ausgerottet werden aus seinem Volk, denn er hat des Herrn Wort verachtet und sein Gebot gebrochen. Ja, der soll ausgerottet werden, seine Schuld bleibt auf ihm. Als nun die Kinder Israel in der Wüste waren, fanden sie einen Mann, der Holz auflas am Sabbattag. Und die ihn dabei gefunden hatten, wie er Holz auflas, brachten ihn zu Mose und Aaron und vor die ganze Gemeinde. Und sie legten ihn gefangen, denn es war nicht klar bestimmt, was man mit ihm tun sollte. Der Herr aber sprach zu Mose: Der Mann soll des Todes sterben. Die ganze Gemeinde soll ihn steinigen draußen vor dem Lager. Da führte die ganze Gemeinde ihn hinaus vor das Lager und steinigte ihn, so dass er starb, wie der Herr dem Mose geboten hatte. Und der Herr sprach zu Mose: Rede mit den Kindern Israel und sprich zu ihnen, dass sie und ihre Nachkommen sich Quasten machen an den Zipfeln ihrer Kleider und blaue Schnüre an die Quasten der Zipfel tun. Und dazu sollen die Quasten euch dienen. So oft ihr sie anseht, sollt ihr an alle Gebote des Herrn denken und sie tun, damit ihr euch nicht von eurem Herzen noch von euren Augen verführen lasst und abgöttisch werdet, sondern ihr sollt an alle meine Gebote denken und sie tun, dass ihr heilig seid eurem Gott. Ich bin der Herr, euer Gott, der euch aus Ägyptenland geführt hat, dass ich euer Gott sei, ich, der Herr, euer Gott.
1: 4. Mose, das 16. Kapitel. Und Korah, der Sohn Jizars, des Sohnes Kehats, des Sohnes Levis, dazu Datan und Abiram, die Söhne Eliabs und On, der Sohn Pelitz, die Söhne Rubens, die empörten sich gegen Mose, dazu 250 Männer unter den Kindern Israel, Vorsteher der Gemeinde, von der Versammlung berufen, namhafte Leute. Und sie versammelten sich gegen Mose und Aaron und sprachen zu ihnen: Ihr geht zu weit, denn die ganze Gemeinde, sie alle sind heilig, und der Herr ist unter ihnen. Warum erhebt ihr euch über die Gemeinde des Herrn? Als Mose das hörte, fiel er auf sein Angesicht und sprach zu Korah und zu seiner ganzen Rotte: Morgen wird der Herr kundtun, wer ihm gehört, wer heilig ist und zu ihm nahen soll. Wen er erwählt, der soll zu ihm nahen. Dies tut morgen. Nehmt euch Pfannen, Korah und seine ganze Rotte, und legt Feuer hinein und tut Räucherwerk darauf vor dem Herrn. Wen dann der Herr erwählt, der ist heilig. Ihr geht zu weit,
0: ihr Söhne Levi. Und Mose sprach zu Korah: Höret doch, ihr Söhne Levi, ist euch zu wenig, dass euch der Gott Israels ausgesondert hat aus der Gemeinde Israel, ihm zu nahen, damit ihr euer Amt ausübt an der Wohnung des Herrn und vor die Gemeinde tretet, um ihr zu dienen? Er hat dich und mit dir alle deine Brüder, die Söhne Levi, zu sich nahen lassen. Und ihr sucht nun auch das Priestertum? Du und deine ganze Rotte, ihr macht einen Aufruhr wider den Herrn. Es ist nicht Aaron, gegen den ihr murrt. Und Mose schickte hin und ließ Datan und Abiram rufen, die Söhne Eliabs. Sie aber sprachen: Wir kommen nicht. Ist nicht genug, dass du uns aus dem Lande geführt hast, darin Milch und Honig fließt, und uns tötest in der Wüste? Musst du auch noch über uns herrschen? Wie fein hast du uns gebracht in ein Land, darin Milch und Honig fließt, und hast uns Äcker und Weinberge zum Erbteil gegeben. Willst du den Leuten auch die Augen ausreißen? Wir kommen nicht. Da ergrimmte Mose sehr und sprach zu dem Herrn: Wende dich nicht zu ihrem Opfer. Ich habe nicht einen Esel von ihnen genommen und habe keinem von ihnen ein Leid getan. Und Mose sprach zu Korah: Du und deine ganze Rotte, ihr sollt morgen vor den Herrn kommen, du und sie und Aaron. Und ein jeder nehme seine Pfanne und lege Räucherwerk darauf und tretet hin vor den Herrn, ein jeder mit seiner Pfanne, 250 Pfannen, auch du und Aaron, ein jeder mit seiner Pfanne. Und ein jeder nahm seine Pfanne und legte Feuer hinein und tat Räucherwerk darauf, und sie traten vor die Tür der Stiftshütte, und Mose und Aaron auch. Und Korah versammelte gegen sie die ganze Gemeinde vor der Tür der Stiftshütte. Da erschien die Herrlichkeit des Herrn vor der ganzen Gemeinde. Und der Herr redete mit Mose und Aaron und sprach: Scheidet euch von dieser Gemeinde, damit ich sie im Nu vertilge. Sie fielen aber auf ihr Angesicht und sprachen: Ach Gott, der du bist der Gott des Lebensgeistes für alles Fleisch. Wenn ein einziger Mann gesündigt hat, willst du darum gegen die ganze Gemeinde wüten? Und der Herr redete mit Mose und sprach: Sage der Gemeinde, weicht ringsherum zurück von der Wohnung Korahs und Datans und Abirams. Und Mose stand auf und ging zu Datan und Abiram, und die Ältesten Israels folgten ihm nach. Und er redete mit der Gemeinde und sprach: Weicht von den Zelten dieser gottlosen Menschen und rührt nichts an, was sie haben, damit ihr nicht auch umkommt durch alle ihre Sünde. Und sie gingen hinweg von der Wohnung Korahs, Datans und Abirams. Datan aber und Abiram gingen heraus und traten an die Tür ihrer Zelte mit ihren Frauen und Söhnen und kleinen Kindern. Und Mose sprach: Daran sollt ihr merken, dass mich der Herr gesandt hat, alle diese Werke zu tun, und dass ich sie nicht tue aus meinem eigenen Herzen. Werden sie sterben, wie alle Menschen sterben, oder heimgesucht, wie alle Menschen heimgesucht werden, so hat mich der Herr nicht gesandt. Wird aber der Herr etwas Neues schaffen, dass die Erde ihren Mund auftut und sie verschlingt mit allem, was sie haben, dass sie lebendig hinunter zu den Toten fahren, so werdet ihr erkennen, dass diese Leute den Herrn gelästert haben. Und als er alle diese Worte beendet hatte, zerriss die Erde unter ihnen und tat ihren Mund auf und verschlang sie mit ihren Sippen, mit allen Menschen, die zu Korah gehörten, und mit all ihrer Habe. Und sie fuhren lebendig zu den Toten hinunter mit allem, was sie hatten, und die Erde deckte sie zu, und sie kamen um, mitten aus der Gemeinde heraus. Und ganz Israel, das um sie her war, floh vor ihrem Geschrei. Denn sie dachten, dass uns die Erde nicht auch verschlinge. Und Feuer fuhr aus von dem Herrn und fraß die 250 Männer, die das Räucherwerk opferten. 4. Mose, das 17. Kapitel. Und der Herr redete mit Mose und sprach: Sage Eleazar, dem Sohn des Priesters Aaron, dass er die Pfannen aufhebe aus dem Brand und streue das Feuer weit hinweg. Denn die Pfannen dieser Sünder, die umgekommen sind, gehören dem Heiligtum. Man schlage sie zu breiten Blechen, dass man den Altar damit überziehe, denn sie haben sie hingebracht vor den Herrn, so dass sie geheiligt sind. Sie sollen den Kindern Israel ein Zeichen sein. Und Eleazar, der Priester, nahm die kupfernen Pfannen, die die Verbrannten herangebracht hatten, und schlug sie zu Blechen, um den Altar zu überziehen. Als Mahnzeichen für die Kinder Israel, dass kein Fremder, der nicht vom Geschlecht Aarons ist, sich nahe, um Räucherwerk zu opfern vor dem Herrn, damit es ihm nicht gehe wie Korah und seiner Rotte, wie der Herr zu ihm geredet hatte durch Mose. Am andern Morgen aber murrte die ganze Gemeinde der Kinder Israel gegen Mose und Aaron, und sie sprachen: Ihr habt des Herrn Volk getötet. Und als sich die Gemeinde versammelte gegen Mose und Aaron, wandten sie sich zu der Stiftshütte. Und siehe, da wurde sie bedeckt von der Wolke, und die Herrlichkeit des Herrn erschien. Und Mose und Aaron gingen hin vor die Stiftshütte, und der Herr redete mit Mose und sprach: Hebt euch hinweg aus dieser Gemeinde, ich will sie im Nu vertilgen. Und sie fielen auf ihr Angesicht, und Mose sprach zu Aaron: Nimm die Pfanne und tu Feuer hinein vom Altar und lege Räucherwerk darauf und geh eilends zu der Gemeinde und schaffe für sie Sühne, denn der Zorn ist von dem Herrn ausgegangen und die Plage hat angefangen. Und Aaron tat, wie ihm Mose gesagt hatte, und lief mitten unter die Gemeinde. Und siehe, die Plage hatte schon angefangen unter dem Volk. Da räucherte er und schaffte Sühne für das Volk und stand zwischen den Toten und den Lebenden. Da wurde der Plage gewehrt. Die aber gestorben waren an der Plage, waren 14.700, außer denen, die mit Korah starben. Und Aaron kam wieder zu Mose vor die Tür der Stiftshütte, und der Plage war gewehrt. Und der Herr redete mit Mose und sprach: Rede mit den Kindern Israel und nimm von ihnen 12 Stäbe, von jedem Fürsten ihrer Sippen je einen, und schreib eines jeden Namen auf seinen Stab. Aber den Namen Aarons sollst du schreiben auf den Stab Levis, denn für jedes Haupt ihrer Sippen soll je ein Stab sein, und lege sie in der Stiftshütte nieder vor der Lade mit dem Gesetz, wo ich mich euch bezeuge. Und wen ich erwählen werde, dessen Stab wird grünen. So will ich das Murren der Kinder Israel, mit dem sie gegen euch murren, stillen. Mose redete mit den Kindern Israel, und alle ihre Fürsten gaben ihm 12 Stäbe, ein jeder Fürst je einen Stab, nach ihren Sippen, und der Stab Aarons war auch unter ihren Stäben. Und Mose legte die Stäbe vor dem Herrn nieder in der Hütte des Gesetzes. Am nächsten Morgen, als Mose in die Hütte des Gesetzes ging, fand er den Stab Aarons vom Hause Levi grünen und die Blüte aufgegangen und Mandeln tragen. Und Mose trug die Stäbe alle heraus von dem Herrn zu allen Kindern Israel, dass sie es sahen. Und ein jeder nahm seinen Stab. Der Herr aber sprach zu Mose: Trage den Stab Aarons wieder vor die Lade mit dem Gesetz, damit er verwahrt werde zum Zeichen für die Ungehorsamen, dass ihr Murren vor mir aufhöre und sie nicht sterben. Mose tat, wie ihm der Herr geboten hatte. Und die Kinder Israel sprachen zu Mose: Siehe, wir verderben und kommen um. Wir werden alle vertilgt und kommen um. Wer sich naht zu der Wohnung des Herrn, der stirbt. Sollen wir denn ganz und gar untergehen?
1: 4. Mose, das 18. Kapitel.
0: Und der Herr sprach zu Aaron: Du und deine Söhne und deine Sippe, ihr sollt die Schuld tragen, wenn eine Verfehlung begangen wird am Heiligtum. Und du und deine Söhne mit dir, ihr sollt die Schuld tragen, wenn eine Verfehlung begangen wird bei eurem Priesterdienst. Aber deine Brüder aus dem Stamme deines Vaters Levi sollst du zu dir nehmen, dass sie bei dir seien und dir dienen. Du aber und deine Söhne mit dir sollen dienen vor der Hütte des Gesetzes. Und sie sollen dir dienen und den Dienst an der ganzen Stiftshütte versehen. Doch zu dem Gerät des Heiligtums und zu dem Altar sollen sie sich nicht nahen, damit nicht beide sterben, sie und ihr, sondern sie sollen bei dir sein, dass sie ihren Dienst versehen an der Stiftshütte, alles, was das Amt erfordert, und kein Fremder soll sich neben euch zum Dienste nahen. So versteht nun den Dienst am Heiligtum und den Dienst am Altar, damit hinfort nicht mehr ein Zorn komme über die Kinder Israel. Denn siehe, ich habe die Leviten, eure Brüder, genommen aus den Kindern Israel euch zum Geschenk, als die dem Herrn zu eigen gegeben sind, damit sie das Amt ausüben an der Stiftshütte. Du aber und deine Söhne mit dir, ihr sollt auf euer Priesteramt Acht haben, dass ihr dienet in allen Verrichtungen am Altar und drinnen hinter dem Vorhang, denn euer Priesteramt gebe ich euch zum Geschenk. Wenn ein Fremder sich naht, so soll er sterben. Und der Herr sagte zu Aaron: Siehe, dies überlasse ich dir bei dem Dienst an meinen Opfergaben. Von allen heiligen Gaben der Kinder Israel gebe ich dir einen Anteil, dir und deinen Söhnen, als ewiges Anrecht. Das sollst du haben von den hochheiligen Gaben, soweit sie nicht verbrannt werden. Alle ihre Gaben bei allen ihren Speisopfern und bei allen ihren Sündopfern und bei allen ihren Schuldopfern, die sie mir erstatten. Als Hochheiliges gebe ich es dir und deinen Söhnen. Am hochheiligen Ort sollst du es essen. Was männlich ist, darf davon essen, denn es soll dir heilig sein. Auch das soll dir gehören. Die heilige Abgabe von ihren Gaben. Von allen Schwingopfern der Kinder Israel gebe ich sie dir und deinen Söhnen und Töchtern mit dir als ewiges Anrecht. Wer rein ist in deinem Hause, darf davon essen. Alles Beste vom Öl und alles Beste vom Wein und Korn, die Erstlingsgabe, die sie dem Herrn bringen, habe ich dir gegeben. Die Erstlinge, die sie dem Herrn bringen von allem, was in ihrem Lande ist, sollen dir gehören. Wer rein ist in deinem Hause, darf davon essen. Alles Gebannte in Israel soll dir gehören. Alles, was zuerst den Mutterschoß durchbricht bei allem Fleisch, es sei Mensch oder Vieh, das sie dem Herrn bringen, soll dir gehören. Doch sollst du die Erstgeburt eines Menschen auslösen lassen, und die Erstgeburt eines unreinen Viehs sollst du auch auslösen lassen. Du sollst es aber auslösen, wenn's einen Monat alt ist, und du sollst es auslösen lassen nach der Ordnung, die dir gegeben ist, um 5 Silberstücke nach dem Gewicht des Heiligtums, das Silberstück zu 20 Gramm. Aber die Erstgeburt eines Rindes, eines Schafes oder einer Ziege sollst du nicht auslösen lassen, denn sie sind heilig. Ihr Blut sollst du an den Altar gießen, und ihr Fett sollst du in Rauch aufgehen lassen als Feueropfer für den Herrn zum lieblichen Geruch. Ihr Fleisch soll dir gehören, wie auch die Brust des Schwingopfers und die rechte Schulter dir gehören. Alle heiligen Opfergaben, die die Kinder Israel dem Herrn darbringen, habe ich dir gegeben und deinen Söhnen und deinen Töchtern mit dir als ewiges Anrecht. Das soll ein Salzbund sein für immer vor dem Herrn für dich und für deine Nachkommen mit dir. Und der Herr sprach zu Aaron: Du sollst in ihrem Lande kein Erbgut besitzen, auch keinen Anteil unter ihnen haben. Denn ich bin dein Anteil und dein Erbgut inmitten der Kinder Israel. Den Kindern Levi aber habe ich alle Zehnten gegeben in Israel zum Erbgut für ihr Amt, das sie an der Stiftshütte ausüben. Hinfort sollen sich die Kinder Israel nicht zur Stiftshütte nahen, damit sie nicht Sünde auf sich laden und sterben, sondern die Leviten sollen das Amt ausüben an der Stiftshütte, und sie sollen die Schuld für ihre Verfehlung tragen. Das sei eine ewige Ordnung bei euren Nachkommen. Und sie sollen unter den Kindern Israel kein Erbgut besitzen. Denn den Zehnten der Kinder Israel, den sie dem Herrn als Opfergabe geben, habe ich den Leviten zum Erbgut bestimmt. Darum habe ich zu ihnen gesagt, dass sie unter den Kindern Israel kein Erbgut besitzen sollen. Und der Herr redete mit Mose und sprach: Sage den Leviten und sprich zu ihnen: wenn ihr den Zehnten nehmt von den Kindern Israel, den ich euch von ihnen bestimmt habe als euer Erbgut, so sollt ihr davon eine heilige Abgabe dem Herrn geben, je den Zehnten von dem Zehnten. Und diese, eure heilige Abgabe, soll euch angerechnet werden, als gäbet ihr Korn von der Tenne und Wein aus der Kelter. So sollt auch ihr die heiligen Abgaben dem Herrn geben, von allen euren Zehnten, die ihr nehmt von den Kindern Israel, und sollt diese heilige Abgabe für den Herrn, dem Priester Aaron, geben. Von allem, was euch gegeben wird, sollt ihr dem Herrn die heilige Abgabe geben, von allem Besten die davon gebührende heilige Gabe. Und spricht zu ihnen, wenn ihr also das Beste davon als heilige Abgabe nehmt, so soll's den Leviten angerechnet werden, wie ein Ertrag von der Tenne und wie ein Ertrag von der Kelter. Ihr dürft es essen an allen Orten, ihr und eure Kinder, denn es ist euer Lohn für euer Amt an der Stiftshütte. Ihr werdet dabei nicht Sünde auf euch laden, wenn ihr das Beste davon abgebt, und werdet nicht entweihen die heiligen Gaben der Kinder Israel und nicht sterben.
2: 4. Mose, das 19. Kapitel. Und der Herr redete mit Mose und Aaron und sprach: Dies ist die Ordnung des Gesetzes, das der Herr geboten hat. Sage den Kindern Israel, dass sie zu dir führen eine rötliche Kuh ohne Fehler, an der kein Gebrechen ist und auf die noch nie ein Joch gekommen ist. Und gebt sie dem Priester Eleazar. Der soll sie hinaus vor das Lager führen und dort vor seinen Augen schlachten lassen. Und der Priester Eleazar soll etwas von ihrem Blut mit seinem Finger nehmen und in Richtung auf die Stiftshütte siebenmal sprengen, und er soll die Kuh vor seinen Augen verbrennen lassen, ihr Fell und ihr Fleisch, dazu ihr Blut samt ihrem Mist. Und der Priester soll Zedernholz und Ysop und scharlachrote Wolle nehmen und auf die brennende Kuh werfen und soll seine Kleider waschen und seinen Leib mit Wasser abwaschen und danach ins Lager gehen und unrein sein bis zum Abend. Und der sie verbrannt hat, soll auch seine Kleider mit Wasser waschen und seinen Leib mit Wasser abwaschen und unrein sein bis zum Abend. Und ein reiner Mann soll die Asche von der Kuh sammeln und sie draußen vor dem Lager an eine reine Stätte schütten, damit sie dort verwahrt werde für die Gemeinde der Kinder Israel, für das Reinigungswasser. Es ist ein Sündopfer. Und derselbe, der die Asche der Kuh gesammelt hat, soll seine Kleider waschen und unrein sein bis zum Abend. Und dies soll eine ewige Ordnung sein für die Kinder Israel und die Fremdlinge, die unter euch wohnen. Wer irgendeinen toten Menschen anrührt, der wird sieben Tage unrein sein. Er soll sich mit dem Reinigungswasser entsündigen am dritten Tage und am siebenten Tage, so wird er rein. Und wenn er sich nicht am dritten Tage und am siebenten Tage entsündigt, so wird er nicht rein. Wenn aber jemand irgendeinen toten Menschen anrührt und sich nicht entsündigen will, so macht er die Wohnung des Herrn unrein. Und solch ein Mensch soll ausgerottet werden aus Israel. Weil das Reinigungswasser nicht über ihn gesprengt ist, ist er unrein. Seine Unreinheit bleibt an ihm. Dies ist das Gesetz. Wenn ein Mensch in seinem Zelt stirbt, soll jeder, der in das Zelt geht und wer im Zelt ist, unrein sein sieben Tage. Auch jedes offene Gefäß, auf das kein Deckel gebunden ist, wird unrein. Auch wer auf dem freien Feld einen berührt, der mit dem Schwert erschlagen ist, oder einen Gestorbenen, oder eines Menschen Gebein, oder ein Grab anrührt, der ist unrein sieben Tage. So soll man nun für den Unreinen Asche nehmen, von dem verbrannten Sündopfer, und fließendes Wasser darauf tun in ein Gefäß. Und ein reiner Mann soll Ysop nehmen und ins Wasser tauchen und das Zelt besprengen und alle Gefäße und alle Leute, die darin sind. Ebenso auch den, der eines toten Gebein oder einen Erschlagenen oder Gestorbenen oder ein Grab berührt hat. Es soll aber der Reine den Unreinen am dritten Tage und am siebenten Tage besprengen und ihn am siebenten Tage entsündigen. Und er soll seine Kleider waschen und sich mit Wasser abwaschen, so wird er am Abend rein. Wer aber unrein wird und sich nicht entsündigen will, der soll ausgerottet werden aus der Gemeinde. Denn er hat das Heiligtum des Herrn unrein gemacht und ist nicht mit Reinigungswasser besprengt. Darum ist er unrein. Und das soll euch eine ewige Ordnung sein. Und auch der, der mit dem Reinigungswasser gesprengt hat, soll seine Kleider waschen. Und wer das Reinigungswasser berührt, der soll unrein sein bis zum Abend. Und alles, was der Unreine berührt, wird unrein werden. Und wer ihn berührt, soll unrein sein bis zum Abend.
3: 4. Mose, das 20. Kapitel. Und die ganze Gemeinde der Kinder Israel kam in die Wüste Zin im ersten Monat, und das Volk lagerte sich in Kadesh. Und Mirjam starb dort und wurde dort begraben. Und die Gemeinde hatte kein Wasser, und sie versammelten sich gegen Mose und Aaron. Und das Volk haderte mit Mose und sprach: Ach, dass wir umgekommen wären, als unsere Brüder umkamen vor dem Herrn. Warum habt ihr die Gemeinde des Herrn in diese Wüste gebracht, dass wir hier sterben mit unserem Vieh? Und warum habt ihr uns aus Ägypten geführt an diesen bösen Ort, wo man nicht säen kann, wo weder Feige noch Weinstöcke noch Granatäpfel sind und auch kein Wasser zum Trinken ist? Da gingen Mose und Aaron von der Gemeinde hinweg zur Tür der Stiftshütte und fielen auf ihr Angesicht. Und die Herrlichkeit des Herrn erschien ihnen. Und der Herr redete mit Mose und sprach: Nimm den Stab und versammle die Gemeinde, du und dein Bruder Aaron, und redet zu dem Felsen vor ihren Augen. Der wird sein Wasser geben. So sollst du ihnen Wasser aus dem Felsen hervorbringen und die Gemeinde tränken und ihr Vieh. Da nahm Mose den Stab, der vor dem Herrn lag, wie er ihn geboten hatte. Und Mose und Aaron versammelten die Gemeinde vor dem Felsen, und er sprach zu ihnen: Höret, ihr Ungehorsamen, werden wir euch wohl Wasser hervorbringen können aus diesem Felsen? Und Mose erhob seine Hand und schlug den Felsen mit dem Stab zweimal. Da kam viel Wasser heraus, so dass die Gemeinde trinken konnte und ihr Vieh. Der Herr aber sprach zu Mose und Aaron: Weil ihr nicht an mich geglaubt habt und mich nicht geheiligt habt vor den Kindern Israel, darum sollt ihr diese Gemeinde nicht ins Land bringen, das ich ihnen geben werde. Das ist das Haderwasser, wo die Kinder Israel mit dem Herrn haderten, und er sich heilig an ihnen erwies. Und Mose sandte Botschaft aus Kadesh zu dem König der Edomiter: So lässt dir dein Bruder Israel sagen: Du kennst all die Mühsal, die uns betroffen hat, dass unsere Väter nach Ägypten hinabgezogen sind und wir lange Zeit in Ägypten gewohnt haben, und dass die Ägypter uns und unsere Väter schlecht behandelt haben. Und wir schrien zu dem Herrn, der hat unsere Stimme gehört und einen Engel gesandt und uns aus Ägypten geführt. Und siehe, wir sind in Kadesh, einer Stadt an deiner Grenze. Lass uns durch dein Land ziehen. Wir wollen nicht durch Äcker oder Weinberge gehen, auch nicht Wasser aus den Brunnen trinken. Die Landstraße wollen wir ziehen, weder zur rechten noch zur linken weichen, bis wir durch dein Gebiet hindurchgekommen sind. Edom aber sprach zu ihnen: Du sollst nicht hindurchziehen, oder ich werde dir mit dem Schwert entgegentreten. Die Kinder Israel sprachen zu ihm: Wir wollen auf der gebahnten Straße ziehen, und wenn wir von deinem Wasser trinken, wir und unser Vieh, so wollen wir es bezahlen. Wir wollen nichts als nur zu Fuß hindurchziehen. Er aber sprach: Du sollst nicht hindurchziehen.
2: Und die Edomiter zogen aus, ihnen entgegen, mit mächtigem Heer und starker Hand. So weigerten sich die Edomiter, Israel zu gestatten, durch ihr Gebiet zu ziehen. Und Israel wich ihnen aus. Und die Kinder Israel brachen auf von Kadesh und kamen mit der ganzen Gemeinde an den Berg Hor. Und der Herr redete mit Mose und Aaron am Berge Hor an der Grenze des Landes der Edomiter und sprach: Aaron soll versammelt werden zu seinen Vätern, denn er soll nicht in das Land kommen, das ich den Kindern Israel gegeben habe, weil ihr meinem Munde ungehorsam gewesen seid bei dem Hadarwasser. Nimm aber Aaron und seinen Sohn Eleazar und führe sie auf den Berg Hor und zieh Aaron seine Kleider aus und zieh sie seinem Sohn Eleazar an. Und Aaron soll dort zu seinen Vätern versammelt werden und sterben. Da tat Mose, wie ihm der Herr geboten hatte, und sie stiegen auf den Berg Hor vor der ganzen Gemeinde. Und Mose zog Aaron seine Kleider aus und zog sie seinem Sohn Eleazar an. Und Aaron starb dort oben auf dem Berge. Mose aber und Eleazar stiegen herab vom Berge. Und als die ganze Gemeinde sah, dass Aaron tot war, beweinten sie ihn 30 Tage, das ganze Haus Israel. 4. Mose, das 21. Kapitel. Und als der König von Arad, der Kanaaniter, der im Südland wohnte, hörte, dass Israel herankam auf dem Wege von Atarim, zog er in den Kampf gegen Israel und führte etliche gefangen. Da gelobte Israel dem Herrn ein Gelübde und sprach: Wenn du dies Volk in meine Hand gibst, so will ich an ihren Städten den Bann vollstrecken. Und der Herr hörte auf die Stimme Israels und gab die Kanaaniter in ihre Hand, und sie vollstreckten den Bann an ihnen und ihren Städten, und man nannte die Gegend Horma. Da brachen sie auf von dem Berge Hor in Richtung auf das Schilfmeer, um das Land der Edomiter zu umgehen. Und das Volk wurde verdrossen auf dem Wege und redete wider Gott und wider Mose: Warum hast du uns aus Ägypten geführt, dass wir sterben in der Wüste? Denn es ist kein Brot noch Wasser hier, und uns ekelt vor dieser mageren Speise. Da sandte der Herr feurige Schlangen unter das Volk. Die bissen das Volk, dass viele aus Israel starben. Da kamen sie zu Mose und sprachen: Wir haben gesündigt, dass wir wider den Herrn und wider dich geredet haben. Bitte den Herrn, dass er die Schlangen von uns nehme. Und Mose bat für das Volk. Da sprach der Herr zu Mose: Mache dir eine eherne Schlange und richte sie an einer Stange hoch auf. Wer gebissen ist und sieht sie an, der soll leben. Da machte Mose eine eherne Schlange und richtete sie hoch auf. Und wenn jemanden eine Schlange biss, so sah er die eherne Schlange an und blieb leben. Und die Kinder Israel zogen aus und lagerten sich in Obot. Und von Obot zogen sie aus und lagerten sich in Ijim Abarim, in der Wüste östlich von Moab. Und von da zogen sie weiter und lagerten sich am Bach Sered. Von da zogen sie weiter und lagerten sich in der Wüste südlich des Arnon, der im Gebiet der Amoriter entspringt. Denn der Arnon ist die Grenze Moabs zwischen Moab und den Amoritern. Daher heißt es in dem Buch von den Kriegen des Herrn, das Waheb in Sufa und die Bäche am Arnon und den Abhang der Bäche, der sich hinzieht zur Stadt Ar und sich lehnt an die Grenze Moabs. Und von da zogen sie nach Beer. Das ist der Brunnen, von dem der Herr zu Mose sagte: Versammle das Volk, ich will ihnen Wasser geben. Damals sang Israel dies Lied: Brunnen, steige auf, singet von ihm. Das ist der Brunnen, den die Fürsten gegraben haben. Die Edlen im Volk haben ihn gegraben mit dem Zepter, mit ihren Stäben. und von Beer zogen sie nach Matana, und von Matana nach Nahaliel, und von Nahaliel nach Bamut, und von Bamut in das Tal, das im Feld von Moab liegt, bei dem Gipfel des Pisga, der hinunterblickt auf das Jordantal. Und Israel sandte Boten zu Sihon, dem König der Amoriter, und ließ ihm sagen: Lass mich durch dein Land ziehen. Wir wollen nicht abbiegen in die Äcker, noch in die Weingärten, wollen auch vom Brunnenwasser nichts trinken. Die Landstraße wollen wir ziehen, bis wir durch dein Gebiet hindurchgekommen sind. Aber Sihon gestattete den Kindern Israel nicht den Zug durch sein Gebiet, sondern sammelte sein ganzes Kriegsvolk und zog aus, Israel entgegen in die Wüste. Und als er nach Jaza kam, kämpfte er gegen Israel. Israel aber schlug ihn mit der Schärfe des Schwerts und nahm sein Land ein, vom Arnon bis an den Jabbok und bis zu den Ammonitern. Das Gebiet der Ammoniter aber reichte bis Jazer. So nahm Israel alle diese Städte ein und wohnte in allen Städten der Amoriter, in Hesbon und in allen seinen Ortschaften. Denn Hesbon war die Stadt Sihons, des Königs der Amoriter, und er hatte zuvor mit dem König der Moabiter gekämpft und ihm all sein Land abgewonnen bis zum Arnon. Daher sagt man im Lied: Kommt nach Hesbon, dass man die Stadt Sihons baue und aufrichte. Denn Feuer ist aus Hesbon gefahren, eine Flamme von der Stadt Sihons. Die hat gefressen Ar in Moab und verzehrt die Höhen am Arnon. Weh dir, Moab! Du Volk des Chemosh bist verloren. Man hat seine Söhne in die Flucht geschlagen und seine Töchter gefangen geführt zu Sihon, dem König der Amoriter. Seine Herrlichkeit ist zunichte geworden von Hesbon bis nach Dibbon. Sie ist zerstört bis nach Nofach, bis nach Medeba. So wohnte Israel im Land der Amoriter. Und Mose sandte Kundschafter aus nach Jazer. Und sie eroberten es mit seinen Ortschaften und vertrieben die Amoriter, die darin waren, und wandten sich und zogen hinauf den Weg nach Basan. Da zog ihnen entgegen Og, der König von Basan, mit seinem ganzen Kriegsvolk, um bei Edrei zu kämpfen. Und der Herr sprach zu Mose: Fürchte dich nicht vor ihm, denn ich habe ihn in deine Hand gegeben mit Land und Leuten. Und du sollst mit ihm tun, wie du mit Sihon, dem König der Amoriter, getan hast, der in Hesbon wohnte. Und sie schlugen ihn und seine Söhne und sein ganzes Kriegsvolk, bis keiner mehr übrig blieb, und nahmen das Land ein.
3: 4. Mose, das 22. Kapitel. Danach zogen die Kinder Israel weiter und lagerten sich im Jordantal der Moabiter gegenüber Jericho. Und Balak, der Sohn Zippors, sah alles, was Israel den Amoritern angetan hatte. Und die Moabiter fürchteten sich sehr vor dem Volk, das so groß war, und den Moabitern graute vor den Kindern Israel. Und sie sprachen zu den Ältesten der Midianiter: Nun wird dieser Haufe auffressen, was um uns herum ist, wie ein Rind das Gras auf dem Felde abfrisst. Balak aber, der Sohn Zippors, war zu der Zeit König der Moabiter. Und er sandte Boten aus zu Bileam, dem Sohn Beors, nach Petor, das am Euphrat liegt, ins Land der Söhne seines Volks, um ihn herbeizurufen, und ließ ihm sagen: Siehe, es ist ein Volk aus Ägypten gezogen, das bedeckt das ganze Land und lagert mir gegenüber. So komm nun und verfluche mir das Volk, denn es ist mir zu mächtig. Vielleicht kann ich's dann schlagen und aus dem Lande vertreiben, denn ich weiß, wen du segnest, der ist gesegnet, und wen du verfluchst, der ist verflucht. Und die Ältesten der Moabiter gingen hin mit den Ältesten der Midianiter und hatten den Lohn für das Wahrsagen in ihren Händen und kamen zu Bileam und sagten ihm die Worte Balaks. Und er sprach zu ihnen: Bleibt hier über Nacht, so will ich euch antworten, wie mir es der Herr sagen wird.
2: Da blieben die Fürsten der Moabiter bei Bileam. Und Gott kam zu Bileam und sprach: Wer sind die Leute, die bei dir sind? Bileam sprach zu Gott: Balak, der Sohn Zippors, der König der Moabiter, hat zu mir gesandt. Siehe, ein Volk ist aus Ägypten gezogen und bedeckt das ganze Land. So komm nun und verfluche es. Vielleicht kann ich dann mit ihm kämpfen und es vertreiben. Gott aber sprach zu Bileam: Geh nicht mit ihnen. Verfluche das Volk auch nicht, denn es ist gesegnet. Da stand Bileam am Morgen auf und sprach zu den Fürsten Balaks: Geht hin in euer Land, denn der Herr will's nicht gestatten, dass ich mit euch ziehe. Und die Fürsten der Moabiter machten sich auf, kamen zu Balak und sprachen: Bileam weigert sich, mit uns zu ziehen. Da sandte Balak noch mehr und noch mächtigere Fürsten, als jene waren. Als die zu Bileam kamen, sprachen sie zu ihm: So lässt dir sagen Balak, der Sohn Zippors, wehre dich doch nicht dagegen, zu mir zu ziehen, denn ich will dich hoch ehren, und was du mir sagst, das will ich tun. Komm doch und verfluche mir dies Volk. Bileam antwortete und sprach zu den Gesandten Balaks: Wenn mir Balak sein Haus voll Silber und Gold gebe, so könnte ich doch nicht übertreten das Wort des Herrn, meines Gottes, weder im Kleinen noch im Großen. So bleibt auch ihr nun hier diese Nacht, dass ich erfahre, was der Herr weiter mit mir reden wird. Da kam Gott in der Nacht zu Bileam und sprach zu ihm: Sind die Männer gekommen, dich zu rufen, so mach dich auf und zieh mit ihnen. Doch nur, was ich sagen werde, sollst du tun. Da stand Bileam am Morgen auf und sattelte seine Eselin und zog mit den Fürsten der Moabiter. Aber der Zorn Gottes entbrannte darüber, dass er hinzog. Und der Engel des Herrn trat in den Weg, um ihm zu widerstehen. Er aber ritt auf seiner Eselin, und zwei Knechte waren mit ihm. Und die Eselin sah den Engel des Herrn auf dem Wege stehen, mit einem bloßen Schwert in seiner Hand. Und die Eselin wich vom Weg ab und ging auf dem Felde. Bileam aber schlug sie, um sie wieder auf den Weg zu bringen. Da trat der Engel des Herrn auf den Pfad zwischen den Weinbergen, wo auf beiden Seiten Mauern waren. Und als die Eselin den Engel des Herrn sah, drängte sie sich an die Mauer und klemmte Bileam den Fuß ein an der Mauer, und er schlug sie noch mehr. Da ging der Engel des Herrn weiter und trat an eine enge Stelle, wo kein Platz mehr war auszuweichen, weder zur rechten noch zur linken. Und als die Eselin den Engel des Herrn sah, fiel sie in die Knie unter Bileam. Da entbrannte der Zorn Bileams, und er schlug die Eselin mit dem Stecken. Da tat der Herr der Eselin den Mund auf, und sie sprach zu Bileam: Was habe ich dir getan, dass du mich nun dreimal geschlagen hast? Bileam sprach zur Eselin: Weil du Mutwillen mit mir treibst. Ach, dass ich jetzt ein Schwert in der Hand hätte, ich wollte dich töten. Die Eselin sprach zu Bileam: Bin ich nicht deine Eselin, auf der du geritten bist von jeher bis auf diesen Tag? War es je meine Art, es so mit dir zu treiben? Er sprach: Nein. Da öffnete der Herr dem Bileam die Augen, dass er den Engel des Herrn auf dem Wege stehen sah, mit einem bloßen Schwert in seiner Hand. Und er neigte sich und fiel nieder auf sein Angesicht. Und der Engel des Herrn sprach zu ihm: Warum hast du deine Eselin nun dreimal geschlagen? Siehe, ich habe mich aufgemacht, um dir zu widerstehen. Denn dein Weg ist verkehrt in meinen Augen. Und die Eselin hat mich gesehen und ist mir dreimal ausgewichen. Sonst, wenn sie mir nicht ausgewichen wäre, so hätte ich dich jetzt getötet, aber die Eselin am Leben gelassen. Da sprach Bileam zu dem Engel des Herrn: Ich habe gesündigt. Ich hab's ja nicht gewusst, dass du mir entgegenstandest auf dem Wege. Und nun, wenn dir es nicht gefällt, will ich wieder umkehren. Der Engel des Herrn sprach zu ihm: Zieh hin mit den Männern. aber nichts anderes, als was ich zu dir sagen werde, sollst du reden. So zog Bileam mit den Fürsten Balaks. Als Balak hörte, dass Bileam kam, zog er aus, ihm entgegen nach Ar in Moab, das am Arnon liegt, an der äußersten Grenze, und sprach zu ihm: Hab ich nicht zu dir gesandt und dich rufen lassen? Warum bist du denn nicht zu mir gekommen? Meinst du, ich könnte dich nicht ehren? Bileam antwortete ihm: Siehe, ich bin zu dir gekommen. Aber wie kann ich etwas anderes reden, als was mir Gott in den Mund gibt? Nur das kann ich reden. So zog Bileam mit Balak, und sie kamen nach Kirjat Huzot. Und Balak opferte Rinder und Schafe und sandte davon an Bileam und an die Fürsten, die bei ihm waren. Und am Morgen nahm Balak den Bileam und führte ihn hinauf nach Bamot Baal, dass er von dort das ganze Volk Israel überblicken konnte. 4. Mose, das 23. Kapitel. Und Bileam sprach zu Balak: Baue mir hier 7 Altäre und schaffe mir her 7 junge Stiere und 7 Widder. Balak tat, wie ihm Bileam sagte, und beide, Balak und Bileam, opferten auf jedem Altar einen jungen Stier und einen Widder. Und Bileam sprach zu Balak: Tritt zu deinem Brandopfer. Ich will hingehen, ob mir vielleicht der Herr begegnet, dass ich dir sage, was er mir zeigt. Und er ging hin auf einen kahlen Hügel. Und Gott begegnete Bileam. Er aber sprach zu ihm: 7 Altäre habe ich hergerichtet und auf jedem Altar einen jungen Stier und einen Widder geopfert. Der Herr aber gab das Wort dem Bileam in den Mund und sprach: Geh zurück zu Balak und sprich so. Und als er zu ihm kam, siehe, da stand er bei seinem Brandopfer samt allen Fürsten der Moabiter. Da hob Bileam an mit seinem Spruch und sprach: Aus Aram hat mich Balak, der König der Moabiter, holen lassen von dem Gebirge im Osten. Komm, verfluche mir Jakob. Komm, verwünsche Israel. Wie soll ich fluchen, dem Gott nicht flucht? Wie soll ich verwünschen, den der Herr nicht verwünscht? Denn von der Höhe der Felsen sehe ich ihn, und von den Hügeln schaue ich ihn. Siehe, das Volk wird abgesondert wohnen und sich nicht zu den Heiden rechnen. Wer kann zählen den Staub Jakobs, auch nur den 4. Teil Israels? Meine Seele möge sterben den Tod der Gerechten, und mein Ende werde wie ihr Ende. Da sprach Balak zu Bileam: Was tust du mir an? Ich habe dich holen lassen, um meinen Feinden zu fluchen, und siehe, du segnest. Er antwortete und sprach: Muss ich nicht das halten und reden, was mir der Herr in den Mund gibt? Balak sprach zu ihm: Komm doch mit mir an einen anderen Ort, von wo aus du nur sein äußerstes Ende siehst, aber nicht ganz Israel, und verfluche es mir von dort. Und er führte ihn zum Speherfeld auf dem Gipfel des Pisga und baute 7 Altäre und opferte auf jedem Altar einen jungen Stier und einen Widder. Und Bileam sprach zu Balak: Tritt zu deinem Brandopfer, ich aber will dort dem Herrn begegnen. Und der Herr begegnete Bileam und gab ihm das Wort in seinen Mund und sprach: Geh zurück zu Balak und sprich so. Und als er zu ihm kam, siehe, da stand er bei seinem Brandopfer samt den Fürsten der Moabiter. Und Balak sprach zu ihm: Was hat der Herr gesagt? Und er hob an mit seinem Spruch und sprach: Steh auf, Balak, und höre. Nimm zu Ohren, was ich sage, du Sohn Zippors. Gott ist nicht ein Mensch, dass er lüge, noch ein Menschenkind, dass ihn etwas gereue. Sollte er etwas sagen und nicht tun? Sollte er etwas reden und nicht halten? Siehe, zu segnen ist mir befohlen. Er hat gesegnet.
3: und ich kann's nicht wenden. Man sieht kein Unheil in Jakob und kein Verderben in Israel. Der Herr, sein Gott,

0: Bileam antwortete und sprach zu Balak: Habe ich dir nicht gesagt, alles, was der Herr redet, das würde ich tun? Balak sprach zu ihm: Komm doch, ich will dich an einen anderen Ort führen. Vielleicht gefällt es Gott, dass du sie mir dort verfluchst. Und Balak führte ihn auf den Gipfel des Berges Peor, der hinunterblickt auf das Jordantal. Und Bileam sprach zu Balak: Baue mir hier 7 Altäre und schaffe mir her 7 junge Stiere und 7 Widder. Balak tat, wie Bileam sagte, und opferte auf jedem Altar einen jungen Stier und einen Widder.
1: 4. Mose, das 24. Kapitel. Als nun Bileam sah, dass es dem Herrn gefiel, Israel zu segnen, ging er nicht wie bisher auf Zeichen aus, sondern richtete sein Angesicht zur Wüste, hob seine Augen auf und sah Israel, wie sie lagerten nach ihren Stämmen. Und der Geist Gottes kam auf ihn und erhob an mit seinem Spruch und sprach: Es sagt Bileam, der Sohn Beors, es sagt der Mann, dem die Augen geöffnet sind. Es sagt der Hörer göttlicher Rede, der des Allmächtigen Offenbarung sieht, denn die Augen geöffnet werden, wenn er niederkniet. Wie fein sind deine Zelte, Jakob, und deine Wohnungen, Israel, wie die Täler, die sich ausbreiten, wie die Gärten an den Wassern, wie die Aloe-Bäume, die der Herr pflanzt, wie die Zedern an den Wassern. Sein Eimer fließt von Wasser über, und seine Saat hat Wassers die Fülle. Sein König wird höher werden als Agag, und sein Reich wird sich erheben. Gott, der ihn aus Ägypten geführt hat, ist für ihn wie das Horn des Wildstiers. Er wird die Völker, seine Verfolger, auffressen und ihre Gebeine zermalmen und mit seinen Pfeilen zerschmettern. Er hat sich hingestreckt, sich niedergelegt wie ein Löwe und wie ein junger Löwe, wer will ihn aufstören? Gesegnet sei, der dich segnet, und verflucht, der dich verflucht. Da entbrannte Balaks Zorn gegen Bileam, und er schlug die Hände zusammen und sprach zu ihm: Ich habe dich gerufen, dass du meine Feinde verfluchen solltest, und siehe, du hast sie nun 3-mal gesegnet. Geh nun weg in dein Land. Ich dachte, ich wollte dich ehren, aber der Herr hat dir die Ehre verwehrt. Bileam antwortete ihm: Habe ich nicht schon zu deinen Boten gesagt, die du zu mir sandtest? Wenn mir Balak sein Haus voll Silber und Gold gebe, so könnte ich doch an des Herrn Wort nicht vorüber und Böses und Gutes tun nach meinem Herzen, sondern was der Herr redet, das würde ich auch reden. Und nun siehe, ich ziehe zu meinem Volk. So komm, ich will dir kundtun, was dies Volk deinem Volk tun wird zur letzten Zeit. Und er hob an mit seinem Spruch und sprach: Es sagt Bileam, der Sohn Beors, es sagt der Mann, dem die Augen geöffnet sind. Es sagt der Hörer göttlicher Rede und der die Erkenntnis des Höchsten hat, der die Offenbarung des Allmächtigen sieht und dem die Augen geöffnet werden, wenn er niederkniet. Ich sehe ihn, aber nicht jetzt. Ich schaue ihn, aber nicht von nahem. Es wird ein Stern aus Jakob aufgehen und ein Zepter aus Israel aufkommen und wird zerschmettern die Schläfen der Moabiter und den Scheitel aller Söhne Seths. Edom wird er einnehmen und Seir, sein Feind, wird unterworfen sein. Israel aber wird Sieg haben. Aus Jakob wird der Herrscher kommen und umbringen, was übrig ist von den Städten. Und als er die Amalekiter sah, hob er an mit seinem Spruch und sprach: Amalek ist das Erste unter den Völkern, aber zuletzt wird es umkommen. Und als er die Keniter sah, hob er an mit seinem Spruch und sprach: Fest ist deine Wohnung, und du hast dein Nest in einen Fels gebaut. Dennoch wird Kain ausgetilgt werden. Wie lange noch? Dann führt Assur dich gefangen hinweg.

0: Und er hob abermals an mit seinem Spruch und sprach: Ach, wer wird am Leben bleiben, wenn Gott das tun wird? Und Schiffe aus Kittim werden verderben Assur und Eber. Das aber wird auch umkommen. Und Bileam machte sich auf und zog hin und kam wieder in sein Land. Und Balak zog seinen Weg.
1: 4. Mose, das 25. Kapitel.
0: Und Israel lagerte in Schittim. Da fing das Volk an zu huren mit den Töchtern der Moabiter. Die luden das Volk zu ihren Opfern ihrer Götter. Und das Volk aß und betete ihre Götter an. Und Israel hängte sich an den Baal Peor. Da entbrannte des Herrn Zorn über Israel, und er sprach zu Mose: Nimm alle Oberen des Volks und hänge sie vor dem Herrn auf im Angesicht der Sonne, damit sich der grimmige Zorn des Herrn von Israel wende. Und Mose sprach zu den Richtern Israels: Töte ein jeder seine Leute, die sich an den Baal Peor gehängt haben. Und siehe, ein Mann von den Kindern Israel kam und brachte unter seine Brüder eine Midianiterin vor den Augen des Mose und der ganzen Gemeinde der Kinder Israel, die da weinten vor der Tür der Stiftshütte. Als das Pinhas sah, der Sohn Eleazars, des Sohnes des Priesters Aaron, stand er auf aus der Gemeinde und nahm einen Spieß in seine Hand und ging dem israelitischen Mann nach in die Kammer und durchstach sie beide, den israelitischen Mann und die Frau, durch ihren Leib. Da hörte die Plage auf unter den Kindern Israel. Es waren aber durch die Plage getötet worden 24.000. Und der Herr redete mit Mose und sprach: Pinhas, der Sohn Eleazars, des Sohnes des Priesters Aaron, hat meinen Grimm von den Kindern Israel gewendet durch seinen Eifer um mich, dass ich nicht in meinem Eifer die Kinder Israel vertilgte. Darum sage: Siehe, ich gebe ihm meinen Bund des Friedens. Und dieser Bund soll ihm und seinen Nachkommen das ewige Priestertum zuteilen, weil er für seinen Gott geeifert und für die Kinder Israel Sühne geschafft hat. Der israelitische Mann aber, der erschlagen wurde mit der Midianiterin, hieß Simri, der Sohn Salus, der Oberste einer Sippe der Simeoniter. Die midianitische Frau, die auch erschlagen wurde, hieß Kosbi, eine Tochter Zurs, des Hauptes eines Geschlechtes unter den Midianitern. Und der Herr redete mit Mose und sprach: Tut den Midianitern Schaden und schlagt sie, denn sie haben euch Schaden getan mit ihrer List, die sie gegen euch geübt haben durch den Peor und durch ihre Schwester Kosbi, die Tochter eines Obersten der Midianiter, die erschlagen wurde am Tag der Plage, die um des Peor willen kam.
1: 4. Mose, das 26. Kapitel.
0: Und es geschah nach der Plage, da sprach der Herr zu Mose und Eleazar, dem Sohn des Priesters Aaron: Nehmt die Summe der ganzen Gemeinde der Kinder Israel auf, von 20 Jahren an und darüber nach ihren Sippen, alle, die wehrfähig sind in Israel. Und Mose und Eleazar, der Priester, zählten sie im Jordantal der Moabiter gegenüber Jericho, die 20 Jahre alt waren, und darüber, wie der Herr es Mose geboten hatte. Dies aber waren die Kinder Israel, die aus Ägypten gezogen waren: Ruben, der Erstgeborene Israels. Die Söhne Rubens aber waren Henoch, von dem das Geschlecht der Henochiter kommt, Palu, von dem das Geschlecht der Paluiter kommt, Hezron, von dem das Geschlecht der Hezroniter kommt, Karmi, von dem das Geschlecht der Karmiter kommt. Das sind die Geschlechter von Ruben, und ihre Zahl war 43.730. Aber die Söhne Palus waren Eliab, und die Söhne Eliabs waren Nemuel und Datan und Abiram. Das sind der Datan und Abiram, die von der Versammlung berufen waren, aber die sich gegen Mose und Aaron auflehnten in der Rotte Korah, als sie sich gegen den Herrn auflehnten. Und die Erde tat ihren Mund auf und verschlang sie mit Korah, während die Rotte starb, indem das Feuer 250 Männer fraß und sie zum Zeichen wurden. Aber die Söhne Korahs starben nicht alle. Die Söhne Simeons nach ihren Geschlechtern waren Nemuel, daher kommt das Geschlecht der Nemueliter, Jamin, daher kommt das Geschlecht der Jaminiter, Jachin, daher das Geschlecht der Jachiniter kommt, Serach, daher das Geschlecht der Serachiter kommt, Saul, daher das Geschlecht der Sauliter kommt. Das sind die Geschlechter von Simeon, 22.200. Die Söhne Gads nach ihren Geschlechtern waren Ziphion, daher das Geschlecht der Ziphioniter kommt, Haggi, daher das Geschlecht der Haggiter kommt, Shuni, daher das Geschlecht der Shuniter kommt, Osni, daher das Geschlecht der Osniter kommt, Eri, daher das Geschlecht der Eriter kommt, Arod, daher das Geschlecht der Aroditer kommt, Areli, daher das Geschlecht der Areliter kommt. Das sind die Geschlechter der Söhne Gads, an Zahl 40.500. Die Söhne Judas waren Ger und Onan, die beide im Lande Kanaan starben. Es waren aber die Söhne Judas nach ihren Geschlechtern Schela, daher das Geschlecht der Schelaniter kommt, Perez, daher das Geschlecht der Pereziter kommt, Serach, daher das Geschlecht der Serachiter kommt. Aber die Söhne des Perez waren Hezron, daher das Geschlecht der Hezroniter kommt, Hamul, daher das Geschlecht der Hamuliter kommt. Das sind die Geschlechter Judas, Anzahl 76.500. Die Söhne Issachars nach ihren Geschlechtern waren Tola, daher das Geschlecht der Tolaiter kommt, Pua, daher das Geschlecht der Puniter kommt, Jaschub, daher das Geschlecht der Jaschubiter kommt, Shimron, daher das Geschlecht der Shimroniter kommt. Das sind die Geschlechter Issachars, an Zahl 64.300. Die Söhne Sebulons nach ihren Geschlechtern waren Sered, daher das Geschlecht der Serediter kommt, Elon, daher das Geschlecht der Eloniter kommt, Jachleel, daher das Geschlecht der Jachleeliter kommt. Das sind die Geschlechter Sebulons, an Zahl 60.500. Die Söhne Josefs nach ihren Geschlechtern waren Manasse und Ephraim. Die Söhne Manasses aber waren Machir. Daher kommt das Geschlecht der Machiriter. Machir zeugte Gilead. Daher kommt das Geschlecht der Gileaditer. Dies sind die Söhne Gileads. Hieser, daher kommt das Geschlecht der Hieseriter. Helek, daher kommt das Geschlecht der Helekiter. Asriel, daher kommt das Geschlecht der Asrieliter. Sichem, daher kommt das Geschlecht der Sichemiter. Shemida, daher kommt das Geschlecht der Shemidaiter. Hefer, daher kommt das Geschlecht der Heferiter. Zelophat aber war Hefers Sohn und hatte keine Söhne, sondern Töchter. Die hießen Machla, Noah, Hogla, Milka und Tirza. Das sind die Geschlechter Manasses, Anzahl 52.700. Die Söhne Ephraims nach ihren Geschlechtern waren Schutelach, daher kommt das Geschlecht der Schutelachiter, Becher, daher kommt das Geschlecht der Becheriter, Tahan, daher kommt das Geschlecht der Tahaniter. Die Söhne Schutelachs aber waren Eran, daher kommt das Geschlecht der Eraniter. Das sind die Geschlechter der Söhne Ephraims, an Zahl 32.500. Das sind die Söhne Josefs nach ihren Geschlechtern. Die Söhne Benjamins nach ihren Geschlechtern waren Bela, daher kommt das Geschlecht der Belaiter, Aschbel, daher kommt das Geschlecht der Aschbeliter, Ahiram, daher kommt das Geschlecht der Ahiramiter, Schufam, daher kommt das Geschlecht der Schufamiter, Hufam, daher kommt das Geschlecht der Hufamiter. Die Söhne Belas aber waren Ard und Naaman. Daher kommt das Geschlecht der Arditer und Naamaniter. Das sind die Söhne Benjamins nach ihren Geschlechtern an Zahl 45.600. Die Söhne Dans nach ihren Geschlechtern waren Schuham. Daher kommt das Geschlecht der Schuhamiter. Das sind die Geschlechter Dans nach ihren Geschlechtern. Alle Geschlechter der Schuhamiter waren an Zahl 64.400. Die Söhne Assers nach ihren Geschlechtern waren Jimna, daher kommt das Geschlecht der Jemniter, Jeschwi, daher kommt das Geschlecht der Jeschwiter, Beria, daher kommt das Geschlecht der Beriiter. Aber die Söhne Berias waren Heber, daher kommt das Geschlecht der Heberiter, Malkiel, daher kommt das Geschlecht der Malkieliter. Und die Tochter Assers hieß Serach. Das sind die Geschlechter der Söhne Assers, an Zahl 53.400. Die Söhne Naphtalis nach ihren Geschlechtern waren Jachzel, daher kommt das Geschlecht der Jachzeliter, Guni, daher kommt das Geschlecht der Guniter, Jezer, daher kommt das Geschlecht der Jezeriter, Schillem, daher kommt das Geschlecht der Schillemiter. Das sind die Geschlechter von Naphtali nach ihren Sippen, an Zahl 45.400. Das ist die Summe der Kinder Israel, 601.730. Und der Herr redete mit Mose und sprach: Diesen sollst du das Land austeilen, zum Erbe, nach der Zahl der Namen. Dem Geschlecht, das groß ist an Zahl, sollst du viel zum Erbe geben, und dem Geschlecht, das gering ist an Zahl, wenig. Einem jeden soll man geben nach seiner Zahl. Doch soll man das Land durchs Los austeilen. Nach den Namen der Stämme ihrer Väter sollen sie ihr Erbteil erhalten. Nach dem Los sollst du ihr Erbe austeilen zwischen den vielen und wenigen. Und dies ist die Summe der Leviten nach ihren Geschlechtern. Gerson, daher das Geschlecht der Gersoniter. Kehat, daher das Geschlecht der Kehatiter. Merari, daher das Geschlecht der Merariter. Dies sind die Geschlechter Levis. Das Geschlecht der Libniter, das Geschlecht der Hebroniter, das Geschlecht der Machliter, das Geschlecht der Muschiter, das Geschlecht der Korahiter. Kehat aber zeugte Amram. Und Amrams Frau hieß Jochebed, eine Tochter Levis, die ihm geboren wurde in Ägypten. Und sie gebar dem Amram Aaron und Mose und ihre Schwester Miriam. Dem Aaron aber wurden geboren Nadab, Abihu, Eleazar und Itamar. Nadab aber und Abihu starben, als sie fremdes Feuer darbrachten vor dem Herrn. Und ihre Summe war 23.000, alles was männlich war, von einem Monat an und darüber. Sie wurden nämlich nicht gezählt mit den Kindern Israel, denn man gab ihnen kein Erbe unter den Kindern Israel. Das ist die Summe der Kinder Israel, die Mose und Eleazar, der Priester, zählten im Jordantal der Moabiter gegenüber Jericho. Unter diesen aber war keiner mehr von denen aus Israel, die Mose und Aaron, der Priester, gezählt hatten in der Wüste Sinai. Denn der Herr hatte ihnen gesagt, sie sollten des Todes sterben in der Wüste. Und so blieb keiner von ihnen übrig als Kaleb, der Sohn Jephunnes, und Josua, der Sohn Nuns. 4. Mose, das 27. Kapitel. Und die Töchter Zelophats, des Sohnes Hefers, des Sohnes Gileads, des Sohnes Machirs, des Sohnes Manasses, von den Geschlechtern Manasses, des Sohnes Josefs, mit Namen Machla, Noah, Hogla, Milka und Tirza, kamen herzu und traten vor Mose und vor Eleazar, den Priester, und vor die Stammesfürsten und die ganze Gemeinde vor der Tür der Stiftshütte und sprachen: Unser Vater ist gestorben in der Wüste und war nicht mit unter der Rotte, die sich gegen den Herrn empörte, unter der Rotte Korah, sondern ist um seiner eigenen Sünde willen gestorben und hatte keine Söhne. Warum soll denn unseres Vaters Name in seinem Geschlecht untergehen, weil er keinen Sohn hat? Gebt uns auch ein Erbgut unter den Brüdern unseres Vaters. Mose brachte ihre Sache vor den Herrn. Und der Herr sprach zu ihm: Die Töchter Zelophats haben recht geredet. Du sollst ihnen ein Erbgut unter den Brüdern ihres Vaters geben und sollst ihres Vaters Erbe ihnen zuwenden. Und sage den Kindern Israel: Wenn jemand stirbt und keinen Sohn hat, so sollt ihr sein Erbe seiner Tochter zuwenden. Hat er keine Tochter, sollt ihr es seinen Brüdern geben. Hat er keine Brüder, sollt ihr es den Brüdern seines Vaters geben. Hat sein Vater keine Brüder, sollt ihr es seinen nächsten Verwandten geben, die ihm angehören in seinem Geschlecht, damit sie es in Besitz nehmen. Das soll den Kindern Israel Gesetz und Recht sein, wie der Herr dem Mose geboten hat. Und der Herr sprach zu Mose: Steig auf dies Gebirge Abarim und sieh auf das Land, das ich den Kindern Israel geben werde. Und wenn du es gesehen hast, sollst du auch zu deinen Vätern versammelt werden, wie dein Bruder Aaron zu ihnen versammelt ist, weil ihr meinem Wort ungehorsam gewesen seid in der Wüste Zin, als die Gemeinde haderte und ihr mich vor ihnen heiligen solltet durch das Wasser. Das ist das Haderwasser zu Kadesch in der Wüste Zin. Und Mose redete mit dem Herrn und sprach: Der Herr, der Gott des Lebensgeistes für alles Fleisch, wolle einen Mann setzen über die Gemeinde, der vor ihnen her aus- und eingeht und sie aus- und einführt, damit die Gemeinde des Herrn nicht sei wie die Schafe ohne Hirten. Und der Herr sprach zu Mose: Nimm Josua zu dir, den Sohn Nuns, einen Mann, in dem der Geist ist, und lege deine Hände auf ihn. Und lass ihn treten vor den Priester Eleazar und vor die ganze Gemeinde und bestelle ihn vor ihren Augen und lege von deiner Hoheit auf ihn, damit ihm gehorche die ganze Gemeinde der Kinder Israel. Und er soll treten vor Eleazar, den Priester. Der soll für ihn mit den heiligen Losen den Herrn befragen. Nach dessen Befehl sollen aus- und einziehen er und alle Kinder Israel mit ihm und die ganze Gemeinde. Mose tat, wie ihm der Herr geboten hatte, und nahm Josua und ließ ihn treten vor den Priester Eleazar und vor die ganze Gemeinde und legte seine Hand auf ihn und bestellte ihn, wie der Herr durch Mose geredet hatte. 4. Mose, das 28. Kapitel. Und der Herr redete mit Mose und sprach: Gebiete den Kindern Israel und sprich zu ihnen: Ihr sollt Acht haben, dass ihr zur rechten Zeit meine Opfergaben darbringt, meine Feueropferspeise mir zum lieblichen Geruch. Und sprich zu ihnen: Dies sind die Feueropfer, die ihr dem Herrn opfern sollt. Einjährige Schafe, die ohne Fehler sind, täglich zwei zum täglichen Brandopfer. Ein Schaf am Morgen, das andere gegen Abend. Dazu ein Zehntel Scheffel feinstes Mehl zum Speisopfer mit Öl vermengt, das gestoßen ist, eine Viertelkanne. Das ist das tägliche Brandopfer, das ihr am Berge Sinai geopfert habt zum lieblichen Geruch, ein Feueropfer für den Herrn. Dazu sein Trankopfer zu je einem Schaf eine Viertelkanne. Im Heiligtum soll man den Wein des Trankopfers dem Herrn darbringen. Das andere Schaf sollst du gegen Abend zurichten. Mit einem Speisopfer wie am Morgen und mit seinem Trankopfer sollst du es zurichten als Feueropfer für den Herrn zum lieblichen Geruch. am Sabbattag aber 2 einjährige Schafe ohne Fehler und 2 Zehntel feinstes Mehl zum Speisopfer, mit Öl vermengt, und sein Trankopfer. Das ist das Brandopfer an jedem Sabbat, außer dem täglichen Brandopfer samt seinem Trankopfer. Aber am ersten Tage eurer Monate sollt ihr dem Herrn ein Brandopfer opfern. 2 junge Stiere, einen Widder, 7 einjährige Schafe ohne Fehler und je 3 Zehntel feinstes Mehl zum Speisopfer, mit Öl vermengt, zu je einem jungen Stier und 2 Zehntel feinstes Mehl zum Speisopfer, mit Öl vermengt, zudem einen Widder, und je 1 Zehntel feinstes Mehl zum Speisopfer mit Öl vermengt, zu je einem Schaf. Das ist ein Brandopfer des lieblichen Geruchs, ein Feueropfer für den Herrn. Und was dazugehört an Trankopfern, soll sein: eine halbe Kanne Wein zu je einem jungen Stier, eine Drittelkanne zum Widder, eine Viertelkanne zu je einem Schaf. Das ist das Brandopfer zum Neumond eines jeden Monats im Jahr. Dazu soll man einen Ziegenbock dem Herrn zum Sündopfer zurichten, außer dem täglichen Brandopfer und seinem Trankopfer. Aber am 14. Tag des ersten Monats ist das Passa des Herrn, und am 15. Tage desselben Monats ist Festfeier. 7 Tage soll man ungesäuertes Brot essen. Am ersten Tag soll heilige Versammlung sein. Keine Arbeit sollt ihr an diesem Tage tun und sollt dem Herrn Brandopfer darbringen. 2 junge Stiere, einen Widder, 7 einjährige Schafe ohne Fehler samt ihren Speisopfern, 3 Zehntel feinstes Mehl mit Öl vermengt, zu je einem jungen Stier und 2 Zehntel zu dem Widder. Und je 1 Zehntel auf ein Schaf unter den 7 Schafen, dazu einen Bock zum Sündopfer, um für euch Sühne zu schaffen. Und ihr sollt das alles darbringen, außer dem Brandopfer am Morgen, welches das tägliche Brandopfer ist. Nach dieser Weise sollt ihr alle Tage, die 7 Tage lang, das Opfer zurichten als Feueropferspeise zum lieblichen Geruch für den Herrn, außer dem täglichen Brandopfer samt seinem Trankopfer. Am 7. Tag aber soll heilige Versammlung sein. Keine Arbeit sollt ihr an diesem Tage tun. Und am Tag der Erstlinge, wenn ihr das neue Speisopfer dem Herrn opfert, an eurem Wochenfest soll heilige Versammlung sein. Keine Arbeit sollt ihr an diesem Tage tun. Und ihr sollt dem Herrn als Brandopfer darbringen zum lieblichen Geruch 2 junge Stiere, einen Widder, 7 einjährige Schafe samt ihrem Speisopfer, 3 Zehntel feinstes Mehl mit Öl vermengt zu je einem jungen Stier, 2 Zehntel zu dem Widder und je 1 Zehntel zu je einem Schaf von den 7 Schafen und einen Ziegenbock, um für euch Sühne zu schaffen. Das alles sollt ihr darbringen, außer dem täglichen Brandopfer mit seinem Speisopfer. Ohne Fehler soll's sein. Dazu ihre Trankopfer. 4. Mose, das 29. Kapitel. Und am ersten Tag des 7. Monats soll heilige Versammlung sein. Keine Arbeit sollt ihr an diesem Tage tun. Ein Tag des Posaunenblasens soll er für euch sein. Und ihr sollt als Brandopfer darbringen zum lieblichen Geruch für den Herrn einen jungen Stier, einen Widder, 7 einjährige Schafe ohne Fehler. Dazu als Speisopfer 3 Zehntel feinstes Mehl mit Öl vermengt, zu dem jungen Stier, 2 Zehntel zu dem Widder und 1 Zehntel zu je einem Schaf von den 7 Schafen. Auch einen Ziegenbock zum Sündopfer, um für euch Sühne zu schaffen. Außer dem Brandopfer des Neumondes und seinem Speisopfer und außer dem täglichen Brandopfer mit seinem Speisopfer und mit ihren Trankopfern, ihrer Ordnung gemäß, zum lieblichen Geruch als ein Feueropfer für den Herrn. Am 10. Tag dieses 7. Monats soll heilige Versammlung sein. und ihr sollt fasten und keine Arbeit an diesem Tage tun, sondern als Brandopfer dem Herrn zum lieblichen Geruch opfern, einen jungen Stier, einen Widder, 7 einjährige Schafe ohne Fehler mit ihren Speisopfern, 3/10 feinstes Mehl mit Öl vermengt, zu dem jungen Stier, 2/10 zu dem Widder und 1/10 zu je einem der 7 Schafe. Dazu einen Ziegenbock zum Sündopfer, außer dem Sündopfer zur Sühnung und dem täglichen Brandopfer mit seinem Speisopfer und mit ihren Trankopfern. Am 15. Tage des 7. Monats soll heilige Versammlung sein. Keine Arbeit sollt ihr an diesem Tage tun und sollt dem Herrn das Fest 7 Tage feiern und sollt an Brandopfern darbringen, als Feueropfer des lieblichen Geruchs für den Herrn, 13 junge Stiere, 2 Widder, 14 einjährige Schafe ohne Fehler, samt ihrem Speisopfer, 3/10 feinstes Mehl mit Öl vermengt, zu je einem der 13 jungen Stiere, 2/10 zu je einem der 2 Widder und 1/10 zu je einem der 14 Schafe. Dazu einen Ziegenbock zum Sündopfer, außer dem täglichen Brandopfer mit seinem Speisopfer und seinem Trankopfer. Am 2. Tage 12 junge Stiere, 2 Widder, 14 einjährige Schafe ohne Fehler, mit ihrem Speisopfer und ihren Trankopfern zu den jungen Stieren, zu den Widdern und zu den Schafen nach ihrer Zahl der Ordnung gemäß, dazu einen Ziegenbock zum Sündopfer, außer dem täglichen Brandopfer mit seinem Speisopfer und ihren Trankopfern. Am 3. Tage 11 junge Stiere, 2 Widder, 14 einjährige Schafe ohne Fehler mit ihrem Speisopfer und ihren Trankopfern zu den jungen Stieren, zu den Widdern und zu den Schafen nach ihrer Zahl, der Ordnung gemäß. Dazu einen Bock zum Sündopfer außer dem täglichen Brandopfer mit seinem Speisopfer und seinem Trankopfer. Am 4. Tage 10 junge Stiere, 2 Widder, 14 einjährige Schafe ohne Fehler, samt ihrem Speisopfer und ihren Trankopfern zu den jungen Stieren, zu den Widdern und zu den Schafen nach ihrer Zahl, der Ordnung gemäß. Dazu einen Ziegenbock zum Sündopfer, außer dem täglichen Brandopfer, mit seinem Speisopfer und seinem Trankopfer. Am 5. Tage 9 junge Stiere, 2 Widder, 14 einjährige Schafe ohne Fehler, samt ihrem Speisopfer und ihren Trankopfern zu den jungen Stieren, zu den Widdern und zu den Schafen nach ihrer Zahl, der Ordnung gemäß. Dazu einen Bock zum Sündopfer, außer dem täglichen Brandopfer mit seinem Speisopfer und seinem Trankopfer. Am 6. Tage 8 junge Stiere, 2 Widder, 14 einjährige Schafe ohne Fehler, samt ihrem Speisopfer und ihren Trankopfern zu den jungen Stieren, zu den Widdern und zu den Schafen nach ihrer Zahl, der Ordnung gemäß. Dazu einen Bock zum Sündopfer, außer dem täglichen Brandopfer mit seinem Speisopfer und seinen Trankopfern. Am 7. Tage 7 junge Stiere, 2 Widder, 14 einjährige Schafe ohne Fehler, samt ihrem Speisopfer und ihren Trankopfern zu den jungen Stieren, zu den Widdern und zu den Schafen nach ihrer Zahl, ihrer Ordnung gemäß. Dazu einen Bock zum Sündopfer, außer dem täglichen Brandopfer mit seinem Speisopfer und seinem Trankopfer. Am 8. sollt ihr Festversammlung halten. Keine Arbeit sollt ihr an diesem Tage tun und sollt als Brandopfer opfern, als Feueropfer des lieblichen Geruchs für den Herrn, einen jungen Stier, einen Widder, 7 einjährige Schafe ohne Fehler, samt ihrem Speisopfer und ihren Trankopfern, zu dem jungen Stier, zu dem Widder und zu den Schafen nach ihrer Zahl, der Ordnung gemäß. Dazu einen Bock zum Sündopfer, außer dem täglichen Brandopfer mit seinem Speisopfer und seinem Trankopfer. Das alles sollt ihr dem Herrn darbringen an euren Festen, außer dem, was ihr gelobt und freiwillig gebt an Brandopfern, Speisopfern, Trankopfern und Dankopfern.
1: 4. Mose, das 30. Kapitel. Und Mose sagte den Kindern Israel alles, was ihm der Herr geboten hatte. Und Mose redete mit den Häuptern der Stämme der Kinder Israel und sprach: Dies ist's, was der Herr geboten hat. Wenn jemand dem Herrn ein Gelübde tut oder einen Eid schwört, dass er sich zu etwas verpflichten will, so soll er sein Wort nicht brechen, sondern alles tun, wie es über seine Lippen gegangen ist. Wenn eine Frau dem Herrn ein Gelübde tut und sich zu etwas verpflichtet, solange sie im Hause ihres Vaters und ledig ist, und ihr Vater hört von ihrem Gelübde und ihrer Verpflichtung, die sie sich auferlegt hat, und er schweigt dazu, so gelten alle ihre Gelübde, und jede Verpflichtung, die sie sich auferlegt hat, soll auch gelten. Wenn aber ihr Vater ihr's verwehrt an dem Tage, da er's hört, so gilt das Gelübde und die Verpflichtung nicht, die sie sich auferlegt hat, und der Herr wird ihr gnädig sein, weil ihr Vater es ihr verwehrt hat. Wird sie aber eines Mannes Frau und liegt noch ein Gelübde auf ihr, oder hat sie unbedacht etwas versprochen, durch das sie sich gebunden hat, und ihr Mann hört es und schweigt dazu an demselben Tage, so gilt ihr Gelübde und ihre Verpflichtung, die sie sich auferlegt hat. Wenn aber ihr Mann ihr's verwehrt an dem Tage, da er's hört, so macht er sie ihres Gelübdes ledig, das auf ihr liegt, und ihres unbedachten Versprechens, durch das sie sich gebunden hat, und der Herr wird ihr gnädig sein. Das Gelübde einer Witwe oder einer Verstoßenen, alles, was sie sich auferlegt hat, das gilt für sie. Wenn eine Frau im Hause ihres Mannes etwas gelobt und sich mit einem Eide bindet, und ihr Mann hört es und schweigt dazu und verwehrt es ihr nicht, so gelten alle ihre Gelübde und alles, wozu sie sich verpflichtet hat. Macht aber ihr Mann sie ihres Gelübdes ledig an dem Tage, da er's hört, so gilt das nicht, was über ihre Lippen gegangen ist, was sie gelobt oder wozu sie sich verpflichtet hat. Denn ihr Mann hat sie ihres Gelübdes ledig gemacht, und der Herr wird ihr gnädig sein. Alle Gelübde und alle Eide, mit denen sie sich verpflichtet hat zu fasten, kann ihr Mann bekräftigen oder aufheben, also, wenn er dazu schweigt von einem Tage zum anderen, so bekräftigt er alle ihre Gelübde und Verpflichtungen, die auf ihr liegen, weil er geschwiegen hat an dem Tage, da er es hörte. Hat er es aber gehört und hebt es erst später auf, so soll er ihre Schuld tragen. Das sind die Satzungen, die der Herr dem Mose geboten hat, zwischen Mann und Frau, zwischen Vater und Tochter, solange sie noch ledig ist in ihres Vaters Hause. 4. Mose, das 31. Kapitel. Und der Herr redete mit Mose und sprach: Übe Rache für die Kinder Israel an den Midianitern, und danach sollst du versammelt werden zu deinen Vätern. Da redete Mose mit dem Volk und sprach: Rüstet unter euch Leute zum Kampf gegen die Midianiter, die die Rache des Herrn an den Midianitern vollstrecken. Aus jedem Stamm, je 1000 Mann, sollt ihr aus allen Stämmen Israels in das Heer schicken. Und sie nahmen aus den 1000schaften Israels je 1000 eines Stammes, 12.000 Mann gerüstet zum Kampf. Und Mose schickte sie mit Phinhas, dem Sohn des Priesters Eleazar, in den Kampf. Und er hatte die heiligen Geräte und die Kriegstrompeten bei sich. Und sie zogen aus zum Kampf gegen die Midianiter, wie der Herr es Mose geboten hatte, und töteten alles, was männlich war. Samt diesen Erschlagenen töteten sie auch die Könige der Midianiter, nämlich Evi, Rekem, Zur, Hur und Reba, die 5 Könige der Midianiter. Auch Biliam, den Sohn Beors, töteten sie mit dem Schwert. Und die Kinder Israel nahmen gefangen die Frauen der Midianiter und ihre Kinder. All ihr Vieh, all ihre Habe und alle ihre Güter raubten sie
0: und verbrannten mit Feuer alle ihre Städte, wo sie wohnten, und alle ihre Zeltdörfer. Und sie nahmen allen Raub und alles, was zu nehmen war, Menschen und Vieh, und brachten's zu Mose und zu Eleazar, dem Priester, und zu der Gemeinde der Kinder Israel, nämlich die Gefangenen und das genommene Vieh und das geraubte Gut, ins Lager im Jordantal der Moabiter gegenüber Jericho. Und Mose und Eleazar, der Priester, und alle Fürsten der Gemeinde gingen ihnen entgegen, hinaus vor das Lager. Und Mose wurde zornig über die Hauptleute des Heeres, die Hauptleute über 1000 und über 100, die aus dem Feldzug kamen, und sprach zu ihnen: Warum habt ihr alle Frauen leben lassen? Siehe, haben nicht diese die Kinder Israel durch Bileams Rat abwendig gemacht, dass sie sich versündigten am Herrn durch den Baal Peor, so dass der Gemeinde des Herrn eine Plage widerfuhr? So tötet nun alles, was männlich ist, unter den Kindern, und alle Frauen, die nicht mehr Jungfrauen sind. Aber alle Mädchen, die unberührt sind, die lasst für euch leben. Und lagert euch draußen vor dem Lager 7 Tage, alle, die jemand getötet oder die Erschlagene angerührt haben, dass ihr euch entsündigt am 3. und 7. Tage samt denen, die ihr gefangen genommen habt. Auch alle Kleider und alles Lederzeug und alles Pelzwerk und alle hölzernen Geräte sollt ihr entsündigen. Und Eleazar, der Priester, sprach zu dem Kriegsvolk, das in den Kampf gezogen war: Dies ist das Gesetz, das der Herr dem Mose geboten hat. Gold, Silber, Kupfer, Eisen, Zinn und Blei und alles, was Feuer verträgt, sollt ihr durchs Feuer gehen lassen, so wird es rein, nur dass es mit dem Reinigungswasser entzündigt werde. Aber alles, was Feuer nicht verträgt, sollt ihr durchs Wasser gehen lassen. Und ihr sollt eure Kleider waschen am 7. Tage, so werdet ihr rein. Danach sollt ihr ins Lager kommen. Und der Herr redete mit Mose und sprach: Nimm die gesamte Beute an Menschen und Vieh, die weggeführt wurde, auf. Du und der Priester Eleazar und die Häupter der Sippen der Gemeinde, und gib die eine Hälfte denen, die in den Kampf gezogen sind und die Schlacht geschlagen haben, und die andere Hälfte der ganzen Gemeinde. Du sollst aber für den Herrn als Abgabe erheben von den Kriegsleuten, die in den Kampf gezogen waren, je 1 von 500 an Menschen, Rindern, Eseln und Schafen. Von ihrer Hälfte sollst du sie erheben und dem Priester Eleazar geben als Opfergabe für den Herrn. Aber von der Hälfte der Kinder Israel sollst du je 1 von 50 erheben, an Menschen, Rindern, Eseln und Schafen und von allem Vieh, und sollst sie den Leviten geben, die den Dienst versehen an der Wohnung des Herrn. Und Mose und der Priester Eleazar taten, wie der Herr es Mose geboten hatte. Und es betrug die Beute, so viel am Leben geblieben war von dem, was das Kriegsvolk erbeutet hatte, 675.000 Schafe, 72.000 Rinder, 61.000 Esel. An Menschen aber 32.000 Mädchen, die nicht von Männern berührt waren. Und die Hälfte, die denen gehörte, die in den Kampf gezogen war, betrug 337.500 Schafe. Davon waren Abgabe für den Herrn 675 Schafe. Desgleichen 36.000 Rinder. Davon waren Abgabe für den Herrn 72. Desgleichen 30.500 Esel. Davon waren Abgabe für den Herrn 61. Desgleichen 16.000 Menschen. Davon waren Abgabe für den Herrn 32. Und Mose gab diese Abgabe als Opfergabe für den Herrn, dem Priester Eleazar, wie ihm der Herr geboten hatte. Aber die andere Hälfte, die Mose für die Kinder Israel absonderte von dem Anteil der Kriegsleute, nämlich die Hälfte, die der Gemeinde zukam, betrug auch 337.500 Schafe, 36.000 Rinder, 30.500 Esel und 16.000 Menschen. Und Mose nahm von dieser Hälfte der Kinder Israel je 1 von 50, sowohl vom Vieh als von den Menschen, und gab's den Leviten, die den Dienst versahen an der Wohnung des Herrn, wie der Herr es Mose geboten hatte. Und es traten an Mose heran die Anführer der Tausendschaften des Kriegsvolks, nämlich die Hauptleute über 1000 und über 100, und sprachen zu ihm: Wir, deine Knechte, haben die Summe der Kriegsleute aufgenommen, die unter unserem Befehl standen, und es fehlt nicht einer. Darum bringen wir dem Herrn als Gabe, was jeder gefunden hat an goldenem Gerät, Ketten, Armgeschmeide, Ringen, Ohrringen und Spangen, um für uns Sühne zu schaffen vor dem Herrn. Und Mose samt dem Priester Eleazar nahm von ihnen das Gold, allerlei Geschmeide, und alles Gold, das die Hauptleute über 1000 und über 100 als Opfergabe für den Herrn darbrachten, wog 16.750 Lot. Aber von den Kriegsleuten hatte jeder nur für sich selber Beute gemacht. Und Mose und der Priester Eleazar nahmen das Gold von den Hauptleuten über 1000 und über 100 und brachten es in die Stiftshütte, damit es dazu diene, dass der Herr gnädig der Kinder Israel gedenke. 4. Mose, das 32. Kapitel. Die Söhne Ruben und die Söhne Gad hatten sehr viel Vieh und sahen das Land Jaser und Gilead an als gute Weide für ihr Vieh und kamen und sprachen zu Mose und zu dem Priester Eleazar und zu den Fürsten der Gemeinde: Das Land Ataroth, Dibon, Jaser, Nimra, Hesbon, Elale, Sibma, Nebo und Beon, das der Herr geschlagen hat vor der Gemeinde Israel, ist gut zur Weide. Und wir, deine Knechte, haben Vieh. Und sie sprachen weiter: Haben wir Gnade vor dir gefunden, so gib dies Land deinen Knechten zu eigen und lass uns nicht über den Jordan ziehen. Mose sprach zu ihnen: Eure Brüder sollen in den Kampf ziehen, und ihr wollt hier bleiben? Warum macht ihr die Herzen der Kinder Israel abwendig, dass sie nicht hinüberziehen in das Land, das ihnen der Herr geben wird? So machten es auch eure Väter, als ich sie aussandte von Kadesh Barnea, um das Land zu erkunden. Und als sie hinaufgekommen waren bis an den Bach Eschkol und das Land sahen, machten sie das Herz der Kinder abwendig, dass sie nicht in das Land wollten, das ihnen der Herr geben wollte. Und des Herrn Zorn entbrannte zur selben Zeit, und er schwor: Wahrlich, diese Leute, die aus Ägypten gezogen sind, von 20 Jahren an und darüber, sollen das Land nicht sehen, das ich Abraham, Isaak und Jakob zu geben geschworen habe, weil sie mir nicht treu nachgefolgt sind. Ausgenommen Kaleb, der Sohn Jephunnes, des Kenisitas, und Josua, der Sohn Nuns, denn sie sind dem Herrn treu nachgefolgt. So entbrannte des Herrn Zorn über Israel, und er ließ sie hin und her in der Wüste ziehen 40 Jahre, bis es zu Ende war mit dem ganzen Geschlecht, das übel getan hatte vor dem Herrn. Und siehe, ihr seid aufgetreten an eurer Väter Stadt, damit die Sünder immer mehr werden und auch ihr den Zorn und Grimm des Herrn gegen Israel noch vermehrt. Denn wenn ihr euch von ihm wendet, so wird er das Volk noch länger in der Wüste lassen, und ihr werdet's ganz zugrunde richten. Da traten sie heran und sprachen: Wir wollen nur Schafhürden hier bauen für unser Vieh und Städte für unsere Kinder. Wir aber wollen gerüstet vor Israel einherziehen, bis wir sie an ihren Ort gebracht haben. Unsere Kinder aber sollen in den festen Städten bleiben, um der Bewohner des Landes willen. Wir wollen nicht heimkehren, bis von den Kindern Israel ein jeder sein Erbe eingenommen hat. Denn wir wollen nicht mit ihnen erben jenseits des Jordans, sondern unser Erbteil soll uns diesseits des Jordan nach Osten hinzufallen. Mose sprach zu ihnen: Wenn ihr das tun wollt, so rüstet euch zum Kampf vor dem Herrn. Wer unter euch gerüstet ist, der ziehe über den Jordan vor dem Herrn, bis er seine Feinde vertreibe vor sich her und das Land untertan werde vor dem Herrn. Danach dürft ihr umkehren und werdet ohne Schuld sein vor dem Herrn und vor Israel und sollt dies Land zu eigen haben vor dem Herrn. Wenn ihr das aber nicht tun wollt, siehe, so werdet ihr euch an dem Herrn versündigen und werdet eure Sünde erkennen, wenn sie euch treffen wird. So baut nun Städte für eure Kinder und Hürden für euer Vieh und tut, was ihr gesagt habt. Die Söhne Gad und die Söhne Rubens sprachen zu Mose: Deine Knechte werden tun, wie mein Herr geboten hat. Unsere Kinder und Frauen, unsere Habe und all unser Vieh sollen in den Städten Gileads bleiben. Wir aber, deine Knechte, wollen alle gerüstet zum Heer in den Kampf ziehen vor dem Herrn, wie mein Herr gesagt hat. Da gebot Mose ihretwegen dem Priester Eleasar und Josua, dem Sohn Nuns, und den Häuptern der Sippen unter den Stämmen der Kinder Israel und sprach zu ihnen: Wenn die Söhne Gad und die Söhne Ruben mit euch über den Jordan ziehen, alle gerüstet zum Kampf vor dem Herrn, und das Land euch untertan ist, so gebt ihnen das Land Gilead zu eigen. Ziehen sie aber nicht gerüstet mit euch hinüber, so sollen sie mit euch erben im Lande Kanaan. Die Söhne Gad und die Söhne Ruben antworteten und sprachen: Wie der Herr redet zu deinen Knechten, so wollen wir tun. Wir wollen gerüstet hinüberziehen vor dem Herrn ins Land Kanaan und unser Erbgut besitzen diesseits des Jordan. Also gab Mose den Söhnen Gad und den Söhnen Ruben und dem halben Stamm Manasses, des Sohnes Josefs, das Königreich Sihons, des Königs der Amoriter, und das Königreich Ogs, des Königs von Basan, das Land samt den Städten ringsum mit ihrem ganzen Gebiet. Und die Söhne Gad bauten Dibon, Ataroth, Aroer, Ataroth, Schofan, Jaser, Jogbeha, Bet Nimra und Bet Haran, feste Städte und Schafhürden. Die Söhne Ruben bauten Hesbon, Elale, Kirjat Jahim, Nebo, Baal-Meon und Sibma und gaben den Städten, die sie bauten, ihre bisherigen Namen. Und die Söhne Machias, des Sohnes Manasses, gingen nach Gilead und eroberten es und vertrieben die Amoriter, die darin waren. Da gab Mose dem Machir, dem Sohn Manasses, Gilead, und er wohnte darin. Jair aber, der Sohn Manasses, ging hin und eroberte ihre Dörfer und nannte sie Dörfer Jairs. Nobach ging hin und eroberte Kenat mit seinen Ortschaften und nannte es Nobach nach seinem Namen. 4. Mose, das 33. Kapitel. Dies sind die Lagerplätze der Kinder Israel, als sie aus Ägyptenland gezogen sind mit ihrem Heer unter Mose und Aaron. Und Mose schrieb auf nach dem Befehl des Herrn ihre Wanderungen nach ihren Lagerplätzen. Dies sind ihre Lagerplätze auf ihren Wanderungen. Sie zogen aus von Ramses am 15. Tag des ersten Monats, dem 2. Tage des Passa, durch eine starke Hand, dass es alle Ägypter sahen, als sie eben die Erstgeburt begruben, die der Herr unter ihnen geschlagen hatte, denn der Herr hatte an ihren Göttern Gericht geübt. Als sie von Ramses auszogen, lagerten sie sich in Sukkot, und zogen aus von Sukkot und lagerten sich in Etam, das am Rande der Wüste liegt. Von Etam zogen sie aus und blieben in Pihahiroth, das vor Baal Zephon liegt, und lagerten sich vor Migdol. Von Pihahiroth zogen sie aus und gingen mitten durchs Meer in die Wüste und zogen 3 Tage Reisen in der Wüste Etam und lagerten sich in Mara. Von Mara zogen sie aus und kamen nach Elim. Da waren 12 Wasserquellen und 70 Palmen, und sie lagerten sich dort. Von Elim zogen sie aus und lagerten sich am Schilfmeer. Vom Schilfmeer zogen sie aus und lagerten sich in der Wüste Sin. Von der Wüste Sin zogen sie aus und lagerten sich in Dovka. Von Dovka zogen sie aus und lagerten sich in Alush. Von Alush zogen sie aus und lagerten sich in Raphidim. Dort hatte das Volk kein Wasser zu trinken. Von Raphidim zogen sie aus und lagerten sich in der Wüste Sinai. Von der Wüste Sinai zogen sie aus und lagerten sich bei den Lustgräbern. Von den Lustgräbern zogen sie aus und lagerten sich in Hazeroth. Von Hazeroth zogen sie aus und lagerten sich in Ritma. Von Ritma zogen sie aus und lagerten sich in Rimon Peres. Von Rimon Peres zogen sie aus und lagerten sich in Libna. Von Libna zogen sie aus und lagerten sich in Rissa. Von Rissa zogen sie aus und lagerten sich in Kehelata. Von Kehelata zogen sie aus und lagerten sich im Gebirge Schäfer. Vom Gebirge Schäfer zogen sie aus und lagerten sich in Harada. Von Harada zogen sie aus und lagerten sich in Makelot. Von Makelot zogen sie aus und lagerten sich in Tahat. Von Tahat zogen sie aus und lagerten sich in Tarach. Von Tarach zogen sie aus und lagerten sich in Mitka. Von Mitka zogen sie aus und lagerten sich in Hashmona. Von Hashmona zogen sie aus und lagerten sich in Moseroth. Von Moseroth zogen sie aus und lagerten sich in Bene Jakan. Von Bene Jakan zogen sie aus und lagerten sich in Hor Hagidgad. Von Hor Hagidgad zogen sie aus und lagerten sich in Jotbata. Von Jotbata zogen sie aus und lagerten sich in Abrona. Von Abrona zogen sie aus und lagerten sich in Ezion Geber. Von Ezion Geber zogen sie aus und lagerten sich in der Wüste Zin, das ist Kadesh. Von Kadesh zogen sie aus und lagerten sich an dem Berge Hor, an der Grenze des Landes Edom. Da ging der Priester Aaron auf den Berg Hor nach dem Befehl des Herrn und starb dort im 40. Jahr des Auszugs der Kinder Israel aus Ägyptenland, am ersten Tag des 5. Monats, als er 123 Jahre alt war. Und der König der Kanaaniter zu Arad, der da wohnte im Süden des Landes Kanaan, hörte, dass die Kinder Israel kamen. Und von dem Berge Hor zogen sie aus und lagerten sich in Zalmona. Von Zalmona zogen sie aus und lagerten sich in Punon. Von Punon zogen sie aus und lagerten sich in Obot. Von Obot zogen sie aus und lagerten sich in Iyim Abarim, im Gebiet der Moabiter. Von Iyim zogen sie aus und lagerten sich in Dibon Gad. Von Dibon Gad zogen sie aus und lagerten sich in Almon Diblataim. Von Almon Diblataim zogen sie aus und lagerten sich in dem Gebirge Abarim östlich vom Nebo. Von dem Gebirge Abarim zogen sie aus und lagerten sich im Jordantal der Moabiter gegenüber Jericho. Sie lagerten sich aber am Jordan von Bet Jeshimot bis Abel Shittim im Jordantal der Moabiter. Und der Herr redete mit Mose im Jordantal der Moabiter gegenüber Jericho und sprach: Rede mit den Kindern Israel und sprich zu ihnen: Wenn ihr über den Jordan gegangen seid in das Land Kanaan, so sollt ihr alle Bewohner vertreiben vor euch her und alle ihre Götzenbilder und alle ihre gegossenen Bilder zerstören und alle ihre Opferhöhen vertilgen und sollt das Land einnehmen und darin wohnen. Denn euch habe ich das Land gegeben, dass ihr's in Besitz nehmt. Und ihr sollt das Land austeilen durchs Los unter eure Geschlechter. Dem Geschlecht, das groß ist, sollt ihr ein großes Erbe geben, und dem, das klein ist, sollt ihr ein kleines Erbe geben. Worauf das Los für jeden fällt, das soll er haben. Nach den Stämmen eurer Väter sollt ihr's austeilen. Wenn ihr aber die Bewohner des Landes nicht vor euch her vertreibt, so werden euch die, die ihr übrig lasst, zu Dornen in euren Augen werden und zu Stacheln in euren Seiten und werden euch bedrängen in dem Lande, in dem ihr wohnt. So wird's dann geschehen, dass ich euch tun werde, wie ich gedachte, ihnen zu tun. 4. Mose, das 34. Kapitel. Und der Herr redete mit Mose und sprach: Gebiete den Kindern Israel und sprich zu ihnen: Wenn ihr ins Land Kanaan kommt, so soll das Land, das euch als Erbteil zufällt, das Land Kanaan sein nach diesen Grenzen. Der Südzipfel eures Gebietes soll sich erstrecken von der Wüste Zin an Edom entlang. Eure Grenze im Süden soll ausgehen vom Ende des Salzmeers, das im Osten liegt. Und sie soll südlich vom Skorpionensteig sich hinaufziehen und hinübergehen nach Zin und weitergehen südlich von Kadesh Barnea und gelangen nach Hazar Adar und hinübergehen nach Azmon und sich von Azmon ziehen an den Bach Ägyptens, und ihr Ende sei an dem Meer.

Danach gehe sie herab und ziehe sich hin längs der Höhen östlich vom See Kinneret und komme herab an den Jordan, dass ihr Ende sei das Salzmeer. Das sei euer Land mit seiner Grenze ringsumher. Und Mose gebot den Kindern Israel: Das ist das Land, das ihr durchs Los unter euch teilen sollt, wie der Herr geboten hat, es den 9 Stämmen und dem halben Stamm zu geben. Denn der Stamm der Söhne Ruben nach seinen Sippen und der Stamm der Söhne Gad nach seinen Sippen und der halbe Stamm Manasse haben ihr Erbteil bekommen. Die 2 Stämme und der halbe Stamm haben schon ihr Erbteil diesseits des Jordan gegenüber Jericho nach Osten zu. Und der Herr redete mit Mose und sprach: Dies sind die Namen der Männer, die das Land unter euch austeilen sollen: der Priester Eleazar und Josua, der Sohn Nuns. Dazu sollt ihr nehmen von einem jeden Stamm einen Fürsten, um das Land auszuteilen. Und dies sind die Namen der Männer: Kaleb, der Sohn Jephunnes, vom Stamm Juda; Samuel, der Sohn Amihuds, vom Stamm Simeon; Elidad, der Sohn Kislons, vom Stamm Benjamin; Buki, der Sohn Joglis, Fürst des Stammes der Söhne Dan; Haniel, der Sohn Ephods, Fürst des Stammes der Söhne Manasse, von den Söhnen Josef; Kemuel, der Sohn Schifthans, Fürst des Stammes der Söhne Ephraim; Elizaphan, der Sohn Parnachs, Fürst des Stammes der Söhne Sebulon; Paltiel, der Sohn Asans, Fürst des Stammes der Söhne Issachar; Ahinhut, der Sohn Shelomis, Fürst des Stammes der Söhne Asser; Pedahel, der Sohn Amihuds, Fürst des Stammes der Söhne Naphtali. Das sind die, denen der Herr gebot, dass sie den Kindern Israel das Erbe austeilten im Lande Kanaan. 4. Mose, das 35. Kapitel. Und der Herr redete mit Mose im Jordantal der Moabiter gegenüber Jericho und sprach: Gebiete den Kindern Israel, dass sie von ihren Erbteilen den Leviten Städte zur Wohnung geben. Auch Weideland, um die Städte her, sollt ihr den Leviten geben, dass sie in den Städten wohnen und auf den Weiden ihr Vieh und ihre Herden und alle ihre Tiere haben. Das Weideland aber vor den Städten, die ihr den Leviten gebt, soll sich 1000 Ellen weit draußen um die Stadtmauer herum erstrecken. So sollt ihr nun abmessen außerhalb der Stadt, auf der Seite nach Osten 2000 Ellen und auf der Seite nach Süden 2000 Ellen und auf der Seite nach Westen 2000 Ellen und auf der Seite nach Norden 2000 Ellen, dass die Stadt in der Mitte sei. Das soll ihnen als Weide bei den Städten gehören. Und von den Städten, die ihr den Leviten geben werdet, sollt ihr 6 zu Freistädten bestimmen, damit dahin fliehen kann, wer einen Totschlag getan hat. Dazu aber sollt ihr noch 42 Städte geben, dass alle Städte, die ihr den Leviten gebt, seien 48 mit ihrem Weideland. Ihr sollt mehr geben an Städten vom Besitz derer, die viel besitzen unter den Kindern Israel, und weniger vom Besitz derer, die wenig besitzen. Ein jeder soll nach seinem Erbteil, das ihm zugeteilt wird, den Leviten Städte geben. Und der Herr redete mit Mose und sprach: Rede mit den Kindern Israel und sprich zu ihnen: Wenn ihr über den Jordan ins Land Kanaan kommt, sollt ihr Städte auswählen, dass sie für euch Freistädte seien, wohin fliehen soll, wer einen Totschlag aus Versehen tut. Und es sollen unter euch diese Städte eine Zuflucht sein vor dem Bluträcher, dass der nicht sterben muss, der einen Totschlag getan hat, bis er vor der Gemeinde vor Gericht gestanden hat. Und die Städte, die ihr zu Freistädten bestimmt, sollen 6 sein. 3 sollt ihr bestimmen diesseits des Jordan und 3 im Lande Kanaan. Das sind die 6 Freistädte für die Kinder Israel und für die Fremdlinge und die Beisassen unter euch, damit dahin fliehen kann, wer einen Totschlag getan hat, aus Versehen.

0: Wer jemand mit einem Eisen schlägt, dass er stirbt, der ist ein Mörder und soll des Todes sterben. Wirft er ihn mit einem Stein, mit dem jemand getötet werden kann, dass er daran stirbt, so ist er ein Mörder und soll des Todes sterben. Schlägt er ihn mit einem Holz, mit dem jemand totgeschlagen werden kann, dass er stirbt, so ist er ein Mörder und soll des Todes sterben. Der Bluträcher soll den Mörder zum Tode bringen, wo er ihm begegnet, soll er ihn töten. Stößt er jemand aus Hass oder wirft er etwas auf ihn mit Hinterlist, dass er stirbt, oder schlägt er ihn aus Feindschaft mit seiner Hand, dass er stirbt, so soll der des Todes sterben, der ihn geschlagen hat. Er ist ein Mörder. Der Bluträcher soll ihn zum Tode bringen, wo er ihm begegnet. Wenn er ihn aber aus Versehen stößt, ohne Feindschaft, oder wirft irgendetwas auf ihn ohne Absicht, oder wirft irgendeinen Stein auf ihn, woran man sterben kann, aber er hat's nicht gesehen, so dass jener stirbt, und er ist nicht sein Feind, hat ihm auch nichts Böses antun wollen, so soll die Gemeinde richten zwischen dem, der geschlagen hat, und dem Bluträcher nach diesen Rechtsordnungen. Und die Gemeinde soll den Totschläger erretten aus der Hand des Bluträchers und soll ihn zurückbringen lassen zu der Freistatt, dahin er geflohen war. Und er soll dort bleiben, bis der hohe Priester stirbt, den man mit dem heiligen Öl gesalbt hat. Geht aber der Totschläger über die Grenze seiner Freistatt, in die er geflohen ist, und der Bluträcher findet ihn außerhalb der Grenze seiner Freistatt und schlägt ihn tot, so soll er des Bluts nicht schuldig sein. Denn er sollte in seiner Freistatt bleiben bis zum Tod des hohen Priesters und nach dem Tod des hohen Priesters in das Land seines Erbbesitzes zurückkehren. Das soll euch Gesetz und Recht für immer sein, überall, wo ihr wohnt. Wer einen Menschen erschlägt, den soll man töten auf den Mund von Zeugen hin. Ein einzelner Zeuge aber soll keine Aussage machen, um einen Menschen zum Tode zu bringen. Und ihr sollt kein Sühnegeld nehmen für das Leben des Mörders, denn er ist des Todes schuldig und soll des Todes sterben. Und ihr sollt kein Sühnegeld nehmen für den, der zur Freistatt geflohen ist, dass er zurückkehren darf, um im Lande zu wohnen, bis der Priester stirbt. Und schändet das Land nicht, darin ihr wohnt, denn wer des Blutes schuldig ist, der schändet das Land. Und das Land kann nicht entsühnt werden vom Blut, das darin vergossen wird, außer durch das Blut dessen, der es vergossen hat. Macht das Land nicht unrein, darin ihr wohnt, darin auch ich wohne. Denn ich bin der Herr, der mitten unter den Kindern Israel wohnt.
1: 4. Mose, das 36. Kapitel. Und die Häupter der Sippen der Söhne Gileads, des Sohnes Machirs, der Manasses Sohn war, von den Geschlechtern der Söhne Josef, traten heran und redeten vor Mose und vor den Fürsten, den Häuptern der Sippen der Kinder Israel, und sprachen: Der Herr hat geboten unserm Herrn, dass man das Land den Kindern Israel durch das Los zum Erbteil geben sollte. Auch wurde ihm geboten von dem Herrn, dass man das Erbteil Zelophats, unseres Bruders, seinen Töchtern geben soll. Wenn diese jemand aus den Stämmen der Kinder Israel zur Frau nimmt, so wird das Erbteil unserer Väter weniger werden, und so viel sie haben, wird zu dem Erbteil des Stammes kommen, in den sie einheiraten. Also wird das Los unseres Erbteils verringert. Wenn denn nun das Erlassjahr der Kinder Israel kommt, so wird ihr Erbteil zu dem Erbteil des Stammes kommen, in den sie eingeheiratet haben. Also wird das Erbteil des Stammes unserer Väter um das verringert, was sie haben. Mose gebot den Kindern Israel nach dem Befehl des Herrn und sprach: Der Stamm der Söhne Josef hat recht geredet. Dies ist's, was der Herr gebietet über die Töchter Zelophats. Lass sie heiraten, wie es ihnen gefällt. Nur sollen sie heiraten in ein Geschlecht aus dem Stamm ihres Vaters, damit nicht die Erbteile der Kinder Israel von einem Stamm an den anderen fallen. Denn ein jeder unter den Kindern Israel soll festhalten an dem Erbe des Stammes seiner Väter.
0: Und alle Töchter, die Erbteil erlangen unter den Stämmen der Kinder Israel, sollen heiraten einen von dem Geschlecht des Stammes ihres Vaters, damit ein jeder unter den Kindern Israel das Erbe seiner Väter behalte und nicht ein Erbteil von einem Stamm an den anderen falle, sondern ein jeder soll festhalten an seinem Erbe unter den Stämmen der Kinder Israel. Wie der Herr es Mose geboten hatte, so taten die Töchter Zelophats: Machla, Tirza, Hogla, Milka und Noah, und heirateten die Söhne ihrer Oheime aus dem Geschlecht der Söhne Manasses, des Sohnes Josefs. Also blieb ihr Erbteil bei dem Stamm des Geschlechtes ihres Vaters. Das sind die Gebote und Rechte, die der Herr durch Mose den Kindern Israel gebot im Jordantal der Moabiter gegenüber Jericho. Das fünfte Buch Mose. Dies ist das erste Kapitel. Dies sind die Worte, die Mose zu ganz Israel redete jenseits des Jordan in der Wüste, im Jordantal gegenüber Suf, zwischen Paran und Tophel, Laban, Hazeroth und Di-Sahab. 11 Tage Reisen weit ist es vom Horeb bis Kadesh Barnea auf dem Wege zum Gebirge Seir. Und es geschah im 40. Jahr, am 1. Tage des 11. Monats, da redete Mose mit den Kindern Israel alles, wie es ihm der Herr für sie geboten hatte. Nachdem er Sihon geschlagen hatte, den König der Amoriter, der zu Hesbon herrschte, dazu bei Edrei, den Og, den König von Basan, der zu Ashtaroth herrschte. Jenseits des Jordan im Lande Moab fing Mose an, dies Gesetz auszulegen und sprach: Der Herr, unser Gott, redete mit uns am Berge Horeb und sprach: Ihr seid lange genug an diesem Berge gewesen. Wendet euch und zieht hin, dass ihr zu dem Gebirge der Amoriter kommt und zu allen ihren Nachbarn im Jordantal, auf dem Gebirge und in dem Hügelland, im Südland und am Ufer des Meeres, ins Land Kanaan und zum Berge Libanon, bis an den großen Strom, den Euphrat. Siehe, ich habe das Land vor euren Augen dahingegeben. Zieht hinein und nehmt das Land ein, von dem der Herr euren Vätern Abraham, Isaak und Jakob geschworen hat, dass es ihnen und ihren Nachkommen geben wolle. Da sprach ich zur selben Zeit zu euch: Ich kann euch nicht mehr allein tragen, denn der Herr, euer Gott, hat euch so zahlreich werden lassen, dass ihr heute seid wie die Menge der Sterne am Himmel. Der Herr, der Gott eurer Väter, mache aus euch noch viel tausendmal mehr und segne euch, wie er euch zugesagt hat. Wie kann ich allein tragen eure Mühe und Last und euren Streit? Schafft herbei weise, verständige und erfahrene Leute unter euren Stämmen, die will ich über euch zu Häuptern setzen. Da antwortetet ihr mir und spracht: Ja, das ist eine gute Sache, die du tun willst. Da nahm ich die Häupter eurer Stämme, weise und erfahrene Männer, und setzte sie über euch als Oberste über 1000, über 100, über 50 und über 10 und als Amtleute für eure Stämme. Und ich gebot euren Richtern zur selben Zeit und sprach: Hört eure Brüder an und richtet recht, wenn einer etwas mit seinem Bruder hat oder mit dem Fremdling, der bei ihm ist. Beim Richten sollt ihr die Person nicht ansehen, sondern sollt den Kleinen hören wie den Großen und vor niemand euch scheuen. Denn das Gericht ist Gottes. Wird aber euch eine Sache zu schwer sein, die lasst an mich gelangen, damit ich sie höre. So gebot ich euch zu der Zeit alles, was ihr tun sollt. Da brachen wir auf vom Horeb und zogen durch die ganze Wüste, die groß und furchtbar ist, wie ihr gesehen habt, auf der Straße zum Gebirge der Amoriter, wie uns der Herr, unser Gott, geboten hatte, und kamen bis nach Kadesh Barnea. Da sprach ich zu euch: Ihr seid an das Gebirge der Amoriter gekommen, das uns der Herr, unser Gott, geben wird. Sieh her, der Herr, dein Gott, hat dir das Land hingegeben. Zieh hinauf und nimm's ein, wie der Herr, der Gott deiner Väter, dir zugesagt hat. Fürchte dich nicht und lass dir nicht grauen. Da kamt ihr alle zu mir und spracht: Lasst uns Männer vor uns hersenden, die uns das Land erkunden und uns den Weg sagen, auf dem wir hineinziehen sollen, und die Städte, zu denen wir kommen werden. Das gefiel mir gut, und ich nahm von euch 12 Männer, von jedem Stamm einen. Als diese weggingen und hinaufzogen auf das Gebirge und an den Traubenbach kamen, da erkundeten sie das Land und nahmen Früchte des Landes mit sich und brachten sie herab zu uns und gaben uns Bericht und sprachen: Das Land ist gut, das der Herr, unser Gott, uns gegeben hat. Aber ihr wolltet nicht hinaufziehen und wurdet ungehorsam dem Munde des Herrn, eures Gottes, und murrtet in euren Zelten und spracht: Der Herr ist uns Gram, darum hat er uns aus Ägyptenland geführt, dass er uns in die Hände der Amoriter gebe, um uns zu vertilgen. Wo sollen wir hinziehen? Unsere Brüder haben unser Herz verzagt gemacht und gesagt: Das Volk sei größer und höher gewachsen als wir, die Städte seien groß und bis an den Himmel ummauert. Dazu haben wir dort Enakiter gesehen. Ich sprach aber zu euch: Entsetzt euch nicht und fürchtet euch nicht vor ihnen. Der Herr, euer Gott, zieht vor euch hin und wird für euch streiten, wie er es mit euch getan hat in Ägypten, vor euren Augen und in der Wüste. Da hast du gesehen, dass dich der Herr, dein Gott, getragen hat, wie ein Mann seinen Sohn trägt auf dem ganzen Wege, den ihr gewandert seid, bis ihr an diesen Ort kamt. Und trotzdem glaubtet ihr dem Herrn, eurem Gott, nicht, der auf dem Weg vor euch herging, euch die Städte zu weisen, wo ihr euch lagern solltet, bei Nacht im Feuer, um euch den Weg zu zeigen, den ihr gehen solltet, und bei Tage in der Wolke. Als aber der Herr euer Geschrei hörte, wurde er zornig und schwor und sprach: Es soll keiner von diesem bösen Geschlecht das gute Land sehen, das ich ihren Vätern zu geben geschworen habe, außer Kaleb, dem Sohn Jephunnes, der soll es sehen. Ihm und seinen Nachkommen will ich das Land geben, das er betreten hat, weil er dem Herrn treu gefolgt ist. Auch über mich wurde der Herr zornig um euretwillen und sprach: Du sollst auch nicht hineinkommen. Aber Josua, der Sohn Nuns, der dein Diener ist, der soll hineinkommen. Dem stärke den Mut, denn er soll Israel das Erbe austeilen. Und eure Säuglinge, von denen ihr sagtet, sie würden zum Raube werden, und eure Kinder, die jetzt weder Gutes noch Böses verstehen, die sollen hineinkommen. Ihnen will ich's geben, und sie sollen es besitzen. Ihr aber wendet euch und zieht wieder in die Wüste den Weg zum Schilfmeer. Da antwortetet ihr und sprach zu mir: Wir haben an dem Herrn gesündigt. Wir wollen hinaufziehen und kämpfen, wie uns der Herr, unser Gott, geboten hat. Als ihr euch nun rüstetet, ein jeder mit seinen Waffen, und es für ein leichtes hieltet, ins Gebirge hinaufzuziehen, da sprach der Herr zu mir: Sage ihnen, dass sie nicht hinaufziehen, auch nicht kämpfen, denn ich bin nicht unter euch, damit ihr nicht geschlagen werdet von euren Feinden. Als ich euch das sagte, gehorchtet ihr nicht und wurdet ungehorsam dem Munde des Herrn und waret vermessen und zogt hinauf ins Gebirge. Da zogen die Amoriter aus, die auf dem Gebirge wohnten, euch entgegen und jagten euch, wie's die Bienen tun, und schlugen euch von Seir bis nach Horma. Als ihr nun wiederkamt und vor dem Herrn weintet, wollte der Herr eure Stimme nicht hören und neigte seine Ohren nicht zu euch. So bliebt ihr in Kadesh eine lange Zeit.
1: 5. Mose, das 2. Kapitel. Dann wandten wir uns und zogen wieder in die Wüste auf der Straße zum Schilfmeer, wie der Herr zu mir gesagt hatte, und umzogen das Gebirge Seir eine lange Zeit. Und der Herr sprach zu mir: Ihr habt dies Gebirge nun genug umzogen, wendet euch nach Norden und gebietet dem Volk und sprich:
0: Ihr werdet durch das Land eurer Brüder, der Söhne Esau, ziehen, die auf dem Seir wohnen, und sie werden sich vor euch fürchten. Aber hütet euch ja davor, sie zu bekriegen. Ich werde euch von ihrem Lande nicht einen Fuß breit geben, denn das Gebirge Seir habe ich den Söhnen Esau zum Besitz gegeben. Speise sollt ihr für Geld von ihnen kaufen, damit ihr zu essen habt, und Wasser sollt ihr für Geld von ihnen kaufen, damit ihr zu trinken habt. Denn der Herr, dein Gott, hat dich gesegnet in allen Werken deiner Hände. Er hat dein Wandern durch diese große Wüste auf sein Herz genommen. 40 Jahre ist der Herr, dein Gott, bei dir gewesen. An nichts hast du Mangel gehabt. Als wir nun von unseren Brüdern, den Söhnen Esau, die auf dem Gebirge Seir wohnten, weggezogen waren, weg von dem Weg durch die Steppe, weg von Elat und Ezion-Geber, wandten wir uns und zogen den Weg zum Weideland der Moabiter. Da sprach der Herr zu mir: Du sollst den Moabitern keinen Schaden tun, noch sie bekriegen. Ich will dir von ihrem Lande nichts zum Besitz geben, denn ich habe Ar, den Söhnen Lot, zum Besitz gegeben. Die Emiter haben vor Zeiten darin gewohnt. Das war ein großes, starkes und hochgewachsenes Volk wie die Enakiter. Man hielt sie auch für Riesen wie die Enakiter, und die Moabiter nennen sie Emiter. Auch wohnten vor Zeiten auf dem Seir die Horiter, und die Söhne Esau vertrieben und vertilgten sie vor sich her und wohnten an ihrer Stadt, gleich wie Israel mit dem Lande tat, das ihnen der Herr zum Besitz gab. So macht euch nun auf und zieht durch den Bach Sered. Und wir zogen hindurch. Die Zeit aber, die wir von Kadesh Barnea zogen, bis wir durch den Bach Sered kamen, betrug 38 Jahre, bis alle Kriegsleute aus dem Lager gestorben waren, wie der Herr ihnen geschworen hatte. So war die Hand des Herrn wider sie, um sie aus dem Lager zu vertilgen, bis auf den letzten Mann. Und als alle Kriegsleute aus dem Volk gestorben waren, redete der Herr mit mir und sprach: Du wirst heute durch das Gebiet der Moabiter ziehen bei Ar und wirst in die Nähe der Ammoniter kommen. Denen sollst du keinen Schaden tun, noch sie bekriegen. Ich will dir vom Lande der Ammoniter nichts zum Besitz geben, denn ich hab's den Söhnen Lot zum Besitz gegeben. Auch dies gilt als Land der Riesen, und es haben auch vor Zeiten Riesen darin gewohnt, und die Ammoniter nennen sie Samsuniter. Das war ein großes, starkes und hochgewachsenes Volk wie die Enakiter, und der Herr vertilgte sie vor ihnen und ließ sie ihr Land besitzen, so dass sie an ihrer Stadt dort wohnten, gleich wie er es getan hat mit den Söhnen Esau, die auf dem Gebirge Seir wohnen, als er die Horiter vor ihnen vertilgte und sie deren Land besitzen ließ, so dass sie dort an ihrer Stadt wohnten bis auf diesen Tag. Und die Kaftoriter zogen aus Kaftor und vertilgten die Aviter, die in Gehöften wohnten, bis nach Gaza, und wohnten dort an ihrer Stadt. Macht euch auf und zieht aus und geht über den Arnon. Siehe, ich habe Sihon, den König der Amoriter, zu Hesbon in deine Hände gegeben mit seinem Lande. Fange an, es einzunehmen, und kämpfe mit ihm. Von heute an will ich Furcht und Schrecken vor dir auf alle Völker unter dem ganzen Himmel legen, damit, wenn sie von dir hören, ihnen bange und weh werden soll vor deinem Kommen. Da sandte ich Boten aus der Wüste Kedemot an Sihon, den König von Hesbon, mit friedlicher Botschaft und ließ ihm sagen: Ich will durch dein Land ziehen. Nur wo die Straße geht, will ich gehen. Ich will weder zur Rechten noch zur Linken vom Weg abweichen. Speise sollst du mir für Geld verkaufen, damit ich zu essen habe, und Wasser sollst du mir für Geld geben, damit ich zu trinken habe. Ich will nur hindurchziehen, wie mir die Söhne Esau gestattet haben, die auf dem Gebirge Seir wohnen, und die Moabiter, die zu Ar wohnen, bis ich über den Jordan komme in das Land, das uns der Herr, unser Gott, geben wird. Aber Sihon, der König von Hesbon, wollte uns nicht hindurchziehen lassen, denn der Herr, dein Gott, verhärtete seinen Sinn und verstockte ihm sein Herz, um ihn in deine Hände zu geben, so wie es heute ist. Und der Herr sprach zu mir: Siehe, ich habe angefangen, Sihon mit seinem Lande vor deinen Augen dahin zu geben. Fangt ihr an, sein Land in Besitz zu nehmen. Und Sihon zog aus, uns entgegen, mit seinem ganzen Kriegsvolk zum Kampf nach Jaza. Aber der Herr, unser Gott, gab ihn vor unseren Augen dahin, dass wir ihn schlugen mit seinen Söhnen und seinem ganzen Kriegsvolk. Da nahmen wir zu der Zeit alle seine Städte ein und vollstreckten den Bann an allen Städten, an Männern, Frauen und Kindern, und ließen niemand übrig bleiben. Nur das Vieh raubten wir für uns und die Beute aus den Städten, die wir eingenommen hatten. Von Aroer an, das am Ufer des Arnon liegt, und von der Stadt im Bachtal bis nach Gilead war keine Stadt, die sich vor uns schützen konnte. Der Herr, unser Gott, gab alles vor unseren Augen dahin. Nur zu dem Lande der Ammoniter kamst du nicht, weder zum Ufer des Jabok noch zu den Städten auf dem Gebirge, ganz wie uns der Herr, unser Gott, geboten hatte. 5. Mose, das 3. Kapitel. Und wir wandten uns und zogen hinauf den Weg nach Basan. Und Og, der König von Basan, zog aus uns entgegen mit seinem ganzen Kriegsvolk, um bei Edrei zu kämpfen. Aber der Herr sprach zu mir: Fürchte dich nicht vor ihm, denn ich habe ihn und sein ganzes Kriegsvolk mit seinem Land in deine Hände gegeben. Und du sollst mit ihm tun, wie du mit Sihon, dem König der Amoriter, getan hast, der zu Hesbon herrschte. So gab der Herr, unser Gott, auch den König Og von Basan in unsere Hände mit seinem ganzen Kriegsvolk, dass wir ihn schlugen, bis ihm keiner übrig blieb. Da nahmen wir zu der Zeit alle seine Städte ein, und es gab keine Stadt, die wir ihnen nicht nahmen. 60 Städte, die ganze Gegend von Argob, das Königreich Ogs von Basan, lauter Städte, die befestigt waren mit hohen Mauern, Toren und Riegeln, außerdem sehr viele offene Städte. Und wir vollstreckten den Bann an ihnen, gleich wie wir an Sihon, dem König von Hesbon, taten. An allen Städten vollstreckten wir den Bann, an Männern, Frauen und Kindern. Aber alles Vieh und die Beute aus den Städten raubten wir für uns. So nahmen wir zu der Zeit den beiden Königen der Amoriter das Land jenseits des Jordan, von dem Fluss Arnon bis an den Berg Hermon. Die Sidonier nennen ihn Sirion, aber die Amoriter nennen ihn Senir. Alle Städte auf der Hochebene und das ganze Gilead und das ganze Basan bis nach Salcha und Edrei, die Städte des Königreichs Ogs von Basan. Denn allein der König Og von Basan war noch übrig von den Riesen. Siehe, in Rabat Ammon ist sein steinerner Sarg, 9 Ellen lang und 4 Ellen breit nach gewöhnlicher Elle. Dies Land nahmen wir damals ein. Von Aroer an, das am Fluss Arnon liegt, gab ich's den Rubenitern und Gaditern samt dem halben Gebirge Gilead mit seinen Städten. Aber das übrige Gilead und das ganze Basan, das Königreich Ogs, gab ich dem halben Stamm Manasse, die ganze Gegend von Argob. Dies ganze Basan heißt Land der Riesen. Jair, der Sohn Manasses, bekam die ganze Gegend von Argob bis an die Grenze der Geschuriter und Machatiter und nannte Basan nach seinem Namen Dörfer Jairs bis auf den heutigen Tag. Machir aber gab ich Gilead. Und den Rubenitern und Gaditern gab ich ein Gebiet von Gilead bis zum Arnon, bis zur Mitte des Flusses mit seinem Uferland und bis zum Jabok, dem Grenzfluss der Ammoniter, dazu das Jordantal mit dem Jordan und seinem Uferland, von Kinneret bis an das Meer am Jordantal. Das ist das Salzmeer, am Fuße des Gebirges Pisga, alles, was nach Osten zuliegt. Und ich gebot ihnen zu der Zeit: Der Herr, euer Gott, hat euch dies Land gegeben, um es einzunehmen. So zieht nun gerüstet vor euren Brüdern, den Kindern Israel, her, all ihr Kriegsleute. Nur eure Frauen und Kinder und euer Vieh, denn ich weiß, dass ihr viel Vieh habt, lasst in euren Städten bleiben, die ich euch gegeben habe, bis der Herr eure Brüder auch zur Ruhe bringt, wie euch, dass sie auch das Land einnehmen, das ihnen der Herr, euer Gott, geben wird jenseits des Jordan. Danach sollt ihr dann zurückkehren zu eurem Besitz, den ich euch gegeben habe. Und Josua gebot ich zur selben Zeit und sprach: Deine Augen haben alles gesehen, was der Herr, euer Gott, mit diesen beiden Königen getan hat. So wird der Herr auch mit allen Königreichen tun, in die du ziehst. Fürchtet euch nicht vor ihnen, denn der Herr, euer Gott, streitet für euch. Und ich bat den Herrn zur selben Zeit und sprach: Herr, Herr, du hast angefangen, deinem Knecht zu offenbaren deine Herrlichkeit und deine starke Hand. Denn wo ist ein Gott im Himmel und auf Erden, der es deinen Werken und deiner Macht gleich tun könnte? Lass mich hinübergehen und sehen das gute Land jenseits des Jordan, dies gute Bergland und den Libanon. Aber der Herr war erzürnt auf mich um euretwillen und er hörte mich nicht, sondern sprach zu mir: Lass es genug sein, rede mir davon nicht mehr. Steige auf den Gipfel des Gebirges Pisga und hebe deine Augen auf nach Westen und nach Norden und nach Süden und nach Osten und sieh es mit deinen Augen, denn du wirst nicht über den Jordan hier gehen. Und gebiete dem Josua, dass er getrost und unverzagt sei, denn er soll über den Jordan ziehen vor dem Volk her und soll ihnen das Land austeilen, das du sehen wirst. So blieben wir im Tal gegenüber Bet Peor.
1: 5. Mose, das 4. Kapitel. Und nun höre, Israel, die Gebote und Rechte, die ich euch lehre, dass ihr sie tun sollt, auf dass ihr lebet und hineinkommt und das Land einnehmt, das euch der Herr, der Gott eurer Väter, gibt. Ihr sollt nichts dazu tun zu dem, was ich euch gebiete, und sollt auch nichts davon tun, auf dass ihr bewahrt die Gebote des Herrn eures Gottes, die ich euch gebiete. Eure Augen haben gesehen, was der Herr getan hat, wider den Baal Peor, denn alle, die dem Baal Peor folgten, hat der Herr dein Gott vertilgt unter euch. Aber ihr, die ihr dem Herrn, eurem Gott, anhinget, lebt alle heute noch. Sieh, ich hab euch gelehrt Gebote und Rechte, wie mir der Herr mein Gott geboten hat, dass ihr danach tun sollt im Lande, in das ihr kommen werdet, um es einzunehmen. So haltet sie nun und tut sie. Denn dadurch werdet ihr als weise und verständig gelten bei allen Völkern, dass, wenn sie alle diese Gebote hören, sie sagen müssen: Ei, was für weise und verständige Leute sind das! Ein herrliches Volk. Denn wo ist so ein herrliches Volk, dem ein Gott so nahe ist wie uns, der Herr, unser Gott, so oft wir ihn anrufen? Und wo ist so ein großes Volk, das so gerechte Ordnungen und Gebote hat, wie dies ganze Gesetz, das ich euch heute vorlege? Hüte dich nur und bewahre deine Seele gut, dass du nicht vergisst, was deine Augen gesehen haben, und dass es nicht aus deinem Herzen kommt dein ganzes Leben lang. Und du sollst deinen Kindern und Kindeskindern kundtun, den Tag, da du vor dem Herrn, deinem Gott, standest an dem Berge Horeb, als der Herr zu mir sagte: Versammle mir das Volk, dass sie meine Worte hören und so mich fürchten lernen, alle Tage ihres Lebens auf Erden und ihre Kinder lehren. Da tratet ihr herzu und standet unten an dem Berge. Der Berg aber stand in Flammen bis in den Himmel hinein, und da war Finsternis, Wolken und Dunkel. Und der Herr redete mit euch mitten aus dem Feuer. Seine Worte hörtet ihr, aber ihr saht keine Gestalt.
0: nur eine Stimme war da. Und er verkündigte euch seinen Bund, den er euch gebot zu halten, nämlich die 10 Worte, und schrieb sie auf 2 steinerne Tafeln. Und der Herr gebot mir zur selben Zeit, euch Gebote und Rechte zu lehren, dass ihr danach tun sollt, in dem Lande, in das ihr zieht, es einzunehmen. So hütet euch nun wohl, denn ihr habt keine Gestalt gesehen an dem Tage, da der Herr mit euch redete aus dem Feuer auf dem Berge Horeb, dass ihr euch nicht versündigt und euch irgendein Bildnis macht, das gleich sei einem Mann oder Weib, einem Tier auf dem Land oder Vogel unter dem Himmel, dem Gewürm auf der Erde oder einem Fisch im Wasser unter der Erde. Hebe auch nicht deine Augen auf gen Himmel, dass du die Sonne sehest und den Mond und die Sterne, das ganze Heer des Himmels, und fallest ab und betest sie an und dienest ihnen. Denn der Herr, dein Gott, hat sie zugewiesen allen anderen Völkern unter dem ganzen Himmel. Euch aber hat der Herr angenommen und aus dem glühenden Ofen, nämlich aus Ägypten, geführt, dass ihr das Volk sein sollt, das allein ihm gehört, wie ihr es jetzt seid. Und der Herr war so erzürnt über mich um eures Tuns willen, dass er schwor, ich sollte nicht über den Jordan gehen, noch in das gute Land kommen, das dir der Herr, dein Gott, zum Erbteil geben wird, sondern ich muß in diesem Lande sterben und werde nicht über den Jordan gehen. Ihr aber werdet hinübergehen und dies gute Land einnehmen. So hütet euch nun, dass ihr den Bund des Herrn, eures Gottes, nicht vergesst, den er mit euch geschlossen hat, und nicht ein Bildnis macht von irgendeiner Gestalt, wie es der Herr, dein Gott, geboten hat. Denn der Herr, dein Gott, ist ein verzehrendes Feuer und ein eifernder Gott. Wenn ihr nun Kinder zeugt und Kindeskinder und im Lande wohnt und versündigt euch und macht euch Bildnisse von irgendeiner Gestalt, so dass ihr übel tut vor dem Herrn, eurem Gott, und ihn erzürnet, so rufe ich heute Himmel und Erde zu Zeugen über euch, dass ihr bald weggerafft werdet aus dem Lande, in das ihr geht über den Jordan, um es einzunehmen. Ihr werdet nicht lange darin bleiben, sondern werdet vertilgt werden. Und der Herr wird euch zerstreuen unter die Völker, und es wird von euch nur eine geringe Zahl übrig bleiben unter den Heiden, zu denen euch der Herr wegführen wird. Dort wirst du dienen den Götzen, die das Werk von Menschenhänden sind, Holz und Stein, die weder sehen noch hören, noch essen noch riechen können. Wenn du aber dort den Herrn, deinen Gott, suchen wirst, so wirst du ihn finden, wenn du ihn von ganzem Herzen und von ganzer Seele suchen wirst. Wenn du geängstet sein wirst und dich das alles treffen wird in künftigen Zeiten, so wirst du dich bekehren zu dem Herrn, deinem Gott, und seiner Stimme gehorchen. Denn der Herr, dein Gott, ist ein barmherziger Gott. Er wird dich nicht verlassen, noch verderben, wird auch den Bund nicht vergessen, den er deinen Vätern geschworen hat. Denn frage nach den früheren Zeiten, die vor dir gewesen sind, von dem Tage an, da Gott den Menschen auf Erden geschaffen hat, und von einem Ende des Himmels zum anderen, ob je so Großes geschehen oder desgleichen je gehört sei, dass ein Volk die Stimme Gottes aus dem Feuer hat reden hören, wie du sie gehört hast, und dennoch am Leben blieb. Oder ob je ein Gott versucht hat, hinzugehen und sich ein Volk mitten aus einem Volk herauszuholen durch Machtproben, durch Zeichen, durch Wunder, durch Krieg und durch seine mächtige Hand und durch seinen ausgereckten Arm und durch große Schrecken, wie das alles der Herr, euer Gott, für euch getan hat in Ägypten vor deinen Augen. Du aber hast's gesehen, auf dass du wissest, dass der Herr allein Gott ist und sonst keiner. Vom Himmel hat er dich seine Stimme hören lassen, um dich zurechtzubringen. Und auf Erden hat er dir gezeigt sein großes Feuer, und seine Worte hast du aus dem Feuer gehört, weil er deine Väter geliebt und ihre Nachkommen erwählt hat, hat er dich herausgeführt mit seinem Angesicht durch seine große Kraft aus Ägypten, damit er vor dir her Völker vertriebe, die größer und stärker sind als du, und dich hineinbrächte, um dir ihr Land zum Erbteil zu geben, wie es jetzt ist. So sollst du nun heute wissen und zu Herzen nehmen, dass der Herr Gott ist oben im Himmel und unten auf Erden und sonst keiner, und sollst halten seine Rechte und Gebote, die ich dir heute gebiete. So wird's dir und deinen Kindern nach dir wohlgehen und ein Leben lange währen in dem Lande, das dir der Herr, dein Gott, gibt für immer. Da sonderte Mose 3 Städte aus, jenseits des Jordan, gegen Sonnenaufgang, damit dorthin fliehen könnte, wer seinen Nächsten totschlägt ohne Vorsatz und ihm zuvor nicht Feind gewesen ist. Der soll in eine dieser Städte fliehen, damit er am Leben bleibe. Bezer auf der Hochebene für die Rubeniter und Ramoth in Gilead für die Gaditer und Golan in Basan für die Manassiter. Dies ist das Gesetz, das Mose den Kindern Israel vorlegte. Dies sind die Ermahnungen und Gebote und Rechte, die Mose den Kindern Israel kundtat, als sie aus Ägypten gezogen waren, jenseits des Jordan, im Tal gegenüber Bet Peor, im Lande Sihons, des Königs der Amoriter, der zu Hesbon herrschte. Den schlugen Mose und die Kinder Israel, als sie aus Ägypten gezogen waren, und nahmen sein Land ein, dazu das Land Ochs, des Königs von Basan, der beiden Könige der Amoriter, die jenseits des Jordan waren, gegen Sonnenaufgang, von Aroer an, das am Ufer des Arnon liegt, bis an den Berg Sion, das ist der Hermon, und das ganze Jordantal östlich des Jordan, gegen Aufgang der Sonne, bis an das Meer am Jordantal, am Fuße des Gebirges Pisga. 5. Mose, das 5. Kapitel. Und Mose rief ganz Israel zusammen und sprach zu ihnen: Höre Israel die Gebote und Rechte, die ich heute vor euren Ohren rede, und lernet sie und bewahrt sie, dass ihr danach tut. Der Herr, unser Gott, hat einen Bund mit uns geschlossen am Horeb und hat nicht mit unseren Vätern diesen Bund geschlossen, sondern mit uns, die wir heute hier sind und alle leben. Er hat von Angesicht zu Angesicht mit euch aus dem Feuer auf dem Berge geredet. Ich stand zu derselben Zeit zwischen dem Herrn und euch, um euch des Herrn Wort zu verkündigen, denn ihr fürchtetet euch vor dem Feuer und gingt nicht auf den Berg. Und er sprach: Ich bin der Herr, dein Gott, der dich aus Ägyptenland geführt hat, aus der Knechtschaft. Du sollst keine anderen Götter haben neben mir. Du sollst dir kein Bildnis machen in irgendeiner Gestalt, weder von dem, was oben im Himmel, noch von dem, was unten auf Erden, noch von dem, was im Wasser unter der Erde ist. Du sollst sie nicht anbeten, noch ihnen dienen, denn ich, der Herr, dein Gott, bin ein eifernder Gott, der die Missetat der Väter heimsucht bis ins dritte und vierte Glied an den Kindern derer, die mich hassen, aber Barmherzigkeit erweist an vielen Tausenden, die mich lieben und meine Gebote halten. Du sollst den Namen des Herrn, deines Gottes, nicht missbrauchen, denn der Herr wird den nicht ungestraft lassen, der seinen Namen missbraucht. Den Sabbattag sollst du halten, dass du ihn heiligest, wie dir der Herr, dein Gott, geboten hat. 6 Tage sollst du arbeiten und alle deine Werke tun, aber am 7. Tag ist der Sabbat des Herrn, deines Gottes. Da sollst du keine Arbeit tun, auch nicht dein Sohn, deine Tochter, dein Knecht, deine Magd, dein Rind, dein Esel, all dein Vieh, auch nicht dein Fremdling, der in deiner Stadt lebt, auf das dein Knecht und deine Magd ruhen, gleich wie du. Denn du sollst daran denken, dass auch du, Knecht, in Ägyptenland warst, und der Herr, dein Gott, dich von dort herausgeführt hat mit mächtiger Hand und ausgerecktem Arm. Darum hat dir der Herr, dein Gott, geboten, dass du den Sabbattag halten sollst. Du sollst deinen Vater und deine Mutter ehren, wie dir der Herr, dein Gott, geboten hat, auf dass du lange lebest und dir es wohl gehe in dem Lande, das dir der Herr, dein Gott, geben wird. Du sollst nicht töten. Du sollst nicht Ehe brechen. Du sollst nicht stehlen. Du sollst nicht Falschzeugnis reden wider deinen Nächsten. Du sollst nicht begehren deines Nächsten Weib. Du sollst nicht begehren deines Nächsten Haus, Acker, Knecht, Magd, Rind, Esel, noch alles, was sein ist. Das sind die Worte, die der Herr redete zu eurer ganzen Gemeinde auf dem Berge, aus dem Feuer und der Wolke und dem Dunkel mit großer Stimme, und tat nichts hinzu, und schrieb sie auf zwei steinerne Tafeln und gab sie mir. Als ihr aber die Stimme aus der Finsternis hörtet und den Berg im Feuer brennen saht, tratet ihr zu mir, alle eure Stammeshäupter und eure Ältesten, und spracht: Siehe, der Herr, unser Gott, hat uns sehen lassen seine Herrlichkeit und seine Majestät, und wir haben seine Stimme aus dem Feuer gehört. Heute haben wir zwar gesehen, dass Gott mit Menschen redet und sie am Leben bleiben. Aber nun, warum sollen wir sterben? Dies große Feuer wird uns noch verzehren. Wenn wir des Herrn, unseres Gottes, Stimme weiterhören, so müssen wir sterben. Denn welcher Mensch kann die Stimme des lebendigen Gottes aus dem Feuer reden hören wie wir und doch am Leben bleiben? Tritt du hinzu und höre alles, was der Herr unser Gott sagt, und sage es uns. Alles, was der Herr unser Gott mit dir reden wird, das wollen wir hören und tun. Als aber der Herr eure Worte hörte, die ihr mit mir redetet, sprach er zu mir: Ich habe gehört die Worte dieses Volks, die sie mit dir geredet haben. Es ist alles gut, was sie geredet haben. Ach, dass sie ein solches Herz hätten, mich zu fürchten und zu halten alle meine Gebote ihr Leben lang, auf dass es ihnen und ihren Kindern wohlginge ewiglich. Gehe hin und sage ihnen: Geht heim in eure Zelte. Du aber sollst hier vor mir stehen bleiben, damit ich dir verkündige das ganze Gesetz, die Gebote und Rechte, die du sie lehren sollst, dass sie danach tun in dem Lande, das ich ihnen geben werde, um es einzunehmen. So habt nun Acht, dass ihr tut, wie euch der Herr, euer Gott, geboten hat, und weicht nicht, weder zur Rechten noch zur Linken, sondern wandelt in allen Wegen, die euch der Herr, euer Gott, geboten hat, damit ihr leben könnt und es euch wohlgeht, und ihr lange lebt in dem Lande, das ihr einnehmen werdet. 5. Mose, das 6. Kapitel. Dies sind die Gesetze und Gebote und Rechte, die der Herr, euer Gott, geboten hat, dass ihr sie lernen und tun sollt in dem Lande, in das ihr zieht, es einzunehmen, damit du dein Leben lang den Herrn, deinen Gott, fürchtest und alle seine Rechte und Gebote hältst, die ich dir gebiete, du und deine Kinder und deine Kindeskinder, auf dass du lange lebest. Israel, du sollst es hören und festhalten, dass du es tust, auf dass dir es wohlgehe und du groß an Zahl werdest, wie der Herr, der Gott deiner Väter, dir zugesagt hat, in dem Lande, darin Milch und Honig fließt. Höre, Israel, der Herr ist unser Gott, der Herr allein. Und du sollst den Herrn, deinen Gott, liebhaben von ganzem Herzen, von ganzer Seele und mit aller deiner Kraft. Und diese Worte, die ich dir heute gebiete, sollst du zu Herzen nehmen und sollst sie deinen Kindern einschärfen und davon reden, wenn du in deinem Hause sitzt oder unterwegs bist, wenn du dich niederlegst oder aufstehst. Und du sollst sie binden zum Zeichen auf deine Hand, und sie sollen dir ein Merkzeichen zwischen deinen Augen sein, und du sollst sie schreiben auf die Pfosten deines Hauses und an die Tore. Wenn dich nun der Herr, dein Gott, in das Land bringen wird, von dem er deinen Vätern Abraham, Isaak und Jakob geschworen hat, es dir zu geben, große und schöne Städte, die du nicht gebaut hast, und Häuser voller Güter, die du nicht gefüllt hast, und ausgehauene Brunnen, die du nicht ausgehauen hast, und Weinberge und Ölbäume, die du nicht gepflanzt hast. Und wenn du nun isst und satt wirst, so hüte dich, dass du nicht den Herrn vergisst, der dich aus Ägyptenland, aus der Knechtschaft, geführt hat, sondern du sollst den Herrn, deinen Gott, fürchten und ihm dienen und bei seinem Namen schwören. Und du sollst nicht anderen Göttern nachfolgen, den Göttern der Völker, die um euch her sind. Denn der Herr, dein Gott, ist ein eifernder Gott in deiner Mitte, dass nicht der Zorn des Herrn, deines Gottes, über dich entbrenne und dich vertilge von der Erde. Ihr sollt den Herrn, euren Gott, nicht versuchen, wie ihr ihn versucht habt in Massa, sondern sollt halten die Gebote des Herrn, eures Gottes, seine Vermahnungen und seine Rechte, die er dir geboten hat, dass du tust, was recht und gut ist vor den Augen des Herrn, auf dass dir's wohlgehe, und du hineinkommest und einnehmest das gute Land, von dem der Herr deinen Vätern geschworen hat, dass er verjagen wolle alle deine Feinde vor dir, wie der Herr es zugesagt hat. Wenn dich nun dein Sohn morgen fragen wird, was sind das für Vermahnungen, Gebote und Rechte, die euch der Herr unser Gott geboten hat, so sollst du deinem Sohn sagen, wir waren Knechte des Pharao in Ägypten, und der Herr führte uns aus Ägypten mit mächtiger Hand, und der Herr tat große und furchtbare Zeichen und Wunder an Ägypten und am Pharao und an seinem ganzen Hause vor unseren Augen, und führte uns von dort weg, um uns hineinzubringen und uns das Land zu geben, wie er unseren Vätern geschworen hatte. Und der Herr hat uns geboten, nach all diesen Rechten zu tun, dass wir den Herrn, unseren Gott, fürchten, auf dass es uns wohlgehe unser Leben lang, so wie es heute ist. Und das wird unsere Gerechtigkeit sein, dass wir alle diese Gebote tun und halten vor dem Herrn, unserem Gott, wie er uns geboten hat. Das 7. Kapitel. Wenn dich der Herr, dein Gott, ins Land bringt, in das du kommen wirst, es einzunehmen, und er ausrottet viele Völker vor dir her, die Hethiter, Girgasiter, Amoriter, Kanaaniter, Perisiter, Heviter und Jebusiter, 7 Völker, die größer und stärker sind als du, und wenn sie der Herr, dein Gott, vor dir dahin gibt, dass du sie schlägst, so sollst du an ihnen den Bann vollstrecken. Du sollst keinen Bund mit ihnen schließen und keine Gnade gegen sie üben und sollst dich mit ihnen nicht verschwägern. Eure Töchter sollt ihr nicht geben ihren Söhnen und ihre Töchter sollt ihr nicht nehmen für eure Söhne. Denn sie werden eure Söhne mir abtrünnig machen, da sie anderen Göttern dienen. So wird dann des Herrn Zorn entbrennen über euch und euch bald vertilgen. Sondern so sollt ihr mit ihnen tun. Ihre Altäre sollt ihr einreißen, ihre Steinmale zerbrechen, ihre heiligen Pfähle abhauen und ihre Götzenbilder mit Feuer verbrennen. Denn du bist ein heiliges Volk dem Herrn, deinem Gott. Dich hat der Herr, dein Gott, erwählt zum Volk des Eigentums aus allen Völkern, die auf Erden sind. Nicht hat euch der Herr angenommen und euch erwählt, weil ihr größer wäret als alle Völker, denn du bist das Kleinste unter allen Völkern, sondern weil er euch geliebt hat und damit er seinen Eid hielte, den er euren Vätern geschworen hat. Darum hat er euch herausgeführt mit mächtiger Hand und hat dich erlöst von der Knechtschaft, aus der Hand des Pharao, des Königs von Ägypten. So sollst du nun wissen, dass der Herr dein Gott allein Gott ist, der treue Gott, der den Bund und die Barmherzigkeit bis ins tausendste Glied hält denen, die ihn lieben und seine Gebote halten, und vergilt ins Angesicht denen, die ihn hassen, und bringt sie um und säumt nicht zu vergelten ins Angesicht denen, die ihn hassen. So halte nun die Gebote und Gesetze und Rechte, die ich dir heute gebiete, dass du danach tust. Und wenn ihr diese Rechte hört und sie haltet und danach tut, so wird der Herr, dein Gott, auch halten den Bund und die Barmherzigkeit, wie er deinen Vätern geschworen hat, und wird dich lieben und segnen und mehren, und er wird segnen die Frucht deines Leibes und den Ertrag deines Ackers, dein Getreide, Wein und Öl, und das Jungvieh deiner Kühe und deiner Schafe in dem Lande, das er dir geben wird, wie er deinen Vätern geschworen hat. Gesegnet wirst du sein vor allen Völkern. Es wird niemand unter dir unfruchtbar sein, auch nicht eins deiner Tiere. Der Herr wird von dir nehmen alle Krankheit und wird dir keine von all den bösen Seuchen der Ägypter auflegen, die du kennst, sondern wird sie allen deinen Hassern auflegen. Du wirst alle Völker vertilgen, die der Herr, dein Gott, dir geben wird. Du sollst sie nicht schonen und ihren Göttern nicht dienen, denn das würde dir zum Fallstrick werden. Wirst du aber in deinem Herzen sagen, diese Völker sind größer als ich, wie kann ich sie vertreiben? So fürchte dich nicht vor ihnen. Denke daran, was der Herr, dein Gott, dem Pharao und allen Ägyptern getan hat, durch große Machtproben, die du mit eigenen Augen gesehen hast, und durch Zeichen und Wunder, durch mächtige Hand und ausgerecktem Arm, womit dich der Herr, dein Gott, herausführte. So wird der Herr, dein Gott, allen Völkern tun, vor denen du dich fürchtest. Dazu wird der Herr, dein Gott, Angst und Schrecken unter sie senden, bis umgebracht sein wird, was übrig ist, und sich verbirgt vor dir. Lass dir nicht grauen vor ihnen, denn der Herr, dein Gott, ist in deiner Mitte, der große und schreckliche Gott. Er, der Herr, dein Gott, wird diese Leute ausrotten vor dir, einzeln, nacheinander. Du kannst sie nicht auf einmal vertilgen, damit sich nicht die wilden Tiere wider dich vermehren. Der Herr, dein Gott, wird sie vor dir dahingeben und wird eine große Verwirrung über sie bringen, bis er sie vertilgt hat, und wird ihre Könige in deine Hände geben, und du sollst ihren Namen auslöschen unter dem Himmel. Es wird dir niemand widerstehen, bis du sie vertilgt hast. Die Bilder ihrer Götter sollst du mit Feuer verbrennen und sollst nicht begehren das Silber oder Gold, das daran ist, oder es zu dir nehmen, damit du dich nicht darin verstrickst. Denn das ist dem Herrn, deinem Gott, ein Greuel. Darum sollst du solchen Greuel nicht in dein Haus bringen, damit du nicht dem Bann verfällst wie jene, sondern sollst Ekel und Abscheu davor haben. Denn es steht unter dem Bann. 5. Mose, das 8. Kapitel. Alle Gebote, die ich dir heute gebiete, sollt ihr halten, dass ihr danach tut, damit ihr lebt und zahlreich werdet und hineinkommt und das Land einnehmt, das der Herr euren Vätern zugeschworen hat. Und gedenke des ganzen Weges, den dich der Herr, dein Gott, geleitet hat, diese 40 Jahre in der Wüste, auf dass er dich demütigte und versuchte, damit kund würde, was in deinem Herzen wäre, ob du seine Gebote halten würdest oder nicht. Er demütigte dich und ließ dich hungern und speiste dich mit Manna, das du und deine Väter nie gekannt hatten, auf dass er dir kundtäte, dass der Mensch nicht lebt vom Brot allein, sondern von allem, was aus dem Mund des Herrn geht. Deine Kleider sind nicht zerrissen an dir, und deine Füße sind nicht geschwollen diese 40 Jahre. So erkennst du ja in deinem Herzen, dass der Herr, dein Gott, dich erzogen hat, wie ein Mann seinen Sohn erzieht. So halte nun die Gebote des Herrn, deines Gottes, dass du in seinen Wegen wandelst und ihn fürchtest. Denn der Herr, dein Gott, führt dich in ein gutes Land, ein Land, darin Bäche und Brunnen und Seen sind, die an den Bergen und in den Auen fließen, ein Land, darin Weizen, Gerste, Weinstöcke, Feigenbäume und Granatäpfel wachsen, ein Land, darin es Ölbäume und Honig gibt, ein Land, wo du Brot genug zu essen hast, wo dir nichts mangelt, ein Land, in dessen Steinen Eisen ist, wo du Kupfererz aus den Bergen haust. Und wenn du gegessen hast und satt bist, sollst du den Herrn deinen Gott loben für das gute Land, das er dir gegeben hat. So hüte dich nun davor, den Herrn deinen Gott

feurige Schlangen und Skorpione und lauter Dürre und kein Wasser war, und ließ dir Wasser aus dem harten Felsen hervorgehen und speiste dich mit Manna in der Wüste, von dem deine Väter nichts gewusst haben, auf dass er dich demütigte und versuchte, damit er dir hernach wohltäte. Du könntest sonst sagen in deinem Herzen, meine Kräfte und meine Hände Stärke haben mir diesen Reichtum gewonnen. Sondern gedenke an den Herrn, deinen Gott, denn er ist's, der dir Kräfte gibt, Reichtum zu gewinnen, auf das er hielte seinen Bund, den er deinen Vätern geschworen hat, so wie es heute ist. Wirst du aber den Herrn, deinen Gott, vergessen und anderen Göttern nachfolgen und ihnen dienen und sie anbeten, so bezeuge ich euch heute, dass ihr umkommen werdet, eben wie die Heiden, die der Herr umbringt vor eurem Angesicht. So werdet ihr auch umkommen, weil ihr nicht gehorsam seid der Stimme des Herrn, eures Gottes. 5. Mose, das 9. Kapitel. Höre, Israel, du wirst heute über den Jordan gehen, damit du hineinkommst, das Land der Völker einzunehmen, die größer und stärker sind als du. Große Städte, ummauert bis an den Himmel, ein großes, hochgewachsenes Volk, die Enakiter, die du kennst, von denen du auch hast sagen hören, wer kann wieder die Enakiter bestehen? So sollst du nun heute wissen, dass der Herr, dein Gott, vor dir hergeht, ein verzehrendes Feuer. Er wird sie vertilgen und wird sie demütigen vor dir, und du wirst sie vertreiben und bald vernichten, wie dir der Herr zugesagt hat. Wenn nun der Herr, dein Gott, sie ausgestoßen hat vor dir her, so sprich nicht in deinem Herzen, der Herr hat mich hereingeführt, dies Land einzunehmen, um meiner Gerechtigkeit willen. Da doch der Herr diese Völker vertreibt vor dir her, um ihres gottlosen Treibens willen. Denn du kommst nicht herein, ihr Land einzunehmen, um deiner Gerechtigkeit und deines aufrichtigen Herzens willen, sondern der Herr, dein Gott, vertreibt diese Völker um ihres gottlosen Treibens willen, damit er das Wort halte, das er geschworen hat deinen Vätern Abraham, Isaak und Jakob. So wisse nun, dass der Herr, dein Gott, dir nicht um deiner Gerechtigkeit willen dies gute Land zum Besitz gibt, da du doch ein halsstarriges Volk bist. Denke daran und vergiss nicht, wie du den Herrn, deinen Gott, erzürntest in der Wüste, von dem Tage an, als du aus Ägyptenland zogst, bis ihr gekommen seid an diesen Ort, seid ihr ungehorsam gewesen dem Herrn. Denn am Horeb erzürntet ihr den Herrn so, dass er vor Zorn euch vertilgen wollte, als ich auf den Berg gegangen war, die steinernen Tafeln zu empfangen, die Tafeln des Bundes, den der Herr mit euch schloss, und ich 40 Tage und 40 Nächte auf dem Berge blieb und kein Brot aß und kein Wasser trank, und mir der Herr die zwei steinernen Tafeln gab, mit dem Finger Gottes beschrieben, und darauf alle Worte, die der Herr mit euch aus dem Feuer auf dem Berge geredet hatte, am Tage der Versammlung. Und nach 40 Tagen und 40 Nächten gab mir der Herr die zwei steinernen Tafeln des Bundes und sprach zu mir, mach dich auf, geh eilends hinab von hier, denn dein Volk, das du aus Ägypten geführt hast, hat sich versündigt. Sie sind schnell abgewichen von dem Wege, den ich ihnen geboten habe, sie haben sich ein gegossenes Bild gemacht. Und der Herr sprach zu mir, ich sehe, dass dies Volk ein halsstarriges Volk ist. Lass ab von mir, damit ich sie vertilge und ihren Namen austilge unter dem Himmel. Aber aus dir will ich ein stärkeres und größeres Volk machen als dieses. Und als ich mich wandte und von dem Berge herabging, der im Feuer brannte, und die zwei Tafeln des Bundes in meinen beiden Händen hatte, da sah ich, und siehe, da hattet ihr euch an dem Herrn, eurem Gott, versündigt und euch ein gegossenes Kalb gemacht und wart schnell von dem Wege abgewichen, den euch der Herr geboten hatte. Da fasste ich beide Tafeln und warf sie aus meinen Händen und zerbrach sie vor euren Augen und fiel nieder vor dem Herrn wie das erste Mal. 40 Tage und 40 Nächte, und aß kein Brot und trank kein Wasser um all eure Sünde willen, die ihr getan hattet,
als ihr solches

0: Unrecht tatet vor dem Herrn, um ihn zu erzürnen. Denn ich fürchtete mich vor dem Zorn und Grimm, mit dem der Herr über euch erzürnt war, so daß er euch vertilgen wollte. Aber der Herr erhöhte mich auch diesmal. Auch war der Herr sehr zornig über Aaron, so daß er ihn vertilgen wollte, aber ich bat auch für Aaron zur selben Zeit. Aber eure Sünde, das Kalb, das ihr gemacht hattet, nahm ich und verbrannte es mit Feuer und zerschlug es und zermalmte es, bis es Staub ward, und warf den Staub in den Bach, der vom Berge fließt. So erzürntet ihr den Herrn auch in Tabera und in Massa und bei den Lustgräbern. Und als er euch aus Kadesh Barnea sandte und sprach, geht hinauf und nehmt das Land ein, das ich euch gegeben habe, da wart ihr ungehorsam dem Mund des Herrn, eures Gottes, und glaubtet nicht an ihn und gehorchtet seiner Stimme nicht. So seid ihr dem Herrn ungehorsam gewesen, solange ich euch gekannt habe. Ich aber fiel nieder und lag vor dem Herrn 40 Tage und 40 Nächte, denn der Herr sprach, er wolle euch vertilgen. Und ich bat den Herrn und sprach, Herr, Herr, verdirb dein Volk und dein Erbe nicht, das du durch deine große Kraft erlöst und mit mächtiger Hand aus Ägypten geführt hast. Gedenke an deine Knechte Abraham, Isaak und Jakob. Sieh nicht an die Halsstarrigkeit und das gottlose Treiben und die Sünde dieses Volks, damit das Land, aus dem du uns geführt hast, nicht sage, der Herr konnte sie nicht in das Land bringen, das er ihnen zugesagt hatte, und hat sie darum herausgeführt, weil er ihnen Gram war, um sie zu töten in der Wüste. Denn sie sind dein Volk und dein Erbe, das du mit deiner großen Kraft und mit deinem ausgereckten Arm herausgeführt hast.
1: 5. Mose, das 10. Kapitel. Zu derselben Zeit sprach der Herr zu mir, haue dir 2 steinerne Tafeln zu, wie die ersten, und komm zu mir auf den Berg, und mache dir eine hölzerne Lade, so will ich auf die Tafeln die Worte schreiben, die auf den ersten waren, die du zerbrochen hast, und du sollst sie in die Lade legen. So machte ich eine Lade aus Akazienholz und hieb 2 steinerne Tafeln zu, wie die ersten waren, und ging auf den Berg und hatte die 2 Tafeln in meinen Händen. Da schrieb er auf die Tafeln, wie die erste Schrift war, die 10 Worte, die der Herr zu euch geredet hatte, mitten aus dem Feuer auf dem Berge zur Zeit der Versammlung, und der Herr gab sie mir. Und ich wandte mich und ging vom Berge herab und legte die Tafeln in die Lade, die ich gemacht hatte, und sie blieben darin, wie mir der Herr geboten hatte. Und die Kinder Israel zogen aus von Beeroth Bene Jaakan nach Moser. Dort starb Aaron und wurde daselbst begraben. Und sein Sohn Eleazar wurde Priester an seiner Statt. Von da zogen sie aus nach Gudgoda, von Gudgoda nach Jotbata, in ein Land mit Wasserbächen. Zur selben Zeit sonderte der Herr den Stamm Levi aus, die Lade des Bundes des Herrn zu tragen und zu stehen vor dem Herrn, ihm zu dienen und in seinem Namen zu segnen bis auf diesen Tag. Darum werden die Leviten weder Anteil noch Erbe haben mit ihren Brüdern, denn der Herr ist ihr Erbteil, wie der Herr, dein Gott, ihnen zugesagt hat. Ich aber stand auf dem Berge wie das erste Mal, 40 Tage und 40 Nächte, und der Herr erhörte mich auch diesmal und wollte dich nicht verderben. Er sprach zu mir, mach dich auf, geh hin und zieh vor dem Volk her, damit sie hineinkommen und das Land einnehmen, das ich ihnen geben will, wie ich ihren Vätern geschworen habe. Nun, Israel, was fordert der Herr, dein Gott, noch von dir, als dass du den Herrn, deinen Gott, fürchtest, dass du in allen seinen Wegen wandelst und ihn liebst und dem Herrn, deinem Gott, dienst von ganzem Herzen und von ganzer Seele, dass du die Gebote des Herrn hältst und seine Rechte, die ich dir heute gebiete, auf dass dir's wohlgehe. Siehe, der Himmel und aller Himmel, Himmel und die Erde, und alles, was darinnen ist, das ist des Herrn.
0: deines Gottes. Und doch hat er nur deine Väter angenommen, dass er sie liebte, und hat ihre Nachkommen, nämlich euch, erwählt aus allen Völkern, so wie es heute ist. So beschneidet nun eure Herzen und seid hinfort nicht halsstarrig. Denn der Herr, euer Gott, ist der Gott aller Götter und der Herr über alle Herren, der große Gott, der Mächtige und der Schreckliche, der die Person nicht ansieht und kein Geschenk nimmt, und schafft Recht den Waisen und Witwen und hat die Fremdlinge lieb, dass er ihnen Speise und Kleider gibt. Darum sollt ihr auch die Fremdlinge lieben, denn ihr seid auch Fremdlinge gewesen im Ägyptenland. Den Herrn, deinen Gott, sollst du fürchten, ihm sollst du dienen, ihm sollst du anhangen und bei seinem Namen schwören. Er ist dein Ruhm und dein Gott, der bei dir solche großen und schreckliche Dinge getan hat, die deine Augen gesehen haben. Deine Väter zogen hinab nach Ägypten mit 70 Seelen, aber nun hat dich der Herr, dein Gott, zahlreich gemacht, wie die Sterne am Himmel.
1: 5. Mose, das 11. Kapitel. So sollst du nun den Herrn, deinen Gott, lieben und sein Gesetz, seine Ordnungen, seine Rechte und seine Gebote halten dein Leben lang. Und erkennt heute, was eure Kinder nicht wissen noch gesehen haben, nämlich die Erziehung durch den Herrn, euren Gott, dazu seine Herrlichkeit, seine mächtige Hand und seinen ausgereckten Arm und seine Zeichen und Werke, die er getan hat unter den Ägyptern, an dem Pharao, dem König von Ägypten, und an seinem ganzen Lande. Und was er an der Heeresmacht der Ägypter getan hat, an ihren Rossen und Wagen, wie er das Wasser des Schilfmeers über sie brachte, als sie euch nachjagten und sie der Herr umkommen ließ, bis auf diesen Tag. Und was er euch getan hat in der Wüste, bis ihr an diesen Ort gekommen seid, was er Datan und Abiram getan hat, den Söhnen Eliabs, des Sohnes Rubens, wie die Erde ihren Mund auftat und sie verschlang mit all ihren Leuten und ihren Zelten und all ihrem Gut, das sie erworben hatten, mitten unter ganz Israel. Denn eure Augen haben die großen Werke des Herrn gesehen, die er getan hat. Darum sollt ihr alle die Gebote halten, die ich dir heute gebiete, auf dass ihr stark werdet, hineinzukommen und das Land einzunehmen, dahin ihr zieht, es einzunehmen, und dass du lange lebest in dem Lande, das der Herr, wie er euren Vätern geschworen hat, ihnen und ihren Nachkommen geben will, ein Land, darin Milch und Honig fließt. Denn das Land, in das du kommst, es einzunehmen, ist nicht wie Ägyptenland, von dem ihr ausgezogen seid, wo du deinen Samen säen und selbst tränken musstest, wie einen Garten, sondern es hat Berge und Auen, die der Regen vom Himmel tränkt, ein Land, auf das der Herr, dein Gott, Acht hat, und die Augen des Herrn, deines Gottes, immerdar sehen vom Anfang des Jahres bis an sein Ende.
0: Werdet ihr nun auf meine Gebote hören, die ich euch heute gebiete, dass ihr den Herrn, euren Gott, liebet und ihm dienet von ganzem Herzen und von ganzer Seele, so will ich eurem Lande Regen geben zu seiner Zeit, Frühregen und Spätregen, dass du einsammelst dein Getreide, deinen Wein und dein Öl, und will deinem Vieh Gras geben auf deinem Felde, dass ihr esset und satt werdet. Hütet euch aber, dass ich euer Herz nicht betören lasse, dass ihr abfallet und dienet anderen Göttern und betet sie an, und dass dann der Zorn des Herrn entbrenne über euch und schließe den Himmel zu, so dass kein Regen kommt und die Erde ihr Gewächs nicht gibt, und ihr bald ausgetilgt werdet aus dem guten Lande, das euch der Herr gegeben hat. So nehmt nun diese Worte zu Herzen und in eure Seele und bindet sie zum Zeichen auf eure Hand und macht sie zum Merkzeichen zwischen euren Augen und lehrt sie eure Kinder, dass du davon redest, wenn du in deinem Hause sitzt oder unterwegs bist, wenn du dich niederlegst und wenn du aufstehst. Und schreibe sie an die Pfosten deines Hauses und an deine Tore, auf dass ihr und eure Kinder lange lebt in dem Lande, das der Herr, wie er deinen Vätern geschworen hat, ihnen geben will, solange die Tage des Himmels über der Erde wären. Denn wenn ihr diese Gebote alle halten werdet, die ich euch gebiete, und danach tut, dass ihr den Herrn, euren Gott, liebet und wandelt in allen seinen Wegen und ihm anhanget, so wird der Herr alle diese Völker vor euch her vertreiben, dass ihr größere und stärkere Völker beerbt, als ihr es seid. Alles Land, darauf eure Fußsohle tritt, soll euer sein, von der Wüste bis an den Berg Libanon und von dem Strom Euphrat bis ans Meer im Westen soll euer Gebiet sein. Niemand wird euch widerstehen können. Furcht und Schrecken vor euch wird der Herr über alles Land kommen lassen, das ihr betretet, wie er euch zugesagt hat. Siehe, ich lege euch heute vor den Segen und den Fluch. Den Segen, wenn ihr gehorcht den Geboten des Herrn, eures Gottes, die ich euch heute gebiete. Den Fluch aber, wenn ihr nicht gehorchen werdet den Geboten des Herrn, eures Gottes, und abweicht von dem Wege, den ich euch heute gebiete, dass ihr anderen Göttern nachwandelt, die ihr nicht kennt. Wenn dich nun der Herr, dein Gott, in das Land bringt, in das du kommen sollst, es einzunehmen, so sollst du den Segen sprechen lassen auf dem Berge Garizim und den Fluch auf dem Berge Ebal, die jenseits des Jordan liegen an der Straße gegen Sonnenuntergang im Lande der Kanaaniter, die im Jordantal wohnen, Gilgal gegenüber bei der Eiche More. Denn ihr werdet über den Jordan gehen, dass ihr hineinkommt, das Land einzunehmen, das euch der Herr, euer Gott, gegeben hat, damit ihr es einnehmt und darin wohnt. So habt nun Acht, dass ihr tut nach allen Geboten und Rechten, die ich euch heute vorlege.
1: 5. Mose, das 12. Kapitel. Dies sind die Gebote und Rechte, die ihr halten sollt, dass ihr danach tut im Lande, das der Herr, der Gott deiner Väter, dir gegeben hat, es einzunehmen, solange du im Lande lebst. Zerstört alle heiligen Stätten, wo die Heiden, die ihr vertreiben werdet, ihren Göttern gedient haben, es sei auf hohen Bergen, auf Hügeln oder unter grünen Bäumen, und reißt um ihre Altäre, und zerbrecht ihre Steinmale, und verbrennt mit Feuer ihre heiligen Pfähle. Zerschlagt die Bilder ihrer Götzen, und vertilgt ihren Namen von jener Stätte. Ihr sollt dem Herrn, eurem Gott, so nicht dienen, sondern die Stätte, die der Herr, euer Gott, erwählen wird aus allen euren Stämmen, dass er seinen Namen daselbst wohnen lässt, sollt ihr aufsuchen und dahin kommen. Dorthin sollt ihr bringen eure Brandopfer und eure Schlachtopfer, eure Zehnten und eure heiligen Abgaben, eure Gelübdeopfer, eure freiwilligen Opfer und die Erstgeburt eurer Rinder und Schafe. Und ihr und euer Haus sollt dort vor dem Herrn, eurem Gott, essen und fröhlich sein über alles, was eure Hand erworben hat, womit euch der Herr, euer Gott, gesegnet hat. Ihr sollt es nicht so halten, wie wir es heute hier tun, an jeder, was ihm recht dünkt. Denn ihr seid bisher noch nicht zur Ruhe und zu dem Erbteil gekommen, das dir der Herr, dein Gott, geben wird. Ihr werdet aber über den Jordan gehen und in dem Lande wohnen, das euch der Herr, euer Gott, zum Erbe austeilen wird. Und er wird euch Ruhe geben vor allen euren Feinden um euch her, und ihr werdet sicher wohnen. Wenn nun der Herr, dein Gott, eine Stätte erwählt, dass sein Name da selbst wohne, sollt ihr dahin bringen alles, was ich euch gebiete. Eure Brandopfer, eure Schlachtopfer, eure Zehnten, eure heiligen Abgaben und alle eure auserlesenen Gelübdeopfer, die ihr dem Herrn geloben werdet. Und ihr sollt fröhlich sein vor dem Herrn, eurem Gott, ihr und eure Söhne und eure Töchter, eure Knechte und eure Mägde und die Leviten, die in euren Städten wohnen, denn sie haben weder Anteil noch Erbe mit euch. Hüte dich, dass du deine Brandopfer nicht an jeder Stätte opferst, die du siehst,
0: sondern an der Stätte, die der Herr erwählt, in einem deiner Stämme. Da sollst du dein Brandopfer opfern und alles tun, was ich dir gebiete. Doch darfst du in allen deinen Städten ganz nach Herzenslust schlachten und Fleisch essen, nach dem Segen des Herrn, deines Gottes, den er dir gegeben hat. Der Reine wie der Unreine dürfen davon essen, so wie man Reh oder Hirsch isst. Nur das Blut sollst du nicht essen, sondern auf die Erde gießen wie Wasser. Du darfst aber nicht essen in deinen Städten vom Zehnten deines Getreides, deines Weins, deines Öls, auch nicht von der Erstgeburt deiner Rinder und deiner Schafe oder von irgendeiner Gabe, die du gelobt hast, oder von deinem freiwilligen Opfer oder von deiner heiligen Abgabe, sondern vor dem Herrn, deinem Gott, sollst du alles essen an der Stätte, die der Herr, dein Gott, erwählt. Du und deine Söhne, deine Töchter, deine Knechte, deine Mägde und der Levit, der in deiner Stadt lebt, und sollst fröhlich sein vor dem Herrn, deinem Gott, über alles, was deine Hand erworben hat. Und hüte dich, dass du den Leviten nicht leer ausgehen lässt, solange du in deinem Lande lebst. Wenn aber der Herr, dein Gott, dein Gebiet erweitern wird, wie er dir zugesagt hat, und du sprichst, ich will Fleisch essen, weil es dich gelüstet, Fleisch zu essen, so iss Fleisch ganz nach Herzenslust. Ist aber die Stätte fern von dir, die der Herr, dein Gott, erwählt hat, dass er seinen Namen daselbst wohnen lasse, so schlachte von deinen Rindern oder Schafen, die dir der Herr gegeben hat, wie ich dir geboten habe, und iss es in deiner Stadt ganz nach Herzenslust. So wie man Reh oder Hirsch isst, darfst du es essen. Der Reine wie der Unreine dürfen's beide essen. Allein achte darauf, dass du das Blut nicht isst, denn das Blut ist das Leben. Darum sollst du nicht zugleich mit dem Fleisch das Leben essen, sondern du sollst das Blut auf die Erde gießen wie Wasser und sollst es nicht essen, auf dass dir's wohlgehe und deinen Kindern nach dir, weil du getan hast, was recht ist vor dem Herrn. Aber deine heiligen Gaben, die dir geboten sind und was du gelobst, das sollst du aufladen und an die Stätte bringen, die der Herr erwählt hat, und sollst dein Brandopfer mit Fleisch und Blut legen auf den Altar des Herrn, deines Gottes. Das Blut deiner Schlachtopfer soll gegossen werden auf den Altar des Herrn, deines Gottes, aber das Fleisch sollst du essen. Sieh zu und höre auf alle diese Worte, die ich dir gebiete, auf dass dir's wohlgehe und deinen Kindern nach dir ewiglich, weil du getan hast, was recht und wohlgefällig ist vor dem Herrn, deinem Gott. Wenn der Herr, dein Gott, vor dir her die Völker ausrottet, zu denen du kommst, ihr Land einzunehmen, und du es eingenommen hast und darin wohnst, so hüte dich, dass du dich nicht verführen lässt, es ihnen nachzutun, nachdem sie vertilgt sind vor dir, und dass du nicht fragst nach ihren Göttern und sprichst, wie haben diese Völker ihren Göttern gedient? Ebenso will auch ich es tun. So sollst du dem Herrn, deinem Gott, nicht dienen, denn sie haben ihren Göttern alles getan, was dem Herrn ein Greuel ist und was er hasst, denn sie haben ihren Göttern sogar ihre Söhne und Töchter mit Feuer verbrannt.
1: 5. Mose, das 13. Kapitel. Alles, was ich euch gebiete, das sollt ihr halten und danach tun. Ihr sollt nichts dazu tun und nichts davon tun. Wenn ein Prophet oder Träumer unter euch aufsteht und dir ein Zeichen oder Wunder ankündigt, und das Zeichen oder Wunder trifft ein, von dem er dir gesagt hat, und er spricht, lass uns anderen Göttern folgen, die ihr nicht kennt, und ihnen dienen, so sollst du nicht gehorchen den Worten eines solchen Propheten oder Träumers, denn der Herr, euer Gott, versucht euch, um zu erfahren, ob ihr ihn von ganzem Herzen und von ganzer Seele lieb habt. Dem Herrn, eurem Gott, sollt ihr folgen und ihn fürchten und seine Gebote halten und seiner Stimme gehorchen und ihm dienen und ihm anhangen. Der Prophet aber oder der Träumer
0: soll sterben, weil er euch gelehrt hat, abzufallen von dem Herrn, eurem Gott, der euch aus Ägyptenland geführt und dich aus der Knechtschaft erlöst hat, und weil er dich von dem Wege abbringen wollte, auf dem du wandeln sollst, wie der Herr, dein Gott, geboten hat, auf dass du das Böse aus deiner Mitte wegtust. Wenn dich dein Bruder, deine Mutter Sohn oder dein Sohn oder deine Tochter oder deine Frau in deinen Armen oder dein Freund, der dir so lieb ist wie dein Leben, heimlich überreden würde und sagen, lass uns hingehen und anderen Göttern dienen, die du nicht kennst, noch deine Väter, von den Göttern der Völker, die um euch her sind, sie seien dir nah oder fern, von einem Ende der Erde bis ans andere, so willige nicht ein und gehorche ihm nicht, auch soll dein Auge ihn nicht schonen, und du sollst dich seiner nicht erbarmen und seine Schuld nicht verheimlichen, sondern sollst ihn zum Tode bringen. Deine Hand soll die erste wider ihn sein, ihn zu töten, und danach die Hand des ganzen Volks. Man soll ihn zu Tode steinigen, denn er hat dich abbringen wollen von dem Herrn, deinem Gott, der dich aus Ägyptenland, aus der Knechtschaft geführt hat, auf das ganz Israel aufhorche und sich fürchte, und man nicht mehr solch Böses tue unter euch. Wenn du von irgendeiner Stadt, die dir der Herr, dein Gott, gegeben hat, darin zu wohnen, sagen hörst, es sind etliche heillose Leute aufgetreten aus deiner Mitte und haben die Bürger ihrer Stadt verführt und gesagt, lasst uns hingehen und anderen Göttern dienen, die ihr nicht kennt, so sollst du gründlich suchen, forschen und fragen. Und wenn sich findet, dass es gewiss ist, dass solch ein Greuel unter euch geschehen ist, so sollst du die Bürger dieser Stadt erschlagen mit der Schärfe des Schwerts und an ihr den Bann vollstrecken, an allem, was darin ist, auch an ihrem Vieh, mit der Schärfe des Schwerts. Und alles, was in ihr erbeutet wird, sollst du sammeln mitten auf dem Marktplatz, und mit Feuer verbrennen die Stadt und alle ihre Beute als ein Ganzopfer für den Herrn, deinen Gott, dass sie in Trümmern liege für immer und nie wieder aufgebaut werde. Und lass nichts von dem, was dem Bann verfallen ist, an deiner Hand kleben, auf dass der Herr von seinem grimmigen Zorn abgewendet werde und gebe dir Barmherzigkeit und erbarme sich deiner und mehre dich, wie er deinen Vätern geschworen hat, wenn du der Stimme des Herrn, deines Gottes, gehorchst und alle seine Gebote hältst, die ich dir heute gebiete, dass du tust, was recht ist vor den Augen des Herrn, deines Gottes.
1: 5. Mose, das 14. Kapitel. Ihr seid Kinder des Herrn, eures Gottes. Ihr sollt euch um eines Toten willen nicht wundritzen noch kahl scheren über den Augen, denn du bist ein heiliges Volk dem Herrn, deinem Gott, und der Herr hat dich erwählt, dass du sein Eigentum seist, aus allen Völkern, die auf Erden sind. Du sollst nichts essen, was dem Herrn ein Greuel ist. Dies aber sind die Tiere, die ihr essen dürft: Rind, Schaf, Ziege, Hirsch, Reh, Damhirsch, Steinbock, Gemse, Auerochs und Antilope. Jedes Tier, das gespaltene Klauen hat, ganz durchgespalten, und das wiederkäut, dürft ihr essen. Diese Tiere aber sollt ihr nicht essen unter denen, die wiederkäuen und die gespaltene Klauen haben: das Kamel, den Hasen und den Klippdachs, die wiederkäuen, deren Klauen aber nicht ganz durchgespalten sind. Darum sollen sie euch unrein sein. Das Schwein, das zwar durchgespaltene Klauen hat, aber nicht wiederkäut, soll euch darum unrein sein. Ihr Fleisch sollt ihr nicht essen, und ihr Aas sollt ihr nicht anrühren. Dies ist, was ihr essen dürft von allem, was im Wasser lebt. Alles, was Flossen und Schuppen hat, dürft ihr essen. Was aber weder Flossen noch Schuppen hat, sollt ihr nicht essen, denn es ist euch unrein. Alle reinen Vögel esset. Diese aber sind es, die ihr nicht essen sollt: der Adler, der Habicht, der Fischaar, der Taucher, die Weihe, der Geier mit seinen Arten und alle Raben mit ihren Arten, der Strauß, die Nachteule, der Kuckuck, der Sperber mit seinen Arten, das Käuzchen, der Uhu,
0: die Fledermaus, die Rohrdommel, der Storch, der Schwan, der Reiher, der Häher mit seinen Arten, der Wiedehopf, die Schwalbe. Auch alles, was Flügel hat und kriecht, soll euch unrein sein, und ihr sollt es nicht essen. Die reinen Vögel dürft ihr essen. Ihr sollt kein Aas essen. Dem Fremdling in deiner Stadt darfst du's geben, dass er's esse, oder dass er's verkaufe einem Ausländer. Denn du bist ein heiliges Volk dem Herrn, deinem Gott. Du sollst das Böcklein nicht kochen in der Milch seiner Mutter. Du sollst alle Jahre den Zehnten absondern von allem Ertrag deiner Saat, der aus deinem Acker kommt, und sollst davon essen vor dem Herrn, deinem Gott, an der Stätte, die er erwählt, dass sein Name daselbst wohne, nämlich vom Zehnten deines Getreides, deines Weins, deines Öls und von der Erstgeburt deiner Rinder und deiner Schafe, auf dass du fürchten lernst den Herrn, deinen Gott, dein Leben lang. Wenn aber der Weg zu weit ist für dich, dass du es nicht hintragen kannst, weil die Stätte dir zu fern ist, die der Herr, dein Gott, erwählt hat, dass er seinen Namen daselbst wohnen lasse, wenn der Herr, dein Gott, dich gesegnet hat, so mache es zu Geld und nimm das Geld in deine Hand und geh an die Stätte, die der Herr, dein Gott, erwählt hat, und gib das Geld für alles, woran dein Herz Lust hat, es sei für Rinder, Schafe, Wein, starkes Getränk oder für alles, was dein Herz wünscht, und iss dort vor dem Herrn, deinem Gott, und sei fröhlich, du und dein Haus und der Levit, der in deiner Stadt lebt. Den sollst du nicht leer ausgehen lassen, denn er hat weder Anteil noch Erbe mit dir. Alle 3 Jahre sollst du aussondern den ganzen Zehnten vom Ertrag dieses Jahres und sollst ihn hinterlegen in deiner Stadt. Dann soll kommen der Levit, der weder Anteil noch Erbe mit dir hat, und der Fremdling und die Waise und die Witwe, die in deiner Stadt leben, und sollen essen und sich sättigen, auf dass dich der Herr, dein Gott, segne in allen Werken deiner Hand, die du tust. 5. Mose, das 15. Kapitel. Alle 7 Jahre sollst du ein Erlassjahr halten. So aber sollst zugehen mit dem Erlassjahr. Wenn einer seinem Nächsten etwas geborgt hat, der soll's ihm erlassen und soll's nicht eintreiben von seinem Nächsten oder von seinem Bruder, denn man hat ein Erlassjahr ausgerufen dem Herrn. Von einem Ausländer darfst du es eintreiben, aber dem, der dein Bruder ist, sollst du es erlassen. Es sollte überhaupt kein Armer unter euch sein, denn der Herr wird dich segnen in dem Lande, das dir der Herr, dein Gott, zum Erbe geben wird, wenn du nur der Stimme des Herrn, deines Gottes, gehorchst und alle diese Gebote hältst, die ich dir heute gebiete, dass du danach tust. Denn der Herr, dein Gott, wird dich segnen, wie er dir zugesagt hat. Dann wirst du vielen Völkern leihen, doch du wirst von niemand borgen. Du wirst über viele Völker herrschen, doch über dich wird niemand herrschen. Wenn einer deiner Brüder arm ist in irgendeiner Stadt in deinem Lande, das der Herr, dein Gott, dir geben wird, so sollst du dein Herz nicht verhärten und deine Hand nicht zuhalten gegenüber deinem armen Bruder, sondern sollst sie ihm auftun und ihm leihen, so viel er Mangel hat. Hüte dich, dass nicht in deinem Herzen ein arglistiger Gedanke aufsteige, dass du sprichst, es naht das 7. Jahr, das Erlassjahr, und dass du deinen armen Bruder nicht unfreundlich ansiehst und ihm nichts gibst. Sonst wird er wieder dich zu dem Herrn rufen, und bei dir wird Sünde sein. Sondern du sollst ihm geben, und dein Herz soll sich's nicht verdrießen lassen, dass du ihm gibst, denn dafür wird dich der Herr, dein Gott, segnen in allen deinen Werken und in allem, was du unternimmst. Es werden allezeit Arme sein im Lande. Darum gebiete ich dir und sage, dass du deine Hand auftust deinem Bruder, der bedrängt und arm ist in deinem Lande. Wenn sich dein Bruder, ein Hebräer oder eine Hebräerin, dir verkauft, so soll er dir 6 Jahre dienen. Im 7. Jahr sollst du ihn als frei entlassen. Und wenn du ihn freigibst, sollst du ihn nicht mit leeren Händen von dir gehen lassen, sondern du sollst ihm aufladen von deinen Schafen, von deiner Tenne, von deiner Kelter, so dass du gibst von dem, womit dich der Herr, dein Gott, gesegnet hat, und sollst daran denken, dass du auch Knecht warst in Ägyptenland, und der Herr, dein Gott, dich erlöst hat. Darum gebiete ich dir solches heute. Wird er aber zu dir sprechen, ich will nicht fortgehen von dir, denn ich habe dich und dein Haus lieb, weil ihm wohl bei dir ist, so nimm einen Pfriemen und durchbohre ihm sein Ohr an dem Pfosten der Tür und lass ihn für immer deinen Knecht sein. Mit deiner Magd sollst du ebenso tun. Und lass dir es nicht schwer fallen, dass du ihn freilässt, denn er hat dir 6 Jahre wie 2 Tagelöhner gedient. So wird der Herr, dein Gott, dich segnen in allem, was du tust. Alle Erstgeburt, die unter deinen Rindern und Schafen geboren wird, sollst du, wenn sie männlich ist, dem Herrn, deinem Gott, heiligen. Du sollst nicht ackern mit dem Erstling deiner Rinder und nicht scheren die Erstlinge deiner Schafe. Vor dem Herrn, deinem Gott, sollst du sie essen jährlich an der Stätte, die der Herr erwählt hat, du und dein Haus. Wenn's aber einen Fehler hat, dass es hinkt oder blind ist oder sonst irgendeinen bösen Fehler hat, so sollst du es nicht opfern dem Herrn, deinem Gott, sondern in deiner Stadt sollst du es essen, du seist unrein oder rein, wie man Reh und Hirsch isst, nur dass du sein Blut nicht isst, sondern es auf die Erde gießt wie Wasser.
1: 5. Mose, das 16. Kapitel. Achte auf den Monat Abib, dass du Passa hältst dem Herrn, deinem Gott, denn im Monat Abib hat dich der Herr, dein Gott, bei Nacht aus Ägypten geführt. Und du sollst dem Herrn, deinem Gott, das Passa schlachten, Schafe und Rinder, an der Stätte, die der Herr erwählen wird, dass sein Name daselbst wohne. Du sollst kein Gesäuertes dazu essen. 7 Tage sollst du Ungesäuertes essen, Brot des Elends, denn in Hast bist du aus Ägyptenland geflohen, auf dass du des Tages deines Auszugs aus Ägyptenland gedenkst dein Leben lang. Es soll 7 Tage lang kein Sauerteig gesehen werden in deinem ganzen Lande und soll auch nichts vom Fleisch, das am Abend des 1. Tages geschlachtet ist, über Nacht bleiben bis zum Morgen. Du darfst nicht Passa schlachten in irgendeiner deiner Städte, die dir der Herr dein Gott gegeben hat, sondern an der Stätte, die der Herr dein Gott erwählen wird, dass sein Name daselbst wohne. Da sollst du das Passa schlachten am Abend, wenn die Sonne untergegangen ist, zu der Zeit, als du aus Ägypten zogst, und sollst es kochen und essen an der Stätte, die der Herr dein Gott erwählen wird, und sollst am Morgen umkehren und heimgehen in deine Wohnung. 6 Tage sollst du Ungesäuertes essen, und am 7. Tag ist Festversammlung für den Herrn, deinen Gott. Da sollst du keine Arbeit tun. 7 Wochen sollst du zählen und damit anfangen, wenn man zuerst die Sichel an die Halme legt, und sollst das Wochenfest halten dem Herrn, deinem Gott, und eine freiwillige Gabe deiner Hand geben, je nachdem, wie dich der Herr, dein Gott, gesegnet hat. Und sollst fröhlich sein vor dem Herrn, deinem Gott, du und dein Sohn, deine Tochter, dein Knecht, deine Magd und der Levit, der in deiner Stadt lebt, der Fremdling, die Waise und die Witwe, die in deiner Mitte sind, an der Stätte, die der Herr, dein Gott, erwählen wird, dass sein Name da wohne. Denke daran, dass du Knecht in Ägypten gewesen bist, und beachte und halte diese Gebote. Das Laubhüttenfest sollst du halten 7 Tage, wenn du eingesammelt hast von deiner Tenne und von deiner Kelter, und du sollst fröhlich sein an deinem Fest, du und dein Sohn, deine Tochter, dein Knecht, deine Magd, der Levit, der Fremdling, die Waise und die Witwe, die in deiner Stadt leben. 7 Tage sollst du dem Herrn, deinem Gott, das Fest halten an der Stätte, die der Herr erwählen wird. Denn der Herr, dein Gott, wird dich segnen in deiner ganzen Ernte und in allen Werken deiner Hände. Darum sollst du fröhlich sein. 3-mal im Jahr soll alles, was männlich ist in deiner Mitte, vor dem Herrn, deinem Gott, erscheinen, an der Stätte, die der Herr erwählen wird. Zum Fest der ungesäuerten Brote, zum Wochenfest und zum Laubhüttenfest. Sie sollen aber nicht mit leeren Händen vor dem Herrn erscheinen,
0: sondern ein jeder mit dem, was er zu geben vermag, nach dem Segen, den dir der Herr dein Gott gegeben hat. Richter und Amtleute sollst du dir bestellen in allen Toren deiner Städte, die dir der Herr dein Gott geben wird, in jedem deiner Stämme, dass sie das Volk richten mit gerechtem Gericht. Du sollst das Recht nicht beugen und sollst auch die Person nicht ansehen und keine Geschenke nehmen. Denn Geschenke machen die Weisen blind und verdrehen die Sache der Gerechten. Was recht ist, dem sollst du nachjagen, damit du leben und das Land einnehmen kannst, das dir der Herr dein Gott geben wird. Du sollst dir keinen Holzpfahl als Aschera-Bild errichten bei dem Altar des Herrn, deines Gottes, den du dir machst. Du sollst dir kein Steinmal aufrichten, denn das hasst der Herr, dein Gott.
1: 5. Mose, das 17. Kapitel. Du sollst dem Herrn, deinem Gott, kein Rind oder Schaf opfern, das einen Fehler oder irgendetwas Schlimmes an sich hat, denn das ist dem Herrn, deinem Gott, ein Greuel. Wenn bei dir in einer deiner Städte, die dir der Herr, dein Gott, geben wird, jemand gefunden wird, Mann oder Frau, der da tut, was dem Herrn, deinem Gott, missfällt, dass er seinen Bund übertritt und hingeht und dient anderen Göttern und betet sie an, es sei Sonne oder Mond oder das ganze Heer des Himmels, was ich nicht geboten habe, und es wird dir angezeigt, und du hörst es, so sollst du gründlich danach forschen. Und wenn du findest, dass es gewiss wahr ist, dass solch ein Greuel in Israel geschehen ist, so sollst du den Mann oder die Frau, die eine solche Übeltat begangen haben, hinausführen zu deinem Tor und sollst sie zu Tode steinigen. Auf zweier oder dreier Zeugen Mund soll sterben, wer des Todes wert ist, aber auf nur eines Zeugen Mund soll er nicht sterben. Die Hand der Zeugen soll die erste sein, ihn zu töten, und danach die Hand des ganzen Volks, dass du das Böse aus deiner Mitte wegtust. Wenn eine Sache vor Gericht dir zu schwer sein wird, es gehe um Blutschuld, um Schaden, um Gewalttat oder was sonst Streitsachen sind in deinen Toren, so sollst du dich aufmachen und hinaufgehen zu der Stätte, die der Herr dein Gott erwählen wird, und zu den levitischen Priestern kommen und zu dem Richter, der zu der Zeit sein wird, und sie befragen. Die sollen dir das Urteil sagen. Und du sollst tun nach dem, was sie dir sagen an der Stätte, die der Herr erwählen wird, und sollst es halten, dass du tust nach allem, was sie dich lehren werden. An die Weisung, die sie dir geben, und an das Urteil, das sie dir sagen, sollst du dich halten, so dass du davon nicht abweichst, weder zur Rechten noch zur Linken. Und wenn jemand vermessen handeln würde, dass er dem Priester nicht gehorcht, der dort im Dienst des Herrn deines Gottes steht, oder dem Richter, der soll sterben, und du sollst das Böse aus Israel wegtun, auf das alles Volk aufhorche und sich fürchte und nicht mehr vermessen sei. Wenn du in das Land kommst, das dir der Herr dein Gott geben wird, und es einnimmst und darin wohnst und dann sagst, ich will einen König über mich setzen, wie ihn alle Völker um mich her haben, so sollst du den zum König über dich setzen, den der Herr dein Gott erwählen wird. Du sollst aber einen aus deinen Brüdern zum König über dich setzen. Du darfst nicht irgendeinen Ausländer, der nicht dein Bruder ist, über dich setzen. Nur, dass er nicht viele Rosse halte und führe das Volk nicht wieder nach Ägypten, um die Zahl seiner Rosse zu vermehren, weil der Herr euch gesagt hat, dass ihr hinfort nicht wieder diesen Weg gehen sollt. Er soll auch nicht viele Frauen nehmen, dass sein Herz nicht abgewandt werde, und soll auch nicht viel Silber und Gold sammeln. Und wenn er nun sitzen wird auf dem Thron seines Königreichs, soll er eine Abschrift dieses Gesetzes, wie es den levitischen Priestern vorliegt, in ein Buch schreiben lassen. Das soll bei ihm sein, und er soll darin lesen sein Leben lang, damit er den Herrn, seinen Gott, fürchten lernt, dass er halte alle Worte dieses Gesetzes und diese Rechte und danach tue. Sein Herz soll sich nicht erheben über seine Brüder und soll nicht weichen von dem Gebot, weder zur Rechten noch zur Linken, auf dass er verlängere die Tage seiner Herrschaft, er und seine Söhne
0: in Israel.
1: 5. Mose, das 18. Kapitel. Die levitischen Priester, der ganze Stamm Levi, sollen weder Anteil noch Erbe haben mit Israel. Von den Feueropfern des Herrn und dem, was ihm gebührt, sollen sie essen. Darum sollen sie kein Erbe unter ihren Brüdern haben. Der Herr ist ihr Erbteil, wie er ihnen zugesagt hat. Das soll aber das Recht der Priester sein an das Volk, an die, die ein Schlachtopfer darbringen, es sei Rind oder Schaf, dass man dem Priester gebe die Vorderkeule und beide Kinnbacken und den Magen und die Erstlinge deines Korns, deines Weins und deines Öls und die Erstlinge von der Schur deiner Schafe. Denn der Herr, dein Gott, hat ihn erwählt aus allen deinen Stämmen, dass er stehe im Dienst im Namen des Herrn, er und seine Söhne für alle Zeit. Wenn ein Levit kommt aus einer deiner Städte, aus ganz Israel, wo er ein Gast ist, und kommt ganz nach seines Herzens Wunsch an die Städte, die der Herr erwählen wird, so soll er dienen im Namen des Herrn, seines Gottes, wie alle seine Brüder, die Leviten, die dort vor dem Herrn stehen. Sie sollen gleichen Anteil zu essen haben, außer dem, was einer hat von dem verkauften Gut seiner Väter. Wenn du in das Land kommst, das dir der Herr, dein Gott, geben wird, so sollst du nicht lernen, die Gräuel dieser Völker zu tun, dass nicht jemand unter dir gefunden werde, der seinen Sohn oder seine Tochter durchs Feuer gehen lässt, oder Wahrsagerei, Hellseherei, geheime Künste oder Zauberei treibt, oder Bannungen oder Geisterbeschwörungen oder Zeichendeuterei vornimmt oder die Toten befragt. Denn wer das tut, der ist dem Herrn ein Greuel, und um solche Greuel willen vertreibt der Herr, dein Gott, die Völker vor dir. Du aber sollst untadelig sein vor dem Herrn, deinem Gott. Denn diese Völker, deren Land du einnehmen wirst, hören auf Zeichendeuter und Wahrsager. Dir aber hat der Herr, dein Gott, so etwas verwehrt. Einen Propheten wie mich wird dir der Herr, dein Volk, erwecken aus dir und aus deinen Brüdern. Dem sollt ihr gehorchen. Ganz so wie du es von dem Herrn, deinem Gott, erbeten hast am Horeb, am Tage der Versammlung und sprachst, ich will hinfort nicht mehr hören die Stimme des Herrn meines Gottes und dies große Feuer nicht mehr sehen, damit ich nicht sterbe. Und der Herr sprach zu mir, sie haben recht geredet. Ich will ihnen einen Propheten wie du bist erwecken aus ihren Brüdern und meine Worte in seinen Mund geben. Der soll zu ihnen reden alles, was ich ihm gebieten werde. Doch wer meine Worte nicht hören wird, die er in meinem Namen redet, von dem will ich's fordern. Doch wenn ein Prophet so vermessen ist, dass er redet in meinem Namen, was ich ihm nicht geboten habe, und wenn einer redet in dem Namen anderer Götter, dieser Prophet soll sterben. Wenn du aber in deinem Herzen sagen würdest, wie kann ich merken, welches Wort der Herr nicht geredet hat, wenn der Prophet redet in dem Namen des Herrn, und es wird nichts daraus, und es tritt nicht ein, dann ist das ein Wort, das der Herr nicht geredet hat. Der Prophet hat's aus Vermessenheit geredet. Darum scheue dich nicht vor ihm.
0: 5. Mose, das 19. Kapitel. Wenn der Herr, dein Gott, die Völker ausgerottet hat, deren Land dir der Herr, dein Gott, geben wird, dass du es einnimmst und in ihren Städten und Häusern wohnst, sollst du dir drei Städte aussondern im Lande, dass dir der Herr, dein Gott, geben wird, es einzunehmen. Und du sollst den Weg dahin herrichten und das Gebiet deines Landes, das dir der Herr, dein Gott, zu eigen geben wird, in drei Kreise teilen, damit dahin fliehen kann, wer einen Totschlag getan hat. Und in diesem Fall soll ein Totschläger, der dahin flieht, am Leben bleiben. Wenn jemand seinen Nächsten erschlägt, nicht vorsätzlich, und hat vorher keinen Hass gegen ihn gehabt, etwa, wenn jemand mit seinem Nächsten in den Wald ginge, Holz zu hauen, und seine Hand holte mit der Axt aus, das Holz abzuhauen, und das Eisen führe vom Stiel und träfe seinen Nächsten, so dass er stirbt. Der soll in eine dieser Städte fliehen, damit er am Leben bleibt. auf dass nicht der Blutträger dem Totschläger nachjage in der Hitze seines Zornes und ihn einhole, weil der Weg so weit ist, und ihn totschlage, wo er doch nicht des Todes schuldig ist, weil er vorher keinen Hass gegen ihn gehabt hat. Darum gebiete ich dir, dass du drei Städte aussonderst. Und wenn der Herr, dein Gott, dein Gebiet erweitern wird, wie er deinen Vätern geschworen hat, und dir alles Land gibt, das er zugesagt hat, deinen Vätern zu geben, wenn du nur alle diese Gebote halten wirst, dass du danach tust, wie ich dir heute gebiete, dass du den Herrn, deinen Gott, liebst und in seinen Wegen wandelst dein Leben lang, so sollst du noch drei Städte zu diesen dreien hinzutun, auf das nicht unschuldiges Blut in deinem Lande vergossen werde, das dir der Herr, dein Gott, zum Erbe gibt, und so Blutschuld auf dich komme. Wenn aber jemand Hass trägt gegen seinen Nächsten und lauert auf ihn und macht sich über ihn her und schlägt ihn tot und flieht in eine dieser Städte, so sollen die Ältesten seiner Stadt hinschicken und ihn von da holen und ihn in die Hände des Bluträchers geben, dass er sterbe. Deine Augen sollen ihn nicht schonen, und du sollst das unschuldig vergossene Blut aus Israel wegtun, dass dir's wohlgehe. Du sollst deines nächsten Grenze, die die Vorfahren festgesetzt haben, nicht verrücken in deinem Erbteil, das du erbst im Lande, das dir der Herr dein Gott gegeben hat, es einzunehmen. Es soll kein einzelner Zeuge gegen jemand austreten wegen irgendeiner Missetat oder Sünde, was für eine Sünde es auch sei, die man tun kann, sondern durch zweier oder dreier Zeugenmund soll eine Sache gültig sein. Wenn ein frevelhafter Zeuge gegen jemand auftritt, um ihn einer Übertretung zu beschuldigen, so sollen die beiden Männer, die eine Sache miteinander haben, vor den Herrn treten, vor die Priester und Richter, die zu jener Zeit sein werden, und die Richter sollen gründlich nachforschen. Und wenn der falsche Zeuge ein falsches Zeugnis wider seinen Bruder gegeben hat, so sollt ihr mit ihm tun, wie er gedachte, seinem Bruder zu tun, damit du das Böse aus deiner Mitte wegtust, auf dass die anderen aufhorchen, sich fürchten und hinfort nicht mehr solche bösen Dinge tun in deiner Mitte. Dein Auge soll ihn nicht schonen, Leben um Leben, Auge um Auge, Zahn um Zahn, Hand um Hand, Fuß um Fuß.
1: 5. Mose, das 20. Kapitel. Wenn du in einen Krieg ziehst gegen deine Feinde und siehst Rosse und Wagen eines Heeres, das größer ist als du, so fürchte dich nicht vor ihnen, denn der Herr, dein Gott, der dich aus Ägyptenland geführt hat, ist mit dir. Wenn ihr nun auszieht zum Kampf, so soll der Priester herzutreten und mit dem Volk reden und zu ihnen sprechen: Israel, höre zu. Ihr zieht heute in den Kampf gegen eure Feinde. Euer Herz verzage nicht. Fürchtet euch nicht und erschreckt nicht und lasst euch nicht grauen vor ihnen, denn der Herr, euer Gott, geht mit euch, dass er für euch streite mit euren Feinden, um euch zu helfen. Und die Amtsleute sollen mit dem Volk reden und sagen: Wer ein neues Haus gebaut hat und hat's noch nicht eingeweiht, der mache sich auf und kehre heim, auf dass er nicht sterbe im Krieg und ein anderer es einweihe. Wer einen Weinberg gepflanzt hat und hat seine Früchte noch nicht genossen, der mache sich auf und kehre heim, dass er nicht im Kriege sterbe und ein anderer seine Früchte genieße. Wer mit einem Mädchen verlobt ist und hat es noch nicht heimgeholt, der mache sich auf und kehre heim, dass er nicht im Krieg sterbe und ein anderer hole es heim. Und die Amtsleute sollen weiter mit dem Volk reden und sprechen: Wer sich fürchtet und ein verzagtes Herz hat, der mache sich auf und kehre heim, auf dass er nicht auch das Herz seiner Brüder feige mache, wie sein Herz ist. Und wenn die Amtleute dies alles zu dem Volk geredet haben, so sollen sie Heerführer an die Spitze des Volks stellen. Wenn du vor eine Stadt ziehst, um gegen sie zu kämpfen, so sollst du ihr zuerst den Frieden anbieten. Antwortet sie dir friedlich und tut dir ihre Tore auf, so soll das ganze Volk, das darin gefunden wird, dir fronpflichtig sein und dir dienen. Will sie aber nicht Frieden machen mit dir, sondern mit dir Krieg führen, so belagere sie. Und wenn sie der Herr, dein Gott, dir in die Hand gibt,
0: so sollst du alles, was männlich darin ist, mit der Schärfe des Schwerts erschlagen. Nur die Frauen, die Kinder und das Vieh und alles, was in der Stadt ist, und alle Beute sollst du unter dir austeilen und sollst essen von der Beute deiner Feinde, die dir der Herr, dein Gott, gegeben hat. So sollst du mit allen Städten tun, die sehr fern von dir liegen und nicht zu den Städten dieser Völker hier gehören. Aber in den Städten dieser Völker hier, die dir der Herr, dein Gott, zum Erbe geben wird, sollst du nichts leben lassen, was Odem hat, sondern sollst an ihnen den Bann vollstrecken, nämlich an den Hethitern, Amoritern, Kanaanitern, Perisitern, Hevitern und Jebusitern, wie dir der Herr, dein Gott, geboten hat, damit sie euch nicht lehren, all die Gräuel zu tun, die sie im Dienst ihrer Götter treiben, und ihr euch so versündigt an dem Herrn, eurem Gott. Wenn du vor einer Stadt lange Zeit liegen musst, gegen die du kämpfst, um sie zu erobern, so sollst du ihre Bäume nicht verderben und mit Äxten umhauen, denn du kannst davon essen, darum sollst du sie nicht fällen. Die Bäume auf dem Felde sind doch nicht Menschen, dass du sie belagern müsstest. Die Bäume aber, von denen du weißt, dass man nicht davon isst, die darfst du verderben und fällen und ein Bollwerk daraus bauen gegen die Stadt, die mit dir Krieg führt, bis du sie besiegt hast.
1: 5. Mose, das 21. Kapitel. Wenn man einen Erschlagenen findet in dem Lande, das dir der Herr, dein Gott, geben wird, es einzunehmen, und er liegt auf freiem Felde, und man weiß nicht, wer ihn erschlagen hat, so sollen deine Ältesten und Richter hinausgehen und den Weg abmessen von dem Erschlagenen bis zu den umliegenden Städten. Welche Stadt am nächsten liegt, deren Älteste sollen eine junge Kuh nehmen, mit der man noch nicht gearbeitet und die noch nicht am Joch gezogen hat, und sollen sie hinabführen in einen Talgrund, der weder bearbeitet noch besät ist, und dort im Talgrund ihr das Genick brechen. Und die Priester, die Leviten, sollen herzutreten, denn der Herr, dein Gott, hat sie erwählt, dass sie ihm dienen und in seinem Namen segnen. Und nach ihrem Urteil sollen alle Sachen und alle Schäden gerichtet werden. Und alle Ältesten der Stadt, die dem Erschlagenen am nächsten liegt, sollen ihre Hände waschen über der jungen Kuh, der im Talgrund das Knick gebrochen ist. Und sie sollen anheben und sagen, unsere Hände haben dies Blut nicht vergossen, und unsere Augen haben's nicht gesehen. Entsühne dein Volk, Israel, das du, der Herr, erlöst hast. Lege nicht das unschuldig vergossene Blut auf dein Volk Israel. So wird für sie die Blutschuld gesühnt sein. So sollst du das unschuldig vergossene Blut aus deiner Mitte wegtun, damit du handelst, wie es recht ist, vor den Augen des Herrn. Wenn du in einen Krieg ziehst gegen deine Feinde, und der Herr, dein Gott, gibt sie dir in deine Hände, dass du Gefangene von ihnen wegführst, und siehst unter den Gefangenen ein schönes Mädchen, und gewinnst sie lieb, dass du sie zur Frau nimmst, so führe sie in dein Haus und lasse ihr Haar abscheren und ihre Nägel beschneiden und die Kleider ablegen, in denen sie gefangen genommen wurde, und lass sie in deinem Hause sein und einen Monat lang ihren Vater und ihre Mutter beweinen. Danach geh zu ihr und nimm sie zur Ehe und lass sie deine Frau sein. Wenn du aber kein Gefallen mehr an ihr hast, so sollst du sie gehen lassen, wohin sie will. Du sollst sie aber nicht um Geld verkaufen oder als Sklavin behandeln, weil du zu ihr eingegangen bist. Wenn jemand zwei Frauen hat, eine, die er lieb hat, und eine, die er nicht lieb hat, und beide ihm Kinder gebären,

0: diese Frage zu beantworten. Willst du das von ganzem Herzen?
1: Erstling seiner Kraft. Und sein ist das Recht der Erstgeburt. Wenn jemand einen widerspenstigen und ungehorsamen Sohn hat, der der Stimme seines Vaters und seiner Mutter nicht gehorcht, und auch wenn sie ihn züchtigen, ihnen nicht gehorchen will, so sollen